0: viel höher, weil eben ganze Dörfer weggeschwemmt wurden. Tatsache ist, von den chinesischen Behörden wurden bisher sehr, sehr geringe Opferzahlen gemeldet. Und vor allem da muss man davon ausgehen, dass das noch dramatisch in die Höhe geht.
1: Die Fraktionsspitzen von Union und SPD wollen heute am zweiten Tag ihrer Klausurtagung Beschlüsse fassen. Das Treffen in Münster dient auch dazu, das Vertrauen zwischen den Regierungspartnern zu stärken. Aus Münster, Georg Schwarte.
2: Den Mut von Münster haben sie bereits als inoffizielles Motto ihrer Fraktionsklausur ausgerufen. Heute Nachmittag geht das zweitägige Treffen dann mit zwei Beschlüssen zu Resilienz und innerer Sicherheit sowie zum Fahrplan für die anstehenden Reformen von Rente, Pflege und Einkommensteuer zu Ende. Neben dem Mercedes-Chef sind am zweiten Tag auch die IG Metall-Vorsitzende Benner sowie der Bischof von Münster, der neue Vorsitzende der Deutschen Bischofskonferenz, zu Gast auf der Klausur.
1: In der spanischen Exklave Ceuta hat es Ausschreitungen gegeben. Bewohner verlangten die Abschiebung der in dem Ort verbliebenen Flüchtlinge. Auf Fernsehbildern war zu sehen, wie Habseligkeiten der Migranten in Brand gesetzt wurden. Die Polizei drängte die Demonstranten zurück, dabei kam es zu gewaltsamen Zusammenstößen. Ende Juli waren mehr als 70.000 Menschen aus Marokko in die spanische Exklave eingedrungen. Nach Schätzungen der spanischen Regierung sind bis zu 7.000 Migranten geblieben. In etwa 2,5 Stunden ist am Himmel eine partielle Mondfinsternis zu beobachten. Ab 4.33 Uhr wird sich der Mond zu mehr als 90% verdunkeln, weil er in den Kernschatten der Erde eintritt. Das Ende des Phänomens gegen kurz vor 8 Uhr wird in Deutschland nicht mehr sichtbar sein, weil dann die Sonne schon auf und der Mond untergegangen ist. Das waren die Nachrichten. Das Wetter in Deutschland. Heute Nacht im Westen und Nordwesten Schauer und Gewitter, sonst meist trocken, Tiefstwerte 20 bis 14 Grad. Tagsüber dann gebietsweise Schauer und Gewitter, im Südosten länger trocken, Höchstwerte liegen zwischen 21 bis 31 Grad. Auch am Samstag Schauer und Gewitter, im Südosten aber freundlicher, 21 bis 26 Grad. Und am Sonntag wechselnd wolkig, dann Schauer und Gewitter und im Südosten zeitweise weiterhin heiter. Dann Temperaturen zwischen 20 bis maximal 28 Grad.
3: Hallo Berlin und schönen guten Abend. Es gibt womöglich eine ganz neue Wendung bei dem Hackerangriff auf die Senatsverwaltung. Ich sage womöglich, weil wir da etwas hören, dafür aber noch keine Bestätigung haben. Das muss man also mit Vorsicht betrachten. Was wir hören ist, dass die Hacker versuchen, Berlin zu erpressen. Da soll es heute eine Lösegeldforderung gegeben haben. Offenbar hatten die Angreifer auch noch länger als bislang bekannt, nämlich 7 Tage lang, ungestörten Zugriff auf das Netz der Verkehrs- und Bauverwaltungen. Wir bleiben da auf jeden Fall dran. Jetzt aber erstmal ganz anderes Thema. Die Hauptstadt ist wieder mal auf den vordersten Plätzen. Und das ist keine gute Nachricht. Eine neue Studie hat untersucht, wo die Nebenkosten beim Wohnen am höchsten sind, nämlich in Berlin. Ein Spitzenwert, den wirklich keiner gebrauchen kann.
4: Es ist einfach sehr teuer. Und nicht mal die Heizkosten waren so teuer letztes Mal wie die anderen Nebenkosten. Also Müllabfuhr und dieses Ganze drumherum, ne?
5: Also das, was wir an Lohnerhöhungen kriegen so in den letzten Jahren, ist praktisch direkt wieder weg.
6: Man muss sich halt ein bisschen finanziell ein bisschen zurückhalten, damit man eben über die Runden kommt.
7: Für viele, mit denen wir heute auf der Schlossstraße in Steglitz sprechen, sind die Wohnnebenkosten eine enorme Belastung. Heizung, Warmwasser, Müll. Kosten, die in den vergangenen Jahren enorm gestiegen sind. Laut einer internationalen Studie der Deutschen Bank belegt Berlin hier sogar den Spitzenplatz weltweit. Vor Hongkong, New York, Paris, München, London. Demnach muss man in Berlin für eine 85 Quadratmeter Wohnung im Durchschnitt 410 Dollar pro Monat zahlen, also rund 350 Euro. Außerdem sind laut Deutscher Bank diese Kosten in den vergangenen 10 Jahren um 47% gestiegen. Eine Studie, die David Eberhardt vom BBU überrascht. Sein Verband vertritt die Interessen von 340 Unternehmen, in deren Wohnungen etwa 3 Millionen Menschen leben.
8: Das hat mich dahingehend überrascht, dass es der erste Vergleich international ist, den wir überhaupt zur Kenntnis genommen haben. Und dann ist es natürlich schon überraschend, dass Berlin im Vergleich zu anderen großen Städten wie New York oder Tokio da an Platz 1 stehen soll.
7: Aber auch er sagt, die Wohnnebenkosten sind enorm gestiegen. Zum Beispiel bei Öl und Gas, bedingt unter anderem durch den russischen Angriffskrieg.
8: Der andere große Faktor ist, dass wir Personalkostensteigerungen haben, auch wiederum inflationsbedingt. alles, was eben personalintensiv ist, also beispielsweise die Müllabfuhr oder die Wasseraufbereitung oder was auch immer, ist natürlich im Zuge der Inflation da auch teurer geworden.
7: David Eberhardt wünscht sich unter anderem mehr staatliche Förderung, damit die Nebenkosten nicht weiter so rasant steigen. Auch Wiebke Werner vom Mieterverein ist überrascht, dass Berlin Nebenkosten-Weltmeister sein soll. Eine mögliche Ursache sieht sie in der Grundsteuer, die meist vom Mieter gezahlt und deren Höhe vom Land festgelegt wird.
9: Die ist in Berlin tatsächlich verglichen im Vergleich zu anderen Großstädten schon auch deutlich höher oder auf hohem Niveau. Und da liegt es halt daran, zu gucken, was kann der Senat eigentlich da für Stellschrauben drehen, um hier die Grundsteuer zum Beispiel zu senken.
7: Aber auch das hätte wohl nicht allzu große Auswirkungen. Und so müssen sich die Berliner vermutlich auch weiterhin auf steigende Wohnnebenkosten einstellen.
3: Keine 4 Wochen mehr bis zur Wahl, da gibt's Dinge, die muss das Abgeordnetenhaus jetzt noch zum Abschluss bringen. Etwa den Abschlussbericht zum Untersuchungsausschuss. Denn auch dieser Ausschuss endet mit der Legislatur. Sie erinnern sich, der Ausschuss sollte die sogenannte Fördergeldaffäre aufarbeiten. Heute also wurde im Parlament über diesen Abschlussbericht debattiert. Oder sagen wir die Berichte, Plural, denn es gab ja 2 unterschiedliche. Von Regierungsfraktionen einerseits und Opposition andererseits. Samira El-Hattab ist für uns im Abgeordnetenhaus. Samira, und ich vermute mal, auch heute waren sich die beiden Seiten nicht einig, oder?
10: Nee, die waren sich auch heute nicht einig. Und darüber wurde heute auch noch mal richtig hitzig diskutiert. Also eben um die Frage, wer trägt denn jetzt am Ende wirklich die Verantwortung für die Fördermittelaffäre? Und wie groß ist tatsächlich der Einfluss gewesen von den CDU-Abgeordneten? Und da waren sich ja CDU und Linke und Koalition überhaupt nicht einig. Und das ist heute auch noch mal richtig deutlich geworden.
11: Der Untersuchungsausschuss hat aus Sicht der Fraktionen von Bündnis 90 Grünen und von uns den Linken zweifelsfrei festgestellt, dass es sich bei dem Agieren einzelner Parlamentarier um eine unzulässige Einflussnahme auf Exekutivhandeln handelte.
12: Unzulässige politische Einflussnahme durch das Parlament konnten wir nicht feststellen. Auch nicht durch den Abgeordneten Goyni, auch wenn sein Agieren aus Sicht der Koalition gegenüber der amtierenden Senatorin Wedel-Wilson sicher nicht respektvoll war. Die rechtlichen Grenzen wurden eingehalten, insbesondere haben sich Abgeordnete letztlich nicht anstelle der Verwaltung gesetzt, so oft das auch behauptet wurde.
10: Ja, die Koalition bleibt dabei, dass es die Kulturverwaltung ist, hauptsächlich die Fehler gemacht hat und die am Ende auch die Verantwortung trägt.
3: Und wenn wir jetzt mal in die Zukunft schauen, in dem Bericht stehen ja auch Forderungen, was sich ändern muss, damit sich sowas nicht wiederholt. Was ist da geplant?
10: Ja, die CDU hat heute eher so allgemeine Sachen vorgeschlagen. Also da ging es eher darum, die Verfahren stressfest zu machen, damit sowas in Zukunft nicht mehr passiert. Und auch darum, dass sich wirklich alle an die Regeln halten. Was ich aber ganz interessant fand, war die Rede von dem SPD-Abgeordneten Matthias Kollatz. Der hat nämlich einfach mal die Forderungen von Grünen und Linken rezitiert.
13: So müsse die Rolle von Antikorruptionsbeauftragten klar definiert werden. Erstens. Zweitens, Fachjurys müssten gegen politische Einflussnahme gesichert werden. Drittens, Abgeordnete müssten eine Beschränkung ihrer eigenen Macht erkennen und akzeptieren. Diese 3 Wünsche teilen wir von der SPD-Fraktion ausdrücklich.
10: Ja, und daran sieht man auch ganz klar, die CDU und SPD haben zwar diesen Abschlussbericht zusammen veröffentlicht, verabschiedet, aber die sind sich auch eben bei vielen Punkten auch nicht so richtig einig gewesen. Ja, und die AfD hat heute auch Stellung bezogen und die hat vor allen Dingen ganz klar kritisiert, dass sie eben nicht Teil des Untersuchungsausschusses waren, weil ihre Vertreter nicht in den Ausschuss gewählt wurden. Und sie haben heute aber auch nochmal eigene Forderungen dann mitgebracht.
14: Wir fordern verbindliche Förderrichtlinien für jeden Fördertopf dieser Größenordnung, denn Berlin war das einzige der verglichenen Länder ohne eine solche Regelung. Und wir fordern eine Änderung des Untersuchungsausschussgesetzes, die verhindert, dass eine Mehrheit ein Kontrollgremium nach Belieben unbesetzt lässt.
3: Mit dieser Diskussion im Abgeordnetenhaus, Samira, das Thema Fördermittelaffäre jetzt erstmal durch?
10: Nee, das ist damit auch noch nicht durch. Da gibt es nämlich noch ein paar juristische Prozesse, die laufen. Also das ist zum einen, dass Ermittlungen gegen die Ex-Kultursenatorin Wedel-Wilson noch laufen wegen Haushaltsuntreue. Und dann gibt es noch eine Gerichtsentscheidung, die aussteht. Das ist auch ganz interessant. Da geht es um den quasi Ex-Ex-Kultursenator, um George Jalloh. Der war ja auch maßgeblich bei dieser Affäre beteiligt. Und da geht es eben darum, der hat nämlich bei dem Untersuchungsausschuss komplett seine Auskunft verweigert. Und das Gericht klärt jetzt eben, ob das okay war oder nicht. Und auf diese Entscheidung schauen eben jetzt eben alle ganz gespannt. Weil wenn das Gericht sagt, ja, das war okay, dass er die Auskunft verweigert hat,

0: dann könnte das für zukünftige Untersuchungsausschüsse richtige Folgen haben. Und deshalb würde ich sagen, bleibt es auch weiter noch spannend.
1: Vielen Dank, Samira El-Hattab.
0: Gerne.
1: Berlin muss seinen Beamten Sold nachzahlen. Das steht fest, höchstrichterlich entschieden. Aber wem und wie viel, das ist noch offen. Soweit, so bekannt. Aber so langsam werden offenbar die Beamten ungeduldig. Und das bringt uns wieder zum Abgeordnetenhaus. Heute hat dort die Gewerkschaft der Polizei sogar demonstriert.
2: Vor dem Abgeordnetenhaus hat sich der geballte Berliner Beamtenfrust versammelt. Gut 600 gewerkschaftlich organisierte Polizisten, Feuerwehrleute, Verwaltungsbeamte. Sie alle wissen seit dem Karlsruher Urteil letzten November, dass sie von 2008 bis 2020 verfassungswidrig zu niedrig bezahlt wurden. Mittendrin der Charlottenburger Kontaktbereichsbeamte Jörg Harder, 58 Jahre alt. Er hat seiner Besoldung von Anfang an widersprochen.
3: Ich sehe zum Beispiel am Jahresende ein Gehaltsnachweis von einem Kollegen, der Berufsanfänger mit seinem ersten Dienstgrad ist. Und wir legen unsere Dokumente nebeneinander und der lacht sich tot und sagt, warum bist du Hauptkommissar und ich Meister? Warum hast du 35 oder 38 Dienstjahre? Ausbildung dazu, ja, nein. Und er hat 2 Dienstjahre. Warum ist da bloß 300 Euro Unterschied?
2: Finanzsenator Stefan Evers stellt sich dem Protest vor dem Parlament, bekommt aber auch die verbale Quittung.
4: Wir begrüßen, glaube ich, auch den Finanzsenator Stefan Evers und seinen Staatssekretär Wolfgang Schirocki, die jetzt hier sind.
2: Und GdP-Landeschef Stefan W. legt weiter nach.
5: Die verschiedensten Berliner Landesregierungen haben unsere Bezahlung ganz bewusst schön gerechnet. Und die Abgeordneten der letzten 20 Jahre haben das alles so durchgewunken. Nach dem Motto: Mit uns, also den Beschäftigten dieser Stadt, kann man es ja machen.
2: Stefan Evers hatte zuvor beziffert, wie viel das Reparaturgesetz für die Beamten kosten könnte, drinnen im Abgeordnetenhaus.
6: Wenn wir 1:1 die Rechtsprechung des Verfassungsgerichtes umsetzen, im sozusagen Mindestumfang seiner Reichweite, dann gibt es keinen präzisen Betrag, wahrscheinlich Anfang der Milliardengrenze. 1,2 Milliarden Euro wäre das, was ich Kraft heutiger Schätzung prognostizieren könnte.
2: Das gilt, wenn nur die 41.000 Beamten Nachzahlungen für die Jahre erhalten, in denen sie aktiv widersprochen haben. Würde der Senat alle 72.000 betroffenen Beamten für den gesamten Zeitraum entschädigen, könnten mehr als 7 Milliarden Euro fällig werden. Die Opposition wirft Evers vor, das Reparaturgesetz auf die lange Bank zu schieben bis nach der Abgeordnetenhauswahl.
7: Das wird weiter verschleppt und verschleppt und verschleppt. Und eigentlich war verabredet, dass wir alles schon vorgearbeitet haben, die Zahlen auf dem Tisch haben.
2: Draußen fragt sich Hauptkommissar Jörg Harder, warum Brandenburg die Nachzahlung bereits beschlossen hat, Berlin aber immer noch nicht.
3: Da können jetzt 1000 Argumente von Seiten der Regierenden kommen, warum sie das jetzt nicht können und warum sie es nicht in der Höhe können. Nein, es ist die Verfassung, es ist unser oberstes Gesetz. Da kann keiner dran rütteln.
2: Bis Ende März nächsten Jahres muss das Reparaturgesetz beschlossen sein. Die immensen Kosten dürfen die Koalitionsverhandlungen nach der Wahl gewaltig belasten.
1: Wir sind die Abendschau für Berlin, aber heute geht der Blick mal jenseits der Stadtgrenze. Vielleicht haben Sie es schon gehört, in Neuzittau, das ist gleich hinter Müggelheim im Südosten der Stadt, da hat es ein Gewaltverbrechen gegeben an einer Schule. 2 Menschen sind dort erstochen worden. Meine Kollegin Ronja Bachhofer ist vor Ort und hat uns gerade den aktuellen Stand berichtet.
0: Hier vor dem Schulcampus stehen immer noch unglaublich viele Fahrzeuge. Ich habe über 20 Polizeifahrzeuge gezählt. Auch Rettungskräfte, Feuerwehr sind im Einsatz. Auch die Kriminalpolizei und die Spurensicherung sind gerade im Gebäude. Im Gebäude selbst sind immer noch um die 30 Personen. Vor dem Gebäude hier standen vorhin noch einige Angehörige, Eltern. Ich habe auch mit einem Schüler der Schule gesprochen, der hier auf einen Freund wartet, der immer noch im Gebäude ist. Aber jetzt wollen wir noch mal zurückblicken, was denn davor passiert ist. Neben mir steht Roland Kamenz, Pressesprecher der Polizeidirektion Ost. Bei Ihnen ging um 14:45 heute der Amok-Alarm ein. Und können Sie mich mal mitnehmen, was ist dann hier passiert?
8: Also ich würde Sie erstmal korrigieren wollen, dahingehend, es war kein Amok-Alarm, sondern wir haben eine Vielzahl von Notrufen erhalten, die uns hier über eine Gewalttat an der Schule informiert haben. Wir sind vor Ort gefahren und haben hier 2 schwerverletzte Personen aufgefunden, die auch in der Folge trotz sofortiger medizinischer Versorgung an den erlittenen Verletzungen verstorben sind. Unsere Kollegen konnten hier vor Ort einen 19-jährigen Mann vorläufig festnehmen, der dringend tatverdächtig ist. Er befindet sich aktuell bei uns im Polizeigewahrsam. Die Kriminalisten setzen sich mit ihm auseinander. Kriminaltechniker sind hier hinter mir noch im Einsatz und sichern Spuren am Tatort. Die Feuerwehr ist hier, um ein bisschen das Ganze abzuschirmen, uns da Sichtschutz zu geben, dass wir in Ruhe unsere Arbeit machen können. Wir haben uns hier strukturiert, es gibt eine besondere Aufbauorganisation, so heißt das bei uns. Wir haben also auch einen Einsatzabschnitt, der sich um die Betreuung kümmert. Das sind zum Teil Polizisten, die sich der Sache annehmen, aber wir haben auch ganz viele ehrenamtliche Notfallseelsorger hier und Einsatzkräfte des Rettungsdienstes. Ein Teil der Personen befinden sich hier noch im Gebäude, so wie Sie es gerade gesagt haben, mit denen ist gesprochen worden. Uns geht es darum, möglichst heute noch Personen zu identifizieren, die das Geschehen miterlebt haben und als Zeugen eben dringend für uns von Bedeutung sind.
0: Okay, also Sie sind noch auf der Suche nach Zeuginnen und Zeugen, die die Tat möglicherweise beobachtet haben. Sie haben schon gesagt, es ist ein 19-jähriger mutmaßlicher Täter. Das Opfer soll 18 Jahre alt sein, eine Schülerin. Das zweite Opfer soll der Hausmeister sein. Das sind aber unbestätigte Personen, das sind unbestätigte Informationen. Das konnte uns die Polizei so noch nicht bestätigen. Es ist aber eine Vermutung. Was sicher ist, die Schule wird morgen voraussichtlich geschlossen sein. Auch das Stadtfest wurde abgesagt und der Schock sitzt hier immer noch sehr tief.
1: Und hier kommen weitere aktuelle Meldungen im Überblick.
9: Als Zeichen ihrer Bereitschaft, Organe zu spenden, haben sich mehrere Abgeordnete heute vor der Plenarsitzung tätowieren lassen. Das Tattoo soll den eigenen Willen deutlich machen, ersetzt aber keinen Organspendeausweis. Abgeordnete von CDU, SPD, Grünen und Linken fordern eine sogenannte Widerspruchsregelung. Damit wäre jeder Mensch nach seinem Tod automatisch Organspender, wenn er nicht zu Lebzeiten widersprochen hat. Im vergangenen Jahr sind 83 Berlinerinnen und Berliner gestorben, während sie auf ein Spenderorgan gewartet haben.
10: Die 100 Kilogramm schwere Fliegerbombe aus dem Neuköllner Schifffahrtskanal ist in der Nacht erfolgreich entschärft worden. Um kurz vor Mitternacht konnte der Sperrkreis aufgehoben werden. Die Bombe aus dem Zweiten Weltkrieg war bereits gestern Vormittag gefunden worden. 5600 Haushalte und Pflegeeinrichtungen mussten evakuiert werden.
1: Haben Sie schon gewählt? Die Briefwahl läuft ja schon. Und wenn nicht, wissen Sie schon, wen Sie wählen wollen? So als kleine Entscheidungshilfe stellen wir in dieser Woche die Kandidaten der Parteien vor, die nach den Umfragen realistische Chancen haben, ins Parlament, ins Abgeordnetenhaus also einzuziehen. Eine davon ist die Linke und deren Kandidatenliste wird angeführt von Elif Eralp.
11: Wie hast du von der Aktion mitbekommen?
12: So, von dieser Flyer. Gestern war ich unterwegs für Einkaufen, für Mittagessen machen.
11: Ach komm,
12: und dann habe ich diese Flyer bekommen und dann ich habe einfach gedacht, okay, ich probiere mal.
11: Schön, dass du da bist. Guten Appetit.
13: Eine Portion Kartoffelbrei, Ofengemüse, Brötchen für 3 Euro. Linken Spitzenkandidatin Elif Eralp verteilt das Essen der Pop-Up-Kiez-Kantine im Kreuzberger Hinterhof höchstpersönlich. Und es kommt nicht nur bei ihren Parteifreunden an, auch bei den Grafikerinnen aus dem Animationsstudio nebenan.
14: Wir haben vorhin darüber geredet, so, wo kriegt man zurzeit Essen für 3 Euro. So.
13: Berlinweit sollen solche günstigen Essensangebote kommen, verspricht Eralp. Die Spitzenkandidatin der Linken ist 45 Jahre alt, in München geboren, nachdem ihre Eltern aus der Türkei geflohen waren. Sie ist verheiratet, hat 2 Kinder und ist Juristin. Bei der Essensausgabe muss sie sich auch kritischen Fragen nach den großen Wohnungsverkäufen vor 25 Jahren stellen.
15: Und wie soll ich meinem Freund überreden, dass er sagt, er hat ja damals die Linkskatalogie gewählt. Und dann wurde alles verkauft unter Sarrazin. Und seitdem sagt er überhaupt kein Wort.
16: Naja, das war ja 2002. Und
15: sag ich ihm auch
16: da muss man 2 Sachen berücksichtigen. Erstens war es ein großer Fehler und wir haben das nachher auch gesagt. Und Harald Wolff hat sich dafür öffentlich entschuldigt. Ja. Insofern haben wir jetzt, denke ich, 25 Jahre später auf jeden Fall dazu gelernt.
13: Wolfgang Müller ist Kreuzberger Urgestein, Kopf der Punkband Die Tödliche Doris. Das linke Ziel der Vergesellschaftung großer Wohnungskonzerne schreckt ihn nicht, aber er zweifelt an der Finanzierbarkeit.
15: Gleichzeitig ist mir auch klar, dass es dann nicht unbedingt alles toll wird, wenn man das alles zurückkauft. Das kann ja viel kosten. Na klar, da wird dann gesagt, das kann man auch für einen symbolischen Euro. Ich weiß nicht, ob das so leicht funktioniert.
13: Dass SPD-Spitzenkandidat Steffen Krach die Vergesellschaftung jetzt zur roten Haltelinie für eine mögliche Koalition erklärt, hält Eralp für falsch.
16: Ich denke, es ist normal, dass im Wahlkampf jetzt alle ihre Positionen darstellen. Aber letztendlich muss der Volksentscheid von allen demokratischen Parteien ernst genommen werden. Das war ein Auftrag, der nicht speziell an die Linke ging, sondern an die Politik insgesamt. Insofern sollte Herr Krach aus meiner Sicht seine Position überdenken.
13: Ortswechsel. Einen Tag danach in der Frankfurter Allee in Lichtenberg. Kuchen, Kaffee, Mieterberatung und immer noch Debatten um Ost und West.
17: Also Es liegt im Senat eindeutig, man interessiert sich weniger für den Osten, mehr für den Westen. Man merkt sofort, welche Partei da dran ist. Ist es ja. Muss ich hören, jetzt wird.
18: Ja, wir wissen ja auch, dass hier viele Menschen sind, die auch wichtige Anliegen haben und dass die Region insgesamt, also gerade Ost-Berlin, nicht ausreichend berücksichtigt wird und die Interessen da nicht genug gesehen werden.
2: Doch dann ändert sich der Ton beim vermeintlichen Heimspiel in Lichtenberg. Ehreib steckt mitten im Ukraine-Krieg.
16: Es wird auch nicht die Lösung geben, wo wir dann da eine Situation so leicht schaffen. Da muss auch ein Putin bereit sein, sozusagen die Souveränitätsansprüche.
19: Da müsste ihm entgegenkommen.
16: Naja, wie gesagt, die Ukraine kann ja nicht. Naja, es geht nicht um unsere blöden Ansichten, aber die Ukraine kann ja jetzt auch keine Gebiete abtreten. Da wollen die Menschen
19: also
16: die auch
19: in Ukraine geht uns einen Scheißdreck an, wir gehen da sagen. Wir wollen Frieden.
16: Wir, aber auch in der Ukraine, auch in Russland, auch. Es gibt in sehr vielen Ländern aktuell Krieg. Insofern,
19: naja,
16: da engagieren wir uns.
19: Ich verstehe mich nicht.
16: Doch, ich verstehe Sie schon. Ja, aber es gibt da verschiedene Perspektiven drauf.
2: Auch wenn es hier bei verschiedenen Haltungen bleibt, Elif Ehreib kämpft um ein großes Stück vom Kuchen, der am 20. September von uns allen verteilt wird.
1: Die Kaiser-Wilhelm-Gedächtniskirche soll umfassend und jahrelang saniert werden. Meine erste Reaktion heute Morgen, als die Kollegen das Thema vorgestellt haben, war: Moment, die wurde doch erst ausführlich saniert. Das ist doch gar nicht so lange her. Und in der Tat, das war erst 2010 bis 2015. Da ging es allerdings vor allem um die Turmruine der alten Kirche. Diesmal ist der Neubau daneben aus der Nachkriegszeit dran.
20: Bei der Sanierung der Kirche und des Glockenturms der Kaiser-Wilhelm-Gedächtniskirche haben wir zwei ganz große Themen an den Fassaden. Das ist einmal der Beton, die Betonfassaden und die blauen Gläser.
21: 10.232 Glasfenster müssen einzeln ausgebaut und händisch restauriert werden. Dazu kommen mehr als 400 Betonwaben, die nach wiederholt gescheiterter Sanierung in der Vergangenheit nun neu gebaut und ausgetauscht werden müssen. Der Zustand der Fassaden ist seit Jahren ein Problem.
20: Sie bröckeln im wahrsten Sinne des Wortes seit vielen Jahren. Und Bröckeln kommt von Brocken. Und es rieselt nicht nur ein bisschen herunter, sondern es fallen Brocken tatsächlich ab dieser Größe. Und das sind Geschosse, dass die, wenn sie sich aus einer großen Höhe lösen und hier auf den Platz fallen, das will man eigentlich nicht erleben.
21: Ab dem kommenden Monat wird das Ensemble sukzessive saniert und modernisiert. Das kann bis 2030 dauern. Zunächst die Turmruine, dann der Glockenturm und im Anschluss die neue Kirche. Die Kosten belaufen sich auf rund 44 Millionen Euro. Davon kommt mehr als ein Drittel vom Bund.
22: Die Kaiser-Wilhelm-Gedächtniskirche ist ein ganz wichtiger Mahnort für Deutschland, für Europa, für die Welt. Einer der wichtigsten Friedens- und Versöhnungsorte, den es überhaupt gibt. Es ist ein Herzstück unserer Erinnerungskultur. Und der Bund möchte, dass dieser Ort leuchtet und funktioniert.
21: Die sichtbarsten Veränderungen wird die Turmruine durchmachen. Die Ausstellung im Haupteingang wird erweitert. Der Turm selbst soll dabei eine zentrale Rolle spielen und bis in die oberen Ebenen begehbar sein. Und das nicht nur über diese Treppe. So soll ein neuer Fahrstuhl für Barrierefreiheit sorgen. Ein weiterer Hingucker: Das nachgerüstete Dach aus der Nachkriegszeit wird wieder geöffnet. Die Konsequenz für Besucher?
23: Hier werden und müssen wir auch Eintritt nehmen. Das ist Teil auch der Förderung, die uns sagt, völlig zu Recht, in der Zukunft müsst ihr euch auch selber tragen können, damit wir nicht immer nur aus der Förderung des Landes und des Bundes ermöglichen können, dass ihr in der Zukunft bleibt und euch regelmäßig saniert.
21: Das ist noch Zukunftsmusik. Ab kommendem Sommer ist dann erstmal das gesamte Ensemble gesperrt. Die Stiftung will aber aus der Baustelle eine Schaustelle machen und regelmäßig Besichtigungen anbieten.
1: Was jetzt kommt, hätte mir als Kind das Herz schneller schlagen lassen. Ach, was sage ich, da schlägt mir das Herz auch jetzt noch schneller. Ich meine, Oldtimer plus Feuerwehr in einem und dann auch noch in echt. Übermorgen feiert die Berliner Feuerwehr ihren 175. Geburtstag, unter anderem mit einem Feuerwehrautokorso. Und die Fahrzeuge werden vorher noch mal richtig rausgeputzt.
24: Ist das schon ein Blinker oder ist das noch ein Winker? Ein Garant aus den 50er Jahren, einsatzbereit für den großen Korso. Feuerwehren, wie es sie zu Tausenden als Modellauto in Berliner Kinderzimmern gab. Solche Autos waren es, weshalb einst jeder zweite Junge später mal Feuerwehrmann werden wollte. Da stehen sie in einem alten Lufthansa-Hangar in Tegel. Statt Martinshorn gab es einst die Glocke. Die läutet heute für den großen Auftritt am kommenden Samstag. Auch diesen jungen Mann hat das rote Fieber erwischt. Er soll heute den alten W50 in der Werkstatt der Charlottenburger Feuerwache flott kriegen. Das Problem?
3: Also wir haben bei dem W50 hier die Zylinderkopfdichtung, die uns weggeplatzt ist. Das ist beim Fahren passiert. Und dadurch hatten wir einen leichten Schaden.
24: Fast wäre man sein eigener Kunde geworden, denn es hat mächtig gequalmt vor einigen Tagen. Der Werkstattleiter hat mal seine Handykamera mitlaufen lassen. Zu lange war der Allrounder aus DDR-Produktion nicht mehr bewegt worden. Die kaputte Dichtung. Rund 50 Jahre hat sie auf dem Buckel. Den ganzen Motor mussten sie in die Einzelteile zerlegen. Ein Kollege schabt schon seit einer Stunde Ruß- und Ölreste von den Rändern. Oldtimer reparieren, da lernt man hier als junger Mechatroniker noch so einiges.
4: Hier auch die pappt sich durch die Wärme irgendwann richtig fest. Also brennt sich richtig fest sozusagen.
5: Ja.
4: Und dadurch dichtet die ab.
24: Das Ganze läuft hier in der Werkstatt neben dem Normalbetrieb. Sie sind unterbesetzt, suchen händeringend Leute, auch von außerhalb der Feuerwehr. Inzwischen kommt das zweite Schmuckstück des Hofes angerollt, der junge Werkstattleiter.
6: Damit alle technisch einwandfrei in Schuss sind, werden jetzt auch die Bremsen geprüft und damit der Korso sicher stattfinden kann.
24: Es gibt keine Servolenkung. Diese alten Kolosse zu fahren ist nicht einfach. Alles ist noch sehr analog. Ständig braucht die Kupplung Zwischengas. Auch die Pedale erfordern Kraft. Aber warum gehen die Dinger kaputt, wenn sie einfach nur stehen? Bremstest.
6: Wenn natürlich gewisse Dinge nicht benutzt werden, wie zum Beispiel die Mechanik, die kann natürlich auch dann kann das Fett verharzen oder halt kann sich Rost bilden und dann funktioniert die Technik einfach nicht mehr richtig. Und demzufolge ist es mal schlecht, wenn ein Fahrzeug steht. Es muss halt bewegt werden. Es ist ja ein Fahrzeug, es muss fahren.
24: Das kriegen die fertig reparierten Autos in Tegel nun zu spüren. Ewig rumgestanden, nun umso eifriger in Fahrt gesetzt. Jeder, der sie fahren darf, ist auch privat Oldtimer-Fan. Und das werden sie am Sonnabend ganz Berlin zeigen.
1: 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So, und dann habe ich noch ein Wetter für Sie. Und da sagen unsere Experten, in der Nacht der Himmel lange Zeit gering bewölkt. Später ein paar lockere Schleierwolken dazu, bleibt aber trocken. Tiefstwerte milde 18 bis 16 Grad. Morgen dann ein Wechsel aus Sonne und mal lockeren und kompakten Wolken. Zunächst meistens trocken, aber in der zweiten Tageshälfte sind dann auch Regen, Schauer oder Gewitter unterwegs. Stellenweise dann auch kräftig. Das kann sogar Hagel, Starkregen und Sturmböen geben. Vorsicht also, Höchstwerte bei sehr satten 27 bis 29 Grad. Sonne am Sonntag, Sonne, Wolken, leicht mit einzelnen wechselhaften Stellen und nicht mehr ganz so warm wie zuletzt. Montag unbeständig, Sonne, Wolken mit häufigen Schauern, teilweise dann auch Blitz und Donner. Wir sehen uns morgen wieder. Bis dann. Tschüss.

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6: Schönen guten Abend Ihnen allen. Toll, dass Sie wieder bei uns sind. Ja, und heute haben wir alle nur ganz knapp dran gekratzt, aber etwas wärmer nur. Und wir hätten ihn gehabt, den nächsten Hitzetag in Thüringen, die 30-Grad-Marke. Früher ist die bei uns übrigens im sogenannten Flächenmittel viermal pro Jahr geknackt worden. Mittlerweile mehr als doppelt so oft. Und das stellt auch unsere Landwirte vor Probleme. Mehr dazu gleich und auch zu diesen Themen. Ein Dorf in Nöten, wie Autobahnverkehr und Baustellen die Bewohner in Dorna in den Wahnsinn treiben. Katzen in Massen, warum Tierschützer eine landesweite Kastrationspflicht fordern. Und Schanze in Schuss,

0: wie die neue Inselbergschanze in Brodrode aussieht. Ja, das hier, das ist ganz, ganz frisches Korn von Thüringer Feldern, gerade erst gedroschen und eingefahren. Und wenn Sie mal schauen wollen, so sieht das in diesem Jahr aus. Der eine oder andere Fachmann unter Ihnen wird möglicherweise jetzt sagen, na Mensch, die Körner, die waren früher auch mal größer. Und es ist gut möglich, denn in diesem Jahr hat die Hitze ihre Spuren hinterlassen. Jens Roder über eine Erntebilanz in Zeiten extremer Temperaturen.
1: Auch mit einem Traktor muss man einparken können. Wenn die Landwirte ihr Getreide in der Mühle abliefern, muss der Hänger genau über einem Gitterrost platziert werden. Am hinteren Hänger beginnt Müller-Zitzmann schon mal mit der Qualitätsanalyse. Im Labor gleich nebenan steht das Ergebnis schon nach wenigen Minuten fest. Das Hektolitergewicht fällt ziemlich niedrig aus. Es gibt Auskunft über die Größe der Körner.
2: Da wir bedauerlicherweise in der Reifephase, wo sich der Mehlkörper ausbildet, eine lange und intensive Trockenperiode hatten, ist das Korn eher schmächtig ausgebildet. Also wenn wir das mal hier schauen, sind sehr kleine Körner.
1: Die Analyse des Müllers wird bei der Erntebilanz des Thüringer Bauernverbandes bestätigt. Knackpunkt war das Extremwetter in der zweiten Junihälfte. Hier lagen die Temperaturen an 11 aufeinanderfolgenden Tagen über 29 Grad. Beim Winterweizen wurden in ganz Thüringen 69 Dezitonnen geerntet, ein Minus von rund 7% gegenüber der normalen Erntemenge. Beim Raps ist das Defizit noch größer, minus 18%. Kleiner Lichtblick, die Gerste, hier wurde überdurchschnittlich viel geerntet.
3: Durch die aktuellen Kosten für Kraftstoff hauptsächlich und für Dünger fließt natürlich eine Menge Liquidität aus den Betrieben ab. Ein Mähdrescher brauchte knapp 1000 Liter am Tag. Und wenn man da 50 Cent pro Liter mehr bezahlen muss, merken das die Betriebe auch beim Dünger. Auch andere Kosten sind gestiegen.
1: Zum Glück sei die Lage der Thüringer Betriebe nicht so angespannt wie in Süddeutschland, so der Bauernverband. Einzelne Betriebe könnten trotzdem finanzielle Schwierigkeiten bekommen. Eine steuerfreie Rücklage aus guten Erntejahren wäre sinnvoll, um schlechte Ernten wie in diesem Jahr abzufedern.
4: Da sind wir aus Thüringen heraus vorrangig in die Initiative gegangen, auf der einen Seite bei der Agrarministerkonferenz, aber auch im Bundesrat, und möchten das gerne nutzen, dass wir hier diese Klettung für die Landwirte erhalten, damit die auch durch weniger Steuerabfluss eine bessere Liquidität haben.
5: Wie offen ist Herr Klingbeil für den Vorschlag?
4: Ja, Herr Klingbeil ist bis jetzt dazu nicht offen. Wir arbeiten daran.
1: Ob die schlechte Weizenernte demnächst zu einem höheren Mehlpreis führt, steht noch nicht fest. Auch der Weltmarktpreis wird noch ein Wörtchen mitreden. Aber ausgeschlossen sei eine Preissteigerung nicht, so die Ingerslebener Müller.
0: So, jetzt zu einer Frage, die die Gemüter immer wieder erhitzt. Was darf die Polizei? Tja, oder besser gesagt, was soll die Polizei in Thüringen künftig mehr dürfen als bislang? Im neuen Polizeiaufgabengesetz der Landesregierung sind beispielsweise vorgesehen mehr Überwachungsmöglichkeiten und der Einsatz neuer Technologien. Aber bevor das alles wirklich Gesetz wird, sind heute im Landtag zunächst mal Betroffene und Experten befragt worden. Die sogenannte Anhörung, obligatorisch übrigens in jedem Gesetzgebungsverfahren.
6: Schon bevor die erste Anhörung zum neuen Polizeiaufgabengesetz so richtig in Gang kommt, bauen sich schon Demonstranten vor dem Landtag auf. Sie fürchten, dass das neue Gesetz massiv in die Grundrechte eingreifen könnte.
7: Da sollen Instrumente verabschiedet werden, wie etwa eine KI-basierte automatisierte Datenanalyse, die Verhaltensanalyse mittels KI, die biometrische Gesichtserkennung anhand von Daten aus dem Internet. All das sind Instrumente, die sehr tief in Grundrechte eingreifen und auch viele Unbeteiligte betreffen.
6: Derweil gerät die erste Anhörung zu einer Mammutaufgabe. Die Politiker von Koalition und Opposition befragen 16 Menschen. Vom Datenschutzbeauftragten wollen sie beispielsweise wissen, wo er die Grenzen der massenhaften Daten- und Bildauswertung mittels KI sieht.
8: Das Internet ist voll mit Bildern und da wäre eben klar zu definieren auch, was ist der öffentliche Raum, wo kann ich zugreifen drauf und wo ist jetzt hier der Bereich höchstpersönlicher Lebensgestaltung tangiert, wo kein Polizeibeamter das Bild zu interessieren hat.
6: Die oppositionelle Linke sieht die geplanten KI-Möglichkeiten extrem kritisch.
9: Wo wir nicht mitmachen, ist, wenn es die Gefahr beinhaltet, dass hier künftig in Thüringen eine mögliche autoritäre Regierung Methoden in die Hand bekommt, um Menschen, die sich gegen aktuelle politische Vorhaben wären, nicht nur zu überwachen, sondern massiv einzuschränken.
6: Es gibt also noch erheblichen Gesprächsbedarf zum neuen Polizeiaufgabengesetz. Innenminister Georg Mayer hörte sich heute schon mal die Vorbehalte der Demonstranten an.
0: So, bevor ich Ihnen verrate, welche Rolle diese Autos spielen, will ich Ihnen Dorna vorstellen. Das ist ein beschauliches Örtchen, rund 70 Einwohner. Jeder kennt jeden, kann man sagen. Und was den Verkehr dort angeht, da ist normalerweise gefühlt jedes Auto handverlesen, das durch diesen Ort rollt. Derzeit ist aber eben nichts normal in Dorna, denn momentan schieben sich täglich lange Lkw-Schlangen und tausende Autos durch diesen Ort. Veronika Lewandowski über verärgerte Einwohner und die Gründe für dieses Chaos.
10: Es ist vorbei mit der Ruhe im 70-Seelendorf Dorna. Seit Juni gibt es immer wieder Tage, da rollt der Fernverkehr durchs Dorf. Dann nämlich, wenn die nahegelegene Autobahn A4 verstopft ist.
11: Dann kommt hier ein Auto, wirklich ein Auto nach dem anderen. Und dann musst du halt warten, dass du irgendwie vorbeigelassen wirst.
12: Aber was ich halt doof finde, dass die Lkw-Fahrer nicht lesen können, dass da oben steht, hier kommen sie nicht durch.
10: Ausschlaggebend für das Verkehrsaufkommen sind zwei Großbaustellen rund um Dorna. Zum einen wird die Landesstraße durch Quirla erneuert. Hinzugekommen ist eine kilometerlange Baustelle auf der A4 zwischen Stadtroda und Jena. Die schmale Straße durch Dorna wird nun nicht mehr nur von Einheimischen als Umfahrung genutzt.
13: Demzufolge zeigt Google beispielsweise als Navigationssystem die Umfahrung über Dorna ist ein paar Minuten schneller. Demzufolge nutzen die fremden Autofahrer diese Umleitung.
10: Trotz Beschränkung auch Lkw und Reisebusse rollen nun durchs Dorf. Dort ist es eng und Fußwege gibt es keine. Grundstücksmauern wurden bereits umgefahren. Der Frust bei den Bewohnern steigt. Eltern sorgen sich um die Sicherheit ihrer Kinder, denn auch der Schulbus hält im Ort.
14: Naja, ist schon beunruhigend, wenn man auf Arbeit ist und ich weiß, kommt das Kind in der Schule an, kommt er zu Hause an, kommt er über die Straße, passiert irgendwas.
10: Und was ist, wenn es brennt oder ein Notfall eintritt? Für die Gemeinde ist klar, eine Lösung muss her. Die zuständige Straßenverkehrsbehörde hat man bereits mehrfach angeschrieben, denn die Autobahnbaustelle läuft noch bis Ende nächsten Jahres.
13: Ja, aus unserer Sicht müsste die Verkehrsbehörde Eisenberg diese Straße entweder als gesperrt bzw. irgendeine Beschilderung machen, dass das nicht auf Google angezeigt wird.
10: Das sei rechtlich aber kaum möglich, teilte die Behörde mit. Die Straße durch Dorna ist als Kreisstraße klassifiziert, müsse deshalb dem überörtlichen Verkehr freistehen, heißt es in einer Mitteilung. Und weiter? Aus Sicht der Straßenverkehrsbehörde wurden bisher alle verkehrsrechtlichen Möglichkeiten ausgeschöpft und angeordnet. Den Anwohnern geht das nicht weit genug. Sie hoffen doch noch auf ein Einlenken.
0: Ja, gutes Stichwort. Auf ein Einlenken hatten auch die Zalando-Beschäftigten in Erfurt gehofft. Aber der Online-Händler blieb dabei. Der Standort wird geschlossen. Jetzt rollt eine Klagewelle an. Johanna.
15: Ja, zahlreiche Mitarbeiter von Zalando Erfurt klagen nämlich gegen ihre Kündigungen. Wie das Arbeitsgericht mitteilte, gingen bisher 109 Klagen ein. Bis November seien Gütetermine angesetzt. Die erste Verhandlung soll es morgen geben. Zalando will das Logistikzentrum in Erfurt Ende September schließen. Über 2000 Beschäftigte sind betroffen. Bei den Thüringern bleibt derzeit mehr Geld im Portemonnaie. Das geht aus Zahlen des Statistischen Landesamts für das zweite Quartal hervor. Demnach sind die Löhne stärker gestiegen als die Verbraucherpreise. Die Inflation lag bei 2,8%. Die Bruttolöhne stiegen dagegen um 5,5%. Dadurch stieg auch die Kaufkraft. Die Aufräumarbeiten nach dem Unwetter vor einer Woche gehen weiter. Rund um Ortruf beräumen Forstunternehmen aktuell das Flussbett der Ora auf rund 500 Metern. Dabei werden ganze Stämme geschreddert. Viele kaputte Bäume müssen gesichert und Dächer wieder gedeckt werden. Mittlerweile bestätigte der Deutsche Wetterdienst, dass ein Tornado die Schäden rund um Ortruf angerichtet hat. Hier herrschten Windgeschwindigkeiten bis zu 300 km/h. Probleme bei Gewerbeimmobilien belasten das Geschäft der Landesbank Hessen-Thüringen, kurz Helaba. Im ersten Halbjahr brach der Gewinn vor Steuern laut Bank um über die Hälfte ein auf 194 Millionen Euro. Das Halbjahresergebnis entspreche nicht den Erwartungen.

0: Beratungen, sagte Vorstandschef Thomas Groß. Die Helaba engagiert sich stark im Geschäft mit Gewerbeimmobilien. Wegen des Homeoffice-Trends werden aber immer weniger Büroflächen gebraucht. Ministerpräsident will Thüringer Kirchen weiter unterstützen. Darum ging es in dem Jahresgespräch mit Politikern und Vertretern der evangelischen und katholischen Kirchen in Erfurt. Die Kirchen wehren sich gegen AfD-Pläne zur Streichung staatlicher Leistungen und betonen ihren Beitrag zum Gemeinwohl, zum Beispiel mit ihrem Engagement in sozialen Bereichen wie Kindergärten und Pflegeeinrichtungen. Das Land stehe zu seiner Verpflichtung, sagte Vogt.
1: Ja, den Mann hinter mir, den kennen Sie, das ist der geschätzte Kollege Christian Müller. Und der hatte gestern Abend einen Termin, der mehr nach Freizeit und Spaß als nach Beruf und Stress klang. Wir haben Christian nämlich zur Karaoke geschickt. Das war aber auch nicht irgendeine, sondern eine ganz besondere Karaoke. Aber sehen und vor allem hören Sie selbst.
2: Sie sehen, wir haben hier aufgebaut ein Klavier, ein Mikro und ein Lautsprecher. Das war's.
3: Und zwar mitten auf dem Altenburger Marktplatz, wo es fürs Mitsingen natürlich auch Texte gibt. Im Angebot sind Klassiker von Verdi bis Beatles. Das Ganze findet im Rahmen des Altenburger Musikfestivals statt, mit Unterstützung des Theaters Altenburg Gera.
4: Das Klassik-Karaoke-Konzept, das gibt es erst seit letztem Jahr und es hat sich total etabliert. Und wir hatten in Gera das mal im Stadtzentrum ausprobiert und da waren Massen mit dabei und die Stimmung war einfach unglaublich.
3: Auch in Altenburg ist die Stimmung gut, obwohl erstmal sehr viel Englisch gesungen wird und auch Spanisch. Also ziemlich international das Ganze.
5: Sie können alle so gut mitsingen, wie kommt das?
6: Wir sind vom Philharmonischen Chor Gera.
5: Ah, hab ich's mir doch gedacht, dass die Profis hier am Start sind.
3: Geleitet wird der Chor von Judith Bothe, die jeden Donnerstag mit ihren ambitionierten Hobbysängern in Gera probt. Und auch die Altenburger zeigen sich sehr sangesfreudig und trällern fröhlich mit.
5: Wie gefällt es Ihnen?
7: Super, super. Die macht das auch ganz toll. Ich sagen, nimmt richtig alle mit. Richtig gut.
5: Auch wenn manche Lieder vielleicht nicht so bekannt sind.
7: Ja, und Englisch. Ich kann nicht unbedingt Englisch, deswegen trotzdem toll.
3: Aber dann kommt ja auch noch Musik, die ich sogar kenne. Zum Beispiel ein bekanntes Musical von Andrew Lloyd Webber.
5: Singen Sie lieber Deutsch oder Englisch?
8: Nein, lieber wir singen in Deutsch, dass es auch alle verstehen heute. Ja?
5: Also ich kenne zwar die Melodie, aber den Text nicht.
8: Ganz neu
5: ist das von der Oper da.
8: Es lebt in dir.
5: Und noch ein bisschen was kann ich doch. Das Phantom der Oper.
3: Je später der Abend, desto einfacher werden die Texte. Aber es soll ja auch Spaß machen, dieser Karaoke-Abend in Altenburg, der beim Publikum offenbar sehr gut ankommt. Genauso wie bei Chorleiterin Judith.
9: Fantastisch. Oder wie du es gesagt hast, fantastico.
5: Fantastico.
9: Ja, wirklich. Singen, klatschen, tanzen, da war alles dabei.
5: War das jetzt eine Eintagsfliege oder können wir das öfter mal genießen?
9: Das war jetzt unser erster Versuch hier und meinetwegen darf es gerne direkt weitergehen.
3: Hört sich gut an und das Format wird es auch weiterhin geben. Entweder unter freiem Himmel wie gestern Abend in Altenburg oder im Chorsaal des Theaters in Gera.
1: Ja, solche Bilder, die lösen ja immer einen Reflex aus. Ist das niedlich? Ja, Katzen sind ja nicht umsonst auch das beliebteste Haustier Deutschlands. Laut Tierschützern gibt es eben auch eine Schattenseite an der Sache, nämlich eine Katzenplage. Ja, die Rede ist von Straßenkatzen. Bis zu 3 Millionen davon gibt es in Deutschland. Tiere, die vernachlässigt in Hinterhöfen leben und sich unkontrolliert vermehren. Für Tierschützer bedeutet das jede Menge Arbeit.
10: Jeden Morgen pünktlich um 9 beginnt die Katzenfütterung im Tierheim in Schmölln.
11: Na, guten Morgen. Ja, ihr habt noch Angst, ne?
10: Tierheimleiterin Cindy Riedl und ihre Helferinnen versorgen derzeit 40 Straßenkatzen, davon 35 Jungtiere. Zuerst landen sie, geschwächt und krank, in der Quarantänestation. Doch die ist mal wieder voll.
12: Die Jüngsten sind jetzt hier 4 Wochen, die jetzt Gott sei Dank alleine essen. Aber am Anfang des Jahres hatten wir 30.

0: Tiere können bis zu 3-mal im Jahr 5 Junge werfen. Deshalb fordern die Tierschützer eine thüringenweite Katzenschutzverordnung. Die soll die Kastration streunender Katzen regeln.
1: Solange wir die nicht haben, müssen wir drum kämpfen. Das ist eine notwendige Geschichte.
0: Dass Kastration etwas bringen, zeigt Tierschützerin Andrea Rücker in Altenburg.
2: Also das ist jetzt hier die Futterstelle.
0: Diese Ruine am Nordplatz war bis vor kurzem ein Katzenhotspot. Heute leben hier nur noch wenige Tiere.
2: Das Ganze geht seit 2024. Da waren hier ganz viele Katzen, unkastrierte.
0: Die Tiere wurden eingefangen, kastriert und zurückgebracht. Doch dann macht Andrea Rücker eine Entdeckung. Offenbar hat hier schon wieder jemand eine Katze ausgesetzt.
2: Wenn das jetzt vielleicht noch eine unkastrierte Katze ist, dann geht dann die Population von vorne wieder los. Dann haben wir die Kleinen wieder hier an der Futterstelle.
0: Auf dem Land sei das Problem noch größer. Gerade da müssten mehr Katzen kastriert werden, zeigen Fotos der Tierschützerin. Deshalb fordert auch Andrea Rücker eine landesweite Regelung. Im Altenburger Land gibt es bereits seit Jahren eine Katzenschutzverordnung, jedoch für nur wenige Gebiete.
3: Uns war es wichtig, dass wir in den zwei Problemregionen, der Campingplatz und die Gartenanlagen, dass wir dort das Katzenproblem in den Griff bekommen, was uns auch gelungen ist.
0: Die Tierschützer versuchen, die Jungtiere an zuverlässige Besitzer zu vermitteln. Mit einer wichtigen Auflage. Die Tiere sollen später kastriert werden.
4: Gleich haben wir noch zwei tolle Erfolgsgeschichten aus Thüringen hier in der Sendung. Vorher ist aber noch mal Johanna dran.
5: In Thüringen sind in diesem Jahr nach Schätzung des Robert-Koch-Instituts bisher 290 Menschen an den Folgen der Hitze gestorben. Das sind schon jetzt mehr als im gesamten Jahr 2018. Da wurde mit 180 Toten die bisher höchste Zahl registriert. Meist sterben vor allem ältere Menschen an einer Kombination aus Hitze und bestehenden Krankheiten. Der Landkreis Sonneberg will doch keine Flüchtlingsunterkunft im ehemaligen Krankenhaus von Neuhaus am Rennweg einrichten. Das sagte Landrat Robert Sesselmann. Noch vor wenigen Tagen hatte er solche Pläne selbst ins Gespräch gebracht. Nun hieß es, das Gebäude sei von der Kreisverwaltung, der Polizeiinspektion und mehreren Beratungsstellen zu weit entfernt. Auch der Unmut der Bevölkerung habe dazu geführt, das Vorhaben nicht weiter zu verfolgen. Meiningen erinnert an NS-Geschichte. Am Bahnhof ist ein neues Gedenkzeichen zur Zwangsarbeit während der Zeit des Nationalsozialismus enthüllt worden. Die Stadt hat das Thema erstmals umfassender erforschen lassen. Nach der Befreiung im Frühjahr 1945 hielten sich in Meiningen knapp 6000 ehemalige Zwangsarbeiterinnen und Zwangsarbeiter auf. Sie stammten aus ganz Europa und mussten unter anderem in Rüstungsbetrieben und der Landwirtschaft arbeiten. Nach 2 Jahren Bauzeit ist der Hochwasserschutz im Mühlhäuser Ortsteil Görmer fast abgeschlossen. Bis Jahresende müssen nur noch Restarbeiten erledigt werden. Nach Angaben des Landesamts für Umwelt, Bergbau und Naturschutz sind fast 6 Millionen Euro in neue Brücken, Wege und Schutzmauern investiert worden. Bei Hochwasser soll ein Reservebecken am Mühlgraben künftig große Wassermassen auffangen. Spatenstich für neue Solarthermieanlage in Mühlhausen. Sie soll dazu beitragen, künftig weitere 850 Haushalte mit Wärme zu versorgen. Ziel der Stadt sei es, den Wärmebedarf bis 2030 zu 50% aus grüner Energie zu gewinnen. Es ist die zweite große Solarthermieanlage. Bereits 2021 ging eine Anlage am Schadeberg in Betrieb. Das Projekt kostet rund 6 Millionen Euro. Davon kommen knapp 5 Millionen aus EU-Fördermitteln.
4: So, jetzt wird es fast philosophisch. Wer die wahre Seele des Skispringens sucht, der muss nach Broderode fahren. Tja, von wem dieses Zitat stammt, ist leider nicht überliefert. Aber es zeigt, der Ruf einer Schanze hängt eben nicht immer von der Bedeutung des Wettbewerbs ab, der dort ausgetragen wird. Auf der Inselbergschanze waren die Springen zuletzt zwar nur zweitklassig, aber die Stimmung immer weltcupwürdig. Und das gilt auch für das, was die Bauarbeiter in Broderode geleistet haben. Denn nach dem Abriss der Schanze vor knapp einem Jahr steht dort jetzt schon wieder ein hochmoderner Neubau.
6: Sie hatte sich ganz schön gewehrt, die mittlerweile alte Inselbergschanze. 2 Anläufe hat es gebraucht, bis im letzten Jahr am 4. Juli der alte Anlaufturm abgerissen wurde. Seitdem ist mehr als ein Jahr vergangen. Und der neue Anlaufturm, der ist schon fast fertig. Tobias Fuchs aus dem Vorstand vom WSV Broderode hat den Neubau begleitet.
7: Also im Prinzip steht der Rohbau da, man sieht es ganz gut. Ne? Die Fassade ist fast fertig, fehlen nun hauptsächlich noch die technischen Einrichtungen. Das heißt, jetzt werden gerade die Spurgleise die Gleise für die

0: Spurfräse installiert. Anschließend kommt die Kühlung noch rein. Die Teppiche oben drauf werden noch verlegt und dann halt zum Schluss die Beleuchtung.
1: Der Schanzentisch und der Anlaufturm sind komplett neu. Das sei letztendlich sogar billiger als eine Restaurierung, heißt es vom Verein. Circa 2 Millionen Euro kostet der Neubau. Im Gegensatz zum alten Schanzenturm entspricht die neue Anlage den Vorgaben vom Internationalen Skiverband FIS. Denn bisher fehlte ein zweiter Aufgang für die Sportler, der nicht ausschließlich über die Stufen im Anlaufbereich führt. Somit sollen andere Springer nicht behindert werden. Allgemein wurde der Bereich rund um den Stadtbalken breiter gebaut als auf der alten Schanze. Brotterode ist damit gewappnet für internationale Wettkämpfe.
0: Also das Ziel ist natürlich erstmal Kontinentalcup 2027 durchzuführen. Deutschlandpokale werden ausgetragen und langfristig gesehen wollen wir natürlich gucken, dass wir einen Damenweltcup hier platzieren können.
1: Zum Kontinentalcup im Februar muss die Schanze stehen. Die Verantwortlichen wollen am liebsten in den nächsten 2 Monaten fertig sein.
2: So, da haben die Organisatoren lange für gekämpft, dass diese Schanze steht. Das ist also ein tolles Erfolgsbeispiel aus Thüringen. Und damit Sie dann den ersten Wettkampf auf dieser neuen Schanze nicht verpassen, wird das mindestens mal ein Veranstaltungstipp hier bei uns im Thüringen-Journal. Bis dahin ist allerdings noch etwas Zeit, das haben wir gesehen. Und deswegen fürs kommende Wochenende und auch noch ganz ohne Wintersport die Veranstaltungstipps von Jana Herold.
3: In Arnstadt geht es mit 2 Wohlfühltagen hinein ins Wochenende. Im Museumsgarten reihen sich die Kurse aneinander. Yoga, Pilates, Entspannen mit Klangschalen. Da geht der Atem schon bei der gedanklichen Vorstellung ruhiger, oder? Und das alles für 5 Euro pro Tag, was nur funktioniert, weil es ein gemeinschaftliches Angebot der Kursleiterinnen und Kursleiter ist. Noch dazu kommen die Einnahmen den Abi-Klassen zweier Arnstädter Schulen zugute. Der unmittelbare Effekt ist das schwebend leichte Gefühl am Freitag sowie am Samstagabend. Sie hat Rockgeschichte geschrieben. 1973 mit ihrem ersten Nummer 1-Hit, ohne den das Publikum nicht nach Hause geht. Susi Quattro bringt nach wie vor eine Energie auf die Bühne, die ihresgleichen sucht. Aktuell ist sie auf Tournee und gibt morgen Abend ein Konzert in Thüringen. Und damit geht der Open-Air-Sommer auf der Kreuzburg in die nächste Runde. Von wegen bitte nicht berühren. In dieser Ausstellung ist das Anfassen und Ausprobieren ausdrücklich erlaubt. Denn hinter all dem steht die Frage, why so serious? Die Gelegenheit für eine Flucht aus dem Ernst des Lebens. Wenn Kunst sich auf die Schippe nimmt und damit nicht weniger Kunst ist. Mittels Ironie wichtige Anliegen transportieren, sehr wirkungsvoll, wenn der Geist lustvoll zum Interpretieren eingeladen wird. Wenn das Wochenende das nächstgelegene freie Zeitfenster bietet, die Ausstellungseröffnung ist am Samstag von 15 bis 18 Uhr, sonntags hat die Galerie Weitspeicher im Kulturhof zum Güldenen Krönbacken dann von 11 bis 18 Uhr geöffnet. Mit einer Lesung startet morgen die 26. Auflage des Südthüringer Kunst- und Kulturfestivals Provinzschrei. Bis zum Ende des Jahres wird dem Klischee der verschlafenen Provinz ein dickes Programm entgegengesetzt. Mit noch mehr Lesungen, Kabarett, Konzerten und Ausstellungen an charmanten Orten. Der BUND Naturgarten in Bad Langensalza lädt morgen zu einem garantiert unvergesslichen Erlebnis ein, zur Fledermausnacht. Ende August verlassen die Fledermäuse ihre Sommerquartiere. Beim Ausschwärmen werden einerseits Winterschlafplätze, aber auch Partner gesucht. Wäre ja toll, wenn beides klappt. Bevor das Ganze romantisiert vermenschlicht wird, sind hier die Fakten für den Ausflug morgen. 18 Uhr geht's los. 6 Jahre alt sollten die Jüngsten sein. Festes Schuhwerk, Stirnlampe und Mückenschutz nicht vergessen.
2: Ja, viel Spaß dabei und zu guter Letzt große Freude jetzt in Zeulenroda. Dort hat nämlich das Kulturforum Kreuzkirche, das den Menschen vor Ort tolle Angebote und damit eben auch das Leben etwas lebenswerter macht, jetzt endlich was bekommen, auf das sich viele dort seit Monaten gefreut hatten. Und zwar eine neue Leinwand. Ja, 8 Meter breit und in 40 Sekunden per Knopfdruck auszufahren. Tolles Ding, 23.000 Euro hat es gekostet, der Großteil zusammengekommen durch Spenden. Aber auch wir

0: konnten was dazu beitragen, denn einen Teil der Anschaffungskosten hatten die Kulturforum-Initiatoren im Radio bei MDR Thüringen in den Winterspielen gewonnen. Künftig wird es also ganz bequem Kinoabende geben, ohne dass vorher stundenlang ein Provisorium aufgebaut werden muss.
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4: Europäer machen am liebsten Urlaub in Europa. Im aktuellen Tourismusbericht der OECD heißt es, dass trotz steigender Preise und internationaler Krisen die Reiselust ungebrochen bleibt. Mehr als 3/4 aller Länder erwarten für dieses Jahr mehr Touristen als im vergangenen Jahr. Spanien ist das beliebteste Reiseziel innerhalb Europas, gefolgt von Italien, Griechenland, Frankreich und der Türkei. Doch immer mehr Urlauber suchen bewusst kühlere Reiseziele. Der Trend heißt Coolcation. So steigen die Suchanfragen für Länder wie Norwegen, Island, Schweden und Schottland deutlich an. Laut der deutschen Tourismusanalyse gaben deutsche Reisende für ihren Haupturlaub im vergangenen Jahr im Schnitt 1.636 Euro pro Person aus. Ein historischer Höchstwert. Besonders beliebt waren dabei klassische Mittelmeerziele wie Griechenland und Spanien. Wer in Europa reist, steigt weiterhin häufig ins Flugzeug. Laut dem deutschen Luft- und Raumfahrtzentrum könnte es in diesem Sommer aus Deutschland so viele touristische Flüge geben wie nie zuvor. Rund 88% aller deutschen Flüge gehen zu europäischen Zielen. Dabei sind die Flugtickets trotz hoher Kerosinpreise und Steuern nur moderat gestiegen. Auch wer mit dem Auto fährt, zahlt. Für Benzin, für Maut durch die Alpen wie den Mont-Blanc-Tunnel, den Gotthard und die Brennerroute. Für eine Hin- und Rückfahrt können dort je nach Fahrzeug bis zu 100 Euro allein an Mautgebühren anfallen. Und wer das alles nicht möchte, bleibt einfach in Deutschland. So wie ein Drittel aller Deutschen.
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0: Um 3 Uhr mit Emily Seidel. Nach der verheerenden Sturzflut läuft in Nepal und Tibet die Suche nach den etwa 1400 Vermissten. Die Zahl der Toten geben die Behörden derzeit mit fast 400 an. Ursache des Unglücks ist Experten zufolge ein Gletschersturz, der die riesige Flutwelle ausgelöst hat. Aus Kathmandu, Markus Spieker.
1: Ja, man muss sich vorstellen, dass ein hunderte Meter breiter Eisblock über 1000 Meter in die Tiefe kracht und dann fast für apokalyptische Verhältnisse sorgt. Also jemand von vor Ort hat mir gesagt, so wie das aussieht, glaubt ihr, die Opferzahlen sind noch sehr, sehr viel höher, weil eben ganze Dörfer weggeschwemmt wurden. Tatsache ist, von den chinesischen Behörden wurden bisher sehr, sehr geringe Opferzahlen gemeldet. Und vor allem da muss man davon ausgehen, dass das noch dramatisch in die Höhe geht.
0: In Münster setzen die Fraktionsspitzen der schwarz-roten Koalition heute ihr Treffen fort. Dabei wollen die Vorsitzenden Thorsten Frey von der CDU, Alexander Hoffmann von der CSU und Matthias Mirsch von der SPD den Kurs für die kommenden Monate abstimmen. Unter anderem geht es um die Debatte über das Ende der abschlagsfreien Rente nach 45 Beitragsjahren.

0: Weitere Themen sind die geplanten Reformen in den Bereichen Steuern, Gesundheit und Pflege. In etwa anderthalb Stunden ist am Himmel eine partielle Mondfinsternis zu beobachten. Ab 4.33 Uhr wird sich der Mond zu mehr als 90% verdunkeln, weil er in den Kernschatten der Erde eintritt. Das Ende des Phänomens gegen kurz vor 8 wird in Deutschland nicht mehr sichtbar sein, weil dann die Sonne schon auf und der Mond untergegangen ist. Heute Abend eröffnen der FC Bayern München und der VfB Stuttgart die neue Saison der Fußball-Bundesliga. Anstoß ist um 20.30 Uhr aus der Sportredaktion Luise Kropf.
1: In Sachen Meisterschaft sind sich viele jetzt schon einig. Der Titel kann in dieser Saison eigentlich nur an den FC Bayern München gehen, wie so oft in den letzten Jahren. Dass der Doublesieger ins Straucheln gerät, ist kaum vorstellbar, zumal der Kader noch stärker zu sein scheint als letzte Saison. Das Verfolgerfeld könnte aus Borussia Dortmund, RB Leipzig und dem VfB Stuttgart bestehen. In dieser Saison sind drei Aufsteiger mit dabei. Die SV Elversberg spielt zum ersten Mal in der Bundesliga. Der SC Paderborn und Schalke 04 kennen die größte Fußballbühne in Deutschland schon aus den vergangenen Jahren.
0: Das waren die Nachrichten. Das Wetter in Deutschland. Heute Nacht im Westen und Nordwesten Schauer und Gewitter, sonst meist trocken. Die Tiefstwerte liegen zwischen 20 bis 14 Grad. Tagsüber dann gebietsweise Schauer und Gewitter. Im Südosten bleibt es länger trocken. Dann die Höchstwerte zwischen 21 bis 31 Grad. Auch am Samstag Schauer und Gewitter, im Südosten weiter freundlicher, dann 21 bis 26 Grad. Und am Sonntag wechselnd wolkig, Schauer und Gewitter weiterhin und im Südosten zeitweise heiter. Dann Temperaturen zwischen 20 bis maximal 28 Grad. Es ist 3.03 Uhr.

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1: Auch heute Abend geht die Suche zwischen Schlamm und Geröll in Nepal weiter.
2: Über 1000 Menschen werden vermisst nach der Flutwelle im Himalaya, auch aus Deutschland.
1: Hilfe aus aller Welt ist zugesagt, aber vor Ort ist es ein Albtraum. Die Sturzflut hat ein Gebiet ohne Brücken, ohne Straßen, ohne Häuser zurückgelassen. Nur Schlamm und Verzweiflung.
2: Außerdem bei uns in der Sendung, es verdichten sich die Hinweise, dass wirklich eine landwirtschaftliche Maschine das Feuer im Hohen Venn ausgelöst hat. Bilder eines Fallschirmspringers sollen angeblich den Anfang des Brandes zeigen. Und dann das heute Nachmittag, flammen die Feuer wieder auf.
1: Die NRW-Landesregierung will die Gelder für Medienkompetenzprogramme um ein Viertel kürzen. Ein Unding in Zeiten von KI und Co., sagt die Opposition.
2: Und dann läuft der Countdown noch gut eine Woche bis zur Wahl in Sachsen-Anhalt. Beim TV-Duell gestern wurde hart diskutiert. Wir schauen, wie sich der CDU- und der AfD-Kandidat geschlagen haben.
1: Punkte waren ihr Leben. Und ihre Ausstellung bei uns in Nordrhein-Westfalen sorgte für einen Hype. Jetzt ist die japanische Künstlerin Yayoi Kusama gestorben. Ihre Kunst wird weiterleben, weltweit und begeistert so viele.
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2: Einen schönen guten Abend von uns beiden. Nach der Sturzflut in Nepal ist das Ausmaß der Katastrophe auch heute noch schwer einzuschätzen. Viele Tote, mindestens 360, wurden kilometerweit flussabwärts an der Grenze zu Indien entdeckt. Die Wassermassen haben extrem weit mitgerissen.
1: Ja, und die schossen wirklich durch Täler und Dörfer. Den Menschen blieb kaum Zeit zur Flucht. Und jetzt gibt es in diesem Chaos die Such- und Rettungsarbeiten zu koordinieren. Polizei und Armee sind im Einsatz und auch international ist die Hilfe angelaufen.
3: Mit den bloßen Händen retten Soldaten diesen Dorfbewohner. Oder eben mit einem Radlader. Immerhin, diese Menschen leben noch. So viele aber werden vermisst oder sind tot. Die Gewalt der Natur unübersehbar. Wo anfangen mit der Hilfe? Care International aus Deutschland ist schon im Katastrophengebiet unterwegs.
4: Es gibt keine Straßen mehr, die Brücken sind zerstört und viele der am stärksten betroffenen Gemeinden sind nur noch über den Luftweg, also per Helikopter erreichbar. Entsprechend schwierig gestaltet es sich auch für die Hilfeteams, dass sie eben die Menschen erreichen vor Ort.
3: Stefan Nestler ist Journalist und Bergsteiger. Er kennt die betroffene Region in Nepal sehr gut. 50 Kilometer entfernt betreibt er seit 11 Jahren ein Schulprojekt. Seinen Bekannten und Freunden dort geht es zum Glück gut.
5: Klar, habe ich natürlich erst mal nachgefragt, wie sieht's aus, und habe vorsichtig Entwarnung bekommen. Es gibt auch in Facebook gibt es auch viele Gruppen, wo sich die Leute jetzt eben melden und sagen, ich bin in Sicherheit, mir ist nichts passiert.
3: Die hohe Zahl an Toten, an Vermissten, die vielen zerstörten Dörfer, das liegt auch daran, dass diese Region an diesem viel genutzten Grenzübergang liegt und ein geschäftiges Handelszentrum entlang eines Highways ist, den es jetzt nicht mehr gibt. Es gab eine Warnung vor der Schlammlawine, berichtet Stefan Nestler.
5: Ungefähr eine Viertelstunde, nachdem die ersten Meldungen aus dem Grenzgebiet zu Tibet kamen, sind 600.000 Bewohner dieser engen Täler per SMS gewarnt worden. Aber das ist natürlich ein Tropfen auf den heißen Stein. Und das, wenn man gesehen hat in den Bildern, wie schnell das Wasser da gekommen ist und wie hoch es gestanden hat, dann gab es eigentlich kaum eine drin.
3: Und heute, am Tag danach, müssen die Überlebenden erst einmal verstehen, was passiert ist. Nach ihren Angehörigen suchen, begreifen, dass ihr Heim, ihre Habe, ihr Dorf nicht mehr existiert. Für die Helfer geht es darum, so schnell wie möglich das Nötigste bereitzustellen.
4: Am größten ist natürlich jetzt, dass die Menschen in Notunterkünfte untergebracht werden müssen, weil viele eben ihr Zuhause verloren haben. Dann natürlich Lebensmittel, Trinkwasser, grundsätzlich auch Medikamente, weil es gibt natürlich viele schwangere Frauen, auch ältere oder Kinder, die medizinische Hilfe benötigen.
3: Nepal ist eines der ärmsten Länder der Welt und eines, das vom Klimawandel am stärksten betroffen ist. Was bedeutet, Naturkatastrophen wie diese werden das Land noch häufiger treffen.
1: Und wie es zu der verheerenden Sturzflut gekommen ist, darüber sprechen wir jetzt mit einem Mann, der die Ursachen solch einer Katastrophe versteht. Er ist Professor für physische Geographie an der Freien Universität Berlin, Wolfgang Schwanghardt. Guten Abend.
6: Guten Abend.
1: Professor Schwanghardt, Sie waren selbst schon auf Forschungsreise im Himalaya-Gebirge. Können Sie noch mal erklären, wie Wassermassen so schnell, so hoch, so zerstörerisch werden können? Was ist da passiert?
6: Ja, das kann ganz verschiedene Ursachen haben. Auf der einen Seite gibt es Gletscherseeausbrüche zum Beispiel, bei denen Wassermassen direkt aus einem See gespeist werden, der katastrophal ausbricht. In dem Fall ist es allerdings anders. Das handelt sich höchstwahrscheinlich oder eigentlich gesichert um einen Gletscherabbruch und nicht nur Gletscherabbruch, sondern auch eine massive Hangrutschung, bei der Eis und Fels im Endeffekt bis zu 2000 Meter bergab gestürzt ist ins Tal. Und was dabei passiert ist, dass das Eis durch die Reibungshitze dann aufschmilzt und diese Wassermassen dann bereitstellt, um dann diese Überflutungen stromabwärts dann dafür zu sorgen.
1: Ja. Welche Rolle spielt bei all dem der Klimawandel?
6: Der Klimawandel wird sicherlich nicht einfach jetzt für dieses Ereignis herhalten können, dass man sagt, ja, dieses Ereignis ist aufgrund des Klimawandels passiert. Aber was wir sehen, ist eine sehr schnelle Zunahme der Temperaturen in dieser Region der Welt und damit auch ein Schwinden der Gletscher. Die Gletscher ziehen sich zurück und dabei auch eben in Gebiete, in denen es steiler und steiler wird. Und dabei werden genau diese Ereignisse, nämlich Gletscherabbrüche, auch wahrscheinlicher. Zeitgleich haben wir natürlich auch den Verlust von Permafrost, also gefrorenem Boden, gefrorenem Gestein, was auch dazu führt, den Berg quasi zusammenzuhalten. Das Verschwinden des Permafrosts trägt zur Gefahr bei, dass solche großen Rutschungen und Ereignisse passieren.
1: Ja, auch bei uns schmelzen ja Teile der Alpen dahin. Wir haben auch hier Bergstürze, wie der Felssturz in Blatten, der so dramatisch war. Kann man da irgendwie Parallelen ziehen?
6: Ja, die Parallelen sind da. Der Mechanismus ist relativ ähnlich. Immer ist die Kombination aus Eis und Fels. Das Ereignis in Platten war natürlich um einiges kleiner. Ne? Da sprechen wir von ungefähr 9 Millionen Kubikmeter Eis und Fels, während wir jetzt bei diesem Ereignis wahrscheinlich 40 bis 100 Millionen Kubikmeter Eis und Fels haben. Also die Dimensionen, die wir im Himalaya sehen, sind ziemlich anders als die in den Alpen.
1: Und wirklich schwer vorstellbar. Vielen Dank, Professor Wolfgang Schwanghardt von der FU Berlin, dass Sie uns geholfen haben, diese Dimension so ein bisschen zu verstehen heute Abend.
6: Vielen Dank und Grüße zurück.
7: Es ist nur ein verhältnismäßig kleines Bundesland, aber Deutschland schaut gespannt auf Sachsen-Anhalt. Sonntag, in einer Woche ist da schon die Landtagswahl. Ja, möglicherweise wird es einen davor und einen danach geben. Die AfD hat nämlich das Potenzial, die absolute Mehrheit zu holen. Die stehen in Umfragen bei bis zu 42%. Das ist doppelt so viel wie die CDU. Gestern haben die Spitzenpolitiker der Parteien noch einmal im MDR diskutiert. Und im Fokus natürlich AfD-Spitzenkandidat Ulrich Siegmund und sein CDU-Gegenspieler Sven Schulze.
8: Wahlkampf ist nichts für Weicheier. Heute früh um 7 steht Sven Schulze bereits wieder vor dem Magdeburger Bahnhof. So richtig groß ist das Interesse nicht. Nur mühsam kommt der Ministerpräsident mit den Menschen ins Gespräch. Ganz anders aktuell die Wahlkampfbilder von Herausforderer Ulrich Siegmund. Tritt der AfD-Spitzenkandidat in diesen Tagen auf, strömen die Anhänger herbei. Das TV-Duell gestern Abend umso wichtiger für Sven Schulze. Der ist erst seit einem halben Jahr Ministerpräsident. Der CDU-Mann schaltet sofort auf Angriff.
9: Ich bin überzeugt, dass die AfD, dass Ulrich Siegmund kein Konzept für die Themen der Zukunft hier in Sachsen-Anhalt hat. Immer dann, wenn es um Inhalte geht, wenn wirklich auch mal gesagt wird, wie wollen Sie wirtschaftlich unser Land voranbringen, dann sind Sie nicht da. Und das ist die Gefahr für unser Land. Das ist die Gefahr von Ihnen, Herr Siegmund.
8: Tatsächlich bleibt Siegmund konkrete Konzepte größtenteils schuldig. Sein Argument, alles Wichtige wird eh auf Bundesebene entschieden.
10: Ich sage ganz offen und ehrlich, dass wir als Land Sachsen-Anhalt, und das fehlt mir hier der Mut zur Wahrheit, abhängig sind von den völlig verrückten Entscheidungen in Berlin. Und wir müssen endlich aufhören, als Länder das mitzuspielen. Es funktioniert in Berlin nur, weil die Länder mitspielen. Und damit ist jetzt Schluss.
8: Berlin ist ein großes Thema in der Diskussion. Und echte Fans der Bundesregierung sind sie offenbar beide nicht. Sven Schulze will sich damit profilieren, dass er im Sinne von Sachsen-Anhalt regelmäßig dem Bundeskanzler widerspricht.
9: Jede Stimme für mich, für Sven Schulz, ist auch eine Stimme dafür, dass wir eine ganz vernünftige Rentenreform kriegen in Berlin, weil ich da den Einfluss habe und den werde ich auch in der Zukunft wahrnehmen. Immer dann, wenn es um die Interessen Sachsen-Anhalts geht, dann werde ich diese Interessen wahren und da werde ich nicht schauen, was hätte man denn gern gehört in Berlin.
8: Ulrich Siegmund geht noch weiter. Der 35-Jährige macht deutlich, dass Sachsen-Anhalt nur ein erster Schritt für die AfD auf dem Weg zum Kanzleramt ist.
10: Sachsen-Anhalt ist der Beginn einer politischen Veränderung in ganz Deutschland. Wir haben dieses Jahr noch wichtige Wahlen in Mecklenburg-Vorpommern. In Berlin sind wir kurz davor, stärkste Kraft zu werden. Wir haben viele Direktmandate inzwischen, je nach Umfrage, auch im Westen dieser Republik. Wir stehen im Bundesebene als stärkste Kraft
11: da. Aber dafür
10: es geht
11: Sie
10: der politische Wandel durch Deutschland. Natürlich, wir werden anfangen.
8: Wer nun das Duell gewonnen hat, liegt wohl wie so oft im Auge des Betrachters. Und betrachtet haben es vor allem viele Politiker, auch der Ministerpräsident von NRW.
12: Anhalt gesehen und einen ziemlich entzauberten Kandidaten der AfD, der immer wieder auf die Frage, was wollen Sie anders machen, zurückgegangen ist zur Zustandsbeschreibung. Ich glaube, da werden die Leute schon sehen, um was es geht. Das Wahlergebnis wird anders sein als die letzten Umfragen.
8: 10 Tage Wahlkampf bleiben noch. Je nach Ausgang könnte die Wahl in Sachsen-Anhalt die politische Landschaft in ganz Deutschland spürbar verändern.
1: Schock heute im 3500-Einwohner-Städtchen Gosen-Neu-Zittau. Das ist im Landkreis Oder-Spree.
7: Es hat 2 Tote nach einer Gewalttat auf einem Schulgelände gegeben. Der Tatverdächtige wurde von der Polizei festgenommen.
1: Tatort ist der Campus der Privatschule Docemus. Eine Frau und ein Mann sterben. Bei dem mutmaßlichen Täter soll es sich laut deutscher Presseagentur um den 19-jährigen Ex-Freund einer Schülerin handeln. Und sie ist eine der Toten.
7: Am Mittag waren mehrere Notrufe eingegangen. Aktuell sichern Ermittler immer noch den Tatort, den Campus, auf dem sich ein Gymnasium, eine Oberschule und eine Fachoberschule befinden.
1: Und dann erreichen uns Bilder, die möglicherweise jetzt die Brandursache im Hohen Venn zeigen können.
7: Noch weiß ja keiner, wie es zu dem verheerenden Brand vor 2 Wochen kommen konnte. Heute dann aber ein Video eines Fallschirmspringers.
1: Und deshalb steht mehr und mehr die Frage im Raum, waren es wirklich landwirtschaftliche Maschinen? Wir haben ja gestern schon darüber berichtet. Und hat er möglicherweise den Ursprung des Brandes auch gefilmt, der genau das auch zeigen würde?
13: Es lodert wieder und die Löscharbeiten im Hohen Venn sind am Nachmittag verstärkt worden. Der Brand sei aber noch unter Kontrolle, so die belgischen Behörden. Der Torf im Untergrund müsse fortlaufend gelöscht werden. Immer wieder flamme es auf, diesmal nur etwas größer. So groß, dass am Nachmittag die Durchgangsstraße in Richtung Eifel wieder gesperrt werden musste. Wir haben 8 zusätzliche Einsatzwagen, um das stärkere Wiederaufflammen wieder in den Griff zu bekommen. Und wir werden von Polizeihubschraubern aus der Luft unterstützt. Derweil sind Luftbilder.

0: aufgetaucht, die offenbar den Beginn des Feuers zeigen. Nach Recherchen des belgischen Rundfunksenders RTBF zeigen sie, wie eine kleinere Rauchwolke am Rand von einem gemähten Feld aufsteigt. Ob dieses Feuer der Start für den verheerenden Brand ist, für die Ausbreitung auf mehr als 3000 Hektar, für die Naturkatastrophe, das ist noch unklar. Der Qualm am Rand eines Feldes würde jedenfalls dazu passen, dass eine Landmaschine die Brandursache gewesen sein könnte. Belgische Medien sprechen von einem Häcksler, der dort in Betrieb gewesen sein soll. Das bestätigen wohl auch Zeugen. Die Staatsanwaltschaft in Lüttich hatte erst gestern die Ermittlungen wegen fahrlässiger Brandstiftung aufgenommen. Die Untersuchungen dazu sind aber noch nicht abgeschlossen und könnten noch Monate dauern.
1: Ja, Stau und Schlangen heute im Westen, denn alle wollen spielen. Die Gamescom, das ist die weltweit größte Messe für Computer- und Videospiele, die kann ab heute nämlich jeder besuchen.
2: Und zwar egal, ob im Kostüm, als Elf oder Ork verkleidet, in Jeans oder im Anzug des Bundespräsidenten. Der war heute auch da.
1: Ob er gezockt hat, das verraten wir Ihnen gleich.
2: Ob er gut gezockt hat, ich glaube, wir wissen es nicht.
1: Auf jeden Fall ist unsere Freizeit digitaler geworden. Das, denke ich, wird der ein oder die andere mit unterschreiben. Die Welt zockt zu jeder Zeit. Ja, und in Köln kann man sich anschauen, was da aktuell so geht.
3: Hier treffen verschiedene Welten aufeinander. Frank-Walter Steinmeier mit Cosplayern. Es ist der erste Besuch eines Bundespräsidenten auf der größten Spielemesse der Welt. Gut gezielt, ja, aber beim digitalen Bogenschießen doch an der vollen Punktzahl vorbei.
4: Ich befürchte, Sie sehen es mir an, in meiner Altersklasse gehöre ich nicht zum Kern der Gamer-Generation. Computerspiele, und das markiert einen tiefgreifenden Wandel, sind heute für viele aus unserem Leben gar nicht mehr wegzudenken. Sie sind Teil einer Online-Welt, die Menschen rund um den Globus zusammenbringt.
3: Und eben einmal im Jahr nach Köln. Ein Rekord. Mehr als 1600 Unternehmen präsentieren in diesem Jahr alles von neuen Spielen bis Zubehör. Es ist außerdem die internationalste Gamescom jemals. Rund 70% der Aussteller kommen aus dem Ausland, vor allem aus Asien. Tests zocken heute inklusive langer Schlangen.
5: Für manche Spiele lohnt es sich schon, wenn man sagt, das will ich unbedingt mal mir vorher angeguckt haben. Warum nicht? Dafür ist man hier.
6: Letztes Jahr haben wir 2 Stunden bei Kirby Air Riders hier bei Nintendo angestanden. Wenn man ein Spiel unbedingt anspielen will, was erst in ein paar Monaten rauskommt, lohnt sich das schon, ja.
7: Meistens vermeiden wir irgendwie dieses lange Anstehen und sind dann eher so im Indie-Area-Bereich. Ja, und dann spielt man halt so kleinere Spiele.
3: Gerade die kleinen Aussteller sind in diesem Jahr besonders stark auf der Messe vertreten. Noch nie gab es so viele verschiedene sogenannte Indie-Hersteller. Seit 2009 ist die Gamescom in Köln. Von einer Messe für ein damaliges Nischenhobby hat sie sich zu dem globalen Gamer-Treffpunkt entwickelt. Viele kommen seit Jahren.
7: Wir sind das dritte Mal hier. Und ich freue mich immer schon eigentlich sehr, hier hinzugehen, weil es so ein richtiges Event ist. Worauf man sich so im Jahr freut.
6: Also es ist meine 5. Gamescom und mein Highlight, ja, eigentlich so einfach das Feeling von der Messe, mit Freunden treffen.
5: Einfach gucken, was es Neues gibt und inspirieren lassen.
3: Auch schon Tradition, das Gamescom Camp, nur ein paar Minuten von der Messe entfernt. Auch hier kommen viele seit Jahren, oft als kreatives Gesamtkunstwerk, Cosplay, so wie Jessica.
8: Wenn ich in meinem kleinen Dorf so rausgehen würde, würde ich wahrscheinlich die Lokalnachrichten direkt machen. Hier geht man natürlich in der Masse unter und es macht einfach Spaß, eben so eine extrovertierte Seite, die man vielleicht sonst nicht so hat, eben dann nach außen kehren zu können bei einem Event, wo es denen eben auch passt.
3: Es ist sehr viel los heute. Auf einen Besucherrekord will die Gamescom aber trotzdem gerne verzichten. Wichtiger sei, dass sich die Menschen auch wohlfühlten, so der Veranstalter. Die Messe läuft noch bis Sonntag.
2: Und seit gestern spielt sich schon unsere Kollegin Friederike Mühlender durch die Hallen der Gamescom. Friederike erschlägt Orks, fährt Autorennen für sie und gamet, was geht.
1: Ja. Friederike, wir sehen schon, du bist mittendrin. Wie viel Spaß hatte denn aber heute der Bundespräsident bei den Gamern da zu Gast?
9: Na, wir haben ja gerade die Bilder gesehen. Er hat es versucht, so kann man sagen. Was ich aber spannend fand, er war sehr offen und ich habe ja auch seine Rede heute Morgen ganz ordentlich oder aufmerksam zugehört. Und was ich bemerkenswert fand, war, dass er gesagt hat, er könne verstehen, dass Gamerinnen und Gamer verärgert darüber sind, wie in der Vergangenheit über Gaming gesprochen worden ist, wie undifferenziert, dass man es quasi einfach so ein bisschen als Killerspiele abgetan hat und dass es mittlerweile in der Mitte der Gesellschaft angekommen ist. Er hat dann sogar noch einen Vergleich gemacht, es wäre ja so wie damals, als Rock'n'Roll und Jazz sozusagen in die Gesellschaft Kunststoff mit reinkam. Das fand ich sehr spannend und das kam auch bei den Gamerinnen und Gamern ganz gut an. Und hier sieht man ja auch nochmal, wie viel Kunst eigentlich in dieser Gamescom steckt. Man muss sich vorstellen, für wenige Tage, also ja nur für die 5, werden hier Kulissen aufgebaut. Man hat hier das große Schwert, man hat da hinten Kirchenfenster, man sieht Bücher und Wurzeln und all das einfach dafür, damit man hier richtig nochmal eintauchen kann in die Welt von seinem Spiel. Und das ist eh total spannend, denn man weiß bei der Gamescom nie so richtig, was einem eigentlich um die nächste Ecke erwartet. Da vorne war gerade noch eine Tänzerin, die hat Live-Musik gemacht zu einer Violinistin. Dann kann man sich hier die Haare schneiden lassen und manchmal geht es auch noch, dass man vor einer Bühne steht und einfach sagt, Hüte, Hüte, und es werden einem Hüte zugeschmissen. Das heißt, diese Gamescom ist einfach auch ein Ort, wo man wahnsinnig viel erleben kann. Und alle haben ja auch eines gemeinsam, das ist ihr Hobby, das ist das Game. Deswegen sind die Gespräche auch so wahnsinnig angenehm. Andauernd kommt man hier ins Gespräch und in diesen Schlangen hat man ja meistens auch ganz schön viel Zeit dafür, um so seinen Gegenüber ein bisschen besser kennenzulernen. Also es ist ein sehr angenehmes Gefühl, die Wartezeit, die verfliegt so auch nochmal viel besser. Noch eine knappe Stunde hat die Gamescom auf und dann ist auch der erste Gamescom-Tag schon wieder vorbei.
2: Und selten spielt man so schön, meist ja eher im Kabuff zu Hause. Dankeschön. Vielen Dank, Friederike Mühlender von der Gamescom, die heute quasi für alle eröffnet worden ist.
1: Ja, Medienkompetenz, das ist ein großes Wort. Gaming gehört natürlich genauso dazu wie Social Media, Algorithmen verstehen, aufpassen beim Verschicken von Fotos und Videos oder auch unterscheiden können zwischen Nachrichten und Fake News.
2: Und jetzt will die schwarz-grüne Landesregierung in Nordrhein-Westfalen aber im nächsten Jahr die Gelder für Medienkompetenz Programme kürzen. Ein Unding in Zeiten von KI und Co., sagt die Opposition.
10: Was passiert im Netz? Digitale Welten können ganz schön undurchsichtig sein. Erwachsene schreiben Kinder an, die haben keine Ahnung, was passiert. Jugendliche erleben Hass, Rechtsextremismus, Islamismus und radikalisieren sich. Es gibt viele Gefahren. Was da hilft? Medienkompetenz. Etwas, das die Landesanstalt für Medien vermittelt.
11: Wenn ich eine gewisse Medienkompetenz besitze, dann verstehe ich, was gewisse Inhalte, die ich konsumiere, bei mir auslösen sollen. Und dann habe ich entsprechend die Möglichkeit, noch mal einen Schritt zurückzugehen und mir genau diese Frage zu stellen. Warum macht mich dieser Inhalt gerade wütend oder warum löst er eine andere Emotion bei mir aus? Und habe dann im besten Fall das Verständnis, mich davon zu distanzieren oder das in den Kontext zu setzen.
10: Doch um die Medienkompetenz gibt es jetzt Streit. Zumindest ums Finanzielle. Der zuständige Landesminister, heute auch auf der Gamescom, will die Zuschüsse zur Medienkompetenzförderung um fast ein Viertel streichen. Etwa 220.000 Euro.
12: In der Breite nehmen wir als Landesregierung das Thema Medienkompetenz sehr, sehr ernst. Auch ich als Medienminister. Und daher sehe ich keine Schwächung unserer Bemühungen im Bereich Medienkompetenz, nur weil wir innerhalb des Haushalts Mittel verlagern.
10: Der Opposition reicht das nicht. Gerade das Medienministerium sollte nicht sparen.
13: Die Medienlandschaft ist im Umbruch und der Medienminister fügt weitere Bruchstellen hinzu und erklärt das Ganze mit ganz vielen anderen Bruchstücken in Ministerien. Und gerade in dieser Zeit, wo die Tech-Bros in den USA und in China versuchen, vor allem Kinder und Jugendliche mit ihrer Gesundheit Geld zu verdienen, ist das ein ziemlich schlimmes Zeichen, dass gerade in der Staatskanzlei gespart wird.
10: Wie viel Geld es am Ende gibt oder nicht gibt, entscheidet sich noch. Nächsten Monat beginnen die Haushaltsdebatten im NRW-Landtag.
2: Jetzt zu einer Frau, deren Welt besteht aus Pumpen. Und das hat unsere Welt schöner gemacht.
1: Ihre Polka-Dots haben die Kunstwelt geprägt, haben die japanische Künstlerin Yayoi Kusama weltberühmt gemacht.
2: Ich werde malen, bis ich sterbe, hat sie vor vielen Jahren gesagt. Und genauso hat sie es bis zu ihrem 97. Lebensjahr gemacht. Nun ist Kusama in Tokio gestorben.
1: Die wohl berühmteste Künstlerin aus Japan mit dem Herz für Punkte, für Schlangen und leuchtende Installationen.
14: Es war eine Ausstellung, an die sich viele noch sehr lange erinnern werden. Yayoi Kusama zieht die Menschen von März bis Anfang August dieses Jahres förmlich ins Kölner Museum Ludwig. Vor allem ihre magischen Punktewelten liebten ihre Fans.
15: Ja, das tut mir sehr leid, weil ich habe das Werk dieser Frau und auch sie als Persönlichkeit und ihren ganzen Lebenslauf immer sehr bewundert.
16: Diese Visionen, die sie immer hatte und als normaler Mensch kann man sich das ja so gar nicht vorstellen. Und was daraus dann für Kunst entstanden ist, das fand ich schon sehr spannend.
14: Zur Ausstellung nach Köln konnte die 97 Jahre alte Künstlerin altersbedingt nicht mehr kommen. Dennoch sagt Kurator Stefan Dieterich, Yayoi Kusama ließ sich schon in den Vorbereitungen zur Ausstellung von ihren Mitarbeitern ständig informieren und wollte später wissen, ob die Ausstellung bei den Besuchern auch ankommt.
17: Sie hat sich während der Laufzeit auch enthusiastisch geäußert über den Zuspruch, den die Ausstellung hier in Köln hatte. Also sie ist eigentlich bis zum Schluss sozusagen dieser Ausstellung auch sehr verbunden geblieben.
14: In den 60er Jahren zieht es Yayoi Kusama nach New York. Doch der ganz große Erfolg bleibt ihr lange verwehrt, sagt WDR-Kulturjournalistin Barbara Geschwinde. Die Kunstwelt damals eine Männerdomäne.
18: Sie hat wirklich tolle Ideen gehabt. Sie hat Performances gemacht, auch in der Öffentlichkeit. Nackte Menschen mit Punkten gemalt, die wurden von der Polizei aufgelöst. Aber obwohl ihre Kunst wirklich innovativ und kreativ und wirklich fortschrittlich war, konnte sie sich nicht durchsetzen.
14: Die Japanerin hatte es nie ganz einfach. Schon als Zehnjährige leidet sie unter Halluzinationen. Mit ihrer Erkrankung geht sie sehr offen um.
19: Ich wachte eines Morgens auf und sah, dass das Fenster mit einem Netz überzogen war. Ich ging zum Fenster und berührte es. Da sprang das Netz auf mich über und bedeckte meinen ganzen Körper.
14: Seit 1977 lebt Kusama freiwillig in einer psychiatrischen Klinik, malt hier kontinuierlich weiter. Kunst ist für sie eine Überlebensstrategie, um Depressionen zu überwinden. In den letzten beiden Jahrzehnten wird sie zum Megastar. Die Kölner Ausstellung brach alle Rekorde und zieht jetzt weiter nach Amsterdam.
2: Über die dramatische Flut in Nepal haben wir am Anfang der Sendung ja schon berichtet. Aber wir müssen heute auch auf das wirkliche Gegenteil gucken. In Mittelamerika gibt es gerade viel zu wenig Wasser. Wegen der Trockenheit muss der Schiffsverkehr jetzt im Panama-Kanal reduziert werden.
1: Ja, das Klimaphänomen El Niño bringt in Panama deutlich weniger Regen als erwartet. Und das hat direkt Auswirkungen auf eine der wichtigsten Schifffahrtsrouten der Welt. Wie wichtig diese Routen sind, haben wir ja gerade erst bei der Straße von Hormus gelernt.
2: Und jetzt also die nächste Handelsroute. Genau wie das Niedrigwasser bei uns im Rhein setzt all das die Lieferketten weiter unter Druck.
20: Schiffe, die warten. Darauf, den Panama-Kanal zu passieren. Es sind Aufnahmen aus dem Jahr 2024. Damals hatte der Panama-Kanal so wenig Wasser, dass die Schifffahrt hier beschränkt werden musste. Der Grund, das Wetterereignis El Niño. Nun droht ein ähnliches Szenario. Dieser El Niño ist anders als alle anderen jemals zuvor. Er hat sehr früh angefangen. Der Panama-Kanal verkürzt den Seeweg zwischen der amerikanischen Ost- und Westküste um tausende Kilometer. Aber weil er 26 Meter über dem Meeresspiegel verläuft, müssen die Schiffe durch ein System aus mehreren Schleusenkammern fahren. Die werden mit Süßwasser aus Seen gefüllt. Doch durch den starken El Niño trocknen die zunehmend aus. Deutsche Schiffe fahren eher selten durch den Panama-Kanal. Fällt eine Handelsroute aus, stellt das Reedereien aber vor erhebliche Probleme, sagt Carsten Düff vom Verband Deutscher Reeder. Denn sie müssen nach Alternativrouten suchen.
21: Das bedeutet, die Schiffe sind dann in der Regel eben deutlich länger unterwegs. Sie haben dadurch deutlich mehr Kosten, weil natürlich mehr Treibstoff benötigt wird. Und der Treibstoff ist ein wesentlicher Kostenfaktor.
20: Klimaereignisse wie zum Beispiel diese Überflutungen durch einen Taifun, der kürzlich China getroffen hat, oder auch das Niedrigwasser im Rhein, sie wirken sich direkt auf den Welthandel aus, sagt Hendrik Malko, der am Kiel-Institut für Weltwirtschaft zu Klima und Handel forscht.
22: Der Klimawandel beeinflusst den Handel auf ganz verschiedene Art und Weisen. Also allen voran, es werden Extremwetterereignisse werden zunehmen. Die Schifffahrt ist da per se recht gut aufgestellt, weil ein Schiff, welches im Wasser liegt, das kann die Route frei wählen, mehr oder weniger. Jetzt gerade merken wir, dass halt mehrere Krisen zeitgleich stattfinden. Die Houthi-Rebellen im Roten Meer, die Straße von Hormuz, der Panama-Kanal.
20: Die Schifffahrt, sie steht vor Herausforderungen, jetzt auch am Panama-Kanal. Den dürfen auch ohne El Niño pro Tag nie mehr als 36 Schiffe durchqueren. Denn beim Öffnen der Schleuse läuft jedes Mal wertvolles Wasser ins Meer. Um Wasser zu sparen, wird die Zahl der Schiffe jetzt nochmal abgesenkt.
1: Ich bin mir noch nicht so sicher. Vielleicht ist es bei einigen auch ein wenig die Hoffnung nach diesem unglaublichen Hitzesommer, den wir hatten. Aber heute soll der letzte wirklich heiße Tag des Jahres gewesen sein, inklusive später noch Unwetter.
2: Ja, da blicken wir gleich natürlich noch mal ausführlich für Sie drauf. Vorher einfach mal Sommer. Heute wurde am Wasser von einigen nämlich dann noch mal alles gegeben. Einen entspannten Tag am See haben heute zum Beispiel viele am Badesee in Saarbeck im Münsterland gehabt mit Arschbombe, Kraulen, Paddeln, alles, was dazugehört. Keiner weiß es in diesen Zeiten. Vielleicht ist es, du hast es gesagt, das letzte Mal in diesem Jahr.
1: Das hat die Stimmung aber nicht gebremst. Eher im Gegenteil war unser Eindruck. Natürlich vor allem die Kinder. Gut, das ist jetzt hier kein Kind auf der Liege, aber die sind ja auch im Wasser. Wir hatten heute noch mal eine

0: Schöne Runde Badespaß und für den Saarbecker Badesee endet die Saison sogar mit einem Rekord.
1: So, 30.000 Besucher sind in dieser Saison insgesamt zum Schwimmen hier vorbeigekommen.
0: Der angeblich letzte schöne heiße Tag und dann ist ab heute so viel los hier. Das kann ja nicht kein Zufall sein. Wir haben noch eine Gasballon-Weltmeisterschaft.
1: Heute erstmal mit Ankommen und warm fahren, heißt wirklich so. Und morgen Abend werden dann die Ballone mit den besten Piloten der Welt in den Himmel bei uns über Nordrhein-Westfalen starten.
0: Und Kollege Jörg Steinkamp, der wärmt sich mit auf. Jörg, es heißt, das sei das härteste Ballonrennen der Welt. Wie rennen bitte solche Gasballons?
2: Sie rennen hintereinander her. Es geht immer darum, dass man die weiteste Distanz schafft. Ab morgen brechen dann diese Ballone immer im Abstand von einer Stunde auf. Und dann geht es los. Und das ist ein sehr ruhiges Rennen. Und wir schauen mal ein wenig Ballonkunde. Das ist ein Gasballon, der ist geschlossen. Und wir kennen das ja von Heißluftballons. Die sind offen und da wird noch reingepustet. Das heißt, da ist Wasserstoff drin. Christian Eck ist hier Helfer heute. Die Klassikerfrage, wir gucken rein, es ist kein Steuerrad drin. Wie lenke ich denn sowas?
3: Gar nicht, nur rauf und runter. Rauf und runter können wir lenken, indem wir Ballast abwerfen, kommen wir raus. Wenn wir runter wollen, müssen wir mit einer Leine, mit einem Ventil Gas rauslassen. Und weil die Luftschichten ein bisschen anders sind in ihrer Windbewegung, können wir ein bisschen lenken.
2: Aber eigentlich bestimmt der Wind, wo wir hingehen. Wir haben ein paar Bilder noch vorbereitet und gucken das mal so ein bisschen an, wie das in den letzten Jahren so aussah. Also wir haben hier wunderschöne Gefährte, die dann ab morgen aufbrechen können. Man weiß aber noch nicht, wie sich das Wetter entwickelt. Denn wir haben das ja gerade schon von Christian Eck gehört, man ist darauf angewiesen, wie sich das ganze Wetter entwickelt. Und man hat vor, und das fand ich sehr schön, man steuert Richtung Griechenland. Das ist die Strecke, Gladbeck, Griechenland. Und dann wird sich dieses Rennen entscheiden. Teams aus der ganzen Welt sind da tatsächlich und man kennt sich, man freut sich heute Abend hier zu sehen, aber ab morgen kann es dann wild werden hier mit diesem eher ruhigen Rennen, aber schon wirklich spannend von Gladbeck Richtung Griechenland.
1: Ja, was man so macht am Freitagabend dann. Ne? Live aus Gladbeck, Jörg Steinkamp von der Gasballon-Weltmeisterschaft. Danke dir.
0: Ja, und ich habe ja gerade schon gesagt, wir spielen irgendwie alle heute noch mal draußen. Auch Dortmund setzt noch mal auf draußen. In den letzten Wochen ist ja tonnenweise Sand nach Dortmund angekarrt worden, damit sich einige beherzt reinschmeißen können.
1: Und heute startet hier auch die deutsche Meisterschaft im Beachvolleyball. Das Turnier ist aus dem Timmendorfer Strand zu uns rüber gewechselt. Ich wäre nur vorsichtig mit dem, was hast du gerade gesagt, in den Sand schmeißen. Das hören die offenbar gar nicht gerne.
0: Ja, stimmt. Ich habe es ja selbst auch schon gespielt. Ist ein bisschen komplizierter und auch anstrengender, ich weiß.
4: 2 Minuten noch.
5: Aufwärmübung beim Beachvolleyballtraining auf der Anlage in Köln-Mühlheim. Das ist besonders wichtig an einem kühlen Tag wie diesem, findet Sonja Vielenbach.
6: Die Füße tatsächlich, ja. Ja, das ist bei mir das, was ich immer warm machen muss, ja.
7: Okay, wegen der Bänder oder warum?
6: Genau, weil ich so Sprunggelenksprobleme habe, ja.
5: Bastian Berkel trainiert auch dieses Team, ist heute den ganzen Abend hier.
8: Wir müssen laufen, stehen, spielen.
5: Und diese Übung findet Andreas Lesse nicht.
9: Es ist super anstrengend.
7: Noch siehst du entspannt aus.
9: Noch ja, wir haben ja gerade erst angefangen.
5: Gleichzeitig ist dieses Training für alle, die auf dem Platz stehen, so viel mehr als nur spielen.
7: Ist im Grunde immer schon ein kleiner Strandurlaub.
10: Das ist 2 Stunden barfuß sein und das tut richtig gut. Außerdem auspowern, hinwerfen, Teamsport, es macht Spaß, nicht absprechen.
11: Ist schon auch ein taktisches Spiel und da muss man schon mitdenken, sich wie beim Schach die Leute zurechtlegen.
7: Heute ist nicht das Wetter so perfekt für uns, aber trotzdem macht es mega Spaß.
5: Ja, genau. 12 Felder gibt es auf der Anlage des Beachclubs 2000. Jeder, der will, kann hier spielen oder trainieren, bei jedem Wetter. Am Wochenende gibt es hier oft Turniere. Robert Steinke hat diese Anlage mit aufgezogen. Er kommt eigentlich vom Hallenvolleyball und ist vor Jahren umgestiegen in den Sand.
12: Hier hängt mein Herz dran, ne? Also das macht am meisten Spaß. Und wie du siehst, bin ich ja nicht mehr 20. Ne? Man kann das auch noch spielen, wenn man weit über 50 ist. Ja, also das hier mal hinzufallen, das macht die Knochen halt nicht kaputt. Und ich hoffe, dass ich das noch viele, viele Jahre spielen kann.
5: Gemeinsam baggern, pritschen, bloggen ist das eine. Für Bastian Berkel zählt allerdings noch was anderes. Der 51-Jährige hat früher selber Volleyball gespielt in der Bundesliga und arbeitet seit über 30 Jahren als Trainer.
13: Die Entwicklung zu sehen, wie sie sich langsam von den ersten Schritten weiterentwickeln, Jahr für Jahr, ist das schon ganz gut.
5: Die deutschen Meisterschaften in Dortmund sind hier am Rande Thema. Einige der Spielerinnen und Spieler schauen aus der Ferne zu, andere wie Roland Steinke fahren hin.

0: Hab gehört, es wäre eine Riesenparty und das, was da leistungsmäßig geboten wird, das wird auf jeden Fall gut.
1: Er hofft auf Weltklasse Beachvolleyball und viele bekannte Gesichter.
2: Sehr schön, sehr sommerlich. So, letzte Woche der Sommerferien. Darf man, will man gar nicht so laut sagen, ne, wenn die Kinder zugucken. Aber man merkt das auch daran, dass unsere Bustour immer, immer weiter durch Marokko fährt.
3: Und wer kam ja erst aus Spanien mit dem alten Ding?
2: Im schönen Granada ging's los und dann direkt runter und einmal übers Meer nach Marokko.
3: Immer bunter die Geschichten seitdem. Erst im Landesinneren und dann wieder Richtung Küste und wieder hin und her durchs Land. Über Marrakesch geht's am Ende mit dem Bus bis Tagasud.
2: Aber vorher sind wir weit oben im Gebirge und das in einer Farbe, die wirklich atemberaubend ist. Wir sind unterwegs in einer Gegend, in der auch Hollywood sehr gerne dreht.
3: So toll sieht das aus. Und am Ende muss der Bus parken und andere den Dassel durch die Gegend tragen. Aber von vorne.
4: Bereit?
5: Ja.
6: Heute ist einer dieser Tage, die im Rückblick vielleicht lustig sind. Aber es gibt da einen Vorfall. Das wird ein Schlag ins Wasser.
5: Lass es uns probieren.
6: Hier ist noch alles gut, sehr gut sogar. Die Fahrt durch die Bergwelt des Hohen Atlas, spektakulär.

0: Heute haben wir volles Programm. Wir machen eine kleine Odyssee durchs Atlasgebirge. Zuallererst das legendäre Lehmdorf Aipenhadu.
1: UNESCO-Weltkulturerbe, Drehort weltberühmter Kinofilme. Nur die Bustour fährt vorbei.
0: Wir fahren nämlich noch eine Stunde weiter und besuchen Ahmed Iken und seine beiden Maultiere.
2: Assalamu alaikum.
3: Marhaba. Willkommen. Ja, in Arabisch, in Aliman.
0: Sprechen Sie Deutsch?
3: Ja.
0: Und danach fahren wir immer noch nicht nach Aipenhadu.
1: Obwohl es wirklich sehenswert ist.
0: Weil danach besuchen wir
1: zusammen mit Ahmed einen Schäfer. Der Schäfer ist Nomade und lebt in den Bergen, deshalb auch die Maultiere.
3: Hier, die Müll, warum? Hier keine Straße. Das sind die Straße für die Tiere, die Maultiere.
0: Ah, okay.
3: Und zu Fuß.
0: Zu Fuß?
3: Ja.
1: Die Wanderung zum Schäfer dauert 2 Stunden. Aber Ahmed sagt, es sei ein sehr seltenes Erlebnis, derart tief in die Welt der Nomaden eintauchen zu dürfen.
3: Der Mann heißt Omar, da wohnen die Tiere, die Schafe, die Ziegel.
0: Ah.
3: Schaf und Ziegel, aber hier keine Kamel.
0: Ziegen, Ziegel ist was anderes.
3: Ja.
0: Ziegen. Ziegel ist auf dem Dach,
3: ja.
0: Ziege ist auf dem Boden.
1: Auf dem Boden dieser unglaublichen Landschaft, weit und breit kein Schäfer. Auch hier nicht und auch hier nicht. Wir erreichen den Treffpunkt.
0: Wir sind 2 Stunden gelaufen.
3: Ja, ja. Aber das
1: ist Ahmed vermutet, dass Omar, der mysteriöse Nomade, schon heute Morgen weitergezogen ist.
0: Waren wir zu langsam?
1: Ahmed analysiert die Situation.
3: Keine Schafe, sind alles weg.
0: Das ist doch scheiße.
1: Das riecht nach schlechtem Timing.
0: I think they have been here 1 hour ago.
4: Jetzt machen, was machen wir jetzt?
3: Aber dann kann man wieder zurück.
1: Wir gehen zurück.
3: Unten essen.
1: Dann gibt es Essen.
3: Und dann essen und dann weg nach.
1: Und nach dem Essen.
3: Aipenhadu.
1: Aipenhadu.
3: Aipenhadu.
1: Der Weg nach Aipenhadu führt durch einen Fluss mit einem glitschigen Ufer.
0: Lass es uns probieren.
1: Ahmed wirkt verhalten optimistisch.
5: Say Bismillah.
6: Bismillah.
3: Bismillah.
1: Auf gut Deutsch wird schon gut gehen. Noch ein Schlag ins Wasser bleibt uns also erspart. Der Bus parkt vor einer weltberühmten Filmkulisse.
3: Früher 70 Familien wohnen hier. Aber jetzt 2 Familien. Ein da und ein im rechten.
0: Nur noch 2 Familien wohnen?
3: 2 wohnen. Warum? Kein Strom, kein Wasser.
1: Dafür jede Menge Kinoproduktionen.
3: Odyssey, Laurens von Arabien, Sodom und Gomorra, Indiana Jones 3, Samson und Dalila, Asterix.

0: La Mumie, das ist von Nazareth und Babel, von Brad Pitt.
1: Wir sind zu Gast bei einer der beiden Familien, die in Eid Ben Haddou leben. Es gibt Tee und Nüsse und es gibt anscheinend keinen Grund, sich durch die vielen Dreharbeiten gestört zu fühlen. Mohammed erzählt uns, dass es für seine Familie ein gutes Business sei, das Haus für Filmproduktionen zu vermieten. Er sehe da nur Vorteile. Filmcrews aus der ganzen Welt kommen, drehen, zahlen und gehen.
2: Thank you, bye bye.
1: Und nur selten ist eine Dreharbeit derart umsonst wie bei der Bustour.
2: Ahmed, ja, wenn du den Schäfer siehst, schöne Grüße.
0: Ja.
2: Okay?
0: Ja.
1: Die Karawane zieht weiter über den Fluss Richtung Küste. Morgen also mehr.
3: Heute erreicht uns noch die Meldung, dass einer der größten Kriegsverbrecher Europas seit dem Zweiten Weltkrieg tot ist. Ratko Mladic war wegen Völkermordes und Verbrechen gegen die Menschlichkeit im Bosnienkrieg zu lebenslanger Haft verurteilt worden. Jetzt ist der frühere bosnisch-serbische Armeechef in einem Gefängnis der UN in Den Haag verstorben. Vor seinem Tod hatte Mladic Medienberichten zufolge mehrere Schlaganfälle erlitten. Und jetzt mehr Nachrichten kompakt.
4: Ein Raser hat in Dortmund gestern Abend bei einer Kontrolle einen Polizisten angefahren. Vorher war der Fahrer schon deutlich zu schnell unterwegs und geblitzt worden. Die Polizisten hatten den Wagen bis auf den Parkplatz eines Baumarkts verfolgt. Als sie den Fahrer dann mit gezogener Waffe kontrollieren wollten, hat der aufs Gas gedrückt und dabei einen der Polizisten angefahren. Er wurde leicht verletzt. Der Fahrer ist noch flüchtig. Das Auto konnte mittlerweile sichergestellt werden. In Düsseldorf hat das Forschungsschiff Nova Halt gemacht. Es ist unterwegs in die Niederlande. Es soll während der Welthafentage in Rotterdam zeigen, wie zum Beispiel autonomes Fahren auf einem Schiff künftig funktionieren kann. Die Forscher der Uni Duisburg-Essen wollen die Binnenschifffahrt fit für die Zukunft machen. Dazu sammeln sie Daten von Kameras und Sensoren, die sie an vielen Stellen eingebaut haben. Damit soll dann ein KI-Programm trainiert werden.
3: Mehr Geld, immer gut, auf dem Gehaltszettel. Und zwar schon ab diesem Monat gibt es für alle im Einzelhandel in Nordrhein-Westfalen. Die Tariflöhne steigen zunächst um 3% per sofort. Im Mai kommen dann weitere 2% dazu. Damit ist der Tarifkonflikt beendet. In der 5. Verhandlungsrunde hatten sich Arbeitgeber und Verdi auf die Lohnerhöhungen für tarifgebundene Beschäftigte geeinigt. Profitieren werden also zum Beispiel Verkäuferinnen oder Kassierer. Und jetzt mehr Nachrichten.
4: Das Mehrfamilienhaus in Bergkamen, das am Montagabend geräumt werden musste, wird wohl noch mehrere Wochen unbewohnbar bleiben. Die Untersuchung eines Gutachters hat ergeben, dass das Haus auf jeden Fall stabilisiert werden muss, bevor die beiden betroffenen Familien zurückkehren können. Am Montag waren an dem Gebäude größere Risse aufgetaucht. Nach Angaben der Stadt könnte eine Steinschicht unter dem Haus abgesackt sein. So etwas passiert schon einmal in Bergbauregionen, zu denen auch Bergkamen zählt. Auf dem Pastoratsberg im Essener Süden nehmen Experten zurzeit einen genauen Abdruck einer besonderen Felsformation. Es geht um die Mintropsche Spitzfalte. Sie ist vor rund 300 Millionen Jahren entstanden. Für den Gipsabdruck haben die Experten den Fels zunächst gereinigt und dann Silikon aufgetragen. Daraus entsteht dann ein originalgetreues Modell, 6 Meter hoch und 4 Meter breit. Daran sollen Studierende in Bochum später geologische Strukturen untersuchen und vermessen können. Campingplätze in NRW verzeichnen einen großen Zulauf. Etwa 40% der jungen Menschen zwischen 16 und 39 bevorzugen einen Campingurlaub. Das ist das Ergebnis einer ADAC-Befragung. Demnach sind die Camper bevorzugt mit dem Wohnmobil unterwegs, Zelt ist weniger beliebt. Nach Angaben des Statistischen Landesamtes gab es im vergangenen Jahr 3 Millionen Übernachtungen auf Campingplätzen in NRW, doppelt so viele wie noch vor 10 Jahren.
5: Noch ist alles trocken an diesem heißen Sommertag. Claudia Kleinert, wann fängt es denn an zu krachen?
6: Ja, jetzt in den nächsten Stunden. Es kommen aus Westen, Südwesten schon Schauer und Gewitter herein. Und die können dann eben in der Nacht auch ziemlich kräftig werden. Morgen haben wir es dann auch mit Gewittern zu tun, die allerdings nicht mehr so verbreitet heftig sind. Vor allem am Nachmittag kannst du aber noch mal ordentlich brodeln. Man sieht sehr schön, das waren die Temperaturen von heute. Es ist noch mal sehr heiß geworden. Duisburg-Berl 33,1 Grad, Kleve 32,5, Dortmund 32,4.

0: Regnet und dass eben auch Sturmböen dabei sein können. Vereinzelt möglicherweise sogar schwere Sturmböen. Nicht vergessen, die Bäume sind im Moment alle noch völlig belaubt und der Boden war sehr lange sehr trocken. Das heißt, es ist eine ganz gefährliche Geschichte, wenn einen dann mal oder wenn eine Region so eine Sturmböe oder schwere Sturmböe trifft. Es geht dann in der Nacht weiter mit diesen Schauern und Gewittern. Und dahinter, wie gesagt, kommt die kühlere Luft. Deswegen, man sieht, es geht runter. In Bielefeld von 28 Grad auf rund 24 Grad. Wahrscheinlich Anfang nächster Woche Temperaturen von 22, 23 Grad. Also diese Hitze, die kam jetzt für einen Tag, aber sie geht auch recht schnell wieder. Und zumindest bis zum Wochenende sind dann nur vereinzelte Gewitter möglich. In der Nacht nach Nordwesten kräftige Schauer und Gewitter vereinzelt. Wird natürlich nicht jeden treffen mit Unwettergefahr. Nach Süden wird sich das Ganze im Laufe der zweiten Nachthälfte ausbreiten. Da sind es dann hauptsächlich noch Schauer, die ankommen, die örtlich aber auch Starkregen dabei haben. Temperaturen morgen früh 17 bis 21 Grad, am Vormittag dichtere Wolkenfelder. Dazu noch die ruhigere Phase des Tages, wenige Schauer und Gewitter, am Nachmittag brodelt es und es kann dann örtlich auch wieder zu Starkregen und auch zu einer Sturmböe kommen. Zwischendrin scheint immer mal wieder die Sonne, die Temperaturen steigen dann in den trockenen Abschnitten auf 19 bis 26 Grad. Was ich zu der Nacht noch sagen wollte, morgen viele Wolken, also mit der Mondfinsternis wird es in Nordrhein-Westfalen schwierig sein, was zu sehen. Wind morgen Nachmittag aus südwestlichen Richtungen 3 bis 4 die nächsten Tage. Einzelne Schauer am Samstag und am Sonntag dann sogar schon wieder weniger Schauer, sonniger Abschnitt und ähnliche Temperaturen wie im Moment.
1: Dankeschön, Claudia.
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9: Eigentlich ist hier die Anlegestelle für das Fährschiff zur Insel Reichenau. Aber der Fährbetrieb ist eingestellt. Rekordniedrig Wasser im Bodensee. Hier läuft kein Geschäft mehr. Mitten in der Hochsaison.
10: Angstzustände für die nächsten Jahre. Wer weiß, wie es weitergeht. Kriegen wir überhaupt noch mal Wasser? Oder bleibt es bei dem Resultat, wie wir jetzt sind? Dass sich der See gar nicht mehr erholen kann, ich weiß es nicht.
11: So, sind es 5 Euro. Zahlen wir bitte. Danke. Okay.

0: Weiter westlich, im Schwarzwald, findet das Vieh schon lange kein frisches Gras mehr auf den Weiden. Brunnen und Quellen versiegen, wegen der langen Trockenheit. Landwirt Thomas Wiesler und sein Vater kontrollieren ihre Quellen. Diese Quellfassung soll das Wasser für 60 Stück Vieh liefern. Doch was hier tröpfelt, reicht schon seit Wochen nicht mehr.
1: Trauerspiel, Trauerspiel.
2: Es sind 80 jetzt, ne? Haben Sie sowas schon mal gesehen, so ein Rinnsal hier?
1: Also ich meine, das ist immer ein wenig, je nachdem, was wir für den Sommer haben, dass es ein wenig schwerer wird, ja. Aber dass es so schlecht ist, ist wohl.
0: Sie haben mehrere Quellen. Für das Vieh und für die Menschen am Hof. Dafür ist die

0: diese Quelle. Das Wasser wird gefiltert und aufbereitet.
1: Und das ist der Brunnen für?
2: Das ist fürs Haus.
1: Haus ist ja auch gleich da, das Haus, oder?
2: Ja, also für alle Häuser.
1: Das ist das Trinkwasser und Rauchwasser für wie viele Personen?
2: 10.
0: 10 Personen. Auf dem Gütlehof leben 3 Generationen zusammen. Die Landwirtschaft betreiben sie im Nebenerwerb. Seit Anfang Juli ist das Wasser knapp. Die Mutter zeigt, wie sie damit umgehen.
1: Hier da ist jetzt das Bad
3: für unsere Großfamilie. Mal eben kurz unter die Dusche springen ist tatsächlich nicht, sondern wenn es unterm Tag mal nötig ist, dann mit einem Waschlappen sich mal abzuwaschen. Und unsere Männer, die im Wald arbeiten, die brauchen natürlich aber abends die Dusche, wo sie sich abschrubben. Wir haben auch solche kleinen Pump-Sprayer. Das heißt, die Seife ist schon mit Wasser hier drin gemischt und es kommt schon ein Schaum raus. Man kann damit sogar die Haare trocken einschäumen, um das vorher nass machen zu vermeiden.
1: Und das war jetzt die Menge Wasser, die man braucht, um die Hände zu waschen?
3: Ja.
0: Kein Tropfen soll verschwendet werden, auch nicht in der Küche.
3: Ja, in der Küche habe ich heute schon meinen Salat und mein Gemüse gewaschen. Und dann ist es immer wichtig, das Wasser aufzufangen, weil man das noch an die Toilette stellen kann und wenigstens für eine Spülung benutzen kann.
0: Sie hoffen, dass die Quelle noch ein bisschen weiter liefert. Für das Vieh müssen sie längst Wasser zukaufen.
3: Andere gehen halt nach der Arbeit irgendwo hin und machen sich einen schönen Abend. Und wir fahren halt Wasser und fahren Wasser für uns, fahren Wasser für die Kühe. Also es ist halt schon ein Fulltime-Job und das alles neben der Arbeit her.
0: Nach Feierabend geht es auf diesem Hof erst richtig los. Der Vater fährt Futter auf die vertrocknete Weide. Die Kinder kontrollieren die Tränken der Kühe.
4: Und? Leer.
1: Leer?
4: Das stand jetzt circa einen Tag und die Kühe haben alles leer gesoffen.
1: Normalerweise?
4: Normalerweise reicht es dann mal so 2 Tage. 2,5. Also sie saufen schon viel, aber bei dem Wetter ist es halt schon noch mal um einiges mehr.
0: Jetzt müssen sie im Tal neues Wasser kaufen. Abgelegene Höfe erleben als erste, was es bedeutet, wenn das Quell- und Grundwasser weniger wird. Die anhaltende Dürre der letzten Wochen zeigt, in Deutschland wird das Wasser knapp. In Frankfurt am Main sitzt das ARD-Wetterkompetenzzentrum. Die Experten dort blicken mit Sorge auf die Grundwasserspiegel in Deutschland.
5: Wenn wir schneearme Winter haben und wenig Niederschlag, dann wird wenig Schnee oder Wasser in den Alpen gespeichert. In jeder Felsritze, in jeder Felsspalte sickert Wasser ein durch Schmelzwasser oder durch Regenfälle. Aber wenn das ausbleibt oder es zu heiß ist, dann verdunstet das Wasser und es kommt weniger Wasser in die Grundwasserspiegel.
0: In weiten Teilen Deutschlands zeigen die Messstellen niedrige Grundwasserstände. Extrem niedrig sind sie besonders im Südwesten und im Süden Deutschlands, in den Alpen und im Alpenvorland.
6: Liebe Säuerinnen, liebe Säuer, liebe Gäste im Bad Bayersön, ich habe eine gute Nachricht für uns alle zu verkünden. Die Notleitung, die temporäre, die Wasserleitung von Salgrub nach Bayersön, die steht. Das Wasser läuft,
7: aber trotzdem nach wie vor gilt, bitte spart mit Wasser.
0: Wassernotstand im eigentlich regenreichen Alpenvorland. 3 Wochen lang hat Bürgermeister Eberhard Steiner mit dem Milchlaster Wasser für seine Gemeinde anliefern lassen. Jetzt kommt die letzte Lieferung. Das war ein gutes Geschäft für den Besitzer des Milchlasters, aber nicht für die Gemeinde.
6: Wenn er einen Tag fährt, der fängt da manchmal sehr früh an. Wenn er 10-mal fährt, das kostet so 1.100 Euro. Da ist aber das Wasser noch nicht bezahlt, denn das Wasser müssen wir auch bezahlen.
0: Damit ist jetzt Schluss. Denn in einem Kraftakt haben sie innerhalb von 3 Wochen eine Notleitung zur Nachbargemeinde gebaut, die heute in Betrieb gehen wird.
6: Oh, wunderbar. Wasser läuft. Fällt schon eine Last zu mir ab, weil das beschäftigt einen eigentlich nahezu Tag und Nacht.
0: Im Schwarzwald ist Thomas Wiesler unterwegs zur Gemeinde, um Wasser zu kaufen. Hin und zurück sind das fast 20 Kilometer. Das kostet Zeit und Geld. Vergangene Woche hat es doch überall in Deutschland geregnet. Hat das nicht gereicht?
8: Soll ich jetzt lachen oder heulen? Also ich meine, das ist ja so ähnlich wie, ja, ich weiß gar nicht, wenn ich jetzt hier auf den Boden spuck. Das ist ja, war ja nichts, also was bei uns geregnet hätte. Das erzählen sie jetzt schon die ganze Zeit, dass es regnen soll, aber wenn man ja sieht, ich habe das Gefühl, eben, wir sind auf einer einsamen, trockenen Insel. Weil man sieht immer auf dem Radar, es ist alles blau und dann kommen sie auf uns zu und dann spaltet sich's und ja, das war's dann. Geht rechts und links an uns vorbei.
0: Sie bräuchten wochenlang Dauerregen, damit ihre Quellen wieder schütten. Und Fährmann Roland Baumann? Nach zwei schneearmen Wintern fehlt dem Bodensee das Schmelzwasser aus den Alpen und ihm die Touristen für seine Bootsfahrten.
9: Nächste Woche möchte ich anfangen, meine Bootsvermietung hier abzuräumen. Die wird nie wieder dieses Jahr Wasser erreichen. Dann kann ich sie auch gleich ins Winterlager bringen.
0: Er hofft auf Regen im Herbst und Schnee im Winter. Noch eine solche Saison will er nicht erleben.

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0: Um 4 Uhr mit Emily Seidel. Nach der Sturzflutkatastrophe in Nepal und Tibet suchen Helfer in den Schlammmassen weiter nach etwa 1400 Vermissten. Die Zahl der Toten geben die Behörden aktuell mit fast 400 an. Aus der Nachrichtenredaktion Petra Mittermeier.
1: Im Katastrophengebiet sind nach Angaben der nepalesischen Regierung mehr als 13.000 Rettungskräfte von Armee und Polizei im Einsatz. Sie konnten gestern mehr als 570 Menschen retten. Viele Orte sind für die Einsatzkräfte nur schwer oder noch gar nicht zu erreichen. Straßen und Brücken wurden zerstört. Die Flutwelle hat ganze Dörfer mitgerissen und unter Schlamm und Geröll begraben. Am Mittwoch waren gewaltige Schlamm- und Wassermassen durch Täler im Himalaya-Gebiet geschossen, mutmaßlich nach einem Gletscherabbruch.
0: In Münster setzen die Fraktionsspitzen der schwarz-roten Koalition heute ihr Treffen fort. Dabei wollen die Vorsitzenden Thorsten Frei von der CDU, Alexander Hoffmann von der CSU und Matthias Mirsch von der SPD den Kurs für die kommenden Monate abstimmen. Unter anderem geht es um die Debatte über das Ende der abschlagsfreien Rente nach 45 Beitragsjahren. Weitere Themen sind die geplanten Reformen in den Bereichen Steuern, Gesundheit und Pflege. Vor mehr als 11 Jahren ist in den französischen Alpen eine Germanwings-Maschine absichtlich zum Absturz gebracht worden. Heute beginnt vor dem Landgericht Braunschweig ein weiterer Zivilprozess zu der Katastrophe mit 150 Toten. 30 Kläger wollen von der Bundesrepublik Deutschland zwischen 500 und 110.000 Euro. Aus Braunschweig, Jannik Wiechers.
2: Die Angehörigen von Todesopfern der Absturzkatastrophe werfen den Behörden vor, die Flugtauglichkeit des Co-Piloten vor dem Unglück nicht ausreichend überwacht zu haben. Dieser war, so hatten es die Unfalluntersuchungen ergeben, psychisch erkrankt, was bei den regelmäßigen Flugmedizinern

0: medizinischen Untersuchungen im Vorfeld aber nicht aufgefallen war. Nach einer vorläufigen rechtlichen Einschätzung hält es das Landgericht Braunschweig allerdings für unwahrscheinlich, dass der Staat den Forderungen nachkommen muss. Stattdessen könnten die Klägerinnen und Kläger Schadenersatzforderungen an die Fluggesellschaft richten.
1: Der FC Bayern und der VfB Stuttgart eröffnen am Abend im ausverkauften Münchner Olympiastadion die 64. Saison der Fußball-Bundesliga. Als klarer Favorit für die neue Spielzeit gilt der amtierende deutsche Meister und Pokalsieger aus München. Für die Tabellenplätze dahinter werden Borussia Dortmund und RB Leipzig gehandelt. Aufgestiegen in die Bundesliga sind Schalke, Elversberg und Paderborn. Das waren die Nachrichten. Das Wetter in Deutschland. Heute tagsüber gebietsweise Schauer und Gewitter, im Südosten länger trocken, Höchstwerte liegen zwischen 21 bis 31 Grad. Auch am Samstag Schauer und Gewitter, im Südosten bleibt es freundlicher, 21 bis 26 Grad. Und am Sonntag dann wechselnd wolkig, auch Schauer und Gewitter, im Südosten zeitweise heiter, dann Temperaturen zwischen 20 bis 28 Grad. Es ist 4 Uhr.
2: Was mir glücklich gemacht hat, dass ich heute wieder gesund aufgestanden bin. Ohne Schmerzen, ohne alles. Und dass die Sonne scheint wieder. Nach so viel Regen.
3: Dass wir frühstücken waren mit den Frauen.
4: Und warum? Was haben Sie? Erzählen Sie mal darüber.
3: Nee, das darf ich nicht. Das ist geheim. Ich darf den sagen, was wir gegessen haben. Hören Sie mal, das sieht doch dann jeder.
5: Nee. Dass ich wieder gesund bin. Ich hatte einen Herzinfarkt, aber nicht gemerkt. Und durch einen Zufall wurde das festgestellt und dann wurde ich gerettet. Eine Woche später wäre es vorbei gewesen. Und man schätzt dann sein Leben noch ein bisschen mehr.
6: Mein Mann, jeden Morgen, das ist so. Ich habe zwei unglückliche Liebe und das ist die dritte. Und ich lasse ihm nie mal es mir gehen.
7: Oh, das ist schön. Ja, vielen
8: Dank. Da ist er. Das Leben mit und in der Natur, das soll ja auch glücklich machen. Soll, denn so einfach ist das in diesem Jahr nun wieder auch nicht, zumindest nicht für alle. Wer Gemüse zum Beispiel im eigenen Garten anbaut, der kam ja in diesem Sommer mit dem Gießen gar nicht hinterher. Und das ist bitter, vor allem für Gemüsegärtner, die mit dem Anbau von Gemüse ihr Geld verdienen. Annika, Merli und Lukas Ambros zum Beispiel, das sind zwei junge Gemüsegärtner aus Mittelstrimmig im Hunsrück. Konnten sie diese lange Durchstrecke gegen die Widerstände der Natur überwinden?
9: Wochenlang kaum Regen, die Äcker ausgedörrt und hart. Nicht gerade die beste Zeit für Gemüseanbau. Dieses extreme Wetter fordert Annika Merli und Lukas Ambros zwei Jahre nach dem Start. In ihrem Garten Lunica auf dem Strimmiger Berg im Hunsrück.
10: Es war schon auch ein Wagnis. So, wir wussten ja eben gar nicht, wie es angenommen würde.
9: Tatsächlich gab es unter den Dorfbewohnern erstmal Vorbehalte.
11: Wir haben auch viele belustigte Kommentare von anderen gehört, die gemeint haben, das kann ja gar nichts geben.
12: Denn vor zwei Jahren war ja hier Wiese und jetzt wächst hier einfach Gemüse.
9: Bis das Grünzeug hier Wurzeln schlagen konnte, mussten Annika und Lukas erstmal richtig ackern. Beete anlegen, Folientunnel bauen. Die beiden stammen aus Süddeutschland. Das Grundstück im Hunsrück fanden sie per Annonce.
13: Ja, und dann sind wir hier auf dem Acker gelandet. Also es war quasi alles nicht vorhanden, was man jetzt sieht. Dann hat unser Verpächter einmal uns Tiefen gelockert und dann ja, Kompost geschippt und Hackschnitzel geschippt.
9: Und viele Meter Schlauch verlegt, um der Dürre zu trotzen.
12: Wir haben natürlich auch gesehen, dass es einfach super anspruchsvoll ist und auch körperlich sehr, sehr anstrengend. Aber es hat uns nicht davon abgehalten, den Garten zu gründen. Und es ist dennoch trotzdem viel Learning by Doing. Wir versuchen natürlich wassersparend zu arbeiten, aber Wasser ist am Ende halt gerade jetzt eben zur Keimung essentiell. Das macht keinen Sinn, da zu stark zu sparen. Und jetzt hat es ja heute zum Glück ein bisschen geregnet. Wir hoffen, dass jetzt vielleicht ein bisschen mehr Regen kommt in den nächsten Wochen und die Dürre mal vorbei ist. Das wäre schön.

0: einerseits und Opposition andererseits. Samira El-Hatab ist für uns im Abgeordnetenhaus. Samira, und ich vermute mal, auch heute waren sich die beiden Seiten nicht einig, oder?
1: Nee, die waren sich auch heute nicht einig. Und darüber wurde heute auch noch mal richtig hitzig diskutiert. Also eben um die Frage, wer trägt denn jetzt am Ende wirklich die Verantwortung für die Fördermittelaffäre? Und wie groß ist tatsächlich der Einfluss gewesen von den CDU-Abgeordneten? Und da waren sich ja CDU und Linke und Koalition überhaupt nicht einig. Und das ist heute auch noch mal richtig deutlich geworden.
2: Der Untersuchungsausschuss hat aus Sicht der Fraktionen von Bündnis 90 Grünen und von uns den Linken zweifelsfrei festgestellt, dass es sich bei dem Agieren einzelner Parlamentarier um eine unzulässige Einflussnahme auf Exekutivhandeln handelte.
3: Unzulässige politische Einflussnahme durch das Parlament konnten wir nicht feststellen. Auch nicht durch den Abgeordneten Goyni, auch wenn sein Agieren aus Sicht der Koalition gegenüber der amtierenden Senatorin Wedel-Wilson sicher nicht respektvoll war. Die rechtlichen Grenzen wurden eingehalten, insbesondere haben sich Abgeordnete letztlich nicht anstelle der Verwaltung gesetzt, so oft das auch behauptet wurde.
1: Ja, die Koalition bleibt dabei, dass es die Kulturverwaltung ist, hauptsächlich die Fehler gemacht hat und die am Ende auch die Verantwortung trägt.
0: Und wenn wir jetzt mal in die Zukunft schauen, in dem Bericht stehen ja auch Forderungen, was sich ändern muss, damit sich sowas nicht wiederholt. Was ist da geplant?
1: Ja, die CDU hat heute eher so allgemeine Sachen vorgeschlagen. Also da ging es eher darum, die Verfahren stressfest zu machen, damit sowas in Zukunft nicht mehr passiert. Und auch darum, dass sich wirklich alle an die Regeln halten. Was ich aber ganz interessant fand, war die Rede von dem SPD-Abgeordneten Matthias Kollatz. Der hat nämlich einfach mal die Forderungen von Grünen und Linken rezitiert.
4: So müsse die Rolle von Antikorruptionsbeauftragten klar definiert werden. Erstens. Zweitens, Fachjurys müssten gegen politische Einflussnahme gesichert werden. Drittens, Abgeordnete müssten eine Beschränkung ihrer eigenen Macht erkennen und akzeptieren. Diese drei Wünsche teilen wir von der SPD-Fraktion ausdrücklich.
1: Ja, und daran sieht man auch ganz klar, die CDU und SPD haben zwar diesen Abschlussbericht zusammen veröffentlicht, verabschiedet, aber die sind sich auch eben bei vielen Punkten auch nicht so richtig einig gewesen. Ja, und die AfD hat heute auch Stellung bezogen und die hat vor allen Dingen ganz klar kritisiert, dass sie eben nicht Teil des Untersuchungsausschusses waren, weil ihre Vertreter nicht in den Ausschuss gewählt wurden. Und sie haben heute aber auch nochmal eigene Forderungen dann mitgebracht.
5: Wir fordern verbindliche Förderrichtlinien für jeden Fördertopf dieser Größenordnung, denn Berlin war das einzige der verglichenen Länder ohne eine solche Regelung. Und wir fordern eine Änderung des Untersuchungsausschussgesetzes, die verhindert, dass eine Mehrheit ein Kontrollgremium nach Belieben unbesetzt lässt.
0: Mit dieser Diskussion im Abgeordnetenhaus, Samira, das Thema Fördermittelaffäre jetzt erstmal durch?
1: Nee, das ist damit auch noch nicht durch. Da gibt es nämlich noch ein paar juristische Prozesse, die laufen. Also das ist zum einen, dass Ermittlungen gegen die Ex-Kultursenatorin Wedel-Wilson noch laufen wegen Haushaltsuntreue. Und dann gibt es noch eine Gerichtsentscheidung, die aussteht. Das ist auch ganz interessant. Da geht es um den quasi Ex-Ex-Kultursenator, um George Jalloh. Der war ja auch maßgeblich bei dieser Affäre beteiligt. Und da geht es eben darum, der hat nämlich bei dem Untersuchungsausschuss komplett seine Auskunft verweigert. Und das Gericht klärt jetzt eben, ob das okay war oder nicht. Und auf diese Entscheidung schauen eben jetzt eben alle ganz gespannt. Weil wenn das Gericht sagt, ja, das war okay, dass er die Auskunft verweigert hat, dann könnte das für zukünftige Untersuchungsausschüsse richtige Folgen haben. Und deshalb würde ich sagen, bleibt es auch weiter noch spannend.
0: Vielen Dank, Samira El-Hatab.
1: Gerne.
0: Berlin muss seinen Beamten Sold nachzahlen, das steht fest, höchstrichterlich entschieden. Aber wem und wie viel, das ist noch offen. Soweit, so bekannt. Aber so langsam werden offenbar die Beamten ungeduldig und das bringt uns wieder zum Abgeordnetenhaus. Heute hat dort die Gewerkschaft der Polizei sogar demonstriert.
6: Vor dem Abgeordnetenhaus hat sich der geballte Berliner Beamtenfrust versammelt. Gut 600 gewerkschaftlich organisierte Polizisten, Feuerwehrleute, Verwaltungsbeamte. Sie alle wissen seit dem Karlsruher Urteil letzten November, dass sie von 2008 bis 2020 verfassungswidrig zu niedrig bezahlt wurden. Mittendrin der Charlottenburger Kontaktbereichsbeamte Jörg Harder, 58 Jahre alt. Er hat seiner Besoldung von Anfang an widersprochen.
7: Ich sehe zum Beispiel am Jahresende ein Gehaltsnachweis von einem Kollegen, der Berufsanfänger mit seinem ersten Dienstgrad ist. Und wir legen unsere Dokumente nebeneinander und der lacht sich tot und sagt, warum bist du Hauptkommissar und ich Meister? Warum hast du 35 oder 38 Dienstjahre? Ausbildung dazu, ja, nein. Und er hat 2 Dienstjahre. Warum ist da bloß 300 Euro Unterschied?
6: Finanzsenator Stefan Evers stellt sich dem Protest vor dem Parlament.

0: bekommt aber auch die verbale Quittung.
1: Wir begrüßen, glaube ich, auch den Finanzsenator Stefan Ebers und sein Staatssekretär Wolfgang Schirocki, die jetzt hier sind.
0: Und GdP-Landeschef Stefan W. legt weiter nach.
2: Die verschiedensten Berliner Landesregierungen haben unsere Bezahlung ganz bewusst schön gerechnet. Und die Abgeordneten der letzten 20 Jahre haben das alles so durchgewunken. Nach dem Motto, mit uns, also den Beschäftigten dieser Stadt, kann man es ja machen.
0: Stefan Ebers hatte zuvor beziffert, wie viel das Reparaturgesetz für die Beamten kosten könnte, drinnen im Abgeordnetenhaus.
3: Wenn wir eins zu eins die Rechtsprechung des Verfassungsgerichtes umsetzen, im sozusagen Mindestumfang seiner Reichweite, dann gibt es keinen präzisen Betrag, wahrscheinlich Anfang der Milliardengrenze. 1,2 Milliarden Euro wäre das, was ich kraft heutiger Schätzung prognostizieren könnte.
0: Das gilt, wenn nur die 41.000 Beamten Nachzahlungen für die Jahre erhalten, in denen sie aktiv widersprochen haben. Würde der Senat alle 72.000 betroffenen Beamten für den gesamten Zeitraum entschädigen, könnten mehr als 7 Milliarden Euro fällig werden. Die Opposition wirft Ebers vor, das Reparaturgesetz auf die lange Bank zu schieben bis nach der Abgeordnetenhauswahl.
4: Das wird weiter verschleppt und verschleppt und verschleppt. Und eigentlich war verabredet, dass wir alles schon vorgearbeitet haben, die Zahlen auf dem Tisch haben.
0: Draußen fragt sich Hauptkommissar Jörg Haarder, warum Brandenburg die Nachzahlung bereits beschlossen hat, Berlin aber immer noch nicht.
5: Da können jetzt tausend Argumente von Seiten der Regierenden kommen, warum sie das jetzt nicht können und warum sie es nicht in der Höhe können. Nein, es ist die Verfassung, es ist unser oberstes Gesetz. Da kann keiner dran rütteln.
0: Bis Ende März nächsten Jahres muss das Reparaturgesetz beschlossen sein. Die immensen Kosten dürfen die Koalitionsverhandlungen nach der Wahl gewaltig belasten.
6: Wir sind die Abendschau für Berlin, aber heute geht der Blick mal jenseits der Stadtgrenze. Vielleicht haben Sie es schon gehört, in Neuzittau, das ist gleich hinter Müggelheim im Südosten der Stadt, da hat es ein Gewaltverbrechen gegeben an einer Schule. Zwei Menschen sind dort erstochen worden. Meine Kollegin Ronja Bachhofer ist vor Ort und hat uns gerade den aktuellen Stand berichtet.
7: Hier vor dem Schulcampus stehen immer noch unglaublich viele Fahrzeuge. Ich habe über 20 Polizeifahrzeuge gezählt. Auch Rettungskräfte, Feuerwehr sind im Einsatz. Auch die Kriminalpolizei und die Spurensicherung sind gerade im Gebäude. Im Gebäude selbst sind immer noch um die 30 Personen. Vor dem Gebäude hier standen vorhin noch einige Angehörige, Eltern. Ich habe auch mit einem Schüler der Schule gesprochen, der hier auf einen Freund wartet, der immer noch im Gebäude ist. Aber jetzt wollen wir noch mal zurückblicken, was denn davor passiert ist. Neben mir steht Roland Kamenz, Pressesprecher der Polizeidirektion Ost. Bei Ihnen ging um 15:45 heute der Amok-Alarm ein. Und können Sie mich mal mitnehmen, was ist dann hier passiert?
8: Also ich würde Sie erstmal korrigieren wollen. Dahingehend, es war kein Amok-Alarm, sondern wir haben eine Vielzahl von Notrufen erhalten, die uns hier über eine Gewalttat an der Schule informiert haben. Wir sind vor Ort gefahren und haben hier zwei schwerverletzte Personen aufgefunden, die auch in der Folge trotz sofortiger medizinischer Versorgung an den erlittenen Verletzungen verstorben sind. Unsere Kollegen konnten hier vor Ort einen 19-jährigen Mann vorläufig festnehmen, der dringend tatverdächtig ist. Der befindet sich aktuell bei uns im Polizeigewahrsam. Die Kriminalisten setzen sich mit ihm auseinander. Kriminaltechniker sind hier hinter mir noch im Einsatz und sichern Spuren am Tatort. Die Feuerwehr ist hier, um ein bisschen das Ganze abzuschirmen, uns da Sichtschutz zu geben, dass wir in Ruhe unsere Arbeit machen können. Wir haben uns hier strukturiert, es gibt eine besondere Aufbauorganisation, so heißt das bei uns. Wir haben also auch einen Einsatzabschnitt, der sich um die Betreuung kümmert. Das sind zum Teil Polizisten, die sich der Sache annehmen, aber wir haben auch ganz viele ehrenamtliche Notfallseelsorger hier und Einsatzkräfte des Rettungsdienstes. Ein Teil der Personen befinden sich hier noch im Gebäude, so wie Sie es gerade gesagt haben, mit denen ist gesprochen worden. Uns geht es darum, möglichst heute noch Personen zu identifizieren, die das Geschehen miterlebt haben und als Zeugen eben dringend für uns von Bedeutung sind.
7: Okay, also Sie sind noch auf der Suche nach Zeuginnen und Zeugen, die die Tat möglicherweise beobachtet haben. Sie haben schon gesagt, es ist ein 19-jähriger mutmaßlicher Täter. Das Opfer soll 18 Jahre alt sein, eine Schülerin. Das zweite Opfer soll der Hausmeister sein. Das sind aber unbestätigte Personen, das sind unbestätigte Informationen. Das konnte uns die Polizei so noch nicht bestätigen. Es ist aber eine Vermutung. Was sicher ist, die Schule wird morgen voraussichtlich geschlossen sein. Auch das Stadtfest wurde abgesagt und der Schock sitzt hier immer noch sehr tief.
6: Und hier kommen weitere aktuelle Meldungen im Überblick.
9: Als Zeichen ihrer Bereitschaft, Organe zu spenden, haben sich mehrere Abgeordnete heute vor der Plenarsitzung tätowieren lassen. Das Tattoo soll den eigenen Willen deutlich machen, ersetzt aber keinen Organspendeausweis. Abgeordnete

0: Von CDU, SPD, Grünen und Linken fordern eine sogenannte Widerspruchsregelung. Damit wäre jeder Mensch nach seinem Tod automatisch Organspender, wenn er nicht zu Lebzeiten widersprochen hat. Im vergangenen Jahr sind 83 Berlinerinnen und Berliner gestorben, während sie auf ein Spenderorgan gewartet haben.
1: Die 100 Kilogramm schwere Fliegerbombe aus dem Neuköllner Schifffahrtskanal ist in der Nacht erfolgreich entschärft worden. Um kurz vor Mitternacht konnte der Sperrkreis aufgehoben werden. Die Bombe aus dem Zweiten Weltkrieg war bereits gestern Vormittag gefunden worden. 5600 Haushalte und Pflegeeinrichtungen mussten evakuiert werden.
2: Haben Sie schon gewählt? Die Briefwahl läuft ja schon. Und wenn nicht, wissen Sie schon, wen Sie wählen wollen? So als kleine Entscheidungshilfe stellen wir in dieser Woche die Kandidaten der Parteien vor, die nach den Umfragen realistische Chancen haben, ins Parlament, ins Abgeordnetenhaus also einzuziehen. Eine davon ist die Linke und deren Kandidatenliste wird angeführt von Elif Eralp.
3: Wie hast du von der Aktion mitbekommen?
4: So, von dieser Flyer. Gestern war ich unterwegs für Einkaufen, für Mittagessen machen.
3: Ach komm,
4: dann habe ich diese Flyer bekommen und dann ich habe einfach gedacht, okay, ich probiere mal.
3: Schön, dass du da bist. Guten Appetit.
5: Eine Portion Kartoffelbrei, Ofengemüse, Brötchen für 3 Euro. Linken Spitzenkandidatin Elif Eralp verteilt das Essen der Pop-Up-Kiez-Kantine im Kreuzberger Hinterhof höchstpersönlich. Und es kommt nicht nur bei ihren Parteifreunden an, auch bei den Grafikerinnen aus dem Animationsstudio nebenan.
6: Wir haben vorhin drüber geredet, so, wo kriegt man zurzeit Essen für 3 Euro? So.
5: Berlinweit sollen solche günstigen Essensangebote kommen, verspricht Eralp. Die Spitzenkandidatin der Linken ist 45 Jahre alt, in München geboren, nachdem ihre Eltern aus der Türkei geflohen waren. Sie ist verheiratet, hat 2 Kinder und ist Juristin. Bei der Essensausgabe muss sie sich auch kritischen Fragen nach den großen Wohnungsverkäufen vor 25 Jahren stellen.
7: Und wie soll ich meinem Freund überreden, dass er sagt, er hat ja damals die Linkskandidatin erst gewählt. Und dann wurde alles verkauft und der Sarrazin. Und der, seitdem sagte er überhaupt kein Wort.
8: Naja, das war ja 2002. Und
7: sag ich ihm auch,
8: da muss man 2 Sachen berücksichtigen. Erstens war es ein großer Fehler und wir haben das nachher auch gesagt. Und Harald Wolff hat sich dafür öffentlich entschuldigt. Insofern haben wir jetzt, denke ich, 25 Jahre später auf jeden Fall dazu gelernt.
5: Wolfgang Müller ist Kreuzberger Urgestein, Kopf der Punkband Die Tödliche Doris. Das linke Ziel der Vergesellschaftung großer Wohnungskonzerne schreckt ihn nicht, aber er zweifelt an der Finanzierbarkeit.
9: Gleichzeitig ist mir auch klar, dass es dann nicht unbedingt alles toll wird, wenn man das alles zurückkauft. Das kann ja viel kosten. Na klar, da wird dann gesagt, ja, das kann man auch für einen symbolischen Euro. Weiß ich nicht, ob das so leicht funktioniert.
5: Dass SPD-Spitzenkandidat Steffen Krach die Vergesellschaftung jetzt zur roten Haltelinie für eine mögliche Koalition erklärt, hält Eralp für falsch.
8: Ich denke, es ist normal, dass im Wahlkampf jetzt alle ihre Positionen darstellen. Aber letztendlich muss der Volksentscheid von allen demokratischen Parteien ernst genommen werden. Das war ein Auftrag, der nicht speziell an die Linke ging, sondern an die Politik insgesamt. Insofern sollte Herr Krach aus meiner Sicht seine Position überdenken.
5: Ortswechsel. Einen Tag danach in der Frankfurter Allee in Lichtenberg. Kuchen, Kaffee, Mieterberatung und immer noch Debatten um Ost und West.
10: Also es gibt im Senat eindeutig, man interessiert sich weniger für den Osten, mehr für den Westen. Man merkt sofort, welche Partei da dran ist. Ich muss sie hören, jetzt wird.
8: Ja, wir wissen ja auch, dass hier viele Menschen sind, die auch wichtige Anliegen haben und dass die Region insgesamt, also gerade Ost-Berlin, nicht ausreichend berücksichtigt wird und die Interessen da nicht genug gesehen werden.
5: Doch dann ändert sich der Ton beim vermeintlichen Heimspiel in Lichtenberg. Eralp steckt mitten im Ukraine-Krieg.
8: Es wird auch nicht die Lösung geben, wo wir dann da eine Situation so leicht schaffen. Da muss auch ein Putin bereit sein, sozusagen die Souveränitätsansprüche.
11: Da müsste ihm entgegenkommen.
8: Naja, wie gesagt, die Ukraine kann ja nicht. Naja, es geht nicht um unsere blöden Ansichten, aber die Ukraine kann ja jetzt auch keine Gebiete abtreten. Da wollen die Menschen auch
11: entfallen. Also die Ukraine geht uns einen Scheißdreck an, Herr Gennersan. Wir wollen Frieden.
8: Wir, aber auch in der Ukraine, auch in Russland. Auch. Es gibt in sehr vielen Ländern aktuell Krieg. Insofern,
11: naja,
8: da engagieren wir uns.
11: Ich verstehe mich nicht.
8: Doch, ich verstehe Sie schon. Ja, aber es gibt da verschiedene Perspektiven drauf.
5: Auch wenn es hier bei verschiedenen Haltungen bleibt, Elif Eralp kämpft um ein großes Stück vom Kuchen, der am 20. September von uns allen verteilt wird.
2: Die Kaiser-Wilhelm-Gedächtniskirche soll umfassend und jahrelang saniert werden. Meine erste Reaktion heute Morgen, als die Kollegen das Thema vorgestellt haben, war: Moment, die wurde doch erst ausführlich saniert. Das ist doch gar nicht so lange her. Und in der Tat, das war erst 2010 bis 2015. Da ging es allerdings vor allem um die Turmruine der

0: alten Kirche. Diesmal ist der Neubau daneben aus der Nachkriegszeit dran.
1: Bei der Sanierung der Kirche und des Glockenturms der Kaiser Wilhelm Gedächtniskirche haben wir zwei ganz große Themen an den Fassaden. Das ist einmal der Beton, die Betonfassaden und die blauen Gläser.
2: 10.232 Glasfenster müssen einzeln ausgebaut und händisch restauriert werden. Dazu kommen mehr als 400 Betonwaben, die nach wiederholt gescheiterter Sanierung in der Vergangenheit nun neu gebaut und ausgetauscht werden müssen. Der Zustand der Fassaden ist seit Jahren ein Problem.
1: Sie bröckeln im wahrsten Sinne des Wortes seit vielen Jahren. Und Bröckeln kommt von Brocken. Und es rieselt nicht nur ein bisschen herunter, sondern es fallen Brocken tatsächlich ab dieser Größe. Und das sind Geschosse, dass die, wenn sie sich aus einer großen Höhe lösen und hier auf den Platz fallen, das will man eigentlich nicht erleben.
2: Ab dem kommenden Monat wird das Ensemble sukzessive saniert und modernisiert. Das kann bis 2030 dauern. Zunächst die Turmruine, dann der Glockenturm und im Anschluss die neue Kirche. Die Kosten belaufen sich auf rund 44 Millionen Euro. Davon kommt mehr als ein Drittel vom Bund.
3: Die Kaiser-Wilhelm-Gedächtniskirche ist ein ganz wichtiger Mahnort für Deutschland, für Europa, für die Welt. Einer der wichtigsten Friedens- und Versöhnungsorte, den es überhaupt gibt. Es ist ein Herzstück unserer Erinnerungskultur. Und der Bund möchte, dass dieser Ort leuchtet und funktioniert.
2: Die sichtbarsten Veränderungen wird die Turmruine durchmachen. Die Ausstellung im Haupteingang wird erweitert. Der Turm selbst soll dabei eine zentrale Rolle spielen und bis in die oberen Ebenen begehbar sein. Und das nicht nur über diese Treppe, so soll ein neuer Fahrstuhl für Barrierefreiheit sorgen. Ein weiterer Hingucker, das nachgerüstete Dach aus der Nachkriegszeit wird wieder geöffnet. Die Konsequenz für Besucher?
4: Hier werden und müssen wir auch Eintritt nehmen. Das ist Teil auch der Förderung, die uns sagt, völlig zu Recht, in der Zukunft müsst ihr euch auch selber tragen können, damit wir nicht immer nur aus der Förderung des Landes und des Bundes ermöglichen können, dass ihr in der Zukunft bleibt und euch regelmäßig saniert.
2: Das ist noch Zukunftsmusik. Ab kommendem Sommer ist dann erstmal das gesamte Ensemble gesperrt. Die Stiftung will aber aus der Baustelle eine Schaustelle machen und regelmäßig Besichtigungen anbieten.
0: Was jetzt kommt, hätte mir als Kind das Herz schneller schlagen lassen. Ach, was sage ich, da schlägt mir das Herz auch jetzt noch schneller. Ich meine, Oldtimer plus Feuerwehr in einem und dann auch noch in echt. Übermorgen feiert die Berliner Feuerwehr ihren 175. Geburtstag, unter anderem mit einem Feuerwehrautokorso. Und die Fahrzeuge werden vorher noch mal richtig rausgeputzt.
5: Ist das schon ein Blinker oder ist das noch ein Winker? Ein Garant aus den 50er Jahren, einsatzbereit für den großen Korso. Feuerwehren, wie es sie zu Tausenden als Modellauto in Berliner Kinderzimmern gab. Solche Autos waren es, weshalb einst jeder zweite Junge später mal Feuerwehrmann werden wollte. Da stehen sie in einem alten Lufthansa-Hangar in Tegel. Statt Martinshorn gab es einst die Glocke. Die läutet heute für den großen Auftritt am kommenden Samstag. Auch diesen jungen Mann hat das rote Fieber erwischt. Er soll heute den alten W50 in der Werkstatt der Charlottenburger Feuerwache flott kriegen. Das Problem?
6: Also wir haben bei dem W50 hier die Zylinderkopfdichtung, die uns weggeplatzt ist. Das ist beim Fahren passiert. Und dadurch hatten wir einen leichten Schaden.
5: Fast wäre man sein eigener Kunde geworden, denn es hat mächtig gequalmt vor einigen Tagen. Der Werkstattleiter hat mal seine Handykamera mitlaufen lassen. Zu lange war der Allrounder aus DDR-Produktion nicht mehr bewegt worden. Die kaputte Dichtung. Rund 50 Jahre hat sie auf dem Buckel. Den ganzen Motor mussten sie in die Einzelteile zerlegen. Ein Kollege schabt schon seit einer Stunde Ruß- und Ölreste von den Rändern. Oldtimer reparieren, da lernt man hier als junger Mechatroniker noch so einiges.
7: Hier auch die pappt sich durch die Wärme irgendwann richtig fest. Also ja. Brennt sich richtig fest sozusagen. Ja. Und dadurch dichtet die ab.
5: Das Ganze läuft hier in der Werkstatt neben dem Normalbetrieb. Sie sind unterbesetzt, suchen händeringend Leute, auch von außerhalb der Feuerwehr. Inzwischen kommt das zweite Schmuckstück des Hofes angerollt, der junge Werkstattleiter.
8: Damit alle technisch einwandfrei in Schuss sind, werden jetzt auch die Bremsen geprüft und damit der Korso sicher stattfinden kann.
5: Es gibt keine Servolenkung,

0: Diese alten Kolosse zu fahren, ist nicht einfach. Alles ist noch sehr analog. Ständig braucht die Kupplung Zwischengas. Auch die Pedale erfordern Kraft. Aber warum gehen die Dinger kaputt, wenn sie einfach nur stehen? Bremstest.
1: Wenn natürlich gewisse Dinge nicht benutzt werden, wie zum Beispiel die Mechanik, die kann natürlich auch dann kann das Fett verharzen oder halt kann sich Rost bilden und dann funktioniert die Technik einfach nicht mehr richtig. Und demzufolge ist es mal schlecht, wenn ein Fahrzeug steht, es muss halt bewegt werden. Es ist ja ein Fahrzeug, es muss fahren.
0: Das kriegen die fertig reparierten Autos in Tegel nun zu spüren. Ewig rumgestanden, nun umso eifriger in Fahrt gesetzt. Jeder, der sie fahren darf, ist auch privat Oldtimer-Fan. Und das werden sie am Sonnabend ganz Berlin zeigen.
2: 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So, und dann habe ich noch ein Wetter für Sie. Und da sagen unsere Experten, in der Nacht der Himmel lange Zeit gering bewölkt. Später ein paar lockere Schleierwolken dazu, bleibt aber trocken. Tiefstwerte milde 18 bis 16 Grad. Morgen dann ein Wechsel aus Sonne und mal lockeren und kompakten Wolken. Zunächst meistens trocken, aber in der zweiten Tageshälfte sind dann auch Regen, Schauer oder Gewitter unterwegs. Stellenweise dann auch kräftig. Das kann sogar Hagel, Starkregen und Sturmböen geben. Vorsicht also, Höchstwerte bei sehr satten 27 bis 29. Grad. Sonne am Sonntag, Sonne, Wolken, leicht mit einzelnen wechselhaften Stellen und nicht mehr ganz so warm wie zuletzt. Montag unbeständig, Sonne, Wolken mit häufigen Schauern, teilweise dann auch Blitz und Donner. Wir sehen uns morgen wieder. Bis dann. Tschüss.

0: Hier lagen die Temperaturen an 11 aufeinanderfolgenden Tagen über 29 Grad. Beim Winterweizen wurden in ganz Thüringen 69 Dezitonnen geerntet, ein Minus von rund 7% gegenüber der normalen Erntemenge. Beim Raps ist das Defizit noch größer, minus 18%. Kleiner Lichtblick, die Gerste, hier wurde überdurchschnittlich viel geerntet.
1: Durch die aktuellen Kosten für Kraftstoff hauptsächlich und für Dünger fließt natürlich eine Menge Liquidität aus den Betrieben ab. Ein Mähdrescher brauchte knapp 1000 Liter am Tag und wenn man da 50 Cent pro Liter mehr bezahlen muss, merken das die Betriebe auch beim Dünger. Auch andere Kosten sind gestiegen.
0: Zum Glück sei die Lage der Thüringer Betriebe nicht so angespannt wie in Süddeutschland, so der Bauernverband. Einzelne Betriebe könnten trotzdem finanzielle Schwierigkeiten bekommen. Eine steuerfreie Rücklage aus guten Erntejahren wäre sinnvoll, um schlechte Ernten wie in diesem Jahr abzufedern.
2: Da sind wir aus Thüringen heraus vorrangig in die Initiative gegangen, auf der einen Seite bei der Agrarministerkonferenz, aber auch im Bundesrat und möchten das gerne nutzen, dass wir hier diese Klettung für die Landwirte erhalten, damit die auch durch weniger Steuerabfluss eine bessere Liquidität haben.
3: Wie offen ist Herr Klingbeil für den Vorschlag?
2: Ja, Herr Klingbeil ist bis jetzt dazu nicht offen. Wir arbeiten daran.
0: Ob die schlechte Weizenernte demnächst zu einem höheren Mehlpreis führt, steht noch nicht fest. Auch der Weltmarktpreis wird noch ein Wörtchen mitreden. Aber ausgeschlossen sei eine Preissteigerung nicht, so die Ingerslebener Müller.
4: So, jetzt zu einer Frage, die die Gemüter immer wieder erhitzt. Was darf die Polizei? Tja, oder besser gesagt, was soll die Polizei in Thüringen künftig mehr dürfen als bislang? Im neuen Polizeiaufgabengesetz der Landesregierung sind beispielsweise vorgesehen mehr Überwachungsmöglichkeiten und der Einsatz neuer Technologien. Aber bevor das alles wirklich Gesetz wird, sind heute im Landtag zunächst mal Betroffene und Experten befragt worden. Die sogenannte Anhörung, obligatorisch übrigens in jedem Gesetzgebungsverfahren.
5: Schon bevor die erste Anhörung zum neuen Polizeiaufgabengesetz so richtig in Gang kommt, bauen sich schon Demonstranten vor dem Landtag auf. Sie fürchten, dass das neue Gesetz massiv in die Grundrechte eingreifen könnte.
6: Da sollen Instrumente verabschiedet werden, wie etwa eine KI-basierte automatisierte Datenanalyse, die Verhaltensanalyse mittels KI, die biometrische Gesichtserkennung anhand von Daten aus dem Internet. All das sind Instrumente, die sehr tief in Grundrechte eingreifen und auch viele Unbeteiligte betreffen.
5: Derweil gerät die erste Anhörung zu einer Mammutaufgabe. Die Politiker von Koalition und Opposition befragen 16 Menschen. Vom Datenschutzbeauftragten wollen sie beispielsweise wissen, wo er die Grenzen der massenhaften Daten- und Bildauswertung mittels KI sieht.
7: Das Internet ist voll mit Bildern und da wäre eben klar zu definieren auch, was ist der öffentliche Raum, wo kann ich zugreifen drauf und wo ist jetzt hier der Bereich höchstpersönlicher Lebensgestaltung tangiert, wo kein Polizeibeamter das Bild zu interessieren hat.
5: Die oppositionelle Linke sieht die geplanten KI-Möglichkeiten extrem kritisch.
8: Wo wir nicht mitmachen, ist, wenn es die Gefahr beinhaltet, dass hier künftig in Thüringen eine mögliche autoritäre Regierung Mittel, Methoden in die Hand bekommt, um Menschen, die sich gegen aktuelle politische Vorhaben wären, nicht nur zu überwachen, sondern massiv einzuschränken.
5: Es gibt also noch erheblichen Gesprächsbedarf zum neuen Polizeiaufgabengesetz. Innenminister Georg Mayer hörte sich heute schon mal die Vorbehalte der Demonstranten an.
4: So, bevor ich Ihnen verrate, welche Rolle diese Autos spielen, will ich Ihnen Dorna vorstellen. Das ist ein beschauliches Örtchen, rund 70 Einwohner. Jeder kennt jeden, kann man sagen. Und was den Verkehr dort angeht, da ist normalerweise gefühlt jedes Auto handverlesen, das durch diesen Ort rollt. Derzeit ist aber eben nichts normal in Dorna, denn momentan schieben sich täglich lange Lkw-Schlangen und tausende Autos durch diesen Ort. Veronika Lewandowski über verärgerte Einwohner und die Gründe für dieses Chaos.
9: Es ist vorbei mit der Ruhe im 70-Seelendorf Dorna. Seit Juni gibt es immer wieder Tage, da rollt der Fernverkehr durchs Dorf. Dann nämlich, wenn die nahegelegene Autobahn A4 verstopft ist.
10: Dann kommt hier ein Auto, wirklich ein Auto nach dem anderen. Und dann musst du halt warten, dass du irgendwie vorbeigelassen wirst.
11: Aber was ich halt doof finde, dass die Lkw-Fahrer nicht lesen können, dass da oben steht, hier kommen sie nicht durch.
9: Ausschlaggebend für das Verkehrsaufkommen sind zwei Großbaustellen rund um Dorna.

0: Zum einen wird die Landesstraße durch Quirla erneuert. Hinzugekommen ist eine kilometerlange Baustelle auf der A4 zwischen Stadtroda und Jena. Die schmale Straße durch Dorna wird nun nicht mehr nur von Einheimischen als Umfahrung genutzt.
1: Demzufolge zeigt Google beispielsweise als Navigationssystem die Umfahrung über Dorna ist ein paar Minuten schneller. Demzufolge nutzen die fremden Autofahrer diese Umleitung.
0: Trotz Beschränkung auch Lkw und Reisebusse rollen nun durchs Dorf. Dort ist es eng und Fußwege gibt es keine. Grundstücksmauern wurden bereits umgefahren. Der Frust bei den Bewohnern steigt. Eltern sorgen sich um die Sicherheit ihrer Kinder, denn auch der Schulbus hält im Ort.
2: Naja, ist schon beunruhigend, wenn man auf Arbeit ist und ich weiß, kommt das Kind in der Schule an, kommt er zu Hause an, kommt er über die Straße, passiert irgendwas.
0: Und was ist, wenn es brennt oder ein Notfall eintritt? Für die Gemeinde ist klar, eine Lösung muss her. Die zuständige Straßenverkehrsbehörde hat man bereits mehrfach angeschrieben, denn die Autobahnbaustelle läuft noch bis Ende nächsten Jahres.
1: Ja, aus unserer Sicht müsste die Verkehrsbehörde Eisenberg diese Straße entweder als gesperrt bzw. irgendeine Beschilderung machen, dass das nicht auf Google angezeigt wird.
0: Das sei rechtlich aber kaum möglich, teilte die Behörde mit. Die Straße durch Dorna ist als Kreisstraße klassifiziert, müsse deshalb dem überörtlichen Verkehr freistehen, heißt es in einer Mitteilung. Und weiter? Aus Sicht der Straßenverkehrsbehörde wurden bisher alle verkehrsrechtlichen Möglichkeiten ausgeschöpft und angeordnet. Den Anwohnern geht das nicht weit genug. Sie hoffen doch noch auf ein Einlenken.
3: Ja, gutes Stichwort. Auf ein Einlenken hatten auch die Zalando-Beschäftigten in Erfurt gehofft. Aber der Online-Händler blieb dabei. Der Standort wird geschlossen. Jetzt rollt eine Klagewelle an. Johanna.
4: Ja, zahlreiche Mitarbeiter von Zalando Erfurt klagen nämlich gegen ihre Kündigungen. Wie das Arbeitsgericht mitteilte, gingen bisher 109 Klagen ein. Bis November seien Gütetermine angesetzt. Die erste Verhandlung soll es morgen geben. Zalando will das Logistikzentrum in Erfurt Ende September schließen. Über 2000 Beschäftigte sind betroffen. Bei den Thüringern bleibt derzeit mehr Geld im Portemonnaie. Das geht aus Zahlen des Statistischen Landesamts für das zweite Quartal hervor. Demnach sind die Löhne stärker gestiegen als die Verbraucherpreise. Die Inflation lag bei 2,8%. Die Bruttolöhne stiegen dagegen um 5,5%. Dadurch stieg auch die Kaufkraft. Die Aufräumarbeiten nach dem Unwetter vor einer Woche gehen weiter. Rund um Ortruf beräumen Forstunternehmen aktuell das Flussbett der Ora auf rund 500 Metern. Dabei werden ganze Stämme geschreddert. Viele kaputte Bäume müssen gesichert und Dächer wieder gedeckt werden. Mittlerweile bestätigte der Deutsche Wetterdienst, dass ein Tornado die Schäden rund um Ortruf angerichtet hat. Hier herrschten Windgeschwindigkeiten bis zu 300 Kilometer pro Stunde. Probleme bei Gewerbeimmobilien belasten das Geschäft der Landesbank Hessen-Thüringen, kurz Helaba. Im ersten Halbjahr brach der Gewinn vor Steuern laut Bank um über die Hälfte ein auf 194 Millionen Euro. Das Halbjahresergebnis entspreche nicht den Erwartungen, sagte Vorstandschef Thomas Groß. Die Helaba engagiert sich stark im Geschäft mit Gewerbeimmobilien. Wegen des Homeoffice-Trends werden aber immer weniger Büroflächen gebraucht. Ministerpräsident will Thüringer Kirchen weiter unterstützen. Darum ging es in dem Jahresgespräch mit Politikern und Vertretern der evangelischen und katholischen Kirchen in Erfurt. Die Kirchen wehren sich gegen AfD-Pläne zur Streichung staatlicher Leistungen und betonen ihren Beitrag zum Gemeinwohl, zum Beispiel mit ihrem Engagement in sozialen Bereichen wie Kindergärten und Pflegeeinrichtungen. Das Land stehe zu seiner Verpflichtung, sagte Vogt.
3: Ja, den Mann hinter mir, den kennen Sie, das ist der geschätzte Kollege Christian Müller. Und der hatte gestern Abend einen Termin, der mehr nach Freizeit und Spaß als nach Beruf und Stress klang. Wir haben Christian nämlich zur Karaoke geschickt. Das war aber auch nicht irgendeine, sondern eine ganz besondere Karaoke. Aber sehen und vor allem hören Sie selbst.
5: Sie sehen, wir haben hier aufgebaut ein Klavier, ein Mikro und ein Lautsprecher. Das war's.
6: Und zwar mitten auf dem Altenburger Marktplatz, wo es fürs Mitsingen natürlich auch Texte gibt. Im Angebot sind Klassiker von Verdi bis Beatles.

0: Das Ganze findet im Rahmen des Altenburger Musikfestivals statt, mit Unterstützung des Theaters Altenburg Gera.
1: Das Klassik-Karaoke-Konzept, das gibt es erst seit letztem Jahr und es hat sich total etabliert. Und wir hatten in Gera das mal im Stadtzentrum ausprobiert und da waren Massen mit dabei und die Stimmung war einfach unglaublich.
0: Auch in Altenburg ist die Stimmung gut, obwohl erstmal sehr viel Englisch gesungen wird und auch Spanisch. Also ziemlich international das Ganze.
2: Sie können alle so gut mitsingen. Wie kommt das?
3: Wir sind vom Philharmonischen Chor Gera.
2: Hab ich's mir doch gedacht, dass die Profis hier am Start sind.
0: Geleitet wird der Chor von Judith Bothe, die jeden Donnerstag mit ihren ambitionierten Hobbysängern in Gera probt. Und auch die Altenburger zeigen sich sehr sangesfreudig und trällern fröhlich mit.
2: Wie gefällt es Ihnen?
4: Super, super. Die macht das auch ganz toll. Ich sagen, nimmt richtig alle mit. Richtig gut.
2: Auch wenn manche Lieder vielleicht nicht so bekannt sind.
4: Ja, und Englisch. Ich kann nicht unbedingt Englisch, deswegen trotzdem toll.
0: Aber dann kommt ja auch noch Musik, die ich sogar kenne. Zum Beispiel ein bekanntes Musical von Andrew Lloyd Webber.
2: Singen Sie lieber Deutsch oder Englisch?
5: Nein, lieber wir singen in Deutsch, dass es auch alle verstehen heute. Ja?
2: Also ich kenne zwar die Melodie, aber den Text nicht.
5: Ganz neu
2: ist das von der Oper da.
5: Es lebt in dir.
2: Und noch ein bisschen was kann ich doch. Das Phantom der Oper.
0: Je später der Abend, desto einfacher werden die Texte. Aber es soll ja auch Spaß machen, dieser Karaoke-Abend in Altenburg, der beim Publikum offenbar sehr gut ankommt. Genauso wie bei Chorleiterin Judith.
6: Fantastisch. Oder wie du es gesagt hast, fantastico.
2: Fantastico.
6: Ja, wirklich. Singen, klatschen, tanzen, da war alles dabei.
2: War das jetzt eine Eintagsfliege oder können wir das öfter mal genießen?
6: Das war jetzt unser erster Versuch hier und meinetwegen darf es gerne direkt weitergehen.
0: Hört sich gut an und das Format wird es auch weiterhin geben. Entweder unter freiem Himmel wie gestern Abend in Altenburg oder im Chorsaal des Theaters in Gera.
7: Ja, solche Bilder, die lösen ja immer einen Reflex aus. Ist das niedlich? Ja, Katzen sind ja nicht umsonst auch das beliebteste Haustier Deutschlands. Laut Tierschützern gibt es eben auch eine Schattenseite an der Sache, nämlich eine Katzenplage. Ja, die Rede ist von Straßenkatzen. Bis zu 3 Millionen davon gibt es in Deutschland. Tiere, die vernachlässigt in Hinterhöfen leben und sich unkontrolliert vermehren. Für Tierschützer bedeutet das jede Menge Arbeit.
8: Jeden Morgen pünktlich um 9 beginnt die Katzenfütterung im Tierheim in Schmölln.
9: Ja, guten Morgen. Ja, ihr habt noch Angst, ne?
8: Tierheimleiterin Cindy Riedl und ihre Helferinnen versorgen derzeit 40 Straßenkatzen, davon 35 Jungtiere. Zuerst landen sie, geschwächt und krank, in der Quarantänestation. Doch die ist mal wieder voll.
10: Die Jüngsten sind jetzt hier 4 Wochen, die jetzt Gott sei Dank alleine essen. Aber am Anfang des Jahres hatten wir 30 Babykatzen, die alle 30 zugefüttert werden mussten.
8: Die Mitarbeiter stoßen an ihre Grenzen.
10: Wir waren früh um 6.1., abends um 10.1. Du kannst nichts anderes machen. Da muss einer wirklich nur immer füttern, putzen, füttern, putzen.
8: Damit ist Schmölln nicht allein. In deutschen Tierheimen müssten immer mehr Straßenkatzen versorgt werden, hat der Tierschutzbund ermittelt. Auch dem Vorstand in Schmölln bereitet das Sorgen.
11: Wir haben jetzt aktuell wieder Anfragen von dem Nachbarverein aus Sachsen. Die fragen an, ob wir eine Katze aufnehmen können. Und wir sind halt selber an unserem Limit.
8: Die Tiere können bis zu 3-mal im Jahr 5 Junge werfen. Deshalb fordern die Tierschützer eine thüringenweite Katzenschutzverordnung. Die soll die Kastration streunender Katzen regeln.
12: Solange wir die nicht haben, müssen wir drum kämpfen. Das ist eine notwendige Geschichte.
8: Dass Kastration etwas bringen, zeigt Tierschützerin Andrea Rücker in Altenburg.
13: Also das ist jetzt hier die Futterstelle.
8: Diese Ruine am Nordplatz war bis vor kurzem ein Katzenhotspot. Heute leben hier nur noch wenige Tiere.
13: Das Ganze geht seit 2024. Da waren hier ganz viele Katzen, unkastrierte.
8: Die Tiere wurden eingefangen, kastriert und zurückgebracht. Doch dann macht Andrea Rücker eine Entdeckung. Offenbar hat hier schon wieder jemand eine Katze ausgesetzt.
13: Wenn das jetzt vielleicht noch eine unkastrierte Katze ist, dann geht dann die Population von vorn wieder los. Dann haben wir die Kleinen wieder hier an.

0: An der Futterstelle?
1: Auf dem Land sei das Problem noch größer. Gerade da müssten mehr Katzen kastriert werden, zeigen Fotos der Tierschützerin. Deshalb fordert auch Andrea Rücker eine landesweite Regelung. Im Altenburger Land gibt es bereits seit Jahren eine Katzenschutzverordnung, jedoch für nur wenige Gebiete.
2: Uns war es wichtig, dass wir in den zwei Problemregionen, der Campingplatz und die Gartenanlagen, dass wir dort das Katzenproblem in den Griff bekommen, was uns auch gelungen ist.
1: Die Tierschützer versuchen, die Jungtiere an zuverlässige Besitzer zu vermitteln. Mit einer wichtigen Auflage. Die Tiere sollen später kastriert werden.
3: Gleich haben wir noch zwei tolle Erfolgsgeschichten aus Thüringen hier in der Sendung. Vorher ist aber noch mal Johanna dran.
4: In Thüringen sind in diesem Jahr nach Schätzung des Robert-Koch-Instituts bisher 290 Menschen an den Folgen der Hitze gestorben. Das sind schon jetzt mehr als im gesamten Jahr 2018. Da wurde mit 180 Toten die bisher höchste Zahl registriert. Meist sterben vor allem ältere Menschen an einer Kombination aus Hitze und bestehenden Krankheiten. Der Landkreis Sonneberg will doch keine Flüchtlingsunterkunft im ehemaligen Krankenhaus von Neuhaus am Rennweg einrichten. Das sagte Landrat Robert Sesselmann. Noch vor wenigen Tagen hatte er solche Pläne selbst ins Gespräch gebracht. Nun hieß es, das Gebäude sei von der Kreisverwaltung, der Polizeiinspektion und mehreren Beratungsstellen zu weit entfernt. Auch der Unmut der Bevölkerung habe dazu geführt, das Vorhaben nicht weiter zu verfolgen. Meiningen erinnert an NS-Geschichte. Am Bahnhof ist ein neues Gedenkzeichen zur Zwangsarbeit während der Zeit des Nationalsozialismus enthüllt worden. Die Stadt hat das Thema erstmals umfassender erforschen lassen. Nach der Befreiung im Frühjahr 1945 hielten sich in Meiningen knapp 6000 ehemalige Zwangsarbeiterinnen und Zwangsarbeiter auf. Sie stammten aus ganz Europa und mussten unter anderem in Rüstungsbetrieben und der Landwirtschaft arbeiten. Nach 2 Jahren Bauzeit ist der Hochwasserschutz im Mühlhäuser Ortsteil Görmer fast abgeschlossen. Bis Jahresende müssen nur noch Restarbeiten erledigt werden. Nach Angaben des Landesamts für Umwelt, Bergbau und Naturschutz sind fast 6 Millionen Euro in neue Brücken, Wege und Schutzmauern investiert worden. Bei Hochwasser soll ein Reservebecken am Mühlgraben künftig große Wassermassen auffangen. Spatenstich für neue Solarthermieanlage in Mühlhausen. Sie soll dazu beitragen, künftig weitere 850 Haushalte mit Wärme zu versorgen. Ziel der Stadt sei es, den Wärmebedarf bis 2030 zu 50% aus grüner Energie zu gewinnen. Es ist die zweite große Solarthermieanlage. Bereits 2021 ging eine Anlage am Schadeberg in Betrieb. Das Projekt kostet rund 6 Millionen Euro. Davon kommen knapp 5 Millionen aus EU-Fördermitteln.
3: So, jetzt wird es fast philosophisch. Wer die wahre Seele des Skispringens sucht, der muss nach Broderode fahren. Tja, von wem dieses Zitat stammt, ist leider nicht überliefert. Aber es zeigt, der Ruf einer Schanze hängt eben nicht immer von der Bedeutung des Wettbewerbs ab, der dort ausgetragen wird. Auf der Inselbergschanze waren die Springen zuletzt zwar nur zweitklassig, aber die Stimmung immer weltcupwürdig. Und das gilt auch für das, was die Bauarbeiter in Broderode geleistet haben. Denn nach dem Abriss der Schanze vor knapp einem Jahr steht dort jetzt schon wieder ein hochmoderner Neubau.
5: Sie hatte sich ganz schön gewehrt, die mittlerweile alte Inselbergschanze. 2 Anläufe hat es gebraucht, bis im letzten Jahr am 4. Juli der alte Anlaufturm abgerissen wurde. Seitdem ist mehr als ein Jahr vergangen. Und der neue Anlaufturm, der ist schon fast fertig. Tobias Fuchs aus dem Vorstand vom WSV Broderode hat den Neubau begleitet.
6: Also im Prinzip steht der Rohbau da, man sieht es ganz gut, ne? Die Fassade ist fast fertig. Fehlen nun hauptsächlich noch die technischen Einrichtungen. Das heißt, jetzt werden gerade die Spurgleise, die Gleise für die Spurfräse installiert. Anschließend kommt die Kühlung noch rein, die Teppiche oben drauf werden noch verlegt und dann halt zum Schluss die Beleuchtung.
5: Der Schanzentisch und der Anlaufturm sind komplett neu. Das sei letztendlich sogar billiger als eine Restaurierung, heißt es vom Verein. Circa 2 Millionen Euro kostet der Neubau. Im Gegensatz zum alten Schanzenturm entspricht die neue Anlage den Vorgaben vom Internationalen Skiverband FIS. Denn bisher fehlte ein zweiter Aufgang für die Sportler, der nicht ausschließlich über die Stufen im Anlaufbereich führt. Somit sollen andere Springer nicht behindert werden. Allgemein wurde der Bereich rund um den Startbalken breiter gebaut als auf der alten Schanze. Broderode ist damit gewappnet für internationale Wettkämpfe.
6: Also das Ziel ist natürlich erstmal, Kontinentalcup 2027 durchzuführen. Deutschlandpokale werden ausgetragen und langfristig

0: gesehen wollen wir natürlich gucken, dass wir einen Damenweltcup hier platzieren können.
1: Zum Kontinentalcup im Februar muss die Schanze stehen. Die Verantwortlichen wollen am liebsten in den nächsten 2 Monaten fertig sein.
2: So, da haben die Organisatoren lange für gekämpft, dass diese Schanze steht. Das ist also ein tolles Erfolgsbeispiel aus Thüringen. Und damit Sie dann den ersten Wettkampf auf dieser neuen Schanze nicht verpassen, wird das mindestens mal ein Veranstaltungstipp hier bei uns im Thüringen-Journal. Bis dahin ist allerdings noch etwas Zeit, das haben wir gesehen. Und deswegen fürs kommende Wochenende und auch noch ganz ohne Wintersport die Veranstaltungstipps von Jana Herold.
3: In Arnstadt geht es mit 2 Wohlfühltagen hinein ins Wochenende. Im Museumsgarten reihen sich die Kurse aneinander. Yoga, Pilates, Entspannen mit Klangschalen. Da geht der Atem schon bei der gedanklichen Vorstellung ruhiger, oder? Und das alles für 5 € pro Tag, was nur funktioniert, weil es ein gemeinschaftliches Angebot der Kursleiterinnen und Kursleiter ist. Noch dazu kommen die Einnahmen den Abiklassen 2er Arnstädter Schulen zugute. Der unmittelbare Effekt ist das schwebend leichte Gefühl am Freitag sowie am Samstagabend. Sie hat Rockgeschichte geschrieben. 1973 mit ihrem ersten Nummer-1-Hit, ohne den das Publikum nicht nach Hause geht. Susi Quattro bringt nach wie vor eine Energie auf die Bühne, die ihresgleichen sucht. Aktuell ist sie auf Tournee und gibt morgen Abend ein Konzert in Thüringen. Und damit geht der Open-Air-Sommer auf der Kreuzburg in die nächste Runde. Von wegen bitte nicht berühren. In dieser Ausstellung ist das Anfassen und Ausprobieren ausdrücklich erlaubt. Denn hinter all dem steht die Frage, why so serious? Die Gelegenheit für eine Flucht aus dem Ernst des Lebens. Wenn Kunst sich auf die Schippe nimmt und damit nicht weniger Kunst ist. Mittels Ironie wichtige Anliegen transportieren, sehr wirkungsvoll, wenn der Geist lustvoll zum Interpretieren eingeladen wird. Wenn das Wochenende das nächstgelegene freie Zeitfenster bietet, die Ausstellungseröffnung ist am Samstag von 15 bis 18 Uhr, sonntags hat die Galerie Weitspeicher im Kulturhof zum Güldenen Krönbacken dann von 11 bis 18 Uhr geöffnet. Mit einer Lesung startet morgen die 26. Auflage des Südthüringer Kunst- und Kulturfestivals Provinzschrei. Bis zum Ende des Jahres wird dem Klischee der verschlafenen Provinz ein dickes Programm entgegengesetzt. Mit noch mehr Lesungen, Kabarett, Konzerten und Ausstellungen an charmanten Orten. Der BUND Naturgarten in Bad Langensalza lädt morgen zu einem garantiert unvergesslichen Erlebnis ein, zur Fledermausnacht. Ende August verlassen die Fledermäuse ihre Sommerquartiere. Beim Ausschwärmen werden einerseits Winterschlafplätze, aber auch Partner gesucht. Wäre ja toll, wenn beides klappt. Bevor das Ganze romantisiert vermenschlicht wird, sind hier die Fakten für den Ausflug morgen. 18 Uhr geht's los. 6 Jahre alt sollten die Jüngsten sein. Festes Schuhwerk, Stirnlampe und Mückenschutz nicht vergessen.
2: Ja, viel Spaß dabei und zu guter Letzt große Freude jetzt in Zeulenroda. Dort hat nämlich das Kulturforum Kreuzkirche, das den Menschen vor Ort tolle Angebote und damit eben auch das Leben etwas lebenswerter macht, jetzt endlich was bekommen, auf das sich viele dort seit Monaten gefreut hatten. Und zwar eine neue Leinwand. Ja, 8 Meter breit und in 40 Sekunden per Knopfdruck auszufahren. Tolles Ding, 23.000 Euro hat es gekostet, der Großteil zusammengekommen durch Spenden. Aber auch wir konnten was dazu beitragen, denn einen Teil der Anschaffungskosten hatten die Kulturforum-Initiatoren im Radio bei MDR Thüringen in den Winterspielen gewonnen. Künftig wird es also ganz bequem Kinoabende geben, ohne dass vorher stundenlang ein Provisorium aufgebaut werden muss.
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0: Europäer machen am liebsten Urlaub in Europa. Im aktuellen Tourismusbericht der OECD heißt es, dass trotz steigender Preise und internationaler Krisen die Reiselust ungebrochen bleibt. Mehr als 3/4 aller Länder erwarten für dieses Jahr mehr Touristen als im vergangenen Jahr. Spanien ist das beliebteste Reiseziel innerhalb Europas, gefolgt von Italien, Griechenland, Frankreich und der Türkei. Doch immer mehr Urlauber suchen bewusst kühlere Reiseziele. Der Trend heißt Coolcation. So steigen die Suchanfragen für Länder wie Norwegen, Island, Schweden und Schottland deutlich an. Laut der deutschen Tourismusanalyse gaben deutsche Reisende für ihren Haupturlaub im vergangenen Jahr im Schnitt 1.636 Euro pro Person aus. Ein historischer Höchstwert. Besonders beliebt waren dabei klassische Mittelmeerziele wie Griechenland und Spanien. Wer in Europa reist, steigt weiterhin häufig ins Flugzeug. Laut dem deutschen Luft- und Raumfahrtzentrum könnte es in diesem Sommer aus Deutschland so viele touristische Flüge geben wie nie zuvor. Rund 88% aller deutschen Flüge gehen zu europäischen Zielen. Dabei sind die Flugtickets trotz hoher Kerosinpreise und Steuern nur moderat gestiegen. Auch wer mit dem Auto fährt, zahlt. Für Benzin, für Maut, durch die Alpen wie den Mont-Blanc-Tunnel, den Gotthard und die Brennerroute. Für eine Hin- und Rückfahrt können dort je nach Fahrzeug bis zu 100 Euro allein an Mautgebühren anfallen. Und wer das alles nicht möchte, bleibt einfach in Deutschland. So wie 1/3 aller Deutschen.
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0: Saison. Das Verfolgerfeld könnte aus Borussia Dortmund, RB Leipzig und dem VfB Stuttgart bestehen. In dieser Saison sind 3 Aufsteiger mit dabei. Die SV Elversberg spielt zum ersten Mal in der Bundesliga. Der SC Paderborn und Schalke 04 kennen die größte Fußballbühne in Deutschland schon aus den vergangenen Jahren.
1: Das waren die Nachrichten. Das Wetter in Deutschland. Heute Nacht im Westen und Nordwesten Schauer und Gewitter, sonst meist trocken. Die Tiefstwerte liegen zwischen 20 bis 14 Grad. Tagsüber dann gebietsweise Schauer und Gewitter. Im Südosten bleibt es länger trocken. Dann die Höchstwerte zwischen 21 bis 31 Grad. Auch am Samstag Schauer und Gewitter, im Südosten weiter freundlicher, dann 21 bis 26 Grad. Und am Sonntag wechselnd wolkig, Schauer und Gewitter weiterhin und im Südosten zeitweise heiter. Dann Temperaturen zwischen 20 bis maximal 28 Grad. Es ist 3:03 Uhr.

0: gestanden hat. Dann gab es eigentlich kaum eine drin.
1: Und heute, am Tag danach, müssen die Überlebenden erst einmal verstehen, was passiert ist. Nach ihren Angehörigen suchen, begreifen, dass ihr Heim, ihre Habe, ihr Dorf nicht mehr existiert. Für die Helfer geht es darum, so schnell wie möglich das Nötigste bereitzustellen.
2: Am größten ist natürlich jetzt, dass die Menschen in Notunterkünfte untergebracht werden müssen, weil viele eben ihr Zuhause verloren haben. Dann natürlich Lebensmittel, Trinkwasser, grundsätzlich auch Medikamente, weil es gibt natürlich viele schwangere Frauen, auch ältere oder Kinder, die medizinische Hilfe benötigen.
1: Nepal ist eines der ärmsten Länder der Welt und eines, das vom Klimawandel am stärksten betroffen ist. Was bedeutet, Naturkatastrophen wie diese werden das Land noch häufiger treffen.
3: Und wie es zu der verheerenden Sturzflut gekommen ist, darüber sprechen wir jetzt mit einem Mann, der die Ursachen solch einer Katastrophe versteht. Er ist Professor für physische Geographie an der Freien Universität Berlin, Wolfgang Schwanghardt. Guten Abend.
4: Guten Abend.
3: Professor Schwanghardt, Sie waren selbst schon auf Forschungsreise im Himalaya-Gebirge. Können Sie noch mal erklären, wie Wassermassen so schnell, so hoch, so zerstörerisch werden können? Was ist da passiert?
4: Ja, das kann ganz verschiedene Ursachen haben. Auf der einen Seite gibt es Gletscherseeausbrüche zum Beispiel, bei denen Wassermassen direkt aus einem See gespeist werden, der katastrophal ausbricht. In dem Fall ist es allerdings anders. Das handelt sich höchstwahrscheinlich oder eigentlich gesichert um einen Gletscherabbruch und nicht nur Gletscherabbruch, sondern auch eine massive Hangrutschung, bei der Eis und Fels im Endeffekt bis zu 2000 Meter bergab gestürzt ist ins Tal. Und was dabei passiert ist, dass das Eis durch die Reibungshitze dann aufschmilzt und diese Wassermassen dann bereitstellt, um dann diese Überflutungen stromabwärts dann dafür zu sorgen.
3: Ja. Welche Rolle spielt bei all dem der Klimawandel?
4: Der Klimawandel wird sicherlich nicht einfach jetzt für dieses Ereignis herhalten können. Dass man sagt, ja, dieses Ereignis ist aufgrund des Klimawandels passiert. Aber was wir sehen, ist eine sehr schnelle Zunahme der Temperaturen in dieser Region der Welt und damit auch ein Schwinden der Gletscher. Die Gletscher ziehen sich zurück und dabei auch eben in Gebiete, in denen es steiler und steiler wird. Und dabei werden genau diese Ereignisse, nämlich Gletscherabbrüche, auch wahrscheinlicher. Zeitgleich haben wir natürlich auch den Verlust von Permafrost, also gefrorenem Boden, gefrorenem Gestein, was auch dazu führt, den Berg quasi zusammenzuhalten. Das Verschwinden des Permafrosts trägt zur Gefahr bei, dass solche großen Rutschungen und Ereignisse passieren.
3: Ja, auch bei uns schmelzen ja Teile der Alpen dahin. Wir haben auch hier Bergstürze, wie der Felssturz in Blatten, der so dramatisch war. Kann man da irgendwie Parallelen ziehen?
4: Ja, die Parallelen sind da. Der Mechanismus ist relativ ähnlich. Immer ist die Kombination aus Eis und Fels. Das Ereignis in Platten war natürlich um einiges kleiner. Ne? Da sprechen wir von ungefähr 9 Millionen Kubikmeter Eis und Fels, während wir jetzt bei diesem Ereignis wahrscheinlich 40 bis 100 Millionen Kubikmeter Eis und Fels haben. Also die Dimensionen, die wir im Himalaya sehen, sind ziemlich anders als die in den Alpen.
3: Und wirklich schwer vorstellbar. Vielen Dank, Professor Wolfgang Schwanghardt von der FU Berlin, dass Sie uns geholfen haben, diese Dimension so ein bisschen zu verstehen heute Abend.
4: Vielen Dank und Grüße zurück.
5: Es ist nur ein verhältnismäßig kleines Bundesland, aber Deutschland schaut gespannt auf Sachsen-Anhalt. Sonntag, in einer Woche ist da schon die Landtagswahl. Ja, möglicherweise wird es einen davor und einen danach geben. Die AfD hat nämlich das Potenzial, die absolute Mehrheit zu holen. Die stehen in Umfragen bei bis zu 42%. Das ist doppelt so viel wie die CDU. Gestern haben die Spitzenpolitiker der Parteien noch einmal im MDR diskutiert. Und im Fokus natürlich AfD-Spitzenkandidat Ulrich Siegmund und sein CDU-Gegenspieler Sven Schulze.
6: Wahlkampf ist nichts für Weicheier. Heute früh um 7 steht Sven Schulze bereits wieder vor dem Magdeburger Bahnhof. So richtig groß ist das Interesse nicht. Nur mühsam kommt der Ministerpräsident mit den Menschen ins Gespräch. Ganz anders aktuell die Wahlkampfbilder von Herausforderer Ulrich Siegmund. Tritt der AfD-Spitzenkandidat in diesen Tagen auf, strömen die Anhänger herbei. Das TV-Duell gestern Abend

0: Abend umso wichtiger für Sven Schulze. Der ist erst seit einem halben Jahr Ministerpräsident. Der CDU-Mann schaltet sofort auf Angriff.
1: Ich bin überzeugt, dass die AfD, dass Ulrich Siegmund kein Konzept für die Themen der Zukunft hier in Sachsen-Anhalt hat. Immer dann, wenn es um Inhalte geht, wenn wirklich auch mal gesagt wird, wie wollen Sie wirtschaftlich unser Land voranbringen, dann sind Sie nicht da. Und das ist die Gefahr für unser Land. Das ist die Gefahr von Ihnen, Herr Siegmund.
0: Tatsächlich bleibt Siegmund konkrete Konzepte größtenteils schuldig. Sein Argument, alles Wichtige wird eh auf Bundesebene entschieden.
2: Ich sage ganz offen und ehrlich, dass wir als Land Sachsen-Anhalt, und das fehlt mir hier, der Mut zur Wahrheit, abhängig sind von den völlig verrückten Entscheidungen in Berlin. Und wir müssen endlich aufhören, als Länder das mitzuspielen. Es funktioniert in Berlin nur, weil die Länder mitspielen. Und damit ist jetzt Schluss.
0: Berlin ist ein großes Thema in der Diskussion. Und echte Fans der Bundesregierung sind sie offenbar beide nicht. Sven Schulze will sich damit profilieren, dass er im Sinne von Sachsen-Anhalt regelmäßig dem Bundeskanzler widerspricht.
1: Jede Stimme für mich, für Sven Schulze, ist auch eine Stimme dafür, dass wir eine ganz vernünftige Rentenreform kriegen in Berlin, weil ich da den Einfluss habe und den werde ich auch in der Zukunft wahrnehmen. Immer dann, wenn es um die Interessen Sachsen-Anhalts geht, dann werde ich diese Interessen wahren und da werde ich nicht schauen, was hätte man denn gern gehört in Berlin.
0: Ulrich Siegmund geht noch weiter. Der 35-Jährige macht deutlich, dass Sachsen-Anhalt nur ein erster Schritt für die AfD auf dem Weg zum Kanzleramt ist.
2: Sachsen-Anhalt ist der Beginn einer politischen Veränderung in ganz Deutschland. Wir haben dieses Jahr noch wichtige Wahlen in Mecklenburg-Vorpommern. In Berlin sind wir kurz davor, stärkste Kraft zu werden. Wir haben viele Direktmandate inzwischen, je nach Umfrage, auch im Westen dieser Republik. Wir stehen im Bundesebene als stärkste Kraft.
3: Aber dafür
2: es geht der
3: Sie
2: politische Wandel durch Deutschland. Natürlich, wir werden anfangen.
0: Wer nun das Duell gewonnen hat, liegt wohl wie so oft im Auge des Betrachters. Und betrachtet haben es vor allem viele Politiker, auch der Ministerpräsident von NRW.
4: Anhalt gesehen. Und einen ziemlich entzauberten Kandidaten der AfD, der immer wieder auf die Frage, was wollen Sie anders machen, zurückgegangen ist zur Zustandsbeschreibung. Ich glaube, da werden die Leute schon sehen, um was es geht. Das Wahlergebnis wird anders sein als die letzten Umfragen.
0: 10 Tage Wahlkampf bleiben noch. Je nach Ausgang könnte die Wahl in Sachsen-Anhalt die politische Landschaft in ganz Deutschland spürbar verändern.
5: Schock heute im 3500 Einwohnerstädtchen Gosen-Neu-Zittau. Das ist im Landkreis Oder-Spree.
6: Es hat 2 Tote nach einer Gewalttat auf einem Schulgelände gegeben. Der Tatverdächtige wurde von der Polizei festgenommen.
5: Tatort ist der Campus der Privatschule Docemus. Eine Frau und ein Mann sterben. Bei dem mutmaßlichen Täter soll es sich laut deutscher Presseagentur um den 19-jährigen Ex-Freund einer Schülerin handeln. Und sie ist eine der Toten.
6: Am Mittag waren mehrere Notrufe eingegangen. Aktuell sichern Ermittler immer noch den Tatort, den Campus, auf dem sich ein Gymnasium, eine Oberschule und eine Fachoberschule befinden.
5: Und dann erreichen uns Bilder, die möglicherweise jetzt die Brandursache im Hohen Venn zeigen könnten.
6: Noch weiß ja keiner, wie es zu dem verheerenden Brand vor 2 Wochen kommen konnte. Heute dann aber ein Video eines Fallschirmspringers.
5: Und deshalb steht mehr und mehr die Frage im Raum, waren es wirklich landwirtschaftliche Maschinen? Wir haben ja gestern schon darüber berichtet. Und hat er möglicherweise den Ursprung des Brandes auch gefilmt, der genau das auch zeigen würde?
7: Es lodert wieder und die Löscharbeiten im Hohen Venn sind am Nachmittag verstärkt worden. Der Brand sei aber noch unter Kontrolle, so die belgischen Behörden. Der Torf im Untergrund müsse fortlaufend gelöscht werden. Immer wieder flamme es auf, diesmal nur etwas größer. So groß, dass am Nachmittag die Durchgangsstraße in Richtung Eifel wieder gesperrt werden musste. Wir haben 8 zusätzliche Einsatzwagen, um das stärkere Wiederaufflammen wieder in den Griff zu bekommen. Und wir werden von Polizeihubschraubern aus der Luft unterstützt. Derweil sind Luftbilder aufgetaucht, die offenbar den Beginn des Feuers zeigen. Nach Recherchen des belgischen Rundfunksenders RTBF zeigen sie, wie eine kleinere Rauchwolke am Rand von einem gemähten Feld aufsteigt. Ob dieses Feuer der Start für den verheerenden Brand ist, für die Ausbreitung auf mehr als 3000 Hektar, für die Naturkatastrophe, das ist noch unklar. Der Qualm am Rand eines Feldes würde jedenfalls dazu passen, dass eine Landmaschine die Brandursache gewesen sein könnte. Belgische Medien sprechen von einem Häcksler, der dort in Betrieb gewesen sein soll. Das bestätigen wohl auch Zeugen. Die Staatsanwaltschaft in Lüttich hatte erst gestern die Ermittlungen wegen fahrlässiger Brandstiftung aufgenommen. Die Untersuchungen dazu sind aber noch nicht abgeschlossen und könnten noch Monate dauern.
6: Ja, Stau und Schlangen heute im Westen, denn alle wollen spielen. Die Gamescom, das ist die weltweit größte Messe.

0: für Computer und Videospiele. Die kann ab heute nämlich jeder besuchen.
1: Und zwar egal, ob im Kostüm, als Elf oder Ork verkleidet, in Jeans oder im Anzug des Bundespräsidenten. Der war heute auch da.
0: Ob er gezockt hat, das verraten wir Ihnen gleich.
1: Ob er gut gezockt hat, ich glaube, wir wissen es nicht.
0: Auf jeden Fall ist unsere Freizeit digitaler geworden. Das, denke ich, wird der ein oder die andere mit unterschreiben. Die Welt zockt zu jeder Zeit. Ja, und in Köln kann man sich anschauen, was da aktuell so geht.
2: Hier treffen verschiedene Welten aufeinander. Frank-Walter Steinmeier mit Cosplayern. Es ist der erste Besuch eines Bundespräsidenten auf der größten Spielemesse der Welt. Gut gezielt, ja, aber beim digitalen Bogenschießen doch an der vollen Punktzahl vorbei.
3: Ich befürchte, Sie sehen es mir an, in meiner Altersklasse gehöre ich nicht zum Kern der Gamer-Generation. Computerspiele, und das markiert einen tiefgreifenden Wandel, sind heute für viele aus unserem Leben gar nicht mehr wegzudenken. Sie sind Teil einer Online-Welt, die Menschen rund um den Globus zusammenbringt.
2: Und eben einmal im Jahr nach Köln. Ein Rekord. Mehr als 1600 Unternehmen präsentieren in diesem Jahr alles von neuen Spielen bis Zubehör. Es ist außerdem die internationalste Gamescom jemals. Rund 70% der Aussteller kommen aus dem Ausland, vor allem aus Asien. Tests zocken heute inklusive langer Schlangen.
4: Für manche Spiele lohnt es sich schon, wenn man sagt, das will ich unbedingt mal mir vorher angeguckt haben. Warum nicht? Dafür ist man hier.
5: Letztes Jahr haben wir 2 Stunden bei Kirby Air Riders hier bei Nintendo angestanden. Wenn man ein Spiel unbedingt anspielen will, was erst in ein paar Monaten rauskommt, lohnt sich das schon, ja.
6: Meistens vermeiden wir irgendwie dieses lange Anstehen und sind dann eher so im Indie-Area-Bereich. Ja, und dann spielt man halt so kleinere Spiele.
2: Gerade die kleinen Aussteller sind in diesem Jahr besonders stark auf der Messe vertreten. Noch nie gab es so viele verschiedene sogenannte Indie-Hersteller. Seit 2009 ist die Gamescom in Köln. Von einer Messe für ein damaliges Nischenhobby hat sie sich zu dem globalen Gamer-Treffpunkt entwickelt. Viele kommen seit Jahren.
6: Wir sind jetzt das dritte Mal hier. Und ich freue mich immer schon eigentlich sehr, hier hinzugehen, weil es so ein richtiges Event ist, worauf man sich so im Jahr freut.
5: Also es ist meine 5. Gamescom und mein Highlight, ja, eigentlich so einfach das Feeling von der Messe, mit Freunden treffen.
4: Einfach gucken, was es Neues gibt und inspirieren lassen.
2: Auch schon Tradition, das Gamescom Camp, nur ein paar Minuten von der Messe entfernt. Auch hier kommen viele seit Jahren, oft als kreatives Gesamtkunstwerk, Cosplay, so wie Jessica.
7: Wenn ich in meinem kleinen Dorf so rausgehen würde, würde ich wahrscheinlich die Lokalnachrichten direkt machen. Hier geht man natürlich in der Masse unter und es macht einfach Spaß, eben so eine extrovertierte Seite, die man vielleicht sonst nicht so hat, eben dann nach außen kehren zu können bei einem Event, wo es denen eben auch passt.
2: Es ist sehr viel los heute. Auf einen Besucherrekord will die Gamescom aber trotzdem gerne verzichten. Wichtiger sei, dass sich die Menschen auch wohlfühlten, so der Veranstalter. Die Messe läuft noch bis Sonntag.
1: Und seit gestern spielt sich schon unsere Kollegin Friederike Mühlender durch die Hallen der Gamescom. Friederike erschlägt Orks, fährt Autorennen für sie und gamet, was geht.
0: Ja. Friederike, wir sehen schon, du bist mittendrin. Wie viel Spaß hatte denn aber heute der Bundespräsident bei den Gamern da zu Gast?
8: Na, wir haben ja gerade die Bilder gesehen. Er hat es versucht, so kann man sagen. Was ich aber spannend fand, er war sehr offen und ich habe ja auch seine Rede heute Morgen ganz ordentlich oder aufmerksam zugehört. Und was ich bemerkenswert fand, war, dass er gesagt hat, er könne verstehen, dass Gamerinnen und Gamer verärgert darüber sind, wie in der Vergangenheit über Gaming gesprochen worden ist, wie undifferenziert, dass man es quasi einfach so ein bisschen als Killerspiele abgetan hat und dass es mittlerweile in der Mitte der Gesellschaft angekommen ist. Er hat dann sogar noch einen Vergleich gemacht, es wäre ja so wie damals, als Rock'n'Roll und Jazz sozusagen in die Gesellschaft mit reinkam. Das fand ich sehr spannend und das kam auch bei den Gamerinnen und Gamern ganz gut an. Und hier sieht man ja auch nochmal, wie viel Kunst eigentlich in dieser Gamescom steckt. Man muss sich vorstellen, für wenige Tage, also ja nur für die 5, werden hier Kulissen aufgebaut. Man hat hier das große Schwert, man hat da hinten Kirchenfenster, man sieht Bücher und Wurzeln und all das einfach dafür, damit man hier richtig nochmal eintauchen kann in die Welt von seinem Spiel. Und das ist eh total spannend, denn man weiß bei der Gamescom nie so richtig, was einem eigentlich um die nächste Ecke erwartet. Da vorne war gerade noch eine Tänzerin, die hat Live-Musik gemacht zu einer Violinistin. Dann kann man sich hier die Haare schneiden lassen und manchmal geht es auch noch, dass man vor einer Bühne steht und einfach sagt, Hüte, Hüte, und es werden einem Hüte zugeschmissen. Das heißt, diese Gamescom ist einfach auch ein Ort, wo man wahnsinnig viel erleben kann. Und alle haben ja auch eines gemeinsam, das ist ihr Hobby, das ist das Game. Deswegen sind die Gespräche auch so wahnsinnig angenehm. Andauernd kommt man hier ins Gespräch und in diesen Schlangen hat man ja meistens auch ganz schön viel Zeit dafür, um so seinen Gegenüber ein bisschen besser kennenzulernen. Also es ist ein sehr angenehmes Gefühl, die Wartezeit, die verfliegt so auch noch mal viel besser. Noch

0: Eine knappe Stunde hat die Gamescom auf und dann ist auch der erste Gamescom-Tag schon wieder vorbei.
1: Und selten spielt man so schön, meist ja eher im Kabuff zu Hause. Dankeschön. Vielen Dank, Friederike Mühlander von der Gamescom, die heute quasi für alle eröffnet worden ist.
2: Ja, Medienkompetenz, das ist ein großes Wort. Gaming gehört natürlich genauso dazu wie Social Media, Algorithmen verstehen, aufpassen beim Verschicken von Fotos und Videos oder auch unterscheiden können zwischen Nachrichten und Fake News.
1: Und jetzt will die schwarz-grüne Landesregierung in Nordrhein-Westfalen aber im nächsten Jahr die Gelder für Medienkompetenz Programme kürzen. Ein Unding in Zeiten von KI und Co., sagt die Opposition.
3: Was passiert im Netz? Digitale Welten können ganz schön undurchsichtig sein. Erwachsene schreiben Kinder an, die haben keine Ahnung, was passiert. Jugendliche erleben Hass, Rechtsextremismus, Islamismus und radikalisieren sich. Es gibt viele Gefahren. Was da hilft? Medienkompetenz. Etwas, das die Landesanstalt für Medien vermittelt.
4: Wenn ich eine gewisse Medienkompetenz besitze, dann verstehe ich, was gewisse Inhalte, die ich konsumiere, bei mir auslösen sollen. Und dann habe ich entsprechend die Möglichkeit, noch mal einen Schritt zurückzugehen und mir genau diese Frage zu stellen. Warum macht mich dieser Inhalt gerade wütend oder warum löst er eine andere Emotion bei mir aus? Und habe dann im besten Fall das Verständnis, mich davon zu distanzieren oder das in den Kontext zu setzen.
3: Doch um die Medienkompetenz gibt es jetzt Streit. Zumindest ums Finanzielle. Der zuständige Landesminister, heute auch auf der Gamescom, will die Zuschüsse zur Medienkompetenzförderung um fast ein Viertel streichen. Etwa 220.000 Euro.
5: In der Breite nehmen wir als Landesregierung das Thema Medienkompetenz sehr, sehr ernst. Auch ich als Medienminister. Und daher sehe ich keine Schwächung unserer Bemühungen im Bereich Medienkompetenz, nur weil wir innerhalb des Haushalts Mittel verlagern.
3: Der Opposition reicht das nicht. Gerade das Medienministerium sollte nicht sparen.
6: Die Medienlandschaft ist im Umbruch und der Medienminister fügt weitere Bruchstellen hinzu und erklärt das Ganze mit ganz vielen anderen Bruchstücken in Ministerien. Und gerade in dieser Zeit, wo die Tech-Bros in den USA und in China versuchen, vor allem Kinder und Jugendliche mit ihrer Gesundheit Geld zu verdienen, ist das ein ziemlich schlimmes Zeichen, dass gerade in der Staatskanzlei gespart wird.
3: Wie viel Geld es am Ende gibt oder nicht gibt, entscheidet sich noch. Nächsten Monat beginnen die Haushaltsdebatten im NRW-Landtag.
1: Jetzt zu einer Frau, deren Welt besteht aus Pumpen. Und das hat unsere Welt schöner gemacht.
2: Ihre Polka-Dots haben die Kunstwelt geprägt, haben die japanische Künstlerin Yayoi Kusama weltberühmt gemacht.
1: Ich werde malen, bis ich sterbe, hat sie vor vielen Jahren gesagt. Und genauso hat sie es bis zu ihrem 97. Lebensjahr gemacht. Nun ist Kusama in Tokio gestorben.
2: Die wohl berühmteste Künstlerin aus Japan mit dem Herz für Punkte, für Schlangen und leuchtende Installationen.
7: Es war eine Ausstellung, an die sich viele noch sehr lange erinnern werden. Yayoi Kusama zieht die Menschen von März bis Anfang August dieses Jahres förmlich ins Kölner Museum Ludwig. Vor allem ihre magischen Punktewelten liebten ihre Fans.
8: Ja, das tut mir sehr leid, weil ich habe das Werk dieser Frau und auch sie als Persönlichkeit und ihren ganzen Lebenslauf immer sehr bewundert.
9: Diese Visionen, die sie immer hatte und als normaler Mensch kann man sich das ja so gar nicht vorstellen. Und was daraus dann für Kunst entstanden ist, das fand ich schon sehr spannend.
7: Zur Ausstellung nach Köln konnte die 97 Jahre alte Künstlerin altersbedingt nicht mehr kommen. Dennoch sagt Kurator Stefan Dieterich, Yayoi Kusama ließ sich schon in den Vorbereitungen zur Ausstellung von ihren Mitarbeitern ständig informieren und wollte später wissen, ob die Ausstellung bei den Besuchern auch ankommt.
10: Sie hat sich während der Laufzeit auch enthusiastisch geäußert über den Zuspruch, den die Ausstellung hier in Köln hatte. Also sie ist eigentlich bis zum Schluss sozusagen dieser Ausstellung auch sehr verbunden geblieben.
7: In den 60er Jahren zieht es Yayoi Kusama nach New York. Doch der ganz große Erfolg bleibt ihr lange verwehrt, sagt WDR-Kulturjournalistin Barbara Geschwinde. Die Kunstwelt damals eine Männerdomäne.
11: Sie hat wirklich tolle Ideen gehabt. Sie hat Performances gemacht, auch in der Öffentlichkeit. Nackte Menschen mit Punkten gemalt, die wurden von der Polizei aufgelöst. Aber obwohl ihre Kunst wirklich innovativ und kreativ und wirklich fortschrittlich war, konnte sie sich nicht durchsetzen.
7: Die Japanerin hatte es eh nie ganz einfach. Schon als Zehnjährige leidet sie unter Halluzinationen. Mit ihrer Erkrankung geht sie sehr offen um.
12: Ich wachte eines Morgens auf und sah, dass das Fenster mit einem Netz überzogen war. Ich ging zum Fenster und berührte es.

0: Da sprang das Netz auf mich über und bedeckte meinen ganzen Körper.
1: Seit 1977 lebt Kusama freiwillig in einer psychiatrischen Klinik, malt hier kontinuierlich weiter. Kunst ist für sie eine Überlebensstrategie, um Depressionen zu überwinden. In den letzten beiden Jahrzehnten wird sie zum Megastar. Die Kölner Ausstellung brach alle Rekorde und zieht jetzt weiter nach Amsterdam.
2: Über die dramatische Flut in Nepal haben wir am Anfang der Sendung ja schon berichtet. Aber wir müssen heute auch auf das wirkliche Gegenteil gucken. In Mittelamerika gibt es gerade viel zu wenig Wasser. Wegen der Trockenheit muss der Schiffsverkehr jetzt im Panama-Kanal reduziert werden.
3: Ja, das Klimaphänomen El Niño bringt in Panama deutlich weniger Regen als erwartet. Und das hat direkt Auswirkungen auf eine der wichtigsten Schifffahrtsrouten der Welt. Wie wichtig diese Routen sind, haben wir ja gerade erst bei der Straße von Hormuz gelernt.
2: Und jetzt also die nächste Handelsroute. Genau wie das Niedrigwasser bei uns im Rhein setzt all das die Lieferketten weiter unter Druck.
4: Schiffe, die warten. Darauf, den Panama-Kanal zu passieren. Es sind Aufnahmen aus dem Jahr 2024. Damals hatte der Panama-Kanal so wenig Wasser, dass die Schifffahrt hier beschränkt werden musste. Der Grund, das Wetterereignis El Niño. Nun droht ein ähnliches Szenario. Dieser El Niño ist anders als alle anderen jemals zuvor. Er hat sehr früh angefangen. Der Panama-Kanal verkürzt den Seeweg zwischen der amerikanischen Ost- und Westküste um tausende Kilometer. Aber weil er 26 Meter über dem Meeresspiegel verläuft, müssen die Schiffe durch ein System aus mehreren Schleusenkammern fahren. Die werden mit Süßwasser aus Seen gefüllt. Doch durch den starken El Niño trocknen die zunehmend aus. Deutsche Schiffe fahren eher selten durch den Panama-Kanal. Fällt eine Handelsroute aus, stellt das Reedereien aber vor erhebliche Probleme, sagt Carsten Düff vom Verband Deutscher Reeder. Denn sie müssen nach Alternativrouten suchen.
5: Das bedeutet, die Schiffe sind dann in der Regel eben deutlich länger unterwegs. Sie haben dadurch deutlich mehr Kosten, weil natürlich mehr Treibstoff benötigt wird. Und der Treibstoff ist ein wesentlicher Kostenfaktor.
4: Klimaereignisse wie zum Beispiel diese Überflutungen durch einen Taifun, der kürzlich China getroffen hat, oder auch das Niedrigwasser im Rhein, sie wirken sich direkt auf den Welthandel aus, sagt Hendrik Malko, der am Kiel-Institut für Weltwirtschaft zu Klima und Handel forscht.
6: Der Klimawandel beeinflusst den Handel auf ganz verschiedene Art und Weisen. Also allen voran, es werden Extremwetterereignisse werden zunehmen. Die Schifffahrt ist da per se recht gut aufgestellt, weil ein Schiff, welches im Wasser liegt, das kann die Route frei wählen, mehr oder weniger. Jetzt gerade merken wir, dass halt mehrere Krisen zeitgleich stattfinden. Die Houthi-Rebellen im Roten Meer, die Straße von Hormuz, der Panama-Kanal.
4: Die Schifffahrt, sie steht vor Herausforderungen, jetzt auch am Panama-Kanal. Den dürfen auch ohne El Niño pro Tag nie mehr als 36 Schiffe durchqueren. Denn beim Öffnen der Schleuse läuft jedes Mal wertvolles Wasser ins Meer. Um Wasser zu sparen, wird die Zahl der Schiffe jetzt nochmal abgesenkt.
3: Ich bin mir noch nicht so sicher. Vielleicht ist es bei einigen auch ein wenig die Hoffnung nach diesem unglaublichen Hitzesommer, den wir hatten. Aber heute soll der letzte wirklich heiße Tag des Jahres gewesen sein, inklusive später noch Unwetter.
2: Ja, da blicken wir gleich natürlich noch mal ausführlich für Sie drauf. Vorher einfach mal Sommer. Heute wurde am Wasser von einigen nämlich dann noch mal alles gegeben. Einen entspannten Tag am See haben heute zum Beispiel viele am Badesee in Saarbeck im Münsterland gehabt mit Arschbombe, Kraulen, Paddeln, alles, was dazugehört. Keiner weiß es in diesen Zeiten. Vielleicht ist es, du hast es gesagt, das letzte Mal in diesem Jahr.
3: Das hat die Stimmung aber nicht gebremst. Eher im Gegenteil war unser Eindruck. Natürlich vor allem die Kinder. Gut, das ist jetzt hier kein Kind auf der Liege, aber die sind ja auch im Wasser. Wir hatten heute noch mal eine schöne Runde Badespaß. Und für den Saarbecker Badesee endet die Saison sogar mit einem Rekord.
2: So, 30.000 Besucher sind in dieser Saison insgesamt zum Schwimmen hier vorbeigekommen.
3: Der angeblich letzte schöne heiße Tag und dann ist ab heute so viel los hier. Das kann ja nicht kein Zufall sein. Wir haben noch eine Gasballon-Weltmeisterschaft.
2: Heute erstmal mit Ankommen und warm fahren, heißt wirklich so. Und morgen Abend werden dann die Ballone mit den besten Piloten der Welt in den Himmel bei uns über Nordrhein-Westfalen starten.
3: Und Kollege Jörg Steinkamp, der wärmt sich mit auf. Jörg, es heißt, das sei das härteste Ballonrennen der Welt. Wie rennen bitte solche Gasballons?
7: Sie rennen hintereinander her. Es geht immer darum, dass man die weiteste Distanz schafft. Ab morgen brechen dann diese Ballone immer im Abstand von einer Stunde auf.

0: Und dann geht es los. Und das ist ein sehr ruhiges Rennen. Und wir schauen mal ein wenig Ballonkunde. Das ist ein Gasballon, der ist geschlossen. Und wir kennen das ja von Heißluftballons. Die sind offen und da wird noch reingepustet. Das heißt, da ist Wasserstoff drin. Christian Eck ist hier Helfer heute. Die Klassikerfrage, wir gucken rein, es ist kein Steuerrad drin. Wie lenke ich denn sowas?
1: Gar nicht, nur rauf und runter. Rauf und runter können wir lenken, indem wir Ballast abwerfen, kommen wir raus. Wenn wir runter wollen, müssen wir mit einer Leine, mit einem Ventil Gas rauslassen. Und weil die Luftschichten ein bisschen anders sind in ihrer Windbewegung, können wir ein bisschen lenken.
2: Aber eigentlich bestimmt der Wind, wo wir hingehen.
0: Wir haben ein paar Bilder noch vorbereitet und gucken das mal so ein bisschen an, wie das in den letzten Jahren so aussah. Also wir haben hier wunderschöne Gefährte, die dann ab morgen aufbrechen können. Man weiß aber noch nicht, wie sich das Wetter entwickelt. Denn wir haben das ja gerade schon von Christian Eck gehört, man ist darauf angewiesen, wie sich das ganze Wetter entwickelt. Und man hat vor, und das fand ich sehr schön, man steuert Richtung Griechenland. Das ist die Strecke, Gladbeck, Griechenland. Und dann wird sich dieses Rennen entscheiden. Teams aus der ganzen Welt sind da tatsächlich. Und man kennt sich, man freut sich, heute Abend hier zu sehen. Aber ab morgen kann es dann wild werden hier mit diesem eher ruhigen Rennen, aber schon wirklich spannend von Gladbeck Richtung Griechenland.
3: Ja, was man so macht am Freitagabend dann. Ne? Live aus Gladbeck, Jörg Steinkamp von der Gasballon-Weltmeisterschaft. Danke dir.
4: Ja, und ich habe ja gerade schon gesagt, wir spielen irgendwie alle heute noch mal draußen. Auch Dortmund setzt noch mal auf draußen. In den letzten Wochen ist ja tonnenweise Sand nach Dortmund angekarrt worden, damit sich einige beherzt reinschmeißen können.
3: Und heute startet hier auch die deutsche Meisterschaft im Beachvolleyball. Das Turnier ist aus dem Timmendorfer Strand zu uns rüber gewechselt. Ich wäre nur vorsichtig mit dem, was hast du gerade gesagt, in den Sand schmeißen. Das hören die offenbar gar nicht gerne.
4: Ja, stimmt. Ich habe es ja selbst auch schon gespielt. Ist ein bisschen komplizierter und auch anstrengender, ich weiß.
5: 2 Minuten noch.
6: Aufwärmübung beim Beachvolleyballtraining auf der Anlage in Köln-Mühlheim. Das ist besonders wichtig an einem kühlen Tag wie diesem, findet Sonja Vielenbach.
7: Die Füße tatsächlich, ja. Ja, das ist bei mir das, was ich immer warm machen muss, ja.
8: Okay, wegen der Bänder oder warum?
7: Genau, weil ich so Sprunggelenksprobleme habe, ja.
6: Bastian Berkel trainiert auch dieses Team, ist heute den ganzen Abend hier.
9: Wir müssen laufen, stehen, spielen.
6: Und diese Übung findet Andreas Lesse nicht.
10: Ist super anstrengend.
8: Noch siehst du entspannt aus.
10: Noch ja, wir haben ja gerade erst angefangen.
6: Gleichzeitig ist dieses Training für alle, die auf dem Platz stehen, so viel mehr als nur spielen.
11: Ist im Grunde immer schon ein kleiner Strandurlaub.
12: Das ist 2 Stunden barfuß sein und das tut richtig gut. Außerdem auspowern, hinwerfen. Teamsport, es macht Spaß, sich absprechen.
13: Ist schon auch ein taktisches Spiel und da muss man schon mitdenken, sich wie beim Schach die Leute zurechtlegen.
11: Heute ist nicht das Wetter so perfekt für uns, aber trotzdem macht es mega Spaß.
6: Ja, genau. 12 Felder gibt es auf der Anlage des Beachclubs 2000. Jeder, der will, kann hier spielen oder trainieren, bei jedem Wetter. Am Wochenende gibt es hier oft Turniere. Robert Steinke hat diese Anlage mit aufgezogen. Er kommt eigentlich vom Hallenvolleyball und ist vor Jahren umgestiegen in den Sand.
14: Hier hängt mein Herz dran, ne? Also das macht am meisten Spaß. Und wie du siehst, bin ich ja nicht mehr 20. Ne? Man kann das auch noch spielen, wenn man weit über 50 ist. Ja, also das hier mal hinzufallen, das macht die Knochen halt nicht kaputt. Und ich hoffe, dass ich das noch viele, viele Jahre spielen kann.
6: Gemeinsam baggern, pritschen, bloggen ist das eine. Für Bastian Berkel zählt allerdings noch was anderes. Der 51-Jährige hat früher selber Volleyball gespielt in der Bundesliga und arbeitet seit über 30 Jahren als Trainer.
15: Die Entwicklung zu sehen, wie sie sich langsam von den ersten Schritten weiterentwickeln, Jahr für Jahr, ist das schon ganz gut.
6: Die deutschen Meisterschaften in Dortmund sind hier am Rande Thema. Einige der Spielerinnen und Spieler schauen aus der Ferne zu, andere wie Roland Steinke fahren hin.
14: Hab gehört, es wäre eine Riesenparty und das, was da leistungsmäßig geboten wird, das wird auf jeden Fall gut.
6: Er hofft auf Weltklasse Beachvolleyball und viele bekannte Gesichter.
4: Sehr schön, sehr sommerlich. So, letzte Woche der Sommerferien. Darf man, will man gar nicht so laut sagen, ne, wenn die Kinder zugucken. Aber man merkt das auch daran, dass unsere Bustour immer, immer weiter durch Marokko fährt.
3: Und wer kam ja erst aus Spanien mit dem alten Ding?
4: Im schönen Granada ging's los und dann direkt runter und einmal übers Meer nach Marokko.
3: Immer bunter die Geschichten seitdem. Erst im Landesinneren und dann wieder Richtung Küste und wieder hin und her durchs Land. Über Marrakesch geht's am Ende mit dem Bus bis Tagasud.
4: Aber vorher sind wir weit oben im Gebirge und das in einer Farbe, die wirklich atemberaubend ist. Wir sind unterwegs in einer Gegend, in der auch Hollywood

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6: Schönen guten Abend Ihnen allen. Toll, dass Sie wieder bei uns sind. Ja, und heute haben wir alle nur ganz knapp dran gekratzt, aber etwas wärmer nur und wir hätten ihn gehabt. Den nächsten Hitzetag in Thüringen, die 30-Grad-Marke. Früher ist die bei uns übrigens im sogenannten Flächenmittel viermal pro Jahr geknackt worden. Mittlerweile mehr als doppelt so oft. Und das stellt auch unsere Landwirte vor Probleme. Mehr dazu gleich und auch zu diesen Themen. Ein Dorf in Nöten, wie Autobahnverkehr und Baustellen die Bewohner in Dorna in den Wahnsinn treiben. Katzen in Massen, warum Tierschützer eine landesweite Kastrationspflicht fordern. Und Schanze in Schuss, wie die neue Inselbergschanze in Brodrode aussieht. Ja, das hier, das ist ganz, ganz frisches Korn von Thüringer Feldern, gerade erst gedroschen und eingefahren. Und wenn Sie mal schauen wollen, so sieht das in diesem Jahr aus. Der eine oder andere Fachmann unter Ihnen wird möglicherweise jetzt sagen, na Mensch, die Körner, die waren früher auch mal größer. Und es ist gut möglich, denn in diesem Jahr hat die Hitze ihre Spuren hinterlassen. Jens Roder über eine Erntebilanz in Zeiten extremer Temperaturen.
7: Auch mit einem Traktor muss man einparken können. Wenn die Landwirte ihr Getreide in der Mühle abliefern, muss der Hänger genau über einem Gitterrost platziert werden. Am hinteren Hänger beginnt Müller-Zitzmann schon mal mit der Qualitätsanalyse. Im Labor gleich nebenan steht das Ergebnis schon nach wenigen Minuten fest. Das Hektolitergewicht fällt ziemlich niedrig aus. Es gibt Auskunft über die Größe der Körner.
8: Da wir bedauerlicherweise in der Reifephase, wo sich der Mehlkörper ausbildet, eine lange und intensive Trockenperiode hatten, ist das Korn eher schmächtig ausgebildet. Also wenn wir das mal hier schauen, sind sehr kleine Körner.
7: Die Analyse des Müllers wird bei der Erntebilanz des Thüringer Bauernverbandes bestätigt. Knackpunkt war das Extremwetter in der zweiten Junihälfte.

0: sehr gerne dreht.
1: So toll sieht das aus. Und am Ende muss der Bus parken und andere den Dassel durch die Gegend tragen. Aber von vorne.
2: Bereit?
3: Ja.
4: Heute ist einer dieser Tage, die im Rückblick vielleicht lustig sind. Aber es gibt da einen Vorfall. Das wird ein Schlag ins Wasser.
3: Lass es uns probieren.
4: Hier ist noch alles gut, sehr gut sogar. Die Fahrt durch die Bergwelt des Hohen Atlas, spektakulär.

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1: Auch heute Abend geht die Suche zwischen Schlamm und Geröll in Nepal weiter.
2: Über 1000 Menschen werden vermisst nach der Flutwelle im Himalaya, auch aus Deutschland.
1: Hilfe aus aller Welt ist zugesagt, aber vor Ort ist es ein Albtraum. Die Sturzflut hat ein Gebiet ohne Brücken, ohne Straßen, ohne Häuser zurückgelassen. Nur Schlamm und Verzweiflung.
2: Außerdem bei uns in der Sendung. Es verdichten sich die Hinweise, dass wirklich eine landwirtschaftliche Maschine das Feuer im Hohen Venn ausgelöst hat. Bilder eines Fallschirmspringers sollen angeblich den Anfang des Brandes zeigen. Und dann das heute Nachmittag flammen die Feuer wieder auf.
1: Die NRW-Landesregierung will die Gelder für Medienkompetenzprogramme um ein Viertel kürzen. Ein Unding in Zeiten von KI und Co., sagt die Opposition.
2: Und dann läuft der Countdown noch gut eine Woche bis zur Wahl in Sachsen-Anhalt. Beim TV-Duell gestern wurde hart diskutiert. Wir schauen, wie sich der CDU- und der AfD-Kandidat geschlagen haben.
1: Punkte waren ihr Leben. Und ihre Ausstellung bei uns in Nordrhein-Westfalen sorgte für einen Hype. Jetzt ist die japanische Künstlerin Yayoi Kusama gestorben. Ihre Kunst wird weiterleben, weltweit, und begeistert so viele.
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2: Einen schönen guten Abend von uns beiden. Nach der Sturzflut in Nepal ist das Ausmaß der Katastrophe auch heute noch schwer einzuschätzen. Viele Tote, mindestens 360, wurden kilometerweit flussabwärts an der Grenze zu Indien entdeckt. Die Wassermassen haben extrem weit mitgerissen.
1: Ja, und die schossen wirklich durch Täler und Dörfer. Den Menschen blieb kaum Zeit zur Flucht. Und jetzt gibt es in diesem Chaos die Such- und Rettungsarbeiten zu koordinieren. Polizei und Armee sind im Einsatz und auch international ist die Hilfe angelaufen.
3: Mit den bloßen Händen retten Soldaten diesen Dorfbewohner. Oder eben mit einem Radlader. Immerhin, diese Menschen leben noch. So viele aber werden vermisst oder sind tot. Die Gewalt der Natur unübersehbar. Wo anfangen mit der Hilfe? Care International aus Deutschland ist schon im Katastrophengebiet unterwegs.
4: Es gibt keine Straßen mehr, die Brücken sind zerstört und viele der am stärksten betroffenen Gemeinden sind nur noch über den Luftweg, also per Helikopter erreichbar. Entsprechend schwierig gestaltet es sich auch für die Hilfeteams, dass sie eben die Menschen erreichen vor Ort.
3: Stefan Nestler ist Journalist und Bergsteiger. Er kennt die betroffene Region in Nepal sehr gut. 50 Kilometer entfernt betreibt er seit 11 Jahren ein Schulprojekt. Seinen Bekannten und Freunden dort geht es zum Glück gut.
5: Klar, habe ich natürlich erst mal nachgefragt, wie sieht's aus, und habe vorsichtig Entwarnung bekommen. Es gibt auch in Facebook gibt es auch viele Gruppen, wo sich die Leute jetzt eben melden und sagen, ich bin in Sicherheit, mir ist nichts passiert.
3: Die hohe Zahl an Toten, an Vermissten, die vielen zerstörten Dörfer, das liegt auch daran, dass diese Region an diesem viel genutzten Grenzübergang liegt und ein geschäftiges Handelszentrum entlang eines Highways ist, den es jetzt nicht mehr gibt. Es gab eine Warnung vor der Schlammlawine, berichtet Stefan Nestler.
5: Ungefähr eine Viertelstunde, nachdem die ersten Meldungen aus dem Grenzgebiet zu Tibet kamen, sind 600.000 Bewohner dieser engen Täler per SMS gewarnt worden. Aber das ist natürlich ein Tropfen auf den heißen Stein. Und das, wenn man gesehen hat in den Bildern, wie schnell das Wasser da gekommen ist und wie hoch es

0: Heute erreicht uns noch die Meldung, dass einer der größten Kriegsverbrecher Europas seit dem Zweiten Weltkrieg tot ist. Ratko Mladic war wegen Völkermordes und Verbrechen gegen die Menschlichkeit im Bosnienkrieg zu lebenslanger Haft verurteilt worden. Jetzt ist der frühere bosnisch-serbische Armeechef in einem Gefängnis der UN in Den Haag verstorben. Vor seinem Tod hatte Mladic Medienberichten zufolge mehrere Schlaganfälle erlitten. Und jetzt mehr Nachrichten kompakt.
1: Ein Raser hat in Dortmund gestern Abend bei einer Kontrolle einen Polizisten angefahren. Vorher war der Fahrer schon deutlich zu schnell unterwegs und geblitzt worden. Die Polizisten hatten den Wagen bis auf den Parkplatz eines Baumarkts verfolgt. Als sie den Fahrer dann mit gezogener Waffe kontrollieren wollten, hat der aufs Gas gedrückt und dabei einen der Polizisten angefahren. Er wurde leicht verletzt. Der Fahrer ist noch flüchtig. Das Auto konnte mittlerweile sichergestellt werden. In Düsseldorf hat das Forschungsschiff Nova Halt gemacht. Es ist unterwegs in die Niederlande. Es soll während der Welthafentage in Rotterdam zeigen, wie zum Beispiel autonomes Fahren auf einem Schiff künftig funktionieren kann. Die Forscher der Uni Duisburg-Essen wollen die Binnenschifffahrt fit für die Zukunft machen. Dazu sammeln sie Daten von Kameras und Sensoren, die sie an vielen Stellen eingebaut haben. Damit soll dann ein KI-Programm trainiert werden.
0: Mehr Geld, immer gut, auf dem Gehaltszettel. Und zwar schon ab diesem Monat gibt es für alle im Einzelhandel in Nordrhein-Westfalen. Die Tariflöhne steigen zunächst um 3% per sofort. Im Mai kommen dann weitere 2% dazu. Damit ist der Tarifkonflikt beendet. In der 5. Verhandlungsrunde hatten sich Arbeitgeber und Verdi auf die Lohnerhöhungen für tarifgebundene Beschäftigte geeinigt. Profitieren werden also zum Beispiel Verkäuferinnen oder Kassierer. Und jetzt mehr Nachrichten.
1: Das Mehrfamilienhaus in Bergkamen, das am Montagabend geräumt werden musste, wird wohl noch mehrere Wochen unbewohnbar bleiben. Die Untersuchung eines Gutachters hat ergeben, dass das Haus auf jeden Fall stabilisiert werden muss, bevor die beiden betroffenen Familien zurückkehren können. Am Montag waren an dem Gebäude größere Risse aufgetaucht. Nach Angaben der Stadt könnte eine Steinschicht unter dem Haus abgesackt sein. So etwas passiert schon einmal in Bergbauregionen, zu denen auch Bergkamen zählt. Auf dem Pastoratsberg im Essener Süden nehmen Experten zurzeit einen genauen Abdruck einer besonderen Felsformation. Es geht um die Mintropsche Spitzfalte. Sie ist vor rund 300 Millionen Jahren entstanden. Für den Gipsabdruck haben die Experten den Fels zunächst gereinigt und dann Silikon aufgetragen. Daraus entsteht dann ein originalgetreues Modell, 6 Meter hoch und 4 Meter breit. Daran sollen Studierende in Bochum später geologische Strukturen untersuchen und vermessen können. Campingplätze in NRW verzeichnen einen großen Zulauf. Etwa 40% der jungen Menschen zwischen 16 und 39 bevorzugen einen Campingurlaub. Das ist das Ergebnis einer ADAC-Befragung. Demnach sind die Camper bevorzugt mit dem Wohnmobil unterwegs, Zelt ist weniger beliebt. Nach Angaben des Statistischen Landesamtes gab es im vergangenen Jahr 3 Millionen Übernachtungen auf Campingplätzen in NRW, doppelt so viele wie noch vor 10 Jahren.
2: Noch ist alles trocken an diesem heißen Sommertag. Claudia Kleinert, wann fängt es denn an zu krachen?
3: Ja, jetzt in den nächsten Stunden. Es kommen aus Westen, Südwesten schon Schauer und Gewitter herein. Und die können dann eben in der Nacht auch ziemlich kräftig werden. Morgen haben wir es dann auch mit Gewittern zu tun, die allerdings nicht mehr so verbreitet heftig sind. Vor allem am Nachmittag kannst du aber noch mal ordentlich brodeln. Man sieht sehr schön, das waren die Temperaturen von heute. Es ist noch mal sehr heiß geworden. Duisburg-Berl 33,1 Grad, Kleve 32,5, Dortmund 32,4 und Mal 32,3 Grad. Das im Vorlauf eines Tiefdruckgebietes. Da wurde auf der Vorderseite heiße Luft transportiert. Auf der Rückseite kommt jetzt kühlere Luft. Die vertragen sich nicht. Man sieht, die Wolken werden schon dichter. Hier ist das Tief bereits aktiv und bringt auch schon Schauer und Gewitter, zum Teil auch der etwas kräftigeren Art. Das heißt, in den nächsten Stunden geht es dann auch bei uns los. Es kann also überall mal nass werden. Aber die wirklich heftigen Gewitter, zum Teil mit Sturmböen und auch mit Starkregen, die wird es vor allen Dingen im Westen und Nordwesten geben. Deswegen dort in der Nacht die örtliche Gefahr von Unwettern. Das heißt, dass es sehr, sehr stark regnet und dass eben auch Sturmböen dabei sein können. Vereinzelt möglicherweise sogar schwere Sturmböen. Nicht vergessen, die Bäume sind im Moment alle noch völlig belaubt und der Boden war sehr lange sehr trocken. Das heißt, es ist eine ganz

0: gefährliche Geschichte, wenn einen dann mal oder wenn eine Region so eine Sturmböe oder schwere Sturmböe trifft. Es geht dann in der Nacht weiter mit diesen Schauern und Gewittern. Und dahinter, wie gesagt, kommt die kühlere Luft. Deswegen, man sieht, es geht runter. In Bielefeld von 28 Grad auf rund 24 Grad. Wahrscheinlich Anfang nächster Woche Temperaturen von 22, 23 Grad. Also diese Hitze, die kam jetzt für einen Tag, aber sie geht auch recht schnell wieder. Und zumindest bis zum Wochenende sind dann nur vereinzelte Gewitter möglich. In der Nacht nach Nordwesten kräftige Schauer und Gewitter vereinzelt. Wird natürlich nicht jeden treffen mit Unwettergefahr. Nach Süden wird sich das Ganze im Laufe der zweiten Nachthälfte ausbreiten. Da sind dann hauptsächlich noch Schauer, die ankommen, die örtlich aber auch Starkregen dabei haben. Temperaturen morgen früh 17 bis 21 Grad, am Vormittag dichtere Wolkenfelder, dazu noch die ruhigere Phase des Tages, wenige Schauer und Gewitter, am Nachmittag brodelt es und es kann dann örtlich auch wieder zu Starkregen und auch zu einer Sturmböe kommen. Zwischendrin scheint immer mal wieder die Sonne, die Temperaturen steigen dann in den trockenen Abschnitten auf 19 bis 26 Grad. Was ich zu der Nacht noch sagen wollte, morgen viele Wolken, also mit der Mondfinsternis wird es in Nordrhein-Westfalen schwierig sein, was zu sehen. Wind morgen Nachmittag aus südwestlichen Richtungen 3 bis 4 die nächsten Tage. Einzelne Schauer am Samstag und am Sonntag dann sogar schon wieder weniger Schauer, sonniger Abschnitt und ähnliche Temperaturen wie im Moment.
1: Dankeschön, Claudia.
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9: Eigentlich ist hier die Anlegestelle für das Fährschiff zur Insel Reichenau. Aber der Fährbetrieb ist eingestellt. Rekordniedrig Wasser im Bodensee. Hier läuft kein Geschäft mehr. Mitten in der Hochsaison.
10: Angstzustände für die nächsten Jahre. Wer weiß, wie es weitergeht. Kriegen wir überhaupt noch mal Wasser? Oder bleibt es bei dem Resultat, wie wir jetzt sind? Dass sich der See gar nicht mehr erholen kann, ich weiß es nicht.
11: So, sind es 5 Euro. Zahlen wir bitte. Danke. Okay.

0: Trinkwasser und Rauchwasser für wie viele Personen?
1: 10.
2: 10 Personen. Auf dem Gütlehof leben 3 Generationen zusammen. Die Landwirtschaft betreiben sie im Nebenerwerb. Seit Anfang Juli ist das Wasser knapp. Die Mutter zeigt, wie sie damit umgehen.
0: Da ist jetzt das Bad
3: Für unsere Großfamilie. Mal eben kurz unter die Dusche springen ist tatsächlich nicht, sondern wenn es unterm Tag mal nötig ist, dann mit einem Waschlappen sich mal abzuwaschen. Und unsere Männer, die im Wald arbeiten, die brauchen natürlich aber abends die Dusche, wo sie sich abschrubben. Wir haben auch solche kleinen Pump-Sprayer. Das heißt, die Seife ist schon mit Wasser hier drin gemischt und es kommt schon ein Schaum raus. Man kann damit sogar die Haare trocken einschäumen, um das vorher nass machen zu vermeiden.
0: Und das war jetzt die Menge Wasser, die man braucht, um die Hände zu waschen?
3: Ja.
2: Kein Tropfen soll verschwendet werden, auch nicht in der Küche.
3: Ja, in der Küche habe ich heute schon meinen Salat und mein Gemüse gewaschen. Und dann ist es immer wichtig, das Wasser aufzufangen, weil man das noch an die Toilette stellen kann und wenigstens für eine Spülung benutzen kann.
2: Sie hoffen, dass die Quelle noch ein bisschen weiter liefert. Für das Vieh müssen sie längst Wasser zukaufen.
3: Andere gehen halt nach der Arbeit irgendwo hin und machen sich einen schönen Abend. Und wir fahren halt Wasser und fahren Wasser für uns, fahren Wasser für die Kühe. Also es ist halt schon ein Fulltime-Job und das alles neben der Arbeit her.
2: Nach Feierabend geht es auf diesem Hof erst richtig los. Der Vater fährt Futter auf die vertrocknete Weide. Die Kinder kontrollieren die Tränken der Kühe.
4: Und? Leer.
0: Leer?
4: Das stand jetzt circa einen Tag und die Kühe haben alles leer gesoffen.
0: Normalerweise?
4: Normalerweise reicht es dann mal so 2 Tage. 2,5. Also sie saufen schon viel, aber bei dem Wetter ist es halt schon noch mal um einiges mehr.
2: Jetzt müssen sie im Tal neues Wasser kaufen. Abgelegene Höfe erleben als erste, was es bedeutet, wenn das Quell- und Grundwasser weniger wird. Die anhaltende Dürre der letzten Wochen zeigt, in Deutschland wird das Wasser knapp. In Frankfurt am Main sitzt das ARD-Wetterkompetenzzentrum. Die Experten dort blicken mit Sorge auf die Grundwasserspiegel in Deutschland.
5: Wenn wir schneearme Winter haben und wenig Niederschlag, dann wird wenig Schnee oder Wasser in den Alpen gespeichert. In jeder Felsritze, in jeder Felsspalte sickert Wasser ein durch Schmelzwasser oder durch Regenfälle. Aber wenn das ausbleibt oder es zu heiß ist, dann verdunstet das Wasser und es kommt weniger Wasser in die Grundwasserspiegel.
2: In weiten Teilen Deutschlands zeigen die Messstellen niedrige Grundwasserstände. Extrem niedrig sind sie besonders im Südwesten und im Süden Deutschlands, in den Alpen und im Alpenvorland.
6: Liebe Säuerinnen, liebe Säuer, liebe Gäste im Bad Bayersön, ich habe eine gute Nachricht für uns alle zu verkünden. Die Notleitung, die temporäre, die Wasserleitung von Saalgrub nach Bayersön, die steht. Das Wasser läuft,
7: aber trotzdem nach wie vor gilt, bitte spart mit Wasser.
2: Wassernotstand im eigentlich regenreichen Alpenvorland. 3 Wochen lang hat Bürgermeister Eberhard Steiner mit dem Milchlaster Wasser für seine Gemeinde anliefern lassen. Jetzt kommt die letzte Lieferung. Das war ein gutes Geschäft für den Besitzer des Milchlasters, aber nicht für die Gemeinde.
6: Wenn er einen Tag fährt, der fängt manchmal sehr früh an. Wenn er 10-mal fährt, kostet so 1.100 Euro. Da ist aber das Wasser noch nicht bezahlt. Denn das Wasser müssen wir auch bezahlen.
2: Damit ist jetzt Schluss. Denn in einem Kraftakt haben sie innerhalb von 3 Wochen eine Notleitung zur Nachbargemeinde gebaut, die heute in Betrieb gehen wird.
6: Oh, wunderbar. Wasser läuft. Fällt schon eine Last zu mir ab, weil das beschäftigt einen eigentlich nahezu Tag und Nacht.
2: Im Schwarzwald ist Thomas Wiesler unterwegs zur Gemeinde, um Wasser zu kaufen. Hin und zurück sind das fast 20 Kilometer. Das kostet Zeit und Geld. Vergangene Woche hat

0: das doch überall in Deutschland geregnet. Hat das nicht gereicht?
1: Soll ich jetzt lachen oder heulen? Also ich meine, das ist ja so ähnlich wie, ja, ich weiß gar nicht, wenn ich jetzt hier auf den Boden spuck. Das ist ja, war ja nichts, also was bei uns geregnet hat. Das erzählen sie jetzt schon die ganze Zeit, dass es regnen soll, aber wenn man ja sieht, ich habe das Gefühl, eben, wir sind auf einer einsamen, trockenen Insel. Weil man sieht immer auf dem Radar, es ist alles blau und dann kommt es auf uns zu und dann spaltet sich's und ja, das war's dann. Geht rechts und links an uns vorbei.
0: Sie bräuchten wochenlang Dauerregen, damit ihre Quellen wieder schütten. Und Fährmann Roland Baumann? Nach zwei schneearmen Wintern fehlt dem Bodensee das Schmelzwasser aus den Alpen und ihm die Touristen für seine Bootsfahrten.
2: Nächste Woche möchte ich anfangen, meine Bootsvermietung hier abzuräumen. Die wird nie wieder dieses Jahr Wasser erreichen. Dann kann ich sie auch gleich ins Winterlager bringen.
0: Er hofft auf Regen im Herbst und Schnee im Winter. Noch eine solche Saison will er nicht erleben.

0: Klägerinnen und Kläger Schadenersatzforderungen an die Fluggesellschaft richten.
1: Der FC Bayern und der VfB Stuttgart eröffnen am Abend im ausverkauften Münchner Olympiastadion die 64. Saison der Fußball-Bundesliga. Als klarer Favorit für die neue Spielzeit gilt der amtierende deutsche Meister und Pokalsieger aus München. Für die Tabellenplätze dahinter werden Borussia Dortmund und RB Leipzig gehandelt. Aufgestiegen in die Bundesliga sind Schalke, Elversberg und Paderborn. Das waren die Nachrichten. Das Wetter in Deutschland. Heute tagsüber gebietsweise Schauer und Gewitter, im Südosten länger trocken, Höchstwerte liegen zwischen 21 bis 31 Grad. Auch am Samstag Schauer und Gewitter, im Südosten bleibt es freundlicher, 21 bis 26 Grad. Und am Sonntag dann wechselnd wolkig, auch Schauer und Gewitter, im Südosten zeitweise heiter, dann Temperaturen zwischen 20 bis 28 Grad. Es ist 4 Uhr.
2: Was mir glücklich gemacht hat, dass ich heute wieder gesund aufgestanden bin. Ohne Schmerzen, ohne alles. Und dass die Sonne scheint wieder. Nach so viel Regen.
3: Dass wir frühstücken waren mit den Frauen.
4: Und warum? Was haben Sie? Erzählen Sie mal darüber.
3: Nee, das darf ich nicht. Das ist geheim. Das ist geheim. Ich darf den sagen, was wir gegessen haben. Hören Sie mal, das sieht doch dann jeder. Nee.
5: Dass ich wieder gesund bin. Ich hatte einen Herzinfarkt, aber nicht gemerkt. Und durch einen Zufall wurde das festgestellt und dann wurde ich gerettet. Eine Woche später wäre es vorbei gewesen. Und man schätzt dann sein Leben noch ein bisschen mehr.
6: Mein Mann, jeden Morgen, das ist so. Ich habe zwei unglückliche Liebe und das ist die dritte. Und ich lasse ihm nie was mir gehen.
7: Oh, das ist schön. Ja,
8: vielen Dank. Da ist er. Das Leben mit und in der Natur, das soll ja auch glücklich machen. Soll, denn so einfach ist das in diesem Jahr nun wieder auch nicht, zumindest nicht für alle. Wer Gemüse zum Beispiel im eigenen Garten anbaut, der kam ja in diesem Sommer mit dem Gießen gar nicht hinterher. Und das ist bitter, vor allem für Gemüsegärtner, die mit dem Anbau von Gemüse ihr Geld verdienen. Annika, Merli und Lukas Ambros zum Beispiel, das sind zwei junge Gemüsegärtner aus Mittelstrimmig im Hunsrück. Konnten sie diese lange Durchstrecke gegen die Widerstände der Natur überwinden?
9: Wochenlang kaum Regen. Die Äcker ausgedörrt und hart. Nicht gerade die beste Zeit für Gemüseanbau. Dieses extreme Wetter fordert Annika Merli und Lukas Ambros zwei Jahre nach dem Start. In ihrem Garten Lunica auf dem Strimmiger Berg im Hunsrück.
10: Es war schon auch ein Wagnis so. Wir wussten ja eben gar nicht, wie es angenommen würde.
9: Tatsächlich gab es unter den Dorfbewohnern erstmal Vorbehalte.
11: Wir haben auch viele belustigte Kommentare von anderen gehört, die gemeint haben, das kann ja gar nichts geben.
12: Denn vor zwei Jahren war ja hier Wiese und jetzt wächst hier einfach Gemüse.
9: Bis das Grünzeug hier Wurzeln schlagen konnte, mussten Annika und Lukas erstmal richtig ackern. Beete anlegen, Folientunnel bauen. Die beiden stammen aus Süddeutschland. Das Grundstück im Hunsrück fanden sie per Annonce.
13: Ja, und dann sind wir hier auf dem Acker gelandet. Also es war quasi alles nicht vorhanden, was man jetzt sieht. Dann hat unser Verpächter einmal uns Tiefen gelockert und dann ja, Kompost geschippt und Hackschnitzel geschippt.
9: Und viele Meter Schlauch verlegt, um der Dürre zu trotzen.
12: Wir haben natürlich auch gesehen, dass es einfach super anspruchsvoll ist und auch körperlich sehr, sehr anstrengend. Aber es hat uns nicht davon abgehalten, den Garten zu gründen. Und es ist dennoch trotzdem viel Learning by Doing. Wir versuchen natürlich wassersparend zu arbeiten, aber Wasser ist am Ende halt gerade jetzt eben zur Keimung essentiell. Das macht keinen Sinn, da zu stark zu sparen. Und jetzt hat es ja heute zum Glück ein bisschen geregnet. Wir hoffen, dass jetzt vielleicht ein bisschen mehr Regen kommt in den nächsten Wochen und die Dürre mal vorbei ist. Das wäre schön.
13: Schatz, Annika?
12: Ja. Oh. Hä?
13: Essen.

0: Heute haben wir volles Programm. Wir machen eine kleine Odyssee durchs Atlasgebirge. Zuallererst das legendäre Lehmdorf Aipenhadu.
1: UNESCO-Weltkulturerbe, Drehort weltberühmter Kinofilme. Nur die Bustour fährt vorbei.
0: Wir fahren nämlich noch eine Stunde weiter und besuchen Ahmed Iken und seine beiden Maultiere.
2: Salam alaikum.
3: Marhaba. Willkommen. Ja, in Arabisch, in Aliman.
0: Sprechen Sie Deutsch?
3: Ja.
0: Und danach fahren wir immer noch nicht nach Aipenhadu.
1: Obwohl es wirklich sehenswert ist.
0: Weil danach besuchen wir
1: zusammen mit Ahmed einen Schäfer. Der Schäfer ist Nomade und lebt in den Bergen, deshalb auch die Maultiere.
3: Hier die Müll, warum? Hier keine Straße. Das sind die Straße für die Tiere, die Maultiere.
0: Ah, okay.
3: Und zu Fuß.
0: Zu Fuß?
3: Ja.
1: Die Wanderung zum Schäfer dauert 2 Stunden. Aber Ahmed sagt, es sei ein sehr seltenes Erlebnis, derart tief in die Welt der Nomaden eintauchen zu dürfen.
3: Der Mann heißt Omar, da wohnen mit den Tieren. Die Schafe, die Ziegel.
0: Ah.
3: Schaf und Ziegel, aber hier keine Kamel.
0: Ziegen. Ziegel ist was anderes.
3: Ja.
0: Ziegel ist auf dem Dach,
3: ja.
0: Ziege ist auf dem Boden.
1: Auf dem Boden dieser unglaublichen Landschaft weit und breit kein Schäfer. Auch hier nicht und auch hier nicht. Wir erreichen den Treffpunkt.
0: Wir sind 2 Stunden gelaufen.
3: Ja, ja. Aber das
1: ist Ahmed vermutet, dass Omar, der mysteriöse Nomade, schon heute Morgen weitergezogen ist.
0: Waren wir zu langsam?
1: Ahmed analysiert die Situation.
3: Keine Schafe, sind alles weg.
0: Das ist doch scheiße.
1: Das riecht nach schlechtem Timing.
0: I think they have been here 1 hour ago.
4: Jetzt machen, was machen wir jetzt?
3: Aber dann kann man wieder zurück.
1: Wir gehen zurück.
3: Unten, essen.
1: Dann gibt es Essen.
3: Und dann essen und dann weg nach.
1: Und nach dem Essen.
3: Aipenhadu.
1: Aipenhadu.
3: Aipenhadu.
1: Der Weg nach Aipenhadu führt durch einen Fluss mit einem glitschigen Ufer.
0: Lass es uns probieren.
1: Ahmed wirkt verhalten optimistisch.
5: Bismillah.
6: Bismillah.
3: Bismillah.
1: Auf gut Deutsch, wird schon gut gehen. Noch ein Schlag ins Wasser bleibt uns also erspart. Der Bus parkt vor einer weltberühmten Filmkulisse.
3: Früher 70 Familien wohnen hier, aber jetzt 2 Familien. Ein da und ein im rechten.
0: Nur noch 2 Familien wohnen?
3: 2 wohnen. Warum? Kein Strom, kein Wasser.
1: Dafür jede Menge Kinoproduktionen.
3: Odyssee, Laurens von Arabien, Sodom und Gomorra, Indiana Jones 3, Samson und Dalila, Asterix, La Mumie, Jesus von Nazareth und Babel von Brad Pitt.
1: Wir sind zu Gast bei einer der beiden Familien, die in Aipenhadu leben. Es gibt Tee und Nüsse und es gibt anscheinend keinen Grund, sich durch die vielen Dreharbeiten gestört zu fühlen. Mohammed erzählt uns, dass es für seine Familie ein gutes Business sei, das Haus für Filmproduktionen zu vermieten. Er sehe da nur Vorteile. Filmcrews aus der ganzen Welt kommen, drehen, zahlen und gehen.
0: Thank you, bye bye.
1: Und nur selten ist eine Dreharbeit derart umsonst wie bei der Bustour.
0: Ahmed,
3: ja,
0: wenn du den Schäfer siehst, wenn du den Schäfer siehst, schöne Grüße.
3: Ja.
0: Okay?
3: Ja.
1: Die Karawane zieht weiter über den Fluss Richtung Küste. Morgen also mehr.

0: Um 3 Uhr mit Emily Seidel. Nach der verheerenden Sturzflut läuft in Nepal und Tibet die Suche nach den etwa 1400 Vermissten. Die Zahl der Toten geben die Behörden derzeit mit fast 400 an. Ursache des Unglücks ist Experten zufolge ein Gletschersturz, der die riesige Flutwelle ausgelöst hat. Aus Kathmandu, Markus Spieker.
1: Ja, man muss sich vorstellen, dass ein hunderte Meter breiter Eisblock über 1000 Meter in die Tiefe kracht und dann fast für apokalyptische Verhältnisse sorgt. Also jemand von vor Ort hat mir gesagt, so wie das aussieht, glaubt ihr, die Opferzahlen sind noch sehr, sehr viel höher, weil eben ganze Dörfer weggeschwemmt wurden. Tatsache ist, von den chinesischen Behörden wurden bisher sehr, sehr geringe Opferzahlen gemeldet. Und vor allem da muss man davon ausgehen, dass das noch dramatisch in die Höhe geht.
0: In Münster setzen die Fraktionsspitzen der schwarz-roten Koalition heute ihr Treffen fort. Dabei wollen die Vorsitzenden Thorsten Frey von der CDU, Alexander Hoffmann von der CSU und Matthias Mirsch von der SPD den Kurs für die kommenden Monate abstimmen. Unter anderem geht es um die Debatte über das Ende der abschlagsfreien Rente nach 45 Beitragsjahren. Weitere Themen sind die geplanten Reformen in den Bereichen Steuern, Gesundheit und Pflege. In etwa 1,5 Stunden ist am Himmel eine partielle Mondfinsternis zu beobachten. Ab 4.33 Uhr wird sich der Mond zu mehr als 90% verdunkeln, weil er in den Kernschatten der Erde eintritt. Das Ende des Phänomens gegen kurz vor 8 wird in Deutschland nicht mehr sichtbar sein, weil dann die Sonne schon auf und der Mond untergegangen ist. Heute Abend eröffnen der FC Bayern München und der VfB Stuttgart die neue Saison der Fußball-Bundesliga. Anstoß ist um 20.30 Uhr aus der Sportredaktion Luise Kropf.
2: In Sachen Meisterschaft sind sich viele jetzt schon einig. Der Titel kann in dieser Saison eigentlich nur an den FC Bayern München gehen, wie so oft in den letzten Jahren. Dass der Doublesieger ins Straucheln gerät, ist kaum vorstellbar, zumal der Kader noch stärker zu sein scheint als letzte Saison.

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0: Um 4 Uhr mit Emilie Seidel. Nach der Sturzflutkatastrophe in Nepal und Tibet suchen Helfer in den Schlammmassen weiter nach etwa 1400 Vermissten. Die Zahl der Toten geben die Behörden aktuell mit fast 400 an. Aus der Nachrichtenredaktion Petra Mittermeier.
1: Im Katastrophengebiet sind nach Angaben der nepalesischen Regierung mehr als 13.000 Rettungskräfte von Armee und Polizei im Einsatz. Sie konnten gestern mehr als 570 Menschen retten. Viele Orte sind für die Einsatzkräfte nur schwer oder noch gar nicht zu erreichen. Straßen und Brücken wurden zerstört. Die Flutwelle hat ganze Dörfer mitgerissen und unter Schlamm und Geröll begraben. Am Mittwoch waren gewaltige Schlamm- und Wassermassen durch Täler im Himalaya-Gebiet geschossen, mutmaßlich nach einem Gletscherabbruch.
0: In Münster setzen die Fraktionsspitzen der schwarz-roten Koalition heute ihr Treffen fort. Dabei wollen die Vorsitzenden Thorsten Frei von der CDU, Alexander Hoffmann von der CSU und Matthias Mirsch von der SPD den Kurs für die kommenden Monate abstimmen. Unter anderem geht es um die Debatte über das Ende der abschlagsfreien Rente nach 45 Beitragsjahren. Weitere Themen sind die geplanten Reformen in den Bereichen Steuern, Gesundheit und Pflege. Vor mehr als 11 Jahren ist in den französischen Alpen eine Germanwings-Maschine absichtlich zum Absturz gebracht worden. Heute beginnt vor dem Landgericht Braunschweig ein weiterer Zivilprozess zu der Katastrophe mit 150 Toten. 30 Kläger wollen von der Bundesrepublik Deutschland zwischen 500 und 110.000 Euro. Aus Braunschweig, Jannik Wiechers.
2: Die Angehörigen von Todesopfern der Absturzkatastrophe werfen den Behörden vor, die Flugtauglichkeit des Co-Piloten vor dem Unglück nicht ausreichend überwacht zu haben. Dieser war, so hatten es die Unfalluntersuchungen ergeben, psychisch erkrankt, was bei den regelmäßigen flugmedizinischen Untersuchungen im Vorfeld aber nicht aufgefallen war. Nach einer vorläufigen rechtlichen Einschätzung hält es das Landgericht Braunschweig allerdings für unwahrscheinlich, dass der Staat den Forderungen nachkommen muss. Stattdessen könnten die

0: Weiter westlich, im Schwarzwald, findet das Vieh schon lange kein frisches Gras mehr auf den Weiden. Brunnen und Quellen versiegen, wegen der langen Trockenheit. Landwirt Thomas Wiesler und sein Vater kontrollieren ihre Quellen. Diese Quellfassung soll das Wasser für 60 Stück Vieh liefern. Doch was hier tröpfelt, reicht schon seit Wochen nicht mehr.
1: Trauerspiel, Trauerspiel.
2: Es sind 80 jetzt, ne? Haben Sie sowas schon mal gesehen, so ein Rinser hier?
1: Also ich meine, das ist immer, wenn, je nachdem, was wir für den Sommer haben, dass es ein wenig schwerer wird, ja. Aber dass es so schlecht ist, ist wohl.
0: Sie haben mehrere Quellen. Für das Vieh und für die Menschen am Hof. Dafür ist diese Quelle. Das Wasser wird gefiltert und aufbereitet.
2: Und das ist der Brunnen für?
3: Das ist fürs Haus.
2: Haus ist ja auch gleich da, das Haus, oder?
3: Ja, also für alle Häuser.
2: Das ist das

0: Stefan Kirch-Sesterhen aus Forst in der Pfalz kommt er und Rita Kreier aus Dedenbach in der Eifel. Er leitet eine Pfadfindergruppe und sie bringt seit 25 Jahren Menschen in Bewegung.
1: Sport und Bewegung, das ist Rita Kreiers Lebenselixier.
2: Auch meine Oma, die sagte früher schon, Bewegung ist das A und O und man bleibt lange gesund.
1: Lebensweisheit und Erfahrung, das gibt Rita Kreier gerne weiter. Jeden Montag wird die Eifelgoldhalle in Dedenbach zum Trainingsraum für ihre Gruppe Locker vom Hocker. Seniorinnen mit und ohne Beeinträchtigung machen gemeinsam Gymnastik. Angeleitet von Rita Kreier, natürlich ehrenamtlich.
2: Das ist ein richtig fester Bestandteil meines Lebens. Wir hatten jetzt mal so eine kurze Phase, wo wir ein bisschen pausiert haben. Ich war so froh und hochmotiviert, wie es wieder hier in der Halle losging.
1: Mehr als 25 Jahre ist Rita Kreier inzwischen Übungsleiterin. Ihr Antrieb? Menschen bewegen, auch den inneren Schweinehund zu überwinden. Ihr besonderer Trainingsstil? Motiviert dranbleiben.
3: Die Geduld, die sie hat. Und immer ein abwechslungsreiches Programm, was sie sich ja ausdenkt. Sie achtet auf jeden.
4: Und wenn wir zwischendurch mal ein bisschen zu viel reden, dann holt sie ihre Pfeife raus.
5: Für unser Dorf ist Rita echt spitzenmäßig.
1: Dank Rita Kreier ist die Eifelgoldhalle auch zum beliebten Treffpunkt in Dedenbach geworden.
2: Man muss Menschen in Bewegung halten, und damit das Dorf lebt.
1: Das ist ihre Idee vom Ehrenamt. Das Pfadfinderlager bei Klotten. Stefan Kirch-Sesterhen aus Forst in der Eifel ist als Stammesmeister, also Gruppenleiter, dabei. Für ihn eine Aufgabe, die ihm selbst viel gibt.
6: Es geht auch darum, einfach nochmal ins simple Leben zurückzukommen, weg von dem Modernen, einfach ein bisschen entschleunigen, einfach nochmal die Natur genießen, die Zeit genießen.
1: Er organisiert, packt an, begeistert die Kinder und Jugendlichen für die Natur. Dass heute wieder so viele dabei sind, war vor Jahren keineswegs sicher. Als Stefan Kirch-Sesterhen 19 war, drohte seine Pfadfindergruppe auseinanderzufallen. Zu wenig Mitglieder. Er wollte das nicht hinnehmen.
6: Hab das dann federführend übernommen, Termin mit der Grundschule gemacht, Werbung gemacht. Und von fast keinen Mitgliedern sind wir dahin gekommen, dass wir jetzt inzwischen eine Warteliste haben mussten.
1: Die Pfadfinder, schon immer gehören sie zum Leben von Stefan Kirch-Sesterhen. Und das weiß auch seine Frau Adelheid.
7: Der ist so Feuer und Flamme dafür. Und egal was ist, der springt ein, der macht alles.
8: Von wo wir klein waren, hat er uns immer abends Geschichten erzählt, die er selbst erfunden hatte. Das war immer schon toll.
9: Der Stefan hat eine ganz besonders entspannte Ausstrahlung und schafft es irgendwie mit seiner Art, eine schöne Atmosphäre zu schaffen.
1: Was ihn antreibt? Eine gute Gemeinschaft, die Werte vermittelt. Typisch Pfadfinder, typisch für das Ehrenamt von Stefan Kirch-Sesterhen.
0: 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Ja, und das ist mal ein Umzug. Ein ganzes Haus zieht weg. Also nicht die Möbel, wirklich das ganze Haus. Abbauen, einpacken, dann wieder auspacken, aufbauen. Ein 270 Jahre altes Fachwerkhaus soll vom Westerwalddorf Scheuerfeld ins Freilichtmuseum nach Lindlar in Nordrhein-Westfalen. Und da sind mal jede Menge Widerstände zu überwinden. Der Abbau, der hat jetzt begonnen.
10: Es ist die Rettung in sprichwörtlich letzter Minute. Handwerker kümmern sich um ein Haus, das baufällig kurz vor Einsturz stand und lange ihnen gehörte. Bettina Petinopoulos und ihrem Mann Markus Schuster.
11: Es geht los. Man hängt ja emotional auch da drin. Man hat sich jetzt so viele Jahre um das Haus gekümmert. Und von daher sind wir natürlich total glücklich, dass es ein neues Zuhause bekommt und dass es jetzt in großen Schritten vorangeht.
10: Denn das ganze Haus zieht um ins Museum. Es wurde ab 1750 gebaut, stand seit 40 Jahren leer und musste zuletzt im Westerwalddorf Scheuerfeld mit einer Plane geschützt werden.

0: Hinter den beiden liegt eine Odyssee. 18 Jahre hatten sie versucht, das geerbte, denkmalgeschützte Haus zu erhalten, zu verkaufen oder sogar zu verschenken. Vergeblich. Am Ende war sogar die Landesdenkmalpflege bereit, sie vom Haus zu erlösen.
1: Die damalige Sachbearbeiterin hat uns gesagt, also sie hätte niemand, der sich so um ein Haus bemüht hat wie wir. Und sie würde uns die Abriss- oder Abbruchgenehmigung erteilen. Aber wir mögen doch bitte noch mit Lindlar Rücksprache nehmen.
0: Und die Fachleute vom Freilichtmuseum Lindlar nahmen das Haus als Geschenk nur zu gerne an.
2: Als Freilichtmuseum Lindlar sind wir natürlich sehr interessiert daran, die Alltagsgeschichte der Menschen in der Vergangenheit zu zeigen und erlebbar zu machen. Und dieses Haus kann das ganz wunderbar. Über 250 Jahre alt zeigt es ganz viele Lebensspuren derjenigen, die dort bereits gelebt haben. Und das ist für uns natürlich ein totales Schatzkästchen, aus dem wir dann gerne zehren wollen.
0: Im Haus hatten zuletzt zwei Schwestern gewohnt, Landwirtinnen mit Ochse Fritz. Sie lebten bescheiden und modernisierten fast nie. Das Haus blieb in den 80er Jahren einfach stehen, so wie es war.
2: Hier haben wir noch Zeugnisse. Wir haben Badezimmer, Küchen, all solche Dinge. Wir haben ein Aufbahrungszimmer. Früher wurde das ja tatsächlich, wurden Menschen auch noch zu Hause aufgebahrt. Und auch der Tiefstall. Da hat der Ochse Fritz gestanden. Durch seine aufsteigende Körperwärme hat er dann den Wohnraum mit beheizt. Also wirklich ganz spannend.
0: Der Stall samt Kieselboden soll mit ins Museum, begeistert den Restaurator.
3: Diese Tiefställe, die sind jetzt auch relativ selten und wir haben hier natürlich einen ganz tollen Erhaltungszustand. Das muss man natürlich auch sehen.
0: Aber wie nur nimmt man ein ganzes Haus mit? Der Abbau beginnt im Dach mit den Gefachen. Das sind die Auskleidungen zwischen den Fachwerkbalken. Sie werden gesichert, eingepackt in Spanplatten und später als Ganzes vorsichtig herausgeholt. Die Zimmerleute kennzeichnen jeden einzelnen Balken, damit beim Wiederaufbau im Museum alles an die richtige Stelle kommt. RAU heißt rechts außen unten. 200 Jahre alte Fenster, Böden und sogar Tapeten sind schon gesichert und festgehalten werden auch die Geschichten des Hauses. Die Altbesitzer helfen dabei mit Fotos der Schwestern, etwa vom Schweineschlachten und sogar vom Aufbahrungszimmer. Ein Bruder der beiden war in den 30er Jahren jung gestorben. Aber wo nur war das Aufbahrungszimmer? Restaurator Michael Harnisch sucht und findet den richtigen Raum. Überall im Haus fehlen jetzt schon Wände, werden Stützen eingesetzt. Und schon in 4 Wochen soll der Abbau fertig sein.
4: Wir haben den Kran jetzt da und man muss ja auch sehen, wenn man einmal dran ist und so, dann geht das eigentlich auch wandweise. Das ist ja dann auch schon relativ schnell zerlegt.
1: Für einen Normalsterblichen, der da keine Ahnung von hat, unfassbar. Also, oder man denkt immer unmöglich, aber die sind ja vom Fach, dann sind ja Restauratoren. Die werden schon wissen, wie sie es zu machen haben.
0: Im Museum Lindlar soll das Haus frühestens in 3 Jahren zu sehen sein. Und dann?
5: Werden wir natürlich dahin fahren.
0: Sie freuen sich schon drauf.
6: Wie machen Sie es, wenn Sie die Wahl haben zwischen Fahrstuhlfahren oder Treppe laufen? Wie entscheiden Sie sich, bequem oder den inneren Schweinehund überwinden, also Treppe rauf? Bei den Feuerwehrleuten von Ida Oberstein ist das so. Die haben gar keine Wahl. Unsere Rheinland-Pfalz-Notizen.
7: Es brennt zwar nicht, aber die Feuerwehren von Ida Oberstein und Herstein sind zu einem brenzligen Einsatz unterwegs. Sie trainieren mit voller Montur auf dem Rücken. Und zwar für den Ida Obersteiner Felsenkirchen-Treppenlauf. Sie kommen ganz schön außer Puste, auch wenn sie jede Menge Luft dabei haben.
8: Also wir laufen mit ca. 20 Kilo Gepäck hier hoch. Also komplette persönliche Schutzausrüstung mit Atemschutz inklusive Maske. Also ich bin jetzt mittlerweile auch 40 Jahre alt und man merkt es dann doch schon so langsam an der Luft und in den Knochen.
9: Ist schon vergleichbar mit einem ordentlicher Wohnungsbrand. Warum ich das Ganze mache? Ich wollte mir einfach als Mama von zwei Kindern selbst noch mal körperlich was beweisen.
7: Am 20. September findet der Treppenlauf statt. Manchen macht das dermaßen viel Spaß, dass sie sich auch für den Oberstdorfer Schanzenlauf angemeldet haben. Da geht die Skiflugschanze hoch. Da ist das Training in Idar-Oberstein noch harmlos dagegen. Er kann's einfach nicht lassen. In Linz tritt Franz Josef Evens zum 201. Mal zum Blutspenden an. 100 Liter und ein halber sind in 46 Jahren zusammengekommen. Er ist fit und als langjähriger Rotkreuzler ist für ihn Blutspenden selbstverständlich.
10: Ich bin mit 15 in Jugendrotkreuz und mit 18 in den aktiven Dienst. Und somit durfte ich auch Blut spenden. Und ja, da bin ich bei geblieben. Ich fühle mich selber auch wohl danach.
7: Die Stärkung nach dem Blutspenden schmeckt ihm. Der 64-Jährige weiß, er hat dazu beigetragen, viele Leben zu retten. Für seinen Einsatz bekommt er demnächst eine Ehrennadel. Für den guten Zweck hat sich Franz Josef Evens gerne pieksen lassen. Diese Mountainbiker fahren auf dem brandneuen Trail durch den Utschenwald bei Rheinböllen. Und zwar legal. Das war nicht immer so. Dieser Wald gehört Job von Nell. Um den Bikefahrern ihren Spaß nicht zu nehmen, war er damit einverstanden, eine Strecke durch seinen Wald auszubauen und als Puricelli Trail, so der Name seiner Vorfahren, auszuweisen. Dafür bleiben andere Waldstücke unberührt.
11: Fahrradfahren passt. Und so wie es jetzt geworden ist, erinnert mich das so ein bisschen an sportliches Waldbaden. Das ist vielleicht ein neuer Begriff. Es gibt so ein paar Herausforderungen. Und dann kann man ansonsten diese schöne Landschaft und den Wald genießen.
7: Was die Mountainbike-Fahrer tatsächlich tun.
12: Mountainbiken ist einfach ein Lebensgefühl. Einen attraktiven Trail zu fahren, ist einfach eine sportliche Herausforderung, macht glücklich, bringt das Lächeln aufs Gesicht.
7: Die Biker sprechen beim Puricelli Trail von einem neuen Highlight. Und Job von Nell erinnert damit an seine Vorfahren, die viel für die Region geleistet hatten. Er setzt die Tradition fort.
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6: Ja, und wenn ich mir jetzt was wünschen dürfte, dann wäre das ein Geschäft in der süßen, schönen Hachenburger Altstadt kennenzulernen. Wir schalten wieder rüber. Live in den Westerwald. Svenja ist mitten im Zentrum auf der Wilhelmstraße. Svenja, hast du schon ein Geschäft gefunden, für dich ausgewählt?
26: Holger, dein Wunsch ist mir Befehl. Ja, ich bin noch auf der Straße. Hier gibt es aber auch wirklich viele Geschäfte. Hier gibt es noch einen Buchhandel, ein Brillengeschäft, eine Eisdiele. Unsere Wahl ist heute gefallen auf das Modehaus Fröhlich. Da gehen wir jetzt mal rein. Das ist, man kann schon sagen, Traditionshaus. Das Modegeschäft gibt es schon seit 1903. Damals hieß es noch Berliner Kaufhaus und wird jetzt in dritter Generation weitergeführt. Hier ist natürlich normalerweise um 18 Uhr Ladenschluss. Aber wenn Ladenschluss ist, heißt das für die Inhaberin, Sabine Pasquazzo, dass sie noch einen anderen Job weitermacht. Auch mit Bezug auf den Laden. Die hat sich nämlich was ausgedacht, um hier auch in der Innenstadt bestehen zu können mit so einem Laden. Ist gerade dabei, man sieht es schon, wir dürfen gleich mal stören, macht nämlich abends immer Insta-Videos für ihren Social-Media-Kanal und ihren Online-Versand. Da dürfen wir gleich mal, wir dürfen stören, Frau Pasquazzo. Sie sind gerade mitten dabei, ein Video zu machen. Ich hoffe, Sie haben nachher noch einen Versuch. Wie viele Versuche brauchen Sie denn so, bis so ein Video sitzt, bis Sie zufrieden sind?
27: Maximal zwei.
26: Tatsächlich?
27: Ja.
1: Ja. Oh, Übung macht den Meister.
26: Wahnsinn. Können wir mal gucken, was Sie gerade gemacht haben?
1: Ja.
26: Sie sind da ja wirklich sehr rege, oder? Sie machen jeden Abend noch mal was Neues?
1: Ja, genau. Jetzt können wir hier gucken. Da habe ich zum Beispiel ein fertiges Video.
26: Ja.
1: Das ist das, was morgen kommt. So sieht es dann aus. Und es ist nicht immer unten noch der Hintergrund dabei. Das war jetzt gerade nur, um mal dieses Ganze zu zeigen.
26: Ja. Ja. Haben Sie sich das alles selbst beigebracht?
1: Teilweise. Ich habe eine Tochter, die ist da sehr firm und die hat mich da fit gemacht für Instagram. Ja.
26: Und wie viel macht das aus, der Onlinehandel und tatsächlich auch noch die Kundschaft, die in den Laden kommt?
1: Das ist unterschiedlich. Manchmal ist es 50-50. Oft ist es auch so, dass der stationäre Handel 60% hat, online 40%. Aber online wird schon mehr. Das merken wir.
26: Hm? Und wann sind Sie aufgesprungen? Wann haben Sie gedacht, so allein der Laden, das geht nicht mehr, ich muss mir noch was zusätzlich einfallen lassen?
1: Eigentlich nach Corona.
26: Okay.
1: Da ging es dann los, da wurde ja auch mit dem Instagram viel mehr gemacht und ja, man hatte ja auch viel Zeit. Ne?
26: Hatte man damals, aber jetzt haben Sie gar nicht mehr so viel Zeit.
1: Nein, jetzt habe ich eigentlich gar keine Zeit mehr. Instagram nimmt unseren ganzen Tag in Anspruch. Natürlich, wir haben ja auch noch das Geschäft und wir verkaufen auch noch.
26: Sie haben den Laden jetzt in dritter Generation, Ihr Großvater hat ihn übernommen, Ihre Eltern haben den geführt. War für Sie denn auch schon immer klar, dass das mal Ihres wird, dass Sie es machen?
1: Nein, anfangs habe ich Innenarchitektur studiert, habe das dann abgebrochen und dann aber irgendwann bin ich nach Nagold, habe studiert, Textil- und Betriebswirt, ja, und habe dann den Laden von meinen Eltern übernommen.
26: Und haben Sie so ein Herz für Mode, würden Sie sagen?
1: Ja. Auf jeden Fall. Sonst kann man es nicht machen. Man muss einen Geschmack haben, man muss gut zusammenstellen können, man muss Farbrichtungen zusammenstellen können. Also man muss schon ein bisschen Ahnung davon haben.
26: Mode ist ja auch immer so ein bisschen Glamour. New York, Paris, Mailand. Hat sie auch mal dahin gezogen?
1: Nee, eigentlich nicht. Also die Westerwälder sind da schon etwas bodenständiger und etwas casualiger ausgelegt. Ja.
26: Sie haben ein reines Damenmodegeschäft. Ja. Wer kommt so? In welcher Altersklasse, Struktur?
1: Ach ja, ich würde mal sagen 20 bis, naja, bis 80, bis 90. Die älteren Damen ziehen sich heute ja auch viel flotter an als früher.
26: Was sind so Trends, wo Sie sagen, die kommen auf jeden Fall immer wieder? Das kann man auch jetzt noch für in 20 Jahren im Schrank hängen lassen.
1: Also ich würde mal sagen, die Jeans an sich kommt immer wieder, egal in welcher Form.
26: Sie haben auch wirklich viele. Wir können machen. Das sind jetzt auch immer mal weite Jeans. Sie haben eine weite Jeans an.
1: Ich weite. Ja, wir haben ja auch verschiedene Firmen. Wir haben Red Button und den Blue Monkey. Haben wir tolle Firmen. Also wir haben Firmen aus ganz vielen verschiedenen Ländern.
26: Gibt es auch so einen Trend, wo Sie sagen, also den brauche ich nicht mehr, den brauche ich nicht nochmal sehen?
1: Ein Trend, ja, also immer wenn man sagt, das ist der Trend vom letzten Jahr, der läuft dieses Jahr wieder besonders gut, da sage ich dann nein, weil der ist dann vorbei.
26: Okay, das nehmen wir als Tipp mit.
1: Ja.
26: Vielen Dank und melden uns gleich nochmal von unter diesem Laden aus dem Keller zurück. Da betreibt nämlich der Mann von Frau Pasquazzo schon seit Jahren eine Kneipe. Da sehen wir uns wieder.
6: Svenja, sehr, sehr gerne. Dann geht's gleich ab in die Hachenburger Unterwelt. Bis später. So. 80 Jahre Rheinland-Pfalz. Am Wochenende wird gefeiert. Die Gründung unseres Bundeslandes. Ohne Frankreich wäre das kurz nach dem Zweiten Weltkrieg damals alles nichts geworden. Die Franzosen reichten die Hände zur Versöhnung. Und heute, da gibt es allein 163 Partnerschaften zwischen Rheinland-Pfalz und Burgund. Wir schauen darauf, auf die Freundschaft in einer Serie in dieser Woche, heute mit Luik und Jonathan. Eine Freundschaft, die Grenzen überwindet.
2: Der Franzose Luik Mangy ist für seinen deutschen Freund der Beste.
3: Diese unfassbar und auch bei ihm unstillbare Neugierde nach Neuem und auch nach Fremden sozusagen.
4: Diese Offenheit, diese Neugierigkeit hat so ein Wissen in Sport, das ist schon echt beeindruckend.
2: Die beiden Männer haben sich hier an der Mainzer Uni kennengelernt.
3: Wir sind vom Typ her relativ ähnlich, also großes, so relativ offene Menschen.
2: Sie genießen das Leben, die Vielfalt.
3: Auch Interesse an andere Menschen kennenzulernen. Sehr gesellige Personen, die sehr viel reden können. Also ich finde, das ist auch immer ein Indikator für gute Freundschaften, wenn wir uns jetzt mal 2-3 Wochen nicht sehen oder manchmal, also selten, dass es länger ist. Aber dann ist es nicht als wie, oh, wir müssen jetzt irgendwas aufarbeiten, aufräumen oder sonst irgendwas, sondern das flutscht einfach so. Da kommt eigentlich jetzt nichts Familiäres oder Partnerschaftliches dazwischen.
2: Loïc Mangy stammt aus Dijon und lebt seit vielen Jahren in seiner zweiten Heimat Mainz. Das Vertrauen zueinander ist groß. Sie kennen sich seit 13 Jahren.
0: Ich war so gerade in Mainz angekommen und wir haben zwei Mädels an der Tür getroffen und haben uns an einem Tisch gesessen, wo ein Typ da schon saß, der Jonathan. Und ja, ich glaube, alle sind wir noch so Freunde und der hat einen von den beiden Mädels geheiratet. Okay. Sehr stark. Römische Weinstraße. Das war der erste Austausch, so Geschenk vom Bürgermeister in Schweich.
2: Eine Schülerpartnerschaft, nur eine Woche. Richtig Deutsch lernte Loïc später in Hannover, ein Austausch von 6 Monaten. Den pfälzischen Schliff bekam er dann in einer netten Gastfamilie in Limburger Hof.
0: Die Gastfreundschaft ist in der Pfalz keine Legende. Und in der Familie wurde ich ganz herzlich aufgenommen. Und ich sollte 2 oder 3 Wochen und bin am Ende so über 1 Monat geblieben. Und das war eine sehr, sehr schöne Zeit und habe viel auch von der Pfalz einfach mitgenommen. Sag mal so, Gukemol. Heißt das dann so Schaum? Also. Und es waren dann so die ersten Sachen, dann nach und nach lernt man es und man versteht es einfach. Was mir auch jetzt
5: und dann immer
0: Alltag
5: so ein Sing-Sang. Gukemol.
0: Ajo.
3: Ich bin mit meinen Eltern viel in Frankreich Urlaub gefahren, also immer so ins Le Land runter bei Bordeaux in die Nähe. Da sind wir immer campen gefahren an der Atlantik. Von daher war mir Frankreich schon auch irgendwie bekannt, bewusst und da auch ein großes Interesse dran. Die Sprache hatte ich halt nur so kurz in der Schule, also ich hatte es nur 2 Jahre lang, aber dafür sind Loïcs Deutschkenntnisse ja mehr als ausreichend.
0: Diese ganze regionale Kultur, das finde ich auch sehr toll so hier. Dass man Reusser ist, dass man Pelzer ist, dass man ja, aus Trier, dass man auch seinen Dialekt spricht. Ich finde, bei der Arbeit liebe ich das, wenn ich so den am Telefon so, so die Leute so erkennen kann, wo die herkommen.
2: Loïc arbeitet als Referent für grenzüberschreitende Zusammenarbeit in der Mainzer Staatskanzlei, kennt die verschiedenen Ebenen der Partnerschaft zwischen Deutschland und Frankreich sehr gut.
0: Fakt ist, die beiden Länder müssen sich verstehen. Es gibt keine andere Wahl, wenn wir so überleben wollen und dass wir Europa voranbringen wollen. Ich glaube, so auf menschlicher Ebene ist es schon sehr entspannt. Es ist eine sehr gute Beziehung. Ja, auf Staatsebene ist es manchmal schwieriger. Was mir wirklich gefällt, ist halt diese lokale Dimension. Dass man auch wirklich für die Menschen arbeitet. Und ja, und jetzt darf ich für meine zweite Heimat auch arbeiten. Und in Burgund habe ich auch schon für die Partnerschaft mit Rheinland-Pfalz gearbeitet. Und das ist schon eine sehr schöne Sache so. Europa aufbauen auf Lokalebene.
3: Danke dir. Vielen Dank.
5: Zum Wohl.
3: Dankeschön.
5: Prost.
3: Santé.
2: Die beiden haben in der Mainzer Kneipe Klingelbeutel einen Jour fix. Jeden Montag hier in der Altstadt. Sie kommen ins Gespräch mit der jungen Bedienung.
0: Du bist kein Französin, ne?
8: Nee, ich war schon 1 Jahr in Dijon und habe dann die Drittlandoption mit Kanada auch gemacht. Also war dann für 10 Monate in Quebec, ja.
2: Vanessa Wilke studiert Englisch und Französisch, möchte später im internationalen Umfeld arbeiten. Da haben sich 2 getroffen. Was für ein Zufall.
0: Kein Zufall. Nee, die sind wirklich, also wirklich sind sehr viele Leute. Ich höre auch ziemlich oft Französisch, muss ich sagen. So in der Bahn oder Mainz halt.
2: Bald kommen noch Freunde und so wird der Abend, wie immer eigentlich, ein höchst unterhaltsamer Austausch.
6: Und morgen sind wir mit unserer Serie im Westerwald in Hahn am See bei einer der ältesten Städtepartnerschaften des Landes. Ja, und dieser Plan, der klingt erstmal ganz gut. In Lahnstein im Rhein-Lahn-Kreis, da soll ein Rad- und Fußweg am Rheinufer erneuert und vergrößert werden. Dafür allerdings sollen dann 81 Walnussbäume gefällt werden. Und das klingt dann gar nicht mehr so gut. Und so sorgt dieser Plan für einen Aufschrei der Empörung. Viele Bürger, die kämpfen jetzt für den Erhalt der Bäume.
9: Die Walnussallee in Niederlahnstein. Sie prägt die Rheinpromenade, ist eine Oase der Ruhe. Doch aktuell sorgt sie für Aufregung. Denn die Stadt will diesen Weg sanieren und dafür 81 Walnussbäume fällen.
7: Ich bin hier spazieren gegangen als Kind. Ich bin spazieren gegangen mit meinen Kindern, spazieren gegangen mit meinen Enkeln, ja, und gehe jetzt mit meinem Urenkelchen. Und das ist ein Seelenort.
10: Ich könnte weinen und ich habe schon geweint. Ja. Diese Bäume sind was sehr Emotionales für mich.
11: Ja, das löst Wut aus.
9: Die Emotionen kochen hoch in Lahnstein. Aber was genau ist geplant? Die Stadt möchte den Radweg auf fast 2 Kilometern Länge erneuern, weil er teilweise zu schmal und in einem schlechten Zustand sei. Deshalb soll er von rund 2 Metern auf 4,50 Meter verbreitert werden. Diesem Plan hat der Stadtrat zugestimmt. Als Judith Knoche im Juni davon erfährt, ist die Lahnsteinerin schockiert.
12: Also meine erste Reaktion war, dass ich fassungslos war und mir gesagt habe, das dürfen wir als Bürger Lahnsteins und als Bürger überhaupt nicht tolerieren.
9: Deshalb hat sie gemeinsam mit weiteren Einwohnern eine Bürgerinitiative gegründet, die für den Erhalt der kompletten Walnussallee kämpft. Weil hier geschützte Tiere leben und vor allem wegen des Klimas.
12: Wir haben gerade mit diesem Hitzesommer erlebt, was uns passieren kann, wie Menschen auch darunter leiden unter der Hitze. Und wenn man sich im Prinzip die Allee anguckt, beidseitig beschattet und Bäume sind einfach die Lunge dieser Erde.
9: So sieht das auch Walter Hachenberg vom Bund für Umwelt und Naturschutz Deutschland. Die Stadt Lahnstein plant, für die gefällten Bäume über 100 neue zu pflanzen. Für die Umweltschutzorganisation wäre das kein Ersatz.
14: Neue Bäume ist eine schöne Sache, aber die brauchen ja, wie zum Beispiel die Bäume hier in dieser Walnussallee, 100 Jahre, bis sie diese Größe erreichen und bis die auch diesen Nutzen haben.
9: Die Bürgerinitiative und die Umweltschutzorganisation haben bei der unteren Naturschutzbehörde Bad Ems einen Antrag gestellt, die Walnussallee unter Naturschutz zu stellen.
12: Also es gibt da ganz klar das Bundesnaturschutzgesetz und da sind auch die Alleen mit erfasst, dass das besondere Landschaftsbestandteile sind, die entsprechend unter Schutz gestellt werden können. Und das muss geprüft werden.
9: Währenddessen sammelt die Bürgerinitiative Unterschriften für den Erhalt der Bäume. Über 1.300 sind es bisher. Und sie hat eine Online-Petition gestartet, bei der immer mehr Bürger ihrem Ärger Luft machen.
17: Andere Städte fangen an, neu zu begrünen und wir holzen gesunde Bäume ab?
18: Why? Winken wieder Fördergelder?
9: Fördergelder. Darin vermutet auch die Bürgerinitiative den wahren Grund für die geplante Verbreiterung des Radweges. Denn 2029 findet im oberen Mittelrheintal die Bundesgartenschau statt. Dabei soll Lahnstein eine wichtige Rolle spielen. Geht es auch um Fördergelder? Das fragen wir den Bürgermeister Lennart Siefert. Der räumt ein.
27: Wenn wir Fördermittel akquirieren wollen, dann braucht ein Radweg eine Breite von 3 Metern. Und wir haben gesagt, es soll nicht nur ein Radweg sein, sondern ein Rad- und Fußweg. Deswegen ist da die Breite in den Planungen im Moment bei 4,50 Meter. Wenn, das muss man ja auch sagen, geht es darum, in unserer finanziellen Situation alle Fördermittel auszuschöpfen, die wir bräuchten.
9: Und was hier halt entsteht, Siefert kann verstehen, dass viele Bürger emotional reagieren und betont, dass der Stadtrat sich die Entscheidung zur Planung nicht leicht gemacht habe.
27: Ansonsten ist die Alternative, alles bleibt so, wie es ist. Und das ist aus meiner Sicht, wenn man stehen bleibt, dann wird man von anderen überholt. Das ist in allen Bereichen der Gesellschaft so.
9: Die Bürgerinitiative fordert, Alternativen zu prüfen, bei denen die Walnussbäume und damit ihre Oase der Ruhe erhalten bleiben kann.
6: Ja, und falls die Walnussallee nicht unter Naturschutz gestellt werden sollte, dann setzt die Bürgerinitiative auf ein Bürgerbegehren. Einmal, heute noch geht's live nach Hachenburg. Dort beginnt in wenigen Minuten das Stadtfest Golden Markt. Und Svenja Kaiser war ja schon mittendrin. Und jetzt wolltest du abtauchen in eine Kultkneipe. Und es sieht so aus, als wenn du gut angekommen wärst.
26: Das bin ich, im Keller unter Modehaus in Pitz Kneipe. Und ich muss sagen, es könnte heimeliger nicht sein. Die Kneipe hier gibt es schon seit 37 Jahren. Und es ist auch immer noch derselbe Inhaber, der Mann von Sabine Pasquazzo, Peter Pasquazzo. Ist jetzt hier hinter der Theke. Hier geht's auch eigentlich erst zu späterer Stunde richtig los. Aber Vorbereitungen müssen getroffen werden. Herr Pasquazzo, ja. 37 Jahre, eine Kneipe.
15: Ja. Ich hatte nicht nur eine, ich hatte in den 37 Jahren und dann darüber hinaus auch noch einige andere.
26: Und Sie sind, darf ich sagen, wie alt Sie sind?
15: Ja, natürlich.
26: 83. So sehen Sie nicht aus.
15: Bitte?
26: So sehen Sie nicht aus. Und Sie haben immer noch nicht genug vom Nachtleben?
15: Jetzt haben Sie mich allerdings ein Jahr älter gemacht, als ich bin.
26: Ihre Freunde haben gerade gesagt 83.
15: Ja, das sind Spaßvögel eigentlich von Haus aus.
26: Hat geklappt.
15: Mit denen habe ich hier jede Menge zu tun. Aber das ist ja nicht das Wesentliche eigentlich dieses Lokals, ne, dass ich hier als Pausenklon tätig bin. Ich habe auch noch eine Aufgabe hier zu erfüllen, nämlich Menschen, die gerne Musik hören, ordentlich zu bedienen und darüber hinaus.
26: Ist das das, was Ihnen am meisten Spaß macht am Gastwirt sein, die Musik?
15: Ja, das ist meine Affinität gewesen, das war Musik. Ja, das von Jugend an, mit 19, habe ich schon im Ruhrgebiet als Discjockey aufgelegt. Damals wurde noch moderiert.
26: Sie kommen aus dem Ruhrgebiet. Wie sind Sie denn dann im Westerwald gelandet?
15: Ja, mich hat ein Zahnarzt engagiert, der in Nistertal die erste Diskothek, also die erste, die man so nennen durfte, Diskothek hier im Westerwald eröffnet. Und dort bin ich dann 2 Jahre gewesen als DJ und dann gewechselt in eine große Diskothek in Hamm an der Sieg. Das war morgens um 7, auch überall bekannt.

0: gesagt, unterm Laden ist was, da kannst du eine Kneipe reinmachen.
1: Ganz genau, das hat sich dann so ergeben. Vorher war hier noch ein Lebensmittelhandel und eine Zoohandlung. Ja, und dann war der Laden frei und da hat sich das angeboten und mein Mann hat dann zugeschlagen.
0: Haben Sie, helfen Sie auch mit? Arbeiten Sie auch manchmal mit hier?
1: Mittlerweile nicht mehr so viel. Früher schon öfters. Heute bin ich der Notstoppen, wenn jemand ausfällt oder ja, wenn einfach Not am Mann ist, dann bin ich da.
0: Herr Pasquazzo, Sie müssen uns noch Ihr Geheimnis verraten. Ich will nicht auf Ihrem Alter rumreiten, vielleicht doch ein bisschen.
2: Ja.
0: Wieso sind Sie noch so fit? Wie halten Sie sich fit?
2: Ja, sehr viel Sport. Ich habe immer viel Sport getrieben. Fußball gespielt in verschiedenen Clubs hier im Westerwald, überregional auch. Und ja, das habe ich dann also auch, nachdem ich so aktiv, nicht mehr voll aktiv war, immer so weiter betrieben.
0: Okay.
2: Ich war viel unterwegs im Wald, Waldläufe und darüber hinaus noch so im Fitnessstudio.
0: Sie haben auch zwei treue Freunde, da gehen wir mal zusammen rüber. Die sind heute Abend extra die frühen Vögel. Normalerweise kommen sie spät.
3: Haben nämlich Durst.
0: Ja, das ist gut. Nehmen wir mit, hier rüber. Und ein kleines bisschen was weiß ich nämlich schon über Sie. Dass Sie alle beide schon von der ersten Stunde an hierher gekommen sind in diese Kneipe.
4: Ja. Richtig, so war's. Vom ersten Tag an, 89.
5: Das heißt, wir sind schon früher in seiner ersten Diskothek gewesen. Da waren wir so, ich 17 und er jünger. Das war in Old Mac, war das, ne? Old Mac in Büding. Und er hat, wenn ich mich recht erinnere, 5 Gaststätten gehabt. Ja, und weil die Musik, weil immer alles stimmte, der Service, das Bier war kühl, sauber, also keine U-Boote drin, immer alles top.
0: Es geht aber runter wie Öl, hä?
5: Und so, auch lieben gelernt. Und was ich jetzt hier ganz toll finde, ist, dass generationsübergreifend jung und alt hier hinkommen, egal ob im normalen Betrieb oder auch bei Konzerten. Das begeistert mich persönlich, ne? Weil man lernt junge Leute kennen und nur mit Alten ist es nicht so schön.
4: Oder und die Kinder von guten Freunden,
5: oder das,
4: die mittlerweile die Macht übernehmen.
0: Das klingt doch sehr schön. Ja, vielen lieben Dank. Ihnen noch einen schönen Abend. Sie waren ja heute ein bisschen früher.
4: Die nächste Generation an Jugend für sich zu gewinnen.
0: Das nehmen wir.
4: Das auch zu Ihnen.
0: Das nehme ich ihm auch ab. Vielen Dank Ihnen dreien. Ja, und ich wünsche noch einen schönen Abend in Pitz Kneipe. Holger, und dir noch einen schönen Abend im Studio.
6: Ja, danke schön. Und dir viel Spaß und keine U-Boote im Bier, was immer das heißt. Aber ich wünsche dir einen schönen Abend dort. Das klingt sehr munter und nach einem langen Abend in Hachenburg. Danke euch. Mein Gast heute, der hat maßgeblich dazu beigetragen, dass Störche in Rheinland-Pfalz wieder heimisch geworden sind. Sie drohten nämlich auszusterben. Christian Reis, der setzt sich seit über 20 Jahren für Störche in Not ein. Der Storchenexperte und Leiter der Storchenscheune im pfälzischen Bornheim, der macht das mit großem ehrenamtlichen Engagement. Wie Christian Reis zu dieser besonderen Aufgabe gekommen ist, was ihn an den Vögeln so begeistert und was er in all den Jahren für die Störche auch erreicht hat, darüber sprechen wir später hier auf dem roten Sofa. Jetzt wird es erstmal nachrichtlich, das Wichtigste für Rheinland-Pfalz in aller Kürze.
7: 102 neue Notfallsanitäterinnen und Sanitäter des Deutschen Roten Kreuzes haben heute im rheinhessischen Nackenheim ihre Abschlusszeugnisse erhalten. Nachwuchssorgen gäbe es zurzeit nicht, heißt es vom DRK-Landesverband. Viele würden allerdings nicht bei dem Beruf bleiben, sondern sich nach einiger Zeit medizinisch weiterentwickeln. Positiv sei der Wandel des Berufs.
8: In der gesamten Versorgungslandschaft spielte bisher der Rettungsdienst eigentlich eher eine untergeordnete Rolle, eher eine Transportleistung. Mittlerweile ist es so, dass der Notfallsanitäter eine wesentliche Rolle auch spielt, den Patienten vor Ort zur Versorgung, demnächst vielleicht sogar auch gesetzlich vorgesehen, auch fallabschließend zu Hause letztendlich zu versorgen und die Brücke zu schlagen zwischen dem stationären Bereich und dem ambulanten Versorgungsbereich.
7: Die mobile Arztpraxis der Kassenärztlichen Vereinigung macht vorübergehend jeden Donnerstag Station in Idar-Oberstein. Damit reagiert die Stadt nach eigenen Angaben darauf, dass dort eine weitere Hausarztpraxis geschlossen hat. Seitdem suchen etwa 1200 Patienten einen neuen Arzt. Für den Besuch der mobilen Arztpraxis muss laut KV auch ein Termin vereinbart werden. Geplant sei, dass die fahrende Praxis bis Ende November nach Idar-Oberstein kommt. In einem Gewerbegebiet im rheinhessischen Wörrstadt sind gestern Abend

0: bei einem Verkehrsunfall bis zu 600 Liter Diesel ausgelaufen. Ein PKW war gegen einen Sattelzug geprallt und hatte dessen Tank aufgerissen. Nach ersten Ermittlungen der Polizei hat der Autofahrer die Vorfahrt des Sattelschleppers missachtet. Die 600 Liter Diesel liefen nach dem Unfall ins Erdreich. Ob es Umweltschäden gab, wird aktuell von den Behörden geprüft.
1: So was von schön sind heute Ihre Wetterfotos. Wunderschöne Morgenstimmungen sind das. Albert Wirz aus Bergweiler zum Beispiel, der war beim ersten Blick heute aus dem Fenster völlig überrascht von den traumhaft schönen Farben am Morgenhimmel. Da waren es schon 17 Grad. Früh aufgestanden ist auch Irmgard Dülmer-Hirsch. Sie hat diesen Sonnenaufgang in Orbis am Donnersberg in Szene gesetzt, inklusive der Pusteblume. Und bei Bernd Wilhelm aus Hamm am Rhein zeigt sich die Sonne schon ein bisschen höher am Himmel. Am Ufer war es da still, kein Schiff in Sicht, 16 Grad. Vielen Dank für alle Ihre schönen sonnigen Fotos. Unser Wetterreporter, der war im Hochwald, im Wildfreigehege an der Wildenburg. Markus Bund hat dort bei der Fütterung geholfen.
2: Wenn Sie die Bananen nehmen, ja, machen wir so 3 bis 4 Stücke ungefähr. Möhrchen essen Sie auch ganz gerne. Wir holen es von den Supermärkten ab, das, was vielleicht nicht mehr so aussieht, dass Menschen es essen können. Oder vielleicht, wo in einer Packung mal ein Faules dabei ist. Ja. Das sortieren wir dann aus. Aha. Und wir nutzen für die Tiere nur das, was wirklich in Ordnung ist. Und das kriegen wir dann zum Futter.
3: Für die Wildschweine brauche ich das nicht ganz so klein zu schneiden, oder? Die machen sich das schon.
2: Die haben ein ganz großes Maul.
3: Ja, die können kriegen auch größere Happen bekommen.
4: Fütterungszeit im Wildfreigehege an der Wildenburg. Als erstes sind die Wildschweine dran. Jan Rommelfanger kümmert sich um die Umweltbildung. Vor allem die einheimischen Arten sind ihm wichtig. Die leben zwar hier in den Hunsrückwäldern in freier Wildbahn, bekommt man sie aber kaum zu sehen. Die Hitzeperiode des Sommers war eine echte Herausforderung.
2: Wir müssen sowohl auf die Tiere gucken, als auch auf die Mitarbeitenden. Und die Tiere, die haben das sehr, sehr gut gemeistert. Ist natürlich für die Tiere leichter, die irgendwo im Waldbereich sind, wo auch viel Schatten ist. Ja. Und die, die eher in den Bauernhofbereichen auf der offenen Wiese stehen, die haben dann schon mehr zu kämpfen.
5: Ja. Und für die Tiere gab es sogar noch eine Leckerei extra.
2: Das haben sich unsere Tierpflegenden ausgedacht. Die haben in Schalen Obst und Gemüse gemacht und Wasser draufgekippt und es dann in eine Gefriertruhe gestellt und hatten dann so Eisbomben, wo die Tiere dran schlecken konnten und zerbeißen konnten. Das waren die super, die Tiere.
5: Dann haben die Hitze gut ertragen.
4: Als nächstes gehen wir zum Sickerwild, aber hier sind offenbar schon alle satt.
5: Ja, für das Sickerwild hätten wir jetzt noch hier einen Nachtisch, ne? Lecker, lecker, aber die wollen nicht irgendwie. Pech gehabt.
4: Das Wildfreigehege gehört zum Nationalpark Hunsrück-Hochwald. Entsprechend liegt ein Schwerpunkt auf der Umweltbildung. Dazu gehört auch ein Streichelzoo, wo Besucher die Tiere aus nächster Nähe erleben können.
2: Dadurch, dass wir hier mitten in der Natur sind, ist für uns ganz, ganz leicht, den Menschen auch die Natur nahe zu bringen und den Kontakt zu den Tieren zu ermöglichen, streicheln und füttern zu können.
5: Und hier gibt es nicht nur Schafe zum Streicheln, ne? Hier gibt es noch mehr Tiere zum Anfassen.
2: Genau, man kann auch in verschiedene andere Gehege rein, zum Siegerwild zum Beispiel. Ja. Man kann auch die Ziegen streicheln vom Zaun aus.
5: Okay, eine ganze Menge. Wir gehen jetzt in den Herbst rein. Ist das eine besondere Jahreszeit hier?
2: Wir freuen uns immer, wenn wir die Veränderung sehen können. Und gerade beim Rotwild und bei den Hirschen sieht man am Geweih halt die Veränderungen, wenn sie schieben und wenn sie dann den Bast abwerfen oder das Geweih hinterher abwerfen.
5: Da ist schon einiges los. Ja, Sie haben am Wochenende großes Fest hier. Wir schauen mal, ob das Wetter passt dafür. Hier sind die Aussichten für die kommenden Tage.
4: Die kommende Nacht wird stellenweise ungemütlich mit Gewittern, die zum Teil heftig ausfallen. Große Regenmengen in kurzer Zeit sind möglich, örtlich besteht Unwettergefahr. In den kommenden Stunden sind auch schwere Sturmböen und Hagel dabei. Morgen früh regnet es noch teilweise in Westerwald und Taunus. Nach ein paar trockenen Stunden muss ab Mittag erneut mit Schauern und Gewittern gerechnet werden. Teilweise auch wieder kräftig mit Starkregen. Ähnlich in Rheinhessen und der Pfalz. Morgens regnet es hier und da, aber auch die Sonne kommt mal raus. Später ziehen Schauer und Gewitter durch, auch hier zum Teil mit Starkregen. Meist bewölkt startet der Freitag in Eifel und Hunsrück und schon bald erreichen uns die nächsten Schauer und Gewitter. Die fallen vereinzelt wieder kräftig aus und haben insbesondere Starkregen im Gepäck. Am Samstag ist die Unwettergefahr gebannt, es bleibt aber unbeständig. Der Tag bringt mehr Wolken als Sonne und immer mal wieder Schauer bei Temperaturen von 20 bis 25 Grad. Am Sonntag zeigt sich vor allem im Süden auch mal längere Zeit die Sonne. Regen fällt nur noch selten und bei Temperaturen bis 27 Grad wird es wieder einen Tick wärmer.
5: Ja, da kommt offenbar einiges auf uns zu. In den nächsten Stunden bis morgen Mittag ist Gewittergefahr angesagt, zum Teil mit Unwetterpotenzial, Hagel und Starkregen. Bin gespannt, was rauskommt. Hoffentlich geht das glimpflich ab. Aber wenn ich ganz ehrlich bin, heute Morgen hier auf der Wildenburg ist es schon richtig schwül. Am Wochenende wird aber hier gefeiert. Unterhalb 60 Jahre wildfreie Gehege an der Wildenburg. Mit jeder Menge Infoständen, Mitmachaktionen für Essen und Trinken ist gesorgt und das Ganze auch noch mit freiem Eintritt.
1: Eine Frage. Haben Sie schon mal über ein E-Auto nachgedacht? Das machen tatsächlich immer mehr. Im Juli, da stieg die Zahl der Neuzulassungen im Vergleich zum Vorjahr um über 60%. In Mayen, in der Eifel, da haben wir Sie gefragt, ja, würden Sie sich ein E-Auto kaufen?
6: Nein, würde ich mir nicht holen. Das kann man nicht genug Kilometer mitfahren. Sagt mir nicht zu. Und finde ich auch völlig überteuert.
7: Das lohnt sich einfach nicht mehr. Die Investierung, ich bin 83 Jahre. So, und ich fahre noch einen Oldtimer, einen 4 Liter BMW und der reicht mir. Und es ist die Frage, wie lange ich noch fahren darf, altersbedingt.
8: Wir fahren auch viel weiter weg in den Urlaub und ich habe 4 Kinder. Das gestaltet sich dann schwierig, wenn man da zwischendurch immer öfters anhalten muss. Aber ich denke mal, das entwickelt sich ja alles noch weiter und dann wird die Reichweite auch noch weiter sein.
9: Wir haben ein Elektroauto. Die fahren gut, man hat weniger Spritkosten und wir haben auch eine Solaranlage auf dem Dach, also die sind perfekt.
1: Ja, die Spritkosten. Meine letzte Tankfüllung war heftig, 2,47 Euro der Liter irgendwo in der Pfalz. Kein Wunder, dass der Wechsel aufs E-Auto immer attraktiver wird. Jeder dritte zugelassene Wagen bei uns, der war im ersten Halbjahr in Rheinland-Pfalz ein E-Auto. Das ist Rekord, auch weil der Staat wieder fördert. Aber was genau? Wo wird die Förderung beantragt? Und wie steht es um die Reichweite und um die Ladeinfrastruktur in Rheinland-Pfalz? Gut zu wissen, E-Auto-Förderung.
10: Als die Spritpreise im Januar deutlich anziehen und die Bundesregierung eine neue Förderung für E-Autos ankündigt, fackelt Wolfgang Porrada nicht lange.
11: Das war der Trigger, jetzt zu kaufen. Das war der entscheidende Punkt. Wir haben ja in der Vergangenheit erlebt, dass Förderungen über Nacht abgeschafft werden.
10: Die neue Förderung richtet sich an Menschen mit geringem oder mittlerem Einkommen wie die Porradas, die bereits in Rente sind. Um sie zu bekommen, haben sie so schnell wie möglich ein neues E-Auto bestellt und es im Mai beim Autohaus in Oppenheim abgeholt. Was wird gefördert? Gefördert wird der Kauf oder das Leasing eines Elektrofahrzeugs oder Plug-in-Hybrids mit mindestens 80 km Reichweite. Nur Neuwagen. Dieses Mal wird die Fördersumme in Höhe von 3 Milliarden Euro einkommensabhängig verteilt, und zwar an Haushalte mit einem zu versteuernden Jahreseinkommen bis 80.000 Euro. Bei 2 Kindern unter 18 Jahren liegt die Grenze bei 90.000 Euro. Je nach Einkommen, Antriebsart und Familiengröße gibt es zwischen 1.500 und 6.000 Euro Fördergeld. Wo kann man die Förderung beantragen? Das geht online über das Portal Förderzentrale Deutschland beim Bundesamt für Wirtschaft und Ausfuhrkontrolle. Wolfgang Porrada war unter den Ersten, die den Förderantrag gestellt haben. Bei ihm hat alles gut geklappt.
11: Das war relativ einfach, besonders wenn man einmal einen elektronisch lesbaren Personalausweis hat und den auch weiß, wie man den einsetzen muss. Man kann es auch einfach mit dem Elster-Zertifikat von der Steuererklärung machen und dann ist es problemlos. Das größere Problem, glaube ich, ist gerade bei Rentnern, die zum Teil keine Steuererklärung haben.
10: Heißt, wer im Ruhestand bisher keine Erklärung abgegeben hat, muss freiwillig 2 nachreichen, um den Förderantrag stellen zu können. Für den braucht es einen Online-Ausweis oder ein Elster-Zertifikat, den Kauf- oder Leasingvertrag, 2 aktuelle Steuerbescheide und gegebenenfalls einen Kindergeldnachweis. Wolfgang Parater stört, dass nur Neuwagen gefördert werden.
11: Wenn ich nur 40.000 Euro zu versteuerndes Einkommen habe, dann wird es sicherlich schwer, 25.000 Euro aus eigener Tasche zu bezahlen, um sich ein neues Auto zu kaufen. Zum Beispiel in Schweden kann ich mir auch mit Förderung ein gebrauchtes Auto kaufen. Da muss es kein Neuwagen sein.
10: Doch die Förderung scheint auch bei Haushalten mit niedrigem Einkommen anzukommen. Warum? Das erklärt Daniel Görges, der zu nachhaltiger Mobilität forscht.
12: Wenn E-Autos in der Anschaffung noch teurer sind als Verbrenner, rechnen sie sich über den Betrieb und das oft schon nach weniger als 75.000 Kilometern. Und mit der Förderung verschiebt sich diese Grenze weiter nach unten. Die Förderung wird entsprechend gut nachgefragt. Es sind schon mehr als 100.000 Einträge eingegangen.
10: Wolfgang Porada bekam nach 2 Monaten 5.000 Euro Fördergeld ausgezahlt. Der Antrag dafür muss innerhalb eines Jahres gestellt werden und gilt für Autos, die ab dem 1. Januar 2026 erstmals zugelassen wurden.
11: Also ich habe ihn geleast für 3 Jahre. Das ist ja die Mindestzeit, die ich im Vertrag stehen haben muss, damit ich die Förderung bekomme.
10: Wie steht es um Ladeinfrastruktur und Reichweite? Den Strom seiner Photovoltaikanlage nutzt Wolfgang Porada für das Laden zu Hause. Perfekt, weil er für die nach 20 Jahren keine Einspeisevergütung mehr bekommt. Im öffentlichen Bereich kann er im Land auf rund 7.500 Ladepunkte zugreifen. Ein Plus von rund 300% in den letzten 5 Jahren.
11: Auf jedem großen Supermarktparkplatz oder im Baumarkt gibt es ganz leistungsfähige Ladesäulen, die innerhalb der Einkaufspause fast komplett die Batterie wieder zumindest für 80% laden können.
10: Neben der Ladeinfrastruktur macht vielen Menschen auch die Reichweite von Elektroautos Sorgen. Die sind aus Sicht des Mobilitätsforschers unbegründet.
12: Elektrische Kleinwagen haben eine Reichweite von mehr als 300 Kilometern, elektrische Mittelklassewagen sogar von mehr als 600 Kilometern. Und das reicht nicht nur für das tägliche Pendeln, sondern auch für die Urlaubsreise.
10: Daher käme ein Elektroauto für viel mehr Menschen in Frage, die dank Förderung den hohen Spritpreisen ein Schnippchen schlagen könnten.
1: Und wenn Sie zum Beispiel wissen wollen, worauf man bei dem Antrag auf Förderung genau achten sollte, empfehlen wir die Homepage landesschau-rp.de. Warum Sie in den 160 Jahre alten Auftragsbüchern Ihre Vorfahren recherchiert und warum jeder zweite Einwohner in diesem Ort ein Ausländer ist, das erzählen wir jetzt in unserem Hierzuland aus Merzkirchen auf dem Saargau. Eine Gemeinde mit 7 Ortsteilen und 780 Menschen, die leben dort, nur wenige Kilometer von der luxemburgischen Grenze entfernt. Das Wahrzeichen von Merzkirchen, das ist die St. Martin-Kirche, die ist direkt am Jakobsweg. Und durch Neubaugebiete, da ist der ganze Ortsteil Merzkirchen in den letzten Jahren sehr stark gewachsen. Wir waren in der Raiffeisenstraße, haben uns dort umgesehen.
13: Sie lebt schon immer in der Raiffeisenstraße von Merzkirchen. Er stammt aus dem Nachbarort, hat vor mehr als 50 Jahren hier eingeheiratet. Maria, genannt Mary, und Peter Hämmerling. 2 Menschen, die nicht nur die Straße seit vielen Jahren prägen.
14: Hier war das immer schön, ich will hier bleiben.
15: Ja, und ich will auch hier sterben. Die Nachbarschaft. Das ist ja so, man hat hier mit jedem Kontakt. Man trifft sich abends, man spricht miteinander. Und das ist doch was Besonderes. Und es weiß auch jeder vom anderen, was gemacht wird. Das ist auf dem Dorf üblich und das macht's aus. Das ist ein gewisser Charme hier.
13: Ihr Haus ist der Anlaufpunkt in der Raiffeisenstraße. Mary Hämmerling betreibt hier seit den 1990er Jahren eine Destillerie. Ihr Mann Peter ist seit 2019 Bürgermeister von Merzkirchen. Die Destillerie im ehemaligen Kuhstall hat sie von ihrem Vater übernommen.
14: Ich war in dem Brennereiverband drin und ich war dann bei den Verkostungsteams war ich dabei. Und dann hast du gesehen, dass der gemerkt, dass die anderen Leute gute Schnäpse gemacht haben. Und dann habe ich gedacht, das kannst du auch. Da habe ich auch viele Goldmedaillen abgeschwappt, Silber, Bronze. Ja, das war so der Ansporn, man wollte mit den anderen mithalten.
13: Die Raiffeisenstraße besteht aus dem namensgebenden Raiffeisenbauzentrum und 7 Häusern. Während Merzkirchen links und rechts gewachsen ist, hat sich hier entlang der Straße wenig verändert. Viele Jahre lang stand die Raiffeisenstraße auch in einigen Reiseführern. Grund dafür war Mary Hämmerlings 2. Standbein, eine Pilgerherberge am Jakobsweg, der am Haus vorbeiführt. Hier bot sie bis zu 30 Wanderern ein Bett und ein Abendessen. 2020 schloss sie schweren Herzens die Herberge, aus gesundheitlichen Gründen. Und dann kam auch noch Corona.
14: Es war eine schöne Zeit, ich wollte die nicht missen. Also es waren wirklich ganz viele Leute da. Es waren vielleicht 2%, die nicht nett waren. Aber alles andere waren sehr, sehr nette Leute. Es war wirklich eine schöne Zeit, wirklich.
13: So ganz ohne Gäste und Arbeit kann Mary Hämmerling nicht leben. Was sie heute noch macht, verraten wir später. Zunächst begleiten wir ihren Mann Peter, den Bürgermeister von Merzkirchen. Jetzt, im Ruhestand, geht seine ganze Zeit fürs Ehrenamt drauf. Denn es gibt viel zu tun in einer Gemeinde mit 7 Ortsteilen. Da braucht es auch viel diplomatisches Geschick.
16: Jeder Ortsteil hat so seine Eigenarten, auch seinen Charakter, sein Leben. Das kann man auch nicht zusammenführen. Ich habe das auch schon mal versucht, dass man sagt, wir sind doch eine Gemeinde, aber das funktioniert nicht. Das rührt aus der Historie heraus. Das waren früher selbstständige Gemeinden und das leben die heute noch. Und das muss man ihnen lassen. Sonst funktioniert das nicht. Sonst gibt es ständig Reiberei.
13: Hier gibt es seit kurzem eine Ruhebank mit Aussicht. Hergestellt von der Schreinerei Hoffmann. Einem Betrieb, den es seit 1866 in Merzkirchen gibt. Michael Hoffmann hat die Firma in 5. Generation geführt. Und vor einigen Monaten den Weg für die 6. Generation mit Sohn André freigemacht. Das ländliche Merzkirchen auf dem Saargau. Ein optimaler Firmensitz. Damals wie heute.
17: Von meiner Sicht aus sind wir ziemlich zentral. Wir haben ungefähr eine halbe Stunde bis in die Stadt Luxemburg zu fahren. Wir sind in einer halben Stunde in Trier, wir sind im Saarland. Andere kommen hier hin und sagen, ach Gott, das Täter ist ja am Ende der Welt. Aber für uns war das immer das Zentrum.
13: Michael Hoffmann ist gelernter Landwirt. Als er seine Frau Karin kennenlernte, schulte er zum Schreinermeister um. Seine Frau stammt aus der Merzkirchener Schreinerdynastie. Karin Hoffmann forscht zum 160-jährigen Firmenjubiläum in den Auftragsbüchern ihrer Vorfahren aus dem Jahr 1866.
18: Also was hier aufgeführt wurde, ist zum Beispiel, er hat Scheunentore hergestellt, Möbel hergestellt, Kinderwiegen, auch Särge hergestellt. Sie sind auch bezahlt worden, zum Teil mit 3 Schöffel Korn oder im Winter mit Schweinespeck oder Taler steht hier, was wahrscheinlich eine Währung war. Schreiner in Körrig 1800.
13: Bei der Renovierung älterer Häuser im Ort werden immer wieder Bretter gefunden, die die Vorfahren vor vielen Jahrzehnten verbaut haben.
18: Dann gute Idee. Okay, so weit gehen wir mal
13: raus. 160 Jahre in einer Familie. Andere Betriebe geben mangels Nachfolge auf. Bei den Hoffmanns hat sich diese Frage nie gestellt. Sohn André wusste schon früh, dass er Schreiner werden möchte.
19: Ich bin morgens oder nach der Schule, hast du Hausaufgaben gemacht, bist du die Treppe runtergegangen und dann warst du mit in der Schreinerei. Ob man zuerst mit einem kleinen Traktor nur Sägemehl beigefahren hat und nachher halt eben Schwerter gebaut hat aus Leisten und dann halt angefangen hat, kleine Projekte zu machen und man merkt auch, für was man macht und dementsprechend ist man dann weitergewachsen.
13: Während sie in der Schreinerei noch arbeiten, genießen andere ihre Freizeit auf dem Spiel- und Buhlplatz in der Raiffeisenstraße. Bürgermeister Peter Hämmerling wollte den Ort modernisieren und verjüngen. Das ist durch die Neubaugebiete gelungen. Wegen der vergleichsweise günstigen Immobilienpreise haben sich viele Familien aus dem Nachbarland hier niedergelassen. Jeder zweite Merzkirchener ist mittlerweile Luxemburger.
16: Das macht einen schon ein bisschen stolz, wenn man die Entwicklung sieht und man sagt, hier jetzt auch verkehrsmäßig wird sich das eine oder andere noch ändern. Und ich denke, da sind wir aufgestellt für die nächsten Jahre, Jahrzehnte.
20: Und Action!
13: Und wenn 2 deutsche und 3 Luxemburger Kinder, die zusammen in Merzkirchen aufwachsen, einen Film drehen, dann scheint etwas im Ort zusammengewachsen zu sein.
16: Wenn einer sich entscheidet, hier hinzukommen, ein Haus zu bauen, hier zu leben, dann ist die erste Generation sicher Luxemburger. Aber der hier geboren wurde, der ist in der zweiten Generation ein Merzkircher.
13: Die etwas älteren Merzkirchener treffen sich hier. Seit die Kneipe in der Straße vor einigen Jahren dicht gemacht hat, kocht Mary Hämmerling für größere Gesellschaften. Heute verwöhnt sie ihre Merzkirchener Kaffee-Ladies. Einmal im Monat treffen sich die Frauen zu Kaffee, Kuchen und Häppchen.
21: Das ist doch schön hier, das sind doch alles liebe Leute. Ja, sonst wird ja nichts hier geboten für keinen. Ne? Und ja, kommen ja die backen Kuchen, die Frauen backen den Kuchen. Alles da, ich will schon noch ich.
13: Mary und Peter Hämmerling. Ein Paar, das die Geschichte der Raiffeisenstraße in Merzkirchen auf dem Saargau mitgeprägt hat.
1: Mein Gast, der rettet Leben und das immer wieder und hundertfach. Christian Reiß, der bewahrt seit Jahren Störche vor dem sicheren Tod, auch dank seines Engagements.

0: Sind die Vögel, die vor 50 Jahren in Rheinland-Pfalz noch als ausgestorben galten, bei uns wieder richtig schön heimisch geworden. Der Storchenexperte und Leiter der Storchenscheune im pfälzischen Bornheim, der setzt sich ehrenamtlich für verletzte und kranke Tiere ein. Immer wieder geraten die Vögel in Not, zum Beispiel durch Stromschläge oder weil sie Plastikteile gefressen haben. Gemeinsam mit seinem Team päppelt Christian Reich, reißt diese Störche wieder auf, wildert sie wieder aus und überwacht den Bestand. Auch eben dank seines Engagements von Christian Reiß hat sich die Population in den vergangenen Jahren so gut erholt, dass heute wieder rund 1600 Störche in Rheinland-Pfalz leben. Das klingt alles ganz großartig und sieht super süß aus. Schönen guten Abend.
1: Hallo.
0: Waren Sie immer schon Fan der Störche oder wie kam das?
1: Ja, ich war schon immer sehr fasziniert von großen Vögeln mit großen Flügeln. Egal ob Höckerschwan oder Kranich. Als dann, wie ich 15 Jahre alt war, kam dann der Weißstorch zu uns ins Dorf. Und ich war auf den ersten Tag an fasziniert von diesem Vogel. Und jede freie Minute habe ich tatsächlich benutzt, um dokumentieren, zu fotografieren und den Ablauf des Tages von dem Storch festzuhalten.
0: Was hat Sie so fasziniert an den Störchen?
1: Ja, mich fasziniert tatsächlich die Zugrute von dem Vogel. Ja. Der Weißstorch ist natürlich ein Zugvogel und nimmt jährlich eine weite Strecke auf sich.
0: Man kann es ja mal sagen, genau. Afrika, Pfalz und wieder zurück.
1: Ne? Genau. Und wenn er dann zurückkommt auf sein Nest, natürlich wartet er dann auf seine Frau, auf seine Gattin. Und das Geklapper, der Nestbau, das Brutverhalten von den Weißstörchen, das fasziniert mich einfach. Das ist einfach, ja, wie ein Glücksgefühl.
0: Kann ich total gut nachvollziehen, auch mit den Bildern, die ich gerade gesehen habe. Und dann muss Ihnen ja irgendwann bewusst gewesen sein, die brauchen Hilfe. Es gibt immer wieder Momente, wo Störche Hilfe brauchen. Warum und weswegen?
1: Ja, also es gibt natürlich Störche, die brüten ganz normal. Die legen ihre 4 bis 5 Eier. Aber es werden natürlich nicht 4 bis 5 Küken groß, sondern meistens nur 1, 2 oder 3. Das 4. und 5. Küken wird dann meistens, weil es zu schwach ist, aus dem Nest befördert. Glücklicherweise, oder wenn das Küken Glück hat, wird es natürlich gefunden von Passanten oder auch von uns.
0: Die rufen Sie dann an, die Passanten?
1: Oder ja, genau, die melden sich dann bei uns oder rufen dann an und sagen, bei uns piepst ein Storch unten im Gras oder im Gebüsch oder tatsächlich in der Dachrinne, kann man hier noch helfen. So. Und dann tatsächlich versucht man dann irgendwas zu organisieren, ob Feuerwehr oder mit einem Steiger. Und dann komme ich natürlich dorthin und dann sieht man das kleine Küken, dann kann man auch gleich einschätzen, kommt tatsächlich, kann man dann wirklich noch helfen oder nicht. Und tatsächlich gibt es dann die Chance meistens, wenn es noch lebt, dass dann tatsächlich 60% der Jungstörche noch tatsächlich wir die zum Erwachsenenalter bringen.
0: Und das hat mich in der Vorbereitung extrem erstaunt und fand ich super süß. Die Störche helfen da, also die großen Störche, die Brutstörche, die auch bei Ihnen sind, die helfen da tatkräftig mit, die verstoßenen Störche aufzufangen.
1: Ja.
0: Wie geschieht das?
1: Bei uns in der Pflegestation sind tatsächlich Störche, die schon jahrelang in Pflege sind. Natürlich, die stammen von der Wiederansiedlung und die sind flugunfähig. Und tatsächlich brüten die, wie in Freiwildbahn auch, in Gefangenschaft. Natürlich dann nur auf dem Boden oder beziehungsweise etwas erhöht. Und bei den Störchen kann man tatsächlich auch Eier drunter schieben oder Küken drunter
0: Fremde.
1: Schieben. Fremde Küken oder Eier drunter schieben. Insofern sie ungefähr so gleich groß sind wie die nesteigene Küken. Dann ist das kein Problem. Störche ziehen das groß, was sie dann im Nest haben. Bei uns in der Pflegestation werden sie natürlich gefüttert und müssen die Küken halt kein Futter leiden.
0: Und das ist ein Bild für die Götter, sag ich mal, die gefüttert werden, wenn die da sind. Wir haben das als Film und zeigen Ihnen das mal, wie das aussieht. Und ich finde, da muss man gar nicht sagen, das muss man einfach sehen und genießen.
1: Genau, das ist jetzt so ein 2 Tage altes Küken. Und genau, noch ein bisschen ungestüm und ein bisschen schwach. Und sie klappern wirklich tatsächlich nach dem ersten Tag schon. Und der Kopf ist dann meistens so schwer, dass das ganze Küken dann noch nach hinten umfällt.
0: Aber die sind schon schön am Klappern so ein bisschen, ne?
1: Ja.
0: Ich gucke da die ganze Zeit, jetzt gucke ich bei uns auch noch auf unsere Säule, die wir hier haben.
1: Und das sehr ist süß, natürlich. Also
0: super süß.
1: Für viele Kinder oder auch Erwachsene, die vor der Pflegestation sind, sehr interessant.
0: Sie gelten ja als Storchendorf. Es hat ganz viel mit Ihnen zu tun. Wie stolz sind Sie darauf? Also das Storchendorf von Rheinland-Pfalz, nicht irgendeins.
1: Ja, das südpfälzische Bornheim, das sogenannte Storchendorf. Und das hat damit angefangen, dass die Pflegestation in Bornheim aufgebaut wurde, 1996. Das sind dann aus dem benachbarten Baden-Württemberg sind da Pflegestörche gekommen, die flugunfähig waren. Und die wurden dann nach Rheinland-Pfalz, wurde hier dann die Pflegestation aufgebaut. Und der Storch geht dann gern dorthin, wo Störche sind. Störche sind in der Regel ein Kolonienbrüder. Und deswegen sind es mittlerweile 40 Brutpaare, die Bornheim auf den Dächern, auf den Bäumen oder bei mir auf der Pflegestation ihre Nester haben.
0: Ja, und Sie machen das alles ehrenamtlich? Nicht ganz alleine, auch mit einem Team zusammen.
1: Ja.
0: Und das nach der Arbeit, Sie arbeiten am Bauhof der Verbandsgemeinde Offenbach in Bornheim selber und machen das nach der Arbeit.
1: Ja.
0: Was treibt Sie immer wieder hin? Ist es immer wieder, auch nach all den Jahren, immer noch so faszinierend?
1: Ja, mein Team und ich, wir sind 6 Personen. Und wir sind natürlich, wir müssen täglich dort füttern. Und da gibt es die Pflegestation zu pflegen, da gibt es die Küken zu pflegen, da gibt es die Störche zu pflegen. Die kommen dann zu uns. Man muss schauen, was die Störche haben. Natürlich gibt es auch Störche, die nicht mehr auswilderungsfähig sind. Und dann sagen wir auch ganz klar, die Storchenpopulation in Rheinland-Pfalz ist mittlerweile so gut, dass die schon auf Störche verzichten können, die dann einen Flügelbruch oder einen Beinbruch haben. Die müssen dann leider eingeschläfert werden. Also wir versuchen wirklich nur, die Störche zu retten, die wirklich zu retten sind.
0: Und sehr oft können Sie helfen und die Tiere überleben. Und das ist das Ziel, haben Sie gesagt, wieder auszuwildern, also dass Sie dann auch loslassen können.
1: Genau.
0: Trotzdem, wie emotional ist die Bindung an die Störche?
1: Ja, man muss schon schauen, dass man nicht so eine Beziehung zu den Störchen aufbaut, weil sie natürlich, man soll sie nicht vermenschlichen. Die Störche müssen natürlich ausgewildert werden. Ein Storch ist ein Wildvogel und soll das auch bleiben. Also wir versuchen nicht, die Störche zahm zu machen.
0: Aber es gibt eine Ausnahme.
1: Ja, es gibt tatsächlich eine Ausnahme.
0: Und die Ausnahme heißt Leo.
1: Ja.
0: Und das gucken wir uns mal an. Leo ist eigentlich wie ein Hund. So. Und der läuft hier tatsächlich in der Küche, ist das, ne? Oder?
1: Genau, das ist unsere Futterküche in der Pflegestation. Und Leo ist tatsächlich in der Handaufzucht und kam als verletzter Storch vor vielen Jahren zu uns in die Station. Und tatsächlich, wie man sieht, er frisst aus der Hand. Ich war jahrelang auch sein Partner. Er hat immer mit mir geklappert.
0: Was heißt das? Sie haben auch geklappert?
1: Ja, ich habe immer so mit der Hand so gemacht. Und dann tatsächlich hat er, war ich so sein Partner oder auch andere Pfleger, wo bei uns dann in der Scheune
0: und
1: war.
0: Und der ist 17 Jahre alt und dem scheint es richtig gut zu gehen. Das ist ein normales Alter für einen Storch. Ne?
1: Ja, also in Gefangenschaft kann ein Storch schon um die 30, 35, auch bis 40 Jahre alt werden. Aber in Freiwildbahn ist der Schnitt ungefähr bei 7 Jahren. Natürlich gibt es Störche, die weitaus 20 Jahre schon alt sind. Aber in der Regel sind meist die Jungstörche, die unerfahren sind und auch angefahren wie Strommasten oder irgendwelche Hindernissen sterben.
0: Was ist heute so gefährlich, vor allem für Störche? Auch die Bewässerung, glaube ich, von
1: Gärten. Ja, also früher ging man davon aus, viele Störche sterben am Stromtod von Strommasten, was natürlich auch damals so war. Aber viele Energievorsorger haben tatsächlich die Strommasten gesichert. Es gibt nach wie vor Stromtode, das brauchen wir nicht schön zu reden. Aber aktuell haben wir bei Trockenheit, weicht der Storch sehr gerne auf Mülldeponien aus. Das heißt, wie so eine Fastfood-Kette, er hat eigentlich alles, was er braucht zum Überleben. Ein Storch frisst alles, was ihm von Schnabel kommt, beziehungsweise probiert es, was Fressbares ist. Und wir Menschen, wir schmeißen einfach zu viel weg, ob es Fleisch oder Wurstwaren ist.
0: So. Und dann hat der Storch natürlich
1: Mülldeponie, Silikon oder Gummiringe. Fühlt sich an wie ein Regenwurm.
0: Ja. Und das sind die Schattenseiten.
1: Genau.
0: Weil das kann natürlich eine Verwechslung sein, ist dann tödlich.
1: Ja.
0: Aber wenn alles gut läuft, und darüber wollen wir reden, weil wir so tolle Bilder haben, und das ist so ein Highlight, was wir noch haben, dann funktioniert das Auswildern eben auch perfekt. Und dann, das ist gar nicht lange her bei Ihnen, dann sind da 20 Störche, die gemeinsam ausgewildert werden, die bei Ihnen in der Station waren. Also denen es allen wunderbar geht. Und das sieht aus wie eine richtig große Storchenparty. Das zelebrieren Sie an einem Tag.
1: Genau.
0: Ne?
1: Ja.
0: Erzählen Sie.
1: Das sind tatsächlich unsere Pfleglinge, die wir über das Jahr pflegen bzw. großziehen. Und das sind tatsächlich, bekommen wir vom benachbarten Baden-Württemberg, Saarland, Hessen, kommen wir immer wieder Pfleglinge dazu über den ganzen Sommer und sind dann ungefähr bei 50 Stück. Und das sind dann tatsächlich Jungstörche, die dann ausgewildert werden. Und das ist so ein Highlight von unserem ganzen Team, dass man dann großgezogen hat. Und das ist der Lohn von dem ganzen Jahr.
0: Das kommt man zurück dann im Ehrenamt, so ein Moment, genau, wo alles geklappt hat, wie Sie sich das gewünscht haben. Sie beringen die ja auch, also Sie können die identifizieren mit einem Ring am Fuß. Und da gibt es über einen, würde ich gerne noch reden, das ist Sissi, die Kaiserin.
1: Ja.
0: Die haben Sie immer unter Beobachtung.
1: Ja, die Sissi trägt tatsächlich einen Rückensender und der geht über GPS.
0: Ja. Und das Foto ist wo gemacht?
1: Das ist auf meinem Haus. Ich habe auf meinem Haus ein Storchennest und ist tatsächlich vor kurzem noch aufgenommen worden. Und letzten Montag ist sie gestartet Richtung Süden. Sissi ist ein ganz besonderer Vogel. Und zwar, der Storch zieht noch richtig weit nach Afrika. Und zwar, jedes Jahr zieht er nach Senegal. Also tatsächlich Richtung Südfrankreich. Aktuell ist sie bei Nimes.
0: Haben Sie gesehen, ne? Und kommt zurück dann auch wieder.
1: Und kommt dann wieder zurück. Und der Animal Tracker kennt da ganz viele Störche beobachtet werden. Unter anderem auch die Sissi. Und die fliegt jetzt durch Spanien und ist dann Anfang September, Mitte September dann Gibraltar über die Meerenge. Und dann geht es tatsächlich nach Marokko rüber und
0: Wahnsinn,
1: Marrakesch und dann durch die Sahara durch.
0: Und Sie verfolgen jeden Tag, was passiert und wo Sissi gerade ist. Ist ganz großartige Geschichte. Ich finde das toll, was ihr jetzt gemeinsam da alles auf die Beine stellt und macht. Man kann euch unterstützen, was ich ganz wichtig finde, durch Patenschaften zum Beispiel, Vereinsmitgliedschaften. Ihr habt eine Homepage, wo man sich informieren kann. Also ich finde, das ist absolut wert.
1: Genau, unter aktionfalstorch.de oder einfach mal in Bonnheim vorbeischauen bei der Pflegestation. So. Da haben wir auch ein Spendenrohr.
0: Die Storchenschau.
1: Und die Spende geht zu 100% an unsere Pfleglinge, Tierarztkosten, Futterkosten. Und da sind wir sehr froh drüber.
0: Und ich bin sehr froh, dass Sie das machen. Danke Ihnen ganz herzlich für den Besuch bei uns. Dankeschön.
1: Gerne, danke.
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7: Janice Ong Afad ist Kaffeeprofi, Barista, in einer schicken Betriebskantine in Arnhem in den Niederlanden. Hier gehen täglich hunderte Mitarbeiter vom Großunternehmen Tennet ein und aus. Diese Kaffeebar ist etwas Besonderes. Kaffee auf Zuruf bestellen ist hier nicht drin, denn Janice ist taub. Hier bestellen alle in Gebärdensprache. Das muss man erst mal lernen, erzählt Maike Tyson. Das erste Mal habe ich das gar nicht gemerkt. Da konnte ich nicht bestellen. Dann haben sie mir den Bildschirm gezeigt und seitdem mache ich das gerne so.
8: Sindsdien weet ik het en gebruik ik het ook met plezier. Ja.
7: Für jedes Getränk gibt es eine bestimmte Gebärde. Auf dem Bildschirm wird es vorgemacht. So lernen die Gäste eine neue Sprache.
8: Das ist die Flat White, die bin ich noch.
7: Flat White, das übe ich noch. Flat White, glaube ich, oder vielleicht Flat andersrum.
8: Ja, oder vielleicht ist es andersrum.
7: Janice ist 24. Bisher hat sie eine Weile im Supermarkt Regale gefüllt oder war arbeitslos. Das hier ist ihr erster richtiger Job. Anfangs war ich ziemlich aufgeregt. Spannend, wie das wohl laufen würde. Auch noch mit hörenden Kollegen, die noch nie mit einer Tauben zusammengearbeitet haben. Auch der Kontakt mit den Gästen. Aber allmählich ging das immer besser. Und jetzt läuft's gut. Der Clou, hier sind es die Gäste, die eine neue Sprache lernen. Sonst geht es einfach nicht. Im Interview übersetzt eine Gebärdendolmetscherin. Ich merke auch, dass die Leute offener sind, dass ich viel einfacher in Kontakt komme. Und das ist keine Selbstverständlichkeit für Janice. Das ist extrem anstrengend. Wenn ich Lippen lesen muss, muss ich oft nachfragen oder bitten, es zu wiederholen. Hörende merken gar nicht, wie leicht sie kommunizieren. Mit Tauben müssen sie sich anpassen. Wenn ich den ganzen Tag Lippen lesen muss, bin ich abends todmüde. In den Niederlanden gibt es inzwischen mehr als 50 solcher Cafés. Große Firmen sind hier angehalten, Arbeitsplätze zu schaffen für Menschen mit Einschränkungen. Aber diese Variante macht nicht nur einen guten Eindruck nach außen, sagt Armin Michel, der Gleichstellungsbeauftragte. Wir sehen hier Kollegen, die Gebärdensprache nutzen. Das schafft auch Bewusstsein dafür, dass Talent unterschiedlich aussieht. Nicht jedes Talent ist gleich.
9: Nicht alle Talente sehen hetzelfde aus.
7: Kevin van Hooft findet diese Talente. Die Firma namens Sign Language Coffee Bar bildet die taubstummen Baristas aus und liefert die Bildschirme, an denen die Gebärden gezeigt werden. 150 Kurzvideos sind dort zu sehen, vom Milchkaffee bis zum Matcha mit Hafermilch. Und etwas Smalltalk wie Bitte, Danke oder Guten Tag gehört auch dazu. Gar nicht so einfach. Manchmal muss man aufpassen, dass man nicht aus Versehen etwas Anzügliches sagt. Zum Beispiel ist das Küsschen und das hier Danke. Das ist ein ganz kleiner Unterschied, nicht, dass sich jemand verliebt. Eines ist sicher, all das sorgt für Gesprächsstoff unter den Gästen, ob mit der Stimme oder mit den Händen. Aber so schwierig, sich zu verständigen, ist es dann doch wieder nicht. Eigentlich ist nur Blickkontakt wichtig, sonst sieht sie nicht, was ich gebärde. Und ein Lächeln. Und lächeln können ja wohl alle. Janice jedenfalls schmeckt ihr neuer Job.
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0: Morgen.
1: Morgen.
2: Guten Morgen.
1: Hallöchen. Was mag das für eine Stadt sein hier?
0: Es ist Lutherstadt Wittenberg.
1: Natürlich aus gutem Grunde Sachsen-Anhalt. Wir sind da heute, weil wir wissen wollen, was denken, was fühlen die Menschen vor Ort, ist Sabine Scholz. Guten Morgen, Sabine. Wo bist du denn jetzt gerade?
3: Ja, schönen guten Morgen. Ich bin hier im alten Rathaus auf dem Balkon und hinter mir, ich hoffe, ihr seht, das ist niemand geringerer als natürlich Martin Luther. Wir sind hier in der Stadt, um vor der wichtigen Wahlentscheidung am 6. September, der Landtagswahl in Sachsen-Anhalt, mit Menschen in der Stadt zu sprechen. Wir reden mit Chemiearbeitern, mit Wochenmarktbesuchern, mit einer Obstverkäuferin, mit einem Kaffeeröster. Und wir wollen von den Leuten hier in der Stadt wissen, wie sie unterwegs sind, was sie hier umtreibt, was ihre Gedanken, ihre Sorgen sind, so kurz vor der Wahl.
1: Danke dir, Sabine, dass der Martin extra für uns so früh aufgestanden ist.
4: Sehr spannend.
0: Du weißt was, der steht schon die ganze Nacht.
1: Crazy. Jetzt gehen wir nach Hamburg zur Tagesschau.
0: Guten Morgen.
4: Romy Hiller.
1: Guten Morgen.
4: Guten Morgen.
0: Einen schönen guten Morgen. Unübersichtliche Lage in Nepal und Tibet nach Sturzflut. Nach bisherigen Angaben sind 469 Menschen ums Leben gekommen. Mindestens 1400 werden noch vermisst. Darunter sind nach Behördenangaben mehrere hundert ausländische Touristen, unter ihnen mindestens 8 Deutsche. Als Ursache für die riesige Flutwelle aus Wasser, Eis und Geröll wird ein Gletscherabbruch vermutet. Misstrauensvotum in Thüringen gegen Vogt. AfD-Fraktionschef Höcke startet den zweiten Anlauf, Ministerpräsident Vogt aus dem Amt zu drängen. Anlass ist erneut Vogts aberkannter Doktortitel und sein erfolgloser Widerspruch dagegen bei der TU Chemnitz. Sollte der CDU-Politiker die Abstimmung im Landtag verlieren, käme es zu einer Regierungskrise in Erfurt. Trump benennt Lake Ontario um. Im Zuge des Handelsstreits mit Kanada hat der US-Präsident die Änderung in Lake America angeordnet. Der See befindet sich zwischen der kanadischen Provinz Ontario und dem US-Bundesstaat New York. Der kanadische Premierminister Carney entgegnete, der Name Lake Ontario sei 400 Jahre alt. Die Kanadier wüssten, die Realität beim Namen zu nennen. Verbraucherschützer fordern strengere Social-Media-Regeln für Minderjährige. Maßnahmen könnten Zeitlimits, nächtliche Sperren oder deaktivierte Benachrichtigungen sein. Das sagte die Chefin des Bundesverbandes der Verbraucherzentralen POP, dem Redaktionsnetzwerk Deutschland. Als Vorbild sieht sie dabei den in den USA abgeschlossenen Vergleich, der Facebook-Mutterkonzern Meta unter anderem Änderungen seiner Apps für Kinder und Jugendliche vorschreibt. Neuer Wettersatellit im All. Er soll Unwetterwarnungen verbessern und bei der Überwachung von Waldbränden helfen. Der Satellit hob an Bord einer Ariane 6 Rakete vom europäischen Weltraumbahnhof in Kourou in Französisch-Guyana ab. Er kann in einer Höhe von 36.000 Kilometern deutlich detailliertere Aufnahmen erstellen als seine Vorgänger. Zusammen mit anderen Satelliten soll er Unwetterereignisse schneller sichtbar machen. Zweitägige Klausur der Fraktionsspitzen von Union und SPD. Im Mittelpunkt steht heute das im Koalitionsausschuss beschlossene Reformpaket zum Umbau der Sozialsysteme. Gestern hatten die Fraktionen einstimmig einen Beschluss zur Sicherheitspolitik gefasst. Änderungen am Rentenkonzept der Koalition seien nicht ausgeschlossen, sagte Unionsfraktionschef Frei vor Beginn der Beratungen. Und die Tagesschau meldet sich wieder um 6 und damit zurück zu euch nach Köln, zu Anna Planken, Sven Lorig und Peter Grossmann.
1: Dankeschön, Romy. Schönen guten Morgen.
4: Guten Morgen.
0: Kommen Sie rein in diesen Freitag, so sieht er aus.
1: Ja, wir düsen gleich direkt weiter dann nach Sachsen-Anhalt, weil wir nicht über, sondern mit den Menschen reden wollen. Was beschäftigt Sie 9 Tage vor der Landtagswahl?
0: Und wir haben uns reingestellt in diese riesige Schlange vor der Gamescom. Und zwar nicht, um einfach zu daddeln, sondern es gibt viele, die sagen, Games können die Welt besser machen, weil sie uns anders erreichen, uns mit anderen Themen uns auseinandersetzen lassen. Das gucken wir uns genau an.
5: Ja, und das sagt man vom Fußball ja auch immer, der würde die Welt besser machen. Manchmal klappt sogar, aber wir freuen uns natürlich alle auf den Bundesliga-Start. Heute Abend ist es soweit, die Bayern spielen gegen Stuttgart. Und dann haben wir wieder jede Woche was zu erzählen, worüber wir reden können, streiten und so. Ja. Ist es nicht schön? Ja, gleich mehr bei mir.
0: In Corona hast du das gemerkt. Als Fußball nicht war, ja, die Leute hatten nichts, um sich abzulenken, aufzuregen.
1: Aber Fußball war doch im Leben.
0: Ja, aber es war doch eine Zeit lang nicht. Es, ja, war eine Zeit, es war eine kleine Pause und da war die Diskussion, welche gesellschaftliche Funktion.
1: Aber das schlechte Wetter, das macht uns auch Donald schön, wenn der da ist und der hat jetzt die Aussicht.
2: Ja, schönen guten Morgen und herzlich willkommen. Und uns drohen heute leider Unwetter, natürlich nicht flächendeckend wie immer, aber doch örtlich. Und wo genau, gucken wir uns mal an. Es gab in der Nacht schon schwere Sturmböen, vor allem in Rheinland-Pfalz und dem Saarland. Sie sehen hier die Position der Kaltfront. Das wird heute Mittag ungefähr der Fall sein oder eher zum Nachmittag. Dann liegt sie hier über dem Osten und das ist tief Raffaela, das dann von Westen ja die kältere Luft gegen die heiße Luft von gestern führt, die heute dann in Richtung Polen verdrängt wird. Und auf dem Radarfilm sehen wir dann auch schon die ersten Gewitter in der Nacht, die den Westen erreicht hatten. Also vor allem hier war es recht heftig in Rheinland-Pfalz, in Teilen des Saarlandes, Rhein-Main-Gebiet. Sie sehen, das Ganze zog in der Nacht hier in Richtung Nordosten. Auch im äußersten Nordwesten hat es schon kräftig geregnet, momentan Hamburg. Allerdings werden sich diese Gewitter jetzt in den nächsten 1 bis 2 Stunden erst einmal auflösen. Sieht man hier auch die Auflösungstendenzen. Aber es geht dann am Nachmittag noch mal los. Das heißt, heute Vormittag, die Gewitter, die wir gerade gesehen haben, ziehen ab. Dann regnet es teilweise noch so ein bisschen heraus aus diesen Wolken, eine Stunde lang. Aber das Ganze verstärkt sich im Verlauf des Vormittages von Südwesten her erneut. Hagelgewitter können möglich sein. Davor in Bayern noch längere Zeit sonniges Wetter, zum Teil dann bis rauf in die Oberlausitz. Und am Nachmittag ist es dann so, dass es schwerpunktmäßig vor allem so von Baden-Württemberg über Bayern in Richtung Sachsen Unwetter geben kann. Hier mit Hagel, mit Sturmböen, vielleicht sogar Orkanböen. Und im äußersten Nordwesten sind dann auch schwere Gewitter unterwegs. Hier ist allerdings eher der Regen ein Thema. Dort sind also so durchaus 40, 50 Liter Regenwasser pro Quadratmeter möglich. Dazwischen heitert es auf und vor allem hier in diesem Streifen in der Mitte wird so gut wie fast gar nichts passieren. Die Temperaturen sehr unterschiedlich. Bayern mit längerem Sonnenschein durchaus noch mal über 30 Grad, ansonsten deutlich kühler. Der Wind dreht dann mit den Gewittern rum, wird in Gewitternähe stark böig auffrischen, Windstärke 5 im Mittel, teilweise noch mehr. Der Trend für die nächsten Tage, Wetterberuhigung, allerdings weitere Schauer im Norden, dort recht windig. Im Süden überwiegend sommerlich warm und dort auch meist trocken.
1: Danke, Donald. Aus aktuellem Anlass sind wir unterwegs. Das MoMA ist unterwegs in Sachsen-Anhalt. In 9 Tagen wird da ja gewählt, ein neuer Landtag. Und deswegen sind wir dort heute live in der viertgrößten Stadt des Bundeslandes, nämlich in Wittenberg. Was macht Sachsen-Anhalt zu einem Land, in dem man gerne lebt? Was gibt es da für Probleme? Warum ist die AfD da so stark? Warum holen die anderen Parteien die Menschen nicht im selben Maße ab und nehmen sie mit? Sabine Scholt ist genau da im Herzen der Stadt, auf dem Marktplatz, aber nicht unten, sondern immer noch auf dem Balkon des historischen Rathauses. Guten Morgen, Sabine.
3: Weil es sich so gut anfühlt, Martin Luther direkt hinter mir zu haben. Tatsächlich sind wir hier schon seit 2 Tagen hier in der Stadt, in der Lutherstadt Wittenberg, um ein bisschen zu spüren und rauszufinden, wie die Stimmung hier ist, so kurz vor der wirklich wichtigen, entscheidenden Wahl hier im Landtag in Sachsen-Anhalt. Und wir sind hier am Mittwoch schon gewesen, weil am Mittwoch hier immer der Wochenmarkt stattfindet. Und auf dem Wochenmarkt, da haben wir uns mal umgehört, was die Menschen umtreibt vor dieser Wahl. Und ich kann schon mal sagen, wir sind auf ziemlich heftige Emotionen gestoßen.
4: Weil der gute Mann mit den langen Haaren hat gerade zu mir gesagt, bin ich nie waschen, weil ich nicht der AfD wähle.
6: Die Leute sind nicht zufrieden. Kann man so sagen, die Leute sind nicht zufrieden mit Politik.
7: Wir sind nicht mehr vorne an der Spitze und wir haben eigentlich Motivation, aber die Schrauben sind wahrscheinlich nicht richtig gestellt. Irgendwo, wir kommen nicht vorwärts.
8: Okay. Ich denke mal, taktisch wählen ist zurzeit wichtig. Einfach um die AfD zu verhindern.
9: Und Uli wird gewinnen hoffentlich.
10: Uli. Warum? Hat er die besseren Konzepte für dieses Land? Hat er eine Idee? Nee, was genau versprechen Sie sich davon, wenn Sie AfD wählen?
9: Was soll ich mich versprechen? Es geht aufwärts. Abwärts ging es hier noch.
11: Ich werde CDU nehmen.
10: Was sind die Probleme hier im Land? Was beschäftigt die Leute am meisten? Und warum neigen so viele die AfD, der AfD zu?
11: Die Arbeit. Die Wirtschaft, die Arbeit, alles ist teurer geworden. Die Löhne bleiben gleich.
12: Ich werde am 6. ab 18.01 Uhr nicht mehr die Wohnung verlassen.
10: Warum?
12: Warum? Weil ich das Theater auf den Straßen nicht mitmachen will. Weil ich bin der Meinung, es gibt einen riesengroßen Knall.
13: Ich persönlich würde es, glaube ich, nicht überstehen oder gut finden. Mhm. In Sachsen-Anhalt weiter zu wohnen, wenn wirklich eine AfD-Regierung zustande kommen würde hier.
3: Ja, soweit die Stimmen von den Menschen auf dem Marktplatz in Lutherstadt-Wittenberg. Da gingen die Meinungen am Mittwoch auf dem Wochenmarkt ganz schön auseinander. Da lag wirklich Spannung in der Luft. Und darüber möchte ich jetzt mit jemandem sprechen, der sich gut auskennt mit der Stimmung hier in der Stadt, mit dem Oberbürgermeister Thorsten Zugehör. Herzlich willkommen, guten Morgen.
14: Schönen guten Morgen.
3: Herr Zugehör, wir haben da ziemlich heftige Emotionen auf dem Marktplatz erlebt. Wie erleben Sie die Stimmung gerade hier? Wie gespalten ist Ihre Stadt 9 Tage vor der Landtagswahl?
14: Die ist schon sehr gespalten. Ich glaube, Wahlkampfzeiten erleben wir immer mit großen Spannungen. Aber ich will auch ganz ehrlich sein, das, was wir jetzt erleben in dieser Form, auch mit dieser Unvereinbarkeit, mit der man sich gegenübersteht und wo das auch bis in das Persönliche hineingeht, das ist in dieser Intensität, muss ich ganz ehrlich sagen, auch neu. Also es ist wie so auf unterschiedlichen Umlaufbahnen unterwegs zu sein und niemals die Chance zu sehen, dass man doch irgendwie zusammenkommen will.
3: Aber wie ist es dazu gekommen? Was hat sich verändert? Also wie ist die AfD so stark geworden? Wie haben die anderen Parteien so stark verloren? Was ist da kaputt gegangen, auch im Miteinander in Ihrer Stadt?
14: Also ich glaube, das würde jetzt wirklich ein richtiges langes Thema sein. Wir diskutieren auch bei uns in unserem kleinen Stadtrat selbstverständlich auch über diese Dinge. Wir sprechen mit Kollegen darüber. Ich glaube, zu großen Teilen ist das auch Vertrauen in Politik, einfach ganz ehrlich zu sein und zu sagen, wenn ich etwas dementsprechend ankündige, dann tue ich das auch. Wenn ich Dinge einfordere, gelten die auch für mich selbst. Und das sind ganz wichtige Punkte, die wir alle bei uns im Alltag merken. Reaktionen, Konsequenzen spüren wir. Und wir haben bisweilen das Gefühl, dass das für andere nicht gilt. Und das ist etwas, das greift mich natürlich an meinem eigenen Herzen. Und deswegen auch diese unversöhnliche Situation, auch immer mit dem Blick nach Berlin. Ja, also wir sind hier in Sachsen-Anhalt. Wir müssen mal gucken, was wir hier in Sachsen-Anhalt in unserer Stadt erreicht haben. Und das irritiert dann ein bisschen, dass das, wenn man mit offenen Augen durch die Stadt geht und diesen Alltag in so einer schönen Stadt erleben kann, bei allen Problemen, die wir haben, dass das offensichtlich so der Eindruck erweckt wird, das wäre nichts wert. Und das
3: ist bitter für Sie als Oberbürgermeister, das so zu erleben, auch so eine Veränderung? Seit 11 Jahren sind Sie schon hier?
14: Ja, natürlich erlebt man das. Das geht ja auch nicht an mir vorbei. Ich bin ja nicht nur Oberbürgermeister, ich bin ja auch Bürger dieser Stadt mit meiner Familie. Und da kann ich Ihnen sagen, ja, das fasst auch mich an.
3: Vielen Dank. Wir sprechen gleich noch mal weiter, gleich in der nächsten halben Stunde. Danke für den Moment. Damit erstmal zurück zu euch. Später mehr.
15: Dankeschön, Sabine. Liebe Grüße. Das MoMA heute unterwegs in Wittenberg, der viertgrößten Stadt von Sachsen-Anhalt.
16: Eine Branche, die Milliardenumsätze erzielt. Massen, die sagen, da muss ich unbedingt hin. Wir zeigen Ihnen mal die Schlangen von der Gamescom gestern. Letztes Jahr gab es einen Besucherrekord und gestern bei der Eröffnung auch langes Anstehen. Und ein Bundespräsident, der auch persönlich zu den Controllern greift. Gamen ist nicht irgendein verrücktes Hobby. Die Frage nach, was geht denn so auf dem Spielemarkt, hat längst ein anderes Level erreicht. Es geht nämlich auch darum, nicht nur dumpfe Ballerei irgendwie zum Zeitvertreib anzubieten, sondern vielleicht sogar die Welt besser zu machen. Wie das funktioniert, weil wir durch Spielen anders an Themen herangeführt werden, hat sich Rebecca Zölle angeschaut.
17: Ich bin das erste Mal auf der Gamescom. Wow, was für ein großes Event. Aber ist doch auch klar, fast jeder zweite Deutsche spielt Videospiele. Warum?
18: Von der Außenwelt so ein bisschen wegkommen, vom Stress auch vor allem, von der Arbeit.
19: Hobby ist ja auch dafür da, um mal abzuschalten und das machen halt Games komplett.
17: Können Computerspiele mehr sein als ein Hobby? Auch wenn ich an meine eigene Gaming-Karriere denke, dann ist es vor allem eins, Spaß. Für Besucherin Sarah und ihren Sohn Bela ist Spielen allerdings schon mehr.
20: Wir spielen auch ganz oft Minecraft zusammen und haben uns da so unsere Welt aufgebaut. Und dann ist es auch manchmal schon ein bisschen schwierig gewesen, dass er so gesagt hat, nee, das ist alles meins. Und ja, ich glaube, so Teamplay, das kannst du halt echt gut lernen.
17: Teamwork, gemeinsam fürs Leben lernen. Aber kann ein Spiel eventuell sogar noch mehr? Meine Suche führt mich zu Soko 1977, ein Spiel vom unabhängigen Entwicklerteam Paint Bucket Games in Zusammenarbeit mit der Bundeszentrale für politische Bildung. Ich spiele hier einen Polizisten und ermittle in der Zeit der Roten Armee-Fraktion gegen den Linksterrorismus.
5: Was dürfen Regierung, Polizei und Justiz, wenn die demokratische Ordnung angegriffen wird? Und wann überschreiten sie selbst die Grenzen des Rechtsstaats?
17: Und plötzlich muss ich selbst Entscheidungen treffen in diesem schwierigen Kapitel deutscher Geschichte.
21: Also allgemein ist der Anspruch bei unseren Spielen, dass wir Spiele machen wollen, die einen Eindruck hinterlassen bei Leuten. Und ja, die sie zum Nachdenken anregen und damit vielleicht auch die Welt ein bisschen besser machen.
17: Das Spiel soll Anfang 2027 erscheinen und auch in Schulen eingesetzt werden. Lisa König beschäftigt sich genau damit. Was bringt es, ernste Spiele in der Schule zu nutzen und wie nehmen Jugendliche das an?
22: Ich muss nicht die ganze Zeit Dinge lesen, um mir Inhalte zu erschließen, sondern ich kann es spielen, ich kann es selber erfahren, ich kann eigene Entscheidungen treffen. Es ist eben nicht nur Dadelei, sondern es ist schon was Sinnhaftes dahinter. Da ist ein Thema dahinter, das wichtig ist und das relevant ist. Und da kommt dann auch so eine gewisse Ernsthaftigkeit plötzlich in so 13-, 14-, 15-Jährige rein, die man vielleicht auch gar nicht so erwarten würde. Darum gehören Games eigentlich auch in die Schule und eben nicht nur das Schulbuch.
17: Im Unterricht spielen? Das gab es bei mir so nicht. Und in meinem Berufsleben als Journalistin auch eher weniger. Aber gehören Spiele vielleicht sogar in die Arbeitswelt? Das sehen auf jeden Fall diese beiden hier so. Die Idee ihres Start-ups? In Rollen in einer digitalen Fantasy-Welt schlüpfen, als Gruppe zusammenwachsen und so gemeinsam reale Konflikte auf der Arbeit lösen.
23: Im Endeffekt gehen wir in Unternehmen und sagen ihnen, der Führungskraft, wie viele Jäger, wie viel Zauberer oder auch wie viele Druiden da sind.
17: Also, wer bin ich auf der Arbeit? Die verbindende Druidin oder doch die fokussierte Jägerin?
20: Ich kann mir jetzt vorstellen, da kommt dann jemand und sagt, ich will jetzt hier gar nicht spielen, ich will hier kein Zauberer sein, ich will hier meinen Job machen. Was sagen Sie dem?
24: Absolut. Wir sagen, wir brauchen erstmal das Vertrauen von Ihnen, sich darauf einzulassen.
17: Und das mache ich jetzt auch. Nach 30 Charakterfragen weiß ich...
23: Guck mal, du hast jetzt die Kriegerin.
20: Ja. Du stehst dort, wo die Klingen sich kreuzen. Gesellig und wortgewaltig. Gehst du voran?
17: Stimmt, das passt zu mir. Ich kann mir jetzt wirklich gut vorstellen, dass so

0: diese Organisation.
1: Und so kann man irgendwie Teil von was Großem sein, ohne jetzt selber irgendwie ja, total tief in die Tasche greifen zu müssen, sondern es ist halt so ein richtiges Community-Feeling. Ja, und auf einmal sind 100.000 Euro zusammengekommen und man sich denkt, wow, das haben wir jetzt gerade in 2 Stunden einfach bewegt. Das ist einfach ein cooles Gefühl.
2: Es gibt Menschen, für die sind Spiele vielleicht nur Zeitverschwendung oder ein Milliardenmarkt im Entertainment. Das ist nicht falsch, aber nach meinem ersten Mal auf der Gamescom würde ich sagen, beim Spielen geht's definitiv auch um mehr.
3: Ich kenne das, dass Sven Lorik zum Tempotraining geht.
4: Ja.
3: Nach der Sendung. Machst du auch Slow mal?
4: Ja. Und weißt du, was das Verrückte ist? Freitags oft.
3: Du machst jetzt, heute machst du Slow?
4: Ja, Slow Jog ist total wichtig. Die meisten laufen viel zu schnell, auch den ganzen Tag. Aber ich trainiere ja 5-mal die Woche. Und da ist es auch wichtig, 50% langsamer zu laufen, mal einmal die Woche, als das Wettkampftempo, das aktuelle.
3: Er würde uns in Slow Motion trotzdem immer noch allen weglaufen. Nein. Aber es gibt einen Trend, da kann tatsächlich jeder mitmachen.
4: Trippelschritte.
5: Joggen. Nur ohne das lästige Schnellsein. Unter dem Hashtag Slow Jogging zieht gerade diese besondere Sportart im Netz gemütlich ihre Runden. Vor allem in Südkorea wird getrippelt, was das Zeug hält. Und ja, das soll genau so aussehen. Viele kleine Schritte, ungefähr 180 pro Minute, aber kaum Strecke machen. Also, die Beine haben Stress, der Rest des Körpers bekommt davon möglichst wenig mit. Erfunden hat das Ganze der japanische Sportphysiologe Hiroaki Tanaka. Sein Tempo nannte er Nico Nico, japanisch für Lächeln. Denn wer dabei nicht mehr lächeln oder sich unterhalten kann, läuft schon zu schnell. Eine Sportart, die im Netz zu vielen Flachwitzen animiert. Wie war dein Marathon, beginnt zum Beispiel dieser Kommentar. Sehr gut, ich bin nach 12 Tagen und 3 Monaten ins Ziel gekommen. Diese Anti-Ehrgeiz-Idee scheint einen Nerv zu treffen. Keine Bestzeit, kein Kilometergepose, einfach langsam laufen. Und wer jetzt denkt, das kann ich auch, prima, aber bitte nicht zu schnell.
6: Hilfe bei schweren und geschwollenen Beinen.
3: Kann uns geben, Siamak Purhusan, schönen guten Morgen, Gefäßchirurg aus Oberhausen. Und Sie kennen die Tricks, wann man vielleicht noch nicht zu Ihnen kommen muss in die Praxis, sondern jetzt so im Sommer, was man tun kann, um seinen Beinen was Gutes zu tun.
7: Ja, also viel trinken ist gut, auch wenn es sich vielleicht komisch anhört, dass man trinken soll, damit man kein Wasser in den Beinen hat.
3: Das hört sich in der Tat erstmal verwirrend an.
7: Ja, aber das ist richtig, weil je mehr Volumen an Bord ist, desto besser zirkuliert es und viel bewegen ist gut. Ja, man sollte vielleicht darauf achten, auch was man isst. Man sollte vielleicht nicht schwere Nahrung zu sich nehmen. Man sollte auch mal gucken, wenn man jetzt kein Bluthochdruckpatient ist, wenn man ganz normalen Blutdruck hat, dass man vielleicht auch nicht salzreiche Ernährung zu sich nimmt, weil Salz wiederum auch dazu führt, dass man Wasser einlagert im Gewebe. Ja. Kompressionsstrümpfe können auch dann dienen, wenn man zum Beispiel keine Venenerkrankung hat.
3: Mag man aber im Sommer ja erst recht nicht so gerne
7: anziehen. Ja, wusste ich, dass das kommt. Ja. Aber das kommt daher, dass man keine Erfahrung hat. Ich habe zum Beispiel selber Kompressionsstrümpfe.
3: Sie haben jetzt heute Morgen?
7: Ja, heute
3: die
7: Morgen.
3: Sehen aber gar nicht aus wie Kompressionsstrümpfe.
7: Das sind aber Kompressionsstrümpfe. Ich glaube, die meisten haben ganz falsche Vorstellungen, was Kompressionsstrümpfe sind. Und dann sollte man sich beraten lassen. Wir sind eigentlich in Deutschland ganz gut aufgestellt. Ich bin jetzt hier nicht als Vertreter der Sanitätshäuser, aber es gibt hier sehr viele gute Sanitätshäuser, da kann man sich beraten lassen. Und,
3: das Problem bei diesen Strümpfen ist ja aber immer das Anziehen. Ne? Es braucht wirklich eine kräftige Hand.
7: Wem erzählen Sie das? Ich habe das ja heute Morgen selber versucht.
3: Aber deshalb sagen Sie mal einen Tipp, wie man das besser hinkriegt. Ja, weil ich weiß, dass das viele Menschen, die auch nicht mehr so kräftige Hände haben und die vielleicht gerade welche tragen müssten, abhält davon, sie morgens anzuziehen.
7: Also was viele nicht wissen, es gibt Kompressionsstrümpfe in verschiedenen Kompressionsklassen. Mhm. Es gibt unterschiedliche Webarten bei den Kompressionsstrümpfen. Mhm. Da kann man sich beraten lassen und man sollte die Strümpfe auf links drehen, dann bis zum Vorfuß quasi hochziehen und dann einfach drüber stülpen. Und man zieht einen Kompressionsstrumpf nicht so an, wie man etwas anzieht, sondern man muss den modulieren.
3: Also man muss das,
7: ja, genau.
3: Also erst mal bei der Bettdecke auf links und dann rüber.
7: Genau, man legt einen Strumpf an, man zieht den nicht an.
3: Okay.
7: Aber das kann man einem zeigen und das ist viel einfacher, als man denkt.
3: Und sagen Sie auch, manchmal ist das besser als eine OP? Weil es gibt ja viele, die sagen, oh, ich habe Krampfadern, muss ich ziehen lassen.

0: Ja, grundsätzlich gilt heutzutage, dass man versucht, maßgeschneidert ein Therapiekonzept anzubieten. Das heißt, nur weil man Krampfadern hat, muss man das nicht operieren. Man muss natürlich auch immer gucken, in welchem Alter ist der Patient, was hat er an Begleiterkrankungen. Natürlich gibt es immer mindestens zwei Wege. Es gibt die konservative Therapie, und das ist der Kompressionsstrumpf. Wenn ein Patient den Strumpf anzieht und sagt, ich fühle mich mit meinen Krampfadern und dem Strumpf gut wohl, dann ist das okay. Wenn man aber sagt, man möchte keinen Strumpf haben, kann man alternativ Operationen anbieten. Da gibt es mittlerweile eine Bandbreite verschiedenster Methoden, die alle ihre Berechtigung haben. Und ja.
1: Vielleicht haben Sie Fragen zu diesen Methoden. Sie haben Marc Puhasan ist bei uns heute Morgen, Gefäßchirurg aus Oberhausen. Und Ihre Fragen können hier bei uns auf dem Tisch landen. 0221 567 89500. Sie dürfen auch gerne mailen. moma.service@ard.de. Sie haben vorhin schon gesagt, Bewegung ist gut. Peter, du hörst?
2: Ja.
1: Wir brauchen dringend.
2: Ich biete ein bisschen was an.
1: Genau, wir brauchen dringend Inspiration vom Sport. Peter Grossmann.
2: Sehr gerne.
1: Danke für den Moment.
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2: Jo, einen schönen guten Morgen zum frühen Sport. Und heute ist Bundesliga-Auftakt bei den Fußballern. Die erste Liga startet, aber gestern war Auftakt der Handball-Bundesliga. Gab es zwei Spiele. Der THW Kiel gewinnt sein erstes Spiel gegen den TBV Lemgo Lippe mit 35-27. Und der Vizemeister, die Füchse Berlin, die starten auch souverän mit einem 33-29 gegen Melsungen. Hier die Ergebnisse nochmal im Überblick. So, und dann war auch gestern die Frage, kann sich der SC Freiburg für die Conference League qualifizieren. Heute ist ja Auslosung. Es wäre schön, wenn Freiburg wieder mal dabei ist, was das internationale Geschäft angeht, weil sie ja im letzten Jahr so einen wunderbaren Lauf hingelegt haben und nur an Aston Villa im Endspiel der Europa League gescheitert sind. Und es ist so, es ist klar gemacht, der SC Freiburg ist dabei und damit sind sie dabei, wenn die Lose gezogen werden, heute in Monaco.
4: Er war Freiburgs Man of the Match. Derry Scherhans sicherte dem Sportclub mit einem Tor und zwei Torvorlagen den Einzug in die Conference League. Der Sportclub in den weißen Trikots von Beginn an zielstrebig unterwegs, mit schnellem Spiel in die Spitze, die logische Folge, das frühe 1:0 nach gut 5 Minuten, der erste Streich von Derry Scherhans. Mit der Führung im Rücken konnten die Freiburger eigentlich frei aufspielen. Doch dieser Distanzschuss von Motherwells Emanuel Longelo rutschte dem neuen SC-Keeper Mio Backhaus unglücklich durch die Hände zum 1:1. Mit diesem kleinen Dämpfer ging es dann auch in die Pause. Die rund 31.000 Zuschauer sahen im zweiten Durchgang aber engagierte Freiburger mit viel Tempo. Juito war nur noch mit einer Notbremse zu stoppen, der SC ab der 57. Minute in Überzahl. Das zahlte sich aus. 3 Minuten nach der roten Karte für Motherwell stieg Matanovic nach einer Scherhand-Ecke am höchsten das 2:1. Und weitere 3 Minuten später das gleiche Bild. Ecke Scherhand, dieses Mal Kopfball Irier, 3:1, die Entscheidung nach einer guten Stunde. Neuzugang Keishke Goto setzte in der 85. Minute den Schlusspunkt und erzielte den 4:1 Endstand. Nach dem 3:1-Sieg aus dem Hinspiel gewinnt der Sportclub auch das Rückspiel und ist damit zum 4. Mal in den letzten 5 Jahren fürs internationale Geschäft qualifiziert.
2: Großartig. So, und dann ist es soweit. Die Bundesliga startet heute mit dem Spiel Bayern München gegen VfB Stuttgart. Die 64. Bundesliga-Saison wird damit eröffnet. Und es ist irgendwie genauso, wie die letzte aufgehört hat. Denn das Pokalfinale war ja auch Bayern gegen Stuttgart. Da haben die Bayern dann 3:0 und relativ klar gewonnen. Es ist das 25. Eröffnungsspiel der Bundesliga. Und ich sage Ihnen mal ganz kurz, bisher blieb der deutsche Meister mit 19 Siegen und 5 Unentschieden darin ungeschlagen. Das spricht natürlich wieder für den FC Bayern München. Aber der VfB Stuttgart hat natürlich das dagegen. Gestern wurde noch mal eindeutig Statement rausgehauen. Wir wollen die Bayern ärgern. Und das will ja wahrscheinlich jeder in dieser Saison. Hier ist sie, unsere erste Bundesliga-Vorschau.
5: Ist auch jedes Jahr das Gleiche. Die Bayern stoßen schon vor der Saison an. Die Meisterfrage stellt sich doch gar nicht mehr. Der Rest, Understatement.
6: In meinem Kopf habe ich 0 Titel.
5: Und natürlich nur den nächsten Gegner. Auftakt heute Abend gegen den VfB, die Mannschaft von Trainer Sebastian Hoeneß, Neffe vom großen Uli. Bayern Stuttgart ist immer auch Familienangelegenheit.
7: Erstes Spiel, alle schauen drauf. Wahrscheinlich wird es weltweit übertragen. Wunderbare Bühne.
5: Genauso wie die in Dortmund. Zum Topspiel am Samstag kommt der HSV. Noch ein Traditionsduell zu Beginn der 64. Bundesliga-Saison.
8: Ich glaube, mehr geht nicht. Wir sind direkt im Fokus. Wir müssen direkt da sein und abliefern.

0: liefern.
1: Der BVB zu Hause sowieso. Gefühlt jedes Jahr ein Bayern-Herausforderer. Will man auch dieses Jahr nicht so richtig raus mit der Sprache.
2: Aber wie auch immer im Leben, ich kann das eine denken, das andere sagen und das dritte tun. Also wir wollen schon das, was wir sagen, was wir denken, wollen wir natürlich auch nicht nur sagen, sondern dann auch dementsprechend umsetzen.
1: Die Liga darf sich auch über Rückkehrer freuen. Stürmer Füllkrug ist wieder in Bremen. Nkunku ist so gut wie zurück bei RB Leipzig und Diaby nach 3 Jahren wieder in Leverkusen. Und Adi Hütter ist nach 5 Jahren erneut Trainer in Frankfurt, startet mit der Eintracht bei Union Berlin.
3: An der alten Försterei, das kleinste Stadion in der Bundesliga.
1: Na, der Adi war lange weg, stimmt natürlich nicht mehr, seit der SV Elversberg nun als Neuling mitmischt. Kleiner geht's kaum, ein 13.000 Seelennest und eine Geschichte, wie im Kino.
4: Es gab mal so einen schönen Film. Das übersteigt meine Vorstellungskraft. Jamaika hat eine Popmannschaft.
1: So oder so ähnlich geht es Samstag gegen Leverkusen und nur um den Klassenerhalt. Genauso wie für die beiden anderen Aufsteiger SC Paderborn und Schalke 04.
5: Also ganz klar Abstiegskampf für Schalke.
6: Ja, alles andere wäre, glaube ich, vermessen.
1: Tja, und nur der FC Bayern schaut nach oben. Warum eigentlich?
7: Weil natürlich immer Luft nach oben ist.
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9: Ja, das ist doch schön, die Bundesliga startet wieder und da freuen wir uns doch auch wieder auf die Wurst im Stadion.
10: Ich wollte gerade sagen, was rieche ich denn hier?
9: Guck mal, ich habe mal eine vorbereitet, die ist schon da hinten zu sehen.
11: Ja. Da muss mehr Senf drauf.
9: Aber ich wollte euch mal was fragen. Was glaubt ihr, wo am liebsten und am besten auch vegetarisch und vegan gegessen wird?
10: Freiburg.
9: Fußball-Bundesliga. Der PTA, die Organisation, hat es untersucht und interessanterweise hat ein Verein gewonnen, der bei uns jetzt im Ranking nicht so weit oben stehen würde, also bei uns beiden, aber der FC Schalke 04.
10: What?
11: Ist, da ja, wird am meisten Veggie gegessen?
9: Da ist sozusagen das Angebot am besten und da kann man es am besten machen, genau. Und die haben nämlich vegane Currywurst, Lamajun, Chili Sin Carne, Wraps, Burger, Falafel, Plant-Based, Gyros, Poke Bowls. Die haben alles am Start. Kenne ich aus Dortmund übrigens nicht.
10: Also das aber die sind ja auf Platz 3, seid ihr da?
9: Ja, so das stimmt. Dortmund sind auch gar nicht so schlecht.
11: Ich habe mich das, gewundert, da gab es für die Kinder so Apfelschnitzel. So, also so kleine.
10: Da war der 1. FC Köln, mein Herz, war nicht mal dabei.
9: Wir gucken aber mal weiter in der Liste. Und dann können wir uns nämlich angucken, dass Hannover 96 ganz weit unten liegt.
11: Die haben andere Sorgen.
9: Da gibt es nämlich nur Brezel und Pommes.
10: Guck mal, wir sind auf mit Bayern München, der 1. FC Köln.
9: Ja, im Mittelfeld. Mhm.
10: Aber Kopf an Kopf, die nur knapp vor uns.
11: Nur falls Sie sich wundern, das ist die Tabelle der Veggie-Angebote.
9: Ja, ja, das ist nicht die Bundesliga-Tabelle. Aber also, ist interessant, ne?
10: Ja.
9: Ja, finde ich auch.
10: Wirklich überraschend auch.
11: So, wir hätten jetzt für Sie aber noch Nachrichten
10: die Tagesschau
11: aufzutischen.
10: Die Tagesschau. Guten Morgen.
9: Guten Morgen.
12: Ach Gott, einen schönen guten Morgen aus Hamburg. Nach Sturzflut in Nepal und Tibet steigt die Zahl der Toten weiter an. In Nepal wurden nach Polizeiangaben bislang 469 Leichen geborgen. Mindestens 1400 Menschen werden noch vermisst, darunter mehrere hundert ausländische Touristen. Als Ursache für die riesige Flutwelle aus Wasser, Eis und Geröll wird ein Gletscherabbruch vermutet. Die Behörden in China warnen angesichts anhaltender Regenfälle vor weiteren Fluten. Misstrauensvotum gegen Thüringens Ministerpräsident Vogt. Zum zweiten Mal in diesem Jahr hat die AfD einen solchen Antrag gegen den CDU-Politiker eingebracht. Anlass ist erneut Vogts aberkannter Doktortitel und sein erfolgloser Widerspruch dagegen bei der TU Chemnitz. Nach der Thüringer Verfassung kann der Landtag dem Ministerpräsidenten nur das Misstrauen aussprechen, wenn die Mehrheit der Abgeordneten einen Nachfolger wählt. AfD-Fraktionschef Höcke stellt sich zur Wahl als Ministerpräsident. Zweitägige Klausur der Fraktionsspitzen von Union und SPD. Im Mittelpunkt des Treffens in Münster steht heute das im Koalitionsausschuss beschlossene Reformpaket zum Umbau der Sozialsysteme. Gestern hatte die Fraktionen einstimmig einen Beschluss zur Sicherheitspolitik gefasst. Änderungen am Rentenkonzept der Koalition seien nicht ausgeschlossen, sagte Unionsfraktionschef Frei vor Beginn der Beratungen. Trump ordnet Umbenennung des Ontario-Sees an. Der US-Präsident unterschrieb im Weißen Haus eine Verfügung, nachdem das Grenzgewässer ab sofort Lake America heißen soll. Der See befindet sich zwischen der kanadischen Provinz Ontario und dem US-Bundesstaat New York. Der kanadische Premierminister Carney entgegnete auf der Plattform X, die Realität sei, dass der See Lake Ontario heiße. Früher, jetzt und auch für immer. Die USA und Kanada befinden sich derzeit

0: in einem Handelsstreit. Neuer Wettersatellit im All. Er soll Unwetterwarnungen verbessern und bei der Überwachung von Waldbränden helfen. Der Satellit hob an Bord einer Ariane 6 Rakete vom Europäischen Weltraumbahnhof in Kourou in Französisch-Guyana ab. Er kann in einer Höhe von 36.000 Kilometern deutlich detailliertere Aufnahmen erstellen als seine Vorgänger. Zusammen mit anderen Satelliten soll er Unwetterereignisse schneller sichtbar machen. Und die Tagesschau meldet sich wieder 6:30 und damit zurück nach Köln zu Anna Planken, Sven Lorig und zu Peter Grossmann.
1: Dankeschön, Romy. Schönen guten Morgen.
2: Guten Morgen.
3: Kommen Sie rein. Der Freitag gestaltet sich wie folgt.
1: Der gestaltet sich nicht schwierig, sondern wir sind mit dem MoMA unterwegs. Sabine Scholt ist heute in Wittenberg, in der viertgrößten Stadt da. Schönen guten Morgen. Und ihr kümmert euch jetzt ums Eingemachte.
4: Ja, guten Morgen. Wir sind jetzt gleich bei dem größten Arbeitgeber hier in der Region, bei den Chemiewerken SKW Piesteritz. Und da schauen wir mal, wie die Beschäftigten auf die Zukunft gucken. Vor der Wende gab es 9.000 Menschen da in Lohn und Brot. Heute sind es nur noch 1.000 und die hoffen, dass es hier weitergeht an diesem Standort in Lutherstadt-Wittenberg.
1: Wirtschaft als großes Thema.
3: Außerdem gucken wir auf Gesundheit. Jetzt im Sommer sind dicke Beine, wie man so im Volksmund sagt, für viele ein Thema, dass sie schwer werden, dass man die irgendwie hochlegen will, weil es so heiß ist. Was kann man dagegen tun? Wann muss man vielleicht auch eine OP an den Gefäßen vornehmen lassen? Das klären wir im Service.
2: Ja, und für alle, die den Fußball lieben, ist eine große Zeit angebrochen. Heute startet die Fußball-Bundesliga und gestern war die Champions-League-Auslosung. Da haben wir mal gesehen, dass wir auch wieder schöne Champions-League-Spiele zu sehen bekommen, zumindest für die vier Teilnehmer aus Deutschland. Und da sind schwere Brocken dabei. Wir klären gleich nochmal auf im Sport.
1: Es gibt ja auch eine Mannschaft, die ganz leicht ist, also halbwegs leichten Weg hat mit Stuttgart. Da habe ich das Gefühl, die haben so ganz viele Glückslose.
2: Es gibt keine leichten Wege mehr.
3: Oh Gott. Donald, du hast es nicht leicht, ne? Du hast schwieriges Wetter.
5: Unwetter heute und wir haben übrigens momentan gerade eine partielle Mondfinsternis. Ja. Kann man aber kaum sehen. Also in Bayern
3: vor lauter Regen.
5: Viel zu viele Wolken, nur in Bayern die Chance jetzt gerade in den nächsten Minuten.
1: Wir glauben dir mal. Jetzt die Aussichten.
5: Tja, und tief, Raffaela sorgt für diese vielen Wolken. Schönen guten Morgen, herzlich willkommen. Und die Front wird heute dann den Osten langsam erreichen. Unser Hochsteffen zieht ab und dahinter ist auch der Weg frei für neue Tiefdruckgebiete vom Atlantik. Und wenn wir mal auf dem Vorschaufilm nachschauen, dann sehen wir, dass dann unbeständig weitergeht. Das heißt, heute wird die Hitze vertrieben durch zum Teil Unwetter, vor allem im Nordwesten und im Südosten. Dazwischen der Streifen über Deutschland wird dann relativ glimpflich davon kommen. Wir sehen hier neue Tiefdruckgebiete, die in unsere Richtung ziehen. Die werden aber vornehmlich den Norden beeinflussen. Richtung Süden bleibt es eher noch sommerlich warm und zumindest meist trocken. Der heutige Vormittag zum Teil schon anstrengend. Das heißt, die Gewitter der Nacht haben vor allem Rheinland-Pfalz, Saarland und das Rhein-Main-Gebiet erwischt. Schon durchaus mit Windböen von knapp 100 Kilometer pro Stunde, örtlich sogar ein bisschen mehr und starken Regenfällen. Momentan werden diese Gewitter erst einmal Richtung Nordosten weiterziehen, sich abschwächen. Aber es kommen neue Gewitter heute am Vormittag schon von Südwesten. Da können dann auch schon durchaus Hagelschlag dabei sein. Am Nachmittag werden diese noch weiter verstärken, werden dann von Baden-Württemberg Bayern erreichen und auch Sachsen, auch hier vor allem Hagelgefahr und die Gefahr sogar von Orkanböen, also Windstärke 12. Im Nordwesten ist das Problem eher dann der Regen. Dort also wirklich stärkere Regengüsse, allerdings auch stärkere Windböen, aber keine Windstärke 12, sondern nur so Windstärke 9 ungefähr. Dazwischen hier gibt es aber einen Streifen, wo nicht allzu viel passiert. Und dort können die Temperaturen auch noch relativ weit ansteigen, hier im Osten. Am weitesten in Bayern, dort scheint nämlich noch die Sonne, dort sind noch Reste der heißen Luft vorhanden, bis zu 32 Grad, ansonsten kühler. Der Wind wird dann mit Durchgang dieser Gewitter deutlich auffrischen und kann durchaus auch im Mittel dann Windstärke 5 bis 6 erreichen. Der Trend für die nächsten Tage, wir haben schon gesehen, im Norden recht unbeständig, immer mal wieder ein Schauer oder ein Gewitter und auch recht windig Richtung Süden, sommerlich warm, meist trocken. Und so ähnlich geht es dann auch am Montag und am Dienstag weiter.
1: Dankeschön, Donald. Am 6. September, also jetzt kommenden Sonntag, in einer Woche ist die Landtagswahl in Sachsen-Anhalt. Deswegen ist das MoMA dort genau heute unterwegs. Wir sind live draußen, schalten da gleich hin, schauen aber zunächst vorher noch mal auf die Sonntagsfrage, also die Vorwahlumfrage von InfraTestDiMa. Wen würden Sie wählen, wenn am diesen Sonntag schon bereits die Wahl wäre? Die CDU käme, Das ist die Partei des amtierenden Ministerpräsidenten, aktuell auf 22, die AfD auf 42%. Die Linke auf 11, die SPD auf 8, die FDP nur auf 3 wäre nicht im Landtag vertreten, die Grünen auf 6 und das Bündnis Sarah Wagenknecht auf 4 wäre demnach auch nicht im Landtag vertreten. Ein großes Thema im Wahlkampf, ein großes Thema für die Wählerinnen und Wähler ist natürlich das Thema Finanzen, Geld, Wirtschaft. Was kann man machen, dass alles besser wird? Das ist ja die große Frage. Gehen wir also rüber zum Wirtschaftsthema und in die viertgrößte Stadt von Sachsen-Anhalt nach Wittenberg zu Sabine Scholt. Guten Morgen, Sabine.
4: Ja, schönen guten Morgen. Wir sind noch nicht ganz bei der Wirtschaft. Wir sind immer noch auf dem Balkon des alten Rathauses. Hier wird es jetzt langsam hell und wir sehen ein bisschen mehr von der Stadt, Lutherstadt Wittenberg. Kennen Sie nicht? Sollten Sie kennenlernen. Hier ein paar Fakten dazu. Lutherstadt Wittenberg liegt direkt an der Elbe. Hier leben 45.000 Menschen. Hier wurde Weltgeschichte geschrieben. Martin Luther soll vor über 500 Jahren seine Thesen an die Schlosskirche genagelt haben. Sie ist Anziehungspunkt für Touristen aus aller Welt. Zehntausende kommen jedes Jahr in die Stadt. Und in 2 Jahren wird direkt an der Elbe die Landesgartenschau von Sachsen-Anhalt stattfinden. Wirtschaftlich prägen die SKW-Stickstoffwerke Piesteritz die Region. Hier wird Dünger für ganz Deutschland und Europa hergestellt. Und nicht nur das. Die Werke versorgen durch ihre Abwärme einen der größten Gewächshauskomplexe in Deutschland direkt nebenan. Dank dieser innovativen Idee können auf mehr als 42 Hektar Fläche Obst und Gemüse angebaut werden, mit einem deutlich geringeren Energieverbrauch als in herkömmlichen Gewächshäusern. Hier wächst auch die Luther-Tomate.
6: Ja, und von der Luther-Tomate kommen wir zum bunten Stadtrat hier in Lutherstadt Wittenberg. Thorsten Zugehör ist noch mal bei mir, der Oberbürgermeister dieser Stadt. Sie sind parteilos und Sie arbeiten da mit dem Stadtrat zusammen, in dem CDU und AfD gleich stark sind, jeweils 10 Sitze. Und die anderen, SPD, Grüne, Linke und Freie Wähler, teilen sich den Rest. Wie geht das ganz praktisch, die Zusammenarbeit mit so einer starken AfD-Fraktion?
7: Also wir werden hier natürlich dominiert von kommunalen Themen, die den Alltag bewegen. Also da muss man ganz ehrlich sein, da gibt es natürlich klare Unterschiede zwischen Berlin, wo man so ein, oder ganz, wenn man es größer nimmt, Europa oder dem Landtag. Ja. Bei uns sind das ganz konkrete Themen, wo man sich ganz bewusst entscheiden muss. Es geht um bestimmte Kindertagesstätten, es geht um ganz bestimmte Grundschulen, um ganz bestimmte Straßen. Da funktioniert das auch für mich als Partei oder Oberbürgermeister, funktioniert das sehr gut, weil die absoluten Themen im Vordergrund stehen und nicht irgendwelche politischen Spielchen.
6: Und wie funktioniert das untereinander? Gibt es eine Brandmauer im Stadtrat von Wittenberg?
7: Ich glaube, das funktioniert auf kommunaler Ebene nicht. Also es natürlich gibt es, das spüren wir, Fraktionen, die sich untereinander vorher vielleicht mal abstimmen, fragen, wie machst du das? Wie bewege ich mich dann bei der nächsten Beschlussvorlage? Das mag durchaus sein. Aber diese reine Brandmauer in dieser klassischen Form, wie wir uns das vorstellen, kann auf kommunaler Ebene überhaupt gar nicht funktionieren.
6: Sie sind der Oberbürgermeister, die nächste Ebene ist die Landesregierung. Was würde sich verändern, wenn tatsächlich die AfD diese Landesregierung stellen würde für Sie, für den Oberbürgermeister und für die Stadt?
7: Also für uns gilt erstmal die Kommunalverfassung des Landes Sachsen-Anhalt. Und darin ist auch mit allen gesetzlichen Vorschriften geregelt, dass wir eine kommunale Selbstbestimmung haben. Und die nehmen wir in Wittenberg sehr ernst. Wir stehen jetzt hier vorm Luther-Denkmal. Ich glaube, der hatte einen sehr geraden Rücken. Der war auch sehr kämpferisch. Und ich glaube, das sind wir bis heute. Das wissen auch alle, dass wir ziemlich selbstbewusst sind. Und wir lassen uns dieses Recht auf Selbstbestimmung und Selbstorganisation hier auch nicht nehmen und werden das immer wieder einfordern und auch einkämpfen. Also insofern sehe ich diesen Dingen erstmal gelassen entgegen. Da wird sich für uns als Lutherstadt Wittenberg nicht viel ändern.
6: Sagt Thorsten Zugehör, der Oberbürgermeister von Lutherstadt Wittenberg, kurz vor der Landtagswahl in Sachsen-Anhalt. Vielen Dank für den Moment. Und wir kommen zu einem anderen Thema, das Sie auch bestens kennen. Die Wirtschaft ist natürlich ein riesengroßes Thema hier in der Region. Die Frage, wie sicher sind die Arbeitsplätze? Wie steht es hier um Wohlstand und Wirtschaftswachstum? Und dazu waren wir gestern schon hier unterwegs. Wir waren bei einem größten Arbeitgeber dieser Region, bei den SKW Piesteritz, dem Chemieunternehmen. Wie gesagt, gestern waren wir dort. Hier werden wichtige Düngemittel für die Landwirtschaft in Deutschland hergestellt. Genauso Harnstoffharze, etwa für Klebstoff, Isolierungen und auch für Medizin. Und AdBlue. Mit dem Dieselzusatz bewegen sich die meisten Lkw auf unseren Straßen. Diese systemrelevanten Produkte brauchen enorm viel Erdgas. Wegen der stark gestiegenen Energiepreise musste die Produktion teils gedrosselt werden. Abnehmer kaufen günstigere Ware zunehmend im Ausland. Vor der Wende war das Chemiewerk Arbeitgeber für 9.000 Menschen. Heute gibt es hier nur noch 1.000 Arbeitsplätze. Ja, und genau da sind wir jetzt in der Produktionshalle der SKW Piesteritz in der Lutherstadt Wittenberg. Und das hier, das habe ich noch nicht gesehen, was hier hinter mir ist. Das ist ein gigantischer Berg Harnstoff, reiner Harnstoff. Und das sieht nicht nur gewaltig aus, sondern das riecht auch so. Das ist ein ganz scharfer, strenger Geruch von Ammoniak. Der geht sowohl in die Nase als auch in die Augen. Wir spüren das alle hier vor und hinter der Kamera. Das ist ganz schön doll. Man gewöhnt sich ein bisschen dran, je länger man hier drin ist. Es ist so der Geruch, den man kennt von Putzmitteln oder auch vom Haarefärben kenne ich den. Das ist schon ganz schön doll zu spüren. Ich gehe jetzt hier rüber zum Betriebsratsvorsitzenden, der Gott sei Dank vor der Tür ist, vor der großen Halle. Michael Halbens ist bei mir, der Betriebsratsvorsitzende, der sich auskennt hier und weiß, was die Beschäftigten hier umtreibt. Der Geruch ist es nicht. Wie halten Sie den aus?
8: Der Geruch ist tatsächlich nicht. Also wenn man hier eine Weile arbeitet, dann kommt man mit dem Geruch eigentlich ganz gut zurecht. Man gewöhnt sich dran.
6: Was ist es dann? Was treibt die Kollegen gerade um? 9 Tage, 8 Tage vor der Landtagswahl hier in Sachsen-Anhalt.
8: Na, uns treibt hier um und auch meine Kollegen treibt um die wirtschaftliche Lage im Allgemeinen. Also die Schreckgespenste, die Schrecknachrichten, die kommen ja immer näher, die Einstiege kommen immer näher und man liest überall, man hört überall, jeden Monat gehen bis zu 10.000 Industriearbeitsplätze verloren. Und das macht natürlich auch große Verunsicherung bei uns in den Reihen.
6: Wie ist das auch bei Ihnen persönlich? Ist das eine Situation, in der Sie sich fragen, wie lange kann ich hier noch sein? Wie lange kann ich hier mit meiner Familie verlässlich eine Existenz haben?
8: Tatsächlich ist das immer eine Frage, auch zu Hause. Wie ist die wirtschaftliche Situation? Das überträgt sich natürlich auch auf das Private, weil auch viele, viele andere Arbeitsplätze davon abhängen bei uns in der Region. Als großer Arbeitgeber oder als größter Arbeitgeber der Region hier arbeiten natürlich auch viele andere Firmen für uns, wo auch viele andere Ehepartner, Lebenspartner, Freunde, Bekannte arbeiten. Und für mich persönlich ist das schon eine große Frage, wie geht es hier überhaupt weiter in Zukunft?
6: Wir waren gestern hier in der Stadt auf dem Markt in Wittenberg unterwegs und da haben wir viel Frust und Enttäuschung über, jetzt kommt hier ein Alarmsignal, was ist das?
8: Das ist ein Warnsignal, wenn die Förderanlagen hier in Betrieb gehen, dass die Mitarbeiter, die sich hier drin aufhalten, Bescheid wissen, gleich gehen die Förderbänder wieder an.
6: Aber wir dürfen hier weiterbleiben.
8: Wir gehen hier weiter, wir sind nicht im gefährdeten Bereich.
6: Okay, wunderbar. Wir waren beim Frust und der Enttäuschung, von dem wir gestern in der Stadt gehört haben. Viele Leute sagen, die Politik, die lässt uns alleine, die gibt uns nicht die Verlässlichkeit, die wir brauchen. Erleben Sie das auch hier?
8: Tatsächlich ist das ein 1:1-Bild von der Stadt hier im Unternehmen. Wir sind eine kleine Stadt, viele Leute arbeiten hier, viele haben Bekannte hier, Familie hier. Das ist ein großes Thema, was die Politik hier beackern muss. Also wir sehen nicht, bis zur Zeit noch nicht, dass die Rahmenbedingungen so gestaltet sind, dass hier tatsächlich über Jahrzehnte weitergedacht werden kann.
6: Was müsste die Politik tun, um Ihnen, um Ihren Kolleginnen und Kollegen mehr Sicherheit zu geben?
8: Wir bräuchten verlässliche Energiepreise, also ein verlässlicher Erdgaspreis. Wir haben momentan noch, das ist unser Hauptrohstoff, wir nehmen das Erdgas, teilweise noch fossil, und setzen das stofflich in Ammoniak um und produzieren hier unsere weiteren Produkte, wie Sie gesehen haben, den Harnstoff. Und für uns sind verlässliche, wettbewerbsfähige Energiepreise einer der wichtigsten Faktoren, die wir zum Überleben hier brauchen.
6: Danke für den Moment. Wir gehen jetzt raus an die frische Luft und holen mal wieder ordentlich Atem. Und wir treffen noch einen Kollegen von Ihnen. Vielen Dank für den Moment. So, und jetzt sind wir hier mitten auf dem Betriebsgelände der SKW Piesteritz, auf dem sogenannten Napoleon-Zügel. Von hier aus haben wir einen wirklich tollen Blick, gucken hier einmal über das gesamte Gelände. Und hier treffen wir auch den stellvertretenden Betriebsratsvorsitzenden Jens Richter, seit 43 Jahren Mitarbeiter in diesem Betrieb. Herr Richter, wenn Sie so auf Ihr Unternehmen gucken, wie viel Stolz und wie viel Sorge ist dabei?
9: Also, ich bin sehr, sehr stolz, so viele Jahre hier verbracht zu haben. Das zeigt natürlich auch, dass man seinen beruflichen Weg hier wirklich gehen kann, von der Ausbildung vielleicht bis in die Rente. Das werden wir sehen. Und ja, was die Zukunft angeht, habe ich schon große Sorgen. Ja,
6: was fehlt Ihnen da? Was brauchen Sie von der Politik? Auch damit Ihre Auszubildenden, Sie haben gerade im Moment 40 Azubis hier, damit auch die optimistisch und stolz in die Zukunft gucken können.
9: Verlässliche Rahmenbedingungen heißt bezahlbare Energiepreise und alles, was damit dran hängt, CO2-Zertifikate und

0: Düngemittelpreise und ja, die ganze Europapolitik im Prinzip, was wir hier brauchen, um weiter ordentlich produzieren zu dürfen.
1: Da schwingt immer so ein bisschen Enttäuschung mit darüber, dass die Politik nicht an ihrer Seite ist, dass sie sie nicht sieht. Was ist das Problem? Was müssten da die Politiker tun, um die Menschen hier tatsächlich zuversichtlicher zu stimmen?
2: Ja, das ist natürlich mit einem großen Fragezeichen versehen. Was muss die Politik tun? Ja, näher vor Ort sein, auf die Menschen hören, die hier vor Ort sind, gerade in Sachsen-Anhalt, und verlässliche Rahmenbedingungen schaffen. Und vor allem, wenn ich persönlich auf mich gucke, nicht immer den Mittelstand in die Tasche greifen.
1: Tatsächlich wenden sich inzwischen einige Menschen in Sachsen-Anhalt der AfD zu. Die haben die Regierungsparteien fast schon abgeschrieben und haben Hoffnung drauf, dass die AfD die Dinge hier zum Besseren wendet. Worauf genau hoffen die Leute da?
2: Ich denke, das ist weniger auf die AfD zu projizieren, sondern eher auf einen Veränderungsprozess. Also die Leute hoffen auf eine Veränderung und wählen wahrscheinlich deshalb die Extreme, dass die Politik, die wir gewohnt sind, endlich die Kurve bekommt.
1: Glauben die Leute denn, dass die AfD bessere Strategien, bessere Ideen hat?
0: Ich kann das wirklich nicht beantworten, weil ich denke, da halt auch ein bisschen anders drüber. Am Ende kann man es verstehen, weil die Abgabenlast wird immer höher bei den Leuten. Arbeitsplätze verschwinden täglich. Man schlägt oder liest die Nachrichten, immer irgendeine Insolvenz drin, was wieder Verlust von Arbeitsplätzen bedeutet. Und ja, es braucht Veränderungen. Und wir als Unternehmen, wenn wir nach Magdeburg schauen, in die Landesregierung, da gucken wir nicht, ist es die CDU, SPD, AfD, das ist für uns uninteressant. Wir brauchen die Landesregierung, weil die Landesregierung unser Sprachrohr nach Berlin ist, zur Bundesregierung und nach Brüssel, damit die Rahmenbedingungen, von denen wir hier gerade sprechen, auch wirklich irgendwann mal umgesetzt werden, dass es hier weiter vorangeht.
1: Gucken wir noch mal hier auf Ihr Werk. Wir haben gesagt, Sie haben hier so eine lange Tradition. Sie sind sehr stolz darauf. Was würde in Wittenberg passieren, wenn es SKW Piesteritz nicht mehr gäbe?
0: Also, da wären jetzt nicht nur die 980 Arbeitsplätze hier am Standort davon betroffen, sondern alle Dienstleister, im Prinzip Sachsen-Anhalt. Und da reden wir nicht von den 980 Arbeitsplätzen, sondern von ca. 10.000 Arbeitsplätzen.
1: Wie bitter wäre das?
2: Na, für unsere Region wäre das so schon fast wie der Gnadenstoß. Wir sind so schon eine strukturschwache Region. Das würde sich tief in die Gesellschaft einspalten, wenn solche Unternehmen hier abwandern würden. Da sind die Stichworte zu nennen wie Freiwillige Feuerwehr, Rettungsdienst, Sportvereine. Die würden natürlich dann unter massivem Mitgliedermangel leiden und würden dann wahrscheinlich auch irgendwann nicht mehr existieren können.
1: Ich verstehe, hier geht es um alles für Sie. Ich wünsche Ihnen alles Gute, persönlich, auch für den Betriebsrat und für Ihr Werk hier. Ganz herzlichen Dank an Sie beide.
0: Vielen Dank. Vielen Dank.
3: Hilfe bei schweren und geschwollenen Beinen.
4: Ein Thema für viele im Sommer. Und Sia Magpuasan ist bei uns, Gefäßchirurg aus Oberhausen. Schönen guten Morgen.
5: Morgen.
4: Es gibt viele Fragen. Bernhard sagt zum Beispiel, er trägt eine Kompressionssocke und hat trotzdem geschwollene Knöchel. Warum?
5: Ja, jetzt muss man dazu sagen, Kompressionsstrümpfe sind ja zuerst mal nur eine Therapie und keine Diagnose. Und wenn er trotz Strümpfe weiterhin geschwollene Beine hat, sollte er sich an den Hausarzt wenden, insbesondere wenn beide Beine betroffen sind. Das kann natürlich vieles sein, das kann Herz sein, Niere sein, Medikamentennebenwirkungen. Es muss nicht immer was Schlimmes sein, Blutdrucksenker, neurologische Medikamente, Parkinson-Medikamente können auch Beinschwellungen machen, also Hausarzt.
4: Okay.
5: Nichts Akutes, nichts Schlimmes, aber den Hausarzt.
4: Aber Hausarzt. Genau. Herr Georg ruft uns an und sagt, ich habe eine Krampfader am rechten Bein. Nun habe ich Schmerzen in der Wade und habe auch gesehen, dass die Ader am Fuß in der Innenseite verdickt ist. Ich spüre es kribbeln, ist unangenehm. Halten Sie das für akut und schlimm?
5: Nein, das ist nichts Akutes und nichts Schlimmes. Es ist so, nur sichtbare Venen an sich sind nichts Schlimmes. Wenn die aber, wenn man einen tastbaren, geröteten Strang hat, also so, als ob man quasi so eine Perlenkette unter der Haut hätte und die Vene nicht wegdrücken kann, dann würde das ein Zeichen sein, dass dort die Vene verschlossen ist, also ein Gerinnsel, also eine oberflächliche Venenthrombose ist. Und dann sollte man zum Arzt gehen. Mit dem Kribbeln muss man sagen, Kribbeln spricht eher für eine Beteiligung der Nerven. Das kann eher die Wirbelsäule sein, das in die Beine ausstrahlt. Also irgendwas an der Wirbelsäule

0: eine Bandscheibenreizung oder sowas. Also Kribbeln hat eigentlich nicht so sehr was mit den Venen zu tun.
1: Zu wem geht er denn dann?
0: Am besten zum Hausarzt, um das abklären zu lassen. Aber in den meisten Fällen, wahrscheinlich hat er auch Probleme mit dem Rücken und mit der Wirbelsäule.
1: Okay. Sebastian Bratz aus Göttingen fragt, was halten Sie denn von einer Operation oder von einer manuellen Lymphdrainage?
0: Also da fragt jemand nach einer manuellen Lymphdrainage vor einer Operation. Jetzt hat er nicht geschrieben, welche Operation. Wenn er quasi eine Lymphdrainage vor Krampfaderoperation meint, kann man machen, wird nicht standardmäßig durchgeführt. Wäre jetzt nicht falsch, wenn er da anscheinend Zugang dazu hat, kann man das machen.
1: Also hilft?
0: Hilft.
1: Okay, gut. Soweit die Fragen für diese Runde. Wir sind schnell schon durch, weil Sie haben vielleicht noch für die nächste Runde weitere Fragen. 0221 567 89 500 oder Sie mailen uns an moma.service@ard.de. Und Bewegung hilft immer, hat Herr Pohassan vorhin schon gesagt. Deshalb jetzt der Sport mit Peter Grossmann.
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3: Der SC Freiburg hat die Conference League Gruppenphase oder Ligaphase erreicht mit einem klaren 4:1 über den FC Motherwell. Scherhand, 6. Minute mit dem ersten Treffer. Dann gab es einen Gegentreffer durch Longelo. Schwerer Torwartfehler hier, 22. Minute. Aber dann in Halbzeit 2 machte Freiburg alles klar. Matanovic in der 60. Minute. Dann Irie, fast eine identische Situation. Dann in der 63. Minute mit dem 3:1 und Goto mit dem Endstand 4:1, 85. Minute. Und dann feierte man in Freiburg, weil man weiß, man kann heute Fernsehen gucken und auch dabei sein, denn heute ist Auslosung für die Conference League. Und damit sind wir auch bei der Champions League, denn die Auslosung war gestern. Und da fieberten natürlich auch alle, wer kriegen wir denn dann in dieser Liga-Phase? Und ich sage es Ihnen noch mal ganz kurz, geht los am 8. September. Und diese Champions League, das ist echt eine Geldmaschine. 4,4 Milliarden Euro Umsatz erwartet die UEFA aus der Champions League. Und allein dafür, dass man dabei ist in der Champions League jetzt, kriegt jeder Verein 18,6 Millionen Euro. Ja, und die vier deutschen Teams kriegen die auch und sind gestern eigentlich ganz gut weggekommen. Wobei, einige Knaller sind schon dabei.
4: Der Henkelpott in vollem Glanz, das Objekt der Begierde für Deutschlands Nummer 1.
5: Bayern München.
4: Und alle anderen Teams, die Bayern, dürfen schon mal ins Finalstadion Metropolitano reisen. Zu Atletico Madrid, Vorjahresfinalist Arsenal London kommt nach München. Der Rest ist dankbar, reicht für ein schmales Lächeln von Sportchef Max Eberl.
5: Borussia Dortmund
4: bekommt es ebenfalls mit Arsenal zu tun. Dazu gibt es das Wiedersehen mit Inter Mailand. Ansonsten machbare Aufgaben für den BVB, inklusive Weiterreisen an den Polarkreis zu Bodo Glimt und knapp 4.500 Kilometer zu Debütant Sabah FK nach Aserbaidschan für Lars Ricken und Co. RB Leipzig bekommt es bei der Rückkehr nach einjähriger Champions-League-Abstinenz knüppelhart. Manchester City, Real Madrid, dazu Manchester United auswärts im Old Trafford. Das härteste Programm aller Bundesligisten, entsprechend kritischer Blick von RB-CEO Tatjana Henny. Ebenfalls zurück in der Königsklasse der VfB Stuttgart. Und die Fans der Schwaben dürfen sich auf hochkarätige Reisen freuen. Inter Mailand, San Siro, dazu eine Tour an den Bosporus zu Galatasaray Istanbul. Und auch sportlich ist für den VfB in den 8 Partien einiges zu holen.
3: So, ja, und der Mann, den Sie im Hintergrund sehen, der spielt auch Champions League. Nicht für den FC Bayern München, sondern seit gestern ist klar, er spielt für Aston Villa. Nach 8 Jahren wechselt er nämlich zum Premier League Club. Und für den 73-maligen Nationalspieler ist das auch die erste Station im Ausland. Also für ihn geht es weiter. Er hat einen neuen Verein gefunden. So, und ansonsten gehen wir jetzt mal von Leon Goretzka weg und gehen hin nach Sylt. Da findet nämlich zurzeit die Kitesurf-Elite ihr Platz auf Sylt. Und noch bis Sonntag kämpfen mehr als 50 Rider aus 23 Nationen um 4 Weltmeistertitel. Das ist eine Premiere auf der Insel. Aus deutscher Sicht waren übrigens auch noch nie so viele Nachwuchstalente dabei. Und die haben sich ganz gut geschlagen bisher.
6: So jung war der Kitesurf-Weltcup selten zuvor. 3x17, 1x16, diese vier Teenies kämpfen für Deutschland um den WM-Titel in der Disziplin Hydrofoil Big Air. Für alle vier das Debüt bei den Erwachsenen.
7: Wenn mir das jemand vor 2 Jahren gesagt hätte, dass ich jetzt hier Wettkämpfe fahren darf. So, das war immer der Traum.
8: So richtig einen Unterschied macht es auch nicht, ob man 17, glaube ich, oder 24 ist. So, wir verstehen uns ja trotzdem alle. Aber keine Ahnung, ist natürlich schon cool, trotzdem dann dabei zu sein.
6: Erst recht mit 16. Zum ersten Mal tritt Lasse Geißler aus Hamburg gegen die Weltelite an.
9: Ja, es ist schon definitiv ein großer Unterschied. Also auch von der Organisation her, von dem gesamten Event, ist einfach nochmal eine andere Nummer.
6: Mehr als 50 Rider aus 23 Nationen, rund 100.000 Besucher an 5 Tagen und erstmals werden auf Sylt gleichzeitig auch die WM-Titel vergeben. Richtig gut reingekommen ist Martin Koblischke aus Borkum. Höchste Wertung des ersten Tages. Zu den Favoriten aber zählt der 17-Jährige nicht. Sein gleich junger Konkurrent Finn Flügel schon. Der Vize-Weltmeister des vergangenen Jahres hat Großes vor am Brandenburger Strand in Westerland.
10: Ja, kommen auf jeden Fall viele Secret Tricks. Ja, will ich auf jeden Fall zeigen. Und ich meine, alle sind mega gut, die mitfahren, alle haben trainiert. Und ja, mein Bestes zu geben und hoffentlich ins Finale zu kommen.
6: Finale oder nicht, der Weltcup auf Sylt ist für diese jungen Wilden ein ganz besonderer.
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11: Also da musst du als Wähler aber wirklich mal aufpassen in Alaska.
1: Oh, also muss die richtige Brille aufgesetzt haben.
11: Ja.
1: Es geht um ein Amt, da will jemand Senator werden.
11: Dan Sullivan ist der amtierende Republikaner und der hat einen Herausforderer, dieser Dan Sullivan, der heißt?
1: Dan Sullivan.
11: Exakt, sieht ein bisschen anders aus, aber hat denselben Namen, also fast denselben Namen. Es gibt nämlich einen Mittelnamen, wie man es unterscheiden könnte.
1: Ja, also S und J, ne? Also ich finde jetzt auch,
11: Dan,
1: wenn du die falsche Brille aufhast.
11: Dan J. Sullivan.
1: Wieder richtige Lesebrille mitnehmen, wenn man da abstimmen möchte. Also es sind beides Republikaner.
11: Beides, ich sag mal, so etwas ältere Herren. Und wenn sie eine Kappe aufhaben, sind sie schwer zu... Oder?
1: Also böse Zungen behaupten ja, dass der eine nur deshalb antritt, weil er sich gegen den anderen wegen der Namensgleichheit Chancen erhofft.
11: Naja, wir gehen jetzt zur Tagesschau nach Hamburg.
1: Zu Romy Hiller.
11: Guten Morgen.
12: Guten Morgen. Nach Sturzflut in Nepal und Tibet steigt die Zahl der Toten weiter an. In Nepal wurden nach Polizeiangaben bislang 469 Leichen geborgen. Mindestens 1.400 Menschen werden noch vermisst, darunter mehrere hundert ausländische Touristen. Als Ursache für die riesige Flutwelle aus Wasser, Eis und Geröll wird ein Gletscherabbruch vermutet. Die Behörden in China warnen angesichts anhaltender Regenfälle vor weiteren Fluten. Misstrauensvotum gegen Thüringens Ministerpräsident Vogt. Zum zweiten Mal in diesem Jahr hat die AfD einen solchen Antrag gegen den CDU-Politiker eingebracht. Anlass ist erneut Vogts aberkannter Doktortitel und sein erfolgloser Widerspruch dagegen bei der TU Chemnitz. Nach der Thüringer Verfassung kann der Landtag dem Ministerpräsidenten nur das Misstrauen aussprechen, wenn die Mehrheit der Abgeordneten einen Nachfolger wählt. AfD-Fraktionschef Höcke stellt sich zur Wahl als Ministerpräsident. Klausur der Fraktionsspitzen von Union und SPD geht weiter. In Münster wollen Unionsfraktionschef Frei, der Vorsitzende der CSU-Landesgruppe Hoffmann und SPD-Fraktionschef Miersch den Kurs der Koalition für die kommenden Monate abstimmen. Unter anderem geht es um das Ende der abschlagsfreien Rente nach 45 Beitragsjahren. Weitere Themen sind die geplanten Reformen in den Bereichen Steuern, Gesundheit und Pflege. Gestern hatten die Fraktionen einstimmig einen Beschluss zur Sicherheitspolitik gefasst. Trump ordnet Umbenennung des Ontario-Sees an. Der US-Präsident unterschrieb im Weißen Haus eine Verfügung, nach der das Grenzgewässer ab sofort Lake America heißen soll. Der See befindet sich zwischen der kanadischen Provinz Ontario und dem US-Bundesstaat New York. Der kanadische Premierminister Carney entgegnete auf der Plattform X, die Realität sei, dass der See Lake Ontario heiße, früher, jetzt und für immer. Die USA und Kanada befinden sich derzeit in einem Handelsstreit. Neuer Wettersatellit im All. Er soll Unwetterwarnungen verbessern und bei der Überwachung von Waldbränden helfen. Der Satellit hob an Bord eine Ariane 6-Rakete vom Europäischen Weltraumbahnhof in Kourou in Französisch-Guyana ab. Er kann in einer Höhe von 36.000 Kilometern deutlich detailliertere Aufnahmen erstellen als seine Vorgänger. Zusammen mit anderen Satelliten soll er Unwetterereignisse schneller sichtbar machen. Und die Tagesschau meldet sich zurück um 7. Damit zurück nach Köln zu Anna Planken und Sven Loring.
11: Bergischen Romy. Schönen guten Morgen.
1: Dieser Freitagmorgen sieht bei uns so aus.
11: Ja, ein großer Themenschwerpunkt heute ist bei uns die Landtagswahl in Sachsen-Anhalt. Sonntag in einer Woche ist es ja soweit. Wir sind mit Sabine Scholt heute dort im Bundesland in Wittenberg unterwegs und fragen gleich mal vor allen Dingen junge Leute, wie ist ihre Perspektive? Es gibt auch einige, die sogar gegen den Trend zurückgekommen sind und leben jetzt wieder da.
1: Und es sind nicht nur junge Leute, die zur Gamescom gehen. Unsere MoMA-Reporterin findet viele Leute dort und auch einen neuen Trend. Es geht nicht einfach nur um Freizeit, zum Beispiel Ballerspiele, sondern auch um die Welt zu verbessern. Wie soll das mit Computerspielen funktionieren? Zeig mir.
11: Junge und ältere Landwirte kämpfen alle in diesem Sommer gegen die Trockenheit, gegen die Dürre. Wie kann man da in Zukunft sich besser aufstellen? Eine Frage für Menschen, die sich mit trockenem Boden auskennen, in Brandenburg nämlich.
1: Und Donald, da hast du auch immer noch wenig Regen auf deiner Wetterkarte, ne?
13: Ja, wir hatten aber zum Glück im Juni und Juli ein bisschen mehr. Aber jetzt der August war sehr trocken. Jetzt würden wir wirklich dringend Regen gebrauchen können. Aber Brandenburg wird heute verschont von den Unwettern. Dafür tat sie jetzt in der letzten Stunde Baden-Württemberg schwer getroffen. Zum Teil Hagel mit Golfballgröße.
11: Oh, wie sind die Aussichten?
13: Guten Morgen. Und wo genau, das sehen wir hier auf dem Radarbild. Erst einmal, Sie sehen hier diese roten Punkte und da ist so ein bisschen weiß drin. 5.38 Uhr war das Bild. Das heißt, hier in diesem Bereich gab es wirklich diesen großen Hagel. Und Sie sehen auch hier Richtung Frankreich schon wieder neue große Zellen. Das andere hier in der Mitte und im Norden Deutschlands sind eher, ich sage jetzt mal, absterbende Gewitter, die dann weiterziehen. Wir können den Film mal laufen lassen. Dann sehen wir, dass vor allem hier auch dieses Niederschlagsgebiet sich dann langsam auflöst, wenn der Film sich bewegt. Müsste eigentlich gleich losgehen. Und gut, er will sich nicht bewegen, aber das ist auch egal. Dann gehen wir auf die Isobarenkarte. Und da sehen wir dann auch die Großwetterlage. Unser Hochsteffen zieht ab und die Kaltfront des Tiefs Raffaela wird uns heute überqueren. Hier hängt noch mal ein Tief drin. Das heißt, vor allem im Süden wird die Front etwas langsamer. Und sie trennt hier die Hitze von der kühleren Luft, die von Westen her einfließt. Heute Vormittag wird es aber weitere, zum Teil schwere Gewitter geben, vor allem in Baden-Württemberg. Zugrichtung unter Abschwächung allerdings dann in den Norden von Bayern. Aber auch hier ist zum Teil noch großer Hagel möglich. Ansonsten sind es eher die, wie gesagt, absterbenden Gewitter, die noch so ein bisschen Regen bringen, aber nichts Dramatisches dabei. Aber zum Nachmittag wird das Ganze wieder schlimmer. Das heißt, die Gewitter werden sich verstärken, erneut im Bereich Baden-Württemberg, Bayern bis ungefähr in den Süden von Sachsen. Hauptsächlich Erzgebirge wird hier getroffen und auch im Nordwesten schwere Gewitter. Dort ist der Regen eher das Thema. Im Süden zum Teil Orkanböen dann auch noch dabei mit dem Hagel. Und vor allem in Bayern kann es vor diesen Gewittern noch bis auf über 30 Grad raufgehen. Ansonsten liegen die Temperaturen schon deutlich tiefer. Der Wind wird dann auch rumdrehen von südöstlichen auf südwestliche Richtung. Wird natürlich dann stark böig auffrischen, wenn die Gewitter durchgehen. Ansonsten dann im Raum Hamburg aber auch eher nur schwacher Wind. Und der Trend für die nächsten Tage, es wird im Norden so leicht unbeständig weitergehen. Einzelne Schauer und Gewitter und recht kühl, nur mit 23 Grad. Für alle anderen aber noch sommerlich warm, Richtung Süden auch eher trocken. Und so ähnlich geht es dann auch am Montag und am Dienstag weiter mit diesem Gefälle zwischen dem etwas kühleren Norden und dem sommerlich warmen Süden.
11: Danke, Donald. 9 Tage vor der Landtagswahl in Sachsen-Anhalt sind wir heute in der Lutherstadt Wittenberg unterwegs, haben schon über Hoffnungen, über Heimatgefühl gesprochen, auch über Sorgen und Ängste, wollen uns jetzt mal auf die jungen Leute konzentrieren. Es gibt ja auch da eine Landflucht, es gibt wieder Bewegung, aber allerdings auch zurück. Und genau das alles befragt und erkundet heute Sabine Scholt. Jetzt nicht mehr auf dem Balkon, sondern auf der Straße. Guten Morgen.
14: Ja, guten Morgen. Ich stehe jetzt hier tatsächlich in der historischen Innenstadt von Lutherstadt Wittenberg und ich werde jetzt hier gleich in ein Café gehen. Ein Café, das für die Hoffnung steht, dass junge Menschen hier wieder eine Zukunft haben. Jahrelang sah das ganz anders aus.
15: Zwischen 1991 und 2024 wanderten rund 1,2 Millionen Menschen mehr von Ost nach West als umgekehrt. Vor allem die unter 25-Jährigen zog es in den Westen Deutschlands. Außerdem auffällig, mit insgesamt 57% wanderten deutlich mehr Frauen als Männer von Ost nach West. Nicht zuletzt durch die Abwanderung ist das Durchschnittsalter in Ostdeutschland seit der Wende um rund 10 Jahre gestiegen. Sachsen-Anhalt hat mit 48,4 Jahren den höchsten Altersdurchschnitt bundesweit.
14: Ja, und hier ist jetzt ein Mann, der den umgekehrten Weg gegangen ist, ein Heimkehrer nach Lutherstadt Wittenberg, Paul Sommerfeld. Schönen guten Morgen.
16: Schönen guten Morgen.
14: Ja, bei Ihnen war es, wie ich gerade schon gesagt habe, war es umgekehrt. Sie sind geboren in Wittenberg, dann sind Sie erstmal in die Welt rausgegangen, haben studiert, ein bisschen gearbeitet in Neuseeland. Sie waren in Münster in Westfalen und dann sind

0: sind Sie vor kurzem hierhin zurückgekehrt nach Sachsen-Anhalt. War das die richtige Entscheidung?
1: Definitiv. Für mich und für meine Familie auch.
0: Warum? Was war der Grund, hier wieder zurückzukommen?
1: Zurück zu den Wurzeln. Einfach zurück zur Familie, hier was aufzubauen, die Unterstützung zu haben von der Familie und für meine Familie. Ich habe zwei kleine Kinder noch. Und die Selbstständigkeit ist halt nun mal zeitintensiv und wäre da der Rückhalt nicht da von der Familie, wäre das alles nicht so möglich, wie es heute jetzt hier so ist.
0: Wahrscheinlich sind auch viele Freunde und viele Weggefährten, viele Schulkameraden von Ihnen weggegangen. Haben Leute Sie gewarnt und gesagt, oh, weiß ich nicht, ob Wittenberg für dich das richtige Pflaster ist?
1: Da lege ich eigentlich nicht so viel Wert drauf und ich weiß, dass Wittenberg halt Charme hat. Und das kommt mir jetzt auch hier zugute und von daher alles gut.
0: Als Heimkehrer müssen Sie ja hier eigentlich hoch willkommen gewesen sein, denn es fehlt ja hier an jungen Menschen. Die Stadt, das Land ist sehr, sehr alt. Hat man Ihnen den roten Teppich ausgerollt, die Unternehmensgründung besonders leicht gemacht?
1: Die Gründung an sich war nicht leicht. Also es ist wirklich einige Dinge auf dem Weg, besonders die bürokratische Seite, die schon neu war und schwierig. Aber nachdem man dann erstmal Fuß gefasst hat, kam die Unterstützung auch von der Stadt, von Wittenberg, vom Bürgermeister. Und dann lief dann alles relativ schon besser.
0: Wir hören hier viel, wenn wir in der Stadt unterwegs sind, von Frust und Enttäuschung über die Politik. Menschen, die sagen, wir werden nicht gesehen, wir werden nicht gehört. Wie ist das im Mittelstand bei Handwerkern, bei kleinen Unternehmen?
1: Ich denke, da ist schon gewisser Frust vorhanden durch vergangene Entscheidungen, durch gerade auch, was in der Welt passiert, was in Deutschland passiert. Das kann man definitiv nicht abstreiten. Aber jetzt, wie sagt man, den Kopf in den Sand zu stecken, ist natürlich nicht der falsche Weg. Und deswegen jetzt was starten. Und deswegen jetzt auch hier mit meinem Café. Also einfach Möglichkeiten für die Zukunft zu geben.
0: Diese Enttäuschung, dieser Frust, spüren Sie den auch bei Ihren Kunden? Wenn die Leute hier im Gespräch sind, kriegen Sie auch viel mit?
1: Ja, es gibt schon Themen, die in die Richtung gehen, aber ich sag mal so, hier ist eher die Zeit zum Genießen und auch zum Abschalten. Klar, es werden auch Dinge erzählt, die dann halt bedrückend sind, aber beim Kaffee kann man dann doch schon mal abschalten und einfach mal die Seele baumeln lassen.
0: Lukas ist gerade gekommen. Lukas ist hier der Azubi im Café beim Röstburschen. Lukas, haben Sie auch überlegt, wegzugehen oder war für Sie klar, nee, ich bleibe auf jeden Fall hier, das ist meine Heimat?
2: Na klar, also die Überlegung war auf jeden Fall schon da, da auch einige Leute so im Umkreis weggezogen sind. Aber ich habe mich bewusst dafür entschieden, hier zu bleiben, weil mir die Gastronomie unglaublich Spaß macht. Und es ist halt interessant zu sehen, wie sich das Ganze hier entwickelt mit dem Röstburschen. Und genau, die Leute fühlen sich hier wohl. Und ja.
0: Okay, vielen Dank dafür. Und alles Gute für die Ausbildung hier auch.
2: Dankeschön.
0: Paul Sommerfeld, was müsste passieren, damit mehr junge Menschen sich entscheiden, entweder zurückzukommen oder so wie Lukas hier zu bleiben?
1: Dass sie besser an die Hand genommen werden, besonders am Anfang der Gründung, dass nicht so viele Steine auf der bürokratischen Seite in den Weg gelegt werden, zum Beispiel Fördermittel, auch finanzielle Sache, weil das war für mich eine einmalige Chance hier und wäre die zum Beispiel dann schiefgegangen, dann stehe ich da. Also, und deswegen, das ist schon ein sehr, sehr hohes Risiko, was man eingeht und wenn man da den jungen Menschen ein bisschen mehr zur Hand geht, das wäre auf jeden Fall der richtige Weg.
0: Sagt Paul Sommerfeld von der Kaffeerösterei hier mitten in Lutherstadt Wittenberg. Ganz vielen Dank für das Gespräch. Und wir sprechen auch nachher noch über die Heimat im Osten und den Stolz auf den Osten. Bis gleich.
3: Dankeschön, Sabine Scholt, die beruflich einen Kaffeeserviet bekommt. Auch nicht schlecht. Genießt den jetzt. Liebe Grüße und bis gleich.
4: Ich bin das erste Mal auf der Gamescom. Wow, was für ein...
5: Bevor Rebecca sagen darf, ich bin das erste Mal auf der Gamescom, ordne ich Ihnen diesen Ausflug dahin noch mal ein bisschen ein. Also wir reden jetzt über eine Branche, die Milliardenumsätze generiert, über Massen, die kommen. Wir zeigen Ihnen mal die Schlangen gestern vor den Toren der Gamescom. So haben sie angestanden. Drin war es dann ein bisschen aufgelockerter, will ich mal sagen. Aber man muss anstehen. Und es war ja sogar der Bundespräsident da und hat selbst in die eigenen Hände die Controller genommen, obwohl er gesagt hat, ich bin eigentlich kein Gamer. Warum das Ganze?

0: weil einfach Gaming nicht nur ein verrücktes Hobby ist. Es geht nicht nur um stumpfes Ballern, sondern mittlerweile sagen viele, es geht um die Zukunft, vielleicht sogar darum, die Welt besser zu machen, weil unser Gehirn so funktioniert. Beim Spielen erreichen wir andere Areale und können vielleicht auch mit Themen was anfangen, die sonst nichts für uns wären. Und jetzt ist Rebecca Zöller dran mit ihrem ersten Mal auf der Gamescom.
1: Ich bin das erste Mal auf der Gamescom. Wow, was für ein großes Event. Aber ist doch auch klar, fast jeder zweite Deutsche spielt Videospiele. Warum?
2: Von der Außenwelt so ein bisschen wegkommen, vom Stress auch vor allem, von der Arbeit.
3: Hobby ist ja auch dafür da, um mal abzuschalten und das machen halt Games komplett.
1: Können Computerspiele mehr sein als ein Hobby? Auch wenn ich an meine eigene Gaming-Karriere denke, dann ist es vor allem eins, Spaß. Für Besucherin Sarah und ihren Sohn Bela ist Spielen allerdings schon mehr.
4: Wir spielen auch ganz oft Minecraft zusammen und haben uns da so unsere Welt aufgebaut. Und dann ist es auch manchmal schon ein bisschen schwierig gewesen, dass er so gesagt hat, nee, das ist alles meins. Und ja, ich glaube, so Teamplay, das kannst du halt echt gut lernen.
1: Teamwork, gemeinsam fürs Leben lernen. Aber kann ein Spiel eventuell sogar noch mehr? Meine Suche führt mich zu Soko 1977. Ein Spiel vom unabhängigen Entwicklerteam Paint Bucket Games in Zusammenarbeit mit der Bundeszentrale für politische Bildung. Ich spiele hier einen Polizisten und ermittle in der Zeit der Roten Armee-Fraktion gegen den Linksterrorismus.
5: Was dürfen Regierung, Polizei und Justiz, wenn die demokratische Ordnung angegriffen wird? Und wann überschreiten sie selbst die Grenzen des Rechtsstaats?
1: Und plötzlich muss ich selbst Entscheidungen treffen in diesem schwierigen Kapitel deutscher Geschichte.
6: Also allgemein ist der Anspruch bei unseren Spielen, dass wir Spiele machen wollen, die einen Eindruck hinterlassen bei Leuten. Und ja, die sie zum Nachdenken anregen und damit vielleicht auch die Welt ein bisschen besser machen.
1: Das Spiel soll Anfang 2027 erscheinen und auch in Schulen eingesetzt werden. Lisa König beschäftigt sich genau damit. Was bringt es, ernste Spiele in der Schule zu nutzen und wie nehmen Jugendliche das an?
7: Ich muss nicht die ganze Zeit Dinge lesen, um mir Inhalte zu erschließen, sondern ich kann es spielen, ich kann es selber erfahren, ich kann eigene Entscheidungen treffen. Es ist eben nicht nur Dadelei, sondern es ist schon was Sinnhaftes dahinter. Da ist ein Thema dahinter, das wichtig ist und das relevant ist. Und da kommt dann auch so eine gewisse Ernsthaftigkeit plötzlich in so 13-, 14-, 15-Jährige rein, die man vielleicht auch gar nicht so erwarten würde. Darum gehören Games eigentlich auch in die Schule und eben nicht nur das Schulbuch.
1: Im Unterricht spielen? Das gab es bei mir so nicht. Und in meinem Berufsleben als Journalistin auch eher weniger. Aber gehören Spiele vielleicht sogar in die Arbeitswelt? Das sehen auf jeden Fall diese beiden hier so. Die Idee ihres Startups? In Rollen in einer digitalen Fantasy-Welt schlüpfen, als Gruppe zusammenwachsen und so gemeinsam reale Konflikte auf der Arbeit lösen.
8: Im Endeffekt gehen wir in Unternehmen und sagen ihnen, der Führungskraft, wie viele Jäger, wie viel Zauberer oder auch wie viele Druiden da sind.
1: Also, wer bin ich auf der Arbeit? Die verbindende Druidin oder doch die fokussierte Jägerin?
9: Ich kann mir jetzt vorstellen, da kommt dann jemand und sagt, ich will jetzt hier gar nicht spielen, ich will hier kein Zauberer sein, ich will hier meinen Job machen. Was sagen Sie dem?
10: Absolut. Wir sagen, wir brauchen erstmal das Vertrauen von Ihnen, sich darauf einzulassen.
1: Und das mache ich jetzt auch. Nach 30 Charakterfragen weiß ich...
8: Guck mal, du hast jetzt die Kriegerin.
9: Ja, du stehst dort, wo die Klingen sich kreuzen. Gesellig und wortgewaltig. Gehst du voran?
1: Stimmt, das passt zu mir. Ich kann mir jetzt wirklich gut vorstellen, dass so ein spielerischer Perspektivwechsel im Job funktioniert. Meine Ausgangsfrage war, kann Gaming mehr sein als ein Hobby? Die kann ich jetzt schon mit Ja beantworten. Und dann, kurz vor Ende des Tages, lerne ich noch Lara und Kim kennen. Die schauen online dabei zu, wie ihre Lieblingsstreamer live spielen und währenddessen ihre Community zu Spenden aufrufen.
11: Ich gucke halt auf jeden Fall auch gerne Streamer, wo ich auch weiß, die haben auch teilweise dauerhafte Kooperationen mit zum Beispiel Tierheim. Und da wird einfach standardmäßig dann jegliche Spende, die eingeht, geht dann an diese Organisation.
9: Und so kann man irgendwie Teil von was Großem sein, ohne jetzt selber irgendwie ja, total tief in die Tasche greifen zu müssen, sondern es ist halt so ein richtiges Community-Feeling. Ja, und auf einmal sind 100.000 Euro zusammengekommen und man sich denkt, wow, das haben wir jetzt gerade in 2 Stunden einfach bewegt. Das ist einfach ein cooles Gefühl.
1: Es gibt Menschen, für die sind Spiele vielleicht nur Zeitverschwendung oder ein Milliardenmarkt im Entertainment. Das ist nicht falsch, aber nach meinem ersten Mal auf der Gamescom würde ich sagen, beim Spielen geht's definitiv auch um mehr.
12: Nach diesem Hitzesommer

0: B entstanden.
1: Landwirt Thomas Dumin hat so seine Erfahrungen mit Hitze und Trockenheit gemacht. Beides ging zu Lasten seiner Erträge. Ein Erlebnis blieb ihm besonders im Gedächtnis.
2: Und da hatten wir in einem Frühjahr so einen Sandsturm, dass sich an unserem Zaun richtige Dünen gebildet haben. Und das nahegelegene Baugebiet mit frisch geputzten Fassaden war dann mehr oder weniger grau. Und das hat mich zum Nachdenken gebracht. Und ich habe überlegt, okay, dann stellst du an deinen Zaun noch eine Baumreihe, dass du wenigstens deinen Hof geschützt hast.
1: Aus einer Baumreihe wurden mehr. Jetzt stehen sie hier dicht an dicht. Agroforst nennt sich das Ganze. Agroforst bedeutet, dass Agrar- und Forstwirtschaft kombiniert werden. Bäume und Felder wechseln sich ab. Dumin startete 2015 unter anderem mit Pappeln. Die Devise zunächst: alles, was schnell wächst. Zuletzt kamen auch Obstbäume hinzu. Der Aufwand lohnt sich, sagt Dumin.
2: Wir verringern die Windgeschwindigkeiten, verringern damit die Verdunstung in der Fläche, dass unsere Ackerkulturen einfach mehr Wasser zur Verfügung haben und damit natürlich auch die Erträge stabilisieren.
1: Also aus wirtschaftlicher Sicht ein Gewinn für den Landwirt. Hinzu kommen Einnahmen durch Holzschnitzel oder Obst. Agroforst ist damit beides, ein Umweltprojekt und auch eine wirtschaftliche Entscheidung. Und nicht zuletzt bieten die Baumstreifen auch einen Rückzugsort für Tiere.
3: Wie schützen wir unsere Küsten, unsere Meere und auch unsere Länder? Und wenn sich die Staaten rund um die Ostsee da früher getroffen haben, dann war die Antwort eigentlich ziemlich klar. Hier so mit Schiffen und mehr Küstenwache. Aber mittlerweile haben sich die Rahmenbedingungen und die Situation ja geändert. Und wenn heute zum Baltic Sea Security Summit gerufen wird, in Flensburg treffen sich da die Innenminister der Ostseeanrainer, dann geht es natürlich um neue Bedrohungen.
4: Deutschland im Visier fremder Mächte. Drohnensichtung am Flughafen München, eine mit Sprengstoff beladene Drohne auf dem Leipziger Flughafen und eine Drohne über einer wichtigen Kaserne, Teil der hybriden Bedrohung, der Deutschland ausgesetzt ist.
5: Wir rüsten technisch weiter auf im Bereich der Drohnenabwehr. Wir rüsten technisch weiter auf im Bereich des Cyberdoms und wir schließen Sicherheitslücken durch Aufbau bei Polizeikräften und Verfassungsschutz.
4: Gegen hybride Bedrohungen helfen nicht allein technische Lösungen, sagt Sicherheitsexperte Christian Mölling.
6: Die besondere Funktion von hybriden Bedrohungen ist ja, zu zeigen, dass der Staat nicht funktioniert. Wenn man jetzt glaubt, dass das Innenministerium alles entscheiden müsste, dann ist das erstens falsch, weil es kann das nicht und zweitens, es kann gar nicht schnell genug entscheiden.
4: Deshalb müsse mehr delegiert werden, auch an lokale Behörden. Auf europäischer Ebene hat die EU-Kommission Anfang des Jahres einen Aktionsplan vorgelegt. Europäische Zusammenarbeit müsse aber über die reine Abwehr hinausgehen.
6: Ich muss mich um die Akteure dahinter den Drohnen kümmern. Diejenigen, die bereit sind, militärischen Sprengstoff auf deutsche Flughäfen zu bringen. Um die geht es. Um die Drohne selber geht es nicht.
4: Die Bedrohungslage ist weiterhin hoch. Das Bewusstsein, dass man etwas entgegensetzen muss, wächst.
7: Wir sind ja beide laufaffin und ich bin kurz davor, das mal auszuprobieren und mich lächerlich zu machen, ehrlich gesagt.
3: Es ist so eine kleine Überwindung. Ja, ich habe auch schon überlegt. Mhm. Es soll wirklich was mit dem Gehirn machen. Bang soll es machen. Wenn man ziemlich albern aussehend.
7: Aber es ist halt, Slow Jog ist schon lange ein Thema unter Läufern, dass man eben einmal in der Woche ein bisschen ruhiger läuft. Aber das ist ja jetzt nicht Slow Jog.
3: Das ist ja slow.
7: Ja, das ist vor allen Dingen kleine Trippelschritte und man sieht und man fühlt sich vermutlich komisch.
3: Ja, aber ich habe eine Reportage gelesen von einer Kollegin in der Zeitung, die gesagt hat, plötzlich machte es Bäm im Kopf.
7: Okay, wollen wir haben.
8: Joggen. Nur ohne das lästige Schnellsein. Unter dem Hashtag Slow Jogging zieht gerade diese besondere Sportart im Netz gemütlich ihre Runden. Vor allem in Südkorea wird getrippelt, was das Zeug hält. Und ja, das soll genau so aussehen. Viele kleine Schritte, ungefähr 180 pro Minute, aber kaum Strecke machen. Also, die Beine haben Stress, der Rest des Körpers bekommt davon möglichst wenig mit. Erfunden hat das Ganze der japanische Sportphysiologe Hiroaki Tanaka. Sein Tempo nannte er Nico Nico. japanisch für Lächeln. Denn wer dabei nicht mehr lächelt,

0: Chillen oder sich unterhalten kann, läuft schon zu schnell. Eine Sportart, die im Netz zu vielen Flachwitzen animiert. Wie war dein Marathon, beginnt zum Beispiel dieser Kommentar. Sehr gut, ich bin nach 12 Tagen und 3 Monaten ins Ziel gekommen. Diese Anti-Ehrgeiz-Idee scheint einen Nerv zu treffen. Keine Bestzeit, kein Kilometergepose, einfach langsam laufen. Und wer jetzt denkt, das kann ich auch, prima, aber bitte nicht zu schnell.
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2: Wer sucht, der findet. Schönen guten Morgen. Wir kümmern uns jetzt am Anfang um Leon Goretzka. Der ist ja nicht mehr beim FC Bayern München, hat jetzt einen neuen Verein gefunden, seit gestern ist klar. Es wird Aston Villa sein. Nach 8 Jahren beim FC Bayern sucht er eine neue Herausforderung. Und es ist für den 73-maligen Nationalspieler der erste Station im Ausland. Wir wünschen alles Gute, Leon Goretzka. Du bist ja in der Champions League dann auf einige Treffen als alte Kollegen, denn bei Aston Villa geht es ja auch mit der Champions League weiter. So, mehr zu dem Thema natürlich im Laufe des Tages noch bei uns, aber natürlich jetzt noch mal rein in das, was passiert ist gestern. Hier ist unser Kurzsport.
3: Ticket für internationalen Wettbewerb gelöst. Der SC Freiburg hat die Ligaphase der Conference League erreicht. Eine Woche nach dem 3:1 Hinspielerfolg ließen die Breisgauer vor heimischer Kulisse nichts anbrennen und besiegten den schottischen Vertreter Motherwell FC mit 4:1. Damit sind die Freiburger dabei, wenn heute in Monaco die Lose für den drittwichtigsten europäischen Wettbewerb gezogen werden. Bundesliga-Auftakt. In der Handball-Bundesliga hat der THW Kiel einen souveränen Start hingelegt. In eigener Halle setzen sich die Norddeutschen mit 35:27 gegen den TBV Lemgo-Lippe durch. In einer weiteren Partie starteten auch die Füchse Berlin ebenfalls erfolgreich in die neue Saison. Der Vizemeister besiegte die MT Melsungen zu Hause mit 33:31. Machtdemonstration trotz Schrecksekunde. Radsport-Superstar Tadej Pogacar hat bei der Vuelta die Jagd nach dem ersten Gesamtsieg mit seinem 3. Tagessieg unbeeindruckt fortgesetzt. Zwar versteuerte sich der Slowene bei der 6. Etappe in einer Kurve und kam von der Strecke ab, konnte jedoch einen Sturz verhindern. Der 5-fache Tour de France-Sieger Pogacar liegt nun mit 3 Minuten 34 Vorsprung an der Spitze der Spanien-Rundfahrt.
2: Und die Erstliga-Fans atmen durch. Sie beginnt wieder die Fußball-Bundesliga-Saison. Heute mit dem Auftaktspiel Bayern München gegen den VfB Stuttgart. Die 64. Saison der Fußball-Bundesliga wäre damit eröffnet. Und sie beginnt ja eigentlich genau wie die letzte, das Pokalfinale. Nämlich damit endete die letzte Saison. Und das war ein Spiel, ja, wie hieß es? Bayern gegen Stuttgart. Da gewannen die Bayern mit 3:0. Das 25. offizielle Eröffnungsspiel ist das heute. Und bisher, und wir schauen mal auf die Statistik, blieb der deutsche Meister mit 19 Siegen und 5 Unentschieden, ungeschlagen. Mal gucken, ob die Serie heute hält. Die Bayern haben ja sowieso einen Bundesliga-Rekord von 14 Auftaktspielen nacheinander ohne Niederlage und wollen das natürlich auch noch ausbauen. Also es gibt viele Gründe, um zu sagen, der FC Bayern wird das heute machen. Zumal in der letzten Saison das Auftaktspiel gegen Leipzig mit 6:0 gewonnen wurde. Aber die Stuttgarter sagen, wir wollen die Bayern ärgern. Hier ist sie, unsere erste Bundesliga-Vorschau.
4: Ist auch jedes Jahr das Gleiche. Die Bayern stoßen schon vor der Saison an. Die Meisterfrage stellt sich doch gar nicht mehr. Der Rest, Understatement.
5: In meinem Kopf habe ich 0 Titel.
4: Und natürlich nur den nächsten Gegner. Auftakt heute Abend gegen den VfB. Die Mannschaft von Trainer Sebastian Hoeneß. Neffe vom großen Uli. Bayern Stuttgart ist immer auch Familienangelegenheit.
6: Erstes Spiel, alle schauen drauf. Wahrscheinlich wird es weltweit übertragen. Wunderbare Bühne.
4: Genauso wie die in Dortmund. Zum Topspiel am Samstag kommt der HSV. Noch ein Traditionsduell zu Beginn der 64. Bundesliga-Saison.
7: Ich glaube, mehr geht nicht. Wir sind direkt im Fokus. Wir müssen direkt da sein und abliefern.
4: Der BVB zu Hause sowieso. Gefühlt jedes Jahr ein Bayern-Herausforderer. Will man auch dieses Jahr nicht so richtig raus mit der Sprache.
8: Aber wie auch immer im Leben, ich kann das eine denken, das andere sagen und das dritte tun. Also wir wollen schon das, was wir sagen, was wir denken, wollen wir natürlich auch nicht nur sagen, sondern dann auch dementsprechend umsetzen.
4: Die Liga darf sich auch über Rückkehrer freuen. Stürmer Füllkrug ist wieder in Bremen. Nkunku ist so gut wie zurück bei RB Leipzig und Diaby nach 3 Jahren wieder in Leverkusen. Und Adi Hütter ist nach 5 Jahren erneut Trainer in Frankfurt, startet mit der Eintracht bei Union Berlin.

0: An der Alten Försterei, das kleinste Stadion in der Bundesliga.
1: Na, der Adi war lange weg. Stimmt natürlich nicht mehr, seit der SV Elversberg nun als Neuling mitmischt. Kleiner geht's kaum. Ein 13.000-Seelennest und eine Geschichte wie im Kino.
2: Das kann man so einen schönen Film. Das übersteigt meine Vorstellungskraft. Jamaika hat eine Popmannschaft.
1: So oder so ähnlich geht es Samstag gegen Leverkusen. Und nur um den Klassenerhalt. Genauso wie für die beiden anderen Aufsteiger SC Paderborn und Schalke 04.
3: Also ganz klar Abstiegskampf für Schalke.
4: Ja, alles andere wäre, glaube ich, vermessen.
1: Tja, und nur der FC Bayern schaut nach oben. Warum eigentlich?
5: Weil natürlich immer Luft nach oben ist.
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7: Wenn ich alles mache, was ich denke und sage, das wäre nicht gut.
8: Nee, manchmal ist weniger Wahrheit besser.
7: Oder? Was tippst du, Dortmund HSV?
8: Weniger Wahrheit ist besser.
7: Okay, alles
8: und
7: klar.
8: Deshalb jetzt aber zur Tagesschau.
7: Die kommt überraschenderweise auch aus Hamburg. Mhm. Romina, guten Morgen.
9: Einen schönen guten Morgen aus Hamburg. Nach Sturzflut in Nepal und Tibet steigt die Zahl der Toten weiter an. In Nepal wurden nach Polizeiangaben bislang 469 Leichen geborgen. Mindestens 1400 Menschen werden noch vermisst, darunter mehrere hundert ausländische Touristen. Als Ursache für die riesige Flutwelle aus Wasser, Eis und Geröll wird ein Gletscherabbruch vermutet. Die Behörden in China warnen vor weiteren Fluten. Misstrauensvotum gegen Thüringens Ministerpräsident Vogt. Zum zweiten Mal in diesem Jahr hat die AfD einen solchen Antrag gegen den CDU-Politiker eingebracht. Anlass ist erneut Vogts aberkannter Doktortitel und sein erfolgloser Widerspruch dagegen bei der TU Chemnitz. Nach der Thüringer Verfassung kann der Landtag dem Ministerpräsidenten nur das Misstrauen aussprechen, wenn die Mehrheit der Abgeordneten einen Nachfolger wählt. AfD-Fraktionschef Höcke stellt sich zur Wahl als Ministerpräsident. Klausur der Fraktionsspitzen von Union und SPD geht weiter. In Münster wollen Unionsfraktionschef Frei, der Vorsitzende der CSU-Landesgruppe Hoffmann und SPD-Fraktionschef Miersch den Kurs der Koalition für die kommenden Monate abstimmen. Unter anderem geht es um das Ende der abschlagsfreien Rente nach 45 Beitragsjahren. Und weitere Themen sind die geplanten Reformen in den Bereichen Steuern, Gesundheit und Pflege. Gestern hatten bereits die Fraktionen einstimmig einen Beschluss zur Sicherheitspolitik gefasst. Trump ordnet Umbenennung des Ontario-Sees an. Der US-Präsident unterschrieb im Weißen Haus eine Verfügung, nach der das Grenzgewässer ab sofort Lake America heißen soll. Der See befindet sich zwischen der kanadischen Provinz Ontario und dem US-Bundesstaat New York. Der kanadische Premierminister Carney entgegnete auf der Plattform X, die Realität sei, dass der See Lake Ontario heiße, früher jetzt und auch für immer. Die USA und Kanada befinden sich derzeit in einem Handelsstreit. Neuer Wettersatellit im All. Er soll Unwetterwarnungen verbessern und bei der Überwachung von Waldbränden helfen. Der Satellit hob an Bord einer Ariane 6-Rakete vom Europäischen Weltraumbahnhof in Kourou in Französisch-Guyana ab. Er kann in einer Höhe von 36.000 Kilometern deutlich detailliertere Aufnahmen erstellen als seine Vorgänger. Zusammen mit anderen Satelliten soll er Unwetterereignisse schneller sichtbar machen. Und das war's für den Moment von uns. Die Tagesschau meldet sich wieder um 7:30. Damit zurück nach Köln zu Anna Planken, Sven Lorik und Peter Grossmann.
10: Dankeschön, Robi. Schönen guten Morgen.
11: Guten Morgen.
8: Das hat sie so schnell. Zack, zack. Dann machen wir genauso weiter. So sind wir.
7: Exakt. Wir sind in Sachsen-Anhalt, kurz vor der Landtagswahl mit Sabine Scholt. Und wer ein Bundesland verstehen will, der muss einfach wissen, wo es herkommt. Schönen guten Morgen.
12: Hallo, guten Morgen. Ich habe jetzt gerade gar nicht deine Frage gehört, aber wir sind nach wie vor in Sachsen-Anhalt, in der Lutherstadt Wittenberg, in der historischen Altstadt. Und hier sprechen wir gleich mit den Menschen, die hier schon unterwegs sind, unter anderem mit einem sehr erfolgreichen YouTuber über den Oststolz. Thema gleich hier.
7: Danke dir.
8: Außerdem gucken wir auf Beine. Im Sommer oft schwere Beine. Wann muss man was tun? Wann wird es gefährlich? Und wann hilft vielleicht auch ein kaltes Fußbad? Klären wir gleich.
13: Ja, und wir gucken auch auf die Beine beim Sport. Denn wir gehen zum Kitesurfen nach Sylt. Da werden 4 WM-Titel vergeben. Und wenn man diesen Sport betreibt, muss man was in den Beinen haben. Das sage ich an dieser Stelle. Schöne Bilder gleich bei uns.
7: nicht nur in der Arme.
8: Aber du musst auch was in der Arme haben, damit die richtig fest sein können.
13: Und dann hast du hinterher auch schwere Beine.
8: Ja, und vielleicht hast du es auch schwer, weil zu viel Wind für Kitesurfer jetzt ist.
11: Ja, es geht, aber die müssen auch schwindelfrei sein, fällt mir gerade ein. Ne? So hoch, wie die da springen.
7: Ja, also ja, hoch aus manchmal, das ist gar nicht
11: schon ohne. Beim Zugucken wird der immer schwindelig.
7: Hier kommen jetzt die Wetteraussichten, da gucken wir gerne zu.
11: Schönen guten Morgen und herzlich willkommen. Deutschland wird heute leider Unwetter geplagt sein. Tief Raffaela kommt erwartungsgemäß von Westen herein mit kühler Luft. Hier ist die Luftmassengrenze. Bayern zum Teil noch über 30 Grad heute. Und es gibt auch Föhn aktuell noch in den Alpen. Gleichzeitig auch Sahara-Staub. Also relativ trüb war es gestern schon, auch heute. Der Hohenpeißenberg hatte vorhin 27 Grad. Und in der Schweiz gab es zum Teil heute Morgen um 5 Uhr schon 31 Grad mit Föhn. Aber durch diese Luftmassengrenze wird dann doch auch massiver Regen fallen, beziehungsweise es gab auch schon hier, wenn wir jetzt mal hinschauen, in Baden-Württemberg Gewitterneubildung. Die sehen Sie jetzt, diese roten Punkte mit Weiß drin, das war wirklich Hagel, zum Teil bis Golfballgröße. Dieses starke Gewitter zieht jetzt weiter in Richtung Bayern, wird sich aber abschwächen, wird aber noch Hagel bringen. Ansonsten hier diese Gewitter, wie Sie sehr schön sehen können, lösen sich auf. Da wird es noch leicht herauströpfeln. Das ist so die Verteilung für den heutigen Vormittag. Also im Norden eher auflösende Gewitter mit zeitweiligen Regenfällen. Örtlich lockert es mal auf. Aber von Südwesten her werden die Gewitter dann in der Mittagszeit auch schon wieder deutlich stärker. Am längsten scheint die Sonne noch im äußersten Osten von Bayern. Auch am Nachmittag kann die Sonne dort noch scheinen. Aber auch dann kommen hier die schweren Gewitter an. Schwerpunkt hier von Baden-Württemberg, Bayern bis rein nach Sachsen. Und auch im äußersten Nordwesten wird es kräftige Regengüsse geben. In Bayern dazu auch noch Orkanböen. Dazwischen gibt es einen Streifen über Deutschland, wo nicht allzu viel passiert. Die Temperaturen, vor allem in Bayern, durchaus noch mal über 30 Grad, dahinter dann deutlich kühler. Und der Wind dreht dann von südöstlichen auf südwestliche Richtung herum mit Durchgang der Front, wird dann auch zeitweise wirklich sehr stark auffrischen. Der Trend für die nächsten Tage von Nordwesten her immer mal wieder ein paar Schauer oder Gewitter. Im Norden auch sehr windig, Richtung Süden deutlich angenehmer, sommerlich warm, angenehme Temperaturen, dort auch meist trocken. Und so gehen wir dann auch in die neue Woche.
7: Zwischen Hoffnung, Zuversicht auf der einen, Sorgen und Ängsten auf der anderen Seite. Halbwegs kurz vor der Landtagswahl in Sachsen-Anhalt sind wir heute in der viertgrößten Stadt des Bundeslandes unterwegs, nämlich in der Lutherstadt Wittenberg. Und nur mal so zum Vergleich von den Größenordnungen, wenn ich mal von der viertgrößten spreche. Die größte Stadt in Sachsen-Anhalt ist nicht die Landeshauptstadt, sondern ist Halle an der Saale. Hat aber auch nur so etwa 240.000 Einwohner. Zweitgrößte Stadt ist dann die Landeshauptstadt Magdeburg. Und Wittenberg auf Platz 4 immerhin. Hat nur in Anführungszeichen 48.000 Einwohner. In anderen Bundesländern wäre das ja eher eine kleinere Stadt. Aber wichtig ist, um so eine Stadt, so ein Bundesland zu verstehen, auch, wo kommt die her? Was sind die Wurzeln? Wie ist so die Entwicklung? Und das wollen wir jetzt auch so ein bisschen nachspüren auf der Straße mit Sabine Schalt. Guten Morgen.
12: Ja, schönen guten Morgen. Wir sind hier nach wie vor in der historischen Innenstadt von Lutherstadt Wittenberg, so heißt das hier ganz korrekt, in Sachsen-Anhalt. Wenige Tage vor einer wirklich wichtigen, möglicherweise historischen Wahl. Manche sagen, es ist eine Schicksalswahl. Zum ersten Mal könnte tatsächlich die AfD eine Landesregierung stellen. Davor steht im Moment dieses Land Sachsen-Anhalt. Wir gucken mal eben kurz noch einen Moment auf Sachsen-Anhalt, auf ein Land im Wandel.
14: Wo früher Braunkohle ganze Landstriche prägte, sind Seenlandschaften und Naherholungsgebiete entstanden. Das Land zählt bundesweit zu den Vorreitern beim Ausbau von Wind- und Solarenergie. Neue Industrien wachsen. In Stassfurt entsteht derzeit Deutschlands größter Batteriespeicher für Strom. In Halle produziert Wacker Biotech Impfstoffe und Medikamente. Im Ernstfall könnten hier bis zu 80 Millionen Impfdosen pro Jahr hergestellt werden. Gleichzeitig bleibt die Chemie das industrielle Rückgrat des Landes. Rund 13.000 Menschen arbeiten heute in der Branche. 1989 waren es noch mehr als 150.000. Die hohen Energiepreise und die anhaltende Wirtschaftsschwäche setzen die gewachsenen Unternehmen unter Druck. Arbeitsplätze galten lange als sicher. Heute sind sie es nicht mehr. Die Menschen sorgen sich.
15: Die Voraussetzungen für Menschen, Arbeit zu finden, ist deutlich schwieriger. Vor allem für Menschen mit Migrationsgeschichte.
16: Man hört ja viel, dass viele, je nachdem, nach Westen ziehen oder in größere Städte. Die Entwicklung von der Industrie, denke ich mal, ist schwierig.
14: Wieder schwierig, denn schon Ende der 1990er Jahre lag die Arbeitslosenquote zeitweise bei über 20%. Verlusterfahrungen nach der Wende, die viele noch im Kopf haben.
17: Es gibt ja

0: sozusagen in den Familien ein Erfahrungstransfer. Das, was die Großeltern, die Urgroßeltern, die Eltern erlebt haben, das erzählen die auch ihren Nachkommen.
1: Dass die Industrie erneut unter Druck gerät, nährt alte Ängste bei den Menschen. Das dürfte für manche auch bei der Wahlentscheidung eine Rolle spielen.
2: So, und jetzt lernen wir gleich noch einen Sachsen-Anhalter kennen, so heißt das hier tatsächlich. Ein Mann, der hier geboren ist, hier im Land und inzwischen bei YouTube ein Millionenpublikum erreicht, weil oder vielleicht gerade, obwohl er in den Ostdeutschen hier eine sehr selbstbewusste Stimme gibt, der Influencer-YouTuber Alexander Prinz.
1: Bekannt geworden ist er 2014 als der dunkle Parabelritter. Zunächst mit Videos zum Thema Heavy Metal, mit Albumbesprechungen und Reportagen über Musikfestivals.
3: Du warst auch dabei, ne?
1: Heute ist Alexander Prinz aus Halle an der Saale Content Creator und widmet sich vor allem politischen und gesellschaftskritischen Themen.
4: Wir wollen ja eigentlich über den Mecker-Ossi sprechen. Was bringt ihn eigentlich zum Meckern? Ist der einfach so oder wird seine Stimmung von außen noch mehr verschlechtert? Vielleicht sogar durch den medialen Rummel? Und vor allen Dingen, hat er vielleicht sogar recht?
1: Ja, genau. Im vergangenen Jahr wurde sein Buch Oststolz zum Bestseller.
5: Es geht darum, warum der Osten anders ist als der Westen und was zur Hölle mir eigentlich alles so widerfahren ist, dass ich so ein komischer Typ geworden bin.
1: Außerdem beleuchtet er die großen politischen Fragen des Landes und die Zukunft des Ostens.
4: Aufstehen. Gott sei Dank. Konnte ich mir trotzdem
2: hier bei mir auf dem Rathausplatz in Lutherstadt-Wittenberg. Alexander Prinz, guten Morgen.
6: Schönen guten Morgen, schön, dass Sie hier sind. Herzlich willkommen in Sachsen-Anhalt.
2: Ja, schön, dass wir da sein dürfen. Wir sind ganz froh. Alexander Prinz, wir haben es gerade schon kurz im Stück gesehen. Sie sind einer der reichweitenstärksten politischen YouTuber. 700.000 Leute, manchmal mehr als 1 Million, erreichen Sie. Offensichtlich treffen Sie da einen Nerv, vor allen Dingen bei den vielen Ostdeutschen. Was genau ist das? Was beschäftigt die Leute?
6: Die Leute beschäftigt, dass sie selber mal eine Stimme haben wollen. Und da geht es noch gar nicht darum, dass man nur Frustration ausdrückt, sondern dass man eine ganz eigene Perspektive mal spiegeln kann. Wir sind in Sachsen-Anhalt ein sehr ländliches Bundesland. Das heißt, uns beschäftigen auch andere Themen, als sich beispielsweise Menschen in Berlin jetzt im Fernsehen wünschen würden. Und ich hoffe, dass ich da oft diesem Geschmack entsprechen kann.
2: Und was genau?
6: Nicht nur in Ostdeutschland. Das ist auch ganz wichtig, weil auch wir in Ostdeutschland sehen, wir sind in einem gemeinsamen Land und uns ist auch wichtig, was natürlich im Westen eine Rolle spielt und möchten, dass auch gemeinsam in Deutschland eine gute Zukunft existiert. Das wird ja immer so dargestellt, als ob wir Ossis, wir wollen unser eigenes Ding machen. Das stimmt ja gar nicht. Wir wollen eigentlich ein gleichberechtigter Teil sein. Das ist uns wichtig.
2: Ist es so ein bisschen Balsam für die geschundene Ostseele, die sich ganz oft mit Klischees und Vorurteilen konfrontiert sieht?
6: Ich denke schon, ja. Und ich glaube, das ist etwas, das in den letzten 35 Jahren viel zu wenig passiert ist und das durch YouTube beispielsweise jetzt möglich ist, dass viele Ostdeutsche sich ausdrücken können. Viele schreiben gerade auch Bücher, die auch sehr gut ankommen. Es gibt da ein großes Interesse mittlerweile, sich auch diese Perspektive anzuhören und dafür bin ich sehr dankbar.
2: Das ist ein bisschen das ostdeutsche Selbstbewusstsein, was da zum Ausdruck kommt. Darauf spielt ja auch gerade die AfD stark an. Auch die setzt auf Ostalgie, auf das ostdeutsche Selbstbewusstsein. Wie unterscheidet sich das von dem, was Sie tun?
6: Ich versuche, eine Gegenposition darzustellen. Also man muss nicht bei der AfD sein. Man kann auch beispielsweise überparteilich agieren und trotzdem den Stolz auf Ostdeutschland oder eben auf die Lebensleistung hier in Ostdeutschland verbreiten. Also gerade das Ostdeutschsein peinlich ist, damit bin ich aufgewachsen. Das hat für uns keine Rolle gespielt, das haben wir noch weggedrückt. Mittlerweile haben wir das überwunden und sind auch stolz auf das, was hier seit 35 Jahren geleistet wurde, weil nach einem Epochenbruch neu anzufangen, wie ich das bei meiner Elterngeneration gesehen habe, wer hat das schon und wer hat das überstanden und steht jetzt besser da als vorher. Also wir haben hier ganz viele tolle Geschichten zu erzählen und ich würde mir wünschen, dass wir viel mehr davon hören.
2: Arbeitet die AfD nicht auch genau damit, mit diesem Bedürfnis, selbstbewusster, selbstständiger wahrgenommen zu werden, eine wichtigere, größere Stimme auch in der Republik zu haben?
6: Auf jeden Fall. Also dieses Bedürfnis ist da und Sie greifen das auf, weil es vorher niemand getan hat. Allerdings ist das Narrativ für mich oftmals ein negatives, ein revanchistisches. Und ich möchte nicht Rache nehmen am Rest Deutschland oder an Leuten, die mir vermeintlich was Schlechtes getan haben. Ich möchte nach vorne schauen und ich möchte weiter aufbauen, was schon die Generation vor mir aufgebaut hat. Und ich glaube, das ist

0: nicht der Weg, es besser zu machen, sondern ja, in alten Fehlern zu verharren.
1: Mit Blick auf die AfD, die ja auch gerade hier in Sachsen-Anhalt stark wird, in den Umfragen sehen wir das gerade, sagen Sie, Ostdeutschland ist kein Sonderfall, Ostdeutschland ist ein Frühwarnsystem. Was meinen Sie damit?
0: Wir haben ja eine geringere Krisenresilienz. Das liegt daran, dass wir geringere Vermögen haben. Das heißt, wenn wir jetzt in einer schweren Krisensituation sind, wie wir das in den letzten Jahren so erleben, multiple Krisen, wir spüren es zuerst. Wir müssen zuerst schauen, wie kommen wir über die Runden. Das heißt, die Menschen bekommen hier eher zu spüren, wenn etwas schlecht läuft. Das bemerkt man aber mittlerweile in Westdeutschland auch. Und aktuell sieht es ja so aus, als ob Ostdeutschland der rechtsextreme Fall in Deutschland ist. Aber wenn man sich die anderen Regionen anschaut, in denen die Krisenresilienz ähnlich schlecht ist, in denen die Zukunftsfähigkeit auch nicht ganz so gut ausgebildet ist aufgrund fehlender wirtschaftlicher Chancen und Möglichkeiten, dann sieht man da auch, dass es eine ähnliche politische Entwicklung gibt. Wir müssen das gesamtdeutsch betrachten und wir müssen gesamtdeutsch alle Menschen abholen und auch für Chancengleichheit sorgen.
1: Sagt Alexander Prinz. Ganz toll, dass Sie heute hier bei uns sind. Ganz vielen Dank für dieses Gespräch, das wir hier miteinander führen konnten.
0: Vielen lieben Dank, dass Sie mir zugehört haben.
1: Bleiben Sie gerade noch einen Moment bei uns, denn wir wollen jetzt gerade noch mal auf die Wirtschaft schauen. Ein ganz wichtiges Thema bei dieser Wahl in Sachsen-Anhalt. Viele Menschen machen sich Sorgen hier um ihre Arbeitsplätze, um ihre wirtschaftliche Zukunft. Und darum waren wir gestern beim größten Arbeitgeber hier in der Region, bei den SKW Piesteritz, und haben dort mit zum Beispiel unter anderem Betriebsräten über ihre Lage und über ihre Aussichten gesprochen.
2: Hier werden wichtige Düngemittel für die Landwirtschaft in Deutschland hergestellt. Genauso Harnstoffharze, etwa für Klebstoff, Isolierungen und auch für Medizin. Und AdBlue. Mit dem Dieselzusatz bewegen sich die meisten Lkw auf unseren Straßen. Diese systemrelevanten Produkte brauchen enorm viel Erdgas. Wegen der stark gestiegenen Energiepreise musste die Produktion teils gedrosselt werden. Abnehmer kaufen günstigere Ware zunehmend im Ausland. Vor der Wende war das Chemiewerk Arbeitgeber für 9.000 Menschen. Heute gibt es hier nur noch 1.000 Arbeitsplätze.
1: So, und jetzt sind wir hier mitten auf dem Betriebsgelände der SKW Piesteritz, auf dem sogenannten Napoleon-Zügel. Von hier aus haben wir einen wirklich tollen Blick, gucken hier einmal über das gesamte Gelände. Und hier treffen wir den stellvertretenden Betriebsratsvorsitzenden Jens Richter, seit 43 Jahren Mitarbeiter in diesem Betrieb. Herr Richter, wenn Sie so auf Ihr Unternehmen gucken, wie viel Stolz und wie viel Sorge ist dabei?
3: Also, ich bin sehr, sehr stolz. So viele Jahre hier verbracht zu haben, das zeigt natürlich auch, dass man seinen beruflichen Weg hier wirklich gehen kann, von der Ausbildung vielleicht bis in die Rente, das werden wir sehen. Und ja, was die Zukunft angeht, habe ich schon große Sorgen.
1: Ja, was fehlt Ihnen da? Was brauchen Sie von der Politik? Auch damit Ihre Auszubildenden, Sie haben gerade im Moment 40 Azubis hier, damit auch die optimistisch und stolz in die Zukunft gucken können.
3: Verlässliche Rahmenbedingungen heißt bezahlbare Energiepreise und alles, was damit dranhängt, CO2-Zertifikate und Düngemittelpreise und ja, die ganze Europapolitik im Prinzip, was wir hier brauchen, um weiter ordentlich produzieren zu dürfen.
1: Da schwingt immer so ein bisschen Enttäuschung mit darüber, dass die Politik nicht an ihrer Seite ist, dass sie sie nicht sieht. Was ist das Problem? Was müssten da die Politiker tun, um die Menschen hier tatsächlich zuversichtlicher zu stimmen?
4: Ja, das natürlich mit einem großen Fragezeichen versehen. Was muss die Politik tun? Ja, näher vor Ort sein, auf die Menschen hören, die hier vor Ort sind, gerade in Sachsen-Anhalt, und verlässliche Rahmenbedingungen schaffen. Und vor allem, wenn ich persönlich auf mich gucke, nicht immer den Mittelstand in die Tasche greifen.
1: Tatsächlich wenden sich inzwischen einige Menschen in Sachsen-Anhalt der AfD zu. Die haben die Regierungsparteien fast schon abgeschrieben und haben Hoffnung drauf, dass die AfD die Dinge hier zum Besseren wendet. Worauf genau hoffen die Leute da?
4: Ich denke, das ist weniger auf die AfD zu projizieren, sondern eher auf einen Veränderungsprozess. Also die Leute hoffen auf eine Veränderung und wählen wahrscheinlich deshalb die Extreme, dass die Politik, die wir gewohnt sind, endlich die Kurve bekommt.
1: Glauben die Leute denn, dass die AfD bessere Strategien, bessere Ideen hat?
3: Ich kann das wirklich nicht beantworten, weil ich denke, da halte ich ein bisschen anders drüber. Am Ende kann man es verstehen, weil die Abgabenlast wird immer höher bei den Leuten. Arbeitsplätze verschwinden täglich. Man schlägt oder liest die Nachrichten, immer irgendeine Insolvenz drin. was wieder Verlust von Arbeitsplätzen bedeutet. Und ja, es braucht Veränderungen. Und wir als Unternehmen, wenn wir nach Magdeburg schauen, in die Landesregierung, da gucken wir nicht, ist es CDU, SPD, AfD, das ist für uns uninteressant. Wir brauchen die Landesregierung, weil die Landesregierung unser Sprachrohr nach Berlin ist, zur Bundesregierung und nach Brüssel, damit die Rahmenbedingungen, von denen wir hier gerade sprechen, auch wirklich irgendwann mal umgesetzt werden, dass es hier weiter vorangeht.
1: Gucken wir noch mal hier auf Ihr Werk. Wir haben gesagt, Sie haben hier so eine lange Tradition. Sie sind sehr stolz darauf. Was würde in Wittenberg passieren, wenn es SKW Piesteritz nicht mehr gäbe?
3: Also, da wären jetzt nicht nur die 980 Arbeitsplätze hier am Standort davon betroffen, sondern alle Dienstleister, im Prinzip Sachsen-Anhalt. Und da reden wir nicht von den 980 Arbeitsplätzen, sondern von ca. 10.000 Arbeitsplätzen.
1: Wie bitter wäre das?
4: Na, für unsere Region wäre das so schon fast wie der Gnadenstoß. Wir sind so schon eine strukturschwache Region. Das würde sich tief in die Gesellschaft einspalten, wenn solche Unternehmen hier abwandern würden. Da sind die Stichworte zu nennen wie Freiwillige Feuerwehr, Rettungsdienst, Sportvereine. Die würden natürlich dann unter massivem Mitgliedermangel leiden und würden dann wahrscheinlich auch irgendwann nicht mehr existieren können.
1: Ich verstehe, hier geht es um alles für Sie. Ich wünsche Ihnen alles Gute, persönlich, auch für den Betriebsrat und für Ihr Werk hier. Ganz herzlichen Dank an Sie beide.
4: Vielen Dank. Vielen Dank.
1: Ja, und wir sind zurück am Morgen live aus Lutherstadt Wittenberg aus Sachsen-Anhalt. Und hier hinter mir sehen wir schon, da wird gerade ein Wagen ausgepackt. Da kommen gerade die Obstkisten in den Obststand. Und zu diesem Obststand gehen wir gleich rüber und sprechen mit der Obstverkäuferin. Die weiß sehr genau, was die Menschen hier in dieser Stadt kurz vor der Wahl umtreibt. Mit ihr reden wir gleich. Bis dahin.
5: Dankeschön, Sabine. Also auf ein Wiedersehen in rund einer Viertelstunde. Liebe Grüße.
6: Hilfe bei schweren und geschwollenen Beinen.
7: Darüber sprechen wir heute mit dem Gefäßchirurgen aus Oberhausen, Siamakpour Hassan. Schönen guten Morgen.
8: Guten Morgen.
7: Und bevor wir jetzt ganz medizinisch werden, schwere Beine haben ja viele im Sommer jetzt so erlebt. Gibt es ein paar nette, einfache Hausmittel, die Sie haben für alle, die sagen, ach, das war jetzt unangenehm?
8: Ja, vielleicht erzähle ich jetzt nichts Neues, aber die klassischen Sachen wie kalt abduschen, die Beine hochlagern, immer wieder mal aufstehen, sich bewegen und auch wenn ich es vorhin schon mal gesagt habe, viel trinken und vielleicht darauf achten, was man trinkt.
7: Also was man trinkt, eher warm oder kalt und auf keinen Fall alkoholisch oder was ist Ihr Rat?
8: Also alkoholisch ist vielleicht jetzt nicht die beste Idee und man sollte vielleicht auch keine gesüßten Getränke zu sich nehmen und vielleicht auch mal darauf achten, was für Mineralwasser man trinkt. Jetzt sollte man vielleicht jetzt nicht ganz Mineralwasser trinken, die auch noch einen hohen Natriumgehalt haben.
7: Okay, weil das dann noch mehr Wasser?
8: Noch mehr Salz. Quasi wenn man viel Salz zu sich nimmt oder überhaupt Salzhaltiges, dann hat man natürlich, lagert man noch mehr Wasser ein.
7: Okay, Melanie aus Halle mailt uns, sie sagt, ich habe eine Zunahme von sogenannten Besenreißern beobachtet bei sich selbst. Optisch nicht schön, aber ist das auch vielleicht ein Problem, dass sie Angst haben muss, künftig Krampfadern oder Thrombosen zu bekommen?
8: Genau, das ist eine sehr schöne Frage. Also Besenreisern an sich sind zuerst mal was Harmloses. Natürlich kann man, wenn man Besenreiser hat, auch Krampfadern haben. Das kann man manchmal sehen, manchmal braucht man aber dafür einen Ultraschall. Ein Ultraschall ist quasi das Auge des Gefäßarztes, der dann gucken kann. Und eine mehr möchte ich gleich hier ausräumen. Viele haben Angst, dass, wenn sie Krampfadern haben, gleich auch ein erhöhtes Thromboserisiko haben. Das sind eigentlich zwei unterschiedliche Sachverhalte. Krampfadern bedeutet nicht per se ein erhöhtes Thromboserisiko. Da gibt es Zusammenhänge, aber das springt jetzt hier den Rahmen. Aber man muss nicht Angst haben, nur weil ich Krampfadern habe, habe ich per se ein erhöhtes Thromboserisiko.
7: Aber wann würden Sie denn mit Krampfadern sagen, bitte dringend mal einem Arzt zeigen?
8: Wenn Sie Beschwerden machen. Und da reicht eigentlich auch der Blick des Hausarztes. Man muss nicht immer gleich zum Gefäßspezialisten gehen.
7: Okay, Katharina hat uns geschrieben, schwanger ist sie, hat nur noch wenige Wochen vor der Entbindung jetzt Zeit und hat jetzt auch Wasser in den Beinen. Was soll sie denn beachten? Wie kann sie sich selber...
8: Hier würde ich raten, auf jeden Fall den behandelnden die behandelnde Gynäkologin oder den behandelnden Gynäkologen hinzuzuziehen. Natürlich gibt es in der Schwangerschaft ein paar Sachen zu beachten. Sie könnte natürlich einen Eiweißverlust haben, also dass die Niere nicht richtig arbeitet.
7: Und dass dadurch das Wasser...
8: Genau, das ist dann schon was Relevantes. Mhm. Aber ansonsten hat natürlich jede Schwangere quasi Wassereinlagerung. Da gibt es auch sehr gute Kompressionsstrumpfhosen, die quasi mitwachsen. Und das könnte man ihr zum Beispiel rezeptieren. Das würde ihr sehr gut helfen.
7: Okay, Kompressionsstrümpfe können Sie sowieso sehr empfehlen, haben Sie vorhin schon gesagt. Und wenn Sie noch Fragen haben, 0221 567 89 500 oder moma.service@ard.de. Das wäre unsere Mailadresse zu unserem Service heute. Schwere Beine, was tun jetzt im Sommer und wann muss man zum Arzt? Danke.
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10: Und bei mir gibt es jetzt auch komprimiert ein Fußballspiel. Der SC Freiburg hat die Ligaphase der Conference League erreicht. Gestern gab es ein 4-1 gegen Motherwell. Cher Hunt in der 6. Minute machte den Anfang. Und dann gab es eine Schrecksekunde, Longelo 22. Minute, Torwartfehler. Und dann stand es 1-1, aber in Halbzeit 2 machte Freiburg dann alles klar durch Matanovic in der 60. Minute. Irie dann in der 63. Minute mit dem 3-1 und diesem Kopfball. Und Goto dann in der, zum 4-1 in der 85. Minute. Also sind die Freiburger dann dabei, wenn es heute heißt Auslosung, der erste Spieltag der Conference League dann am 15. Oktober. Schönen guten Morgen zum frühen Sport. Ja, und all die anderen Fußballfans, also die zumindest der vier deutschen Teams, die in der Champions League spielen, die waren gestern dabei bei der Auslosung. Und da geht es ja dann los am 8. September. Erst dann die Ligaphase und dann folgen die K.O.-Runden. Und das ist und bleibt natürlich spannend. Und die Gegner sind auch äußerst attraktiv. Aber ich will noch mal sagen, was die Ligaphase auch bedeutet für die Mannschaften, die mitspielen. Die UEFA erwartet insgesamt 4,4 Milliarden Euro an Einnahmen durch die Champions League. Und allein die Teilnahme in der Ligaphase kriegt jeder Verein erstmal 18,6 Millionen Euro. Also es lohnt sich, dabei zu sein. Und die deutschen Teilnehmer haben auch schöne Gegner gekriegt.
11: Der Henkelpott in vollem Glanz, das Objekt der Begierde für Deutschlands Nummer 1.
12: Bayern München.
11: Und alle anderen Teams. Die Bayern dürfen schon mal ins Finalstadion Metropolitano reisen. Zu Atletico Madrid, Vorjahresfinalist Arsenal London kommt nach München. Der Rest ist dankbar, reicht für ein schmales Lächeln von Sportchef Max Eberl.
12: Borussia Dortmund
11: bekommt es ebenfalls mit Arsenal zu tun. Dazu gibt's das Wiedersehen mit Inter Mailand. Ansonsten machbare Aufgaben für den BVB, inklusive Weiterreisen an den Polarkreis zu Bodo Glimt und knapp 4.500 Kilometer zu Debütant Saba FK nach Aserbaidschan für Lars Ricken und Co. RB Leipzig bekommt es bei der Rückkehr nach einjähriger Champions-League-Abstinenz knüppelhart. Manchester City, Real Madrid, dazu Manchester United auswärts im Old Trafford. Das härteste Programm aller Bundesligisten, entsprechend kritischer Blick von RB-CEO Tatjana Henny. Ebenfalls zurück in der Königsklasse der VfB Stuttgart. Und die Fans der Schwaben dürfen sich auf hochkarätige Reisen freuen. Inter Mailand, San Siro, dazu eine Tour an den Bosporus zu Galatasaray Istanbul. Und auch sportlich ist für den VfB in den 8 Partien einiges zu holen.
10: Ja, und was ist schon Champions League, wenn man Weltmeisterschaften haben kann? Und die finden zurzeit statt auf Sylt. Da ist noch bis Sonntag, kämpfen 59 Rider aus 23 Nationen um Weltmeistertitel. Und in Sylt beim Kitesurfen, da ist diesmal Premiere. Es gibt nämlich 4 Weltmeister, die gekürt werden. Und aus deutscher Sicht sind auch ein hoffnungsvolle Nachwuchstalente dabei, die vielleicht nicht ganz vorne angreifen, aber schon mal lernen, wie es geht, damit es später klappt.
13: So jung war der Kitesurf-Weltcup selten zuvor. 3x17, 1x16, diese 4 Teenies kämpfen für Deutschland um den WM-Titel in der Disziplin Hydrovoll Big Air. Für alle 4 das Debüt bei den Erwachsenen.
14: Wenn mir das jemand vor 2 Jahren gesagt hätte, dass ich jetzt hier Wettkämpfe fahren darf, so, das war immer der Traum.
15: So richtig einen Unterschied macht es auch nicht, ob man 17, glaube ich, oder 24 ist. So, wir verstehen uns ja trotzdem alle. Aber keine Ahnung, ist natürlich schon cool, trotzdem dann dabei zu sein.
13: Erst recht mit 16. Zum ersten Mal tritt Lasse Geißler aus Hamburg gegen die Weltelite an.
16: Ja, es ist schon definitiv ein großer Unterschied. Also auch von der Organisation her, von dem gesamten Event, ist einfach nochmal eine andere Nummer.
13: Mehr als 50 Rider aus 23 Nationen, rund 100.000 Besucher an 5 Tagen und erstmals werden auf Sylt gleichzeitig auch die WM-Titel vergeben. Richtig gut reingekommen ist Martin Koblischka aus Borkum. Höchste Wertung des ersten Tages. Zu den Favoriten aber zählt der 17-Jährige nicht. Sein gleich junger Konkurrent Finn Flügel schon. Der Vize-Weltmeister des vergangenen Jahres hat Großes vor am Brandenburger Strand in Westerland.
17: Ja, kommen auf jeden Fall viele Secret Tricks. Ja, will die auf jeden Fall zeigen. Und ich meine, alle sind mega gut, die mitfahren, alle haben trainiert. Und ja, mein Bestes zu geben und hoffentlich ins Finale zu kommen.
13: Finale oder nicht, der Weltcup auf Sylt ist für diese jungen Wilden ein ganz besonderer.
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5: Vor 30, 35 Jahren gab es ja noch keine GPS-Tracker, die du in den Rucksack tun konntest, damit du immer wusstest, wo ist das Ding, wenn du es mal wieder verlegt hast, so wie ich das ja immer mache.
7: Ernsthaft?
5: Ja, klar.
7: Okay. So gehst du auf den Berg rauf mit dem Rucksack,
5: zum Beispiel,
7: mit dem Tracker drin.
5: Ich hab überall.
7: Ah, okay, interessant. Das gab es damals nicht und das hat dieser Mann auch nicht gemacht. Es hätte ihm auch gar nichts geholfen. Das war zu tief im Berg. Seinen Rucksack hat er verloren und zwar übrigens 1963.
5: Und weil der Gletscher jetzt geschmolzen ist, ist er wieder aufgetaucht.
7: Da.
5: Jetzt ist der Rucksack wieder beim Wanderer. Ich weiß allerdings nicht, ob das, was damals an Butterbrot oder sonst was eingepackt worden ist, noch essbar ist.
7: Aber das ist bestimmt spannend. Der Mann ist über 80 jetzt und ja, hat den Rucksack zurückgekriegt.
5: Crazy.
7: Da jetzt zu wühlen und zu überleben, also und zu überlegen, was ist da drin gewesen? Mhm. Was habe ich damals mitgenommen?
5: Verrückt. Wir gehen nach Hamburg zur Tagesschau.
7: Romy Hill hat die Nachricht des Morgens.
18: Guten Morgen. Nach Sturzflut in Nepal und Tibet steigt die Zahl der Toten weiter an. In Nepal wurden nach Polizeiangaben bislang 469 Leichen geborgen. Mindestens 1400 Menschen werden noch vermisst, darunter mehrere hundert ausländische Touristen. Als Ursache für die riesige Flutwelle aus Wasser, Eis und Geröll wird ein Gletscherabbruch vermutet. Die Behörden in China warnen vor weiteren Fluten. Misstrauensvotum gegen Thüringens Ministerpräsident Vogt. Zum zweiten Mal in diesem Jahr hat die AfD einen solchen Antrag gegen den CDU-Politiker eingebracht. Anlass ist erneut Vogts aberkannter Doktortitel und sein erfolgloser Widerspruch dagegen bei der TU Chemnitz. Nach der Thüringer Verfassung kann der Landtag dem Ministerpräsidenten nur das Misstrauen aussprechen, wenn die Mehrheit der Abgeordneten einen Nachfolger wählt. AfD-Fraktionschef Höcke stellt sich zur Wahl als Ministerpräsident. Klausur der Fraktionsspitzen von Union und SPD geht weiter. In Münster wollen Unionsfraktionschef Frei, der Vorsitzende der CSU-Landesgruppe Hoffmann und SPD-Fraktionschef Miersch den Kurs der Koalition für die kommenden Monate abstimmen. Unter anderem geht es um das Ende der abschlagsfreien Rente nach 45 Beitragsjahren. Weitere Themen sind die geplanten Reformen in den Bereichen Steuern, Gesundheit und Pflege. Gestern hatten die Fraktionen einstimmig einen Beschluss zur Sicherheitspolitik gefasst. Trump ordnet Umbenennung des Ontario-Sees an. Der US-Präsident unterschrieb im Weißen Haus eine Verfügung, nach der das Grenzgewässer ab sofort Lake America heißen soll. Der See befindet sich zwischen der kanadischen Provinz Ontario und dem US-Bundesstaat New York. Der kanadische Premierminister Carney entgegnete auf der Plattform X, die Realität sei, dass der See Lake Ontario heiße. Früher, jetzt und für immer. Die USA und Kanada befinden sich derzeit in einem Handelsstreit. Neuer Wettersatellit im All. Er soll Unwetterwarnungen verbessern und bei der Überwachung von Waldbränden helfen. Der Satellit hob an Bord einer Ariane 6-Rakete vom Europäischen Weltraumbahnhof in Kourou in Französisch-Guyana ab. Er kann in einer Höhe von 36.000 Kilometern deutlich detailliertere Aufnahmen erstellen als seine Vorgänger. Zusammen mit anderen Satelliten soll er Unwetterereignisse schneller sichtbar machen. Die Tagesschau meldet sich wieder um 8. Damit zurück nach Köln zu Anna Planken und Sven Loring.
5: Dankeschön, Romy. Schönen guten Morgen.
7: Kommen Sie rein hier in diesen Freitag. Der sortiert sich so langsam. Es ist kurz nach 7:30 mit diesen Themen.
5: Einkaufen fürs Wochenende ist ja eh ganz gut. Also wir gehen gleich Gemüse und Obst einkaufen. Aber nicht nur das, denn kurz vor der Landtagswahl in Sachsen-Anhalt sind wir heute in Lutherstadt-Wittenberg und da auf dem Marktplatz und fragen gleich mal eine Verkäuferin, was, also die Obst und Gemüse verkauft, was sie denn so von der Zukunft und von den politischen Dingen des Lebens da hält.
7: Und in Flensburg findet heute der Baltic Sea Security Summit statt.
19: Natürlich.
7: Und es ist die Frage, wie kann denn da Security, also mehr Sicherheit in den Anrainerstaaten passieren, wenn da diese neuen digitalen Herausforderungen sind, diese kleinen Flugzeuge, die Drohnen? Und Anke Plättner hat dazu einen Gast in Berlin.
20: Ja, schönen guten Morgen. Ich bin hier die Stallwache in Berlin. Und wir schauen tatsächlich nach Flensburg, wo der Bundesinnenminister Dobrindt seine Kollegen aus den Ostsee-Anrainerstaaten eingeladen hat. Die kümmern sich zum einen um die Schattenflotte, zum anderen eben aber auch um die hybride Bedrohung durch Drohnen. Und wir fragen den stellvertretenden Vorsitzenden des Parlamentarischen Kontrollgremiums, Konstantin von Notz, was braucht es denn nun? Wie werden wir denn wirklich so stark, dass wir uns wehren können gegen diese hybriden Bedrohungen? Gleich hier.
19: Dankeschön. Außerdem sind wir auf der Gamescom und fragen mal, können die Spiele, die da zu sehen sind, eigentlich mehr als nur Daddel und Zeitvertreib sein?
7: Und Donald hat ganz viele Unwetter. Wir geben dir jede Sekunde für eine präzise Vorhersage.
21: Vielen Dank. Nach der Hitze von gestern bis zu 35 Grad gab es gestern noch in Teilen von Baden-Württemberg, vor allem dort im Norden.
19: Gut. Die Aussicht von heute Morgen.
21: Guten Morgen und herzlich willkommen. Und es gab auch Sahara-Staub mit dieser straffen Südströmung, mit der dann wieder die Hitze zu uns gekommen ist. Und sie ist noch nicht ganz weg. Heute Morgen, teilweise um 5 Uhr, das ist ein Bild aus Unterammergau, war es noch relativ trüb. Und es gab, wie gesagt, das ist ein Bild von 6.50 Uhr, foto-webcam.eu, da können Sie sich diese Bilder anschauen. Und da sehen wir hier 29 Grad gab es heute Morgen dort schon. Also zum Teil auch auf dem Hohen Peißenberg heute Morgen um 5, 27 Grad in der Schweiz. Sogar 31. Wenn wir uns jetzt mal die Wetterkarte anschauen, dann sehen wir, dass die Hitze verdrängt wird. Das klappt aber leider nicht ohne Unwetter. Wir sehen hier die Luftmassengrenze. Heute Nachmittag wird sie hier im Osten ankommen, verdrängt die Hitze nach Osten und ersetzt sie durch kühlere, durch angenehmere Luft vom Atlantik her. Aber das Ganze, wie gesagt, wird heute noch Unwetter produzieren, vor allem in Baden-Württemberg sehr anstrengend. Vorhin gab es hier, Sie sehen gleich hier diese roten Punkte, Hagel hat sich jetzt aufgelöst auf dem Weg Richtung Unter- und Mittelfranken. Aber die zweite Staffel ist schon hinterhergekommen. Das heißt, hier schon wieder neue Hagelgewitter. Zum Teil Hageldurchmesser 3 bis 5 Zentimeter, also wirklich heftig. Das gibt Zerstörungen. Die Gewitter im Norden zerfallen eher. Sie lösen sich langsam auf. Das wären eher so ganz normale Regengebiete. Das ist schon die Verteilung für den heutigen Vormittag. Also Unwettergefahr vor allem jetzt weiter Richtung Baden-Württemberg und dann Richtung Bayern. Dort immer noch Hagel dabei. Richtung Ostbayern, also Niederbayern. Da scheint die Sonne noch längere Zeit. Am Nachmittag kommen aber auch dort die Gewitter an. Schwerpunkt weiterhin Teile von Baden-Württemberg, überwiegend Bayern bis rein nach Sachsen. Hier weitere Hagelgewitter, Orkanböen sind möglich. Dann kommt ein Streifen, wo nicht allzu viel passiert. Im Nordwesten ist es eher der starke Regen. Die Temperaturen dort schon gedämpft. In Bayern geht es zum Teil noch mal auf über 30 Grad rauf. Der Wind wird dann auch rumdrehen mit der Front, dreht auf südöstliche, von südöstlichen auf südwestliche Richtungen. Und der Trend für die nächsten Tage deutlich ruhiger. Am Norden immer mal wieder Schauer oder Gewitter, aber keine Unwetter. Recht windig an den Küsten Richtung Süden, sommerlich warm und meist trocken. Und so ähnlich gehen wir dann auch in die neue Woche.
19: Dankeschön, Donald. In 9 Tagen wird in Sachsen-Anhalt ein neuer Landtag gewählt. Ist ja in Deutschland ganz normal, aber trotzdem schauen alle ganz besonders hin, weil es könnte sein, dass die AfD zum ersten Mal die absolute Mehrheit holt und die AfD dann auch den Ministerpräsidenten stellt. Und das, obwohl der Landesverband der Partei vom dortigen Verfassungsschutz als gesichert rechtsextremistisch eingestuft wird. Sabine Scholt ist heute für das MoMA unterwegs in der Stadt, in der Lutherstadt Wittenberg, der viertgrößten Stadt dort im Bundesland, und jetzt wieder am Marktplatz, da wo gleich der ganz normale Verkauf von Obst und Gemüse losgeht. Guten Morgen.
22: Ja, genau so ist das. Guten Morgen. Ja, und wir haben hier heute Morgen schon ganz viele, ganz unterschiedliche Stimmen gehört in Lutherstadt Wittenberg. Wir haben gehört von Hoffnung und Zuversicht, aber auch von Sorge, von Frust und Enttäuschung vor der Landtagswahl hier in Sachsen-Anhalt. Wir sind schon seit 2 Tagen da, haben wirklich mit sehr vielen Leuten gesprochen. Am Mittwoch waren wir hier auf dem Wochenmarkt und haben auch da die Leute gefragt, was treibt euch um, was erwartet ihr, was erhofft ihr euch von der Landtagswahl, von der nächsten Landesregierung hier. Und da sind wir tatsächlich auf sehr unterschiedliche Meinungen gestoßen. Die lagen sehr weit auseinander. Und da gab es auch heftige Emotionen.
23: Nee, wir haben uns gerade aufgeregt. Weil der gute Mann mit den langen Haaren hat gerade zu mir gesagt, bin hier ungewaschen.
0: weil ich nicht AfD wähle.
2: Die Leute sind nicht zufrieden. Kann man so sagen, die Leute sind nicht zufrieden mit Politik.
3: Wir sind nicht mehr vorne an der Spitze und wir haben eigentlich Motivation, aber die Schrauben sind wahrscheinlich nicht richtig gestellt. Irgendwo, wir kommen nicht vorwärts.
4: Ich denke mal, taktisch wählen ist zurzeit wichtig, einfach um die AfD zu verhindern.
24: Und Uli wird gewinnen hoffentlich.
22: Warum? Hat er die besseren Konzepte?

0: für dieses Land? Hat er eine Idee? Nee, was genau versprechen Sie sich davon, wenn Sie AfD wählen?
1: Was soll ich mich versprechen? Es geht aufwärts. Abwärts ging es hier noch.
2: Ich werde CDU nehmen.
0: Was sind die Probleme hier im Land? Was beschäftigt die Leute am meisten? Und warum neigen so viele die AfD, der AfD zu?
2: Der Arbeit. Die Wirtschaft, der Arbeit, alles ist teurer geworden. Die Löhne bleiben gleich.
3: Ich werde am 6. ab 18.01 Uhr nicht mehr die Wohnung verlassen.
0: Warum?
3: Warum? Weil ich das Theater auf den Straßen nicht mitmachen will. Weil ich bin der Meinung, es gibt einen riesengroßen Knall.
4: Ich persönlich würde es, glaube ich, nicht überstehen oder gut finden, in Sachsen-Anhalt weiter zu wohnen, wenn dann wirklich eine AfD-Regierung zustande kommen würde hier.
5: So, das war am Mittwochmorgen auf dem Wochenmarkt. Heute ist Freitag und heute sind wir bei Kerstin Möbius am Obststand. Hallo, schönen guten Morgen, Frau.
6: Hallo, guten Morgen.
5: Frau Möbius, Sie stehen hier jeden Morgen mit Obst und Gemüse auf dem Rathausplatz in Lutherstadt-Wittenberg. Sie wissen, was die Leute hier umtreibt, was sie beschäftigt. Welche Themen haben die besonders im Moment und welche Sorgen?
6: Na, die Sorgen, dass eben das Geld nicht reicht. Die stehen auch wirklich hier am Stand und sagen dann, also Frau Möbius, heute kann ich mir nur 6 Pflaumen leisten, weil sonst reicht mein Geld nicht zum Monatsende. Also die haben schon viele Sorgen und Probleme, was dies betrifft, weil da muss endlich was getan werden. Dass das System wieder klappt, dass die Leute zufriedener sind. Weil wir fangen sie dann hier auf und tun dann ein bisschen Smalltalk, weil das gehört dazu mit meiner netten Kollegin. Und ja, mehr können wir nicht machen, aber das Menschliche ist ja wichtig, ja, sehr wichtig.
5: Also das heißt, Sie erleben wirklich viel Hoffnungslosigkeit, viel Enttäuschung, ja, viel Frust?
6: Sehr viel, ja, ja. Und es ist halt so, und da muss sich was ändern mit der Politik, dass da irgendwie auch gehandelt wird. Weil die reden immer und reden, es muss gehandelt werden. Eigentlich wissen sie ja, was das Volk möchte, braucht, wie es, aber es hört keiner richtig zu.
5: Sie sagen, die hören nicht richtig zu, die sehen uns nicht. Was genau würden Sie sich denn wünschen? Was wäre denn ein Zeichen dafür? Was könnte die Politik machen, damit die Leute das Gefühl haben, doch, jetzt passiert was?
6: Naja, nicht diese ganzen Subventionen so hochzuschrauben. Die fingen ja, die suchen überall was Neues, was sie wieder zu Geld machen können und höher legen und höher legen. Und der Bürger muss es austragen, ja, um das allgemein jetzt zu formulieren. Und das kann nicht so weitergehen. Ja.
5: Und wenn Sie sagen, die Leute wünschen sich Veränderung, was heißt das genau? Wünschen die sich eine andere Regierung, vielleicht eine AfD-Regierung?
6: Also darüber reden wir gar nicht, das machen wir auch nicht. Also wir hatten mal eine Frau gesehen, die mit einem Schild an ihren Dings da, an ihren Wägelchen kam, aber das ignorieren wir, weil es bringt nichts, über Politik zu reden. Jeder hat so seine eigene Meinung dazu und wir brauchen Veränderung, egal wer dran ist. Also wir müssen wirklich jetzt das Menschliche sehen. Ja.
5: Ja. Das Menschliche sehen, das ist die Botschaft.
6: Hier am Stand und die Leute lieben uns, wir lieben die Leute und wir fangen sie hier auf und geben ihnen dann das Gefühl, dass sie noch gebraucht werden. Weil psychisch werden die Leute jetzt viel krank und viele Einrichtungen werden gebaut. Ja, aber man sollte einfach mal bei dem Grund anfangen, dass die Bürger auch wieder normaler und vernünftiger leben dürfen und sich dann auch was leisten können. Ja.
5: Obst und Gemüse, ja, von Kerstin, genau. Möbius. Ganz herzlichen Dank.
6: Von Zwicker, vom Familienunternehmen aus Schweinitz. Ja.
5: Ja. Vielen Dank, Kerstin Möbius, heute Morgen für Ihre Eindrücke vom Obststand.
6: Danke, danke.
5: Dankeschön, ja. Und damit zurück zu euch.
7: Ja. Dankeschön, Sabine Scholt. Und in der nächsten halben Stunde trifft sie Menschen, die auch als Menschen und Bürgerinnen und Bürger betrachtet werden wollen und nicht als Ausländer.
8: Wie schützen wir unsere Küsten? Wie schützen wir unsere Meere und damit ja auch unsere Länder? Das sind Fragen, die immer wieder diskutiert werden, wenn sich zum Beispiel die Anrainerstaaten der Ostsee treffen, um über ihre Sicherheit zu beraten. Und früher war da eine ganz klassische Antwort hier, ja, um das zu schützen, brauchen wir natürlich Schiffe, wir brauchen eine Küstenwache. Das ganze System muss so ordentlich funktionieren. Aber mittlerweile haben sich die Zeiten ja geändert. Und wenn heute in Flensburg der große Baltic Sea Security Summit zusammenkommt, die Innenminister der Ostsee-Anrainerstaaten, dann geht es um die neuen Bedrohungen.
9: Deutschland im Visier fremder Mächte. Drohnensichtung am Flughafen München, eine mit Sprengstoff beladene Drohne auf dem Leipziger Flughafen und eine Drohne über einer wichtigen Kaserne, Teil der hybriden Bedrohung, der Deutschland ausgesetzt ist.
10: Wir rüsten technisch weiter auf im Bereich der Drohnenabwehr. Wir rüsten technisch weiter auf.

0: auf im Bereich des Cyberdoms und wir schließen Sicherheitslücken durch Aufbau bei Polizeikräften und Verfassungsschutz.
1: Gegen hybride Bedrohungen helfen nicht allein technische Lösungen, sagt Sicherheitsexperte Christian Mölling.
2: Die besondere Funktion von hybriden Bedrohungen ist ja zu zeigen, dass der Staat nicht funktioniert. Wenn man jetzt glaubt, dass das Innenministerium alles entscheiden müsste, dann ist das erstens falsch, weil es kann das nicht und zweitens, es kann gar nicht schnell genug entscheiden.
1: Deshalb müsse mehr delegiert werden, auch an lokale Behörden. Auf europäischer Ebene hat die EU-Kommission Anfang des Jahres einen Aktionsplan vorgelegt. Europäische Zusammenarbeit müsse aber über die reine Abwehr hinausgehen.
2: Ich muss mich um die Akteure dahinter den Drohnen kümmern. Diejenigen, die bereit sind, militärischen Sprengstoff auf deutsche Flughäfen zu bringen. Um die geht es. Um die Drohne selber geht es nicht.
1: Die Bedrohungslage ist weiterhin hoch. Das Bewusstsein, dass man etwas entgegensetzen muss, wächst.
3: Aber vielleicht nicht schnell genug, sagen Kritiker. Zu denen gehören die Grünen. Die werfen der Bundesregierung vor, sie haben versäumt, gegen hybride Bedrohungen rechtzeitig vorzugehen. Was meinen Sie damit genau? Was sollte besser und anders werden? Sprechen wir mit Konstantin von Notz. Er ist Grünen-Fraktionsvize im Bundestag und heute bei Anke Plättner in unserem Hauptstadtstudio. Guten Morgen.
4: Schönen guten Morgen aus Berlin. Schönen guten Morgen, Konstantin von Notz.
5: Guten Morgen.
4: Herr von Notz, bevor wir über die Maßnahmen reden, vielleicht noch mal die Einschätzung. Wie groß ist die Bedrohung? Man ist ja natürlich noch mal besonders aufgeschreckt durch die Vorfälle in Leipzig.
5: Ja, die Bedrohung ist enorm. Und man muss sagen, dass die Vorfälle in Leipzig, also das Fliegen von Drohnen mit militärischem Sprengstoff auf einem Flugplatz, auf dem auch Ferienflieger aus Mallorca nach Hause kommen, das ist eine Eskalation. Und wir hatten großes Glück, dass nichts passiert ist. Aber man muss darauf reagieren.
4: Und wie muss man jetzt darauf reagieren? Was wäre Ihrer Meinung nach jetzt die wichtigste Maßnahme? Der Innenminister trifft sich jetzt mit seinen Kollegen aus den Anrainerstaaten. Was muss da passieren?
5: Da gibt es meiner Ansicht nach zwei wichtige Schritte. Das erste ist, man muss klar sein in der Sprache. Man muss das Problem adressieren. Und natürlich erwartet niemand kurz nach einem solchen Vorfall vom Bundesinnenminister zu sagen, hier ist der Haftbefehl, das sind die Low-Budget-Agenten und Putin ist schuld. Aber so zu tun, als würde sowas im luftleeren Raum stattfinden und als hätte mit irgendwelchen fremden Mächten zu tun, man wisse gar nicht, in welche Himmelsrichtung man gucken kann, das ist auch abwegig. Und wenn Sie sich angucken, wie die Polen, die Skandinavier, die Balten auf ganz ähnliche Vorfälle reagieren, dann ist die Sprachlosigkeit schlecht.
4: Also man sollte Russland klar benennen, sagen Sie. Was würde das dann aber bedeuten?
5: Unsere Dienste benennen Russland ja sowieso seit Jahren glasklar als Hauptverantwortliche. Und alle wissen, dass auch hinter den Einflussnahmeoperationen auf unsere Demokratie die Unterstützung von extremen Parteien wie der AfD und dem BSW auch russische Akteure stecken. Wir wissen, dass der Deutsche Bundestag cybermäßig angegriffen worden ist, mehrfach aus Russland. All das ist völlig klar. Und deswegen braucht es eine klare Sprache. Und dieses Rumeiern und diese Vernebelung und dieses Wir wissen es noch nicht genau, fragen Sie mich übermorgen noch mal, das bestärkt diejenigen, die das betreiben, dieses Spiel.
4: Jetzt sagt der Bundeskanzler, Deutschland schreckt ab. Sie werden dafür bezahlen, sagt er zu den Urhebern hybrider Angriffe. Welchen Preis sollten die denn bezahlen?
5: Ja, ich glaube, das ist dann der zweite wichtige Schritt, neben der Sprache eben tatsächlich zu handeln. Und das heißt, man muss einen ganz klaren Katalog haben von Maßnahmen, die man dann ausrollt. Die müssen natürlich national sein, also dass hier das Russlandhaus in Berlin noch läuft, dass wir sozusagen im Hinblick auf den Verfolgungsdruck von Low-Budget-Agenten, die hier jeden Tag unterwegs sind in Deutschland, so milde und so zahm sind, das geht überhaupt nicht. Aber man muss sich eben auch international absprechen. Man muss mit den Partnern einen Katalog haben. Man muss gegen die Schattenflotte, 1300 Schiffe, die jeden Tag das Geld für diesen Krieg in Europa ranschaffen, entschlossen vorgehen und all das.
4: Was heißt das genau? Also jetzt noch mal, jetzt sitzen die zusammen, die Innenminister der Anrainerstaaten, einfach noch mal konkret, was sagen Sie, was sollte da entschieden werden?
5: Die müssen die Maßnahmen gegen die Schattenflotte, die hier durch die Ostsee jeden Tag fährt und

0: auch die Betreiber von kritischen Infrastrukturen? Na, bitte um
1: also wir hatten nach München, nach den Drohnenvorfällen in München klar gesagt, die Bundespolizei muss den Hut aufhaben. Sie hat das im Kreuz. Wir haben da eine sehr gute Behörde, die das kann. Der Bundesinnenminister hat diese eindeutige Verantwortung gescheut. Das muss sich dringend ändern.
0: Sind wir gespannt. Vielen Dank, Konstantin von Notz, für diese Einschätzungen zum Baltic Sea Security Summit, der heute in Flensburg stattfindet. Und damit weiter mit euch in Köln.
2: Dankeschön, liebe Anke, nach Berlin. Sven.
3: Und was gibt es hier in Köln? Jede Menge Staus in der Stadt. Das kennt man sonst nur in den, oder von den Autobahnen drumherum. Aber seit Mittwochvormittag ist da ordentlich was los. Alle wollen zur Gamescom. Alle sind ganz verrückt, dahin zu kommen. Auch die Schlangen davor zu Fuß sind unendlich. Es wird wieder ein Besucherrekord erwartet. Und sogar zum ersten Mal war der Bundespräsident da. Frank-Walter Steinmeier hat tatsächlich eröffnet und hat auch gesprochen zu den ganzen Gamern, die da waren. Er sagte, Computerspiele seien längst in der Mitte der Gesellschaft angekommen. Ja, das Motto der Gamescom ist dieses Jahr ganz ernsthaft: Games machen Lust auf die Zukunft. Stimmt das wirklich? Hat sich unsere MOMO-Reporterin Rebecca Zöller gefragt.
4: Ich bin das erste Mal auf der Gamescom. Wow, was für ein großes Event. Aber ist doch auch klar, fast jeder zweite Deutsche spielt Videospiele. Warum?
5: Von der Außenwelt so ein bisschen wegkommen, vom Stress auch vor allem, von der Arbeit.
6: Hobby ist ja auch dafür da, um mal abzuschalten, und das machen halt Games komplett.
4: Können Computerspiele mehr sein als ein Hobby? Auch wenn ich an meine eigene Gaming-Karriere denke, dann ist es vor allem eins: Spaß. Für Besucherin Sarah und ihren Sohn Bela ist Spielen allerdings schon mehr.
7: Wir spielen auch ganz oft Minecraft zusammen und haben uns da so unsere Welt aufgebaut, und dann ist es auch manchmal schon ein bisschen schwierig gewesen, dass er so gesagt hat, nee, das ist alles meins. Und ja, ich glaube, so Teamplay, das kannst du halt echt gut lernen.
4: Teamwork, gemeinsam fürs Leben lernen. Aber kann ein Spiel eventuell sogar noch mehr? Meine Suche führt mich zu Soko 1977. Ein Spiel vom unabhängigen Entwicklerteam Paint Bucket Games in Zusammenarbeit mit der Bundeszentrale für politische Bildung. Ich spiele hier einen Polizisten und ermittle in der Zeit der Roten Armee-Fraktion gegen den Linksterrorismus.
8: Was dürfen Regierung, Polizei und Justiz, wenn die demokratische Ordnung angegriffen wird? Und wann überschreiten sie selbst die Grenzen des Rechtsstaats?
4: Und plötzlich muss ich selbst Entscheidungen treffen in diesem schwierigen Kapitel deutscher Geschichte.
9: Also allgemein ist der Anspruch bei unseren Spielen, dass wir Spiele machen wollen, die einen Eindruck hinterlassen bei Leuten. Und ja, die sie zum Nachdenken anregen und damit vielleicht auch die Welt ein bisschen besser machen.
4: Das Spiel soll Anfang 2027 erscheinen und auch in Schulen eingesetzt werden. Lisa König beschäftigt sich genau damit. Was bringt es, ernste Spiele in der Schule zu nutzen, und wie nehmen Jugendliche das an?
10: Ich muss nicht die ganze Zeit Dinge lesen, um mir Inhalte zu erschließen, sondern ich kann es spielen, ich kann es selber erfahren, ich kann eigene Entscheidungen treffen. Es ist eben nicht nur Dadelei, sondern es ist schon was Sinnhaftes dahinter. Da ist ein Thema dahinter, das wichtig ist und das relevant ist. Und da kommt dann auch so eine gewisse Ernsthaftigkeit plötzlich in so 13-, 14-, 15-Jährige rein, die man vielleicht auch gar nicht so erwarten würde. Darum gehören Games eigentlich auch in die Schule und eben nicht nur das Schulbuch.
4: Im Unterricht spielen? Das gab es bei mir so nicht. Und in meinem Berufsleben als Journalistin auch eher weniger. Aber gehören Spiele vielleicht sogar in die Arbeitswelt? Das sehen auf jeden Fall diese beiden hier so. Die Idee ihres Start-ups? In Rollen in einer digitalen Fantasy-Welt schlüpfen, als Gruppe zusammenwachsen und so gemeinsam reale Konflikte auf der Arbeit lösen.
11: Im Endeffekt gehen wir in Unternehmen und sagen ihnen, der Führungskraft, wie viele Jäger, wie viel Zauberer oder auch wie viele Druiden da sind.
4: Also, wer bin ich auf der Arbeit? Die verbindende Druidin oder doch die fokussierte Jägerin?
12: Ich kann mir jetzt vorstellen, da kommt dann jemand und sagt, ich will jetzt hier gar nicht spielen, ich will hier kein Zauberer sein, ich will hier meinen Job machen. Was sagen Sie dem?
13: Absolut. Wir sagen, wir brauchen erstmal das Vertrauen von Ihnen, sich drauf einzulassen.
4: Und das mache ich jetzt auch. Nach 30 Charakterfragen weiß ich.
11: Guck mal, du hast jetzt die Kriegerin.
12: Ja, du stehst dort, wo die Klingen sich kreuzen. Gesellig und wortgewaltig. Gehst du voran?
4: Stimmt, das passt zu mir. Ich kann mir jetzt wirklich gut vorstellen, dass so ein spielerischer Perspektivwechsel im Job funktioniert. Meine Ausgangsfrage war, kann Gaming mehr sein als ein Hobby? Die kann ich jetzt schon mit Ja beantworten. Und dann kurz vor Ende des Tages lerne ich noch Lara und Kim kennen. Die schauen online dabei zu, wie ihre Lieblingsstreamer live

0: spielen und währenddessen ihre Community zu Spenden aufrufen.
1: Ich gucke halt auf jeden Fall auch gerne Streamer, wo ich auch weiß, die haben auch teilweise dauerhafte Kooperationen mit zum Beispiel Tierheimen. Und da wird einfach standardmäßig dann jegliche Spende, die eingeht, geht dann an diese Organisation.
2: Und so kann man irgendwie Teil von was Großem sein, ohne jetzt selber irgendwie ja, total tief in die Tasche greifen zu müssen, sondern es ist halt so ein richtiges Community-Feeling. Ja, und auf einmal sind 100.000 Euro zusammengekommen und man denkt, wow, das haben wir jetzt gerade in 2 Stunden einfach bewegt. Das ist einfach ein cooles Gefühl.
0: Es gibt Menschen, für die sind Spiele vielleicht nur Zeitverschwendung oder ein Milliardenmarkt im Entertainment. Das ist nicht falsch, aber nach meinem ersten Mal auf der Gamescom würde ich sagen, beim Spielen geht's definitiv auch um mehr.
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4: Bin ich Druide, bin ich Krieger? Nee, am Anfang des Sportblocks bin ich mal Handballer. Denn gestern startete die Handball-Bundesliga mit 2 Partien. Der THW Kiel bezwang den TBV Lemgo Lippe mit 35-27. Und der Vizemeister, die Füchse, gewannen gegen Melsungen 33-31. Und damit zum SC Freiburg. Ja, der Wunsch war ja da, nach dem 3-1 im Hinspiel, dass es auch klappt im Rückspiel und damit die Conference League dann auch besetzt wird mit dem SC Freiburg. Und es hat funktioniert. 4-1 gewann man gestern und ist glücklich, wieder mal international dabei zu sein.
5: Er war Freiburgs Man of the Match. Derry Scherhans sicherte dem Sportclub mit einem Tor und 2 Torvorlagen den Einzug in die Conference League. Der Sportclub in den weißen Trikots von Beginn an zielstrebig unterwegs, mit schnellem Spiel in die Spitze. Die logische Folge, das frühe 1:0 nach gut 5 Minuten. Der erste Streich von Derry Scherhans. Mit der Führung im Rücken konnten die Freiburger eigentlich frei aufspielen. Doch dieser Distanzschuss von Motherwells Emanuel Longelo rutschte dem neuen SC-Keeper Mio Backhaus unglücklich durch die Hände zum 1:1. Mit diesem kleinen Dämpfer ging es dann auch in die Pause. Die rund 31.000 Zuschauer sahen im zweiten Durchgang aber engagierte Freiburger mit viel Tempo. Juito war nur noch mit einer Notbremse zu stoppen, der SC ab der 57. Minute in Überzahl. Das zahlte sich aus. 3 Minuten nach der roten Karte für Motherwell stieg Matanovic nach einer Scherhand-Ecke am höchsten das 2:1. Und weitere 3 Minuten später das gleiche Bild. Ecke Scherhand, dieses Mal Kopfball Irier, 3:1, die Entscheidung nach einer guten Stunde. Neuzugang Keishke Goto setzte in der 85. Minute den Schlusspunkt und erzielte den 4:1 Endstand. Nach dem 3:1 Sieg aus dem Hinspiel gewinnt der Sportclub auch das Rückspiel und ist damit zum 4. Mal in den letzten 5 Jahren fürs internationale Geschäft qualifiziert.
4: Auslosung ist dann heute. Und zum Schluss des Sportblocks gucken wir nochmal in Köln vorbei. War Doppelspieltag der Nationalmannschaften der Frauen und der Männer im Basketball. Gute Stimmung sowieso immer in Köln. 15.000 Zuschauerinnen und Zuschauer waren da. Und es ging richtig zur Sache. Und es ging ja auch um was. Für die Männer, um die WM-Qualifikation. Die spielten gegen Niederlande. Und die für die Frauen als Testspiel für die kommende WM im eigenen Land. Die Ergebnisse waren durchaus unterschiedlich.
6: Es war denkbar knapp im letzten Testspiel der deutschen Basketballdamen vor der Weltmeisterschaft. 62-63, die Niederlage gegen die Türkei. Bundestrainer Olaf Lange sah die deutsche Nationalmannschaft mit Höhen und Tiefen. In der ersten Halbzeit lief das Spiel gut. WNBA-Profi Luisa Geiselsöder traf per Dreier für Deutschland. 10 Punkte, die Führung zur Pause. Nach dem Seitenwechsel Deutschland aber oft unkonzentriert. Die Türkinnen kamen heran. Hier mit einem Bezirksliga-Trick und gingen sogar in Führung. Schließlich traf Elif Bayram mit dieser tollen Bewegung zur Entscheidung für die Türkinnen. Es war trotzdem ein gelungener Stimmungstest vor dem Weltmeisterschaftsstart nächste Woche in Berlin gegen Spanien.
2: Das war das erste Mal, dass wir wirklich so ein bisschen Gefühl für Berlin bekommen haben. Ich glaube, Berlin wird sogar noch mal eine Schippe um einiges cooler werden, um einiges voller. Ich glaube, die Stimmung wird noch lauter werden.
6: Vor dem anschließenden WM-Quali-Spiel der Herren wurde nach 128 Länderspielen der Welt- und Europameister und Co-Kapitän Johannes Vogtmann verabschiedet. Der 33-Jährige beendet seine so erfolgreiche Nationalmannschaftskarriere. Das Spiel gegen die Niederlande wurde zu einer Dennis Schröder-Show. Der deutsche Kapitän hatte richtig Bock zu zocken, nicht zu stoppen im 1 gegen 1. Der Braunschweiger ist am Ende mit 23 Punkten bester Werfer in der deutschen Mannschaft, verteilte dazu 6 Assists. 99-83 gewinnen die deutschen Herren gegen die Niederlande.
7: Sind Sie zufrieden mit diesem Abend?
8: Mit dem Ergebnis ja, wie wir da hingekommen sind, nein. Also ich glaube, das erste Halbzeit war sehr unkonzentriert, gerade defensiv. Wir haben viel zu viel zugelassen. Das müssen wir auf jeden Fall besser machen.
6: Am Sonntag geht es in der deutschen WM-Gruppe zum Spitzenspiel nach Polen.
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9: Wir sind 15 Sekunden drüber. Wir haben viel zu viel zugelassen. Wir müssen jetzt was anderes machen.
10: Romy Hiller, los, die Nachrichten.
11: Einen schönen guten Morgen. Nach Sturzflut in Nepal und Tibet steigt die Zahl der Toten weiter an. In Nepal wurden nach Polizeiangaben bislang 469 Leichen geborgen. Mindestens 1400 Menschen werden noch vermisst, darunter mehrere hundert ausländische Touristen. Als Ursache für die riesige Flutwelle aus Wasser, Eis und Geröll wird ein Gletscherabbruch vermutet. Die Behörden in China warnen vor weiteren Fluten. Auch ein aufgestauter See droht, über die Ufer zu treten. Misstrauensvotum gegen Thüringens Ministerpräsident Vogt. Zum zweiten Mal in diesem Jahr hat die AfD einen solchen Antrag gegen den CDU-Politiker eingebracht. Anlass ist erneut Vogts aberkannter Doktortitel und sein erfolgloser Widerspruch dagegen bei der TU Chemnitz. Nach der Thüringer Verfassung kann der Landtag dem Ministerpräsidenten nur das Misstrauen aussprechen, wenn die Mehrheit der Abgeordneten einen Nachfolger wählt. AfD-Fraktionschef Höcke stellt sich zur Wahl als Ministerpräsident. Ostseeanrainerstaaten sprechen über hybride Bedrohungen. Die Innenminister treffen sich in Flensburg, um über eine gemeinsame Strategie für die Abwehr hybrider Bedrohungen zu beraten. Das sind Sabotageakte, Anschläge oder Drohnenüberflüge, bei denen die Urheber im Ausland sitzen und verdeckt bleiben. Zuletzt registrierten Sicherheitsbehörden im Ostseeraum viele solcher Vorfälle. Unter Verdacht steht zumeist Russland. Trump ordnet Umbenennung des Ontario-Sees an. Der US-Präsident unterschrieb im Weißen Haus eine Verfügung, nach der das Grenzgewässer ab sofort Lake America heißen soll. Der See befindet sich zwischen der kanadischen Provinz Ontario und dem US-Bundesstaat New York. Der kanadische Premierminister Carney entgegnete auf der Plattform X, die Realität sei, dass der See Lake Ontario heiße, früher, jetzt und für immer. Die USA und Kanada befinden sich derzeit in einem Handelsstreit. Neuer Wettersatellit im All. Er soll Unwetterwarnungen verbessern und bei der Überwachung von Waldbränden helfen. Der Satellit hob an Bord einer Ariane 6-Rakete vom Europäischen Weltraumbahnhof in Kourou in Französisch-Guyana ab. Er kann in einer Höhe von 36.000 Kilometern deutlich detailliertere Aufnahmen erstellen als seine Vorgänger. Zusammen mit anderen Satelliten soll er Unwetterereignisse schneller sichtbar machen. Und das war's für den Moment von uns. Die Tagesschau meldet sich wieder zurück um 8:30 und damit nach Köln zu Anna Planken, Sven Lorig und Peter Grossmann.
9: Dankeschön, Romy.
12: Guten Morgen.
13: Kommen Sie rein, es ist Freitag, so sieht er aus.
9: Kurz vor der Landtagswahl in Sachsen-Anhalt sind wir mit Sabine Scholt heute in der Lutherstadt Wittenberg. Und da geht es gleich um das Thema Migration. Guten Morgen.
14: Ja, schönen guten Morgen. Hier geht es gleich um Migration und um Fachkräftemangel. Beides wichtige Themen auch bei dieser Landtagswahl in Sachsen-Anhalt. Wir treffen einen ägyptischen Chefarzt und eine bekannte Schlagersängerin und Puppenspielerin. Gleich hier.
9: Dankeschön.
13: Und wir haben apropos Arzt, auch einen Arzt im Studio. Der kümmert sich um Beine, um schwere Beine. Was kann man im Sommer tun und wann muss man wirklich zum Arzt gehen?
15: Für alle Fans des Fußballs der ersten Liga. Es ist soweit. Es geht weiter mit der ersten Liga. Und heute startet man mit dem Spiel Bayern gegen den VfB Stuttgart. Und dann werden sich viele die Frage stellen, wie starten die Bayern ins Programm? Ich fürchte, wie immer. Und zwar mit einem Sieg.
13: Ich bin
15: ansonsten gibt es mehr zu diesem Bundesligaspieltag bei mir gleich.
16: Quäl dich nicht so.
9: Leicht, ja. Oder wir haben Stuttgart.
13: Ja, wir haben Stuttgart. Und ich muss das jetzt sagen für meinen Bekannten Uwe. Ganz liebe Grüße. Also diesmal bin ich voll für Stuttgart, sonst ja nie. Aber
9: Also ich bin nicht für Stuttgart, aber ich habe Stuttgart-Vibes.

0: Das mal klar zu sagen. Jetzt habe ich Wetter-Vibes und Donald.
1: Ja, da ist Stuttgart auch ein Thema, gucken wir gleich drauf. Schönen guten Morgen, herzlich willkommen in der Nacht. Hat es vor allem das Saarland und Rheinland-Pfalz schon erwischt mit schweren Sturmböen, Windstärke 10 zum Teil. Auch Frankfurt am Main am Flughafen gab es so knapp 100 Kilometer pro Stunde, also rund 100 Kilometer pro Stunde. Wenn wir auf dem Radarfilm nachschauen, das ist das Bild von 7.18 Uhr, dann sehen wir hier diese roten Kleckse. Und genau dazwischen liegt Stuttgart. Also Stuttgart hatte vorhin wirklich Glück. Knapp nördlich und knapp südlich an der Stadt ist großer Hagel vorbeigezogen. Also Hagelkorn-Durchmesser 3 cm zum Teil und mehr. Und vorher gab es auch schon mal ein Hagelunwetter. Das liegt jetzt hier. Ist dann weitergezogen Richtung Unter- und Mittelfranken. Ich lasse den Film mal laufen. Und da sehen Sie diese zwei Staffeln. Zum einen, hier kommt gleich dieses erste Hagelunwetter, das dann unter Abschwächung jetzt Bayern erreicht hat. Und wenn wir jetzt noch mal schauen, sehen wir, wie nach diesem ersten Ereignis hier die zweite Zelle bzw. mehrere Zellen wirklich starke Gewitter hinterhergekommen sind und abermals für Hagel gesorgt haben. Weiter im Norden sind es eher die Gewitter der Nacht, die hier unter Abschwächung in Richtung Nordosten ziehen. Sehen, das wird alles immer schwächer. Nur noch leichtes Getröpfel. Vielleicht ist irgendwo an der Ostsee heute Vormittag noch mal ein Blitz dabei. Aber da ist es dann erst einmal vorübergehend, zumindest die Entspannungsphase. Der Südwesten bleibt kritisch, auch jetzt Richtung Schweiz und Frankreich kommen neue Gewitter hinterher. Das heißt, wir werden dort die Unwetter heute Vormittag nicht los. Richtung Bayern scheint die Sonne noch längere Zeit. Aber am Nachmittag kommt die Front dann auch hier an, vertreibt die Hitze mit zum Teil Unwettern, die dann so ungefähr vom Allgäu, Bodenseeregion über weite Teile von Bayern bis nach Sachsen reichen werden. Dann kommt ein Streifen, wo nicht allzu viel passiert, also fast unwetterfrei, muss man sagen. Und im Nordwesten ist dann sind die nächsten starken Gewitter unterwegs. Dort ist Regen eher ein Thema. 30, 40 Liter Regenwasser pro Quadratmeter innerhalb von einer Stunde oder mehr kann es dort geben. Und in Bayern dann auch sogar noch Orkanböen. Das heißt Windstärke 12, also aufpassen. Die Temperatur in Bayern zum Teil, wenn die Gewitter relativ spät kommen, durchaus hier noch mal über 30 Grad, ansonsten schon deutlich frischer. Der Wind dreht dann auch von südöstlichen auf südwestliche Richtung, wird dann natürlich stürmisch auffrischend, zumindest innerhalb der Gewitter. In den nächsten Tagen im Norden unbeständig, immer mal wieder ein paar Schauer oder kurze Gewitter, aber keine Unwettergefahr. In Richtung Süden deutlich angenehmer, überwiegend trocken bei sommerlichen Temperaturen. Und so ähnlich geht es dann auch in die nächste Woche. Im Norden bleibt es zwar windig.
0: Dankeschön, Donald. Am Mittwoch haben in Magdeburg, der Landeshauptstadt von Sachsen-Anhalt, Migranten, die irgendwo in einem Geschäft oder in der Gastro arbeiten, einfach mal gesagt, für einen halben Tag machen wir den Laden einfach dicht, um ein Zeichen zu setzen gegen Rassismus, gegen Ausgrenzung und für eine demokratische Gesellschaft, weil sie Angst haben, ausgegrenzt oder gar abgeschoben zu werden. Migration, ein wichtiges Thema vor der Landtagswahl. Am Sonntag in einer Woche wird ja gewählt. Ein wichtiges Thema jetzt auch für Sabine Scholt in der Lutherstadt Wittenberg. Schönen guten Morgen.
2: Ja, schönen guten Morgen. Und tatsächlich Migration, das ist eines hier der ganz großen Themen bei dieser Landtagswahl. Da geht es zum einen um den Umgang mit Flucht und Vertreibung. Da geht es aber auch um Fachkräftemangel. Da geht es um Fachkräfte aus dem Ausland, die hier dringend gesucht und händeringend angeworben werden, um hierher zu kommen. In Sachsen-Anhalt werden die genauso gebraucht wie im Rest der Republik.
3: Laut DKG Fachkräftemonitoring 2026 arbeiten in deutschen Krankenhäusern rund 218.000 Ärztinnen und Ärzte. Etwa ein Viertel davon kommt aus dem Ausland. Rund 54.000 Krankenhausärzte besitzen eine ausländische Staatsbürgerschaft. Diese Zahl hat sich in den letzten 10 Jahren nahezu verdoppelt.
2: So, und hier warten auch schon die nächsten Gäste auf mich. Am frühen Morgen sind Sie hier zu uns gekommen in die Innenstadt von Wittenberg. Ganz herzlich willkommen, Karim El-Sherbini, Chefarzt an der Klinik hier, an der Evangelischen Klinik, Chefarzt für Gefäßchirurgie, und Bettina Kedding, stellvertretende Geschäftsführerin der evangelischen Krankenhauses hier in Wittenberg. Guten Morgen Ihnen beiden.
4: Herzlich willkommen nach Wittenberg.
2: Schön, dass ich da sein darf. Schön, dass wir hier bei Ihnen sein dürfen. Herr El-Sherbini, Sie sind seit einem knappen Jahr Chefarzt hier in Wittenberg. Wie lange haben Sie überlegt, hierher zu kommen?
4: Oh, das hat etwa 2 Monate gedauert. Da musste ich erstmal natürlich ein paar Informationen über die Region hier holen. Erst haben wir den Vorschlag bekommen von Professor Fritscher, unserem medizinischen Vorstand, dass wir die Gefäßchirurgie hier aufbauen sollen. Dann habe ich jetzt die Barfaktoren angeschaut, erst Infrastrukturen. Also da gibt es hier schon moderne Hybridsaal, wo man die komplexen Gefäßinterventionen machen kann. Und das ist eigentlich mein Hauptziel. Dann habe ich geschaut, auch für das Team, was da hier vor Ort ist, schon kompetentes Team, habe ich auch ein paar Kollegen von der Herzklinik, Herzchirurgieklinik auch übernommen und dann ein paar Kollegen von Rainer, die wollten auch mitkommen, das ist ein zweiter guter Punkt. Dann musste ich natürlich meinen alten Chef fragen, Professor Lulay, der hat mich, sage ich mal so, ausgebildet in Rainer für 10 Jahre lang. Der ist wirklich also ganz bekannter Chirurg in ganz Deutschland. Dann habe ich seine Meinung gefragt, ob ich überhaupt das jetzt darf. Habe ich die Fähigkeiten oder nicht? Und auch die Region, er kannte die Region ganz gut, hat auch hier der bekannte Professor Zülke und hat ein paar Vorträge hier gehalten, meinte, es ist wirklich eine nette Region und Württemberg, es ist jetzt nicht so, wie das jetzt, sage ich mal, so immer beschrieben für die Ausländer und so weiter. Nein, ich soll wirklich diesen Job übernehmen und dann.
2: Sie haben jetzt gut geschildert, wie Sie sich dieser Entscheidung angenähert haben. Also Sie haben geguckt nach den fachlichen Dingen, Sie haben geguckt nach der Infrastruktur, nach dem, was Sie hier beruflich machen können. Wie stark haben Sie auch geguckt auf die politische Stimmung und die Frage, wie ausländer- oder fremdenfeindlich sind die denn eigentlich hier?
4: Also das sind zwei Aspekte. Also erstmal, dann hört man, sage ich mal so, negative Info immer über die Ausländer hier in der Region, im Osten der Republik, wie mein alter Chef auch sagte. Aber das muss man selber testen, sage ich mal so. Also ich kam erstmal mit dem negativen Eindruck hier, aber ich fand wirklich, wenn man ehrlich ist, also im Krankenhaus, die Patienten sind wirklich nett. Also die sind auch dankbar für was wir machen für den. Und das finde ich auch sogar netter als andere Regionen. Also das ist die erste Sache. Was trifft die Patienten, was trifft die Menschen? Was trifft jetzt hier die Politik? Da achte ich wirklich jetzt nicht so viel drauf, weil es wechselt sich immer die Lage, eine zum eins. Und zum zwei, das ist jetzt hier ein, denke ich mal so, was ich jetzt gesehen habe in meinen letzten 14 Jahren hier in Deutschland, das ist eine Rechtsstaat. Also wenn jetzt eine Partei kommt, egal mit welchem Zweck, und will jetzt die Gesetze ändern, das kommt jetzt nicht von heute auf morgen.
2: Da haben Sie ein bisschen Zeit. Frau Käding, Sie sind Geschäftsführerin im Evangelischen Krankenhaus und gleichzeitig auch für die Personalgewinnung zuständig. Also das heißt, Sie sind diejenige, die suchen muss nach Fachkräften, auch im Ausland. Die politische Stimmung in diesem Land Sachsen-Anhalt im Osten, ist die auch ein Standortfaktor?
5: Die ist definitiv immer mehr eine Frage bei der Rekrutierung von nicht nur von Ärzten, auch von Pflegepersonal. Das ist natürlich entscheidend, wenn jemand auch wie Herr El-Shabini, aber auch andere Berufsgruppen zu uns kommen mit ihren Familien. Wie können die hier integriert werden? Wie können die ankommen? Wie sind Familien hier auch dann mit am Standort? Und das wird immer zunehmend eine größere Frage, schon in den Anbahnungsgesprächen. Mittlerweile beschäftigen wir aus 22 Ländern Mitarbeiter und innerhalb des Klinikums ist das eine gute Integration, natürlich aber in der Anbahnung eine immer größere politische Frage.
2: Sie formulieren das so ein bisschen vorsichtig. Was fragen die Kollegen Sie, wenn Sie sie ansprechen, wenn Sie versuchen, sie anzuwerben?
5: Na, gerade so, wo die Kinder hier untergebracht sein können, was es für Angebote gibt. Ne? Das ist schon auch, wie man sich integrieren kann. Das sind schon so Themen und Fragen. Da können wir in der Arbeitswelt viel gestalten. Aber es ist auch wichtig, dass wir das eben auch nach der Arbeitswelt, also in dem privaten Umfeld, anbieten können. Und da bietet Wittenberg eine gute Basis regional. Und das Bild, was manchmal so deutschlandweit abgemalt wird, können wir da manchmal auch gar nicht ganz so verstehen, ne? Weil wir es eben auch ein bisschen anders leben als Konzerne und Unternehmen.
2: Was würde denn in Ihrer Klinik passieren, wenn Sie ausländische Fachkräfte gar nicht mehr herbekommen würden, wenn die wegbleiben würden?
4: Also in meiner Klinik, wir haben eine sehr, sehr gute deutsche Kollegin, aber nur eine Kollegin. Und das heißt, wir schließen die Klinik zu. Kann ich auch von anderen Kliniken sprechen. Der Herzchirurgie-Klinik, also die ist wirklich ganz guter Klinik mit gutem Ruf hier in der Region. Da sind jetzt alle sind Ausländer. Da kann man auch die Klinik, die Herzchirurgische Klinik, also dann weiß man, was passiert, wenn sowas dann kommt. Also da, sage ich mal so, auch in anderen Abteilungen, da sind vielen in den jüngeren Ärzten, sind vielen davon sind Ausländer und Oberärzte. Das ist nicht machbar, rechnerisch auch, ist wirklich nicht machbar.
2: Das Rechnerische, das Unternehmerische ist das eine, das Persönliche ist das andere. Frau Kedding, Sie kommen selber aus Sachsen-Anhalt. Tut es Ihnen weh, wenn die Menschen Ihr Bundesland meiden?
5: Ja, es ist im Moment gerade so in den letzten Wochen auch eine sehr einseitige Berichterstattung, ne? Das wird manchmal, wenn man hier

0: hier aufgewachsen ist und seine Wurzeln hier hat, wird dem nicht ganz gerecht, was man hier auch so lebt, ja. Und ich glaube, dieses Problem, dass wir in bestimmten Branchen eben, wie Herr El-Shabini schon sagt, überwiegend in bestimmten Fachrichtungen mit Migrationshintergrund ganz viele Mitarbeiter haben, das ist ja kein Wittenberg-Problem, das ist ja deutschlandweit. Und es wird sich in den nächsten Jahren eben auch verschlechtern. Das ist auch keine Situation, die nur Wittenberg kennt. Und da machen wir uns natürlich schon Gedanken, wie wir das hier stärken können. Und klar, wenn man hier so aufgewachsen ist und seine Wurzeln hat, und das in einem Unternehmen auch anders lebt, ja, dann tut es auch ein bisschen weh, wenn man das dann so anders dargestellt bekommt. Ja, das kann man so sagen.
1: Ganz herzlichen Dank Ihnen beiden, dass Sie uns diesen Einblick gegeben haben in Ihr Krankenhaus und in die Situation dort, den Fachkräftemangel und die Bedeutung, die ausländische Ärzte und Pfleger in Ihrem Haus haben. Ganz herzlichen Dank dafür. Ja, und bei uns geht es jetzt weiter mit einer ganz anderen Farbe. Sie lernen jetzt eine junge Frau kennen, die ist ebenfalls geboren hier in Sachsen-Anhalt. Sie ist eine der berühmtesten, bekanntesten Schlagersängerinnen Deutschlands. Aber ihre Karriere, die begann nicht auf einer großen Showbühne, sondern hinter dem Vorhang einer kleinen Puppenbühne. Hier kommt jetzt gleich Anna-Karina Wojcak. Seit 15 Jahren bespielt sie als Sängerin die ganz großen Arenen.
2: Angefangen hat alles in Sachsen-Anhalt. Dort liegen die Wurzeln der Sängerin. Und dort stand sie schon als Kind auf der Bühne des Marionettentheaters ihrer Eltern. Anna-Karina Wojcak wächst in einer traditionsreichen Puppenspielerfamilie auf, mit einer über 300-jährigen Geschichte. Als Teenager nimmt sie an einer Castingshow teil. Aus der Puppenspielerin wird auch eine erfolgreiche Schlagersängerin mit vielen Top-10-Alben. Jetzt gibt's neue Musik von Anna-Karina Wojcak, unzensiert.
1: So, und da ist sie live bei uns in der Lutherstadt Wittenberg an. Anna-Karina Wojcak, schönen guten Morgen.
3: Guten Morgen, ich grüße Sie, hallo.
1: Schön, dass Sie da sind. Wir freuen uns sehr darüber. Als Kind sind Sie mit dem Puppentheater groß geworden. Sie waren ständig mit Ihrer Familie, mit Ihren Eltern im Wohnwagen unterwegs. Davon haben Sie schon oft erzählt. Trotzdem sagen Sie heute, Dessau ist meine Herzensheimat. Was bedeutet Heimat für Sie und warum ist das Sachsen-Anhalt?
3: Also Heimat bedeutet erstmal der Ort, wo meine Liebsten sind, meine Eltern, meine Familie. Und mich hat es wirklich wieder zurückgezogen nach Dessau. Ich habe einige Jahre auch in Bayern gelebt, in Süddeutschland. Aber für mich ist einfach Sachsen-Anhalt immer schon wirklich eben Heimat, Herzensheimat, Dessau, Wittenberg. Wir haben hier so viele tolle Ecken und eben da, wo meine Liebsten sind, ist auch meine Heimat.
1: Beschreiben Sie das nochmal, was das bedeutet, Sachsen-Anhalterin zu sein und dieses Heimatgefühl zu haben. Was hat Ihnen gefehlt, als Sie woanders gelebt haben?
3: Die Offenheit der Menschen. Also ich liebe die Menschen hier, ich liebe aber auch überhaupt die Region. Wir haben hier sehr, sehr viele schöne Orte, wo man einfach, also zum Beispiel den Wörlitzer Park hier in der Nähe, Wittenberg ist schön. Aber eben auch die Menschen, die ganz besonders sind, die sehr herzlich sind, auch wenn ich als Sängerin in Sachsen-Anhalt unterwegs bin. Also ja, man kann es ganz schlecht beschreiben, man muss es eigentlich erleben.
1: Es gibt ganz viele Klischees und Vorurteile gegen Menschen in Ostdeutschland. Wir haben vorhin mit Alexander Prinz drüber gesprochen. Erleben Sie das auch, dass die Leute Ihnen mit so einem Klischee begegnen?
3: Eigentlich seltener. Also natürlich jetzt, wenn ich sage, ich komme aus Dessau, ja, wie kommt man denn nach Dessau? Und dann erzähle ich das natürlich. Und alle, die dann aber mal in Dessau oder hier in der Region waren, sind immer ganz begeistert, dass es wirklich eine sehr, sehr schöne Region ist, wie gesagt, mit herzlichen Menschen. Und also da gibt es wenig Vorurteile.
1: Ihre Familie spielt seit Generationen tatsächlich Puppentheater. Wir haben das eben kurz im Einspieler auch gesehen. Sie haben sie gerade erst besucht, haben Sie eben erzählt. Was lieben Sie am Puppentheater?
3: Puppentheater ist wirklich eine sehr schöne alte Kunst. Also meine Eltern pflegen eine über 300-jährige Familientradition und sind auch immer noch mit dem Marionettentheater unterwegs, vor allen Dingen in Sachsen-Anhalt. Mein Papi ist 82 geworden in diesem Jahr und lässt sich das nicht nehmen, eben auch immer noch Kinder und Erwachsene zu erfreuen. Und das kann man auch wiederum schlecht erklären. Jeder, der vielleicht Puppentheater kennt, weiß, das ist was Wunderschönes, was auch die Leute mal so ein bisschen aus dem oft stressigen Alltag rausholt.
1: Sie sind heute auf den großen Bühnen unterwegs. Wir haben es eben

0: sehen, Sie bespielen die ganz großen Arenen. Und wie viel von diesem Puppentheater steckt noch in Ihnen?
1: Da steckt ganz viel in mir. Also ich bin eigentlich quasi im Wohnwagen groß geworden, also quasi als Schaustellerkind und war immer unter Menschen, habe es immer geliebt, Menschen zu erfreuen, Menschen zu begeistern und etwas Künstlerisches zu machen. Und ich glaube, ohne diese Herkunft hätte ich auch niemals diesen Weg so gehen können. Auch dieses ständige Herumreisen, das ist quasi in meiner DNA und ich liebe es. Und ich könnte mir keinen schöneren Beruf vorstellen, als wirklich meiner Leidenschaft nachzugehen und Menschen einfach mit Musik glücklich zu machen.
0: Und ich glaube, Sachsen-Anhalt kann sich keine bessere Botschafterin als Sie vorstellen. Also das war jetzt mal so ein flammender Werbeappell für Sachsen-Anhalt, für das Land und seine Menschen. Ganz herzlichen Dank dafür.
1: Herzlichen Dank und liebe Grüße an alle Sachsen-Anhalterinnen und Sachsen-Anhalter.
0: Vielen Dank und damit erstmal zurück zu euch nach Köln.
2: Liebe Grüße, sagt ein Verräter und Let's Dance-Fan. Tschüss.
3: Hilfe bei schweren und geschwollenen Beinen.
4: Das Problem haben viele jetzt im Sommer und wir fragen Sia Makpour-Hassan, schönen guten Morgen. Was kann man denn schnell tun, wenn man zum Beispiel nach so einem Sommertag nach Hause kommt und sagt, oh, irgendwie drückt's?
5: Ja, einfach mal sich hinlegen, die Beine hoch, mal im Liegen die Beine wippen, vielleicht sogar die Socken anziehen, die Laufschuhe und dann vielleicht auch mal so paar Meter um den Block laufen, das tut auch gut, auch wenn es sich vielleicht zuerst auf den ersten Blick nicht so anhört, was Sie gerne vielleicht gehört hätten. Oder mal die Beine kalt abduschen, das hilft auch.
4: Und als Gefäßchirurg in Oberhausen haben Sie natürlich auch mit den schlimmen Fällen, die nicht mal eben mit Beine hochlegen, zu tun. Und deshalb würden wir ganz gerne Martin Franke an Sie weiterreichen. Der sagt, ob Strümpfe denn richtig sind für ihn. Er hat eine fortgeschrittene Arteriosklerose, ist 71 Jahre alt. Was sagen Sie dem?
5: Das ist eine sehr gute Frage, um nochmal aufzuklären darüber, dass es ja zwei Gefäßsysteme gibt. Also einmal die Arterien, das sind die Schlagadern, die pulsierend mit jedem Herzschlag das Blut in die Beine transportieren. Und wir haben die Venen, die das Blut wieder zurücktransportieren. Ja, man kann sowohl ein Problem der Arterien als auch der Venen haben, aber in den meisten Fällen hat man entweder eine arterielle Verschlusskrankheit, wird häufig auch als Schaufensterkrankheit bezeichnet, oder man hat eine Venenerkrankung. Es gibt eine spezielle Situation, wo beides zusammenkommt. Dafür gibt es spezielle Kompressionsstrümpfe, aber es sind eigentlich unterschiedliche Sachen. Das heißt, wenn jemand eine fortgeschrittene Arteriosklerose hat, sind eigentlich Kompressionsstrümpfe nicht die geeignete Methode.
4: Und er geht jetzt am besten auch nicht mehr zum Hausarzt mit sowas, sondern hat wahrscheinlich schon einen Spezialisten an der
5: Hand. Da sollte er sich an den wenden.
4: Okay. Albrecht fragt, können Taubheitsgefühle in den Beinen auch gefäßbedingt sein?
5: Es gab auch einige Fragen in die Richtung mit pelzigem Gefühl, Kribbeln, Brennen. All das sind eigentlich eher Nervenkrankheiten. Natürlich, wenn jemand eine arterielle Verschlusskrankheit hat, das heißt, wenig Blut in die Beine reinfließt, auch die Nerven brauchen Blut, dann kann natürlich eine Nervenerkrankung dadurch verstärkt werden. Aber eigentlich ist pelzig, Brennen, Kribbeln eher etwas, was mit den Gefäßen nichts zu tun hat. Kann man einfach überprüfen, indem man einfach die Fußpulse tastet. Wenn jemand Fußpulse hat, dann ist schon mal alles, kann es nicht so schlimm sein.
4: Fußpulstasten heißt, ich suche mir die Ader auf den Spann und versuche zu fühlen.
5: Das kann jeder einfach, kann man lernen. Man kann quasi am Innenknöchel, normalerweise, wenn man hinter dem Innenknöchel tastet, kann man eigentlich den Puls tasten oder auf dem Fußrücken, wenn man den Großzehenheber ein bisschen hin und her bewegt und an der Sehne entlang geht, dann müsste man den Fußrückenpuls tasten können.
4: Und wenn da Puls ist, ist alles in
5: alles
4: Ordnung.
5: Alles gut, dann kann man entspannt sich zurücklegen.
4: Melanie aus Fullingen fragt, durch Blutungsstörungen in den Beinen, kann das mit dem Wassereinlagungen zusammenhängen?
5: Also, wenn Wassereinlagerungen in den Beinen da sind, dann sollte man auf jeden Fall zuerst mal eine Blutbilduntersuchung machen. Also zum Beispiel eine Blutarmut, Eiweißverlust, Lebererkrankung, Nierenerkrankung.
4: Also es kann von tausend Sachen kommen, die gar nicht mit den Venen sind.
5: Genau. Also nicht jede Wassereinlagerung in den Beinen hat was mit den Venen zu tun. Also es ist gut, mal sich hausärztlich abklären zu lassen. Wenn mal bei Hitzetagen oder weil man geflogen ist, mal geschwollene Beine hat, das ist alles normal. Also nicht jede Beinschwellung ist was Hochpathologisches. Wenn ich aber über mehrere Tage geschwollene Beine habe, insbesondere symmetrisch, dann hat es selten eigentlich was mit den Gefäßen zu tun. Dann sollte man sich hausärztlich untersuchen lassen.
4: Danke, dass Sie als Gefäßchirurg so viel Klarheit in diesen Morgen gebracht haben. Herr Pourhassan, danke für den Besuch im ARD-Morgenmagazin. Wir hoffen, wir konnten Ihnen ein bisschen Aufklärung bringen zum Thema geschwollene, schwere Beine, vor allen Dingen.

0: jetzt im Sommer. Und weiter geht's mit dem Sport und Peter.
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2: Schönen guten Morgen und wir starten mit ihm, mit Leon Goretzka. Der hat jetzt nach monatelanger Suche einen neuen Verein gefunden. Seit gestern ist klar, er wird bei Aston Villa anheuern, nach 8 Jahren beim FC Bayern. Und gestern gab es eine kurze Mitteilung aus Birmingham. Und damit ist es logisch, der 73-malige Nationalspieler hat seine erste Station im Ausland. Und wir wünschen viel Glück dabei. Wir gehen jetzt auch ins Ausland und ins Inland, denn er spielte ja gestern Freiburg gegen Motherwell. Und da ging es um die Frage Conference League für die Freiburger oder nicht. Sie ist beantwortet und die Antwort jetzt im Kurzsport.
3: Ticket für internationalen Wettbewerb gelöst. Der SC Freiburg hat die Ligaphase der Conference League erreicht. Eine Woche nach dem 3:1 Hinspielerfolg ließen die Breisgauer vor heimischer Kulisse nichts anbrennen und besiegten den schottischen Vertreter Motherwell FC mit 4:1. Damit sind die Freiburger dabei, wenn heute in Monaco die Lose für den drittwichtigsten europäischen Wettbewerb gezogen werden. Bundesliga-Auftakt. In der Handball-Bundesliga hat der THW Kiel einen souveränen Start hingelegt. In eigener Halle setzen sich die Norddeutschen mit 35:27 gegen den TBV Lemgo-Lippe durch. In einer weiteren Partie starteten auch die Füchse Berlin ebenfalls erfolgreich in die neue Saison. Der Vizemeister besiegte die MT Melsungen zu Hause mit 33:31. Machtdemonstration trotz Schrecksekunde. Radsport-Superstar Tadej Pogacar hat bei der Vuelta die Jagd nach dem ersten Gesamtsieg mit seinem dritten Tagessieg unbeeindruckt fortgesetzt. Zwar versteuerte sich der Slowene bei der 6. Etappe in einer Kurve und kam von der Strecke ab, konnte jedoch einen Sturz verhindern. Der 5-fache Tour de France-Sieger Pogacar liegt nun mit 3 Minuten 34 Vorsprung an der Spitze der Spanien-Rundfahrt.
2: Jo, und es ist soweit. Die erste Liga hat uns wieder, also die Fans natürlich und die Fans auch die erste Liga. Und heute geht's los mit Bayern gegen den VfB Stuttgart. Die 64. Saison wird damit eröffnet. Es ist das 25. offizielle Eröffnungsspiel der Bundesliga. Und die neue Saison beginnt, wie die alte aufgehört hat, weil das Pokalfinale am Ende der letzten Saison war ja auch Bayern gegen den VfB Stuttgart. Da gab es ein klares 3:0. Und bisher bei diesen Eröffnungsspielen, in den letzten 25 blieb der deutsche Meister 19 Mal, hat er gewonnen und 5 unentschieden, also war ungeschlagen. Das möchten die Bayern natürlich fortsetzen. Sie sind ja sowieso in Auftaktspielen super. 14 Auftaktspiele nacheinander ohne Niederlage und diese Serien möchte der FC Bayern ausbauen. Im letzten Jahr war es nicht so schön für Leipzig, da gewannen die Bayern 6:0. Aber die Stuttgarter haben schon gesagt, wir möchten die Bayern heute ärgern. Wir sind gespannt und blicken auf den ganzen Spieltag. Hier ist unsere Bundesliga-Vorschau.
4: Ist auch jedes Jahr das Gleiche. Die Bayern stoßen schon vor der Saison an. Die Meisterfrage stellt sich doch gar nicht mehr. Der Rest, Understatement.
5: In meinem Kopf habe ich 0 Titel.
4: Und natürlich nur den nächsten Gegner. Auftakt heute Abend gegen den VfB. Die Mannschaft von Trainer Sebastian Hoeneß, Neffe vom großen Uli. Bayern Stuttgart ist immer auch Familienangelegenheit.
6: Erstes Spiel, alle schauen drauf. Wahrscheinlich wird es weltweit übertragen. Wunderbare Bühne.
4: Genauso wie die in Dortmund. Zum Topspiel am Samstag kommt der HSV. Noch ein Traditionsduell zu Beginn der 64. Bundesliga-Saison.
7: Ich glaube, mehr geht nicht. Wir sind direkt im Fokus. Wir müssen direkt da sein und abliefern.
4: Der BVB zu Hause sowieso. Gefühlt jedes Jahr ein Bayern-Herausforderer. Will man auch dieses Jahr nicht so richtig raus mit der Sprache.
8: Aber wie auch immer im Leben, ich kann das eine denken, das andere sagen und das dritte tun. Also wir wollen schon das, was wir sagen, was wir denken, wollen wir natürlich auch nicht nur sagen, sondern dann auch dementsprechend umsetzen.
4: Die Liga darf sich auch über Rückkehrer freuen. Stürmer Füllkrug ist wieder in Bremen. Nkunku ist so gut wie zurück bei RB Leipzig und Diaby nach 3 Jahren wieder in Leverkusen. Und Adi Hütter ist nach 5 Jahren erneut Trainer in Frankfurt, startet mit der Eintracht bei Union Berlin.
9: An der alten Försterei, das kleinste Stadion in der Bundesliga.
4: Na, der Adi war lange weg, stimmt natürlich nicht mehr, seit der SV Elversberg nun als Neuling mitmischt. Kleiner geht's kaum, ein 13.000-Seelennest und eine Geschichte, wie im Kino.
10: Das kann man so einen schönen Film. Das übersteigt meine Vorstellungskraft. Jamaika hat eine Popmannschaft.
4: So oder so ähnlich geht es Samstag gegen Leverkusen und nur um den Klassenerhalt. Genauso wie für die beiden anderen Aufsteiger.

0: SC Paderborn und Schalke 04.
1: Also ganz klar Abstiegskampf für Schalke.
2: Ja, alles andere wäre, glaube ich, vermessen.
0: Tja, und nur der FC Bayern schaut nach oben. Warum eigentlich?
3: Weil natürlich immer Luft nach oben ist.
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5: Man schaut deshalb nach oben, weil man was sehen möchte, was speziell ist.
6: Genau.
7: Ja, bei uns kann man gar nicht so viel sehen.
6: Ja, wir haben Bilder aus Ulm. Genau. Und da sieht man, wie quasi der Mond jetzt in den Kernschatten der Erde eintritt. Dass quasi der Schatten der Erde, der dort noch mal so abgebildet wird, partiell, also nicht komplett, aber immerhin bis zu 90% war das, heute Morgen der Fall. Ja, das Problem waren die Wolken und die Unwetter, die dort aber auch schon unterwegs waren.
7: Aber du hast ja gesagt, es gab so ein paar kleine Stellen. Wir sehen ja, in Ulm ging es, das zu beobachten.
6: In Ulm ging es, auch in Bayern müsste es gut funktioniert haben, ansonsten eher schlecht.
5: Gut, aber trotzdem schön, die Bilder zu haben. Vielen Dank, wer immer sie gemacht hat. Jetzt gehen wir nach Hamburg zur Tagesschau.
7: Zu Romy Hiller.
5: Guten Morgen.
6: Guten Morgen.
8: Einen schönen guten Morgen. Nach Sturzflut in Nepal und Tibet steigt die Zahl der Toten weiter an. In Nepal wurden nach Polizeiangaben bislang 469 Leichen geborgen. Mindestens 1400 Menschen werden noch vermisst, darunter mehrere hundert ausländische Touristen. Als Ursache für die riesige Flutwelle aus Wasser, Eis und Geröll wird ein Gletscherabbruch vermutet. Die Behörden in China warnen vor weiteren Fluten, weil aus einem aufgestauten See in Tibet Wasser austritt. Misstrauensvotum gegen Thüringens Ministerpräsident Vogt. Zum zweiten Mal in diesem Jahr hat die AfD einen solchen Antrag gegen den CDU-Politiker eingebracht. Anlass ist erneut Vogts aberkannter Doktortitel und sein erfolgloser Widerspruch dagegen bei der TU Chemnitz. Nach der Thüringer Verfassung kann der Landtag dem Ministerpräsidenten nur das Misstrauen aussprechen, wenn die Mehrheit der Abgeordneten einen Nachfolger wählt. AfD-Fraktionschef Höcke stellt sich zur Wahl als Ministerpräsident. Ostseeanrainerstaaten sprechen über hybride Bedrohungen. Die Innenminister treffen sich in Flensburg, um über eine gemeinsame Strategie für die Abwehr hybrider Bedrohungen zu beraten. Das sind Sabotageakte, Anschläge oder Drohnenüberflüge, bei denen die Urheber im Ausland sitzen und verdeckt bleiben. Zuletzt registrierten Sicherheitsbehörden im Ostseeraum viele solcher Vorfälle. Unter Verdacht steht zumeist Russland. Trump ordnet Umbenennung des Ontario-Sees an. Der US-Präsident unterschrieb im Weißen Haus eine Verfügung, nach der das Grenzgewässer ab sofort Lake America heißen soll. Der See befindet sich zwischen der kanadischen Provinz Ontario und dem US-Bundesstaat New York. Der kanadische Premierminister Carney entgegnete auf der Plattform X, die Realität sei, dass der See Lake Ontario heiße. Früher, jetzt und für immer. Die USA und Kanada befinden sich derzeit in einem Handelsstreit. Neuer Wettersatellit im All. Er soll Unwetterwarnungen verbessern und bei der Überwachung von Waldbränden helfen. Der Satellit hob an Bord einer Ariane 6-Rakete vom europäischen Weltraumbahnhof in Kourou in Französisch-Guyana ab. Er kann in einer Höhe von 36.000 Kilometern deutlich detailliertere Aufnahmen erstellen als seine Vorgänger. Zusammen mit anderen Satelliten soll er Unwetterereignisse schneller sichtbar machen. Die Tagesschau meldet sich zurück um 9 Uhr und damit nach Köln zu Anna Planken und Sven Lorig.
5: Dankeschön, Romy. Schönen guten Morgen.
7: Es ist Freitagmorgen und wir geleiten Sie so langsam Richtung Wochenende.
5: Aber nicht nur das, wir geleiten Sie auch in Richtung Sachsen-Anhalt. Da sind wir den ganzen Morgen mit Moma unterwegs und fragen uns, was macht zum Beispiel, gleich fragen wir das genau, die AfD da so stark?
7: Und wir sind auf dieser Messe unterwegs, von der manche denken, was ist denn hier plötzlich in der Stadt los? Köln hat viele Schlangen zu vermelden, sogar der Bundespräsident war da. Warum? Ist eine milliardenschwere Branche, angeblich sogar um die Welt besser zu machen. Das gucken wir uns an.
5: Köln hat viele Schlangen zu vermelden, klang im ersten Moment so, dass es um Tiere ging.
7: Geht's aber gar nicht. Man ist aus dem Zoo ausgebrochen.
5: Exakt. Donald, wir gucken aufs Wetter.
6: Ja, und wir gucken uns genau an, wo es heute noch Unwetter geben kann.
5: Okay, hier sind die Aussichten.
6: Ja, schönen guten Morgen. Ein paar Regionen hat schon erwischt in der Nacht. Beispielsweise Kleve am Niederrhein mit 28 Liter pro Quadratmeter. Frankfurt am Main am Flughafen 101 Kilometer pro Stunde als Windböe. Auch auf dem Weinbiet Rheinland-Pfalz war es mit 108 Kilometer pro Stunde noch windiger. Natürlich eine sehr freie Lage. Und wir schauen mal drauf, warum ist das Ganze so, unser Hoch. Steffen verliert langsam an Einfluss, zieht sich zurück. Und dementsprechend konnte jetzt dieses Tief Rafaela zunehmend die Fronten zu uns bringen. Und diese Front wird erst heute Abend eigentlich hier liegen. Momentan liegt sie hier noch quer über Deutschland, auch über Frankreich. Momentan kräftige Gewitter. Und wenn wir uns den Vorschaufilm anschauen, sehen wir, dass dann ein Wetterumschwung eingeleitet wird. Das heißt, die Hitze wird verdrängt, leider durch Unwetter, vor allem im Süden und im Nordwesten. Und dann kommen weitere Tiefdruckgebiete, wie man hier sieht, vom Atlantik hinterher. Die werden den Wetterablauf im Norden recht windig und wechselhaft gestalten. Richtung Süden wird es dann doch eher noch trocken und sommerlich warm bleiben. Das ist der Regenradarfilm. Schauen Sie mal hier. Da hat es vorhin Hagel gegeben und gleich danach nochmal diese roten Punkte. Das war Hagel zum Teil mit mehr als 3 cm Durchmesser. Und das bedeutet, da gab es wirklich massive Schäden. Ich habe noch keine Bilder aus den Regionen, aber da sind garantiert Scheiben zu Bruch gegangen. Also wirklich schlimme Sachen können da passiert sein. Und Sie sehen aber auch, dass das Ganze dann sich abgeschwächt hat auf den Wegen Richtung Bayern. Aber heute Vormittag kommt Nachschub aus der Schweiz heraus und von Frankreich her werden neue Gewitter sich bilden und unter Verstärkung dann vor allem erst einmal Baden-Württemberg erreichen. Weiter im Norden sind es die absterbenden Gewitter, die noch so ein bisschen Regen verursachen und die Sonne scheint am längsten in Bayern. Am Nachmittag kommen aber auch hier die schweren Gewitter an. Das heißt, in einem Streifen ungefähr vom Bodensee über weite Teile von Bayern bis rauf nach Sachsen ist dann Unwettergefahr durch Orkanböen. Mehr als 118 Kilometer pro Stunde Hagel. Und im Nordwesten ist es eher der starke Regen. Und dazwischen gibt es einen Streifen, wo nicht viel passiert. Vor den Gewittern in Bayern durchaus noch mal über 30 Grad, sonst kühler. Und der Wind dreht dann auch von südöstlichen Richtungen auf südwestliche Richtungen. Der Trend für die nächsten Tage. Im Norden recht unbeständig, einzelne Schauer und Gewitter, aber keine Unwetter mehr. Im Süden gar nicht mal so schlecht. Relativ freundlich, sommerlich warm. Und so ähnlich gehen wir dann auch in die neue Woche. Das heißt, im Norden etwas kühler als im Süden.
5: Dankeschön, Donald. Wir sind 9 Tage vor der Wahl in Sachsen-Anhalt, der viertgrößten Stadt. Dort in der Lutherstadt Wittenberg waren an ganz vielen Spielorten, wenn man so sagen will. Wir waren in einem großen Werk, wo es Angst um die Zukunft gibt. Wir waren in einem Café, wir waren auf dem Marktplatz. Ich habe auch eine lange Liste bekommen von der Redaktion, wo genau wann Sabine Scholt wo ist. Aber ich muss gestehen, ich finde die Liste gerade nicht. Sabine, ich weiß gar nicht gerade, wo du stehst und was du da machst. Guten Morgen.
9: Ja, schönen guten Morgen. Ich stehe noch mal vor dem historischen Rathaus und ich stehe noch mal vor dem Denkmal von Martin Luther hier hinter mir. Den haben wir heute Morgen früh schon einmal im Dunkeln gesehen, jetzt auch mal im Hellen, der Namensgeber der Lutherstadt Wittenberg. Wir sind schon 2 Tage lang hier und haben uns umgehört, haben rausgefunden, was die Menschen hier bewegt. Es sind ganz viele Dinge, die sie umtreiben vor der Landtagswahl am 6. September. Wir haben zum Beispiel begonnen damit, uns hier umzuhören am Mittwoch auf dem Wochenmarkt in Wittenberg. Und da sind die Meinungen ganz schön heftig aufeinandergeprallt.
10: Die Olli wird gewinnen, hoffentlich.
9: Warum? Hat er die besseren Konzepte für dieses Land? Hat er eine Idee? Nee, was genau versprechen Sie sich davon, wenn Sie AfD wählen?
10: Was soll ich mich versprechen? Es geht aufwärts. Abwärts ging es hier noch.
11: Wir haben aber auch Glück, dass es im Freundeskreis noch funktioniert, dass wir miteinander reden können. Mhm. Na, weil das ist ja das. Es wird, ist so eine Spaltung. Mhm. Das finde ich schlimm. Und wir schaffen es auch, untereinander noch normal zu sprechen.
12: Ich persönlich würde es, glaube ich, nicht überstehen oder gut finden, in Sachsen-Anhalt weiter zu wohnen, wenn dann wirklich eine AfD-Regierung zustande kommen würde hier.
9: Ja, soweit die Meinungen auf dem Wochenmarkt von Wittenberg. Jetzt ist Nina Kolleg bei mir, Politikwissenschaftlerin, Bildungsforscherin von der Uni in Potsdam. Frau Kolleg, wir haben es hier gerade gesehen und gehört, da sind die Meinungen wirklich aufeinandergeprallt, da gab es viele Emotionen. Wie nehmen Sie die Stimmung wahr vor der Landtagswahl in Sachsen-Anhalt?
13: Ich nehme die Stimmung als aufgeheizt wahr. Es ist tatsächlich ein Wahlkampf der Polarisierung, ein Wahlkampf der Extreme. Und wir merken eben ganz konkret, wenn wir mit den Menschen ins Gespräch gehen, wie stark die Meinungen in unterschiedlichen Bereichen auseinanderdriften, aber wie stark auch Menschen, ja, wie wütend viele Menschen sind aufeinander auch und wie wenig sie heute überhaupt noch zusammenkommen. Und das besorgt mich natürlich auch sehr.
9: Wir haben hier ganz häufig in unseren Gesprächen gehört, dass Leute sagen, wir fühlen uns von der Politik nicht gehört. Wir fühlen uns nicht gesehen. Die kommen hier manchmal her, sagen, ach, das ist ja interessant und dann sind sie wieder weg und wir hören und sehen nichts weiter. Was macht so eine Erfahrung mit der politischen Willensbildung?
13: Das macht sehr viel mit der politischen Willensbildung, wenn Menschen das Gefühl haben, dass sie nicht wahrgenommen werden.

0: daran, dass ihre Stimme nichts zählt, dann fühlen sie sich nicht selbstwirksam, so sagen wir in der Wissenschaft. Also sie haben so das Gefühl, es bringt ja eh nichts, egal was ich tue. Und dann resignieren sie entweder oder sie gehen in eine Protesthaltung und sagen, Hauptsache irgendwas anderes, ist dann auch egal was anderes. Und natürlich werden sie dann auch öffner, das sehen wir auch aus der Geschichte, für extreme Darstellungen. Also wenn ihnen dann bestimmte Parteien oder Personen sagen, da geht's lang und es gibt keine Alternativen mehr, sondern es geht da lang und geben ihnen dann so ein Gefühl von Sicherheit, dann neigen viele Menschen dann dazu, sich eben dem auch anzuschließen.
1: Und ist das eine Erfahrung, auf die Menschen in Ostdeutschland besonders empfindlich reagieren, eben weil sie solche Erfahrungen schon mehrmals gemacht haben?
0: Das würde ich so nicht sagen. Wir sehen diesen Trend auch in Westdeutschland. Das ist kein allein ostdeutsches Phänomen. Klar, in Ostdeutschland ist jetzt so die Radikalisierung im rechtsextremen Spektrum zumindest schon stärker ausgeprägt, was auch historische Gründe hat. Aber dieses Gefühl, nicht gehört zu werden, das sehen wir in Westdeutschland ganz genauso.
1: Und warum gelingt es der AfD so gut, bei diesen Menschen anzudocken, denen das Gefühl zu geben, wir hören euch, wir verstehen euch, wir sind eure Stimme?
0: Die AfD gewinnt so viele Menschen weniger über die Inhalte, weil die meisten Menschen interessieren sich gar nicht so für die Inhalte, sondern über Gefühle. Sie geben ihnen das Gefühl, gesehen zu werden. Sie geben ihnen aber auch das Gefühl, dass ihre Emotionen einen Platz haben. Sie greifen ganz akut die Probleme und Sorgen, die Sehnsüchte der Menschen auf, indem sie die eben auch herausfinden. Also die Sehnsucht zum Beispiel, eine Geltung zu haben, die Sehnsucht eben, einen Platz zu haben in der Welt und ja auch Einfluss ausüben zu können. Und greifen die auf und binden die ein in ihren Wahlkampf. Und es gelingt ihnen auf ganz geschickte Art und Weise, durch Gespräche auch mit den Menschen, dadurch, dass sie immer wieder die Position von Menschen, die sie so irgendwie auf der Straße hören, aufgreifen und platzieren in den sozialen Medien, aber auch vor Ort.
1: Vielen Dank nochmal für diese Analyse zum Abschluss unseres Morgens hier in Sachsen-Anhalt an Nina Kolleg. Vielen Dank, das war sehr wertvoll. Ja, wir haben ganz unterschiedliche, ganz verschiedene Stimmen gehört den ganzen Morgen über und wir werfen nochmal einen Blick darauf. Hier sind nochmal Schlaglichter auf Menschen und Meinungen, auf meine Gäste heute Morgen.
2: Das, was wir jetzt erleben in dieser Form, auch mit dieser Unvereinbarkeit, mit der man sich gegenübersteht und wo das auch bis in das Persönliche hineingeht, das ist in dieser Intensität, muss ich ganz ehrlich sagen, auch neu. Es geht ja auch nicht an mir vorbei. Ich bin ja nicht nur Oberbürgermeister, ich bin ja auch Bürger dieser Stadt mit meiner Familie. Und da kann ich Ihnen sagen, ja, das fasst auch mich an.
3: Die Schreckgespenste, die Schrecknachrichten, die kommen ja immer näher, die Einschläge kommen immer näher und man liest überall, man hört überall, jeden Monat gehen bis zu 10.000 Industriearbeitsplätze verloren und das macht natürlich auch große Verunsicherung bei uns in den Reihen. Für mich persönlich ist das schon eine große Frage, wie geht es hier überhaupt weiter in Zukunft? Was muss die Politik tun? Ja, näher vor Ort sein, auf die Menschen hören, die hier vor Ort sind, gerade in Sachsen-Anhalt, und verlässliche Rahmenbedingungen schaffen. Und vor allem, wenn ich persönlich auf mich gucke, nicht immer den Mittelstand in der Tasche greifen.
4: Es braucht Veränderungen. Da gucken wir nicht, ist es CDU, SPD, AfD, das ist für uns uninteressant. Wir brauchen die Landesregierung, weil die Landesregierung unser Sprachrohr nach Berlin ist, zur Bundesregierung und nach Brüssel.
5: Ich denke, da ist schon gewisser Frust vorhanden durch vergangene Entscheidungen, durch gerade auch, was in der Welt passiert, was in Deutschland passiert, das kann man definitiv nicht abstreiten. Aber jetzt, wie sagt man, den Kopf in den Sand zu stecken, ist natürlich nicht der falsche Weg. Und deswegen jetzt was starten. Und deswegen jetzt auch hier mit meinem Café, also einfach Möglichkeiten für die Zukunft zu geben.
6: Das Ostdeutschsein peinlich ist, damit bin ich aufgewachsen. Das hat für uns keine Rolle gespielt, das haben wir noch weggedrückt. Mittlerweile haben wir das überwunden und sind auch stolz auf das, was hier seit 35 Jahren geleistet wurde, weil nach einem Epochenbruch neu anzufangen, wie ich das bei meiner Elterngeneration gesehen habe, wer hat das schon und wer hat das überstanden und steht jetzt besser da als vorher?
7: Die reden immer und reden, es muss gehandelt werden. Eigentlich wissen sie ja, was das Volk möchte, braucht, wie es, aber es hört keiner richtig zu.
8: Mittlerweile beschäftigen wir aus 22 Ländern Mitarbeiter und innerhalb des Klinikums ist das eine gute Integration, natürlich aber in der Anbahnung eine immer größere politische Frage.
9: Der Herzchirurgie-Klinik, also die ist wirklich ganz guter Klinik mit gutem Ruf hier in der Region, da sind jetzt alle sind Ausländer. Da kann man auch die Klinik, die herzchirurgische Klinik, also dann weiß man, was passiert, wenn sowas dann

0: kommt.
1: Herzlichen Dank und liebe Grüße an alle Sachsen-Anhalterinnen und Sachsen-Anhalter.
2: Schöner kann man es gar nicht mehr sagen. Das waren Menschen in der Lutherstadt Wittenberg, Meinungen und Positionen vor der Landtagswahl in Sachsen-Anhalt. Damit zurück zu euch nach Köln.
3: Sabine Scholl, vielen Dank. Was nimmst du mit aus Lutherstadt Wittenberg, würde ich gerne fragen. Und weißt du was, das mache ich auch gleich. In ein paar Minuten sprechen wir uns dann nochmal vielleicht wieder mit so einem kurzen Roundup.
4: Wir gucken jetzt auf eine Branche, die Milliardenumsätze einfährt. Massen immer wieder begeistert. Wir zeigen Ihnen mal die aktuellen Schlangen, oder nicht die aktuellen, sondern von gestern, die Eröffnung der Gamescom. So lange musste man da anstehen. Letztes Jahr gab es ja einen Besucherrekord, vielleicht dieses Mal auch. Und sogar der Bundespräsident persönlich hat mitgespielt, hat zu den Controllern gegriffen. Die Gamescom ist eben nicht nur irgendein verrücktes Hobby, sondern mittlerweile auf einem anderen Level, dass sich viele nämlich auch fragen, was kann man denn mit dem Thema Spiele noch anderes erreichen? Vielleicht ganz andere Themenfelder beackern, Zukunftsthemen oder die Welt verbessern? Rebecca Zöller hat sich das Ganze angeschaut.
5: Ich bin das erste Mal auf der Gamescom. Wow, was für ein großes Event. Aber ist doch auch klar, fast jeder zweite Deutsche spielt Videospiele. Warum?
6: Von der Außenwelt so ein bisschen wegkommen, vom Stress auch vor allem, von der Arbeit.
7: Hobby ist ja auch dafür da, um mal abzuschalten, und das machen halt Games komplett.
5: Können Computerspiele mehr sein als ein Hobby? Auch wenn ich an meine eigene Gaming-Karriere denke, dann ist es vor allem eins, Spaß. Für Besucherin Sarah und ihren Sohn Bela ist Spielen allerdings schon mehr.
8: Wir spielen auch ganz oft Minecraft zusammen und haben uns da so unsere Welt aufgebaut. Und dann ist es auch manchmal schon ein bisschen schwierig gewesen, dass er so gesagt hat, nee, das ist alles meins. Und ja, ich glaube, so Teamplay, das kannst du halt echt gut lernen.
5: Teamwork, gemeinsam fürs Leben lernen. Aber kann ein Spiel eventuell sogar noch mehr? Meine Suche führt mich zu Soko 1977. Ein Spiel vom unabhängigen Entwicklerteam Paint Bucket Games in Zusammenarbeit mit der Bundeszentrale für politische Bildung. Ich spiele hier einen Polizisten und ermittle in der Zeit der Roten Armee-Fraktion gegen den Linksterrorismus.
9: Was dürfen Regierung, Polizei und Justiz, wenn die demokratische Ordnung angegriffen wird? Und wann überschreiten sie selbst die Grenzen des Rechtsstaats?
5: Und plötzlich muss ich selbst Entscheidungen treffen in diesem schwierigen Kapitel deutscher Geschichte.
10: Also allgemein ist der Anspruch bei unseren Spielen, dass wir Spiele machen wollen, die einen Eindruck hinterlassen bei Leuten. Und ja, die sie zum Nachdenken anregen und damit vielleicht auch die Welt ein bisschen besser machen.
5: Das Spiel soll Anfang 2027 erscheinen und auch in Schulen eingesetzt werden. Lisa König beschäftigt sich genau damit. Was bringt es, ernste Spiele in der Schule zu nutzen, und wie nehmen Jugendliche das an?
11: Ich muss nicht die ganze Zeit Dinge lesen, um mir Inhalte zu erschließen, sondern ich kann es spielen, ich kann es selber erfahren, ich kann eigene Entscheidungen treffen. Es ist eben nicht nur Dadelei, sondern es ist schon was Sinnhaftes dahinter. Da ist ein Thema dahinter, das wichtig ist und das relevant ist. Und da kommt dann auch so eine gewisse Ernsthaftigkeit plötzlich in so 13-, 14-, 15-Jährige rein, die man vielleicht auch gar nicht so erwarten würde. Darum gehören Games eigentlich auch in die Schule und eben nicht nur das Schulbuch.
5: Im Unterricht spielen? Das gab es bei mir so nicht. Und in meinem Berufsleben als Journalistin auch eher weniger. Aber gehören Spiele vielleicht sogar in die Arbeitswelt? Das sehen auf jeden Fall diese beiden hier so. Die Idee ihres Start-ups? In Rollen in einer digitalen Fantasy-Welt schlüpfen, als Gruppe zusammenwachsen und so gemeinsam reale Konflikte auf der Arbeit lösen.
12: Im Endeffekt gehen wir in Unternehmen und sagen ihnen, der Führungskraft, wie viele Jäger, wie viel Zauberer oder auch wie viele Druiden da sind.
5: Also, wer bin ich auf der Arbeit? Die verbindende Druidin oder doch die fokussierte Jägerin?
13: Ich kann mir jetzt vorstellen, da kommt dann jemand und sagt, ich will jetzt hier gar nicht spielen, ich will hier kein Zauberer sein, ich will hier meinen Job machen. Was sagen Sie dem?
14: Absolut. Wir sagen, wir brauchen erstmal das Vertrauen von Ihnen, sich drauf einzulassen.
5: Und das mache ich jetzt auch. Nach 30 Charakterfragen weiß ich.
12: Guck mal, du hast jetzt die Kriegerin.
13: Ja, du stehst dort, wo die Klingen sich kreuzen, gesellig und wortgewaltig. Gehst du voran?
5: Stimmt, das passt zu mir. Ich kann mir jetzt wirklich gut vorstellen, dass so ein spielerischer Perspektivwechsel im Job funktioniert. Meine Ausgangsfrage war, kann Gaming mehr sein als ein Hobby? Die kann ich jetzt schon mit Ja beantworten. Und dann kurz vor Ende des Tages lerne ich noch Lara und Kim kennen. Die schauen online dabei zu, wie ihre lieb

0: wow, das haben wir jetzt gerade in 2 Stunden einfach bewegt. Das ist einfach ein cooles Gefühl.
1: Es gibt Menschen, für die sind Spiele vielleicht nur Zeitverschwendung oder ein Milliardenmarkt im Entertainment. Das ist nicht falsch, aber nach meinem ersten Mal auf der Gamescom würde ich sagen, beim Spielen geht's definitiv auch um mehr.
2: Es hat ein bisschen was von Kindergarten und Sandkasten. Dann nenne ich eben mein Förmchen um. Es gibt Streit um den Lake Ontario zwischen den USA und Kanada. Der See wird von US-Präsident Donald Trump nun in Lake America umbenannt. Eine Verfügung hat er im Weißen Haus unterschrieben, gilt ab sofort. Antje Erhardt an der Frankfurter Börse, schönen guten Morgen. Warum ändert Trump oder verändert Trump den Atlas?
3: Schönen guten Morgen, Sven. Das sind eher Gründe, die man wohl ehrlicherweise etwas fadenscheinig nennen muss. Wenn wir uns das hier mal gerade auf der Karte anschauen, dann ist der See in der Mitte zwischen den beiden Staaten, zwischen Kanada und den USA. Und ja, bei uns heißt er weiter Lake Ontario. Trump aber sagt, ihm gehört, also den USA gehört der größte Teil des Seevolumens. Das wäre in den USA auch die tiefsten Stellen. Also ist seine Schlussfolgerung, es ist ein amerikanischer See. Und zugleich betont er, dass sein Land keine nennenswerten Geschäfte mehr mit der Region Ontario und Kanada machen möchte. Das ist aber nun mal Kanadas bevölkerungsreichste Provinz und ein enger Wirtschaftspartner der USA. Und Kanada bleibt natürlich bei der Bezeichnung Lake Ontario. Da hat sich der Premier schon trotz der diplomatischen Kränkung geäußert und sagt, Mensch, der Name ist 400 Jahre alt, älter als die Unabhängigkeitserklärung der USA. Und das Ganze kommt natürlich nicht von ungefähr, wenn man sich mal überlegt, dass Kanada und die USA auch gerade wirtschaftlich aneinander geraten sind.
2: Da gibt es noch andere Gründe?
3: Ja, definitiv. Aber wenn wir mal genauer hinschauen, das haben wir vielleicht diese Woche so ein bisschen mit vielen deutschen Themen gar nicht so eng mitbekommen. Der Handelsstreit zwischen Kanada und den USA ist eskaliert, weil die Zollverhandlungen gescheitert sind. Mit dem Ergebnis, dass die USA 50% Zölle auf Wein, Möbel, Holz aus Kanada erheben und Kanada umgekehrt Zölle auf Haushaltsgeräte und landwirtschaftliche Geräte, Aluminium und Stahl aus den USA. Der Schlagabtausch ist nicht vorbei. Es geht jetzt noch um Autos und Autoteile. Aber diese Handelszölle, wir wissen das, es sind selbstschädigend. Die USA und die Kanadier haben traditionell gute, enge Beziehungen. Die USA bezieht zum Beispiel auch günstige Energie aus Kanada. Es ist ein sicherer und demokratischer Nachbar, was eigentlich viel wert ist, sodass die Seeumbenennung eher als Trumpsche Trotzreaktion gilt. Aber man kennt das bereits aus seiner zweiten Amtszeit. Er hat schon verschiedene Ansprüche geltend gemacht, so auch erwogen, Kanada zu annektieren, im vergangenen Jahr den Golf von Mexiko in Golf von Amerika umbenannt. Und das müssen aber internationale Organisationen, Medienverlage, private Firmen überhaupt nicht akzeptieren. Aber akzeptiert von den USA sind zum Beispiel die Kanadier. Die sind sehr, sehr beliebt bei 70% der US-Bevölkerung. Also ungefähr doppelt so viel wie die Beliebtheit von Donald Trump selbst.
2: Danke dir, Antje. Liebe Grüße nach Frankfurt. Jetzt gehen wir zurück nach Wittenberg.
4: Da waren wir den ganzen Morgen.
2: Genau, bei Sabine Scholt. Und wir haben zwar schon ganz viele Stimmen eben noch mal gehört in so einer kleinen Zusammenfassung. Aber Sabine, was nimmst du denn mit aus der Lutherstadt?
5: Oh, das ist so viel. Das muss ich erst mal sacken lassen. So viele Eindrücke, so viele Gespräche, so viele unterschiedliche Menschen. Also das Wichtigste, was ich verstanden habe, ist, wie wichtig es ist, nicht nur über Menschen in Ostdeutschland zu sprechen, sondern mit den Menschen in Ostdeutschland. Das haben wir hier ganz ausführlich getan seit 2 Tagen und heute Morgen dann nochmal. Und tatsächlich diese ganze Bandbreite zu haben zwischen der Obstverkäuferin, dem Kaffeeröster, dem ägyptischen Chefarzt, den Chemiearbeitern bei SKW Priesteritz, das ist das, was ich hier mitnehme und was mein Bild hier runder macht und was mich besser verstehen lässt, was die Menschen hier umtreibt vor der Landtagswahl in Sachsen-Anhalt.
4: Sabine, das war ein interessanter Morgen auch mit dieser Vielperspektivigkeit. Absolut. Und eigentlich auch dem Wunsch, ne, dass alle vielleicht miteinander ins Gespräch kommen, egal wie sie politisch sich selbst einordnen und dass es nicht so verhärtet bleibt.
2: Auf jeden Fall. Vielen Dank, Sabine. Liebe Grüße nach Berlin, wollte ich gerade sagen. Nee, ja, ist so eingefahren in den Weg manchmal im Kopf. Liebe Grüße. Ja,
4: und ansonsten haben wir gerade als Eilmeldung noch für Sie bekommen vor wenigen Minuten die Nachricht, dass der norwegische König Harald im Alter von 89 Jahren gestorben ist.
2: Er war ja schon länger krank. Er ist am

0: Freitagmorgen friedlich eingeschlafen in einem Krankenhaus in Oslo, teilte das Königshaus mit.
1: Ja, und jetzt der Nachfolger, er war ja 30 Jahre lang auf dem Thron, wird natürlich Prinz Haakon, sein Sohn.
0: Der beliebte Monarch, der wurde vor allem für seine zurückhaltende Art geschätzt und dass er dann, wenn es drauf ankam, aber auch wirklich klare Kante gezeigt hat. Und deswegen, die Menschen haben schon seit Tagen vor dem Palast gebetet, dass es ihm besser geht, aber heute Morgen dann eben friedlich eingeschlafen.
1: Mhm. Soweit die neueste Nachricht. Dafür sind wir auch immer zuständig, Sie mit allem zu versorgen, was Sie für den Tag brauchen.
0: So, und jetzt Bundesliga.
2: du hast wirklich völlig recht. Ich glaube, das ist ein bestimmtes Thema heute. Ne?
0: Ja, ja, geht nicht anders. Wir müssen jetzt einmal ganz kurz durchtippen.
2: Durchtippen ist schwierig, glaube ich.
0: Ne, wir können ja tippen. Heute Abend Dortmund und Köln tippen wir jetzt.
2: Genau, also ich sag's nochmal, Eröffnungsspiel heute Bayern gegen Stuttgart. Mhm. Ja, bisher haben bei 25 Eröffnungsspielen keiner, der Meister nie verloren.
1: Ich glaube trotzdem, es wird ein 2-2.
0: Keiner der Meister nie verloren. Alter, was willst du uns sagen?
2: Der Meister nie verloren.
1: Ist ein bisschen Krake Paul.
2: Und es war ja oft auch Bayern München selber, ne? Muss man sagen.
0: Okay.
1: Okay, aber ich würde ganz gerne wissen, ob überhaupt der Fußball. Ja, da Unwetter, ob da überhaupt Fußball gespielt werden kann.
3: Wo war das genau?
1: München.
3: Wo gespielt in München. München liegt leider noch drin heute Abend in diesem Unwetterstreifen. Da wird es höchstwahrscheinlich noch nass sein, wenn nicht sogar noch wildere Sachen passieren. Also gerade in Bayern ist heute so der Hotspot mit Orkanböen, mit Hagelschlag, trifft natürlich nicht alle. Die Gewitter sind ja dann immer relativ klein, diese Unwetterzonen, aber trotzdem vorhanden. Auch bis nach Sachsen heute schwere Unwetter und im Nordwesten auch kräftige Gewitter mit Regen. Dazwischen gibt es aber so einen Streifen, wo nicht allzu viel passiert.
0: Okay, jetzt haut die Tipps raus.
1: Ja. Lass sie locker. So, komm.
2: 3-1.
0: 3-1 für Bayern?
2: Mhm.
0: Okay.
1: 2-2.
0: Ah, das ist gut. Ich bin jetzt mal ganz wild. Ich sag mal 2-0 für VfB.
2: 2-0?
0: Ah, so schock ich euch. Geil. Was sagst du?
3: 2-0.
0: Ah, okay. Ja, ich wollte einen Außenseiter-Tipp. Okay, Dortmund. Was spielt Dortmund gegen HSV?
2: Ja, 4-1.
0: Jinxes.
1: Ich habe Angst. Ich hab Angst vor solchen vermeintlich einfachen...
2: Das ist du musst halt einfach nur mal was sagen.
1: Ich muss nur was sagen.
2: Ja.
1: 2-0.
3: 1-0.
0: Okay. Na, bei Köln habe ich auch Angst, weil ich weiß, dass Hoffenheim stark ist und dass Köln schwierig ist. Aber wenn wir einen guten Lauf haben und die das Spiel machen und wir nur kontern müssen, gewinnen wir 2-0.
1: Wenn.
2: Das ist doch top. Und wenn du Hunger hast im Stadion, dann geht ja auch wahrscheinlich gerne mal was essen. Ne?
0: Ja.
2: Das ist ja oft hier so der Abteilung Bratwurst hier, so ganz normal vom Fleischer.
0: Der Klassiker.
2: Aber es gibt natürlich auch in der Zwischenzeit viele Stadien, die bieten vegane und vegetarische Speisen an. Und da hat eine Tierschutzorganisation jetzt mal überprüft, welches das beste Stadion ist, was vegetarisch und vegan anbietet. Und interessanterweise ist es ein Lieblingsverein von uns beiden, nämlich der FC Schalke 04.
1: Olaf Thon lässt grüßen.
0: Finde ich wirklich überraschend.
2: Der BVB ist Dritter, aber der FC Schalke 04.
3: Und alkoholfreies Bier dazu?
2: Das kannst du sowieso kaufen.
0: Aber weswegen? Erklär noch mal genau.
2: Weil die vielfältige Speisen anbieten. In allen möglichen.
0: Veggie-Wurst, Falafel, diverse Sachen.
2: Genau, irgendwie dieses Gyros-Fleisch, was es ja auch gibt in der Zwischenzeit. Und das natürlich dann extrem mit vielen Punkten bedacht.
0: Krass.
2: Ja, und wir können ja mal auf die zweite Seite auch noch mal drauf gucken. Die gibt es nämlich auch noch. Ganz weit unten ist Hannover 96. Da gibt es tatsächlich Brezel, Pommes und Bier.
1: Die haben ganz andere Sorgen in Hannover, fußballerisch. Ja, okay. Also bitte. Na gut, aber das ist mal ein interessanter Blick auf die
0: Brezel,
1: Bundesliga.
0: Brezel, Pommes und Bier ist auch vegetarisch.
2: Nee, also in gewisser Weise schon.
0: Nee, ich frage nur für einen vegetarischen Freund. So, liebe Grüße an den und
1: schönes Wochenende.
0: Ihnen ein schönes Wochenende. Tschüss.
2: Das Hackfleisch oben drauf.
1: Ja, das Brezel.

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0: Guten Morgen, ich begrüße Sie zur Tagesschau. Norwegischer König Harald, im Alter von 89 Jahren gestorben, das teilte das Königshaus mit. Harald war Europas ältester Monarch und saß 35 Jahre lang auf dem Thron. Zuletzt hatte er immer wieder mit gesundheitlichen Problemen zu kämpfen. Abdanken wollte er aber nicht. Nach Haralds Tod ist nun sein 53-jähriger Sohn Håkon der neue König von Norwegen. Warnungen vor weiteren Fluten im Himalaya. Ein See, der sich nach der verheerenden Sturzflut vor 2 Tagen aufgestaut hat, beginnt dem chinesischen Staatsfernsehen zufolge über die Ufer zu treten. Die Suche nach hunderten Vermissten wurde wegen der gefährlichen Lage unterbrochen. In Nepal haben Einsatzkräfte laut Polizei bislang 469 Leichen geborgen. Die chinesischen Behörden melden weiterhin 3 Todesopfer in der autonomen Region Tibet. Misstrauensvotum in Thüringen gegen Ministerpräsident Vogt. Den Antrag hat die AfD-Fraktion in den Landtag eingebracht. Ihr Vorsitzender Höcke versucht damit bereits zum 2. Mal in diesem Jahr Vogt abzulösen. Anlass ist erneut Vogts aberkannter Doktortitel und sein erfolgloser Widerspruch dagegen bei der TU Chemnitz. Seine CDU regiert in Thüringen mit BSW und SPD. Die Koalition hat aber keine eigene Mehrheit. Treffen von Innenministern der Ostseeländer. In Flensburg wollen Alexander Dobrindt und seine Amtskollegen anderer Anrainerstaaten über die Abwehr hybrider Bedrohungen beraten. Dazu zählen Sabotageakte und Drohnenüberflüge. In einer gemeinsamen Erklärung heißt es, fremde Mächte versuchten im Ostseeraum täglich, die EU zu schwächen. Unter Verdacht steht zumeist Russland. Ziel der Innenminister ist es, gemeinsame Strategien zur Abschreckung und Abwehr zu entwickeln. Schmerzensgeldprozess nach Germanwings-Absturz. Vor dem Landgericht Braunschweig fordern Hinterbliebene von der Bundesrepublik Entschädigung im Einzelfall bis zu 110.000 Euro. Nach Überzeugung der Kläger wurde die Flugtauglichkeit des Co-Piloten nicht ausreichend überwacht. Dieser hatte die Germanwings-Maschine am 24. März 2015 absichtlich gegen einen Berg in den französischen Alpen geschleudert. Der Flug sollte von Barcelona nach Düsseldorf gehen. Alle 150 Insassen kamen ums Leben. Und hier noch das Wetter. Im Südosten noch Sonnenschein, sonst mehr Wolken als Sonne und zum Teil kräftige Schauer und Gewitter mit Unwetterpotenzial. Vor allem im Südosten bei 20 bis 33 Grad.
1: Börse, Finanzen, Wirtschaft, die letzte Update-Sendung dieser Woche. Herzlich willkommen. Was haben wir heute für Sie? Wir schauen auf den Bitcoin, 80.000 Dollar. Da stellt man schon mal die Frage, ist er wieder da? Wir schauen auf Reichtum und sehen, dass sich da in den letzten Jahren Kräfte verschoben und gebündelt haben. Was macht das mit den Gesellschaften? Was macht das mit uns? Und wir schauen auf denjenigen, der auch viel Vermögen verwaltet, wenn er es auch nicht besitzt, der mächtigste Notenbanker der Welt, Kevin Warsh. Er trifft sich heute mit seinen Amtskollegen in Amerika, in den USA, in Jackson Hole. Und normalerweise ist so ein Treffen immer ganz gut für große Ankündigungen, gerade wenn es um Geldpolitik geht. Aber einer, und das ist eben der neue Notenbankchef, hält sich da auffällig bedeckt. Und an den Kapitalmärkten kommt das, sagen wir mal so, semi-gut an. Wird sich das jetzt möglicherweise ändern? Das besprechen wir mit Professor Peter Bofinger. Er ist Professor für Volkswirtschaftslehre an der Uni in Würzburg und uns heute aus La Palma zugeschaltet. Einen schönen guten Morgen, Herr Professor Bofinger.
2: Schönen guten Morgen.
1: Ja, an den Kapitalmärkten herrscht, gelinde ausgedrückt, etwas Überraschung und Unsicherheit über die neue Kommunikation der amerikanischen Notenbank in Teilen. Aber zwischen hohen Renditen und auch einem großen Dissens im eigenen Haus, wie es mit den Zinsen da jetzt weitergehen müsste, und einem Finanzminister, der da seine eigenen Entscheidungen trifft, könnte ja ein Notenbankpräsident jetzt mal die Kommunikation ankurbeln. Müsste er das nicht vielleicht sogar in diesen Zeiten?
2: Ja, keine Frage, die Märkte brauchen Orientierung in den USA. Denn stellen Sie sich mal vor, die Neuverschuldung im amerikanischen Haushalt und die Verschuldung insgesamt in den USA ist etwa doppelt so hoch wie in Deutschland. Und wir machen uns ja da schon erhebliche Gedanken. Und diese hohe Staatsverschuldung schafft natürlich Inflationsdruck. Und die Inflationsrate ist ja auch relativ hoch. Und da ist ganz klar, dass die Märkte wissen wollen, wo geht es hin. Und natürlich wollen sie wissen, wie sieht das aus mit der Preisstabilität in den USA und was will ganz konkret die Notenbank tun, damit Preisstabilität wieder erreicht wird.
1: Nun kann ja eine Notenbank da auch einiges tun. Sie kann zum Beispiel Anleihen vom Markt aufkaufen, was sie in der Vergangenheit nicht immer unkritisiert auch massiv getan hat. In dem Fall macht es die amerikanische Notenbank nicht, wohl aber der amerikanische Finanzminister. Wie passt das zusammen? Die gleichen Ergebnisse erzielt er ja nicht wie Notenbanker.
2: Die Frage ist natürlich, wie geht überhaupt die Notenbank jetzt mit den Anleihenmärkten um? Und in Anbetracht der hohen Inflationssituation wäre es natürlich besser, jetzt sich zurückzuhalten am Anleihenmarkt. Und das ist ja genau das, was Walsh auch schon mal angedeutet hat, dass er sagt, wir haben im Prinzip relativ hohe Anleihenportfolios, wir wollen das eher abbauen. Also wenn jetzt die Notenbank sagen würde, wir kaufen jetzt Anleihen auf, um die Zinsen runterzubringen, ging es in die Gegenrichtung. Und das ist ja etwas, was dann wirklich auch an den Märkten für Verunsicherung sorgen würde. Dass der Finanzminister das versucht, ist klar. Er versucht jetzt, indem er jetzt langfristige Anleihen kauft und kurzfristige verkauft, versucht das am Anleihenmarkt am langen Ende die Zinsen runterzubekommen. Aber das hilft natürlich im Ganzen relativ wenig.
1: Am langen Ende, das heißt sozusagen die langlaufenden Zinsen, die ja gerade für zum Beispiel Häuslebauer wichtig sind im Hypothekengeschäft. Ja. Wenngleich man sich in den USA ja traditionell nicht so lange finanziert, wie wir das hier in Deutschland kennen. Aber warum überlässt denn eine Notenbank plötzlich einem Finanzminister da sozusagen das Feld? Und Sie sagen ja selber, der kann nur eine Seite der Medaille sozusagen korrigieren und das auch nur zeitweise.
2: Ja, wie gesagt, was ja angesagt ist, in Anbetracht der Inflationssituation sind im Zweifel vielleicht sogar noch eher höhere Zinsen. Und wenn die Notenbank jetzt dazu überging, am anderen Markt die Zinsen nach unten zu drücken, dann wäre das kontraproduktiv und würde sicher von den Märkten als ein Zeichen einer inflationären Politik gewertet.
1: Das heißt, die FED ist ohnehin in einem Dilemma, was sie tun kann. Und es gibt auch einen Dissens innerhalb des Gremiums, das über die Zinsen entscheidet. In der letzten Sitzung waren 3 dafür, die Zinsen zu erhöhen. Das würde natürlich die Inflation einbremsen. Aber Sie sagten ja auch, bei den Staatsschulden, die die USA haben, sind höhere Zinsen sozusagen das Gegengift. Also ist die Schlussfolgerung, man lässt es erstmal so laufen. Und der Verbraucher und die Unternehmen zahlen quasi über die Inflation, wenn man ehrlich ist, die Zeche.
2: Ja, sag mal, wenn ich jetzt Notenbankchef wäre, würde ich sagen, liebe Leute, die Zinsen sind ja schon sehr, sehr hoch im Augenblick. Die sind auf einem Niveau wie etwa von vor 20 Jahren. Und zwischendrin waren sie deutlich niedriger. Also da ist ja von den Zinsen her ja durchaus eine Bremsung drin. Und natürlich müssen das die Verbraucher spüren und die Häuslebauer spüren, denn sonst wirkt diese Geldpolitik ja nicht.
1: So eine vergleichsweise zurückhaltende Kommunikation, die kommt ja nicht von ungefähr. Welche Vorteile hat das, aber auch welche Nachteile?
2: Also erstmal ist wichtig, dass man ganz klar sagt, Geldwertstabilität ist unser Ziel und dass man ganz klar sagt, also, wie kann ich das erreichen? Ich glaube, das ist das, was die Märkte jetzt erwarten. Ansonsten war natürlich in der Vergangenheit sehr viel zusätzliche Information von den Notenbankern gegeben, ihre Inflationsprognosen und Ähnliches. Und man sieht das ja auch bei der EZB, dass die Notenbanken anfangen, sehr, sehr karg ihre Informationen zu geben. Wenn Frau Lagarde gefragt wird, wie machst du eigentlich Geldpolitik, dann ist ihre Aussage, naja, wir gucken uns die Daten an, die wir haben und bei jedem Treffen neu überlegen, was wir machen. Also was früher so en vogue war, dass man Forward Guidance gemacht hat, dass man also für die nächsten 12 Monate Ankündigung gemacht hat, wie die Zinsen laufen. Das passt halt in das augenblickliche Umfeld auch nicht da rein, wo die Unsicherheit eben auch politisch sehr, sehr hoch ist.
1: Das heißt, es könnte, wenn man das so auf dem Kommunikationspfad weiter betrachtet, dass Jackson Hole, so ein wirklich wichtiges Notenbankertreffen, wo nahezu alle da sind, die ja Rang und Namen haben, dass das jetzt auch, ich sag jetzt mal, ohne große Kommunikation, ohne große Ergebnisse zu Ende geht, auch wenn die Märkte im Prinzip dringend darauf warten.
2: Wenn Herr Walsh jetzt nicht eine klare Aussage macht, dass wirklich Preisstabilität das Hauptziel ist und wie er das erreichen will, dann werde das sicher, würde das sicher zu Unsicherheit an den Märkten führen und könnte dazu führen, dass eben auch die langfristigen Zinsen weiter nach oben gehen.
1: Das wäre eine Politik, die weiter kontraproduktiv wäre, wenn man sich die US-Staatsverschuldung anschaut. Wir schauen gespannt darauf, was da heute passiert. Herr Professor Bofinger, vielen Dank für das Gespräch. Dankeschön.
2: Ja, sehr gerne.
1: So schnell kann es gehen. Ende Januar stand der Bitcoin noch bei knapp 100.000 Dollar. Dann ging es rapide abwärts und jetzt eine starke Erholung. Eigentlich, wenn man sich so betrachtet, fast aus dem Nichts. Woran liegt's? Und wie sind jetzt die Aussichten? Das besprechen wir gemeinsam mit dem Geschäftsführer von Next Assets, Dirk Hess. Einen schönen guten Tag, Herr Hess.
3: Guten Morgen, Frau Ehert.
1: Ja, wir hatten eigentlich seit Juni so den Bitcoin in so einer Spanne, passierte nicht viel, zwischen 60 und 67.000. Und dann plötzlich auf einmal kam da Musik bis auf 80.000 Dollar. Warum und warum auf einmal?
3: Ja, da kam ein ganzes Orchester, kann man sagen, ausgelöst unter anderem durch den US-Finanzminister Bessent, der den erweiterten Rückkauf von langläufigen Staatsanleihen angekündigt hat, plus dann noch das Kreuzen der Schuldengrenze der USA von 40 Billionen, was ein ganz klares Zeichen war. Und das Ganze ist wiederum, hat zu Kursanstiegen geführt. Die wiederum sind gestoßen auf Spekulationen von Investoren, die auf fallende Bitcoin gesetzt haben. Die mussten diese Spekulation auflösen. Und das hat wiederum Kaufdruck nach oben erzeugt. Und so sind über 4 Milliarden US-Dollar nur deswegen investiert worden, weil diese Spekulanten ihre Position aufgelöst haben.
1: Mhm. Also eine Menge Geld, da gehen wir mal so in die Details. Letzte Woche waren einige Chefs von Kryptounternehmen bei Donald Trump und haben mal gefragt, du hast dir viel versprochen, unter anderem die Regulierung, was ist denn da jetzt? Nun will Donald Trump da wirklich auch Butter bei die Fische geben, wie man so schön sagt. Was ist denn mit so einer Regulierung besser als jetzt? Viele Investoren, seien wir ehrlich, kaufen ja auch so.
3: Das ist richtig. Wobei Trump möchte die USA als den zentralen Marktplatz für Kryptowährungen etablieren. Und deswegen braucht er auch mehr Regulierung. Er braucht ein regulatorisches Umfeld. Und das hat er letzte Woche auch noch mal ganz, ganz klar gemacht, weil der Senat sich noch ein wenig schwer tut, diese Gesetzesinitiative zu verabschieden. Die ist vom Repräsentantenhaus im letzten Jahr schon verabschiedet worden. Und jetzt macht Trump Druck, weil er braucht die Regulierung auch als innenpolitisches Signal. Und diese Regulierung setzt einen Rahmen für Investoren. Das ist wie überall. Wenn ich einen frischen, neuen Markt habe, dann ist es eine grüne Wiese. Aber wenn ich erwachsen werden will, brauche ich irgendwo Spielregeln, die es für Investoren einfach macht, es einzuschätzen und ein gewissen Regelwerk, das auch überwacht wird, was das Ganze irgendwie auch ein bisschen erwachsener werden lässt. Und deswegen wollen die institutionellen Investoren, nicht nur die, auch die privaten Investoren, wollen, dass dieses sogenannte Clarity Act jetzt endlich verabschiedet wird, dass man unter anderem eine gute neue Regulierung in den USA hat.
1: Und wir sehen ja zugleich, Sie sagten es auch, es kommt so Druck vom Anleihenmarkt. Das ist jetzt kein ganz neues Phänomen, es baute sich so auf. Aber jetzt an so neuralgischen Marken, wenn es um 5% Renditen geht, dann rückt das stärker ins Bewusstsein und man sieht sozusagen, dass die Leute aus Staatsanleihen rausgehen, aus Sorge, was da passiert und natürlich Alternativen suchen. Offensichtlich haben Sie im Kryptomarkt wieder mehr Mut gefasst. Sind dann diese Kryptos, ist dann der Bitcoin diese oft zitierte und oft auch nicht erreichte Krisenwährung?
3: Ich würde sagen, der Bitcoin ist auf dem besten Weg dahin. Ganz so einfach ist es nicht und das ist ein Prozess, der geht über Jahre und nicht über Wochen. Das ist ja das sogenannte Debasement Trade, wie man ihn nennt. Das heißt, die unabhängig von Notenbank Geld werden. Der Hintergrund ist der einmal, wenn ich höhere Zinsen habe als Staat, also mein Zinsdienst immer teurer wird, dann bekomme ich ja als Regierung auch so haushaltspolitischen Druck. Und jetzt habe ich zwei Möglichkeiten. Ich gebe diesem haushaltspolitischen Druck nach. Das ist unpopulär, das macht keine Regierung gerne. Oder ich lasse die Entwertung meiner Währung zu. Und das ist unter anderem das, was Investoren fürchten. Und deswegen gehen sie raus aus zum Beispiel dem Dollar oder suchen Alternativen, wo sie unter anderem Inflationsschutz haben. Und hier gibt es zwei Assetklassen, Gold und Bitcoin.
1: Haben wir gesehen?
3: Die schwanken auch, das darf man nicht vergessen. Aber der Bitcoin ist natürlich aufgrund seiner begrenzten Menge von maximal 21 Millionen Stück eines der Werterhaltungsvehikel, die Investoren suchen und jetzt langsam aber sicher hier investieren. Aber wie gesagt, das ist nichts, was in Wochen passiert. Das ist eine jahrelange Entwicklung dahin. Aber wir sind auf einem guten Weg.
1: Der Anstieg, den wir gerade im Bitcoin sehen, das ist eine Entwicklung von wenigen Tagen, dann 20%. Da werden vielleicht sich Fragen stellen, die sich in den letzten Monaten nicht gestellt haben.

0: gestellt haben, einfach weil es nichts zu holen gab. Gibt es jetzt schon bald Gewinnmitnahmen? Wie sind die Aussichten bei 80.000 Dollar?
1: Also es wäre ein Wunder, wenn hier nicht die ein oder andere Gewinnmitnahme kommt. Das ist Natur der Sache, wenn ich so schnell so starke Kursentwicklungen habe, dass der eine oder andere Investor Gewinne mitnimmt. Trotzdem über 60% der Investoren in Bitcoin sind langfristige Investoren, haben über ein Jahr lang kein einziges Geschäft gemacht. Also eine kurzfristige Gewinnmitnahme ist möglich. Der Bitcoin knabbert jetzt sowieso an den 80.000. Das ist normal, das ist eine runde Marke. Wenn er die mal durchstoßen hat, dann ist eine größere Widerstandszone von 82.000 bis 84.000. Dann muss er auch noch mal durch. Also das geht nicht in einem Rutsch. Aber mal gucken, wie der Markt sich daran ein bisschen abreibt die nächsten Wochen oder was schafft.
0: Abreiben ist ein gutes Stichwort, denn der Aktienmarkt ist ja auch noch da. Und der ist schon Anfang August, also noch vor dem Kryptomarkt, sozusagen aus seiner Sommerlethargie rausgekommen. Und wenn man auf die amerikanischen Kurse schaut, Nasdaq seit Jahresbeginn plus 12%, S&P 500 plus 11%. Das ist für diese Lage und diese Aussichten auch nicht so wenig. Aber sind da jetzt die Kryptos wieder die neue, alte Konkurrenz, die es immer gab und die jetzt wieder ein bisschen ins Bewusstsein zurückgegangen ist? Oder ist das eher so eine losgelöste Entwicklung?
1: Die konkurrieren schon, die konkurrieren vor allem um das Risikokapital. Und man hat gesehen, dass am Jahresanfang sehr viel Geld aus dem Bitcoin oder aus den Kryptowährungen herausgegangen ist. Und das ist ein klassisches Vehikel für Risikokapital. Aufgrund der KI-Hosse, also dem Interesse in KI-Aktien zu investieren und auch unter anderem wegen den Börsengängen SpaceX und so weiter. Hier sind wir irgendwo schon an einem gewissen Ende. Das ist jetzt einigermaßen gesättigt. Das heißt, dieses Risikokapital sucht jetzt wieder eine neue Spielwiese. Und da sind die Impulse, über die wir am Anfang gesprochen haben, genau richtig. Und jetzt fließt das Geld eventuell auch wieder zurück in den Kryptomarkt.
0: Kaum zuckt der Bitcoin, dann sind auch die Prognostiker und Propheten auf eben dieser Spielwiese und pflücken da gleich mal Blümchen. Namentlich das Analysehaus Bernstein hat sich diese Woche zu einer Prognose für den Bitcoin verstiegen. Und wenn ich sage verstiegen, dann merkt man schon, dass das nicht so ganz neutral formuliert ist. Mit 300.000 Dollar. Sowas gibt es natürlich immer wieder. Und es waren auch noch größere Adressen, die noch größere Zahlen in den Raum geworfen hatten. Bis jetzt hat keiner recht bekommen. Ist sowas denn auch gerade jetzt? Ich meine, wir reden über ein Zucken von 20% nach langer Durchstrecke. Ist sowas angebracht? Und was macht das mit den Menschen?
1: Ja, das Problem ist, es könnte unter anderem die Gier entfachen und das ist das Risiko dabei. Alles, was Bernstein, wie es ein angesagtes und sehr renommiertes Analysehaus gesagt hat, ist auch nichts Neues, aber natürlich jetzt wieder populär aufgrund des Anstiegs. Man muss aber die Analyse zweiteilen. Der eine Teil ist ja bis 2027 150.000 bis 200.000 Dollar. Das hat mit der saisonalen Zyklik des Bitcoin zu tun aus der Vergangenheit heraus. Also hat so gewisse saisonale Muster und daraus haben sie das abgeleitet. Der zweite Teil der Prognose, die 300.000 Dollar bis Ende 2029, hat mit diesem Debasement Trade zu tun. Sozusagen mehr Investoren wollen raus aus dem Dollar und suchen eine Alternative. Alles nichts Neues, jetzt wieder populär. Ich gebe Ihnen recht, das ist vielleicht manchmal erweckt es zu viel Erwartungen. Es ist ein Risiko-Asset, es ist ein Risiko-Investment, das muss ich wissen. Die Methodik dahinter ist klar, das ist auch verständlich, aber der Markt muss mitspielen. Und von daher, es ist fundiert, was Bernstein sagt. Und andere tun das auch, aber es wurde auch schon vorher gesagt, wir haben trotzdem 50% Rückgang in Bitcoin gehabt. Also von daher muss man sowas immer mit ein bisschen Vorsicht lesen. Absurd ist es nicht.
0: Absurd ist es nicht. Nichtsdestotrotz, die 150.000 hat der Bitcoin noch nie gesehen. Funktioniert denn diese Saisonalität denn da noch, die ja eher so in 4-Jahres-Rhythmen passiert oder eben auch nicht?
1: Aktuell ja. Also es sieht wirklich komplett danach aus. Es ist jetzt momentan der dritte ernstzunehmende Zyklus. Wir hatten ja noch den allerersten, der war ähnlich. Wir haben wahrscheinlich ein Tief gesehen und wir treten in den letzten Teil dieses Zykluses so Ende September, Anfang Oktober ein. Das lässt sich nicht so genau festlegen, wo wir normalerweise in die Phase der Erholung kommen. Bis wir zum nächsten Halving, nennt sich das, zum nächsten Halving kommen in gut 2 Jahren. Mal sehen, was passiert. Ex post ist man immer klüger. Der Markt erwartet aber schon einen gewissen Aufwärtsdruck aufgrund dieser Zyklik. Man kann es nicht genau sagen, was kommt, was passiert am Gesamtmarkt. Wenn jetzt einfach mal angenommen, die kurzfristigen Risiken sind, die KI-Blase platzt. Ich sage das nicht, das könnte nur sein. Da würde sehr viel Geld am Ende des Tages liquidiert werden im Aktienmarkt und dann wahrscheinlich in allen anderen Assetklassen auch. Also es ist schon ein Risiko. Ja. Von daher ist der Bitcoin, das Bitcoin-Investment immer als ein langfristiges Investment mit Risikokapital zu sehen. Und ich glaube, dann hat man den richtigen Ansatz.
0: Also eher langfristig und vorsichtig und nicht jetzt ausflippen, weil man gerade 20% einer Woche gemacht hat oder vielleicht auch nicht. Dirk Hess, haben Sie vielen Dank. Dankeschön. Ja. Ja, der Kryptomarkt ist einer der Märkte, der zu viel Reichtum in der Welt mit beigetragen hat. Und die künstliche Intelligenz ist es ebenso. Damit einher geht aber natürlich auch nicht nur das Gute im Menschen, sondern dass sich auch viel Macht konzentriert, dass sich viele Branchen konzentrieren auf wenige Hände, wo selbst Staaten und große Branchen keinen Einfluss mehr drauf haben, auf Einzelne. Was macht das mit der Gesellschaft? Und gibt es Mittel und Wege, das vielleicht irgendwie zu kanalisieren? Das bespreche ich jetzt mit Professor Thomas Druyen. Er forscht seit über 30 Jahren an Vermögenden und Reichtum an der Sigmund-Freud-Universität Wien derzeit. Einen schönen guten Morgen, Herr Professor Druyen.
2: Guten Morgen, Frau Erhardt.
0: Als wir vor 2, 2,5 Jahren hier an dieser Stelle über KI und Reichtum und Vermögensaufbau sprachen, da sagten Sie, KI hat zu einer Demokratisierung von Reichtum beigetragen und meinten damit, das ist jetzt für alle erreichbar, eben weil man nicht mehr große Fabriken, viel Kapital braucht, um etwas zu schaffen. Aber wenn man ganz ehrlich ist, geht damit ja auch einher, dass man eine Demokratisierung des Schlechten oder zumindest des Mächtigen hat, eine Macht, die auch viele andere ausschließt, oder?
2: Es ist paradox und widersprüchlich. Was damals gesagt wurde, ist richtig. Wenn heute ein junges Mädchen oder ein junger Mann eine gigantische KI-Idee hat, kann man über ein Start-up oder über eine App unfassbar viel Millionen, dreistellige Millionenbeträge verdienen. Das war in der Menschheitsgeschichte noch nicht möglich. Das meinte ich mit Demokratisierung. Auf der anderen Seite ergeben sich aber Plattformökonomien, wie wir das nennen, die ein solches Maß, eine solche Dimension auch an Unabhängigkeit gewonnen haben und aus denen sich die neuen Milliardäre und im Gegensatz zu vor 2 Jahren, müssen wir jetzt ja auch von Billionären sprechen, etabliert haben. Und die sind, glaube ich, das Gegenteil von demokratischen Prozessen. Also auf der einen Seite eine Demokratisierungsoption an der Basis, auf der anderen Seite eine Gefahr, die Demokratie weit hinter sich zu lassen und trotzdem riesigen Einfluss zu besitzen.
0: Die Plattformen gibt es ja schon über Jahre und Jahrzehnte, das kennen wir. Aber jetzt hat das alles eine neue Dimension erreicht. Werden also letzten Endes die belohnt, die da zwar auch was riskiert haben, aber jetzt eben sehr, sehr viel entwickeln, mit sehr, sehr viel Kapital zu Werke gehen und immer mehr Kapital generieren können, sodass sie ganze Branchen wirklich in einzelnen Händen haben, namentlich zum Beispiel das Satellitengeschäft, Raketengeschäfte, Verlage.
2: Das ist ja eine systemische Geschichte. Da kann sich ja nicht einer hinsetzen und sagen, ich erobere die Welt alleine. Das braucht verschiedene Teilhabende. So, der Elon Musk zum Beispiel oder andere wären gar nicht denkbar ohne Milliardeninvestitionen von der amerikanischen Regierung. Ja, deshalb vielleicht unterstützen unsere Investoren hier in Deutschland zu wenig unsere technologischen Newcomer. Das andere ist, wir sind die Stoff- und Nahrungsgeber. Wir geben die Daten. Wir haben Amazon ermöglicht. Wir haben Google und andere ermöglicht. Das dürfen wir nie vergessen. Man hat es sehr geschickt gemacht, dass man in den Anfängen uns neue Dienstleistungen, digitale Bibliotheken kostenlos zur Verfügung gestellt haben. Ja, aber wir sind Teil dessen. Wenn wir morgen nicht mehr auf Meta sind, dann hat diese Firma ein Riesenproblem. Damals wie mit Shell. Ja, also da ist jetzt nur so viel Zeit ins Land gezogen und solche Unmengen an Summen Geld, Besitz, infrastruktureller Zugang geschaffen worden, dass die wirklich kaum einholbar sind. Und Sie sagten es selber, wenn jemand 70% der Satelliten als Institution besitzt, hat er einen maximalen Einfluss, der meiner Ansicht nach auch weit über Politik hinausgeht und damit auch natürlich nicht mehr demokratieförderlich ist.
0: Also sozusagen eine Wirtschaftsmacht, nennen wir es so, oder eine neue Klientel oberhalb von Rechtsstaatlichkeit, wo Staaten aber auch sozusagen versäumt haben, Rechtsstaatlichkeit zu schaffen, denn die sind ja zum Teil auch selber die Auftraggeber.
2: Absolut, oberhalb von Rechtsstaatlichkeit, aber da spielt natürlich der Rechtsstaat eine Rolle. Ja, und wenn er durch Trump ausgehebelt wird, ist es das eine. Dahinter steckt ja natürlich auch ein strategisches Programm. Er begünstigt auf der einen Seite eben die Entwicklung dieser gigantischen Technologien, weil er auch selber davon profitiert und viele andere. Sie hatten eben das Thema Bitcoin. Genau das wird gefördert. Dinge, die bei uns nicht passieren. Aber die Gefahr ist jetzt tatsächlich und die Chance für Europa und Deutschland, dass wir erkennen werden, dass Demokratie ohne Regelbasiertheit, ohne intelligente Regelbasiertheit. Das heißt, man muss für die KI auch neue Regeln aufstellen und sich nicht nur an einer Vergangenheit messen, die gar nicht in der Lage war, diese Dimension überhaupt zu erfassen. Also die Lösungen auch der Rechtsstaatlichkeit liegen schon in neuen Ideen. Und dann haben wir eine Chance. Nur wenn wir nicht bald hier in Europa sozusagen irgendetwas Konkurrenzfähiges, was Schwarz Digital und andere versuchen, aufbauen, dann gucken wir in die Röhre. Wir lassen ja auch unsere Daten, selbst Regierung lässt unsere Daten in Amerika verwalten. Halte ich für vollkommen absurd.
0: Sie sagen aber, ein möglicher Lösungsansatz wäre, dass man nicht nur Gewinnmaximierung belohnt, auch wenn unser marktwirtschaftliches Prinzip von Angebot und Nachfrage auch darauf beruht, dass man damit auch Gewinne macht, sondern eher mit Wirkungsmaximierung. Wer reale Probleme löst, soll daran verdienen. Wie soll dieser Nutzen messbar werden? Und wie kann man diese Handlungsabsichten quasi sozusagen begünstigen, wenn jetzt auch die verdienen, die ja irgendwo auch Probleme lösen, aber vielleicht neue schaffen?
2: Ja, ich habe jetzt 20 Jahre daran gearbeitet, ist in mein neues Buch eingeflogen, es geht um Konkretik. Konkretik heißt, erfolgreich Gutes tun, erfolgreich Nutzen stiften. Und im Grunde, kurz gesagt, ist natürlich eine komplexe Sache. Konkretischer Nutzen ist eine nachweisbare Verbesserung einer realen Situation für Betroffene, für Beteiligte, für die Zukunft von Gesellschaften. Und da muss man die Schäden, die erzeugt wurden, und die Folgekosten abschätzen. Also es geht darum, eine neue Nutzenrechnung zu machen. Ja? Nehmen wir jetzt einfach Nepal, um ganz aktuell zu sein. Wir wussten, dass so etwas kommt. Die Möglichkeit ist seit Jahrzehnten vorausgesagt. Hätte man jetzt versucht, diesen Schaden zu vermeiden, dann müsste man eben das genau berechnen. Und das ist berechenbar. Also konkretischer Netto-Nutzen, tatsächliche Problemlösung, menschlicher Nutzen, ökonomischer Nutzen. All das, was jetzt unkontrolliert passiert, die Schäden, das menschliche Leid, die internationale Hilfe, sind Dinge, die wir verhindern können. Das heißt, in unserer ökonomischen Notwendigkeit, die ja ohne Zweifel gegeben ist, müssen wir das Gute, das dem Menschen dienliche, kapitalistisch nach vorne fahren. Also wenn ich jetzt mal kindlich sage, wir müssen nicht das Böse zum Erfolgsfaktor machen. Gewinnmaximierung ist nicht böse, aber wenn es für die falschen Ziele sind. Darum geht es in dieser Konkretik. Und das sind natürlich mit Hilfe von KI, ist das wirklich berechenbar?
0: Also ein sozusagen Anreizsystem, was berechenbar sein kann, um sozusagen die positiven Ansätze auch der KI positiv weiter zu kanalisieren. Herr Professor Doyen, haben Sie vielen Dank für das Gespräch. Dankeschön.
2: Ich danke Ihnen, Frau Ehrhardt.
0: Ja, wir sind am Ende, aber wir leisten uns den Blick auf den DAX, denn der robbt sich mit dem Rückenwind aus den USA und den Nvidia-Zahlen von gestern ganz ordentlich an sein Allzeithoch heran. Wir haben jetzt ein Plus von 0,5% bei 26.501. Bei 573 wäre sozusagen der bisherige Rekord geknackt. Mal gucken, ob und wann es passiert. Wir sagen danke für heute, wünschen Ihnen ein schönes Wochenende. Machen Sie es gut und bis Montag.
3: Guten Tag, hier ist die Tagesschau in 100 Sekunden. Norwegischer König Harald V. im Alter von 89 Jahren gestorben. Das teilte das Königshaus mit. Harald war Europas ältester Monarch und saß 35 Jahre lang auf dem Thron. Zuletzt hatte er mit gesundheitlichen Problemen zu kämpfen und lag seit Anfang vergangener Woche im Krankenhaus. Nach Haralds Tod ist nun sein 53-jähriger Sohn Håkon der neue

0: König von Norwegen. Warnungen vor weiteren Fluten im Himalaya. Ein See, der sich nach der verheerenden Sturzflut vor 2 Tagen aufgeschaut hat, beginnt dem chinesischen Staatsfernsehen zufolge über die Ufer zu treten. Die Suche nach hunderten Vermissten wurde wegen der gefährlichen Lage unterbrochen. In Nepal haben Einsatzkräfte laut Polizei bislang 469 Leichen geborgen. Die chinesischen Behörden melden weiterhin 3 Todesopfer in der autonomen Region Tibet. Misstrauensvotum in Thüringen gegen Ministerpräsident Vogt. Im Landtag hat die Debatte über den Antrag der AfD-Fraktion begonnen. Ihr Vorsitzender Höcke versucht damit bereits zum 2. Mal in diesem Jahr, Vogt abzulösen. Anlass ist Vogts aberkannter Doktortitel und sein erfolgloser Widerspruch dagegen bei der TU Chemnitz. Seine CDU regiert in Thüringen mit BSW und SPD. Die Koalition hat aber keine eigene Mehrheit. Treffen von Innenministern der Ostseeländer. In Flensburg wollen Alexander Dobrindt und seine Amtskollegen anderer Anrainerstaaten über die Abwehr hybrider Bedrohungen beraten. Dazu zählen Sabotageakte und Drohnenüberflüge. In einer gemeinsamen Erklärung heißt es, fremde Mächte versuchten im Ostseeraum täglich, die EU zu schwächen. Unter Verdacht steht zumeist Russland. Ziel der Innenminister ist es, gemeinsame Strategien zur Abschreckung und Abwehr zu entwickeln. Schmerzensgeldprozess nach Germanwings-Absturz. Vor dem Landgericht Braunschweig fordern Hinterbliebene von der Bundesrepublik Entschädigung. Im Einzelfall bis zu 110.000 Euro. Nach Überzeugung der Kläger wurde die Flugtauglichkeit des Co-Piloten nicht ausreichend überwacht. Dieser hatte die Germanwings-Maschine am 24. März 2015 absichtlich gegen einen Berg in den französischen Alpen gesteuert. Der Flug sollte von Barcelona nach Düsseldorf gehen. Alle 150 Insassen kamen ums Leben. Das Wetter: im Südosten noch Sonnenschein, sonst mehr Wolken als Sonne und zum Teil kräftige Schauer und Gewitter mit Unwetterpotenzial. Vor allem im Südosten 20 bis 33 Grad. 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Und wir starten mit unserem Update. Da schauen wir auf die wichtigsten Themen des Tages. Heute mit Inka Blumsaat im Newsroom der Tagesschau. Inka, nun ist Norwegens König Harald V. ja gestorben. Mehr als 3 Jahrzehnte saß er auf dem Thron. Wie werden die Menschen in Norwegen ihn in Erinnerung behalten?
1: Also Harald war wirklich äußerst populär, war für die Norweger ein sehr würdiger Repräsentant ihres Königshauses. Er galt als moralische Instanz, auch als etwas so ein sanfter Modernisierer dieser Monarchie. Und die Anteilnahme, die ist groß. Also es kamen viele Trauernde zum Palast und haben dort Blumen niedergelegt, haben dort Kerzen angezündet. Der Gesundheitszustand des 89-Jährigen hatte sich zuletzt stark verschlechtert, vor allem seit Ende vergangener Woche. Also er lag dann schon im Krankenhaus, ist dort dann verstorben. Und ja, wie sie in Erinnerung behalten werden, ich glaube, da gibt es so ein, zwei ganz große Reden auch, die Harald gehalten hat. Einmal ging es dort um den Terroranschlag, bei dem der Terrorist Anders Breivik 2011 77 Menschen getötet hatte. Da gab es eine Fernsehansprache und da hat der König mit zitternder Stimme gesagt, Freiheit ist stärker als Angst. Harald war auch bekannt für seine Volksnähe. Also er besuchte immer wieder in Gummistiefeln zum Beispiel Katastrophengebiete. Er galt als sehr nahbar und auch als sehr tolerant. Also er hat schon 2016 eine vielbeachtete Rede gehalten, in der er für Toleranz gegenüber verschiedenen Glaubensrichtungen und sexuellen Orientierungen geworben hat.
0: Nun ist ja sein Sohn, Kronprinz Haakon, sein Nachfolger. Kommt der nun auf ähnliche Beliebtheitswerte in Norwegen?
1: Ich denke nicht. Zum einen kommt die Monarchie insgesamt nicht mehr auf ganz so hohe Beliebtheitswerte. Also die Zustimmung ist einer Umfrage gemäß zuletzt auf 60% gefallen unter den Norwegern. Und dann muss man ja auch sagen, es sind schwierige Zeiten für dieses norwegische Königshaus. Es gab dort Skandale. Einmal Mette Marit, die Frau des ja jetzt König von, also dem bisherigen Kronprinz Haakon. Dort gab es Verbindungen zu Jeffrey Epstein, ihr Sohn, der aus der Ehe oder einer Verbindung vor der Zeit mit Prinz Haakon stammt. Der ist in Skandale verwickelt. Der wurde zu einer Freiheitsstrafe verurteilt wegen Vergewaltigung und häuslicher Gewalt. Und das sind sicherlich Skandale, die dieses Königshaus erschüttern und die auch Einfluss haben auf die Beliebtheit und Akzeptanz des neuen Königs Haakon.
0: Ja, da kommen gewaltige Herausforderungen auf den neuen König von Norwegen zu. Themenwechsel. Wir schauen nach Braunschweig. Dort beginnt heute mehr als 10 Jahre nach dem Absturz einer Germanwings-Maschine in den Alpen ein neuer Prozess um zusätzliches Schmerzensgeld. Was sind da die Hintergründe?
1: 30 Hinterbliebene, die haben den Anspruch auf zusätzliches Schmerzensgeld in Höhe von bis zu 110.000 Euro angemeldet. Ihre Argumentation ist, dass als diese Maschine abgestürzt ist, das war ja Verschulden des Co-Piloten, der hat den Absturz absichtlich herbeigeführt. Und dieser Co-Pilot, so die Argumentation, der hätte vorher medizinisch viel besser untersucht werden müssen. Also die durchgeführten flugmedizinischen Gutachten damals, die seien nicht ausreichend gewesen. Es gab schon mehrere Klagen gegen die Lufthansa, die Muttergesellschaft von Germanwings damals, die wurden abgewiesen, weil die Richter da gesagt haben, dafür ist die Lufthansa nicht zuständig. Das muss der Staat überwachen. Der Staat dann jetzt in Form des Luftfahrtbundesamtes, das sitzt in Braunschweig. Daher findet der Prozess jetzt dort statt. Es wird aber auch diesmal wohl erstmal um die Zuständigkeiten gehen, ob da wirklich jetzt der Staat für zuständig ist. Da gibt es auch Richter, die das anders sehen.
0: Und dann schauen wir noch mal in die USA, natürlich zu Donald Trump, dem Präsidenten. Der hat nämlich den Lake Ontario in Lake America umbenannt. Was soll das? Wie begründet er das?
1: Ich glaube, das ist eine Reaktion auf die jüngsten Entwicklungen im Handelsstreit mit Kanada. Da hatte ja die US-Regierung kurz hohe Zölle verhängt gegen das Nachbarland. Kanada hat dann Gegenzölle verhängt und das Ganze ist jetzt in den vergangenen Tagen eskaliert. Trump hat gesagt, diese Namensänderung, die ist sofort wirksam. Er hat dann noch gegen Kanada ausgeteilt, also dort seien fiese Leute am Werk, die die USA sehr schlecht behandelt hätten. Das sagt er auch und er hat dann auch gesagt, er habe lange nachgedacht über die Umbenennung des Ontariosees. Und er sagt, dass der Großteil des Volumens des Sees auf dem Gebiet der USA liege und dass es deshalb also sein Recht sei, diesen See umzubenennen. Der liegt ja zwischen der kanadischen Provinz Ontario und dem Bundesstaat New York. Und ja, Donald Trump und Namensänderungen, wir hatten da schon mal was mit der Umbenennung des Golfs von Mexiko in den Golf von Amerika. Und Donald Trump hat jetzt auch heute darüber nachgedacht, dass er vielleicht den Atlantik umbenennen könnte.
0: Und wie fallen die Reaktionen darauf aus, Inka?
1: Ja, der kanadische Premierminister Carney hat gesagt, der Name des Sees, der bleibe Ontario-See. Und also da gibt es gar nichts daran zu rütteln. Er erntet übrigens breite Zustimmung in seinem Heimatland dafür, dass er Trump da die Stirn bietet. Und auch die Gouverneure der zuständigen Bundesstaaten oder der angrenzenden Bundesstaaten New York und Vermont, die haben sich gegen Trump gestellt und finden das Ganze unnötig.
0: Dankeschön, Inka, für dieses Update.
1: Danke.
0: Es ist bereits das zweite Mal in diesem Jahr. Auf Antrag der AfD in Thüringen stimmt der Landtag in Erfurt über ein Misstrauensvotum gegen Ministerpräsident Vogt von der CDU ab. Die AfD begründet das unter anderem damit, dass Vogt der Doktortitel entzogen wurde. Ein konstruktives Misstrauensvotum bedeutet, dass der Landtag dem amtierenden Ministerpräsidenten das Misstrauen ausspricht und mit absoluter Mehrheit einen anderen Kandidaten ins Amt wählt. Das wäre in diesem Fall AfD-Rechtsaußen Höcke. Nachgefragt nun bei Lars Sänger in Erfurt. Lars, der Thüringer Landtag stimmt also zum zweiten Mal in einem Misstrauensvotum darüber ab, ob Mario Vogt Ministerpräsident in Thüringen bleibt. Was passiert da gerade bei dir?
2: Ja, aktuell läuft die Aussprache zu diesem Tagesordnungspunkt. Das heißt, dass alle Fraktionen noch mal die Gelegenheit bekommen, sich zu äußern. Und was zunächst natürlich passiert ist, ist, dass Björn Höcke als derjenige, dessen Fraktion heute hier diesen Antrag gestellt hat und als Person, die ja auch hier die Kandidatur beantragt hat, gesprochen hat und natürlich die Gelegenheit auch genutzt hat, in diesem Fall noch mal auszuholen mit Vorwürfen, sozusagen auch den Ministerpräsidenten hier im Amt, nämlich Mario Vogt, konfrontiert hat zu seiner Plagiatsaffäre. Insofern war das erwartbar. Danach haben die Fraktionen gesprochen, die die Brombeer-Koalition stellen. SPD und BSW sowie die CDU. Und alle haben hier in ihrer Aussprache, in den Reden, Rückendeckung signalisiert für Mario Vogt, den amtierenden Ministerpräsidenten hier in Thüringen.
0: Lass uns noch mal auf die Hintergründe für dieses Misstrauensvotum schauen. Was steht da genau dahinter?
2: Ja, es geht natürlich um die Plagiatsaffäre, die den Ministerpräsidenten hier schon eine ganze Weile verfolgt. Wir hatten ja das erste Misstrauensvotum im Februar. Das war direkt nach der Aberkennung der Doktorwürde von Mario Vogt durch die TU Chemnitz, die also in der Dissertation, die er geschrieben hat, in den 2000er Jahren Fehler entdeckt hat. Das hat die AfD damals zum ersten Misstrauensvotum genutzt. Jetzt ist es also wenige Wochen her, dass der Widerspruch Vogts abgelehnt worden ist gegen diese Aberkennung. Und das ist im Prinzip der aktuelle Anlass für die AfD, dieses Misstrauensvotum hier zu wiederholen.
0: Also nun wird darüber abgestimmt, ob Vogt im Amt bleiben kann. Wie viele Stimmen braucht denn der Antragsteller Höcke, damit er Erfolg hat?
2: Ja, das ist ganz klar geregelt. Er braucht im Prinzip eine einfache Mehrheit, also 88 Abgeordnete. Er bräuchte 45 Stimmen. Die AfD-Fraktion hat 33. Das heißt, er bräuchte also mindestens 13 Stimmen aus den Reihen der Opposition. Das ist die Ausgangslage, die wir auch gleich hier natürlich erleben werden. Denn es wird in wenigen Minuten abgestimmt. Und am Ende wird dann eben auch die Frage sein, wie viele Stimmen hat Björn Höcke auf sich vereinen können.
0: Und gibt es Prognosen für die Wahl oder wie wahrscheinlich ist es, dass Höcke durchkommt?
2: Ja, das Thema rauscht natürlich hier in den vergangenen Tagen schon durch den Blätterwald und es ist natürlich schon hinlänglich nachgefragt worden, wie werden denn die Fraktionen abstimmen. Da war natürlich die große Frage, wie wird sich beispielsweise das BSW verhalten. Das BSW hat signalisiert, geschlossen gegen Höcke, also mit Nein zu stimmen. Die Brombeer-Koalition werden sich natürlich ähnlich verhalten, davon ist zumindest auszugehen. Insofern wird es, wenn alles so läuft, wie es angekündigt ist, weil auch die Linken, also die Opposition, die linke Opposition hat auch gesagt, sie stimmt mit Nein, also gegen Höcke. Das heißt eigentlich nach allen Regeln der Kunst müsste es bei den Stimmen der AfD-Fraktion für Höcke bleiben und das übrige Lager geschlossen zusammen eben mit Nein-Stimmen. Was dann möglicherweise am Ende dabei rauskommt, werden wir sehen. Wir hatten im Februar die Situation, dass es eine Stimme mehr gab aus dem anderen Lager für Björn Höcke und das wird heute sicherlich auch der Maßstab sein.
0: Was bedeutet das denn für Björn Höcke, wenn er nicht genügend Stimmen bekommt und sein Versuch scheitert?
2: Ja, zum einen wäre es das dritte Mal, dass er mit diesem Versuch gescheitert ist. Es ist das dritte Mal, dass Höcke also sich hier zum Ministerpräsidenten wählen lassen will über ein Misstrauensvotum. Der erste Aufschlag, den gab es noch unter der rot-rot-grünen Landesregierung Ramelow. Dann eben, wie gesagt, dieses erste Misstrauensvotum. Verliert er heute, wäre es die dritte Niederlage. Das ist natürlich in seinem Duktus nicht wirklich erfolgreich. Ist logisch, dass er damit hadern wird. Auf der anderen Seite nutzt Höcke natürlich hier, und das ist der Sieg schon jetzt an diesem Tag, die Bühne. Es wird deutschlandweit über ihn berichtet. Es gibt eben ein großes Medienaufkommen, auch heute hier im Thüringer Landtag. Insofern, was das Prestige angeht und die Präsenz, das ist für ihn auf alle Fälle ein Sieg. Und natürlich wird sich auch im Abstimmungsverhalten zeigen, inwiefern er es schafft, das Regierungslager weiter zu spalten. Denn sollte er mehr Stimmen bekommen, als die AfD-Fraktion hat, dann wird natürlich die Frage sein, haben möglicherweise Abweichler zum Beispiel aus dem BSW für ihn gestimmt.
0: Wir werden auf jeden Fall darüber berichten am Vormittag. Danke erstmal Lars Sänger nach Erfurt. Zwei Tage nach der verheerenden Sturzflut im Himalaya steigt die Zahl der Opfer weiter. 469 Tote sind inzwischen bestätigt. Etwa 1000 Menschen werden in Nepal und der angrenzenden von China kontrollierten autonomen Region Tibet noch vermisst. Behindert werden die Rettungs- und Bergungsarbeiten durch die Gefahr einer weiteren Flut. Behörden in Nepal und China haben Rettungskräfte inzwischen zurückgezogen. Ein See, der sich durch Schlamm- und Geröllmassen aufgestaut hat, könnte jederzeit überlaufen.
3: Sie haben die Flut überlebt. Doch als diese Menschen endlich in Sicherheit sind, brechen viele in Tränen aus. Hinter ihnen liegen mehr als 24 Stunden im Katastrophengebiet. Sie wissen nicht, wer von ihren Familien noch lebt. Als wir von der Flut hörten, rannten wir los, um uns zu retten. Wir liefen weiter, aber die Flut holte viele von uns ein. Viele kamen dabei ums Leben. Aus meiner eigenen Familie starben meine beiden älteren Brüder. Nur die Kinder überlebten. Insgesamt kamen 13 Mitglieder meiner Familie ums Leben. Aman Tamang und die anderen flohen in einen Wald oberhalb ihres Tales, verbrachten dort die Nacht unter freiem Himmel. Sie stammen aus einer kleinen Siedlung nahe Betravati im nepalesischen Distrikt Nuwakot. Nach ihren Angaben lebten dort mehr als 200 Menschen. Bisher wissen sie von 30 Überlebenden. Ich habe versucht, zu unseren Häusern zurückzukehren und nach Vermissten oder Toten zu suchen. Aber die Trümmer bedeckten alles. Es sah aus, als seien die Häuser einfach weg. Vielen blieb kaum Zeit, sich zu retten. Innerhalb von Sekunden zerstörte die Flutwelle aus Wasser, Eis, Geröll und Schlamm Straßenbrücken und ganze Dörfer. Ein Tag nach der Katastrophe zeigt sich das Ausmaß der Schäden. Rettungstrupps suchen in Nepal und in der zu China gehörenden autonomen Region Tibet weiter nach Vermissten. Vor einem Stützpunkt der nepalesischen Armee warten Angehörige und hoffen darauf, etwas über die Vermissten zu erfahren. Mein Sohn steckt irgendwo fest. Er ist Lkw-Fahrer und er sagt, er sei gefahren. Wir haben noch gestern früh gesprochen. Bisher habe ich nichts mehr von ihm gehört. Wir können einfach nichts herausfinden. Unterstützt werden die Rettungskräfte auch von Freiwilligen aus der Region. Sie entdeckten nach langer Suche die Gruppe aus Betrawati. Wir sahen eine Gruppe von Menschen, die trauerten und völlig verzweifelt weinten. Also gingen wir zu ihnen und fragten, was geschehen war. Auf der Suche nach einem sicheren Ort waren sie bis zu einem Dorf am Wald gekommen. Dort haben wir sie gefunden. Nun haben die Geretteten etwas zu essen und einen geschützten Ort für die Nacht. Doch Aman Tamang und die anderen wissen nicht, ob sie noch ein Zuhause haben und ob in ihrem Dorf überhaupt noch jemand auf sie wartet.
0: Und wie sich die Rettungsarbeiten gestalten und vor welchen weiteren Problemen die Helfer stehen, dazu unser Korrespondent Markus Spieker in Kathmandu.
4: Ja, hier in den Kliniken, vor allem der Uniklinik von Kathmandu, sind ja die Glücklichen, die zwar verletzt, aber wenigstens lebend herausgeschafft haben aus dem Unglücksgebiet, eben dann mit dem Helikopter hierher gebracht. Und das zeigt schon die Schwierigkeit, dass man mit dem Auto kaum ins Unglücksgebiet richtig vordringen kann. Straßen zerstört, Brücken zerstört, vor Ort der Fluss teilweise so hoch, dass man da auch nicht in die Nähe kommen kann und die Behörden da auch vorwarnen. Also die Hilfskräfte kommen gar nicht so richtig an die Unglücksstellen. Und auch mit dem Helikopter, das ist sehr schwierig, weil einfach so viel Gelände von Wasser bedeckt ist. Es gibt keine Landestellen. Helikopter bleiben im Schlamm stecken, können die Hilfsgüter teilweise nur aus der Luft abwerfen. Und damit ist den Leuten ja nur begrenzt geholfen, die ja gerettet werden müssen, weil ja auch weitere Fluten drohen.
0: Aber wie konnte es zu all dem kommen? Offenbar war es ein Gletscherabbruch, der zu einer verheerenden Kettenreaktion geführt hat. Experten warnen schon länger, dass die Klimaerwärmung Eis und Fels in den Bergen massiv zusetzt, nicht nur im Himalaya.
5: Es sind bange Stunden des Wartens in der nepalesischen Hauptstadt Kathmandu. Angehörige der mehr als 1000 Vermissten hoffen auf Neuigkeiten. Während die Rettungskräfte vor Ort auch heute weiter nach Überlebenden suchen, sind Wissenschaftler der Ursache der Katastrophe auf der Spur. Ersten Erkenntnissen zufolge soll ein Gletschersturz im Grenzgebiet zu dem von China kontrollierten autonomen Gebiet Tibet die Flut ausgelöst haben. Der Schweizer Klimaforscher Christian Hugel hat den Abbruch gemeinsam mit internationalen Forschern analysiert. Er spricht von einem der größten Abbrüche, der bis jetzt registriert worden ist.
6: Das sind riesige Massen von Fels und die haben den darüber liegenden Gletscher mitgerissen. Diese Eisfelsmasse stürzt dann das Tal hinunter und das hat eine solche Energie, dass viel Eis und auch Schnee aufgeschmolzen wird.
5: Und das innerhalb weniger Augenblicke. Der Klimawandel könnte dabei eine Rolle spielen. Das Himalaya-Gebirge ist von der globalen Erderwärmung besonders stark betroffen. Die massiven Gletscher schmelzen und bisher dauerhaft gefrorener Boden taut. Dadurch verlieren ganze Berge an Stabilität. Das mache Abbrüche deutlich wahrscheinlicher und erhöhe die Gefahr für uns Menschen.
6: Solche Stürze, wie wir es gestern gesehen haben, können wir nicht verhindern. Das sind viel zu groß. Und auch die Infrastruktur, die existierende, kann man so nicht retten. Aber wir können Menschenleben retten.
5: Dafür braucht es ein Frühwarnsystem, wie es zum Beispiel in der Schweiz eingesetzt wird. Auch hier nimmt die Anzahl der Bergstürze infolge des Klimawandels zu. Unvergessen der Abbruch im vergangenen Jahr in Blatten. Modernste Technik sorgte dafür, dass Bewohner frühzeitig ihre Häuser verlassen haben. Hunderte Tote konnten so verhindert werden.
0: Er saß 35 Jahre auf dem Thron Norwegens, galt als volksnah, humorvoll und moralische Instanz. Jetzt ist König Harald im Alter von 89 Jahren in einer Klinik in Oslo gestorben. Schon länger gab es Sorgen um den Gesundheitszustand des Monarchen. Eine Abdankung kam für Harald aber nie in Frage. Sein Tod fällt in eine schwere Zeit für das norwegische Königshaus. Mehrere Krisen haben das Ansehen beschädigt.
7: Ein König, der das Segeln liebte. Bis ins hohe Alter nahm Harald V. von Norwegen an Regatten teil. In jungen Jahren vertrat er sein Land dreimal bei Olympia. Als Monarch mischte er sich in gesellschaftliche Debatten ein, warb etwa für eine offene und freie

0: Herzen und setzte sich damit auch gegen die jahrelangen Widerstände seines Vaters durch. Das Paar bekam zwei Kinder, Märtha Louise und Håkon. Die Thronbesteigung 1991 ist norwegisch schlicht. Harald bleibt bescheiden und galt lange als zurückhaltend. 2011, nach dem Doppelattentat in Oslo und auf der Insel Utøya mit 77 Toten, gelang es Harald, dem trauernden Land Trost zu spenden, auch indem er Gefühle zeigte. Als König dieses Landes fühle ich mit jedem Einzelnen von ihnen. Je länger Harald der fünfte König war, desto beliebter wurde er bei den Menschen in Norwegen. Er galt als Garant für Stabilität im Land. Mein Großvater hatte das Motto, alles für Norwegen. Wir sind ständig herausgefordert, neu darüber nachzudenken, was in diesem Satz steckt, was er in der Praxis bedeutet. Das gilt nicht nur für die königliche Familie, sondern für uns alle in Norwegen. Immer wieder hatte König Harald mit gesundheitlichen Problemen zu kämpfen. Eine Abdankung kam für ihn aber nicht in Frage. Ich habe vor dem norwegischen Storting einen Eid geleistet und dieser gilt auf Lebenszeit. Die Skandale um Kronprinzessin Mette-Marit und ihren Sohn Marius Borg-Høiby erschütterten das Königshaus, nicht aber das Vertrauen der Norweger in ihren König. Norwegen trauert um Harald den Fünften.
1: Nachgefragt bei Arne Bartram auf dem Schlossplatz in Oslo. Arne, der Tod des Königs kam ja nicht gänzlich überraschend. Der 89-Jährige war schon seit Tagen im Krankenhaus. Aber dennoch, wie sehr trifft sein Tod das Land?
2: Die Trauer hier in Oslo und im ganzen Land, die ist wirklich riesig. Man sieht das vielleicht hier hinter mir. Hunderte Menschen kommen auf den Schlossplatz hier in Oslo. Seitdem die Nachricht gekommen ist, dass ihr König gestorben ist. Die Menschen kommen her, sie legen Blumen ab, halten einen Moment inne, nehmen sich in den Arm. Eben war hier eine ganze Kindergartenklasse, die versammelt Blumen hingelegt hat. Also die Trauer ist wirklich groß bei allen Menschen, mit denen wir hier sprechen. Merkt man einfach, wie beliebt dieser König war, was für ein großer Verlust das für dieses Land ist.
1: Wie sehr hat er auf Zustimmung seines Volkes denn hoffen können? Wie beliebt war König Harald?
2: König Harald war wirklich außergewöhnlich beliebt. Man muss sich das so vorstellen, jedes Mal, wenn ich in den vergangenen Jahren hier in Norwegen war, selbst Menschen, die gesagt haben, dass sie eigentlich gar keine Anhänger der Monarchie sind, haben immer gesagt, ja, aber König Harald, der macht das super, den mögen wir. Man hat praktisch niemanden gefunden, der ihn nicht mochte. Er hat dieses Land wirklich zusammengehalten. Gerade in den letzten Jahren war er wirklich so eine Art Fels in der Brandung, weil er eben auf der einen Seite seit 1991 auf dem Thron saß, also so eine gewisse Verlässlichkeit mitgebracht hat, eine Ruhe, Autorität ausgestrahlt hat. Auf der anderen Seite aber eben ein sehr moderner König war. Er hat sich stark gemacht für die Rechte von queeren Menschen, von Migranten. Also er hat versucht, wirklich alle Teile der Gesellschaft mit einzubeziehen und immer betont, ich bin der König von allen Norwegern. Und deswegen merkt man auch heute, jetzt ist die Trauer von links bis konservativ, von Migranten bis Nicht-Migranten, wirklich in allen gesellschaftlichen Gruppen ist die Trauer heute hier riesig.
1: Neuer König wird nun sein Sohn Håkon. Wie wird er denn in der Bevölkerung wahrgenommen?
2: Also Håkon ist auch beliebt, aber ich würde sagen, um dieses Level zu erreichen wie sein Vater, da liegt noch ein ganzes Stück Arbeit vor ihm. Und das ist jetzt wirklich eine Zäsur für Norwegen, denn eigentlich kommt ja dieser Todesfall jetzt zur Unzeit. Norwegens Monarchie war in den vergangenen Monaten in einer ziemlich heftigen Krise wegen mehreren Skandalen. Und jetzt ist es wirklich eine ganz große Aufgabe für den neuen König, für Håkon, wieder die Monarchie, die Beliebtheitswerte der Monarchie wieder weiter nach oben zu bringen und ein bisschen die Skandale und schwierigen Zeiten der letzten Monate und Jahre vergessen zu machen.
1: Was kommt da genau auf ihn zu? Vor welchen Herausforderungen steht er da?
2: Also erstmal ganz normal zum Prozedere hier. Nachher wird er sich mit der Regierung das erste Mal treffen, dann quasi auch offiziell als neuer König vorgestellt. Später, vermutlich am Abend, wird er eine Ansprache an sein Volk halten. Ja, und dann muss er es schaffen, auf der einen Seite die Traditionen zu bewahren, das, was sein Vater getan hat, weiterzuführen, das Land zu einigen. Aber natürlich muss er

0: eben auch als Mensch Mitte 50 auch für Erneuerung stehen. Das Norwegen wird jetzt ein deutlich jüngeres Gesicht bekommen, auch mit der neuen Kronprinzessin Ingrid Alexandra, die gerade einmal 22 Jahre alt ist und die in den letzten Jahren auch schon viele Aufgaben übernehmen musste, weil ihr Großvater ja eben immer mal wieder ausgefallen ist und krank war. Und auf die jetzt, wo ihr Vater auf dem Thron sitzt, noch mehr Aufgaben zukommen, wenn sie eben jetzt die ständige Vertreterin wird. Also Norwegen wird deutlich jünger werden an der Spitze des Staates.
1: Vielleicht ganz kurz noch, welche Bedeutung hat die Monarchie in Norwegen überhaupt noch?
0: Für die Norweger ist die Monarchie wirklich etwas, was eigentlich fast alle eint, was viele Menschen sehr zusammenbringt. Aber in den letzten Monaten hat das Image doch sehr gelitten, unter anderem durch die bisherige Kronprinzessin Håkons Frau Mette Marit, die Kontakte hatte zum US-Sexualstraftäter Jeffrey Epstein, ihr Sohn aus erster Ehe, Marius, der verurteilt worden ist zu einer Haftstrafe. Und das hat schon wirklich sehr für etwas weniger Popularität gesorgt, und das muss jetzt in den Griff bekommen werden vom Königshaus, dass man diese Negativschlagzeilen vergessen macht und das Land wirklich wieder sich hinter der Monarchie eint.
1: Dankeschön nach Oslo, Arne Bartram. In Israel wird Ende Oktober ein neues Parlament gewählt, zum ersten Mal seit dem Hamas-Überfall vor 3 Jahren. Die Diskussionen über die Sicherheitspolitik sind schärfer geworden, genauso wie die Debatten darüber, wie religiös das Land sein soll. Ultraorthodoxe Juden protestieren in Jerusalem jetzt vor einem Café, das auch am religiösen Ruhetag Schabbat geöffnet hat. Die Meinungen der Menschen in Jerusalem darüber gehen auseinander.
2: So sieht es aus, wenn zwei Welten aufeinander prallen. Ultraorthodoxe Juden protestieren wieder mal gegen ein neues Café, das auch am Schabbat geöffnet hat, am jüdischen Ruhetag. Das Café liegt im Zentrum der Stadt. Hier, in diesem Viertel, leben sowohl säkulare als auch streng religiöse Juden. Ich lebe hier in Jerusalem und wir sind gekommen, um für Freiheit einzutreten. Wir wollen die Freiheit, dass am Schabbat Geschäfte geöffnet sein dürfen. Wir wollen nicht, dass extrem religiöse Gruppen überall bestimmen. Die Ultraorthodoxen sind hartnäckig. Seit Wochen belagern sie immer am Schabbat das Café, wollen so für Ruhe sorgen am jüdischen Ruhetag. Die deutschstämmige Besitzerin ist überrascht vom massiven Widerstand.
3: Die denken ja, das ist ein heiliger Krieg. Also alles ist erlaubt. In der Hinsicht ist es ein bisschen scary. Aber da die Polizei uns praktisch beschützt, oder teilweise die Armee und so weiter, hier, also fühlt man sich schon sicher, aber man weiß halt nicht, was an irgendeinem anderen Tag passieren könnte.
2: Fast 15% der Israelis sind ultraorthodox. Ihr Anteil wächst schnell wegen einer hohen Geburtenrate. Die liegt bei mehr als 6 Kindern pro Frau. Der Streit über die Frage, wie religiös der Staat sein soll, gewinnt ständig an Bedeutung. Eine Entwicklung, die diese Israelis mit Sorge betrachten. Sie kommen demonstrativ am Schabbat hierher. Kaffee trinken als Gegenprotest gegen den, wie es viele hier sehen, zunehmenden Einfluss der Ultraorthodoxen.
4: Sie möchte, dass wir leben, so wie sie glauben. Und das ist nicht Demokratie.
2: Es geht um ein Problem in Jerusalem und in Israel insgesamt, dass zunehmend extremistische Minderheiten auftreten und versuchen, der übrigen Bevölkerung auf körperlich aggressive, teils gewaltsame Weise vorzuschreiben, wie sie zu leben hat. Ultraorthodoxe geben keine Interviews am Schabbat. Wir treffen Yitzhak Goldstein deshalb nach dem jüdischen Ruhetag. Der Rabbi leitet eine religiöse Schule in Jerusalem. Er ist gegen die Öffnung des Cafés am Schabbat. Was er allerdings kritisiert, ist, wie die Ultraorthodoxen dagegen protestieren.
5: The fight is an old fight.
2: Dieser Konflikt ist alt und es geht auch nicht um ein Café. Es geht um etwas viel Größeres. Es geht darum, wer das Sagen hat. Im Staat, in Jerusalem, ganz generell. Ende Oktober wird in Israel gewählt. Dann wird sich auch entscheiden, wie viel Einfluss die Ultraorthodoxen auf die Gesellschaft künftig haben werden.
1: Willkommen zu Tagesschau 24, dem Nachrichtensender der ARD. Die letzten Monate haben gezeigt, die sogenannte hybride Bedrohung in Europa wächst. Ob Drohnenangriffe, Cyberattacken oder die Sabotage von Infrastruktur, die Abwehr von Bedrohungen, die nicht einem klassischen militärischen Modell entsprechen, stellt die EU-Staaten vor Herausforderungen. Unter Verdacht steht dabei meist Russland. Wie die Sicherung des Ostseegebietes gemeistert werden kann, darüber berät heute Bundesinnenminister Dobrindt mit seinen Kollegen aus den Anrainerstaaten und der EU-Ratspräsidentschaft beim Baltic Sea Security Summit in Flensburg.
6: Deutschland im Visier fremder Mächte. Drohnensichtung am Flughafen München, eine mit Sprengstoff beladene Drohne auf dem Leipziger Flughafen und eine Drohne über einer wichtigen Kaserne. Teil der hybriden Bedrohung, der Deutschland ausgesetzt ist.
7: Wir rüsten technisch weiter auf im Bereich der Drohnenabwehr. Wir rüsten technisch weiter auf im Bereich des Cyberdoms und wir schließen Sicherheitslücken durch Aufbau bei Polizeikräften und Verfassungsschutz.
6: Gegen hybride Bedrohungen helfen nicht allein technische Lösungen, sagt Sicherheitsexperte Christian Mölling.
8: Die besondere Funktion von hybriden Bedrohungen ist ja zu zeigen, dass der Staat nicht funktioniert. Wenn man jetzt glaubt, dass das Innenministerium alles entscheiden müsste, dann ist das erstens falsch, weil es kann das nicht und zweitens, es kann gar nicht schnell genug entscheiden.
6: Deshalb müsse mehr delegiert werden, auch an lokale Behörden. Auf europäischer Ebene hat die EU-Kommission Anfang des Jahres einen Aktionsplan vorgelegt. Europäische Zusammenarbeit müsse aber über die reine Abwehr hinausgehen.
8: Ich muss mich um die Akteure dahinter den Drohnen kümmern. Diejenigen, die bereit sind, militärischen Sprengstoff auf deutsche Flughäfen zu bringen. Um die geht es. Um die Drohne selber geht es nicht.
6: Die Bedrohungslage ist weiterhin hoch. Das Bewusstsein, dass man etwas entgegensetzen muss, wächst.
1: Aber vielleicht nicht schnell genug, sagen Kritiker. Zu denen gehören auch Vertreter der Grünen. Sie werfen der Bundesregierung vor, sie habe versäumt, rechtzeitig stärker gegen die hybride Bedrohung vorzugehen. Anke Plettner hat darüber im AD Morgenmagazin mit dem stellvertretenden Fraktionsvorsitzenden der Grünen, Konstantin von Notz, gesprochen, der auch das parlamentarische Kontrollgremium leitet.
9: Herr von Notz, bevor wir über die Maßnahmen reden, vielleicht noch mal an die Einschätzung. Wie groß ist die Bedrohung? Denn man ist ja natürlich noch mal besonders aufgeschreckt durch die Vorfälle in Leipzig.
10: Ja, die Bedrohung ist enorm. Und man muss sagen, dass die Vorfälle in Leipzig, also das Fliegen von Drohnen mit militärischem Sprengstoff auf einem Flugplatz, auf dem auch Ferienflieger aus Mallorca nach Hause kommen, das ist eine Eskalation. Und wir hatten großes Glück, dass nichts passiert ist, aber man muss darauf reagieren.
9: Und wie muss man jetzt darauf reagieren? Was wäre Ihrer Meinung nach jetzt die wichtigste Maßnahme? Der Innenminister trifft sich jetzt mit seinen Kollegen aus den Anrainerstaaten. Was muss da passieren?
10: Da gibt es meiner Ansicht nach zwei wichtige Schritte. Das erste ist, man muss klar sein in der Sprache. Man muss das Problem adressieren. Und natürlich erwartet niemand kurz nach einem solchen Vorfall vom Bundesinnenminister zu sagen, hier ist der Haftbefehl, das sind die Low-Budget-Agenten und Putin ist schuld. Aber so zu tun, als würde sowas im luftleeren Raum stattfinden und als hätte mit irgendwelchen fremden Mächten zu tun, man wisse gar nicht, in welche Himmelsrichtung man gucken kann, das ist auch abwegig. Und wenn Sie sich angucken, wie die Polen, die Skandinavier, die Balten auf ganz ähnliche Vorfälle reagieren, dann ist die Sprachlosigkeit schlecht.
9: Also man sollte Russland klar benennen, sagen Sie. Was würde das dann aber bedeuten?
10: Unsere Dienste benennen Russland ja sowieso seit Jahren glasklar als Hauptverantwortliche. Und alle wissen, dass auch hinter den Einflussnahmeoperationen auf unsere Demokratie die Unterstützung von extremen Parteien wie der AfD und dem BSW auch russische Akteure stecken. Wir wissen, dass der Deutsche Bundestag cybermäßig angegriffen worden ist, mehrfach aus Russland. All das ist völlig klar. Und deswegen braucht es eine klare Sprache. Und dieses Rumeiern und diese Vernebelung und dieses Wir wissen es noch nicht genau, fragen Sie mich übermorgen noch mal, das bestärkt diejenigen, die das betreiben, dieses Spiel.
9: Jetzt sagt der Bundeskanzler, Deutschland schreckt ab. Sie werden dafür bezahlen, sagt er zu den Urhebern hybrider Angriffe. Welchen Preis sollten die denn bezahlen?
10: Ja, ich glaube, das ist dann der zweite wichtige Schritt, neben der Sprache eben tatsächlich zu handeln. Und das heißt, man muss einen ganz klaren Katalog haben von Maßnahmen, die man dann ausrollt. Die müssen natürlich national sein, also dass hier das Russlandhaus in Berlin noch läuft, dass wir sozusagen im Hinblick auf den Verfolgungsdruck von Low-Budget-Agenten, die hier jeden Tag unterwegs sind in Deutschland, so milde und so zahm sind, das geht überhaupt nicht. Aber man muss sich eben auch international absprechen. Man muss mit den Partnern einen Katalog haben. Man muss gegen die Schattenflotte, 1300 Schiffe, die jeden Tag das Geld für diesen Krieg in Europa ranschaffen, entschlossen vorgehen und all das.
9: Was heißt das genau? Also jetzt nochmal, jetzt sitzen die zusammen, die Innenminister der Anrainerstaaten, einfach nochmal konkret, was sagen Sie, was sollte da entschieden werden?
10: Die müssen die Maßnahmen gegen die Schattenflotte, die hier durch die Ostsee jeden Tag fährt und die Grundlage für diesen Krieg liefert, die müssen miteinander sprechen, wie man da effektiv gegen vorgeht, wie man dafür sorgt, dass nicht nur die direkten Lieferungen von Rohstoffen aus Russland boykottiert werden, sondern wie man auch die verarbeiteten Produkte boykottiert. Man darf sich das nicht gefallen lassen. Diese Aggression richtet sich gegen Deutschland und Europa. Und wenn man darauf zahm und phlegmatisch reagiert, dann geht das immer so weiter.
9: Also härtere sich zur Wehr setzen, dann konkret noch mal hier für Deutschland. Die Bundespolizei muss die mehr Befugnisse bekommen, damit, und auch die Betreiber von kritischen Infrastrukturen. Na, bitte um
10: also
9: kurze
10: wir
9: Antwort.
10: Hatten nach München, nach den Drohnenvorfällen in München klar gesagt, die Bundespolizei muss den Hut aufhaben. Sie hat das im Kreuz. Wir haben da eine sehr gute Behörde, die das kann. Der Bundesinnenminister hat diese eindeutige Verantwortung gescheut. Das muss sich dringend ändern.
9: Sind wir gespannt. Vielen Dank, Konstantin von Notz, für diese Einschätzungen zum Baltic Sea Security Summit, der heute in Flensburg stattfindet.
1: Auf der Insel Hiddensee gibt es einen besonderen Schatzsucher, Tommy Döde. Ist nebenberuflich Taucher. Er spürt zum Beispiel Brieftaschen auf, die in die Ostsee gefallen sind. Auch kümmert er sich um über Bord gegangene Handys und überprüft für Kapitäne, ob mit dem Schiffsrumpf alles in Ordnung ist. Trotz schlechter Sicht und kalten Temperaturen macht ihm der Job Spaß, vor allem, weil seine Arbeit auf Hiddensee geschätzt wird.
11: Tommy Döde auf Schatzsuche.
12: Na dann, viel Erfolg da unten. Und ich hoffe, es ist alles in Ordnung.
13: Hey, wie krass. Tommy, danke.
11: Wenn etwas ins Wasser fällt oder die Fähre Probleme hat, kommt er ins Spiel. Tommy Döde ist so etwas wie der Unterwasserrettungsdienst für alle Schiffe auf der Ferieninsel Hiddensee. Mindestens einmal im Monat rückt er aus.
14: Man braucht natürlich oft Lampen und hat durch das ruhige Gewässer einfach auch viel Schwebeteilchen und kann relativ wenig sehen unter den Schiffen.
11: Bei dieser Fähre soll er nach dem Unterwasserschiff sehen. 18 Grad hat das Wasser, doch der 37-Jährige taucht auch bei 0 Grad. Mindestens 200 Euro kostet so ein Tauchgang. Tommy Döde schaut auch nach Pocken und Algen an Propeller- und Ruderanlage. Ist der Bewuchs zu stark, wird der Spritverbrauch der Fähre zu hoch.
12: Wir haben manchmal dann auch irgendwas reingefahren in unsere Propeller und dann läuft das nicht mehr so richtig. Oder wenn wir merken, dass vielleicht ein Schaden, können wir dann über ihn überprüfen lassen. Bevor uns wäre unser Weg sehr lang in die nächste Bär.
11: Und der Fahrplan ist eng getaktet.
12: Und? Wie sieht's aus da unten?
14: Es ist alles fest, also man kann da nichts sehen.
12: Angelsehne ist auch nicht.
14: Nein, auch keine Angelsehne.
12: Das ist doch schön, dann können wir weiterfahren.
14: Sieht sehr gut aus.
11: Tommy Döde ist auf Hiddensee aufgewachsen und hauptberuflich Gastwirt. Im Seglerhafen Langeort wartet der nächste Auftrag.
13: Am Anliegeplatz von vor 2 Jahren ist die historische Kaffeemühle von meinem Papa. Und der Aschenbecher von Marrakesch.
14: Weißt du, welche Nummer das ist?
13: Da, wo Conny liegt.
14: Da, wo Conny liegt?
13: Ja.
11: Franziska Brachatz lebt auf dem Boot. Ihr sind wichtige Dinge über Bord gegangen. Tommy Döde sucht mit einem Metalldetektor im 2 Meter tiefen Wasser und wird fündig.
13: Okay, krass. Das ist ja krass. Anderthalb Jahre später.
15: Aber ich kann noch mal hinten bei Conny am Boot tippen.
13: Die Kaffeemühle.
15: Ja.
13: Das wäre richtig krass.
11: Hafenmeister Markus Metke hat noch eine andere Aufgabe für Tommy Döder am Wasserautomat für die Bootsbesitzer.
16: Hier durch diesen Schlitz werden 50 Cent eingeworfen und manch ungeschickter Segler lässt dann einen fallen. Die fallen dann durch die Ritzen unten und dann ist er weit weg.
17: Oh ja, der hat schon historischen Wert.
15: Der hat Patina gekriegt, ja.
17: Das ist so lieb.
15: Da hilft manchmal der Metalldetektor nicht, da muss man dann einfach mit dem Fingern in den Schlick rein und gucken und dann hoffen, dass er sich nicht an so einem Messer verletzt oder so.
11: Im metertiefen Schlamm am alten Bootsliegeplatz von Franziska Brachatz findet er dann die Überraschung. Das Erinnerungsstück von ihrem Vater, die Kaffeemühle.
13: Oh Gott, oh Gott.
15: War der Griff dazu?
13: Ja, aber ist nicht schlimm. Hey, wie krass. Tommy, danke. Also das ist wirklich was Emotionales, weil mein Papa, der ja gestorben ist, hat mir das geschenkt und ich war richtig traurig, als das ins Wasser gefallen ist. Oh, sorry.
11: Nach 3 Stunden ist Feierabend für Taucher Tommy Döder. Jetzt geht es zurück ins Restaurant, zu seinem Hauptjob.
18: Ja, genau.
1: Die Computerspielbranche setzt inzwischen Milliarden um. Spielemessen wie die Gamescom, die zurzeit in Köln läuft, ziehen Hunderttausende Neugierige und Enthusiasten an. Sogar Bundespräsident Steinmeier nahm zur Eröffnung die Controller in die Hand, auch wenn er zugeben musste, er ist gar kein Gamer. Gaming ist inzwischen viel mehr als Ballern. Im Kommen sind sogenannte Serious Games, Spiele mit einem pädagogischen Mehrwert. Rebecca Zöller hat sich auf der Messe umgeschaut.
19: Ich bin das erste Mal auf der Gamescom. Wow, was für ein großes Event. Aber ist doch auch klar, fast jeder zweite Deutsche spielt Videospiele. Warum?
20: Von der Außenwelt so ein bisschen wegkommen, vom Stress auch vor allem, von der Arbeit.
21: Hobby ist ja auch dafür da, um mal abzuschalten und das machen halt Games komplett.
19: Können Computerspiele mehr sein als ein Hobby? Auch wenn ich an meine eigene Gaming-Karriere denke, dann ist es vor allem eins, Spaß. Für Besucherin Sarah und ihren Sohn Bela ist Spielen allerdings schon mehr.
22: Wir spielen auch ganz oft Minecraft zusammen und haben uns da so unsere Welt aufgebaut. Und dann ist es auch manchmal schon ein bisschen schwierig gewesen, dass er so gesagt hat, nee, das ist alles meins. Und ich glaube, so Teamplay, das kannst du halt echt gut lernen.
19: Teamwork, gemeinsam fürs Leben lernen. Aber kann ein Spiel eventuell sogar noch mehr? Meine Suche führt mich zu Soko 1977, ein Spiel vom unabhängigen Entwicklerteam Paint Bucket Games in Zusammenarbeit mit der Bundeszentrale für politische Bildung. Ich spiele hier einen Polizisten und ermittle in der Zeit der Roten Armee-Fraktion gegen den Linksterrorismus.
23: Was dürfen Regierung, Polizei und Justiz, wenn die demokratische Ordnung angegriffen wird? Und wann überschreiten sie selbst die Grenzen des Rechtsstaats?
19: Und plötzlich muss ich selbst Entscheidungen treffen in diesem schwierigen Kapitel deutscher Geschichte.
24: Also allgemein ist der Anspruch bei unseren Spielen, dass wir Spiele machen wollen, die einen Eindruck hinterlassen bei Leuten. Und ja, die sie zum Nachdenken anregen und damit vielleicht auch die Welt ein bisschen besser machen.
19: Das Spiel soll Anfang 2027 erscheinen und auch in Schulen eingesetzt werden. Lisa König beschäftigt sich genau damit. Was bringt es, ernste Spiele in der Schule zu nutzen? Und wie nehmen Jugendliche das an?
25: Ich muss nicht die ganze Zeit Dinge lesen, um mir Inhalte zu erschließen, sondern ich kann es spielen, ich kann es selber erfahren, ich kann eigene Entscheidungen treffen. Es ist eben nicht nur Dadelei, sondern es ist schon was Sinnhaftes dahinter. Da ist ein Thema dahinter, das wichtig ist und das relevant ist. Und da kommt dann auch so eine gewisse Ernsthaftigkeit plötzlich in so 13-, 14-, 15-Jährige rein, die man vielleicht auch gar nicht so erwarten würde. Darum gehören Games eigentlich auch in die Schule und eben nicht nur das Schulbuch.
19: Im Unterricht spielen? Das gab es bei mir so nicht. Und in meinem Berufsleben als Journalistin auch eher weniger. Aber gehören Spiele vielleicht sogar in die Arbeitswelt? Das sehen auf jeden Fall diese beiden hier so. Die Idee ihres Start-ups? in Rollen in einer digitalen Fantasy-Welt schlüpfen, als Gruppe zusammenwachsen und so gemeinsam reale Konflikte auf der Arbeit lösen.
0: Im Endeffekt gehen wir in Unternehmen und sagen ihnen, der Führungskraft, wie viele Jäger, wie viel Zauberer oder auch wie viele Druiden da sind.
19: Also, wer bin ich auf der Arbeit? Die verbindende Druidin oder doch die fokussierte Jägerin?
2: Ich kann mir jetzt vorstellen, da kommt dann jemand und sagt, ich will jetzt hier gar nicht spielen, ich will hier kein Zauberer sein, ich will hier meinen Job machen. Was sagen Sie dem?
3: Absolut. Wir sagen, wir brauchen erstmal das Vertrauen von Ihnen, sich drauf einzulassen.
19: Und das mache ich jetzt auch. Nach 30 Charakterfragen weiß ich...
0: Guck mal, du hast jetzt die Kriegerin.
2: Ja. Du stehst dort, wo die Klingen sich kreuzen, gesellig und wortgewaltig. Gehst du voran?
19: Stimmt, das passt zu mir. Ich kann mir jetzt wirklich gut vorstellen, dass so ein spielerischer Perspektivwechsel im Job funktioniert. Meine Ausgangsfrage war, kann Gaming mehr sein als ein Hobby? Die kann ich jetzt schon mit Ja beantworten. Und dann, kurz vor Ende des Tages, lerne ich noch Lara und Kim kennen. Die schauen online dabei zu, wie ihre Lieblingsstreamer live spielen und währenddessen ihre Community zu Spenden aufrufen.
4: Ich gucke halt auf jeden Fall auch gerne Streamer, wo ich auch weiß, die haben auch teilweise dauerhafte Kooperationen mit zum Beispiel Tierheimen. Und da wird einfach standardmäßig dann jegliche Spende, die eingeht, geht dann an diese Organisation.
5: Und so kann man irgendwie Teil von was Großem sein, ohne jetzt selber irgendwie ja, total tief in die Tasche greifen zu müssen, sondern es ist halt so ein richtiges Community-Feeling. Ja, und auf einmal sind 100.000 Euro zusammengekommen und man denkt, wow, das haben wir jetzt gerade in 2 Stunden einfach bewegt. Das ist einfach ein cooles Gefühl.
19: Es gibt Menschen, für die sind Spiele vielleicht nur Zeitverschwendung oder ein Milliardenmarkt im Entertainment. Das ist nicht falsch, aber nach meinem ersten Mal auf der Gamescom würde ich sagen, beim Spielen geht's definitiv auch um mehr.
1: Er saß 35 Jahre auf dem Thron Norwegens, galt als volksnah, humorvoll und moralische Instanz. Jetzt ist König Harald im Alter von 89 Jahren in einer Klinik in Oslo gestorben. Schon länger gab es Sorgen um den Gesundheitszustand des Monarchen. Eine Abdankung kam für Harald aber nie in Frage. Sein Tod fällt in eine schwere Zeit für das norwegische Königshaus. Mehrere Krisen haben das Ansehen beschädigt.
18: Ein König, der das Segeln liebte. Bis ins hohe Alter nahm Harald der V. von Norwegen an Regatten teil. In jungen Jahren vertrat er sein Land 3-mal bei Olympia. Als Monarch mischte er sich in gesellschaftliche Debatten ein, warb etwa für eine offene und freie Gesellschaft. Norweger sind Mädchen, die Mädchen lieben, Jungen, die Jungen lieben und Mädchen und Jungen, die einander lieben. Norweger glauben an Gott, an Allah, an alles und nichts. Geboren wurde König Harald am 21. Februar 1937. Nach dem Einmarsch der deutschen Wehrmacht verlässt er mit nur 3 Jahren gemeinsam mit seiner Mutter und seinen Schwestern das Land. Er wächst im Exil in den USA auf. 1968 heiratete er als Kronprinz seine Jugendliebe, die bürgerliche Sonja Haraldsen, und setzte sich damit auch gegen die jahrelangen Widerstände seines Vaters durch. Das Paar bekam 2 Kinder, Märtha Louise und Håkon. Die Thronbesteigung 1991 ist norwegisch schlicht. Harald bleibt bescheiden und galt lange als zurückhaltend. 2011, nach dem Doppelattentat in Oslo und auf der Insel Utøya mit 77 Toten, gelang es Harald, dem trauernden Land Trost zu spenden, auch indem er Gefühle zeigte. Als König dieses Landes fühle ich mit jedem Einzelnen von ihnen. Je länger Harald der V. König war, desto beliebter wurde er bei den Menschen in Norwegen. Er galt als Garant für Stabilität im Land. Mein Großvater hatte das Motto, alles für Norwegen. Wir sind ständig herausgefordert, neu darüber nachzudenken, was in diesem Satz steckt, was er in der Praxis bedeutet. Das gilt nicht nur für die königliche Familie, sondern für uns alle in Norwegen. Immer wieder hatte König Harald mit gesundheitlichen Problemen zu kämpfen. Eine Abdankung kam für ihn aber nicht in Frage. Ich habe vor dem norwegischen Storting einen Eid geleistet und dieser gilt auf Lebenszeit. Die Skandale um Kronprinzessin Mette Marit und ihren Sohn Marius Borg Høiby erschütterten das Königshaus, nicht aber das Vertrauen der Norweger in ihren König. Norwegen traurig. trauert um Harald, den Fünften.
1: Nachgefragt bei Arne Bartram auf dem Schlossplatz in Oslo. Arne, der Tod des Königs kam ja nicht gänzlich überraschend. Der 89-Jährige war schon

0: seit Tagen im Krankenhaus. Aber dennoch, wie sehr trifft sein Tod das Land?
1: Die Trauer hier in Oslo und im ganzen Land, die ist wirklich riesig. Man sieht das vielleicht hier hinter mir. Hunderte Menschen kommen auf den Schlossplatz hier in Oslo, seitdem die Nachricht gekommen ist, dass ihr König gestorben ist. Die Menschen kommen her, sie legen Blumen ab, halten einen Moment inne, nehmen sich in den Arm. Eben war hier eine ganze Kindergartenklasse, die versammelt Blumen hingelegt hat. Also die Trauer ist wirklich groß. Bei allen Menschen, mit denen wir hier sprechen, merkt man einfach, wie beliebt dieser König war. Was für ein großer Verlust das für dieses Land ist.
0: Wie sehr hat er auf Zustimmung seines Volkes denn hoffen können? Wie beliebt war König Harald?
1: König Harald war wirklich außergewöhnlich beliebt. Man muss sich das so vorstellen, jedes Mal, wenn ich in den vergangenen Jahren hier in Norwegen war, selbst Menschen, die gesagt haben, dass sie eigentlich gar keine Anhänger der Monarchie sind, haben immer gesagt, ja, aber König Harald, der macht das super, den mögen wir. Man hat praktisch niemanden gefunden, der ihn nicht mochte. Er hat dieses Land wirklich zusammengehalten. Gerade in den letzten Jahren war er wirklich so eine Art Fels in der Brandung, weil er eben auf der einen Seite seit 1991 auf dem Thron saß, also so eine gewisse Verlässlichkeit mitgebracht hat, eine Ruhe, Autorität ausgestrahlt hat. Auf der anderen Seite aber eben ein sehr moderner König war. Er hat sich stark gemacht für die Rechte von queeren Menschen, von Migranten. Also er hat versucht, wirklich alle Teile der Gesellschaft mit einzubeziehen und immer betont, ich bin der König von allen Norwegern. Und deswegen merkt man auch heute, jetzt ist die Trauer von links bis konservativ, von Migranten bis Nicht-Migranten, wirklich in allen gesellschaftlichen Gruppen ist die Trauer heute hier riesig.
0: Neuer König wird nun sein Sohn Håkon. Wie wird er denn in der Bevölkerung wahrgenommen?
1: Also Håkon ist auch beliebt, aber ich würde sagen, um dieses Level zu erreichen wie sein Vater, da liegt noch ein ganzes Stück Arbeit vor ihm. Und das ist jetzt wirklich eine Zäsur für Norwegen, denn eigentlich kommt ja dieser Todesfall jetzt zur Unzeit. Norwegens Monarchie war in den vergangenen Monaten in einer ziemlich heftigen Krise wegen mehreren Skandalen. Und jetzt ist es wirklich eine ganz große Aufgabe für den neuen König, für Håkon, wieder die Monarchie, die Beliebtheitswerte der Monarchie wieder weiter nach oben zu bringen und ein bisschen die Skandale und schwierigen Zeiten der letzten Monate und Jahre vergessen zu machen.
0: Was kommt da genau auf ihn zu? Vor welchen Herausforderungen steht er da?
1: Also erstmal ganz normal zum Prozedere hier. Nachher wird er sich mit der Regierung das erste Mal treffen, dann quasi auch offiziell als neuer König vorgestellt. Später, vermutlich am Abend, wird er eine Ansprache an sein Volk halten. Ja, und dann muss er es schaffen, auf der einen Seite die Traditionen zu bewahren, das, was sein Vater getan hat, weiterzuführen, das Land zu einigen. Aber natürlich muss er eben auch als Mensch Mitte 50 auch für Erneuerung stehen. Norwegen wird jetzt ein deutlich jüngeres Gesicht bekommen, auch mit der neuen Kronprinzessin Ingrid Alexandra, die gerade einmal 22 Jahre alt ist und die in den letzten Jahren auch schon viele Aufgaben übernehmen musste, weil ihr Großvater ja eben immer mal wieder ausgefallen ist und krank war. Und auf die jetzt, wo ihr Vater auf dem Thron sitzt, noch mehr Aufgaben zukommen, wenn sie eben jetzt die ständige Vertreterin wird. Also Norwegen wird deutlich jünger werden an der Spitze des Staates.
0: Vielleicht ganz kurz noch, welche Bedeutung hat die Monarchie in Norwegen überhaupt noch?
1: Für die Norweger ist die Monarchie wirklich etwas, was eigentlich fast alle eint, was viele Menschen sehr zusammenbringt. Aber in den letzten Monaten hat das Image doch sehr gelitten, unter anderem durch die bisherige Kronprinzessin Håkons Frau Mette Marit, die Kontakte hatte zum US-Sexualstraftäter Jeffrey Epstein, ihr Sohn aus erster Ehe, Marius, der verurteilt worden ist zu einer Haftstrafe. Und das hat schon wirklich sehr für etwas weniger Popularität gesorgt. Und das muss jetzt in den Griff bekommen werden vom Königshaus, dass man diese Negativschlagzeilen vergessen macht und das Land wirklich wieder sich hinter der Monarchie eint.
0: Dankeschön nach Oslo, Arne Bartram. Zwei Tage nach der verheerenden Sturzflut im Himalaya steigt die Zahl der Opfer weiter. 469 Tote sind inzwischen bestätigt. Etwa 1000 Menschen werden in Nepal und der angrenzenden von China kontrollierten autonomen Region Tibet noch vermisst. Behindert werden die Rettungs- und Bergungsarbeiten durch die Gefahr einer weiteren Flut. Behörden in Nepal und China haben Rettungskräfte inzwischen zurückgezogen. Ein See, der sich durch Schlamm- und Geröllmassen aufgestaut hat, könnte jederzeit überlaufen.
2: Sie haben die Flut überlebt. Doch als diese Menschen endlich in Sicherheit sind, brechen viele in Tränen aus. Hinter ihnen liegen mehr als 24 Stunden im Katastrophengebiet. Sie wissen nicht, wer von ihren Familien noch lebt. Als wir von der Flut hörten, rannten wir los, um uns zu retten. Wir liefen weiter, aber die Flut holte viele von uns ein. Viele kamen dabei ums Leben. Aus meiner eigenen Familie starben meine beiden älteren Brüder. Nur die Kinder überlebten. Insgesamt kamen 13 Mitglieder meiner Familie ums Leben. Aman Tamang und die anderen flohen in einen Wald oberhalb ihres Tales, verbrachten dort die Nacht unter freiem Himmel. Sie stammen aus einer kleinen Siedlung nahe Betravati im nepalesischen Distrikt Nuwakot. Nach ihren Angaben lebten dort mehr als 200 Menschen. Bisher wissen sie von 30 Überlebenden. Ich habe versucht, zu unseren Häusern zurückzukehren und nach Vermissten oder Toten zu suchen. Aber die Trümmer bedeckten alles. Es sah aus, als seien die Häuser einfach weg. Vielen blieb kaum Zeit, sich zu retten. Innerhalb von Sekunden zerstörte die Flutwelle aus Wasser, Eis, Geröll und Schlamm Straßenbrücken und ganze Dörfer. Ein Tag nach der Katastrophe zeigt sich das Ausmaß der Schäden. Rettungstrupps suchen in Nepal und in der zu China gehörenden autonomen Region Tibet weiter nach Vermissten. Vor einem Stützpunkt der nepalesischen Armee warten Angehörige und hoffen darauf, etwas über die Vermissten zu erfahren. Mein Sohn steckt irgendwo fest. Er ist Lkw-Fahrer und er sagt, er sei gefahren. Wir haben noch gestern früh gesprochen. Bisher habe ich nichts mehr von ihm gehört. Wir können einfach nichts herausfinden. Unterstützt werden die Rettungskräfte auch von Freiwilligen aus der Region. Sie entdeckten nach langer Suche die Gruppe aus Betravati. Wir sahen eine Gruppe von Menschen, die trauerten und völlig verzweifelt weinten. Also gingen wir zu ihnen und fragten, was geschehen war. Auf der Suche nach einem sicheren Ort waren sie bis zu einem Dorf am Wald gekommen. Dort haben wir sie gefunden. Nun haben die Geretteten etwas zu essen und einen geschützten Ort für die Nacht. Doch Aman Tamang und die anderen wissen nicht, ob sie noch ein Zuhause haben und ob in ihrem Dorf überhaupt noch jemand auf sie wartet.
0: Aber wie konnte es zu all dem kommen? Offenbar war es ein Gletscherabbruch, der zu einer verheerenden Kettenreaktion geführt hat. Experten warnen schon länger, dass die Klimaerwärmung Eis und Fels in den Bergen massiv zusetzt, nicht nur im Himalaya.
3: Es sind bange Stunden des Wartens in der nepalesischen Hauptstadt Kathmandu. Angehörige der mehr als 1000 Vermissten hoffen auf Neuigkeiten. Während die Rettungskräfte vor Ort auch heute weiter nach Überlebenden suchen, sind Wissenschaftler der Ursache der Katastrophe auf der Spur. Ersten Erkenntnissen zufolge soll ein Gletschersturz im Grenzgebiet zu dem von China kontrollierten autonomen Gebiet Tibet die Flut ausgelöst haben. Der Schweizer Klimaforscher Christian Hugel hat den Abbruch gemeinsam mit internationalen Forschern analysiert. Er spricht von einem der größten Abbrüche, der bis jetzt registriert worden ist.
4: Das sind riesige Massen von Fels und die haben den darüber liegenden Gletscher mitgerissen. Diese Eisfelsmasse stürzt dann das Tal hinunter und das hat eine solche Energie, dass viel Eis und auch Schnee aufgeschmolzen wird.
3: Und das innerhalb weniger Augenblicke. Der Klimawandel könnte dabei eine Rolle spielen. Das Himalaya-Gebirge ist von der globalen Erderwärmung besonders stark betroffen. Die massiven Gletscher schmelzen und bisher dauerhaft gefrorener Boden taut. Dadurch verlieren ganze Berge an Stabilität. Das mache Abbrüche deutlich wahrscheinlicher und erhöhe die Gefahr für uns Menschen.
4: Solche Stürze, wie wir es gestern gesehen haben, können wir nicht verhindern. Das sind viel zu groß. Und auch die Infrastruktur, die existierende, kann man so nicht retten. Aber wir können Menschenleben retten.
3: Dafür braucht es ein Frühwarnsystem, wie es zum Beispiel in der Schweiz eingesetzt wird. Auch hier nimmt die Anzahl der Bergstürze infolge des Klimawandels zu. Unvergessen der Abbruch im vergangenen Jahr in Blatten. Modernste Technik sorgte dafür, dass Bewohner frühzeitig ihre Häuser verlassen haben. Hunderte Tote konnten so verhindert werden.
0: Und im Studio begrüße ich jetzt meinen Kollegen Andreas Hilmer vom NDR. Andreas, du bist ja oft in dieser Region auch unterwegs. Was hörst du aktuell? Es heißt ja, ein See, der sich da angestaut hat, droht jetzt über die Ufer zu treten. Was bedeutet das?
5: Ja, wir haben es

0: Eben schon gehört, wenn man See sagt, dann heißt es nicht, dass es so ein kleiner Gletschersee ist, sondern das sind ja riesige Seen. Und die von tibetischer Seite, die Chinesen haben festgestellt, der schwillt an, er läuft langsam über. Und wenn dort in dieser Höhe, 3.000, 4.000 Meter hoch, dieser See überläuft, dann heißt es, dass die Flüsse wieder voll werden. Und das geht alles sozusagen runter südlich nach Nepal. Deshalb ist die Gefahr da sehr groß für die umliegenden Dörfer. Und natürlich auch die Rettungskräfte haben angehalten zu retten, vor allen Dingen auf der tibetischen Seite. So ein bisschen zum einen will man denen helfen, zum anderen droht da schon wieder eine Flutwelle, die vielleicht nicht ganz so verheerend wird, weil inzwischen ist ja alles kaputt, wenn man so will, auf der nepalesischen Seite. Aber das ist die große Gefahr, dass da eben auch ein Gletscher immer mit abbricht und dann eben riesige Wasserflächen frei werden.
1: Und wie muss man sich diese Region denn vorstellen im Himalaya? Was macht diese Region so besonders? Das ist ja der Norden von Nepal.
0: Ja, ist von Kathmandu aus geht es da so 60, 80, 100 Kilometer hoch. Da ist man an der tibetischen Grenze. Girong, der Grenzort, ist eigentlich sehr bekannt, weil es im Moment der einzige Zugang ist für Pilger, für Touristen, für viele Inder, auch für Hindus sozusagen zum Kailash zu kommen auf der tibetischen Seite. Das ist dieser berühmte Berg, der heilig ist für Buddhisten, aber eben auch für Hindus. Deshalb, wenn man hört, dass da Touristen unterwegs sind, heißt es nicht immer gleich, dass die aus Europa kommen, sondern Touristen sind eben auch viele aus Indien oder aus Nepal und die dann dort über die Grenze wollen. Dieses Grenzgebiet ist, wenn man so will, sehr, sehr wichtig als einziger Zugang, auch als Handelsweg. Aber die Straßen sind ja inzwischen da, zumindest auf der nepalesischen Seite, alle zerstört. Auf der chinesischen sind die Straßen besser ausgebaut. Es war vorher schon eine landschaftlich sehr schöne, attraktive Trekkingregion, aber eben auch sehr fragil. Also man kommt da von Kathmandu aus mit dem Auto praktisch nur schwer hin, weil es sind alles nicht asphaltierte Straßen gewesen, wenn sie überhaupt noch da sind jetzt.
1: Weiß man denn eigentlich, wie viele Touristen, vielleicht auch Deutsche da jetzt unterwegs sind?
0: Ja, man spricht von 8 deutschen Touristen, die in der Region noch vermisst werden. Die sind ja meistens in Gruppen unterwegs. Es ist im Moment nicht die große Trekking-Saison fürs Langtang-Tal oder für diese Täler dort oben. Aber wenn man von Touristen spricht, meint man eben auch Inder, meint man auch Nepalesen selber, die als Touristen dort in dieser Region über die Grenze wollen. Und man spricht, glaube ich, von einer Anzahl von 500 bis 700, die insgesamt in Gruppen dort die Grenze überqueren oder gerade dabei waren oder im Grenzgebiet sind. Und da werden halt fast alle vermisst. Manchmal ist noch eine Gruppe erreicht worden, die sich dann irgendwo gerettet hatte in die Berge. Denn die einzige Möglichkeit dieser Schlammwand, die sozusagen sich durch die Täler zieht, zu entkommen, war ja, die Berge hochzuklettern, indem man diese Schlammwand kommen sieht und sagt, Höhe gewinnen, Höhe gewinnen. Denn sozusagen, wenn eine 6 Meter hohe Schlammwand durch ein Tal kommt, wo eigentlich sonst nur ein Rinnsalbach ist, dann wird es sehr gefährlich.
1: Nun läuft ja Hilfe an, auch international. 2015 gab es ja schon mal ein Erdbeben in dieser Region. Ist das denn diesmal anders koordiniert oder anders organisiert?
0: Es ist vor allen Dingen viel, viel schwieriger zu helfen, denn noch bei dem Erdbeben war es so, da war dann ein Erdbeben, dann waren da sehr viele Tote, aber natürlich auch Verletzte. Und man konnte dorthin und hat da mit Knochenbrüchen zu tun, mit Menschen, die verschüttet waren unter sozusagen Häusern. Das ist alles gefährlich genug. Und jetzt ist es ja so, das ganze Gebiet, wo Menschen waren, ist bedeckt, manchmal 2 Meter hoch mit dieser Schlammlawine. Und deshalb kommt man weder dahin, noch dass man in dem Schlamm irgendwie gucken kann. Die Helfer sagen, was dort gebraucht wird, sind im Moment nicht Notärzte, sondern sind eigentlich schweres Gerät. Dafür braucht man wieder Straßen, die sind zerstört. Man muss über die Brücken, der Trisuli-Fluss, dieser berühmte Fluss, wo auch diese ganzen Bilder herkommen, der hat halt alles weggewaschen mit dieser Schlammlawine. Und deshalb kommen die Helfer, die internationalen Helfer, da fast nicht hin. Die indische Armee ist wohl sehr hilfreich. Ich höre aus der Region, dass dort sozusagen Armeebrücken gebaut werden, dass man überhaupt von Dorf zu Dorf wieder in diese Region überhaupt kommt. Das Einzige, was wirklich im Moment hilft, sind Helikopter. Und da hat Nepal natürlich nicht sehr viele, aber alle sind im Einsatz. Im Moment ist da wieder Regen ausgebrochen, jetzt wird es wieder schlammig. Mich auch wieder schwierig.
1: Also eine verheerende Situation vor Ort. Was bedeutet das jetzt für das Land? Wie geht es da weiter?
0: Das ist ja sowieso ein sehr instabiles Land. Eine Zeit lang war es politisch instabil, dann waren da immer wieder mal Überschwemmungen, Erdbeben. Es ist ja nicht das einzige Mal, es ist nur in dieser Tragweite, in dieser verheerenden Art und Weise eigentlich einmalig, dass sozusagen dort aus den Höhen des Hochplateaus in Tibet sozusagen diese Lawine so runtergeht, fast bis nach Kathmandu. Experten haben gestern so geschätzt, das wird sicher schon 3 bis 5 Jahre dauern, wenn denn Hilfe dort mal hinkommen kann, um das alles wieder aufzubauen. Denn die Regionen, die besonders betroffen sind, sind 300.000 Menschen, die in kleinen Dörfern dicht an diesen Flüssen wohnen. Und die Bilder, die wir gesehen haben bisher, heißt, dass alle Dörfer im Prinzip sehr, sehr runtergespült, weggespült sind, dass da fast kein Haus mehr nebeneinander steht.

0: Danke für das Gespräch und für den Besuch im Studio. Herzlichen Dank, Andreas Hilmer.
1: Bitteschön.
0: Zeit für unser Update und da schauen wir auf die wichtigsten Themen dieses Tages. Heute mit meiner Kollegin Inka Blumensaat im Newsroom der Tagesschau. Inka, wir haben es fast vermutet, Norwegens König Harald V. ist heute gestorben. Mehr als 3 Jahrzehnte saß er auf dem Thron. Wie werden die Menschen ihn in Erinnerung behalten?
2: Der König war wirklich äußerst beliebt bei den Norwegern und Norwegerinnen. Also er galt als sehr nahbar, er galt so als sanfter Modernisierer der Monarchie und als würdiger Repräsentant des Königshauses. Viele sind zum Palast gekommen, haben dort Kerzen angezündet. Sie trauern um König Harald, der ja in den vergangenen Wochen schon schwer krank war, der im Krankenhaus lag. Und es ja, mehrten sich in den vergangenen Tagen eben die Nachrichten, dass es ihm nicht gut geht. Und dann hat der Palast den Tod gemeldet. Und wie wird er in Erinnerung bleiben? Ich denke, eine Ansprache haben vielleicht sogar Menschen in Deutschland noch in Erinnerung. Das war nach den furchtbaren Terroranschlägen 2011 in Norwegen, die durch Anders Breivik den Attentäter verübt wurden, als so viele Menschen gestorben sind. Da hat der König gesagt, Freiheit ist stärker als Angst. Das war eine bewegende Rede mit zitternden Worten. Er ist ansonsten eben auch bekannt für seine Volksnähe, dafür, dass er, wenn es irgendwo zu Naturkatastrophen kam, auch mal in Gummistiefeln dort zu den Orten gereist ist, dass er immer den Kontakt mit den Menschen gesucht hat. Er war begeisterter Sportler, Segler, da auch sehr erfolgreich und man kann eben sagen, ein König, dem beim Volk äußerst beliebt.
0: Sein Sohn Håkon wird nun sein Nachfolger, er wird neuer König. Kommt er denn auf ähnliche Beliebtheitswerte?
2: Ich denke nicht. Er wird es sicherlich schwer haben, einfach auch, weil die Zeiten sich ändern. Also generell ist die Zustimmung zur Monarchie in Norwegen laut einer Umfrage gesunken. Nur noch 60% der Menschen dort sind Befürworter einer Monarchie. Dazu kommt ja, dass das norwegische Königshaus schwere Zeiten gerade durchlebt. Das hat damit zu tun, dass Mette Marit, die Frau von Kronprinz oder jetzt König Håkon, eine Freundschaft unterhalten hat zum verurteilten Sexualstraftäter Jeffrey Epstein. Da gab es also viel Wirbel drum, ebenso um den Sohn, den sie mit in die Ehe gebracht hat, der wegen Vergewaltigung und anderer Vorwürfe zu 4 Jahren Gefängnis verurteilt wurde. Also das Ganze unruhig und das Ganze kratzt sicherlich dann auch am Image, an der Beliebtheit von jetzt König Håkon.
0: Themenwechsel. Wir schauen nach Braunschweig. Dort beginnt heute, mehr als 10 Jahre nach dem Absturz einer Germanwings-Maschine in den Alpen, ein neuer Prozess um zusätzliches Schmerzensgeld. Was sind da die Hintergründe?
2: 30 Hinterbliebene haben den Anspruch auf zusätzliches Schmerzensgeld dort eingereicht bzw. wollen den einklagen. Es geht pro Hinterbliebenen pro Todesopfer um bis zu 110.000 Euro. Es sind ja 150 Menschen damals beim Absturz eben ums Leben gekommen. Den Absturz hat der Co-Pilot herbeigeführt und es gab bereits zuvor Klagen gegen die Lufthansa, den Mutterkonzern von Germanwings, auf zusätzliches Schmerzensgeld. Also die Lufthansa soll etwas gezahlt haben, aber mehrere Angehörige haben versucht, mehr Schmerzensgeld zu bekommen mit der Argumentation, dass eben die Untersuchungen des Co-Piloten nicht ausreichend waren vorher. Mehrere Gerichte haben diese Klagen abgewiesen und haben gesagt, das ist nicht die Aufgabe der Lufthansa, diese Gutachten durchzuführen, sondern eigentlich müsste man sich da an den Staat wenden. Der Staat wird in diesem Fall jetzt verkörpert vom Luftfahrtbundesamt in Braunschweig, daher dort der Prozess. Es könnte aber auch sein, dass es dort eben so erstmal um die Zuständigkeiten gehen wird und es kann noch nicht so ganz eingeschätzt werden, in welche Richtung das Ganze dann verläuft.
0: Dann lassen wir noch mal nach Amerika schauen. Wieder gibt es was Neues von US-Präsident Trump. Der will nämlich den Lake Ontario in Lake America umbenennen. Wie begründet er das?
2: Ja, also eigentlich ist das wohl eine Reaktion auf den jüngsten Streit mit Kanada beim Thema Zölle. Also Trump hat ja Zölle gegen Kanada verhängt, Kanada hat gegen Zölle verhängt. Das Ganze ist dann eskaliert. Jetzt hat Trump eben gesagt, wir benennen diesen See um. Er hat dann noch ausgeteilt Richtung Kanada. Also fiese Leute seien dort am Werk. Und er hat aber auch eine offizielle Begründung gefunden. Und die lautet so, dass der Großteil des Volumen des Ontario-Sees auf dem Gebiet der USA liege. Daher könnte man das dann auch beanspruchen. Der See ist eigentlich auf der Grenze zwischen der kanadischen Provinz Ontario und dem US-Bundesstaat New York. Und Donald Trump benennt ja nicht zum ersten Mal etwas um. Er hat ja auch schon den Golf von Mexiko in den Golf von Amerika umbenannt. Und jetzt hat er sich auch noch Gedanken darüber gemacht, ob er nicht den Atlantik umbenennen könnte.
0: Welche Reaktion gibt es denn auf den Wunsch von

0: Donald Trump diesen See umzubenennen?
1: Kanadas Premierminister Mark Carney, der hat gesagt, also der Name des Sees sei früher, jetzt und für immer Ontario-See. Er hat da breite Zustimmung auch bei seinen Landsleuten, auf jeden Fall Trump so die Stirn zu bieten. Und auch auf US-Seite die Gouverneure der Staaten Vermont und New York, Bundesstaat New York, die dort quasi zuständig sind, haben diese Umbenennung erstmal abgelehnt.
0: Zum Glück, muss man schon sagen. Jetzt schauen wir noch zu einem ganz seltenen Ereignis. Heute Nacht gab es nämlich eine partielle Mondfinsternis in Deutschland. Wir im Norden haben da nicht so viel mitbekommen, aber um 4.34 Uhr hat man im Rest Deutschlands wohl doch einiges beobachten können. Hat sich denn das frühe Aufstehen da gelohnt?
1: Also wir könnten uns das auf jeden Fall ersparen. Also ich weiß nicht, ob du um 4:30 schon wach warst, ich jedenfalls nicht. Ich habe das schön verschlafen und wir hätten hier auch nicht sehr viel gesehen in Hamburg, in Bayern. Aber da war die Sicht zum Teil zumindest besser, in München zumindest. Dort gab es einige größere Wolkenlücken und wer dort dann früh aus dem Bett kam und Glück mit dem Wetter hatte, der konnte diesen riesigen verfinsterten Mond bewundern. Ansonsten gibt es dann das nächste Mal die Gelegenheit, 31. Dezember 2028, dann ist es auch gleich eine totale Mondfinsternis. Und das Gute noch, anders als bei dieser Sonnenfinsternis kürzlich, man braucht keine Spezialbrille, kann man sich dann einfach anschauen.
0: Zum Glück. Danke dir, Inka Blumset, für das Update.
1: Danke.
0: Es war bereits das zweite Mal in diesem Jahr. Auf Antrag der AfD in Thüringen hat der Landtag in Erfurt über ein Misstrauensvotum gegen Ministerpräsident Vogt von der CDU abgestimmt. Und erneut gab es nicht genug Stimmen. 33 Abgeordnete votierten für AfD-Fraktionschef Höcke als neuen Ministerpräsidenten und gegen Vogt. Für ein erfolgreiches Misstrauensvotum wären mindestens 45 Stimmen nötig gewesen. Die AfD hatte den Antrag unter anderem damit begründet, dass Vogt der Doktortitel entzogen wurde. Lars Sänger in Erfurt. Björn Höcke von der AfD ist mit seinem Misstrauensvotum also erneut gescheitert. Ist denn die Regierungskoalition in Erfurt dadurch gestärkt?
2: Ja, das werden wir gleich einordnen, denn natürlich wird über dieses Ergebnis diskutiert. Es klang ja schon an, 33 Stimmen für Björn Höcke. Das ist eine Stimme mehr, als die AfD-Fraktion hat. Und nicht ganz unwesentlich auch die Zahl der Enthaltungen. 3 Enthaltungen, um das nochmal ganz genau zu beziffern. Das heißt insgesamt doch auch mindestens mal 4 Abgeordnete, die eben nicht so gestimmt haben, wie im Vorfeld angekündigt. Da hatten nämlich alle Fraktionen erklärt, dass sie sich hinter Mario Vogt versammeln werden und eben gegen Höcke stimmen.
0: Und was bedeutet das denn für die Koalition im Einzelnen? 4 Abweichler, kann man, wenn man das jetzt so einordnet, stärkt sie das?
2: Das können wir gut einordnen mit jemandem, der sich sehr gut auskennt, das Politikgeschäft in Thüringen regelmäßig beobachtet. Bei mir ist Professor Oliver Lemke von der Ruhr-Uni in Bochum. Herr Lemke, wir haben gerade gesagt, 3 Stimmen sozusagen, beziehungsweise eine Stimme mehr über dem Durst und 3 Enthaltungen. Wie ordnen Sie das denn ein? Stabilisiert das oder destabilisiert das mehr oder ist das pro Höcke sozusagen ein Sieg für ihn am heutigen Tag?
3: Es ist so ein kleiner Erfolg, würde ich denken, weil es um Spektakel ging und das hat er erreicht. Wir spekulieren darüber, wer oder was die Meinung geändert haben könnte im Vergleich zum letzten Mal. Insofern ist es, würde ich sagen, ein kleiner Erfolg. Was die Stabilität der Regierung anlangt, ist heute nichts entschieden worden, sondern das war im Grunde genommen eine, sagen wir mal, ein Spektakel, bei dem man gezeigt hat, dass man Unruhe stiften kann und dass man Druck auf das BSW ausüben will. Aber das entscheidende Datum ist der 6. September, wenn das BSW einen Sonderparteitag abhalten wird. Und dann wird sich zeigen, wie eigentlich der Landesvorstand, der Landesverband auf der einen Seite und der Bundesvorstand auf der anderen Seite mit Sarah Wagenknecht, wie sie sich eigentlich in dieser schwierigen Situation zueinander verhalten und ob tatsächlich man ein bisschen stärker sozusagen auf Thüringen dann auf diese Weise Druck ausüben kann.
2: Dazu muss man wissen, dass Björn Höcke sich heute auch noch mal in seiner Rede hier ans BSW in Thüringen gewandt hat und gesagt hat, Sie, ihr liebes BSW hier in Thüringen, seid das Totenglöckchen am BSW in Sachsen-Anhalt. Je nachdem, wie ihr heute abstimmt, das illustriert ganz gut das, was wir in den letzten Wochen hier auch erlebt haben, nämlich, dass einerseits der Bundesvorstand in Berlin Druck auf das Thüringer BSW ausübt, diese Landesregierung zu verlassen, das Thüringer BSW dem aber nicht folgen will. Darüber wird aber endgültig vermutlich eben entschieden auf diesem Sonderparteitag, den Professor Lemke eben angesprochen hat.
0: Und wie sehr steht Ministerpräsident Vogt eigentlich unter Druck nach diesem Doktortitel, der ihm da aberkannt wurde?
2: Ja, das ist natürlich eine sehr berechtigte Frage an der Stelle. Heute ist darüber abgestimmt worden, ob Björn Höcke Ministerpräsident werden soll und kann hier in Thüringen. Das Ergebnis ist hinlänglich bekannt. Aber die Frage, wie ist das jetzt einzuordnen, auch für den amtierenden Ministerpräsidenten, für Mario Vogt, das können wir auch nochmal nachfragen. Natürlich auch eine Einordnung wert, Professor Lemke. Wie ist denn dieses Ergebnis aus Sicht von Mario Vogt zu bewerten? Ist das heute für ihn eine Stütze gewesen oder ist es sozusagen am Ende auch, weil es erwartbar war, kein Fakt, der irgendwas verändert?
3: Ich glaube, dass die Regierungsstabilität nicht wirklich beeinträchtigt ist. Aber wir sehen durch den leichten Zuwachs, dass die parlamentarische Mehrheitsgestaltung, die ist labiler geworden. Jedenfalls droht das ein wenig der Fall zu sein. Was den Ministerpräsidenten selber anlangt, würde ich sagen, er hat Rückendeckung bekommen von seiner eigenen Fraktion. Das hat ihn ein wenig gestärkt, aber das Thema bleibt ihm sozusagen kleben an ihm. Er wird es nicht los. Er hat sich dagegen entschieden, es politisch abzuräumen. Er will es gerichtlich ausfechten. Das heißt, solange das nicht entschieden wird, bleibt das eine Belastung für ihn und er eine Belastung für die Regierungskoalition und eben halt auch für die Brombeere, die ja gerade von Höcke eben halt immer wieder in dieser Hinsicht angegriffen wird, um das Lager aufzubrechen. Das ist ja die Ratio des heutigen Tages eigentlich gewesen.
2: Dazu muss man vielleicht noch ergänzen, dass der Ministerpräsident aktuell klagt oder klagen will gegen die Aberkennung seiner Doktorwürde. Er hat also Klage eingereicht am Verwaltungsgericht und das ist ein Prozess, der sich vermutlich noch über viele Monate, wenn nicht sogar über mehr als ein Jahr hinziehen wird. Das ist durchaus ein üblicher Zeitraum, den es braucht, um solche Verfahren abzuschließen. Insofern, und das ist eben auch genau das, was Professor Lemke noch mal illustriert, droht eben hier, dass sich dieses Thema, die Plagiatsaffäre rund um Mario Vogt weiter verschleppt und dieses Thema eben im politischen Raum auch immer wieder einen Ansatz bietet für Diskussionen und eben für Misstrauensvoten wie heute.
0: Die AfD scheitert mit dem Misstrauensvotum gegen Ministerpräsident Vogt. Dankeschön. Lars Sänger nach Erfurt. Die Zahl der Arbeitslosen in Deutschland ist im August weiter gestiegen und verharrt über der Marke von 3 Millionen. Laut der Bundesagentur für Arbeit waren im August 3.061.000 Menschen ohne Job. Ein Plus von 54.000 im Vergleich zum Vormonat und auch 36.000 mehr als vor einem Jahr. Die Arbeitslosenquote stieg um einen Zehntelpunkt auf 6,5%. Derzeit gäbe es am Arbeitsmarkt nun wenig Dynamik, sagte die Vorstandsvorsitzende der Bundesagentur Nahles.
4: Wir gehen aber davon aus, dass im kommenden Monat die Arbeitslosigkeit wieder sinken wird. Im September setzt nämlich die übliche Herbstbelebung am Arbeitsmarkt ein. Die Ferienzeit geht in vielen Betrieben zu Ende und Einstellungen werden wieder verstärkt vorgenommen. Viele junge Menschen beenden ihre vorübergehende Arbeitslosigkeit nach der Ausbildung und treten eine Stelle an. Die Unterbeschäftigung lag im August bei 3.674.000. Das sind 33.000 mehr als vor einem Jahr. Der Anstieg lässt sich, wie seit übrigens geraumer Zeit, ausschließlich auf den konjunkturnahen Rechtskreis SGB III zurückführen. Daten zur Inanspruchnahme von konjunktureller Kurzarbeit liegen aktuell bis einschließlich Juni vor. In diesem Monat wurden für 140.000 Menschen konjunkturelles Kurzarbeitergeld gezahlt. Das sind rund 55.000 weniger als ein Jahr zuvor. Dennoch ist das Niveau im langjährigen Vergleich noch erhöht.
0: Nach diesem Hitzesommer und der Trockenheit in vielen Regionen Deutschlands stellt sich nun die Frage, wie rüsten wir uns für solche Trockenperioden denn in der Zukunft? Kanzler Merz sagte nach der Sommerpause, dass wir mehr tun müssen gegen den Klimawandel und mehr tun, um uns an die Klimafolgen anzupassen. In Brandenburg sind trockene Böden schon länger ein Problem. Dort hat man bereits reagiert.
5: Landwirt Thomas Dumin hat so seine Erfahrungen mit Hitze und Trockenheit gemacht. Beides ging zu Lasten seiner Erträge. Ein Erlebnis blieb ihm besonders im Gedächtnis.
6: Und da hatten wir in einem Frühjahr so einen Sandsturm, dass sich an unserem Zaun richtige Dünen gebildet haben. Und das nahegelegene Baugebiet mit frisch geputzten Fassaden war dann mehr oder weniger grau. Und das hat mich zum Nachdenken gebracht. Und ich habe überlegt, okay, dann stellst du an deinen Zaun noch eine Baumreihe, dass du wenigstens deinen Hof geschützt hast.
5: Aus einer Baumreihe wurden mehr. Jetzt stehen sie hier dicht an dicht. Agroforst nennt sich das Ganze. Agroforst bedeutet, dass Agrar- und Forstwirtschaft kombiniert werden. Bäume und Felder wechseln.

0: bieten die Baumstreifen auch einen Rückzugsort für Tiere.
1: Kevin Walsh ist der Chef der US-Notenbank, eingesetzt von Präsident Trump. Er trifft sich heute mit seinem Amtskollegen in Jackson Hole. Traditionellerweise wird so ein Treffen genutzt, um größere Ankündigungen zu machen, gerade wenn es um Geldpolitik geht. Doch Walsh hält sich bisher bedeckt. Auf den Finanzmärkten löst das Unruhe aus. Mehr dazu von meiner Kollegin Antje Erhardt aus der ARD-Finanzredaktion in Frankfurt.
2: Das besprechen wir mit Professor Peter Bofinger. Er ist Professor für Volkswirtschaftslehre an der Uni in Würzburg und uns heute aus La Palma zugeschaltet. Einen schönen guten Morgen, Herr Professor Bofinger.
3: Schönen guten Morgen.
2: Ja, an den Kapitalmärkten herrscht, gelinde ausgedrückt, etwas Überraschung und Unsicherheit über die neue Kommunikation der amerikanischen Notenbank in Teilen. Aber zwischen hohen Renditen und auch einem großen Dissens im eigenen Haus, wie es mit den Zinsen da jetzt weitergehen müsste, und einem Finanzminister, der da seine eigenen Entscheidungen trifft, könnte ja ein Notenbankpräsident jetzt mal die Kommunikation ankurbeln. Müsste er das nicht vielleicht sogar in diesen Zeiten?
3: Ja, keine Frage, die Märkte brauchen Orientierung in den USA, denn stellen Sie sich mal vor, die Neuverschuldung im amerikanischen Haushalt und die Verschuldung insgesamt in den USA ist etwa doppelt so hoch wie in Deutschland und wir machen uns ja da schon erhebliche Gedanken. Und diese hohe Staatsverschuldung schafft natürlich Inflationsdruck und die Inflationsrate ist ja auch relativ hoch. Und da ist ganz klar, dass die Märkte wissen wollen, wo geht's hin. Und natürlich wollen sie wissen, wie sieht das aus mit der Preisstabilität in den USA und was will ganz konkret die Notenbank tun, damit Preisstabilität wieder erreicht wird.
2: Mhm. Nun kann ja eine Notenbank da auch einiges tun. Sie kann zum Beispiel Anleihen vom Markt aufkaufen, was sie in der Vergangenheit nicht immer unkritisiert auch massiv getan hat. In dem Fall macht es die amerikanische Notenbank nicht. Wohl aber der amerikanische Finanzminister. Wie passt das zusammen? Die gleichen Ergebnisse erzielt er ja nicht wie Notenbanker.
3: Die Frage ist natürlich, wie geht überhaupt die Notenbank jetzt mit den Anleihenmärkten? Und in Anbetracht der hohen Inflationssituation wäre es natürlich besser, jetzt sich zurückzuhalten am Anleihemarkt. Und das ist ja genau das, was Walsh auch schon mal angedeutet hat, dass er sagt, wir haben im Prinzip relativ hohe Anleiheportfolios, wir wollen das eher abbauen. Also wenn jetzt die Notenbank sagen würde, wir kaufen jetzt Anleihen auf, um die Zinsen runterzubringen, ging es in die Gegenrichtung. Und das ist ja etwas, was dann wirklich auch an den Märkten für Verunsicherung sorgen würde. Dass der Finanzminister das versucht, ist klar. Er versucht jetzt, indem er jetzt langfristige Anleihen kauft und kurzfristige verkauft, versucht das am Anleihenmarkt am langen Ende die Zinsen runterzubekommen. Aber das hilft natürlich im Ganzen relativ wenig.
2: Mhm. Am langen Ende, das heißt sozusagen die langlaufenden Zinsen, die ja gerade für zum Beispiel Häuslebauer wichtig sind im Hypothekengeschäft. Ja. Wenngleich man sich in den USA ja traditionell nicht so lange finanziert, wie wir das hier in Deutschland kennen. Aber warum überlässt denn eine Notenbank plötzlich einem Finanzminister da sozusagen das Feld? Und Sie sagen ja selber, der kann nur eine Seite der Medaille sozusagen korrigieren und das auch nur zeitweise.
3: Ja, wie gesagt, was ja angesagt ist, in Anbetracht der Inflationssituation sind im Zweifel vielleicht sogar noch eher höhere Zinsen. Und wenn die Notenbank jetzt dazu überging, am anderen Markt die Zinsen nach unten zu drücken, dann wäre das kontraproduktiv und würde sicher von den Märkten als ein Zeichen einer inflationären Politik gewertet.
2: Das heißt, die FED ist ohnehin in einem Dilemma, was sie tun kann. Und es gibt auch einen Dissens innerhalb des Gremiums, das über die Zinsen entscheidet. In der letzten Sitzung waren 3 dafür, die Zinsen zu erhöhen. Das würde natürlich die Inflation einbremsen. Aber Sie sagten ja auch, bei den Staatsschulden, die die USA haben, sind höhere Zinsen sozusagen das Gegengift. Also ist die Schlussfolgerung, man lässt es erstmal so laufen. Und der Verbraucher und die Unternehmen zahlen quasi über die Inflation, wenn man ehrlich ist, die Zeche.
3: Ja, sag mal, wenn ich jetzt Notenbankchef wäre, würde ich sagen, liebe Leute, die Zinsen sind ja schon sehr, sehr hoch im Augenblick. Die sind auf einem Niveau wie etwa von vor 20 Jahren. Und zwischendrin waren sie deutlich niedriger. Also da ist ja von den Zinsen her ja durchaus eine Bremsung drin. Und natürlich müssen das die Verbraucher spüren und die Häuslebauer spüren, denn sonst wirkt diese Geldpolitik ja nicht.
2: Mhm. So eine vergleichsweise zurückhaltende Kommunikation, die kommt ja nicht von ungefähr. Welche Vorteile hat das, aber auch welche Nachteile?
3: Also erstmal ist wichtig, dass man ganz klar sagt, Geldwertstabilität ist unser Ziel und dass man ganz klar sagt, also, wie kann ich das erreichen?

0: vielleicht nicht, glaube ich, das, was die Leute jetzt erwarten. Ansonsten war natürlich in der Vergangenheit sehr viel zusätzliche Information von den Notenbankern gegeben, ihre Inflationsprognosen und Ähnliches. Und man sieht das ja auch bei der EZB, dass die Notenbanken anfangen, sehr, sehr karg ihre Informationen zu geben. Wenn Frau Lagarde gefragt wird, wie machst du eigentlich Geldpolitik, dann ist ihre Aussage, naja, wir gucken uns die Daten an, die wir haben, und bei jedem Treffen neu überlegen, was wir machen. Also was früher so en vogue war, dass man Forward Guidance gemacht hat, dass man also für die nächsten 12 Monate Ankündigung gemacht hat, wie die Zinsen laufen. Das passt halt in das augenblickliche Umfeld auch nicht mehr rein, wo die Unsicherheit eben auch politisch sehr, sehr hoch ist.
1: Das heißt, es könnte, wenn man das so auf dem Kommunikationspfad weiter betrachtet, dass Jackson Hole, so ein wirklich wichtiges Notenbankertreffen, wo nahezu alle da sind, die ja Rang und Namen haben, dass das jetzt auch, ich sag jetzt mal, ohne große Kommunikation, ohne große Ergebnisse zu Ende geht, auch wenn die Märkte im Prinzip dringend darauf warten.
0: Aber wenn Herr Warsch jetzt nicht eine klare Aussage macht, dass wirklich Preisstabilität das Hauptziel ist und wie er das erreichen will, dann würde das sicher zu Unsicherheit an den Märkten führen und könnte dazu führen, dass eben auch die langfristigen Zinsen weiter nach oben gehen.
1: Das wäre eine Politik, die weiter kontraproduktiv wäre, wenn man sich die US-Staatsverschuldung anschaut. Wir schauen gespannt darauf, was da heute passiert. Herr Professor Bofinger, vielen Dank für das Gespräch. Dankeschön.
2: Die Wetterwende ist da, kräftige Schauer und auch Gewitter hat es bereits gegeben und sind auch weiterhin möglich, vor allen Dingen ab den Nachmittagsstunden. Bis in die Nacht hinein werden Schauer und Gewitter mit Unwetterpotenzial auch wieder zahlreicher. Dabei kann es 20 bis 70 Liter Regen auf den Quadratmeter geben. Vorsicht also vor Aquaplaning, Straßen und Unterführungen können da rasch geflutet werden. Außerdem bietet der Wind heute alles, von schwach bis mäßig, ab und zu mit frischen, starken Böen. Bei kräftigen Gewittern drohen Sturmböen bis hin zu Orkanböen mit Windgeschwindigkeiten bis 120 Kilometer pro Stunde. Und auch größerer Hagel kann dabei sein. Ja, warum es plötzlich so einen Wetterwechsel gibt, das sehen wir in der Großwetterlage. Von West nach Ost überquert uns heute die Kaltfront eines Tiefs, das sein Zentrum über der Nordsee bei Schottland hat. Diese Kaltfront bringt uns dieses wechselhafte Wetter mit Schauern und Gewittern, wobei die Gefahr von örtlichen Unwettern im Südosten besonders groß ist. Am Wochenende geht es dann vor allem in der Nordwesthälfte durchwachsen und windig weiter. In den südöstlichen Landesteilen beruhigt sich morgen und auch am Sonntag die Wetterlage. Heute Vormittag scheint in der Südosthälfte von Bayern noch häufiger die Sonne, sonst gibt es mehr Wolken als Sonne und es sind zum Teil kräftige Schauer und Gewitter mit Unwetterpotenzial unterwegs. Regional kann es auch mal längere Zeit regnen. Die größte Unwettergefahr besteht am Nachmittag und am Abend in der Südosthälfte von Bayern. In der Nacht sind vor allem in der ersten Nachthälfte noch einige mitunter kräftige Schauer und Gewitter unterwegs. Im Südosten regnet es auch länger und später gibt es nur noch wenige Schauer, dann ist es oft trocken und zum Teil auch klar. Die Höchstwerte bewegen sich heute von 20, 21 Grad an der Nordsee und in der Eifel bis 33 Grad im Südosten von Bayern. Und dazu ist die Luft heute oft noch schwül. Die Luft kühlt dann in der Nacht ab auf 11 Grad im Schwarzwald und 18 Grad im äußersten Osten. Ja, von Temperaturen von 30 Grad und mehr müssen wir uns in den kommenden Tagen verabschieden. Hier kommen die weiteren Aussichten. Am Samstag in der Südosthälfte recht häufig Sonnenschein, in der Nordwesthälfte wechselhaft und windig mit ein paar Schauern bei 20 bis 27 Grad. Auch am Sonntag in der Nordwesthälfte wechselhaft mit stürmischen Böen und ein paar Schauern, in der Südosthälfte meistens trocken und am Montag verbreitet wechselhaft und windig, dabei aber in der Nordwesthälfte mehr Schauer und Gewitter und Richtung Südosten am häufigsten Sonnenschein bei 18 bis 26 Grad. Ja, so viel also vom Wetter für den Augenblick.
3: Willkommen zu Tagesschau 24, dem Nachrichtensender der ARD. Die letzten Monate haben gezeigt, die sogenannte hybride Bedrohung in Europa wächst. Ob Drohnenangriffe, Cyberattacken oder die Sabotage von Infrastruktur, die Abwehr von Bedrohungen, die nicht einem klassischen militärischen Modell entsprechen, stellt die EU-Staaten vor Herausforderungen. Unter Verdacht steht dabei meist Russland. Wie die Sicherung des Ostseegebietes gemeistert werden kann, darüber berät heute Bundesinnenminister Dobrindt mit seinen Kollegen aus den Anrainerstaaten und der EU-Ratspräsidentschaft beim Baltic Sea Security Summit in Flensburg.
4: Deutschland im Visier fremder Mächte. Drohnensichtung am Flughafen München, eine mit Sprengstoff beladene Drohne auf dem Leipziger Flughafen und eine Drohne über einer wichtigen Kaserne. Teil der hybriden Bedrohung, der Deutschland ausgesetzt ist.
5: Wir rüsten technisch weiter auf im Bereich der Drohnenabwehr. Wir rüsten technisch weiter auf im Bereich des Cyberdoms. Und wir schließen Sicherheitslücken durch Aufbau bei Polizeikräften und Verfassungsschutz.
4: Gegen hybride Bedrohungen helfen nicht allein technische Lösungen, sagt Sicherheitsexperte Christian Mölling.
6: Die besondere Funktion von hybriden Bedrohungen ist ja, zu zeigen, dass der Staat nicht funktioniert. Wenn man jetzt glaubt, dass das Innenministerium alles entscheiden müsste, dann ist das erstens falsch, weil es kann das nicht und zweitens, es kann gar nicht schnell genug entscheiden.
4: Deshalb müsse mehr delegiert werden, auch an lokale Behörden. Auf europäischer Ebene hat die EU-Kommission Anfang des Jahres einen Aktionsplan vorgelegt. Europäische Zusammenarbeit müsse aber über die reine Abwehr hinausgehen.
6: Ich muss mich um die Akteure dahinter den Drohnen kümmern. Diejenigen, die bereit sind, militärischen Sprengstoff auf deutsche Flughäfen zu bringen. Um die geht es. Um die Drohne selber geht es nicht.
4: Die Bedrohungslage ist weiterhin hoch. Das Bewusstsein, dass man etwas entgegensetzen muss, wächst.
3: Das Bewusstsein wächst also und für uns vor Ort in Flensburg ist meine Kollegin Claudia Kornmeier. Claudia, was ist da heute von dem Treffen zu erwarten? Wird es konkrete Beschlüsse geben?
7: Also eine konkrete Verabredung, die es heute hier geben könnte, wäre, eine gemeinsame schnelle Taskforce einzurichten. Was man sich darunter vorstellen kann, das ist dann eine Runde von Staatssekretären aus den Ministerien der Ostseeanrainer hier, die dann, wenn es einen Angriff gibt, schnell zusammenkommen kann, schnell Erkenntnisse austauscht und auch abspricht, wie man gemeinsam reagieren könnte.
3: Also eine Taskforce könnte es geben. Innenminister Dobrindt hatte im Vorfeld ja gesagt, es gehe heute darum, Strategien für eine bessere Aufklärung, Abschreckung und Abwehr zu beraten. Wie könnten die genau aussehen?
7: Also das finnische Innenministerium, das hatte im Vorfeld ein paar Ideen genannt. Und zwar könnte es da gehen um zum Beispiel ein gemeinsames Frühwarnsystem, gemeinsame Meldeverfahren oder auch regelmäßig gemeinsam Übungen zu veranstalten, also zum Beispiel zur Drohnenabwehr und auch ein gemeinsames Lagebild zu erstellen, was hybride Bedrohungen betrifft. Für Deutschland geht es sicherlich aber auch darum, hier von den anderen Partnern, von den anderen Ostseeanrainern zu lernen, insbesondere die baltischen Staaten, die sind ja schon sehr viel mehr solchen hybriden Bedrohungen ausgesetzt, als Deutschland das ist. Also da kann sich Deutschland durchaus auch etwas abgucken.
3: Diese hybriden Angriffe finden ja nicht nur im Ostseeraum statt. Denken wir nur mal an den geplanten Drohnenanschlag am Flughafen Leipzig-Halle. Das alles wird ja mutmaßlich von Russland orchestriert. Hat sich der Innenminister auch dazu geäußert?
7: Also er hat sich zu Leipzig geäußert, ist dazu auch hier gerade eben vor Beginn der Veranstaltung gefragt worden, hat erzählt, dass gestern Abend hat er sich mit seinen Ministerkollegen getroffen, da habe das schon ein Thema, eine Rolle gespielt, wird es auch jetzt hier bei dem Treffen noch einmal, er wird dazu vortragen und es gehe eben in diesem Zusammenhang darum, auch gemeinsame Muster zu erkennen, also die länderübergreifend sind und dann länderübergreifend auch zu schauen, wie man reagieren kann auf solche Angriffe, also dass da dann nicht ein Land alleine dasteht. Ansonsten hat er diesen einen Satz, den er im Moment immer wiederholt, es gehe um Klarheit und Konsequenz. Im Moment ist man noch dabei, Klarheit zu schaffen, also ist noch in dieser Aufklärungsphase. Dazu diene jetzt aber eben auch dieses Treffen und eben auch Erkenntnisse, die die anderen Länder hier haben. Und dann alles Weitere wird man sehen. Er hat dann nach wie vor jetzt keinen anderen staatlichen Akteur benannt, der dahinter stehen könnte. Sagt auch ganz klar, das ist etwas, das wird er nachher nicht alleine machen. Das ist eine Sache, die wird er gemeinsam mit anderen Ministern, also insbesondere Auswärtiges Amt und Bundesverteidigungsministerium, machen.
3: Von den Grünen gibt es ja die Forderung, härter gegen die russische Schattenflotte vorzugehen. Welche Bereitschaft gibt es da bei den anderen Anrainerstaaten?
7: Also mit russischer Schattenflotte sind ja diese Tanker gemeint, mit denen Russland EU-Sanktionen versucht zu umgehen, also insbesondere Ölsanktionen. Da ist häufig

0: unklar, wer sind eigentlich die Eigentümer, unter welcher Flagge fahren diese Schiffe. Das sind oft auch ganz alte, sodass das auch Umweltrisiken bedeutet, wenn die hier im Ostseeraum oder überhaupt auf See unterwegs sind. Im Moment ist es so, die Ostseeanrainer haben da keine gleiche Umgehensweise. Also zum Beispiel Schweden kontrolliert sehr viel stärker. Deutschland ist eher zurückhaltender. Innenminister Dobrindt hat hier gerade eben auch nach wie vor so ein bisschen diese zurückhaltende Linie angedeutet. Also er hat nur gesagt, ja, wir werden darüber reden. Wir haben unterschiedliche Herangehensweisen. Also da war, erschien mir noch ein bisschen offen, ob man da tatsächlich zu einer gemeinsamen Strategie kommen wird, wie man das gemeinsam angehen wird.
1: Dankeschön nach Flensburg, Claudia Kornmeier. Zwei Tage nach der verheerenden Sturzflut im Himalaya steigt die Zahl der Opfer weiter. 469 Tote sind inzwischen bestätigt. Etwa 1000 Menschen werden in Nepal und der angrenzenden, von China kontrollierten autonomen Region Tibet noch vermisst. Behindert werden die Rettungs- und Bergungsarbeiten durch die Gefahr einer weiteren Flut. Behörden in Nepal und China hatten Rettungskräfte zwischenzeitlich zurückgezogen, denn ein See, der sich durch Schlamm- und Geröllmassen aufgestaut hat, droht überzulaufen.
2: Sie haben die Flut überlebt. Doch als diese Menschen endlich in Sicherheit sind, brechen viele in Tränen aus. Hinter ihnen liegen mehr als 24 Stunden im Katastrophengebiet. Sie wissen nicht, wer von ihren Familien noch lebt. Als wir von der Flut hörten, rannten wir los, um uns zu retten. Wir liefen weiter, aber die Flut holte viele von uns ein. Viele kamen dabei ums Leben. Aus meiner eigenen Familie starben meine beiden älteren Brüder. Nur die Kinder überlebten. Insgesamt kamen 13 Mitglieder meiner Familie ums Leben. Aman Tamang und die anderen flohen in einen Wald oberhalb ihres Tales, verbrachten dort die Nacht unter freiem Himmel. Sie stammen aus einer kleinen Siedlung nahe Betrawati im nepalesischen Distrikt Nuwakot. Nach ihren Angaben lebten dort mehr als 200 Menschen. Bisher wissen sie von 30 Überlebenden. Ich habe versucht, zu unseren Häusern zurückzukehren und nach Vermissten oder Toten zu suchen. Aber die Trümmer bedeckten alles. Es sah aus, als seien die Häuser einfach weg. Vielen blieb kaum Zeit, sich zu retten. Innerhalb von Sekunden zerstörte die Flutwelle aus Wasser, Eis, Geröll und Schlamm Straßenbrücken und ganze Dörfer. Ein Tag nach der Katastrophe zeigt sich das Ausmaß der Schäden. Rettungstrupps suchen in Nepal und in der zu China gehörenden autonomen Region Tibet weiter nach Vermissten. Vor einem Stützpunkt der nepalesischen Armee warten Angehörige und hoffen darauf, etwas über die Vermissten zu erfahren. Mein Sohn steckt irgendwo fest. Er ist Lkw-Fahrer und er sagt, er sei gefahren. Wir haben noch gestern früh gesprochen. Bisher habe ich nichts mehr von ihm gehört. Wir können einfach nichts herausfinden. Unterstützt werden die Rettungskräfte auch von Freiwilligen aus der Region. Sie entdeckten nach langer Suche die Gruppe aus Betrawati. Wir sahen eine Gruppe von Menschen, die trauerten und völlig verzweifelt weinten. Also gingen wir zu ihnen und fragten, was geschehen war. Auf der Suche nach einem sicheren Ort waren sie bis zu einem Dorf am Wald gekommen. Dort haben wir sie gefunden. Nun haben die Geretteten etwas zu essen und einen geschützten Ort für die Nacht. Doch Aman Tamang und die anderen wissen nicht, ob sie noch ein Zuhause haben und ob in ihrem Dorf überhaupt noch jemand auf sie wartet.
1: Und im Studio begrüße ich jetzt meinen Kollegen Andreas Hilmer vom NDR. Andreas, du bist ja oft in dieser Region auch unterwegs. Was hörst du aktuell? Es heißt ja, ein See, der sich da angestaut hat, droht jetzt über die Ufer zu treten. Was bedeutet das?
3: Ja, wir haben es ja eben schon gehört, wenn man See sagt, dann heißt es nicht, dass es so ein kleiner Gletschersee ist, sondern das sind ja riesige Seen. Und die von tibetischer Seite, die Chinesen haben festgestellt, der schwillt an, er läuft langsam über. Und wenn dort in dieser Höhe, 3.000, 4.000 Meter hoch, dieser See überläuft, dann heißt es, dass die Flüsse wieder voll werden. Und das geht alles sozusagen runter südlich nach Nepal. Deshalb ist die Gefahr da sehr groß für die umliegenden Dörfer. Und natürlich auch die Rettungskräfte haben angehalten zu retten, vor auf der tibetischen Seite. So ein bisschen, zum einen will man denen helfen, zum anderen droht da schon wieder eine Flutwelle, die vielleicht nicht ganz so verheerend wird, weil inzwischen ist ja alles kaputt, wenn man so will, auf der nepalesischen Seite. Aber das ist die große Gefahr, dass da eben auch ein Gletscher immer mit abbricht und dann eben riesige Wasserflächen frei werden.
1: Und wie muss man sich diese Region denn vorstellen im Himalaya? Was macht diese Region so besonders? Das ist ja der Norden von Nepal.

0: Ja, ist von Kathmandu aus, geht es da so 60, 80, 100 Kilometer hoch, dann ist man an der tibetischen Grenze. Girong, der Grenzort, ist eigentlich sehr bekannt, weil es im Moment der einzige Zugang ist für Pilger, für Touristen, für viele Inder, auch für Hindus, sozusagen zum Kailash zu kommen auf der tibetischen Seite. Das ist dieser berühmte Berg, der heilig ist für Buddhisten, aber eben auch für Hindus. Deshalb, wenn man hört, dass da Touristen unterwegs sind, heißt es nicht immer gleich, dass die aus Europa kommen, sondern Touristen sind eben auch viele aus Indien oder aus Nepal und die dann dort über die Grenze wollen. Dieses Grenzgebiet ist, wenn man so will, sehr, sehr wichtig als einziger Zugang, auch als Handelsweg. Aber die Straßen sind ja inzwischen da, zumindest auf der nepalesischen Seite, alle zerstört. Auf der chinesischen sind die Straßen besser ausgebaut. Es war vorher schon eine landschaftlich sehr schöne, attraktive Trekkingregion, aber eben auch sehr fragil. Also man kommt da von Kathmandu aus mit dem Auto praktisch nur schwer hin, weil es sind alles nicht asphaltierte Straßen gewesen, wenn sie überhaupt noch da sind jetzt.
1: Weiß man denn eigentlich, wie viele Touristen, vielleicht auch Deutsche da jetzt unterwegs sind?
0: Ja, man spricht von 8 deutschen Touristen, die in der Region noch vermisst werden. Die sind ja meistens in Gruppen unterwegs. Es ist im Moment nicht die große Trekking-Saison fürs Langtang-Tal oder für diese Täler dort oben. Aber wenn man von Touristen spricht, meint man eben auch Inder, meint man auch Nepalesen selber, die als Touristen dort in dieser Region über die Grenze wollen. Und man spricht, glaube ich, von einer Anzahl von 500 bis 700, die insgesamt in Gruppen dort die Grenze überqueren oder gerade dabei waren oder im Grenzgebiet sind. Und da werden halt fast alle vermisst. Manchmal ist noch eine Gruppe erreicht worden, die sich dann irgendwo gerettet hatte in die Berge. Denn die einzige Möglichkeit dieser Schlammwand, die sozusagen sich durch die Täler zieht, zu entkommen, war ja, die Berge hochzuklettern, indem man diese Schlammwand kommen sieht und sagt, Höhe gewinnen, Höhe gewinnen. Denn sozusagen, wenn eine 6 Meter hohe Schlammwand durch ein Tal kommt, wo eigentlich sonst nur ein Rinnsalbach ist, dann wird es sehr gefährlich.
1: Nun läuft ja Hilfe an, auch international. 2015 gab es ja schon mal ein Erdbeben in dieser Region. Ist das denn diesmal anders koordiniert oder anders organisiert?
0: Es ist vor allen Dingen viel, viel schwieriger zu helfen, denn noch bei dem Erdbeben war es so, da war dann ein Erdbeben, dann waren da sehr viele Tote, aber natürlich auch Verletzte und man konnte dorthin und hat da mit Knochenbrüchen zu tun, mit Menschen, die verschüttet waren unter sozusagen Häusern, das ist alles gefährlich genug. Und jetzt ist es ja so, das ganze Gebiet, wo Menschen waren, ist bedeckt, manchmal 2 Meter hoch mit dieser Schlammlawine und deshalb kommt man weder dahin, noch dass man in dem Schlamm irgendwie gucken kann. Die Helfer sagen, was dort gebraucht wird, sind im Moment nicht Notärzte, sondern sind eigentlich schweres Gerät. Dafür braucht man wieder Straßen, die sind zerstört. Man muss über die Brücken, der Trisuli-Fluss, dieser berühmte Fluss, wo auch diese ganzen Bilder herkommen, der hat halt alles weggewaschen mit dieser Schlammlawine. Und deshalb kommen die Helfer, die internationalen Helfer, da fast nicht hin. Die indische Armee ist wohl sehr hilfreich. Ich höre aus der Region, dass dort sozusagen Armeebrücken gebaut werden, dass man überhaupt von Dorf zu Dorf wieder in diese Region überhaupt kommt. Das Einzige, was wirklich im Moment hilft, sind Helikopter. Und da hat Nepal natürlich nicht sehr viele, aber alle sind im Einsatz. Im Moment ist da wieder Regen ausgebrochen, jetzt wird es wieder schlammig. Auch wieder schwierig.
1: Also eine verheerende Situation vor Ort. Was bedeutet das jetzt für das Land? Wie geht es da weiter?
0: Das ist ja sowieso ein sehr instabiles Land. Eine Zeit lang war es politisch instabil, dann waren da immer wieder mal Überschwemmungen, Erdbeben. Es ist ja nicht das einzige Mal, es ist nur in dieser Tragweite, in dieser verheerenden Art und Weise eigentlich einmalig, dass sozusagen dort aus den Höhen des Hochplateaus in Tibet sozusagen diese Lawine so runtergeht, fast bis nach Kathmandu. Experten haben gestern so geschätzt, das wird sicher schon 3 bis 5 Jahre dauern, wenn denn Hilfe dort mal hinkommen kann, um das alles wieder aufzubauen. Denn die Regionen, die besonders betroffen sind, sind 300.000 Menschen, die in kleinen Dörfern dicht an diesen Flüssen wohnen. Und die Bilder, die wir gesehen haben bisher, heißt, dass alle Dörfer im Prinzip sehr, sehr runtergespült, weggespült sind, dass da fast kein Haus mehr nebeneinander steht.
1: Danke für das Gespräch und für den Besuch im Studio. Herzlichen Dank, Andreas Hilmer.
0: Dankeschön.
1: Er saß 35 Jahre auf dem Thron Norwegens, galt als volksnah, humorvoll und moralische Instanz. Jetzt ist König Harald im Alter von 89 Jahren in einer Klinik in Oslo gestorben. Schon länger gab es Sorgen um den Gesundheitszustand des Monarchen. Eine Abdankung kam für Harald aber nie in Frage. Sein Tod fällt in eine schwere Zeit für das norwegische Königshaus. Mehrere Krisen haben das Ansehen beschädigt.
2: Ein König, der das Segeln liebte. Bis ins hohe Alter nahm Harald V. von Norwegen an Regatten teil. In jungen Jahren vertrat er sein Land 3-mal bei Olympia. Als Monarch mischte er sich in gesellschaftliche Debatten ein, warb etwa für eine offene und freie Gesellschaft. Norweger sind Mädchen, die Mädchen lieben, Jungen, die Jungen lieben und Mädchen und Jungen, die einander lieben. Norweger glauben an Gott, an Allah, an alles und nichts. Geboren wurde König Harald am 21. Februar 1937. Nach dem Einmarsch der deutschen Wehrmacht verlässt er mit nur 3 Jahren gemeinsam mit seiner Mutter und seinen Schwestern das Land. Er wächst im Exil in den USA auf. 1968 heiratete er als Kronprinz seine Jugendliebe, die bürgerliche Sonja Haraldsen, und setzte sich damit auch gegen die jahrelangen Widerstände seines Vaters durch. Das Paar bekam 2 Kinder, Märtha Louise und Håkon. Die Thronbesteigung 1991 ist norwegisch schlicht. Harald bleibt bescheiden und galt lange als zurückhaltend. 2011, nach dem Doppelattentat in Oslo und auf der Insel Utøya mit 77 Toten, gelang es Harald, dem trauernden Land Trost zu spenden, auch indem er Gefühle zeigte. Als König dieses Landes fühle ich mit jedem Einzelnen von ihnen. Je länger Harald der V. König war, desto beliebter wurde er bei den Menschen in Norwegen. Er galt als Garant für Stabilität im Land. Mein Großvater hatte das Motto, alles für Norwegen. Wir sind ständig herausgefordert, neu darüber nachzudenken, was in diesem Satz steckt, was er in der Praxis bedeutet. Das gilt nicht nur für die königliche Familie, sondern für uns alle in Norwegen. Immer wieder hatte König Harald mit gesundheitlichen Problemen zu kämpfen. Eine Abdankung kam für ihn aber nicht in Frage. Ich habe vor dem norwegischen Storting einen Eid geleistet und dieser gilt auf Lebenszeit. Die Skandale um Kronprinzessin Mette Marit und ihren Sohn Marius Borg Høiby erschütterten das Königshaus, nicht aber das Vertrauen der Norweger in ihren König. Norwegen trauert um Harald den V.
1: Nachgefragt bei Arne Bartram auf dem Schlossplatz in Oslo. Anne, der Tod des Königs kam ja nicht gänzlich überraschend. Der 89-Jährige war schon seit Tagen im Krankenhaus. Aber dennoch, wie sehr trifft sein Tod das Land?
3: Die Trauer hier in Oslo und im ganzen Land, die ist wirklich riesig. Man sieht das vielleicht hier hinter mir. Hunderte Menschen kommen auf den Schlossplatz hier in Oslo, seitdem die Nachricht gekommen ist, dass ihr König gestorben ist. Die Menschen kommen her, sie legen Blumen ab, halten einen Moment inne, nehmen sich in den Arm. Eben war hier eine ganze Kindergartenklasse, die versammelt Blumen hingelegt hat. Also die Trauer ist wirklich groß bei allen Menschen, mit denen wir hier sprechen. Merkt man einfach, wie beliebt dieser König war, was für ein großer Verlust das für dieses Land ist.
1: Wie sehr hat er auf Zustimmung seines Volkes denn hoffen können? Wie beliebt war König Harald?
3: König Harald war wirklich außergewöhnlich beliebt. Man muss sich das so vorstellen, jedes Mal, wenn ich in den vergangenen Jahren hier in Norwegen war, selbst Menschen, die gesagt haben, dass sie eigentlich gar keine Anhänger der Monarchie sind, haben immer gesagt, ja, aber König Harald, der macht das super, den mögen wir. Man hat praktisch niemanden gefunden, der ihn nicht mochte. Er hat dieses Land wirklich zusammengehalten. Gerade in den letzten Jahren war er wirklich so eine Art Fels in der Brandung, weil er eben auf der einen Seite seit 1991 auf dem Thron saß, also so eine gewisse Verlässlichkeit mitgebracht hat, eine Ruhe, Autorität ausgestrahlt hat. Auf der anderen Seite aber eben ein sehr moderner König war. Er hat sich stark gemacht für die Rechte von queeren Menschen, von Migranten. Also er hat versucht, wirklich alle Teile der Gesellschaft mit einzubeziehen und immer betont, ich bin der König von allen Norwegern. Und deswegen merkt man auch heute, jetzt ist die Trauer von links bis konservativ, von Migranten bis Nicht-Migranten, wirklich in allen gesellschaftlichen Gruppen ist die Trauer heute hier riesig.
1: Neuer König wird nun sein Sohn Håkon. Wie wird er denn in der Bevölkerung wahrgenommen?
3: Also Håkon ist auch beliebt, aber ich würde sagen, um dieses Level zu erreichen wie sein Vater, da liegt noch ein ganzes Stück Arbeit vor ihm. Und das ist jetzt wirklich eine Zäsur für Norwegen, denn eigentlich kommt ja dieser Todesfall jetzt zur Unzeit. Norwegens Monarchie war in den vergangenen Monaten in einer ziemlich heftigen Krise wegen mehreren Skandalen. Und jetzt ist es wirklich eine ganz große Aufgabe für den neuen König, für Håkon, wieder die Monarchie, die Beliebtheitswerte der Monarchie wieder weiter nach oben zu bringen und ein bisschen die Skandale und schwierigen Zeiten der letzten Monate und Jahre vergessen zu machen.
1: Was kommt da genau auf ihn zu? Vor welchen Herausforderungen steht er da?
3: Also erstmal ganz normal zum Prozedere hier. Nachher wird er sich mit der Regierung das erste Mal treffen, dann quasi auch offiziell als neuer König vorgestellt. Später, vermutlich am Abend, wird er eine Ansprache an sein Volk halten. Ja, und dann muss er es schaffen, auf der einen Seite die Traditionen zu bewahren, das, was sein Vater getan hat, weiterzuführen, das Land zu einigen. Aber natürlich muss er eben auch als Mensch Mitte 50 auch für Erneuerung stehen. Das Norwegen wird jetzt ein deutlich jüngeres Gesicht bekommen, auch mit der neuen Kronprinzessin Ingrid Alexandra, die gerade einmal 22 Jahre alt ist und die in den letzten Jahren auch schon viele Aufgaben übernehmen musste, weil ihr Großvater ja eben immer mal wieder ausgefallen ist und krank war. Und auf die jetzt, wo ihr Vater auf dem Thron sitzt, noch mehr Aufgaben zukommen, wenn sie eben jetzt die ständige Vertreterin wird. Also Norwegen wird deutlich jünger werden an der Spitze des Staates.
1: Vielleicht ganz kurz noch, welche Bedeutung hat die Monarchie in Norwegen überhaupt noch?
3: Für die Norweger ist die Monarchie wirklich etwas, was eigentlich fast alle eint, was viele Menschen sehr zusammenbringt. Aber in den letzten Monaten hat das Image doch sehr gelitten, unter anderem durch die bisherige Kronprinzessin Håkons Frau Mette Marit, die Kontakte hatte zum US-Sexualstraftäter Jeffrey Epstein, ihr Sohn aus erster Ehe, Marius, der verurteilt worden ist zu einer Haftstrafe. Und das hat schon wirklich sehr für etwas weniger Popularität gesorgt. Und das muss jetzt in den Griff bekommen werden vom Königshaus, dass man diese Negativschlagzeilen vergessen macht und das Land wirklich wieder sich hinter der Monarchie eint.
1: Dankeschön nach Oslo, Arne Bartram. Es war bereits das zweite Mal in diesem Jahr. Auf Antrag der AfD in Thüringen hat der Landtag in Erfurt über ein Misstrauensvotum gegen Ministerpräsident Vogt von der CDU abgestimmt. Und erneut gab es nicht genug Stimmen. 33 Abgeordnete votierten für AfD-Fraktionschef Höcke als neuen Ministerpräsidenten und gegen Vogt. Für ein erfolgreiches Misstrauensvotum wären mindestens 45 Stimmen nötig gewesen. Die AfD hatte den Antrag unter anderem damit begründet, dass Vogt der Doktortitel entzogen wurde. Lars Sänger in Erfurt. Björn Höcke von der AfD ist mit seinem Misstrauensvotum also erneut gescheitert. Ist denn die Regierungskoalition in Erfurt dadurch gestärkt?
4: Ja, das werden wir gleich einordnen, denn natürlich wird über dieses Ergebnis diskutiert. Es klang ja schon an, 33 Stimmen für Björn Höcke. Das ist eine Stimme mehr, als die AfD-Fraktion hat. Und nicht ganz unwesentlich auch die Zahl der Enthaltungen. 3 Enthaltungen, um das nochmal ganz genau zu beziffern. Das heißt insgesamt doch auch mindestens mal 4 Abgeordnete, die eben nicht so gestimmt haben, wie im Vorfeld angekündigt. Da hatten nämlich alle Fraktionen erklärt, dass sie sich hinter Mario Vogt versammeln werden und eben gegen Höcke stimmen.
1: Was bedeutet das denn für die Koalition im Einzelnen? 4 Abweichler, kann man, wenn man das jetzt so einordnet, stärkt sie das?
4: Das können wir gut einordnen mit jemandem, der sich sehr gut auskennt, das Politikgeschäft in Thüringen regelmäßig beobachtet. Bei mir ist Professor Oliver Lemke von der Ruhr-Uni in Bochum. Herr Lemke, wir haben gerade gesagt, 3 Stimmen sozusagen, beziehungsweise eine Stimme mehr überm Durst und 3 Enthaltungen. Wie ordnen Sie das denn ein? Stabilisiert das oder destabilisiert das mehr oder ist das pro Höcke sozusagen ein Sieg für ihn am heutigen Tag?
5: Es ist so ein kleiner Erfolg, würde ich denken, weil es um Spektakel ging und das hat er erreicht. Wir spekulieren darüber, wer oder was die Meinung geändert haben könnte im Vergleich zum letzten Mal. Insofern ist es, würde ich sagen, ein kleiner Erfolg. Was die Stabilität der Regierung anlangt, ist heute nichts entschieden worden, sondern das war im Grunde genommen eine, sagen wir mal, ein Spektakel, bei dem man gezeigt hat, dass man Unruhe stiften kann und dass man Druck auf das BSW ausüben will. Aber das entscheidende Datum ist der 6. September, wenn das BSW einen Sonderparteitag abhalten wird. Und dann wird sich zeigen, wie eigentlich der Landesvorstand, der Landesverband auf der einen Seite und der Bundesvorstand auf der anderen Seite mit Sarah Wagenknecht, wie sie sich eigentlich in dieser schwierigen Situation zueinander verhalten und ob tatsächlich man ein bisschen stärker sozusagen auf Thüringen dann auf diese Weise Druck ausüben kann.
4: Dazu muss man wissen, dass Björn Höcke sich heute auch noch mal in seiner Rede hier ans BSW in Thüringen gewandt hat und gesagt hat, Sie, ihr liebes BSW hier in Thüringen, seid das Totenglöckchen am BSW in Sachsen-Anhalt. Je nachdem, wie ihr heute abstimmt, das illustriert ganz gut das, was wir in den letzten Wochen hier auch erlebt haben, nämlich, dass einerseits der Bundesvorstand in Berlin Druck auf das Thüringer BSW ausübt, diese Landesregierung zu verlassen, das Thüringer BSW dem aber nicht folgen will. Darüber wird aber endgültig vermutlich eben entschieden auf diesem Sonderparteitag, den Professor Lemke eben angesprochen hat.
1: Und wie sehr steht Ministerpräsident Vogt eigentlich unter Druck nach diesem Doktortitel, der ihm da aberkannt wurde?
4: Ja, das ist natürlich eine sehr berechtigte Frage an der Stelle. Heute ist darüber abgestimmt worden, ob Björn Höcke Ministerpräsident werden soll und kann hier in Thüringen. Das Ergebnis ist hinlänglich bekannt. Aber die Frage, wie ist das jetzt einzuordnen, auch für den amtierenden Ministerpräsidenten, für Mario Vogt, das können wir auch nochmal nachfragen. Natürlich auch eine Einordnung wert, Professor Lemke. Wie ist denn dieses Ergebnis aus Sicht von Mario Vogt zu bewerten? Ist das heute für ihn eine Stütze gewesen oder ist es sozusagen am Ende auch, weil es erwartbar war, kein Fakt, der irgendwas verändert?
5: Ich glaube, dass die Regierungsstabilität nicht wirklich beeinträchtigt ist. Aber wir sehen durch den leichten Zuwachs, dass die parlamentarische Mehrheitsgestaltung, die ist labiler geworden. Jedenfalls droht das ein wenig der Fall zu sein. Was den Ministerpräsidenten selber anlangt, würde ich sagen, er hat Rückendeckung bekommen von seiner eigenen Fraktion. Das hat ihn ein wenig gestärkt, aber das Problem bleibt, das Thema bleibt ihm sozusagen kleben an ihm. Er wird es nicht los. Er hat sich dagegen entschieden, das politisch abzuräumen. Er will es gerichtlich ausfechten. Das heißt, solange das nicht entschieden wird, bleibt das eine Belastung für ihn und er eine Belastung für die Regierungskoalition und eben halt auch für die Brombeere, die ja gerade von Höcke eben halt immer wieder in dieser Hinsicht angegriffen wird, um das Lager aufzubrechen. Das ist ja die Ratio des heutigen Tages eigentlich gewesen.
4: Dazu muss man vielleicht noch ergänzen, dass der Ministerpräsident aktuell klagt oder klagen will gegen die Aberkennung seiner Doktorwürde. Er hat also Klage eingereicht am Verwaltungsgericht und das ist ein Prozess, der sich vermutlich noch über viele Monate, wenn nicht sogar über mehr als ein Jahr hinziehen wird. Das ist durchaus ein üblicher Zeitraum, den es braucht, um solche Verfahren abzuschließen. Insofern, und das ist eben auch genau das, was Professor Lemke noch mal illustriert, droht eben hier, dass sich dieses Thema, die Plagiatsaffäre rund um Mario Vogt weiter verschleppt und dieses Thema eben im politischen Raum auch immer wieder einen Ansatz bietet für Diskussionen und eben für Misstrauensvoten wie heute.
1: Die AfD scheitert mit dem Misstrauensvotum gegen Ministerpräsident Vogt. Dankeschön. Lars Sänger nach Erfurt. Guten Tag, hier ist die Tagesschau in 100 Sekunden. Norwegischer König Harald V. im Alter von 89 Jahren gestorben. Das teilte das Königshaus mit. Harald war Europas ältester Monarch und saß 35 Jahre lang auf dem Thron. Zuletzt hatte er mit gesundheitlichen Problemen zu kämpfen und lag seit Anfang vergangener Woche im Krankenhaus. Nach Haralds Tod ist nun sein 53-jähriger Sohn Håkon der neue König von Norwegen. Warnungen vor weiteren Fluten im Himalaya. Ein See, der sich nach der verheerenden Sturzflut vor zwei Tagen aufgestaut hat, beginnt dem chinesischen Staatsfernsehen zufolge über die Ufer zu treten. Die Suche nach hunderten Vermissten wurde wegen der gefährlichen Lage zwischenzeitlich unterbrochen. In Nepal haben Einsatzkräfte laut Polizei bislang 469 Leichen geborgen. Die chinesischen Behörden melden inzwischen 5 Todesopfer in der autonomen Region Tibet. AfD scheitert mit Misstrauensvotum gegen Thüringens Ministerpräsident Vogt. Dem Antrag um den Fraktionsvorsitzenden Höcke stimmten 33 Abgeordnete zu. Das sind 12 Stimmen weniger als nötig, aber eine mehr als die AfD Sitze im Landtag hat. Höcke wollte Vogt als Regierungschef ablösen. Er begründete das Misstrauensvotum mit Vogts aberkanntem Doktortitel. In Thüringen regiert eine Koalition aus CDU, BSW und SPD. Treffen von Innenministern der Ostseeländer. In Flensburg beraten Alexander Dobrindt und seine Amtskollegen anderer Anrainerstaaten über die Abwehr hybrider Bedrohungen. Dazu zählen Sabotageakte und Drohnenüberflüge. Unter Verdacht steht zumeist Russland. Dobrindt will eine sogenannte Reaktions-Taskforce einrichten. Diese solle einen schnellen Austausch zwischen den Ländern ermöglichen. Schmerzensgeldprozess nach Germanwings-Absturz. Vor dem Landgericht Braunschweig fordern Hinterbliebene von der Bundesrepublik Entschädigung. Im Einzelfall bis zu 110.000 Euro. Nach Überzeugung der Kläger wurde die Flugtauglichkeit des Co-Piloten nicht ausreichend überwacht. Dieser hatte die Germanwings-Maschine am 24. März 2015 absichtlich gegen einen Berg in den französischen Alpen gesteuert. Der Flug sollte von Barcelona nach Düsseldorf gehen. Alle 150 Insassen kamen ums Leben. Das Wetter im Südosten, noch Sonnenschein, sonst mehr Wolken als Sonne und zum Teil kräftige Schauer und Gewitter mit Unwetterpotenzial, vor allem im Südosten 20 bis 33 Grad. Zeit für unser Update und da schauen wir auf die wichtigsten Themen dieses Tages. Heute mit meiner Kollegin Inka Blumensaat im Newsroom der Tagesschau. Inka, wir haben es fast vermutet, Norwegens König Harald V. ist heute gestorben. Mehr als drei Jahrzehnte saß er auf dem Thron. Wie werden die Menschen ihn in Erinnerung behalten?
6: Der König war wirklich äußerst beliebt bei den Norwegern und Norwegerinnen. Also er galt als sehr nahbar, er galt so als sanfter Modernisierer der Monarchie und als würdiger Repräsentant des Königshauses. Viele sind zum Palast gekommen, haben dort Kerzen angezündet. Sie trauern um König Harald, der ja in den vergangenen Wochen schon schwer krank war, der im Krankenhaus lag. Und es mehrten sich in den vergangenen Tagen eben die Nachrichten, dass es ihm nicht gut geht. Und dann hat der Palast den Tod gemeldet. Und wie wird er in Erinnerung bleiben? Ich denke, eine Ansprache haben vielleicht sogar Menschen in Deutschland noch in Erinnerung. Das war nach den furchtbaren Terroranschlägen 2011 in Norwegen, die durch Anders Breivik den Attentäter verübt wurden, als so viele Menschen gestorben sind. Da hat der König gesagt, Freiheit ist stärker als Angst. Das war eine bewegende Rede mit zitternden Worten. Er ist ansonsten eben auch bekannt für seine Volksnähe, dafür, dass er, wenn es irgendwo zu Naturkatastrophen kam, auch mal in Gummistiefeln dort zu den Orten gereist ist, dass er immer den Kontakt mit den Menschen gesucht hat. Er war begeisterter Sportler, Segler, da auch sehr erfolgreich. Und man kann eben sagen, ein König, dem beim Volk äußerst beliebt.
1: Sein Sohn Håkon wird nun sein Nachfolger. Er wird neuer König. Kommt er denn auf ähnliche Beliebtheitswerte?
6: Ich denke nicht. Er wird es sicherlich schwer haben, einfach auch, weil die Zeiten sich ändern. Also generell ist die Zustimmung zur Monarchie in Norwegen laut einer Umfrage gesunken. Nur noch 60% der Menschen dort sind Befürworter einer Monarchie. Dazu kommt ja, dass das norwegische Königshaus schwere Zeiten gerade durchlebt. Das hat damit zu tun, dass Mette Marit, die Frau von Kronprinz oder jetzt König Håkon, eine Freundschaft unterhalten hat zum verurteilten Sexualstraftäter Jeffrey Epstein. Da gab es also viel Wirbel drum, ebenso um den Sohn, den sie mit in die Ehe gebracht hat, der wegen Vergewaltigung und anderer Vorwürfe zu 4 Jahren Gefängnis verurteilt wurde. Also das Ganze unruhig und das Ganze kratzt sicherlich dann auch am Image, an der Beliebtheit von jetzt König Håkon.
1: Themenwechsel. Wir schauen nach Braunschweig. Dort beginnt heute, mehr als 10 Jahre nach dem Absturz einer Germanwings-Maschine in den Alpen, ein neuer Prozess um zusätzliches Schmerzensgeld. Was sind da die Hintergründe?
6: 30 Hinterbliebene haben den Anspruch auf zusätzliches Schmerzensgeld dort eingereicht bzw. wollen den einklagen. Es geht pro Hinterbliebenen pro Todesopfer um bis zu 110.000 Euro. Es sind ja 150 Menschen damals beim Absturz eben ums Leben gekommen. Den Absturz hat der Co-Pilot herbeigeführt und es gab bereits zuvor Klagen gegen die Lufthansa, den Mutterkonzern von Germanwings, auf zusätzliches Schmerzensgeld. Also die Lufthansa soll etwas gezahlt haben, aber mehrere Angehörige haben versucht, mehr Schmerzensgeld Arbeit zu bekommen, mit der Argumentation, dass eben die Untersuchungen des Co-Piloten nicht ausreichend waren. Vorher mehrere Gerichte haben diese Klagen abgewiesen und haben gesagt, das ist nicht die Aufgabe der Lufthansa, diese Gutachten durchzuführen, sondern eigentlich müsste man sich da an den Staat wenden. Der Staat wird in diesem Fall jetzt verkörpert vom Luftfahrtbundesamt in Braunschweig, daher dort der Prozess. Es könnte aber auch sein, dass es dort eben so erstmal um die Zuständigkeiten gehen wird und es kann noch nicht so ganz eingeschätzt werden, in welche Richtung das Ganze dann verläuft.
1: Dann lassen Sie noch mal nach Amerika schauen. Wieder gibt es was Neues von US-Präsident Trump. Der will nämlich den Lake Ontario in Lake America umbenennen. Wie begründet er das?
6: Ja, also eigentlich ist das wohl eine Reaktion auf den jüngsten Streit mit Kanada beim Thema Zölle. Also Trump hat ja Zölle gegen Kanada verhängt, Kanada hat gegen Zölle verhängt. Das Ganze ist dann eskaliert. Jetzt hat Trump eben gesagt, wir benennen diesen See um. Er hat dann noch ausgeteilt Richtung Kanada. Also fiese Leute seien dort am Werk. Und er hat aber auch eine offizielle Begründung gefunden. Und die lautet so, dass der Großteil des Volumen des Ontario-Sees auf dem Gebiet der USA liege. Daher könnte man das dann auch beanspruchen. Der See ist eigentlich auf der Grenze zwischen der kanadischen Provinz Ontario und dem US-Bundesstaat New York. Und Donald Trump benennt ja nicht zum ersten Mal etwas um. Er hat ja auch schon den Golf von Mexiko in den Golf von Amerika umbenannt. Und jetzt hat er sich auch noch Gedanken darüber gemacht, ob er nicht den Atlantik umbenennen könnte.
1: Welche Reaktion gibt es denn auf den Wunsch von Donald Trump, diesen See umzubenennen?
6: Kanadas Premierminister Mark Carney, der hat gesagt, also der Name des Sees sei früher, jetzt und für immer Ontario-See. Er hat da breite Zustimmung auch bei seinen Landsleuten, auf jeden Fall Trump so die Stirn zu bieten. Und auch auf US-Seite die Gouverneure der Staaten Vermont und New York, Bundesstaat New York, die dort quasi zuständig sind, haben diese Umbenennung erstmal abgelehnt.
1: Zum Glück, muss man schon sagen. Jetzt schauen wir noch zu einem ganz seltenen Ereignis. Heute Nacht gab es nämlich eine partielle Mondfinsternis in Deutschland. Wir im Norden haben da nicht so viel mitbekommen, aber um 4.34 Uhr hat man im Rest Deutschlands wohl doch einiges beobachten können. Hat sich denn das frühe Aufstehen da gelohnt?
6: Also wir konnten uns das auf jeden Fall ersparen. Also ich weiß nicht, ob du um 4:30 schon wach warst, ich jedenfalls nicht. Ich habe das schön verschlafen und wir hätten hier auch nicht sehr viel gesehen in Hamburg, in Bayern. Aber da war die Sicht zum Teil zumindest besser, in München zumindest. Dort gab es einige größere Wolkenlücken und wer dort dann früh aus dem Bett kam und Glück mit dem Wetter hatte, der konnte diesen riesigen verfinsterten Mond bewundern. Ansonsten gibt es dann das nächste Mal die Gelegenheit, 31. Dezember 2028, dann ist es auch gleich eine totale Mondfinsternis. Und das Gute noch, anders als bei dieser Sonnenfinsternis kürzlich, man braucht keine Spezialbrille, kann man sich dann einfach anschauen.
1: Zum Glück. Danke dir, Inka Blumset, für das Update.
6: Danke.
1: Die Zahl der Arbeitslosen in Deutschland ist im August weiter gestiegen und verharrt über der Marke von 3 Millionen. Laut der Bundesagentur für Arbeit waren im August 3.061.000 Menschen ohne Job. Ein Plus von 54.000 im Vergleich zum Vormonat und auch 36.000 mehr als vor einem Jahr. Die Arbeitslosenquote stieg um einen Zehntelpunkt auf 6,5%. Derzeit gäbe es am Arbeitsmarkt nun wenig Dynamik, sagte die Vorstandsvorsitzende der Bundesagentur Nahles.
7: Wir gehen aber davon aus, dass im kommenden Monat die Arbeitslosigkeit wieder sinken wird. Im September setzt nämlich die übliche Herbstbelebung am Arbeitsmarkt ein. Die Ferienzeit geht in vielen Betrieben zu Ende und Einstellungen werden wieder verstärkt vorgenommen. Viele junge Menschen beenden ihre vorübergehende Arbeitslosigkeit nach der Ausbildung und treten eine Stelle an. Die Unterbeschäftigung lag im August bei 3.674.000. Das sind 33.000 mehr als vor einem Jahr. Der Anstieg lässt sich, wie seit übrigens geraumer Zeit, ausschließlich auf den konjunkturnahen Rechtskreis SGB III zurückführen. Daten zur Inanspruchnahme von konjunktureller Kurzarbeit liegen aktuell bis einschließlich Juni vor. In diesem Monat wurden für 140.000 Menschen konjunkturelles Kurzarbeitergeld gezahlt. Das sind rund 55.000 weniger als ein Jahr zuvor. Dennoch ist das Niveau im langjährigen Vergleich noch erhöht.
1: Nach diesem Hitzesommer und der Trockenheit in vielen Regionen Deutschlands stellt sich nun die Frage, wie rüsten wir uns für solche Trockenperioden denn in der Zukunft? Kanzler Merz sagte nach der Sommerpause, dass wir mehr tun müssen gegen den Klimawandel und mehr tun, um uns an die Klimafolgen anzupassen. In Brandenburg sind trockene Böden schon länger ein Problem. Dort hat man bereits reagiert.
8: Landwirt Thomas Dumin hat so seine Erfahrungen mit Hitze und Trockenheit gemacht. Beides ging zu Lasten seiner Erträge. Ein Erlebnis blieb ihm besonders im Gedächtnis.
9: Und da hatten wir in einem Frühjahr so einen Sandsturm, dass sich an unserem Zaun richtige Dünen gebildet haben. Und das nahegelegene Baugebiet mit frisch geputzten Fassaden war dann mehr oder weniger grau. Und das hat mich zum Nachdenken gebracht. Und ich habe überlegt, okay, dann stellst du an deinen Zaun noch eine Baumreihe, dass du wenigstens deinen Hof geschützt hast.
8: Aus einer Baumreihe wurden mehr. Jetzt stehen sie hier dicht an dicht. Agroforst nennt sich das Ganze. Agroforst bedeutet, dass Agrar- und Forstwirtschaft kombiniert werden. Bäume und Felder wechseln sich ab. Dumin startete 2015 unter anderem mit Pappeln. Die Devise zunächst, alles, was schnell wächst. Zuletzt kamen auch Obstbäume hinzu. Der Aufwand lohnt sich, sagt Dumin.
9: Wir verringern die Windgeschwindigkeiten, verringern damit die Verdunstung.

0: in der Fläche, dass unsere Ackerkulturen einfach mehr Wasser zur Verfügung haben und damit natürlich auch die Erträge stabilisieren.
1: Also aus wirtschaftlicher Sicht ein Gewinn für den Landwirt. Hinzu kommen Einnahmen durch Holzschnitzel oder Obst. Agroforst ist damit beides, ein Umweltprojekt und auch eine wirtschaftliche Entscheidung. Und nicht zuletzt bieten die Baumstreifen auch einen Rückzugsort für Tiere.
2: Kevin Walsh ist der Chef der US-Notenbank, eingesetzt von Präsident Trump. Er trifft sich heute mit seinem Amtskollegen in Jackson Hole. Traditionellerweise wird so ein Treffen genutzt, um größere Ankündigungen zu machen, gerade wenn es um Geldpolitik geht. Doch Walsh hält sich bisher bedeckt. Auf den Finanzmärkten löst das Unruhe aus. Mehr dazu von meiner Kollegin Antje Erhardt aus der ARD-Finanzredaktion in Frankfurt.
3: Das besprechen wir mit Professor Peter Bofinger. Er ist Professor für Volkswirtschaftslehre an der Uni in Würzburg und uns heute aus La Palma zugeschaltet. Einen schönen guten Morgen, Herr Professor Bofinger.
4: Schönen guten Morgen.
3: Ja, an den Kapitalmärkten herrscht, gelinde ausgedrückt, etwas Überraschung und Unsicherheit über die neue Kommunikation der amerikanischen Notenbank in Teilen. Aber zwischen hohen Renditen und auch einem großen Dissens im eigenen Haus, wie es mit den Zinsen da jetzt weitergehen müsste, und einem Finanzminister, der da seine eigenen Entscheidungen trifft, könnte ja ein Notenbankpräsident jetzt mal die Kommunikation ankurbeln. Müsste er das nicht vielleicht sogar in diesen Zeiten?
4: Ja, keine Frage. Die Märkte brauchen Orientierung in den USA. Denn stellen Sie sich mal vor, die Neuverschuldung im amerikanischen Haushalt und die Verschuldung insgesamt in den USA ist etwa doppelt so hoch wie in Deutschland. Und wir machen uns ja da schon erhebliche Gedanken. Und diese hohe Staatsverschuldung schafft natürlich Inflationsdruck. Und die Inflationsrate ist ja auch relativ hoch. Und da ist ganz klar, dass die Märkte wissen wollen, wo geht's hin. Und natürlich wollen sie wissen, wie sieht das aus mit der Preisstabilität in den USA und was will ganz konkret die Notenbank tun, damit Preisstabilität wieder erreicht wird.
3: Mhm. Nun kann ja eine Notenbank da auch einiges tun. Sie kann zum Beispiel Anleihen vom Markt aufkaufen, was sie in der Vergangenheit nicht immer unkritisiert auch massiv getan hat. In dem Fall macht es die amerikanische Notenbank nicht. Wohl aber der amerikanische Finanzminister. Wie passt das zusammen? Die gleichen Ergebnisse erzielt er ja nicht wie Notenbanker.
4: Die Frage ist natürlich, wie geht überhaupt die Notenbank jetzt mit den Anleihenmärkten? Und in Anbetracht der hohen Inflationssituation wäre es natürlich besser, jetzt sich zurückzuhalten am Anleihenmarkt. Und das ist ja genau das, was Walsh auch schon mal angedeutet hat, dass er sagt, wir haben im Prinzip relativ hohe Anleihenportfolios, wir wollen das eher abbauen. Also wenn jetzt die Notenbank sagen würde, wir kaufen jetzt Anleihen auf, um die Zinsen runterzubringen, ging es in die Gegenrichtung. Und das ist ja etwas, was dann wirklich auch an den Märkten für Verunsicherung sorgen würde. Dass der Finanzminister das versucht, ist klar. Er versucht jetzt, indem er jetzt langfristige Anleihen kauft und kurzfristige verkauft, versucht das am Anleihenmarkt am langen Ende die Zinsen runterzubekommen. Aber das hilft natürlich im Ganzen relativ wenig.
3: Mhm. Am langen Ende, das heißt sozusagen die langlaufenden Zinsen, die ja gerade für zum Beispiel Häuslebauer wichtig sind im Hypothekengeschäft. Ja. Wenngleich man sich in den USA ja traditionell nicht so lange finanziert, wie wir das hier in Deutschland kennen. Aber warum überlässt denn eine Notenbank plötzlich einem Finanzminister da sozusagen das Feld? Und Sie sagen ja selber, der kann nur eine Seite der Medaille sozusagen korrigieren und das auch nur zeitweise.
4: Ja, wie gesagt, was ja angesagt ist, in Anbetracht der Inflationssituation sind im Zweifel vielleicht sogar noch eher höhere Zinsen. Und wenn die Notenbank jetzt dazu überginge, am anderen Markt die Zinsen nach unten zu drücken, dann wäre das kontraproduktiv und würde sicher von den Märkten als ein Zeichen einer inflationären Politik gewertet.
3: Das heißt, die FED ist ohnehin in einem Dilemma, was sie tun kann. Und es gibt auch einen Dissens innerhalb des Gremiums, das über die Zinsen entscheidet. In der letzten Sitzung waren 3 dafür, die Zinsen zu erhöhen. Das würde natürlich die Inflation einbremsen. Aber Sie sagten ja auch, bei den Staatsschulden, die die USA haben, sind höhere Zinsen sozusagen das Gegengift. Also ist die Schlussfolgerung, man lässt es erstmal so laufen. Und der Verbraucher und die Unternehmen zahlen quasi über die Inflation, wenn man ehrlich ist, die Zeche.
4: Ja, sag mal, wenn ich jetzt Notenbankchef wäre, würde ich sagen, liebe Leute, die Zinsen sind ja schon sehr, sehr hoch im Augenblick. Sie sind auf einem Niveau wie etwa von vor 20 Jahren. Und zwischendrin waren sie deutlich niedriger. Also da ist ja von den Zinsen her ja durchaus eine Bremsung drin. Und natürlich müssen das die Verbraucher spüren.

0: nur die Häuslebauer spüren, denn sonst wirkt diese Geldpolitik ja nicht.
1: So eine vergleichsweise zurückhaltende Kommunikation, die kommt ja nicht von ungefähr. Welche Vorteile hat das, aber auch welche Nachteile?
0: Also nächstes Mal ist wichtig, dass man ganz klar sagt, Geldwertstabilität ist unser Ziel und dass man ganz klar sagt, also, wie kann ich das erreichen? Ich glaube, das ist das, was die Märkte jetzt erwarten. Ansonsten war natürlich in der Vergangenheit sehr viel zusätzliche Information von den Notenbankern gegeben, ihre Inflationsprognosen und Ähnliches. Und man sieht das ja auch bei der EZB, dass die Notenbanken anfangen, sehr, sehr karg ihre Informationen zu geben. Wenn Frau Lagarde gefragt wird, wie machst du eigentlich Geldpolitik, dann ist ihre Aussage, naja, wir gucken uns die Daten an, die wir haben und bei jedem Treffen neu überlegen, was wir machen. Also was früher so en vogue war, dass man Forward Guidance gemacht hat, dass man also für die nächsten 12 Monate Ankündigung gemacht hat, wie die Zinsen laufen. Das passt halt in das augenblickliche Umfeld auch nicht mehr rein, wo die Unsicherheit eben auch politisch sehr, sehr hoch ist.
1: Das heißt, es könnte, wenn man das so auf dem Kommunikationspfad weiter betrachtet, das Jackson Hole, so ein wirklich wichtiges Notenbankertreffen, wo nahezu alle da sind, die ja Rang und Namen haben, dass das jetzt auch, ich sag jetzt mal, ohne große Kommunikation, ohne große Ergebnisse zu Ende geht, auch wenn die Märkte im Prinzip dringend darauf warten.
0: Also wenn Herr Walsh jetzt nicht eine klare Aussage macht, dass wirklich Preisstabilität das Hauptziel ist und wie er das erreichen will, dann würde das sicher zu Unsicherheit an den Märkten führen und könnte dazu führen, dass eben auch die langfristigen Zinsen weiter nach oben gehen.
1: Das wäre eine Politik, die weiter kontraproduktiv wäre, wenn man sich die US-Staatsverschuldung anschaut. Wir schauen gespannt darauf, was da heute passiert. Herr Professor Bofinger, vielen Dank für das Gespräch. Dankeschön.
2: Die Computerspielbranche setzt inzwischen Milliarden um. Spielemessen wie die Gamescom, die zurzeit in Köln läuft, ziehen Hunderttausende Neugierige und Enthusiasten an. Sogar Bundespräsident Steinmeier nahm zur Eröffnung die Controller in die Hand, auch wenn er zugeben musste, er ist gar kein Gamer. Gaming ist inzwischen viel mehr als Ballern. Im Kommen sind sogenannte Serious Games, Spiele mit einem pädagogischen Mehrwert. Rebecca Zöller hat sich auf der Messe umgeschaut.
3: Ich bin das erste Mal auf der Gamescom. Wow, was für ein großes Event. Aber ist doch auch klar, fast jeder zweite Deutsche spielt Videospiele. Warum?
4: Von der Außenwelt so ein bisschen wegkommen, vom Stress auch vor allem, von der Arbeit.
5: Hobby ist ja auch dafür da, um mal abzuschalten und das machen halt Games komplett.
3: Können Computerspiele mehr sein als ein Hobby? Auch wenn ich an meine eigene Gaming-Karriere denke, dann ist es vor allem eins, Spaß. Für Besucherin Sarah und ihren Sohn Bela ist Spielen allerdings schon mehr.
6: Wir spielen auch ganz oft Minecraft zusammen und haben uns da so unsere Welt aufgebaut. Und dann ist es auch manchmal schon ein bisschen schwierig gewesen, dass er so gesagt hat, nee, das ist alles meins. Und ja, ich glaube, so Teamplay, das kannst du halt echt gut lernen.
3: Teamwork, gemeinsam fürs Leben lernen. Aber kann ein Spiel eventuell sogar noch mehr? Meine Suche führt mich zu Soko 1977, ein Spiel vom unabhängigen Entwicklerteam Paint Bucket Games in Zusammenarbeit mit der Bundeszentrale für politische Bildung. Ich spiele hier einen Polizisten und ermittle in der Zeit der Roten Armee-Fraktion gegen den Linksterrorismus.
7: Was dürfen Regierung, Polizei und Justiz, wenn die demokratische Ordnung angegriffen wird? Und wann überschreiten sie selbst die Grenzen des Rechtsstaats?
3: Und plötzlich muss ich selbst Entscheidungen treffen in diesem schwierigen Kapitel deutscher Geschichte.
8: Also allgemein ist der Anspruch bei unseren Spielen, dass wir Spiele machen wollen, die einen Eindruck hinterlassen bei Leuten. Und ja, die sie zum Nachdenken anregen und damit vielleicht auch die Welt ein bisschen besser machen.
3: Das Spiel soll Anfang 2027 erscheinen und auch in Schulen eingesetzt werden. Lisa König beschäftigt sich genau damit. Was bringt es, ernste Spiele in der Schule zu nutzen und wie nehmen Jugendliche das an?
9: Ich muss nicht die ganze Zeit Dinge lesen, um mir Inhalte zu erschließen, sondern ich kann es spielen, ich kann es selber erfahren, ich kann eigene Entscheidungen treffen. Es ist eben nicht nur Dadelei, sondern es ist schon was Sinnhaftes dahinter. Da ist ein Thema dahinter, das wichtig ist und das relevant ist. Und da kommt dann auch so eine gewisse Ernsthaftigkeit plötzlich in so 13-, 14-, 15-Jährige rein, die man vielleicht auch gar nicht so erwarten würde. Darum gehören Games eigentlich auch in die Schule und eben nicht nur das Schulbuch.
3: Im Unterricht spielen? Das gab es bei mir so nicht. Und in meinem Berufsleben als Journalistin auch eher weniger. Aber gehören Spiele vielleicht sogar in die Arbeitswelt? Das sehen auf jeden Fall diese beiden hier so. Die Idee ihres Start-ups? In Rollen in einer digitalen

0: 30 Charakterfragen weiß ich.
1: Guck mal, du hast jetzt die Kriegerin.
2: Ja. Du stehst dort, wo die Klingen sich kreuzen. Gesellig und wortgewaltig. Gehst du voran?
0: Stimmt, das passt zu mir. Ich kann mir jetzt wirklich gut vorstellen, dass so ein spielerischer Perspektivwechsel im Job funktioniert. Meine Ausgangsfrage war, kann Gaming mehr sein als ein Hobby? Die kann ich jetzt schon mit Ja beantworten. Und dann, kurz vor Ende des Tages, lerne ich noch Lara und Kim kennen. Die schauen online dabei zu, wie ihre Lieblingsstreamer live spielen und währenddessen ihre Community zu Spenden aufrufen.
3: Ich gucke halt auf jeden Fall auch gerne Streamer, wo ich auch weiß, die haben auch teilweise dauerhafte Kooperationen mit zum Beispiel Tierheim. Und da wird einfach standardmäßig dann jegliche Spende, die eingeht, geht dann an diese Organisation.
4: Und so kann man irgendwie Teil von was Großem sein, ohne jetzt selber irgendwie ja, total tief in die Tasche greifen zu müssen, sondern es ist halt so ein richtiges Community-Feeling. Ja, und auf einmal sind 100.000 Euro zusammengekommen und man denkt, wow, das haben wir jetzt gerade in 2 Stunden einfach bewegt. Das ist einfach ein cooles Gefühl.
0: Es gibt Menschen, für die sind Spiele vielleicht nur Zeitverschwendung oder ein Milliardenmarkt im Entertainment. Das ist nicht falsch, aber nach meinem ersten Mal auf der Gamescom würde ich sagen, beim Spielen geht es definitiv auch um mehr.
5: Auf der Insel Hiddensee gibt es einen besonderen Schatzsucher. Tommy Döde ist nebenberuflich Taucher. Er spürt zum Beispiel Brieftaschen auf, die in die Ostsee gefallen sind. Auch kümmert er sich um über Bord gegangene Handys und überprüft für Kapitäne, ob mit dem Schiffsrumpf alles in Ordnung ist. Trotz schlechter Sicht und kalten Temperaturen macht ihm der Job Spaß. Vor allem, weil seine Arbeit auf Hiddensee geschätzt wird.
6: Tommy Döde auf Schatzsuche.
7: Na dann, viel Erfolg da unten. Und ich hoffe, es ist alles in Ordnung.
8: Hey, wie krass. Tommy, danke.
6: Wenn etwas ins Wasser fällt oder die Fähre Probleme hat, kommt er ins Spiel. Tommy Döde ist so etwas wie der Unterwasserrettungsdienst für alle Schiffe auf der Ferieninsel Hiddensee. Mindestens einmal im Monat rückt er aus.
9: Man braucht natürlich oft Lampen und hat durch das ruhige Gewässer einfach auch viel Schwebeteilchen und kann relativ wenig sehen unter den Schiffen.
6: Bei dieser Fähre soll er nach dem Unterwasserschiff sehen. 18 Grad hat das Wasser, doch der 37-Jährige taucht auch bei 0 Grad. Mindestens 200 Euro kostet so ein Tauchgang. Tommy Döde schaut auch nach Pocken und Algen an Propeller- und Ruderanlage. Ist der Bewuchs zu stark, wird der Spritverbrauch der Fähre zu hoch.
7: Wir haben manchmal dann auch irgendwas reingefahren in unsere Propeller und dann läuft das nicht mehr so richtig. Oder wenn wir merken, dass vielleicht ein Schaden, können wir dann über ihn überprüfen lassen, bevor uns wäre unser Weg sehr lang in die nächste Bär.
6: Und der Fahrplan ist eng getaktet.
7: Und? Wie sieht's aus da unten?
10: Es ist alles fest, also man kann da nichts sehen.
7: Angelsehne ist auch nicht.
10: Nein, auch keine Angelsehne.
7: Das ist doch schön, da können wir weiterfahren.
10: Sieht sehr gut aus.
6: Tommy Döde ist auf Hiddensee aufgewachsen und hauptberuflich Gastwirt. Im Seglerhafen Langeort wartet der nächste Auftrag.
8: Am Anliegeplatz von vor 2 Jahren ist die historische Kaffeemühle von meinem Papa. Und der Aschenbecher von Marrakesch.
10: Weißt du, welche Nummer das ist?
8: Da, wo Conny liegt.
10: Da, wo Conny liegt?
8: Ja.
6: Franziska Brachatz lebt auf dem Boot. Ihr sind wichtige Dinge über Bord gegangen. Tommy Döde sucht mit einem Metalldetektor im 2 Meter tiefen Wasser und wird fündig.
8: Okay, wie krass. Das ist ja krass. 1,5 Jahre später.
10: Aber ich kann noch mal hinten bei Conny am Boot tippen.
8: Die Kaffeemühle.
10: Ja.
8: Das wäre richtig krass.
6: Hafenmeister Markus Metke hat noch eine andere Aufgabe für Tommy Döde am Wasserautomat für die Bootsbesitzer.
11: Hier durch diesen Schlitz werden 50 Cent eingeworfen und manch ungeschickter Segler lässt dann einen fallen. Die fallen dann durch die Ritzen unten und dann ist er weit weg.
12: Oh ja, der hat schon historischen Wert.
10: Der hat Patina gekriegt, ja.
12: Das ist so lieb.
10: Da hilft manchmal der Metalldetektor nicht, da muss man dann einfach mit dem Fingern in den Schlick rein und gucken und dann hoffen, dass er sich nicht an so einem Messer verletzt oder so.
6: Im metertiefen Schlamm am alten Bootsliegeplatz von Franziska Brachatz findet er dann die Überraschung.

0: das Erinnerungsstück von ihrem Vater, die Kaffeemühle.
1: Oh Gott, oh Gott.
2: War der Griff dazu?
1: Ja, aber ist nicht schlimm. Hey, wie krass. Tommy, danke. Also das ist wirklich was Emotionales, weil mein Papa, der ja gestorben ist, hat mir das geschenkt und ich war richtig traurig, als das ins Wasser gefallen ist. Oh, sorry.
0: Nach 3 Stunden ist Feierabend für Taucher Tommy Döde. Jetzt geht es zurück ins Restaurant zu seinem Hauptjob. Feierabend.

0: Herzlich willkommen zum ZDF Mima am Freitag. 35 Jahre war Harald König von Norwegen. Heute Morgen ist er verstorben und sein Sohn Håkon hat bereits die Amtsgeschäfte übernommen. Heike Kruse erinnert an das bewegte Leben von König Harald von Norwegen.
1: Er hatte Humor, war selbstironisch, aber im Grunde ein zurückhaltender Mensch, König Harald von Norwegen. Am Nationalfeiertag im Mai pilgern die Norweger zum Schloss in Oslo, um sich und ihre Königsfamilie zu feiern. Harald sah seine Rolle innerhalb der norwegischen Gesellschaft so. Ich bin so etwas wie der Kitt, der das Land zusammenhält. Es gibt nichts Trennendes zwischen ihn und uns. Eigentlich mag ich es nicht, dieses Sie und Wir. Schließlich sind wir alle Norweger. König Harald war erst der dritte Monarch Norwegens seit der Unabhängigkeit des Landes 1905. Im Dom von Trondheim wurde er 1991 ins Amt eingeführt, nach dem Tod seines Vaters, König Olaf. Jedes Jahr im Dezember trat Harald ins internationale Rampenlicht bei der Vergabe des Friedensnobelpreises in Oslo. Nach den Attentaten 2011, die Norwegen tief erschütterten, waren Königin Sonja und König Harald eine große Stütze für alle Landsleute. 77 Menschen wurden ermordet. Als Vater, Schwiegervater und Ehemann kann ich nur erahnen, welches Leid ihr erfahrt. Als König des Landes fühle ich mit jedem von euch. Monarchie sei eine Sache des Herzens, sagte König Harald. Kronprinz Håkon will das Amt so führen wie sein Vater, als volksnaher Monarch.
0: Und darüber sprechen können wir noch mal mit unserer Königshausexpertin Julia Melcher. Schönen guten Tag. Ja, wie schwer trifft der Tod Haralds Norwegen jetzt? Was hinterlässt er?
2: Er galt für die Norweger als der Großvater der Nation, so haben sie ihn liebevoll genannt. Hinter ihm hat sich eigentlich ganz Norwegen vereint. Aber er war halt auch nicht nur der geliebte Landesvater, sondern auch ein sehr geachtetes Staatsoberhaupt. Seine Rolle ist zwar eine symbolische, aber er hat sie doch also auch sehr verantwortungsvoll wahrgenommen, denn sie ist in Norwegen auch eine stark politisch betonte Rolle. Er steht jede Woche im Austausch mit der Regierung und war deshalb auch sehr eng an den Interessen und an den Sorgen des Volkes dran und hat ihnen auch aus dem Herzen gesprochen. Also er war ein Monarch, der sehr nah bei seinen Menschen war. Und es gibt in Norwegen dieses Motto, alles für Norwegen. Das ist das Motto der Könige seit drei Generationen. Und er hat dieses Motto gelebt. Er hat also alles den Interessen des Volkes untergeordnet und er hat alle repräsentiert.
0: Haralds Sohn Håkon hat jetzt die Amtsgeschäfte übernommen. Wie groß ist denn die Akzeptanz des dann neuen Königs? Wie gut ist er vorbereitet?
2: Also er genießt großes Vertrauen in der Bevölkerung, trotz der Krise, die dieses Königshaus durchgemacht hat. Die Norweger kennen ihn halt schon sehr lange. Er ist ja ein sehr geübter Regent gewesen, denn er hat in den letzten 20 Jahren, in denen König Harald eben halt auch sehr oft krank war und deshalb auch lange ausgefallen ist, die Amtsgeschäfte für seinen Vater übernommen. Er hat Staatsbesuche absolviert, offizielle Reisen absolviert, er hat Reden gehalten, er hat dem Staatsrat vorgesessen und deshalb eben halt auch mit der Regierung im Austausch gestanden. Also er ist in der Regentenrolle allen bekannt, aber er wird sicherlich ein anderer König sein, weil er hat einmal gesagt vor Jahren, ich möchte etwas für die Menschen bewegen. Und er hat auch sehr lange mit seiner Rolle früher gehadert, mehr als König Harald das getan hat, und hat gebraucht, um seinen Platz in dieser Rolle zu finden. Also er ist ein sehr reflektierter Mensch, und als dann dieser Schalter bei ihm umgelegt war, als er gemerkt hat, dass er eben diese Rolle als Kronprinz damals und Zukunft als König nutzen kann für die Gesellschaft, da hat er die dann auch voll angenommen. Also er wird sicherlich ein sehr moderner König sein, der sehr nah an den Menschen dran sein wird.
0: Einschätzung von unserer ZDF-Königshaus-Expertin Julia Melchior. Vielen Dank.
2: Danke.
0: Nach Deutschland. Gewalttat in Gosen-Neu-Zittau in Brandenburg. Eine 18-jährige Schülerin und ein 30-jähriger Horterzieher wurden gestern getötet. Ein 19-jähriger Tatverdächtiger festgenommen.
3: Die Trauer am Tag danach. Ein Bild sagt mehr als 1000 Worte. Die Internetseite der Dozemus Privatschulen. Innerhalb kürzester Zeit verwandelt sich der Campus Neu-Zittau gestern Nachmittag in einen Tatort. Hubschrauber, Feuerwehr, Polizei und die Spurensicherung sind im Einsatz. Der Campus wird weitläufig abgesperrt.
4: Hier vor Ort haben wir tatsächlich zwei Personen mit erheblichen Verletzungen aufgefunden, die trotz sofortiger medizinischer Versorgung an ihren Verletzungen verstorben sind.
3: Auf dem Campus befinden sich eine Grund- und Oberschule sowie eine Kita. Die Polizei nimmt einen 19-Jährigen fest. Er soll mutmaßlich die Gewalttat begangen haben. Wie die beiden Opfer ums Leben kamen, dazu will die Polizei vorerst nichts sagen. Kinder auf dem Campus bekommen das Geschehen mit.
5: Meine Tochter hat angerufen auf meinem Handy und sie musste sich verstecken in ihrem Klassenraum und die mussten ganz leise sein. Irgendwas ist passiert, sie hat zwei Tote gesehen auf dem Flur.
3: Die Polizei spricht von einer Beziehungstat. Eines der Opfer ist vermutlich die 18-jährige Ex-Freundin des Tatverdächtigen. Das andere Opfer, ein 30 Jahre alter Kita-Erzieher. Die Kinder auf dem Campus werden von Lehrern und Rettungskräften sofort in Sicherheit gebracht.
5: Dann sind sie in die Bibliothek alle, wurden alle langsam hingebracht und nachher dann auch in die Sporthalle. Unserer Tochter geht's gut soweit, den anderen, wie ich gehört habe, auch.
4: Wir haben eine Vielzahl von Rettungskräften hier vor Ort und auch Notfallseelsorger, die sich um die Kinder und deren Eltern kümmern.
3: Zu den Motiven des Tatverdächtigen und der Todesursache ermittelt die Polizei. Die Trauer in dem kleinen Ort Gosen-Neu-Zittau ist groß. Noch am Abend legen hunderte Menschen Blumen nieder. Die Schule bleibt heute geschlossen.
0: Das Crazy war das Jugendwort 2025. Jetzt stehen die Top 3, die Auswahl für 2026. Und wir wissen, welche Worte der Verlag Pons Langenscheid in die Auswahl genommen hat.
6: Barbie mit zerlaufenem Make-up und zerstörter Frisur. So sieht er aus. Ein Crash-Out. Für junge Menschen ist das Wort der Hit. Es ist unter den Top 3 der Jugendworte des Jahres.
7: Bei uns in der Klasse wird das sehr oft benutzt. Crash-Out ist ja sozusagen Ausrasten, aber es ist sozusagen ein bisschen lustiger als Ausrasten.
8: Man sagt so, ich gehe Crash-Out.
6: Hier im Hamburger Schülerforschungszentrum muss man die Begriffe nicht erklären. Sie gehören zum Wortschatz der Schülerinnen und Schüler. Für Ältere bleiben die Begriffe oft ein Rätsel. Teenies wollen sich abgrenzen, versuchen ihre Gefühle auszudrücken. Und das klingt für andere wie eine Geheimsprache.
9: Peak ist einfach spitze, das ist einfach klasse. Peak ist Peak, weil es ist so ein sehr positives Wort, das man auch benutzt im Alltag, um halt zu sagen, dass etwas sehr toll ist. Und das ist auch so kurz und so angenehm zu sagen. Deswegen sage ich gerne Peak.
6: Der absolute Peak wäre, wenn Peak zum Jugendwort des Jahres gewählt werden würde. Aber es gibt noch zwei starke Mitbewerber. Der Verlag Pons Langenscheid trifft die Vorauswahl.
10: Diese krassen Ausdrücke, die jetzt immer wieder benutzt werden, glaube ich, gehen schon einher mit der Entwicklung unserer Gesellschaft zum einen. Also, dass einfach sehr viel entweder super positiv oder super negativ ist. Das überträgt sich einfach auch auf die Stimmung der Jugendlichen und prägt entsprechend.

0: die Sprache.
1: Auf jugendwort.de kann jeder bis zum 28. September abstimmen. Dieses Jahr sind die Top 3 englische Begriffe. Sie schwappen zu uns über Memes und Social Media, durch Gaming und Songtexte. Wie das dritte Wort, Ragebait.
2: Ragebait ist, dass man andere nervt und das also zum Spaß. Und dass man es halt witzig findet, andere zu nerven.
3: Und dann sehr gerne diese Person nervt, dass sie vielleicht auch ein bisschen Crashout geht.
1: Peak, Ragebait, Crashout, alles Begriffe voller starker Gefühle. Ein Spiegel unserer Zeit, in der die Welt gerade ordentlich durchgerüttelt wird. Oder wie Teenies sagen würden, das ist Peak. Ich gehe Crashout.
4: Ein riesiges Netz in Rot und Blau, 4 Masten und eine Rechnung von insgesamt rund 2,3 Millionen Euro. Eine Kunstinstallation in Frankfurt am Main sorgt für heftige Diskussionen.
5: Bunte Netze über einen nach Ansicht vieler der hässlichsten Plätze Frankfurts. Über Geschmack lässt sich ja eigentlich nicht streiten, doch genau das passiert. Zu teuer, unnütz, wozu das Ganze? Eines kann man sicher sagen, das Werk der amerikanischen Künstlerin Janet Eckelman zieht die Blicke auf sich.
6: Den Platz macht es auf jeden Fall ein bisschen schöner, aber ich habe jetzt gerade eben schon gehört, 2,3 Millionen oder sowas soll es gekostet haben. Weiß ich nicht, ob das jetzt die Gelder sind, die Frankfurt investieren sollte.
7: Ich finde, als eine Weltstadt muss man sich das vielleicht schon mal leisten können. Und ich finde, es ist ein wunderschöner Schmuck.
8: Das ist eine sehr hohe Summe. Ich finde aber Kunst und Kunst für alle im öffentlichen Raum wahnsinnig wichtig.
9: Wenn man schon für so viel Geld hier irgendwas hinhängt, dann wäre es, glaube ich, schon schön gewesen, wenn das lokale Kunst gewesen wäre und man lokalen Künstler unterstützt hätte.
5: Wie so oft, es scheiden sich die Geister. Kürzlich wurde das Kunstwerk zur Vogelfalle. Eine Krähe hatte sich in den Netzen verfangen. Die Feuerwehr musste anrücken und das Tier befreien. Auf dem Platz findet zweimal in der Woche ein Markt statt. Ansonsten ist er eher wenig belebt. Vor allem bekannt als Drogenhotspot und Aufenthaltsort für Obdachlose. Frankfurt trägt in diesem Jahr den Titel Weltdesign-Hauptstadt. Um sich etwas rauszuputzen, wurden extra Gelder bereitgestellt. Dafür musste nicht anderswo gekürzt werden, heißt es.
10: Nun ist es so, dass der Bärenanteil dieser 2,3 Millionen in die Infrastruktur gegangen sind. Also die Pylonen, die Beleuchtung, die komplett neu ist an diesem Platz. Und das Pflaster ist zum Teil erneuert worden. Das Kunstwerk selbst nimmt bei diesen 2,3 Millionen nur einen Teil der Kosten ein.
5: Wie viel genau, verrät die Stadt nicht. Das Kunstwerk ist auch nicht gekauft, sondern für 3 Jahre gemietet. Die Masten mit der Beleuchtung sollen aber bleiben. Der Einzelhandel auf und im Umkreis der Einkaufsmeile Zeil erhofft sich insgesamt mehr Besucher für die Innenstadt.
11: Es wäre natürlich super, wenn es einen Anziehungspunkt auch für die Touristen gäbe. Wenn regelmäßig über die Konstablerwache besucht wird wegen diesem Kunstwerk und auch Fotos in Social Media erscheinen, dann macht es sicher Sinn, das Kunstwerk weiter zu erhalten.
5: Ein Himmel voller Hoffnung, so der Titel des Kunstwerks. Mal sehen, ob die Installation die ganzen in sie gesetzten Hoffnungen auch erfüllen kann. Für Gerede sorgt sie auf jeden Fall schon jetzt.
4: In unserer MIMA-Expedition geht es gleich noch in die Berchtesgadener Alpen, wo viele Hütten in der Hochsaison wegen des großen Andrangs echt an ihre Grenzen stoßen. Zuerst aber haben wir jetzt heute Express mit Kaiserl Richter.
12: Einen schönen guten Tag auch von mir, hier also der aktuelle Nachrichtenstand. Und da schauen wir zunächst nach Nepal, denn 2 Tage nach der Sturzflut im Himalaya drohen dort weitere Wassermassen, die sich durch Geröll aufgestaut haben. Eine gefährliche Lage für die Helfer, die inzwischen 474 Todesopfer zählen. Wie viele Menschen vermisst werden, ist noch immer unklar.
13: Sie hatten Glück und haben überlebt. Viele dieser Touristen auf einer Militärstation haben noch ihre Trekkingrucksäcke bei sich. Sie waren, als die Flutwelle losbrach, auf einem höher gelegenen Abschnitt, hatten so eine Chance. Wir sind um unser Leben gerannt, 500 Stufen den Berg hoch. Armee und Rettungskräfte finden weiter Überlebende, wie hier auch aus den Tunneln eines Wasserkraftwerks. Kleine Wunder, denn anders als bei Erdbeben, wo Hohlräume entstehen, fließen Wasser und Schlamm sofort überall hin. Sorgenvoll studieren Angehörige die Listen mit Geretteten und Vermissten. Trauer und Ungewissheit. Unter den Todesopfern sind auch viele ausländische Touristen, die Angehörigen ebenso verzweifelt. Snesha Sutirs Mann und seine 9 Freunde gelten als vermisst.
14: So it's 48 hours.

0: 48 Stunden haben wir nichts mehr gehört. Wo sind sie nur? Alle meine Kinder sind da und wir versuchen, Informationen über das Internet zu bekommen. Die Solidarität mit den Opfern ist groß. In Kathmandu, in der Hauptstadt Nepals, ziehen sie durch die Straßen und sammeln Spenden für die Opfer. Sorgen macht den Helfern jetzt auch ein neu gebildeter See. Durch anhaltenden Regen befürchten sie weitere Überflutungen.
1: Im Thüringer Landtag ist ein konstruktives Misstrauensvotum gegen Ministerpräsident Mario Vogt gescheitert. Die AfD hatte auf diese Weise versucht, Vogt durch ihren Fraktionschef Björn Höcke zu ersetzen. Der bekam statt der erforderlichen 45 aber nur 33 Stimmen, eine mehr als die AfD-Fraktion hat. Hintergrund des Misstrauensantrags war die Aberkennung von Vogts Doktortitel. Gut eine Woche vor der Landtagswahl in Sachsen-Anhalt sind sich 69% dort ihrer Wahlentscheidung sicher. Das zeigt das ZDF-Politbarometer extra. Danach läge die CDU bei 23%, die AfD käme auf 40. Die Linke bekäme 13% der Stimmen, die SPD 9, die FDP 3, die Grünen 6 und das BSW 3%. Für eine Alleinregierung der AfD würde es nicht reichen. Im Streit mit Kanada hat US-Präsident Trump jetzt den Ontario-See umbenannt in Lake America. Durch den See verläuft die Grenze zwischen den beiden Ländern. Bindend ist das Dekret aber nur für das US-Namensverzeichnis. Kanadas Premier Carney schrieb auf X, die Realität beim Namen zu nennen bedeute, ihn Ontario-See zu nennen. Früher, jetzt und für immer. Trauer in Norwegen. König Harald V. ist tot. Der 89-Jährige starb am Morgen in einem Osloer Krankenhaus. Harald hatte jahrelang unter Blutarmut gelitten. Seit 1991 war er König von Norwegen, galt als warmherzig und weltoffen. Vor dem Königsschloss versammeln sich immer mehr Menschen, um Blumen niederzulegen. Auf den Thron folgt nun Haralds Sohn Hakon. In vielen Teilen der Welt war in der Nacht eine partielle Mondfinsternis zu sehen, wie hier in Bolivien. Dabei befindet sich die Erde genau zwischen der Sonne und dem Mond, sodass der Mond vom Schatten der Erde bedeckt wird. In Deutschland war die Mondfinsternis vielerorts von Wolken verdeckt. In Teilen Deutschlands gab es sogar schwere Unwetter, wie hier im Saarland. Im Saar-Pfalz-Kreis wurden Häuser abgedeckt, umgestürzte Bäume blockierten Straßen. Zeitweise fielen Mobilfunk und Strom aus. Und es gelten noch immer Unwetterwarnungen, aktuell für Bayern und Baden-Württemberg. So viel von uns, zurück zum ZDF-Mittagsmagazin und Mirjam Meinhardt.
2: Danke, Kai Sölwe. Zum Abschluss der Salzburger Festspiele hat der Schauspieler Philipp Hochmeier gestern zur Benefizgala geladen. 3 Jahre lang war er dort der Jedermann-Hauptdarsteller. Moritz Neuss war gestern für uns bei der Gala dabei.
3: Abkühlung für Philipp Hochmeier nach einem heißen Festspielsommer in Salzburg, wo er das dritte Jahr nacheinander in die Rolle des Jedermann eingetaucht war. Hochmeier, gefeiert als schrille Persönlichkeit, verkörpert den reichen Egomanen wie kein zweiter, schlüpft sogar ins Adamskostüm.
4: Das steht im Text. Wir haben uns die Jahre davor nicht getraut. Jetzt ist der Mut gekommen. Nach 3 Jahren hatten wir den Mut, es zu tun. Der erste nackte Jedermann.
5: O Werke mein.
3: Insgesamt 16 Jedermann-Vorstellungen, alle ausverkauft. Die Salzburger begeistert.
6: Der beste Jedermann überhaupt. Er ist genial. Er ist für diese Rolle geschaffen. Er ist eine Rampensau.
7: Die moderne, junge Inszenierung mit dem Tanz, mit der Musik und die ganze Stimmung hat einfach, ja, es war sehr spritzig.
8: Ein Chamäleon und man weiß nie, wann, wo, was passiert. Und ich glaube, das ist auch, so welche Typen braucht es auch.
9: Hugo von Hoffmannsthal!
3: Seit gut 30 Jahren steht Hochmeier auf der Bühne. Gestern Abend verarbeitet er seinen intensiven Festspielsommer bei einem Charity-Event. Dabei wird klar, Hochmeier lebt seinen Traum. Die Schauspielerei ist für ihn niemals Routine.
4: Man kann Wannsee-Konferenz drehen, den krassesten Drill an Sprache, Kostüm und Arrangement erleben und Jedermann mit der Band Open Air spielen. Also diese Gleichzeitigkeit der Geschehnisse, das macht ein Schauspielerleben extrem reichhaltig und lebendig.
3: Jetzt startet Hochmeier auch in seiner Wahlheimat durch. Am 21. Oktober macht der Österreicher

0: Österreicher die Hamburger Elbphilharmonie zu seiner Bühne. Jedermann reloaded. Nach Hause kommen an einen Ort, an den er immer hin wollte.
1: Elbphilharmonie ist wirklich ein Traum. Also Elbphilharmonie ist wirklich ein Sehnsuchtsort für viele Menschen, auch für mich. Und die Elbphilharmonie ist eine Art Olymp. Das ist ein ganz besonderer Ort. Und dort aufzutreten und dort zu kommen, das ist wirklich high-end.
0: Der 52-Jährige plant auch im kommenden Jahr Auftritte in Deutschland und er wird 2027 wieder als Jedermann nach Salzburg zurückkehren zu seiner Leidenschaft.
1: Theater ist Verarbeitung der Realität, Theater ist ertragende Realität, Theater hilft, die Realität zu verstehen.
0: Für Hochmeier heißt die Realität jetzt aber erst einmal entspannen.
2: Und jetzt kommt unser Service. 10 Euro im Monat vom Staat und das schon ab Geburt. Mit der sogenannten Frühstartrente plant die Bundesregierung ein Gesetz, das Familien beim Vermögensaufbau ihres Nachwuchses unterstützen soll. Doch zum Start profitieren nur die Kinder, die ab dem Jahr 2020 geboren wurden. Miriam Hantsche hat durchgerechnet, was das Gesetz für Familien bringen würde.
3: Eine private Altersvorsorge für ihre 6 Kinder. Dafür haben Jasmin und Antonio Raimondo aus Hamburg am Main nicht genug Geld übrig.
4: Das ist, du wie auch, warum schaffst du nicht, dann, was du willst für die Kinder, zu an der Seite zu machen.
3: Familien soll ab nächstem Jahr die sogenannte Frühstartrente helfen. Für Kinder ab dem 6. bis zum 18. Geburtstag ist eine staatliche Förderung für den Aufbau einer privaten, kapitalgedeckten Altersvorsorge geplant. 10 Euro pro Kind und Monat sind vorgesehen. Gefördert werden sogenannte Standarddepots zur privaten Altersvorsorge, deren Anlagekosten 1% nicht übersteigen dürfen. Eigenbeiträge sind möglich und auf 6.840 Euro pro Jahr begrenzt. Ohne eigene Zuzahlung könnten bis zum 18. Geburtstag je nach Zinsentwicklung um die 2.000 Euro zusammenkommen, nur durch die Förderung. Zahlen die erwachsenen Kinder dann bis zum 67. Lebensjahr beispielsweise selbst 50 Euro monatlich in das Depot ein, könnten je nach Rendite und Anlagekosten über 150.000 Euro zusammenkommen. Doch es sind nicht alle Kinder und Jugendlichen anspruchsberechtigt. Erstmal nur der Geburtsjahrgang 2020.
5: Das heißt, der Gesetzgeber hat sich entschieden, wirklich nur einen Jahrgang am Anfang zu fördern. Und über den Zeitverlauf kommen dann die nachrückenden Jahrgänge dazu. Das kann man sicherlich als ungerecht empfinden.
3: Für Familie Raimondo würde das bedeuten, dass nur die beiden Jüngsten, Sophia und Valentina, die Förderung bekommen werden.
6: Blöd für die anderen. Also ich finde es schon gut, wenn es alle bekommen würden, nicht nur einer.
3: Die Anlageprodukte müssen Eltern selbst auswählen. Die 1%-Grenze, laut Experten, ein Risiko für hohe Kosten.
7: Also wir sehen, da ist sehr viel Spielraum nach unten. Und der muss auch und sollte auch aktiv genutzt werden. 1% ist aus unserer Sicht wirklich die absolute Obergrenze.
3: Die Frühstartrente soll ein Impulsgeber für Familien und junge Menschen sein, sich mit dem Thema Altersvorsorge auseinanderzusetzen. Auch hier sehen Fachleute Nachbesserungsbedarf.
5: Eine klare Finanzbildungsstrategie fehlt noch in diesem Gesetzentwurf, ist aber absolut erforderlich, um das Ziel des Gesetzes zu erreichen.
3: Ab Januar 2027 soll die Förderung starten. Der Gesetzesentwurf muss noch im Bundestag beschlossen werden. Für den Geburtsjahrgang 2020 soll sie rückwirkend ausgezahlt werden.
2: Heute öffnet der Caravansalon 2026 in Düsseldorf, die größte Camping- und Outdoor-Messe der Welt. In den letzten Jahren ging der Trend eher so Richtung Luxus auf 4 Rädern, jetzt eher gegenläufig Purismus, auch bei der Unterkunft. Und damit kommt dann auch das Dachzelt wieder groß raus und das schaut sich heute unser MIMA-Live-Reporter Thomas Münden an. Hallo Thomas.
8: Hallo und schönen guten Tag aus Düsseldorf. Dachzelte. Man erinnert sich irgendwie, früher war das zum Beispiel in der DDR Standard. Trabi, Dachzelt drauf, kostete auch in der DDR schon 1540 Ostmark. Erfunden von Herrn Müller aus Oberfrohna, ich habe mich schlau gemacht. Und dann hatte man eine billige Unterkunft. Dann waren die Dachzelte komplett verschwunden und inzwischen ist das wieder ein Trend und füllt hier eine ganze Messehalle mit unterschiedlichen Dachzelten. Wir sind jetzt bei dem Hersteller aus Augsburg und wenn man mal in so ein Dachzelt reinschaut, was der Kameramann jetzt mal machen kann, ohne dass er hinfällt hoffentlich, dann sieht man, das ist schon sehr luxuriös. Diese Beleuchtung da drin ist keine Showbeleuchtung, sondern das ist Standard. Und so ein Dachzelt beginnt bei 1200 Euro und passt tatsächlich auf jedes Auto. Dieses hier zum Beispiel passt auf einen Kleinwagen. Das kann man draufbauen, 50 Kilogramm Dachtraglast und dann passt das. Und wie von Zauberhand kommt der Hersteller aus dem Dachzelt raus. Schönen guten Tag, Daniel Bader. Herr Bader, das ist wirklich Rückkehr ein bisschen zum Purismus, oder?
9: Das ist gewissermaßen Purismus. Ich meine, beim Camping geht es ja immer darum, draußen zu sein, die Natur zu erleben, ob das jetzt im Bodenzelt ist oder im Dachzelt. Das ist das Dachzelt aber schon doch ein bisschen mehr Richtung Glamping. Ich bin abgehoben, in Anführungszeichen. Ich habe nicht die Nähe, die Feuchtigkeit vom Boden. Ich habe einen besseren Blick nach draußen. Also es macht schon noch mal mehr Spaß in einem Dachzelt.
8: Hat sich in den Materialien was getan? Weil das, meine einzige Campingerfahrung war tatsächlich, ich hatte mir ein Zelt gekauft, stand am Gardasee, es regnete, ich war nass.
9: Das ist schlecht. Es hat sich natürlich viel getan. Also was die Materialqualität angeht, die Wasserdichte, aber auch die Features, die in so einem Zelt drin sind. Sie hatten das ja angesprochen mit früher von der DDR. Da hatten wir noch keine Lichtleisten. Jetzt haben wir Lichtleisten, Schuhtaschen, die Matratzen sind bequemer geworden, die Leitern sind angenehmer, die Fenster sind größer. Also es ist einfach, da hat sich wirklich sehr, sehr viel getan.
8: Und vom Aufbau her, wie geht das, wenn man so ein Ding aufbaut? Das wird ja geklappt. Da ist ja quasi so eine Hartschale drum und die klappt man dann.
9: Es gibt verschiedene. Es gibt klassische Klappzelte, die mit PVC-Plane, also einer LKW-Plane sind, die ich mit einem Reißverschluss einziehe. Es gibt Hartschalenzelte, die ich wirklich einfach aufklappe. Das sind so Triangelzelte. Also da gibt es unterschiedlichste Varianten, aber im Aufbau sind alle so zwischen 1 bis 2 Minuten.
8: Ich sage Ihnen vielen Dank. Und wir sagen jetzt noch, dass zum Beispiel man jetzt denken könnte, das wäre nur was für den Sommer. Nee, ist es nicht. Es gibt nämlich auch noch so Thermo-Innenzelte, also ich würde sagen eher so eine Art Steppdecke. Und mit der kann man dann angeblich im Winter das Ganze aushalten. Man kann sich hier wirklich Dachzelte in allen Farben und Formen anschauen. Es gibt welche mit Solarpanels auf dem Dach, die versorgen sich dann auch noch selber. Das ist ein Trend. Ein zweiter großer Trend sind aber zum Beispiel auch E-Wohnmobile. Das ist ein Trend, der leider aber gerade erst begonnen hat. Zum Beispiel haben wir gefunden hier einen VW Bus als Basis. Und der funktioniert natürlich voll elektrisch und hat sogar eine eingebaute kleine Küche. Die ist sehr geschickt gemacht. Die ist nämlich sehr klappbar und das ganze Auto ist völlig gasfrei. Das heißt, man erspart sich diese Gasprüfung. Haken dabei ist 400 Kilometer Reichweite. Dann muss man nachtanken und der Preis, dieses Modell zum Beispiel, kostet 115.000 Euro, so wie es da steht. Das ist schon ganz ordentlich. Also der Trend wird sicherlich aber in den nächsten Jahren deutlich wachsen. Und ganz zum Schluss probieren wir jetzt natürlich auch aus, ob dieses Zelt einen normal gewachsenen Mitteleuropäer aushält. Also mich. Deshalb muss ich jetzt, was man nie tun soll, dem Zuschauer den Rücken zukehren, hier reinklettern. Aber wenn man einmal drin ist, dann ist es hier oben tatsächlich recht bequem. Und die Matratze ist weich und wenn man so das gut festgemacht hat, dann würde ich zum Beispiel jetzt hier auch relativ sorgenfrei schlafen. Ist ein bisschen anders, aber ist eben der Trend. Das dazu. Zweiter großer Trend dieser Messe. Expeditionscamping, das heißt mit dem Campingmobil nicht irgendwo auf dem Campingplatz, sondern in die wilde Pampa fahren. Und was man da beachten muss und wie das aussieht, das klären wir in gut einer Stunde. Jetzt erstmal zurück ins Studio.
2: Nach vielen, vielen Dank, Thomas. In einer Stunde gucken wir uns das Expeditionscamping an. Bin schon gespannt. Danke. Wer am Watzmann in den Berchtesgadener Alpen unterwegs ist, der braucht für manche Tour auch eine Übernachtung am Berg. Doch gerade in der Hochsaison sind da die Plätze oft knapp. Das Watzmannhaus würde gerne deutlich mehr Menschen beherbergen. Aber im Nationalpark sind einem Ausbau natürlich enge Grenzen gesetzt. Das berichtet auch Claudia Vogelmann von der MIMA Expedition.
10: Groß und mächtig. Schicksalsträchtig.
11: Mit miesem Wetter begrüßen uns die Berchtesgadener Alpen. Das flößt Respekt ein, vor allem wenn es auf in Richtung Watzmann geht. Das wusste auch schon Wolfgang Ambros.
10: Um seinen Gipfel jagen Nebelschwaden.
11: Der Aufstieg von 4 Stunden mit Caroline Kalkbrenner vom Deutschen Alpenverein gibt uns Zeit, uns mit dem Watzmann vertraut zu machen. Wir blicken auf einen markanten Berg.
12: Die Sage heißt doch, der Watzmann, seine Frau und seine 7 Kinder.
13: Korrekt, genau. Der kleine Watzmann wird oft als Watzmannfrau bezeichnet. Und dahinter sieht man schon, da sind auch die Kinder, der Sage nach eben 7. Aber wirklich eigenständige Gipfel sind es plus 5.
12: 5 Kinder, definitiv. 5 nachgewiesene und eine Watzmannfrau.
13: sozusagen. Super. Genau.
12: Ja, dann lass uns zur Hütte weitermarschieren, oder?
11: Unser Ziel ist das

0: Watzmannhaus. Trinkwasser, so steht es im Netz, sollte man möglichst selbst mitbringen. Das klingt nach einem massiven Problem.
1: Es regnet ganz leicht. Heute früh regnete es stärker. Ist es sehr nützlich hier für das Watzmannhaus, unserem Ziel?
2: Ja, aufgrund der Trockenheit in den letzten Wochen sind wir ganz froh, dass es jetzt endlich regnet.
1: Reicht es, Caroline?
2: Das, was es bis jetzt runtergeregnet hat, reicht leider noch nicht aus, um den Hüttenbetrieb für die nächsten Wochen wieder sicherzustellen.
0: Oben im Watzmannhaus wird der Wassermangel sichtbar. Hände waschen nach dem Gang auf die Toilette geht nicht mehr. Duschen gab es hier noch nie und aus den Wasserhähnen kommt nur ein Rinnsal. Es reicht für die Katzenwäsche, für mehr aber nicht.
3: Waschen halt auf ganz minimalster Stufe. 3 Tropfen Wasser ins Gesicht verteilen und fertig.
4: Wasser gibt es hier in diesen Wasserflaschen und die kosten 6 Euro für 1,5 Liter. Also vor dem Hintergrund, wie aufwendig das ist, hier Wasser auf den Berg zu bringen, glaube ich, ist das ein fairer Preis.
0: Nur mit Hilfe eines Materiallifts kann Paul Fers, der Hüttenwirt, den Wassermangel oben auf dem Berg ausgleichen. Das Trinkwasser kommt mit Sixpacks täglich aus dem Tal. Auch in der Küche wird Wasser benötigt. 260 Essen werden hier täglich zubereitet.
1: Was gibt's denn heute?
5: Ja, da haben wir zum Beispiel unsere Pilzrahmsoße. Die gibt es entweder zusammen wie die Schnitzel, wie die Mama gerade angebraten, mit Bandnudeln oder mit einem hausgemachten Semmelknödel.
1: Wie lief der Sommer? Das Wetter war ja ein Traum.
5: Ja, der Sommer bis jetzt wettertechnisch fast zu gut, weil wir wirklich große Wasserprobleme haben. Also wo wir jetzt auch schon manche Einschränkungen haben für die Gäste, wie dass die Waschräume nur noch kürzere Öffnungszeiten haben und so. Aber natürlich betriebstechnisch war der Sommer gut.
0: Das Watzmannhaus ist bei gutem Wetter stets ausgebucht. Viele Wanderer zieht es in die Berchtesgadener Berge. Zu viele? Diejenigen, mit denen wir sprechen, sehen es größtenteils kritisch, kommen aber dennoch.
1: Das Watzmannhaus ist wirklich voll. Darf ich mich dazusetzen?
6: Ja, klar.
1: Was mich jetzt interessiert, warum seid ihr jetzt da?
6: Ja, der Watzmann ist natürlich auch ein sehr, ich sag mal, schöner Berg. Ne? Der wurde auch meine Zeitschrift als schönster Berg der Alpen gekürt. Und ich glaube, das macht die Anziehungskraft aus. Ne?
0: Der Gastraum platzt aus allen Nähten. Sind alle 160 Schlafplätze belegt, muss in Etappen gegessen werden. Ein alter Anbau des Gastraums wird erneuert, allerdings viel kleiner als ursprünglich geplant. Paul Fers, der Hüttenwirt und die Hüttenbeauftragte des Deutschen Alpenvereins, Caroline Kalkbrenner, sitzen mit uns über den Plänen.
2: Der ursprüngliche Plan war schon ziemlich groß geplant, also dass es wirklich über den Wanderweg auch hinausragt und eine große Glasfront hat. Und das war auch das, was uns zum Verhängnis wurde. Letztendlich hat der BUND geklagt.
0: 12 Jahre haben der Rechtsstreit und die Neuplanung gedauert. Nun kann gebaut werden. Der nächste Tag beginnt. Gegen 5.30 Uhr brechen die ersten Wanderer zur Watzmann-Überquerung auf. Die dauert ohne eine weitere Übernachtung bis zu 10 Stunden. Während es an diesem Berg schon wimmelt, ist auf der anderen Seite der Helikopter mit den Baumaterialien für den Anbau im Anflug.
1: Es sind Bauarbeiten unter extremen Bedingungen. Der Wind bläst und der Heli transportiert jedes Teil von diesem Anbau hoch.
2: Und ja, ganz schön zu kämpfen jetzt mit dem Wind. Also jede Fuhre hat so 800-900 Kilo. Mehr kann er nicht fliegen, der kleine Heli.
0: Der Anbau wird über einen Abhang an das Watzmannhaus angebracht. Für die Arbeiter und den Piloten ist das eine absolute Maßarbeit. Mal mit, mal ohne Wind, aber immer mit einem irren An- und Ausblick. Gegenüber des Watzmannhauses liegen Zisternen. Eine Quelle des Hochecks sorgt für mehr oder weniger Wasser. Caroline Kalkbrenner ermöglicht mir einen Blick in den größten Wasserbehälter, der fast 40 Kubik. Wir sehen nur einen Bruchteil davon.
1: Ui, da ist aber wenig drin. Was ist die Lösung, Caroline?
2: Wir planen ja auf Trockentrenntoiletten umzubauen. Ich meine, wir nutzen ja jetzt das Brauchwasser, also das Dachflächenwasser für die Toiletten. Aber das Ziel ist dann halt, dieses Wasser halt auch zusätzlich aufzubereiten als Trinkwasser.
0: Die Wasserproblematik wird wohl bleiben am Berg. Der Traum, eine Wasserleitung auf 2000 Meter Höhe zu verlegen, ist längst geplatzt. Der Naturschutz hat im Nationalpark Berchtesgaden oberst

0: erste Priorität. Während immer mehr Wanderer zum Watzmannhaus kommen, führt uns der Weg zurück ins Tal.
1: Ja, wunderschöne Bilder. In dieser Woche besuchen wir in der MIMA-Doku-Serie Menschen in Sachsen-Anhalt, dem Bundesland, wo in etwas mehr als einer Woche eine sehr wichtige Landtagswahl ansteht. Es könnte sein, dass erstmals die AfD dort den Ministerpräsidenten stellt. Heute geht es noch einmal in den Süden des Landes, in das Dorf Zöschen bei Leuna. Die Gegend war einst geprägt durch Tagebau, Staub und Chemiedreck. Heute versuchen Oberbürgermeister Christian Groß und seine Mitstreiterinnen und Mitstreiter, gute Laune zu verbreiten, trotz aller Probleme. Auch hier steht eine wichtige Wahl an, allerdings eine ohne Parteien.
2: Der Festplatz von Zöschen bei Leuna verwandelt sich.
3: So, erstmal unten die Schlaufen einfädeln wieder. So, Achtung, Flori. 1, 2, 3, hopp.
2: Der große Tag ist da. Das Kuchenessen kann beginnen.
3: Super. Mit den Fingern aufpassen. 1, 2, 3.
2: Es ist das jährliche Dorffest.
3: Perfekt.
2: Mit großem Festumzug und einer wichtigen Personalentscheidung.
3: Heute steht die Wahl der Kuchenkönigin an oder des Kuchenkönigs. Wir haben dieser tatsächlich nicht nur drei Frauen, die Kuchenkönigin werden möchten, sondern auch einen Mann, der Kuchenkönig werden möchte. Also es wird heute spannend.
2: Die ersten Torten zum Verkauf werden abgeliefert. Gebacken von Zöschenern. Das Festmotto in diesem Jahr?
3: So.
2: Schlaraffenland.
4: Die sind alle schief.
5: Wir sind ein fröhlicher Ort. Ja, es kann nicht jeder jeden leiden. Das wäre jetzt, glaube ich, auch ein Ding, was es in keinem Dorf gibt. Ansonsten sind wir aber ein Völkchen oder ein Dorf, was gerne feiert, sagt man uns immer nach.
3: Naja. Ich gehe als Willy Wonka. Die ist ja passend zum Thema Zöschen Schlaraffenland. Und ich weiß, dass auch noch eine kleine Schokolade neben mir laufen wird. Aus der Schokoladenfabrik wahrscheinlich abgehauen. Und die mich dann beim Umzug begleiten wird.
2: Nicht weit entfernt der Schlosspark von Merseburg.
6: Minus Aura Farbe.
2: Ein Lieblingsplatz von Matteo Hoffmanns Gang.
7: Ey, wir können da hinten an die, blicken wir an die, auf die Saale. Alles mitten in der Sonne, Digga.
2: Sie sind 14, gehen aufs Gymnasium. Matteo haben wir ein paar Wochen vorher kennengelernt. Bei einem Casting zu Sachsen-Anhalts Jugendweihe-Gesicht des Jahres.
8: 21, Matteo, herzlich Glückwunsch!
2: Er hatte gewonnen. Einen Modelkurs und einen Modegutschein. Und sonst so? Wie sieht die Zukunft aus mit 14 in Sachsen-Anhalt?
9: Also ich weiß nicht, ob ich hier bleibe später. Vielleicht würde ich lieber nach Italien gehen, wegen dem schönen Wetter dort.
10: Was würdest du hier in Italien dann machen, beruflich?
9: Da habe ich jetzt noch keinen genauen Plan. Vielleicht irgendwas mit Technik, IT, sowas. Ja. Oder was mit Autos.
11: Ich will jetzt nicht unbedingt hier in Merseburg bleiben, weil ja, ich werde auch was anderes noch sehen von der Welt. Und ja, genau. Aber ich kann mir auch vorstellen, später, wenn ich älter bin, vielleicht wieder hierher zurückzukommen.
9: Komm, wir joggen eine Runde.
10: Eine Runde joggen?
12: Wer als erstes wieder hier ist, ihr müsst einmal eine Runde rennen.
13: Ja, die müssen sich ein bisschen auspowern nach der Schule.
12: Ah nee, Matteo, holt auf.
2: Alle drei Jungs können sich vorstellen, ein paar Monate zur Bundeswehr zu gehen. Aber das ist alles noch weit weg.
12: Oh. Wer hat gewonnen, Matteo, oder?
9: Ja. Ja.
14: Dann du doch mal.
15: Ist doch kein Thema.
12: Nicht.
9: Amon?
16: Ja.
9: Drei. Hier.
2: Zurück beim Zöschener Kuchenessen. Die Blaskapelle Edelweiß stimmt sich ein auf den Festgottesdienst. Am aufrechten Horn der Landwirt Christian Schaf.
17: Also ihr seid spitze. Denkt an die Vorzeichen, dann wird alles schön.
18: Freilich, mein Junge. Denke mal ans Weißbier. Wollen wir den Gottesdienst mal mit dem Bier anfangen?
19: Wir haben tatkräftige Unterstützung wieder von der Blaskapelle Edelweiß, die im Anschluss dann ins Frühschoppen übergehen.
2: Und die Pfarrerin lebt seit 2 Jahren inzwischen mit Mann und Kindern.
19: Und des Heiligen Geistes.
2: Sie hat in Berlin studiert, predigt über die Gleichheit aller Menschen in der Bibel.
19: Und jetzt kommt's. Die politisch neuen Rechten haben gerade am Christentum auszusetzen, dass da jeder Mensch gleich viel wert ist und bleibt. Die Würde eines jeden Menschen als Grundgesetz in Frage zu stellen, empfinde ich persönlich als Gipfel aller Hetze. Wir singen die drei Strophen von Bis hierher hat mich Gott gebracht.
2: Worte gegen rechts. Bei Christian Scharf kommen sie schlecht an. Er findet, Kirche soll sich raushalten. Wir haben Scharf Wochen vorher kennengelernt auf seinem Bauernhof.
4: Könnt ihr herkommen?
2: Er misstraut den etablierten Parteien und den Medien, auch wegen Erfahrungen mit dem DDR-Fernsehen.
14: Der Ostdeutsche hat, wie gesagt, erst der aktuelle Kamera geguckt, dann der Tagesschau und hat sich das Beste rausgesucht. Dieses Switchen, dieses Gefühl zwischen Zeilen zu lesen, das geht, denke ich, unseren westdeutschen Kollegen ab. Ja, ein bisschen zu hinterfragen, ein bisschen kritischer zu sein, das macht die Ossis ein bisschen, ich würde nicht sagen überlegen, aber das macht die sensibler für die Sache. Sensitiv wird der heutige Begriff sein.
15: Es wäre der dritte Kuchen süß und saftig.
2: Sitzung der Kuchenjury. Es bewerben sich vier Menschen aus Zürchen mit ihren Kreationen.
16: Schwierig.
2: Sie wollen Thronfolger werden, der Kuchenkönigin.
16: Aushängen Christian Lollipop.
20: Eins.
16: Vier. Geschmack süß und saftig. Christel?
20: Zwei.
16: Christian?
20: Drei.
21: Zwei.
2: Es folgen diverse Tests. Erstmals bewirbt sich auch ein Mann. Der Gatte der Pfarrerin.
22: Genau, nur riechen, wir haben alles in der Tasse drin.
23: Gut, jetzt werden unsere Kandidaten gefüttert.
2: Wer siegt, darf den Festumzug anführen.
24: Man merkt schon die Anspannung, oder? Also, es ist schon wirklich, es knistert im Raum, oder?
2: Es kommt zur Stichwahl. Und dann?
25: Ich kenne das Ergebnis. Und wer jetzt schnell im Rechnen ist, weiß dann sofort, wer von den beiden unser Sieger ist.
2: Doch zuerst zur Jugendweihe.
26: Ich möchte mal noch ganz kurz was sagen. Macht sich schlecht, wenn alle reden? Alle da? Super. So, wir gehen gemeinsam in dieser Reihenfolge nach oben. Rechte Seite nach rechts und die linke Seite bleibt auf ihrer linken Seite.
2: Der Festakt beginnt. Vor hunderten Eltern, Großeltern, Verwandten.

0: Viele von ihnen haben hier selbst ihre Jugendweihe begangen. In einem anderen Staat. Jetzt schicken sie ihre Kinder in die Zukunft.
1: Der Tag ist für mich ein ganz besonderer Tag, weil man so in die Gemeinschaft der Erwachsenen aufgenommen wird.
2: Ach, erwachsen sein, also ich finde, es gibt keine Definition dafür, weil wir werden für immer Kinder bleiben irgendwo bei uns.
3: Meine Zukunft, ich will auf jeden Fall einen Job kriegen, eine Familie gründen, Kinder haben.
4: Also ich möchte mal gerne Medizin studieren. Dafür müsste ich natürlich Abitur und so machen. Und ja, freue ich mich auch schon drauf. Wird ein langer Weg so. Aber man soll sich ja nicht so aufs Ziel konzentrieren, sondern man soll ja den Weg schön finden, der ihn dahin führt.
5: Ich würde gerne Forensik studieren, weil ich mich sehr für Kriminaltechnik interessiere. Und halt wahrscheinlich auch oder so Meeresbiologie. Und ich würde gerne nach Australien auswandern.
6: Will jemand weg?
7: Nein.
8: Nee, lieber nicht.
9: Verantwortlich ist man nicht nur für das, was man tut, sondern auch für das, was man nicht tut. Die besten Wünsche zur Jugendweihe gehen an. Clara Schabelon.
0: Ein Sinnspruch, dann geht's los.
9: Luisa Darmstadt, Matteo Hoffmann und Manuel Jahn.
0: Ein kleiner Schritt, ein großer Moment. Urkunden, Blumen, geschafft. Am selben Nachmittag eine Gartenkolonie in Merseburg. Hier haben Matteos Eltern ein Lokal gemietet für die Familienfeier.
10: Guten Tag.
11: Matteo, herzlichen Glückwunsch.
10: Danke sehr.
11: Zu deiner Jugendweihe.
12: Lass dich noch mal drücken. Alles Liebe, alles Gute.
10: Danke sehr.
12: Viel Gesundheit, viel Spaß beim Erwachsenwerden.
0: Jetzt lernen wir auch Matteos Freundin kennen, Rosa aus

0: Leben. Kennengelernt haben sie sich beim Modelcasting. Ihre Wohnorte sind 50 Kilometer voneinander entfernt. Jedes Treffen kostbar.
1: Was gefällt Ihnen an Matteo?
2: Seine Ausstrahlung. Ja, einfach Matteo. Das sieht gut aus. Ist respektvoll.
1: Wie stellen Sie sich die gemeinsame Zukunft denn vor?
3: Italien. Das, also einfach eine Familie gründen in Italien. Das bietet sich an.
1: Und wenn sie jetzt sagt, ich will nicht?
3: Ja, nee, das ist schon abgesprochen.
0: Eintritt ins Erwachsensein. Mit Geschenken. Von seinen Eltern bekommt Matteo eine Reise nach New York. Eine Welt, von der sie mit 14 höchstens träumen konnten.
4: In ein paar Jahren nach dem Abi, wenn es gut läuft, wird er sicherlich irgendwo ein Studium aufnehmen und dann seiner Wege gehen. Schauen wir mal, wo es ihn hin.
5: Es sind einfach mehr, ja, es gibt mehr Möglichkeiten, als es sie sicherlich bei uns noch gab. Das ist so. Ob man die nun nutzt und wie man die nutzt, wer weiß das jetzt.
0: Einen Tag später inzwischen.
6: Ist ja schließlich Erdbeerzeit, also müssen es Erdbeersocken sein.
0: Der Bürgermeister wird zum Direktor einer Schokoladenfabrik.
7: Schwere Ausführung.
6: So.
8: Hallo. Muss ich so machen, ne?
0: Unterwegs zum Festumzug. Organisiert vom Verein Zöschener Kuchenessen.
8: Darf ich mich vorstellen, Willy Wonka?
9: Darf man dich drücken?
8: Ja, da glitzt nicht.
9: Aber
8: ja.
9: Wir haben keine Leiter heute, schade.
8: Du eine siehst traumhaft aus. Die Frauen werden dir hinterherrennen, aber nicht wegen der Mütze, sondern wegen dem Kuchen.
0: Auch die Blaskapelle ist dabei. Nur die neue Kuchenmajestät fehlt noch.
10: Zöschen, Zöschen, Zöschen.
11: Schnecke mit Nuss.
8: Das ist die Wicht, mehr als die Amtskette von Herrn Bethler.
0: Das ist er also. In 200 Jahren der allererste Kuchenkönig. Der Mann der Pfarrerin. Geboren in Rheinland-Pfalz.
8: Das ist wahrscheinlich besser, ne?
12: Unbeschreiblich. Das ist sozusagen eine Ehre, die mir hier zuteil wird, die ich sozusagen nicht erwartet hätte. Und unbeschreibliches Gefühl. Ich kann sozusagen nur an alle männlichen Zöchner appellieren, sich zu bewerben für das nächste Mal.
0: Dem Königreich Zürchen geht's finanziell recht gut.
8: Ganz frisch aus der Schokoladenfabrik. Ist noch ein bisschen weich. Vorsichtig machen, ja?
0: Der Ort lebt von den Gewerbesteuern des Chemieparks Leuna. Glück gehabt. Christian Schaar von der Blaskapelle etwa wohnt im Nachbarort Wallendorf. Weniger Geld in der Kasse, mehr Frust.
13: Der Schule müssten die Fenster neu gemacht werden, der Schule müsste eine Klimaanlage eingebaut werden. Wir haben, das sieht man zum Beispiel die Politik, die auch da versorgt hat. Wir haben vor zwei Jahren haben wir einen neuen Schulanbau gekriegt, als Container, bevor ich fertig gefertigt. Da haben sie keine Klimaanlage mit eingeplant, war zu teuer gewesen. Überall sind die Ressourcen begrenzt. Und dann machst du abends die Tagesschau an und dann hörst du 9 Milliarden für die Ukraine. Pistorius vorige Woche 200 Millionen für Munition wieder abgegeben. Und dann sagst du dir, Mensch, irgendwas hier doch falsch.
0: An diesem Tag pausieren Wut und Unverständnis. Gemeinsam feiern, das verbindet über Gräben hinweg.
14: Meide den Kummer und meide den Schmerz, dann ist das Leben ein Scherz.
0: Abschlussdisco mit Schlagersängerinnen-Double. Loslassen, sich selbst spüren, nicht an Politik denken.
15: Christliche Nächstenliebe ist auch, dass jeder sich mit jedem unterhält, dass jeder die Meinung des anderen akzeptiert und dass jeder auch damit leben kann, dass eine andere Meinung hat.
0: Keine Feier ohne Feuerwerk. In Momenten wie diesen fließen Zukunft, Gegenwart und Vergangenheit zusammen.
7: ein schönes Kuchenessen, schönes Fest. Es klappt alles. Schönes Feuerwerk, was man jetzt mal genießen kann. So muss es sein.
11: Hat Sachsen-Anhalt den Ruf, den es verdient?
16: Wir waren mal das Land der Frühaufsteher. Ich glaube, so steht es jetzt nicht mehr an der Autobahn. Ja, wir haben halt mittlerweile schon den Ruf ein bisschen weg, das AfD-Land zu sein. Verdient hätten wir eigentlich einen anderen, glaube ich.
17: Ich wünsche mir für mich, für meine Familie, für unsere Kinder, dass der Standort, den wir uns jetzt erarbeitet haben, gehalten werden kann. Dass wir den Kindern hier eine Perspektive, eine Zukunft geben können. Und wir wollen nicht, dass sie in die Stadt ziehen, in Ballungszentren ziehen, sonst was. Wir wollen gerne hier unseren Kosmos haben. Und das ist das Wichtige. Und wenn die Politik das schafft, dass die hier für Fortschritte sorgt, dann denke ich, ist das genau die richtige Richtung.
18: Mitten in Deutschland, Menschen aus Sachsen-Anhalt. 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Und hier geht's weiter mit dem Sport.
19: Ja, herzlich willkommen. Heute geht's los. Heute startet die neue Bundesliga-Saison mit der Neuauflage des DFB-Pokalfinals mit dem Meister und Pokalsieger Bayern München gegen den VfB Stuttgart. Wobei die Bayern auch in der neuen Spielzeit schon wieder den ersten Titel in der Tasche haben nach dem Gewinn des Supercups gegen Borussia Dortmund vor einer Woche. Ein klares Statement der Münchner, dass sie auch in der kommenden Bundesliga-Saison zur nächsten Meisterschaft marschieren wollen. Und wir sprechen darüber mit unserem ZDF-Experten René Adler. Moin René, droht also wegen der Dominanz des FC Bayern in Sachen Meisterkampf eine langweilige Saison?
20: Hallo Flo, erstmal liebe Grüße nach Berlin. Also da müssen wir erstmal langweilig definieren. Also eins ist klar, du sagtest es ja schon, die Bayern sind jetzt schon wieder Maß aller Dinge und sie haben sich ja auch verstärkt. Sie haben Nathaniel Brown, sie haben Saibari noch dazugekommen und keine wesentlichen Abgänge. Ja, Leon Goretzka, Guerrero, aber die haben ja am Ende auch nicht mehr gespielt. Deswegen muss man schon sagen, die Bayern sind meiner Meinung nach sogar besser als letzte Saison. Und da waren sie ja immerhin 16 Punkte vor dem BVB und der hat ja auch eine sehr, sehr gute Saison gespielt. Er war sogar der beste Zweite der Bundesliga-Geschichte. Insofern, das spricht nochmal dafür, wie sehr gut der FC Bayern war letzte Saison.
19: Heißt denn all das jetzt mit Blick auf die genannte Konkurrenz, dass zum Beispiel Borussia Dortmund gefühlt schon zufrieden ist, wenn es wieder der erste Platz hinter den Bayern wird? Stimmst du dem zu?
20: Ja, grundsätzlich strebt ja jeder Sportler nach dem Maximalen und das ist natürlich immer der Titel. Aber sie werden auch so realistisch sein. Sie haben sich arg verjüngt. Also die ganzen Neuzugänge sind junge Perspektivspieler aus nominal kleineren Ligen, aus Belgien, aus Griechenland. Deswegen würde ich jetzt von meiner Perspektive sagen, ja, man muss in Tuchfühlung bleiben zu den Bayern. Wenn sie mal schwächeln, wenn es eine Chance gibt, dann wird sich auch keiner beim BVB dagegen verwehren, ganz nach oben zu schielen. Aber realistisch ist das schon, dass die Bayern über allen stehen. Und in 2-3 Jahren, dann will man natürlich wieder ein konkurrenzfähiges Team haben, um die Meisterschaft zu spielen.
19: Na, dann blicken wir erstmal auf dieses offizielle Eröffnungsspiel heute. In dem empfangen ja die Bayern am Abend den VfB Stuttgart. Das ist die Neuauflage des DFB-Pokalfinals des vergangenen, das die Bayern 3:0 gewonnen haben. Und auch in Eröffnungsspielen haben die Münchner schon oft ihre Gegner überrollt. Allein in der vergangenen Saison gab es ein 6:0 gegen Leipzig. Muss sich heute also der VfB Stuttgart darauf einstellen, die Hucke voll zu kriegen?
20: Ja, ich habe noch eine Statistik mitgebracht. Also der FC Bayern ist 14 Spiele zum Auftakt ungeschlagen. Davon hat er 12 gewonnen. Also die Statistik spricht auch eindeutig für die Bayern und gegen seine Gegner bei Auftaktspielen. Aber ich glaube, so ganz so klar ist es nicht. Weil wenn wir auf das Pokalfinale gehen, das 0:3 hört sich jetzt krasser an, als es war. Weil ich würde sagen, 55, 60 Minuten war der VfB durchaus ebenwürdig, wenn nicht sogar die bessere Mannschaft. Und hinten raus ist dann natürlich der FC Bayern durch Harry Kane einen Hattrick ins Rollen gekommen und hat den DFB-Pokal gewonnen. Aber aussichtslos ist der VfB auf keinen Fall. Ich habe sie gesehen beim DFB-Pokal. Und da gerade im Offensivbereich ist das schon sehr, sehr gut. Und was Sebastian Hoeneß natürlich freuen wird, ist auch, dass Demirovic nicht nach Istanbul abgewandert ist, sondern dem VfB erhalten bleibt.
19: Zurück dagegen sind in der Bundesliga auch die Aufsteiger, Schalke und Paderborn. Und

0: Stehplätze ist gerade im Umbau. Die Gegner müssen sich in Containern umziehen. Es gibt sehr, sehr viele Stehplätze. Man arbeitet an Konzepten wie aus den USA. Also Business sieht es direkt an einem Spielfeld ran. Also es wird sehr, sehr modern gedacht. Und ich habe immer das Gefühl in Elversberg, man macht aus einer Not eine Tugend. Man verliert immer wieder die besten Spieler und legt junge Nachwuchsspieler nach, die dann auch wirklich diesen nächsten Entwicklungsschritt machen können. Deswegen, wenn ich eine Überschrift wählen müsste in Elversberg, sie machen aus der Not eine Tugend und das machen sie sehr, sehr gut. Deswegen sind sie für mich auf jeden Fall keine direkten Abstiegskandidaten. Sie werden überraschen.
1: Dann lass uns neben dem nationalen auch noch aufs internationale Geschäft schauen, nachdem es ja gestern die Champions League-Auslosung gegeben hat. Wie stehen denn Bayerns Chancen auf den Champions League-Triumph für dich? Und du verfolgst auch die Premier League intensiv. Wer könnte den Bayern gefährlich werden? Eher eine kürzere Antwort.
0: Ja, das ist richtig. Also für mich gibt es 5 Vereine, die Champions League gewinnen können. Da gehören die Bayern dazu, die beiden großen spanischen Vereine, Barca und Real und Arsenal und natürlich PSG, der Titelverteidiger. Und die Bayern sind letzte Saison ins Halbfinale gekommen. Da kann es nur heißen, dieses Jahr den Titel zu holen.
1: René, vielen Dank für all diese Einschätzung. Auch den Blick voraus macht auf jeden Fall schon mal Lust auf all das, was da kommt. Grüße nach Hamburg.
0: Sehr gern.
1: Und für Sie noch der Hinweis, eine Übersicht über alle ausgelosten Spiele der Champions League Liga-Phase finden Sie online bei uns unter zdfheute.de oder in der ZDF Heute App. Und in einer guten Stunde blicken wir hier im Sport auch noch auf Deutschlands Basketballerinnen, die eine Woche vor Beginn der Heimweltmeisterschaft ihre Generalprobe verloren haben. Mit 62-63 musste das DBB-Team denkbar knapp der Türkei sich geschlagen geben. Erfolgreich waren dagegen Deutschlands Männer in der WM-Qualifikation. Mehr dazu dann gegen 13.45 Uhr.
2: Und schon wird aus Flo Benjamin und wir schauen aufs Wetter und auf die Mondfinsternis.
3: Hast du was gesehen heute Morgen? Hast du
2: geguckt? Ich habe ehrlich gesagt, ich habe noch geschlafen.
3: Ja, hättest auch nichts sehen können. Die Wolken waren zu dicht über weiten Teilen des Landes, aber im äußersten Südosten und Osten hat es geklappt. Wir haben Bilder von der Mondfinsternis aus der Erzgebirgsregion und da kann man sie sehr schön sehen, die partielle Verdunklung. Aber was wir auch gleich sehen werden, ist, wie sich da die Wolken ins Bild schieben. Aber es ist doch gleichwohl immer faszinierend, wenn Erde, Kosmos und in dem Fall der Mond sich so deutlich zeigen in ihren astronomischen Beziehungen, dass wir das hier von der Erde aus zumindest teilweise verfolgen können. So, was wir gerade schon gesehen haben, das sind die dichten Wolken, die sich da ins Bild geschoben haben. Die haben sich auch übers Land geschoben. Der Film fasst für uns die letzten Stunden zusammen. Rot eingefärbt sind die Gewittercluster, die es obendrein gab. Und das war jetzt in den vergangenen Stunden eben nicht nur eine Beeinträchtigung in der Sicht, sondern diese Cluster hatten es in sich. Wir starten jetzt in den Nachmittag mit einer Spitzenböe aus Geilingen am Hochrhein. 119,9 Kilometer pro Stunde. Das wurde da heute am Vormittag schon gemessen. Das ist eine Geschwindigkeit, die verlangt schon einiges ab von den belaubten Bäumen. Seien Sie vorsichtig jetzt gerade in den Nachmittag hinein, denn diese Unwettersituation, die ist noch nicht vorbei. In der Konstellation, in der die schwülheiße Luft jetzt weiter in den Osten abgedrängt wird und eben der Tiefdruckeinfluss von Westen da hineinspielt. Wie sah das aus? Wir können uns mal eine Zusammenfassung der Gewitteraktivität anschauen. Das sind einzelne Blitze. Rot markiert die etwas älteren, gelb die aktuellen. Und Sie sehen einmal eben vom Südwesten hoch bis nach Thüringen. Das ist im Moment die Schneise, die sich da die Gewitterbahn mit den Blitzen. Und das wird jetzt gerade noch mal in den Nachmittag und in den Abend hinein intensiv. Der kombinierte Radar- und Satellitenfilm zeigt uns aber auch, ganz im Osten und Südosten und teilweise auch über dem Norden, da gibt es im Moment Regionen, da lässt sich tatsächlich die Sonne blicken, 27, 30, 31 Grad im Südosten. Aber dieses Paket, das jetzt vor allem Richtung Südosten weiterstreben wird, das hat es in sich. Was heißt das? Bis 30 Liter auf den Quadratmeter in kurzer Zeit, durchaus nochmal Windgeschwindigkeiten in Orkanstärke in Böen, also bis 120 Kilometer pro Stunde, dazu größerer Hagel. Das wird intensiv, auch im Nordwesten punktuell. Aber Schwerpunkt ist der Südosten. Temperaturen zum Nachmittag im Osten haben wir schon besprochen. Da ist es teilweise noch mal heiß unter den Schauern mit den Gewittern, im Nordwesten nicht mehr als 22 Grad. Und diese Schauer- und Gewitteraktivität, die durchaus unwetterartig sein kann, die wird sich in die Nacht hinein fortsetzen. Zur zweiten Nachthälfte beruhigt es sich dann mehr und mehr im Osten. Im Westen wird es in weiten Teilen schon trocken und teilweise klar sein. Das Ganze bei Temperaturen heute Nacht zwischen 11 Grad am Alpenrand, 17 ganz im Osten mit der milden Luft, die noch nachhängt. Und das Wettergeschehen morgen Im Süden meistens freundlich und sonnig, Richtung Norden dichtere Wolken. Einzelne kleinere Schauer und auch

0: Mal kürzere Gewitter spielen damit rein, weit entfernt von dem Unwettercharakter, den wir heute haben. Wir übersetzen einmal diese Karte in die für den morgigen Tag erwarteten Sonnenstunden. Da sehen wir in weiten Teilen des Nordens und des Westens, muss man Glück haben mit der Sonne, zwischen 0 und 4 Stunden Sonnenschein. Im Osten bis 8, im Südosten sogar bis 10 Stunden. Entsprechend die Temperaturverteilung bis 26 Grad teilweise. In der Spitze geht es im Osten rauf, im Westen und ganz im Norden nicht mehr als 21 Grad. Damit sind wir beim Blick auf die Aussichten für die darauf folgenden drei Tage. Und wir sehen, diese Zweiteilung hat Bestand. Für den Norden immer mal Schauer und Gewitter. Im Süden tendenziell freundlicher. Das Ganze bei Höchsttemperaturen bis zum Dienstag zwischen 20 und 28 Grad. Und jetzt abschließend noch der Blick auf den kombinierten Temperatur- und Wettertrend, beispielhaft für Uelzen. Und wir sehen die Entwicklung bis zur kommenden Woche Sonntag. Dann sind wir schon mittendrin im September. Höchstwerte am Tag zwischen 20 und 23 Grad. In der Nacht zwischen 10 und 15 Grad. Tendenz nach unten. Soweit zu Beamerwetter für den Moment.
1: Ja, und damit herzlich willkommen zur zweiten Stunde ZDF Mittagsmagazin.
0: Hi.
1: Und die Themen, die wir jetzt für Sie haben, kommen im Überblick. Nepal nach der Sturzflut. Eine neue Überschwemmung droht.
0: Und hybride Bedrohung. Sicherheit im Ostseeraum in Gefahr.
2: Und Caravansalon in Düsseldorf. Neueste Trends zum mobilen Reisen.
1: Jetzt natürlich die Frage, wer von euch ist Camper?
2: Ich bin's nicht.
0: Ich war bei der Bundeswehr. Da wurde befohlen, dass man campieren, bivakieren
1: Bivak
0: muss.
1: Bivak hieß das, ne?
0: Bivak ja, hieß genau. Das. Und ich hatte da auch irgendwann Freude dran. Man okay. ist der Natur ja dann sehr nah. Also von ja. daher, mich hat, also ich habe das vorhin schon im Interesse verfolgt. Du
1: okay,
0: etwa auch?
1: Nee, ich liebe Natur, ich liebe Wandern, aber ich freue mich dann auch, wenn ich irgendwie in einem richtigen Bett schlafen kann.
0: Okay, aber gut, in aber diesen Campern, die sind ja, das haben wir vorhin schon gesehen, das ist teilweise ja ein Luxus, mit dem man da auf Reisen sein kann.
1: Wenn man so einen riesen Camper hat, aber das ist nicht Camping im Zelt auf dem Boden, aber da gibt es auf jeden Fall ganz, ganz viele Sachen, die wir uns angucken können in Düsseldorf, der Mima Life Reporter ist dort und da ist vielleicht auch was für Sie dabei. Schauen wir gleich hin. Jetzt aber erstmal heute Express, Kai Sölwe Richter.
2: Hi, hi.
0: Hi, Kai Sölwe.
3: Hallo auch von mir. Schauen wir also auf die wichtigsten Nachrichten. Zwei Tage nach der verheerenden Sturzflut im Himalaya ist die Zahl der Toten weiter gestiegen. Allein in Nepal wurden bislang 538 Leichen geborgen. Militär und Rettungskräfte finden aber auch weiter Überlebende. Auf ausgehängten Listen stehen die Namen der Geretteten, aber auch Vermissten. Die Behörden warnen wegen aufgestauter Wassermassen vor weiteren Überschwemmungen. Im Thüringer Landtag ist ein konstruktives Misstrauensvotum gegen Ministerpräsident Mario Vogt gescheitert. Die AfD hatte versucht, Vogt so durch ihren Fraktionschef Björn Höcke zu ersetzen. Statt der erforderlichen Mehrheit von 45 bekam Höcke nur 33 Stimmen, eine Stimme mehr als die AfD-Fraktion hat. Hintergrund des Misstrauensantrags war die Aberkennung von Vogts Doktortitel. Gut eine Woche vor der Landtagswahl in Sachsen-Anhalt sind sich 69% dort ihrer Wahlentscheidung sicher. Das zeigt das ZDF-Politbarometer extra. Danach läge die CDU bei 23%, die AfD käme auf 40. Die Linke bekäme 13% der Stimmen, die SPD 9, die FDP 3, die Grünen 6 und das BSW 3%. Für eine Alleinregierung der AfD würde es nicht reichen. Die Zahl der Arbeitslosen in Deutschland ist im August leicht gestiegen. Das gab die Bundesagentur für Arbeit in Nürnberg bekannt. Demnach waren im August 3.061.000 Menschen ohne Arbeit. Das sind 36.000 mehr als im Vorjahresmonat. Die Arbeitslosenquote stieg um 0,1 Punkte auf 6,5%. Trauer in Norwegen. König Harald V. ist tot. Der 89-Jährige starb am Morgen in einem Osloer Krankenhaus. Harald hatte jahrelang unter Blutarmut gelitten. Seit 1991 war er König von Norwegen, galt als warmherzig und weltoffen. Vor dem Königsschloss versammeln sich immer mehr Menschen, um Blumen niederzulegen. Auf den Thron folgt nun Haralds Sohn Hakon. Soweit das Wichtigste in aller Kürze. Und damit zurück zu Mirjam Meinhardt, die mit Ihnen jetzt noch einmal ausführlich ins Katastrophengebiet im Himalaya schaut.
1: Genau so ist es. Vielen Dank, Kai Sölwe. Nach Sturzflut in Nepal und Tibet. Unser Top-Thema im ZDF-Mittagsmagazin. Noch immer werden rund 1000 Menschen vermisst. Mehr als 500 Menschen sind laut Behörden tot. Die Sturzfluten mit Geröll und Trümmern haben ein riesiges Gebiet in Nepal und Tibet verwüstet. Und es wird bereits von neuen möglichen Sturzfluten gewarnt. Über den aktuellen Stand berichtet Elisabeth Schmidt.
4: Hier raste die gigantische Welle aus Schlamm und Geröll durch den Ort und riss alles mit. Lastwagen, Häuser, Existenzen. Unser ZDF-Team dreht in Bidor, nordwestlich von Nepals Hauptstadt Kathmandu. Er wohnt eigentlich auf der anderen Seite des Flusses, war hier nur kurz zu einem Termin. Dann kam die Flut, riss die Brücke zum anderen Ufer mit. Mein Herz ist gebrochen. Als meine Kinder die Flutwelle gehört hatten, haben sie mich angerufen, geweint und gefragt, Papa, warum kommst du nicht zurück? Mein Sohn ist gerade mal 4 Jahre alt. Dann plötzlich Chaos. Offizielle räumen die Ebene, schicken alle den Berg hoch. Der Pegelstand steige wieder an. Die Leute rennen in Panik. Auch unser Kamerateam muss weg. Am Vormittag meldete Chinas Staatsführung, Dutzende Kilometer weiter flussaufwärts auf tibetischer Seite habe sich hinter Schlamm- und Geröllmassen Wasser zu einem See aufgestaut, der sei teilweise über die Ufer getreten. 4 Dörfer hier weiß seien bereits evakuiert worden. Die Stabilität des Stausees und der umliegenden Berge ist extrem wichtig. Wir müssen wirksame Maßnahmen ergreifen, um Folgekatastrophen zu verhindern. Auf nepalesischer Seite ergreifende Szenen, traumatisierte Angehörige, die in Listen nach ihren vermissten Familienmitgliedern suchen und manchmal nur die Todesbestätigung finden. Mein Dorf, meine Familie, alle tot. Mein Vater, meine Schwester, meine Verwandten sind nicht mehr. Heute habe ich meinen Schwiegervater getroffen. Es war so schön, ihn zu sehen. Meine Frau und mein Sohn sind der Flut zum Opfer gefallen. Mein ganzes Dorf ist weggespült. Fast alle Straßen wurden von der Flut weggerissen. Unsere Familien wurden durch die Überflutung vertrieben. Helft ihnen. In Toka, nördlich von Kathmandu, haben sie sich spontan zusammengeschlossen. Spenden sammeln für die, die überlebt haben. Auch der Bürgermeister ist dabei. Wir sammeln Nahrungsmittel, alle möglichen Dinge und Geld für die Katastrophenopfer. Am Nachmittag Ortszeit vorsichtige Entwarnung für den Stausee auf tibetischer Seite. Das Wasser fließe im Moment natürlich nicht als neue Sturzflut ab, melden die Behörden. Ein kleiner Lichtblick im Katastrophengebiet.
1: Und in Nepal begleitet unsere Korrespondentin Miriam Steimer die Rettungsarbeiten in der Region um Jiron. Da ist sie aktuell auch nordwestlich der Hauptstadt Kathmandu. Schönen guten Tag, Miriam. Wir haben es gehört, es gibt immer mal wieder Warnungen auch vor weiteren Sturzfluten. Was passiert aktuell vor Ort?
5: Ja, aktuell, wie ihr seht, es ist Monsunzeit. Immer wieder kommt es zu so heftigen Regenschauern. Das ist aber nicht der Hauptgrund, warum wir hier stehen, sondern wir sind hier auf einem Hügel neben dem Flussbett. Wir waren heute Morgen unten am Fluss. Dort sieht man die verheerenden Folgen der großen Schlammlawine. Also dort stecken LKW kopfüber im Schlamm. Es gibt viele Häuser, von denen nur noch das Gerippe steht. Als wir dort gerade am Drehen waren, kam das Militär und hat das Flussufer geräumt. Viele Leute sind wirklich in Panik ausgebrochen, hochgerannt, haben gerufen, Wasser, Wasser. Denn es gab eine Warnung vor einer erneuten Flutwelle. Die soll kommen aus einem angestauten See auf tibetischer Seite. Da hatten sich schon gestern mehrere Millionen Kubikmeter Wasser angesammelt. Und dieser Staudamm, der soll heute übergelaufen sein. Die gute Nachricht, diese erneute Welle ist nicht so groß wie die schreckliche, die wir vor 2 Tagen hier erlebt haben. Die schlechte ist, diese Schlammmassen, die erschweren die Rettungsarbeiten und diese Monsunregen, die erhöhen die Gefahr für weitere Erdrutsche.
1: Jetzt laufen die Rettungs- und Bergungsarbeiten derzeit. Wie geht es da weiter? Gibt es internationale Hilfe? Ausreichend?
5: Also Nepal hat angekündigt, die Hilfe dieses Mal selbst koordinieren zu wollen. Die Regierung hier begründet das mit schlechten Erfahrungen, die sie beim letzten großen Erdbeben 2015 gemacht haben. Da hätten sich Hilfsorganisationen

0: Organisationen wären in Konkurrenz zueinander getreten und es wäre sehr chaotisch gewesen. Deshalb hat Nepal gesagt, dieses Mal wollen wir das selbst in die Hand nehmen. Wir haben gerade mit ein paar Mitarbeitern von der Hilfsorganisation gesprochen, die sagen, das größte Problem hier flussaufwärts ist Elektrizität. Denn es gibt da ganz viele Gegenden, die immer noch keinen Strom haben und wo es immer noch keine Kommunikation gibt, wo also auch die Helfer hier vor Ort immer noch nicht wissen, wie es eigentlich dort aussieht. Außerdem gibt es noch mehrere hunderte Mitarbeiter, die in Wasserkraftwerken, die durch die Flutwelle zerstört wurden, eingeschlossen sind oder von denen man nicht weiß, wie viele noch leben. Das sind die beiden großen Probleme, die die Hilfsorganisationen hier vor Ort jetzt angehen.
1: Live aus Nepal, Miriam Steimer, vielen Dank für die Einschätzung und wir bitten die schlechte Bildqualität teilweise bitte zu entschuldigen. Und wir können jetzt über die ganze Thematik sprechen mit Professor Christian Huggel. Er ist Geograf und Klimaforscher an der Universität Zürich. Er forscht zu Bergen und Gletschern, auch zur Himalaya-Region. Schönen guten Tag.
2: Guten Tag.
1: Sie haben ja bereits mit Kolleginnen und Kollegen die Daten der jüngsten Katastrophe teilweise auswerten können. Können Sie schon sagen, wie es zu der Katastrophe kam? Welche Erkenntnisse haben Sie?
2: Ja, wir sind mit einem internationalen Wissenschaftsteam dabei seit den ersten Stunden am Mittwochmorgen. Und wir zuerst dachten, es könnte ein Gletscherseeausbruch sein wegen dem vielen Wasser. Aber dann mit seismischen Daten, Satellitendaten haben wir gesehen und konnten lokalisieren, was das Problem war. Und es war ein sehr großer Fellsturz auf etwa 5000 Meter Höhe, der darüberliegenden Gletscher mitgerissen hat und dann zu Tale gesaust ist, Geröll und weiteres Eis mitgerissen und durch die große Energie ist dann dieses Eis geschmolzen und hat eben diese wahnsinnige Sturzflut dann durch das Tal hindurch ausgelöst.
1: Jetzt wissen wir, es sind schon mehr als 500 Tote bestätigt. Es gibt noch rund 1000 vermisste Menschen, dazu die ganzen Zerstörungen. Sie sagen, das Ganze ist durch das Tal gesaust, aber vielleicht können Sie die Dimension dieser Katastrophe noch mal irgendwie auch erklären. Welche Dimension hat die?
2: Also wir haben aufgrund von seismischen Messungen, Satellitendaten, haben wir Abschätzungen machen können. Die sind natürlich vorläufig, aber wir gehen davon aus, dass es sich um ein Sturzvolumen von 100 bis 200 Millionen Kubikmeter handelt. Das ist einer der größten Felseislawinen überhaupt, die wir historisch weltweit gesehen haben. Und das ist eine ungeheure Masse. Das hat ja auch ein seismisches Signal von einem Erdbeben von 5,2 auf der Richterskala ausgelöst. Das ist also eine extrem große Dimension, die wir so eben auch praktisch noch nie gesehen haben.
1: Jetzt gibt es immer mal wieder Warnungen auch vor neuen Stürzen. Jetzt haben wir gerade gehört, die aktuelle Problematik scheint irgendwie jetzt doch nicht so groß zu sein. Aber mit was rechnen Sie? Rechnen Sie mit weiteren Katastrophen jetzt?
2: Also jetzt gleich im Moment ist sicher das Wichtigste, dass man diesen See, der sich gestaut hat hinter den Ablagerungen weit talaufwärts, dass man diesen See gut überwacht und falls sich da eine Entleerung bildet, dass man entsprechend warnen kann. Ich denke, das sollte funktionieren. Die Behörden Chinesen und Nepalesen sind jetzt gut vorbereitet mit diesen Warnungen. Vom Absturzgebiet selber erwarte ich im Moment keinen größeren weiteren Absturz, aber man muss das sicher auch genau untersuchen. Die Erfahrung zeigt, dass wenn ein so großes Ding abgeht, dass es kleinere Stürze noch geben wird, aber wahrscheinlich kein so großer Sturz mehr, wie das leider am Mittwoch gesehen haben.
1: In der Berichterstattung heißt es jetzt immer mal wieder, das sei schon Folge des Klimawandels. Ist das schon Klimawandel? Wie schätzen Sie es ein?
2: Also grundsätzlich haben wir natürlich schon eine Häufung und was uns sehr Sorge macht, wir haben eine Häufung von wirklich so diesen ganz großen Desastern. Dieser spezielle Fall, das sind jetzt auch vorläufige Abschätzungen, hat vor allem zu tun mit der Geologie in diesem Gebiet. Es ist eine geologische Schwächezone mit Frakturen. Und es ist so ein bisschen die Vorerkrankung dieses Berges, der ganz wichtig ist. Darüber hinauf kann natürlich der Klimawandel eine Rolle spielen. Wir sind in einem Gebiet der unteren Permafrostgrenze auf 5000 Meter. plus die ganz warmen Sommer jetzt letzten Jahre, die führen natürlich zu einer verstärkten Schmelze von Schnee und Eis. Und dieses Wasser kann dann eindringen in den Fels und den Fels weiter destabilisieren. Also ich würde sagen, es ist nicht auszuschließen, dass der Klimawandel auch hier eine Rolle gespielt hat. Welche Rolle genau, das müssen wir noch analysieren.
1: Sagt Professor Christian Hugel von der Universität Zürich. Vielen Dank für Ihre Zeit heute.
2: Vielen Dank.
1: Ja, und wenn Sie, liebe Zuschauerinnen und Zuschauer, den Menschen in der jetzt betroffenen Region helfen möchten, können Sie spenden mit einer Überweisung an das Aktionsbündnis Katastrophenhilfe, die IBAN DE 65 100 400 600 100 400 600, Stichwort ZDF Nothilfe Nepal. Wir kommen zurück in unsere Region nach Europa. Drohnen über Flughäfen, geschädigte Kabel auf dem Meeresgrund und verdächtige Schiffe vor der Küste. Die Ostsee ist längst eine sicherheitspolitische Problemzone geworden. Doch wie schützt man sich vor Angriffen, die bewusst unterhalb der Schwelle eines offenen militärischen Konflikts bleiben? Darüber beraten in Flensburg die Innenminister der Ostsee-Anrainerstaaten. Beim Baltic Sea Security Summit geht es vor allem um die Frage, was tun, wenn aus einem Verdacht plötzlich ernst wird. Tim Kruse hat mehr.
3: Die Zeit drängt. Unter deutscher Führung in der Marineschule in Flensburg sitzen seit heute Vormittag die Ostseeanrainer zusammen, um zukünftig enger zusammenzuarbeiten. Bei Aufklärung, Abschreckung und der Abwehr hybrider Bedrohungen. Die Zeit der Symbolpolitik sei vorbei.
4: Wir wissen, dass wir in einer Situation von weiteren Zunahme der hybriden Bedrohungen uns befinden. Und deswegen gehen Sie mal davon aus, dass wir mit hoher Geschwindigkeit auch daran arbeiten. Bleibt aber dabei, Klarheit und Konsequenz gehört zusammen.
3: Die Ostsee gehört zu den meistbefahrenen Regionen Europas. Unter Wasser verlaufen Stromleitungen, Datenkabel und Pipelines. An den Küsten liegen Häfen, Energieanlagen und militärische Einrichtungen. Eine enorme Infrastruktur, die verwundbar ist. Wie verwundbar haben die Anschläge auf die Nord Stream Pipelines 2022 gezeigt? Nach jetzigem Ermittlungsstand war dies mutmaßlich eine Aktion gegen Russland, wobei der Westen ansonsten der Auffassung ist, sich vor Russland schützen zu müssen.
5: Letztendlich haben wir jetzt keine Bedrohungslage, dass Russland uns morgen angreifen würde, aber die Situation spitzt sich schon immer mehr zu. Und je mehr wir von diesen Zwischenfällen sehen, umso mehr müssen wir auch darauf reagieren und uns auch darauf vorbereiten, weil irgendwie müssen wir Russland abschrecken.
3: Die Bedrohung kommt dabei in vielen Formen. Durch Drohnen, Sabotage, Cyberangriffe oder Desinformation. Das Problem, bei hybriden Angriffen ist oft zunächst gar nicht klar, ob es überhaupt ein gezielter Angriff war und wer dahinter steckt. Die Opposition forderte heute im Morgenmagazin effektive Maßnahmen.
6: Man darf sich das nicht gefallen lassen. Diese Aggression richtet sich gegen Deutschland und Europa. Und wenn man darauf zahm und phlegmatisch reagiert, dann geht das immer so weiter.
3: Der Gegner versucht, ein Land zu schwächen und zu verunsichern, ohne ihm offen den Krieg zu erklären. Genau das macht hybride Kriegsführung aus. Vom Gipfel sollen deshalb konkrete Absprachen ausgehen. Bessere Überwachung, schnellere Kommunikation und klare Zuständigkeiten. Damit im Ernstfall nicht erst geklärt werden muss, wer eigentlich zuständig ist.
1: So, jetzt geht's nach Thüringen. Dort wollte sich AfD-Fraktionschef Björn Höcke heute zum Ministerpräsidenten wählen lassen, mit einem konstruktiven Misstrauensvotum gegen den regierenden Ministerpräsidenten Mario Vogt von der CDU. Vogt war unter Druck geraten, nachdem die TU Chemnitz ihm den Doktortitel aberkannt hatte. Und auch die BSW-Bundesspitze hatte deshalb ihren Landesverband ja aufgefordert, Vogt nicht weiter zu unterstützen. Die Thüringer BSW-Fraktion widersetzte sich jedoch dieser Forderung. Und nun ist klar, Mario Vogt ist weiter im Amt. Das Misstrauensvotum ist gescheitert. Fragen wir nach bei unserer Landeskorrespondentin in Erfurt, bei Melanie Haag. Schönen guten Tag. Also Misstrauensvotum der AfD ist gescheitert. Heißt das jetzt, die Regierung Vogt sitzt wieder sicher im Sattel?
7: Also die Regierung Vogt hat heute gezeigt, sie ist stabil, aber sie ist angeschlagen, denn sie steht ja unter Dauerbeschuss durch die Aberkennung des Doktortitels von Mario Vogt. Und das ist natürlich ein Moment, der von den Gegnern genutzt wird, wie eben vom BSW, die hier die Thüringer aufwiegeln und fordern, dass sie die Koalition verlassen, was sie nicht tun. Und in dieser Fraktion hat man auch gesehen, dass eben zwei sagen, wir wollen Mario Vogt nicht weiter unterstützen. Und das sind Momente, die auch Björn Höcke nutzt, eben mit diesem Misstrauensvotum. Es ist ja schon das zweite Misstrauensvotum, das er hier angestrengt hat. Und es geht im Grunde um mediale Aufmerksamkeit und um einen Keil in diese Koalition zu treiben. Denn wir dürfen ja nicht vergessen, diese Regierung aus CDU, BSW und SPD hat ja keine eigene Mehrheit, ist auf Stimmen der Linken angewiesen. Und da sind solche Manöver natürlich auch immer wieder eine Herausforderung und der Moment hier für politische Scharmützel.
1: Aber letztlich war schon vor der Abstimmung relativ klar, dass es für Höcke wohl nicht reichen wird. Er hat jetzt ja nur wenige Stimmen mehr bekommen, als er selbst Abgeordnete stellt mit der AfD.
7: Genau, Björn Höcke war natürlich von Anfang an klar, dass er dieses Misstrauensvotum hier nicht für sich entscheiden wird. Aber im Ergebnis sieht man, es gab eine Stimme mehr, als seine AfD-Fraktion Mitglieder hat. Hinzu kommen drei Enthaltungen und zwei ungültige Stimmen. Und das zumindest hat er hier heute auch als Teilerfolg verkauft. Und hinzu kommt, er versucht auch weiterhin einen Keil ins BSW zu treiben und sagte, in diese Richtung heute sollten Sie Mario Vogt weiter unterstützen, seien Sie verantwortlich. Sollte das BSW möglicherweise nicht in den Landtag von Sachsen-Anhalt einziehen. Björn Höcke nutzt hier jeden Moment medial für diese Aufmerksamkeit, um eben diesen Keil in diese Koalition zu treiben. Und man darf nicht vergessen, Mario Vogt hat ja geklagt gegen den Entzug seines Doktortitels. Da läuft jetzt ein gerichtliches Verfahren und das dürfte eine Weile dauern. Und so lange dürfte hier nicht Ruhe einkehren und so lange dürfte Thüringen eben auch die politische Bühne bleiben für Scharmützel wie diese, die wir hier heute im Thüringer Landtag gesehen haben, mit einer ordentlichen, heftigen und lauten Debatte.
1: Melanie Haag, live aus Erfurt. Vielen Dank. So, und jetzt geht's weiter nach Sachsen-Anhalt. Dort wird in 9 Tagen ein neuer Landtag gewählt. Wahlberechtigt sind dort rund 1,7 Millionen Menschen. Dennoch blickt ganz Deutschland auf diese Wahl, denn es könnte dort erstmals die AfD den Ministerpräsidenten stellen. Die Partei ist nämlich nach Umfragen stärkste Kraft und hofft selbst auch auf die absolute Mehrheit in Sachsen-Anhalt. Schauen wir auf die aktuellen Zahlen des ZDF-Politbarometers extra für Sachsen-Anhalt. Und da heißt es, wenn am nächsten Sonntag Landtagswahl wäre, dann ergeben sich folgende Werte für die Parteien. Die CDU liegt laut Umfragen zurzeit bei 23%, die AfD bei 40%, die Linke bei 13%, die SPD bei 9%, die FDP bei 3% und die Grünen bei 6%. Das BSW käme auf 3%. Die anderen Parteien erhielten zusammen 3%. Und aufgrund dieser Zahlen bräuchte die AfD für eine parlamentarische Mehrheit nach diesen Umfragezahlen einen Koalitionspartner. Eine Koalition aus CDU, Linke, SPD und Grünen hätte eine Mehrheit. Ja, wie die derzeitigen Regierungsparteien, derzeit sind es CDU, SPD und FDP, jetzt im Landtagswahlkampf versuchen, noch Stimmen gut zu machen, das hat Thomas Bersch beobachtet.
8: Es sind nur knapp 2 Millionen Wahlberechtigte, die bestimmen, wer hier in den Magdeburger Landtag einzieht. Und doch blickt ganz Deutschland derzeit nach Sachsen-Anhalt. Schon jetzt zeichnet sich eine hohe Briefwahlbeteiligung ab. Baustellen gibt es genug.
9: Wichtig ist, dass die Krankenversorgung und die Kliniken alle erhalten bleiben.
10: Die Wirtschaft muss angekurbelt werden. Der Wirtschaftsmotor, der ist einfach nicht da.
11: Bildung für mich ganz wichtig, weil das ganz früh anfängt. Und Innovation.
8: Im Wahlkampf setzt der amtierende Ministerpräsident auch auf Bundesprominenz und betont erreichte Erfolge. Die CDU will weiter regieren und konzentriert sich zuallererst auf das Thema Jobs. Alte sichern und neue schaffen.
12: Das ist ein Thema. Zweites Thema, innere Sicherheit. Ich möchte weiter die Polizei stärken. Ich möchte weiter auch in der Ausrüstung investieren. Und das Dritte ist Bildungspolitik. Es ist unheimlich wichtig, dass wir den Weg, den wir eingeschlagen haben, beispielsweise mehr Praxis in die Schulen zu kriegen, Kindern in der Schule schon zu zeigen, welche tolle Ausbildungsberufe es hier gibt.
8: Außerdem will Schulze die Verbrechensbekämpfung modernisieren und dafür zum Beispiel KI-gestützte Videoüberwachung einsetzen. Auch die amtierende Ministerin für Infrastruktur und Digitales hat sich prominente Verstärkung geholt und will hier direkt bei ihrem FDP-Klientel punkten vor Selbstständigen und Arbeitgebern. Lydia Hüskens setzt voll auf die Wirtschaft und sagt hier vor allem der Bürokratie den Kampf an.
13: Wir wollen, dass alle untergesetzlichen Regeln, die älter als 10 Jahre sind, Ende 27 außer Kraft treten. Und die Verwaltung müsste, wenn sie eine Regel weiterhaben möchte, das begründen. Ansonsten ist die Regel weg.
8: Außerdem regt die FDP eine Sonderwirtschaftszone an, will um Zuwanderer werben und eine Zuwanderung in die Sozialsysteme verhindern. Armin Willingmann wirbt hier als Aufsichtsrat des Uniklinikums Magdeburg beim Sommerfest für seine Themen. Der SPD-Minister für Wissenschaft, Energie und Klimaschutz nennt als Schwerpunkt die medizinische Versorgung auf dem Land und die Wirtschaft, will aber die Interessen der Arbeitnehmer dabei nicht aus den Augen verlieren.
14: Das ist auch die vornehmste Aufgabe der Sozialdemokratie seit unserem Entstehen. Völlig klar ist, dass wir auf der Seite auch der Beschäftigten stehen, dass wir natürlich auch davon überzeugt sind, dass Tarifbindung beispielsweise der beste Schutz vor Armut im Alter ist.
8: Zudem will Willingmann die bestehende Kita-Struktur erhalten und so das Signal senden, dass sich in Sachsen-Anhalt Beruf und Familie gut verbinden lassen. Ein Bundesland also mit vielfältigen Perspektiven und Problemen, die Regierungsparteien und Opposition unterschiedlich angehen.
1: Soweit also der Wahlkampf der derzeit in Magdeburg regierenden Parteien. Wie die derzeitige Opposition für sich wirbt, hat sich Katrin Lindner angesehen.
15: Von einem eigenen Filmteam begleitet, tourt der Sachsen-Anhalter AfD-Spitzenkandidat durchs Land. Die vom Verfassungsschutz als rechtsextremistisch eingeordnete Partei wird die Schulpflicht abschaffen, mit einem Begrüßungsgeld für mehr Geburten sorgen, mit Kohle und Kernenergie Strom erzeugen, den öffentlich-rechtlichen Rundfunk zusammenstreichen.
16: Deutschland, ihr seid klasse, danke, dass ihr hinter uns steht.
15: Kultur soll ihrer Meinung nach patriotisch werden, das wichtigste Thema.
17: Natürlich die Neuordnung der Migration, weil das gigantische Geldmengen kostet, die woanders fehlen. Das heißt, wir müssen Migration neu ordnen, trennen zwischen denjenigen, die es ehrlich meinen, die mitmachen wollen, und zwischen den sehr vielen, die unser Land hier ausnutzen wollen, die hier straffällig sind, die nach Hause fahren müssen. Das ist ganz viel Geld, was uns fehlt.
15: Die Linke stellt sich mit ihrer Spitzenkandidatin gegen Rechtsextremismus. Sie will Demokratie und Menschenrechte stärken und wird von der Berliner Parteiführung unterstützt. Die Linke möchte Kitas, Schulen, Gesundheit und Pflege mit höheren Investitionen und mehr Personal stärken. Vor allem auf dem Land sollen medizinische Versorgung und öffentlicher Nahverkehr besser werden. Die Linke warnt vor der AfD, sie verschärfe die Probleme, statt sie zu lösen.
18: Wir tun alles dafür, dass die AfD hier vor den Schalthebeln der Macht ferngehalten wird. Und die Gründe, die liegen auf der Hand. Das ist im wahrsten Sinne des Wortes der Schutz der Menschen in Sachsen-Anhalt. Also Menschen mit Behinderungen, Menschen mit Migrationshintergrund, selbstbewusste Frauen, Kinder mit Behinderungen, die aus der Schule ausgegrenzt werden sollen.
15: Widerstand gegen die AfD kommt auch von Bündnis 90 Die Grünen. Die Spitzenkandidatin wirbt für ein Land, das aus ihrer Sicht auch morgen noch lebenswert sein soll. Mit Bildungsgerechtigkeit, guten Kitas und Schulen. Sie will Vielfalt in der Kultur. Klimaschutz soll sich für die Menschen auszahlen, indem Stromsteuer und Netzentgelte gesenkt werden, damit günstiger erneuerbarer Strom auch vor Ort ankommt.
19: Wir müssen darüber sprechen, dass die Kartoffeln schlecht stehen und die Zuckerrüben. Wir sind ein agrarisch geprägtes Land. Für uns ist die Klimakrise wirklich ein Problem und natürlich auch die Gesundheit der Menschen. Auch in Sachsen-Anhalt gab es eine Übersterblichkeit, waren Menschen in Seniorenheimen, in Krankenhäusern, in Kitas dieser Hitze ungeschützt ausgesetzt. Klima bleibt Thema.
15: Am 6. September werden die Sachsen-Anhalter entscheiden, wer sie in ihrem Landtag vertreten wird.
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1: Also einschalten. Und jetzt nach Nordrhein-Westfalen. Das Land wollte der Stadt Köln helfen, ausreisepflichtige Menschen abzuschieben und hatte dazu eine Liste mit 471 Personen zusammengestellt. Die zuständige Behörde in Köln, lehnte aber ab. Jetzt bekommt der Fall zusätzliche Brisanz, denn knapp ein Drittel der aufgelisteten Menschen sollen seit Herbst 2024 mutmaßlich strafrechtlich auffällig geworden sein. Deswegen will Integrationsministerin Schäfer nun sogar landesweit insgesamt 6.800 Ausreisepflichtige überprüfen lassen. Alexander Röttig, mehr zu diesem Fall.
0: Eine Schießerei mitten in einem Kölner Wohngebiet. Anfang August eskaliert der Streit zweier Großfamilien. Zwei Menschen werden durch Schüsse schwer verletzt. Einige der Beschuldigten waren offenbar ausreisepflichtig. Doch die Stadt Köln hat bei 152 Straftätern die Ausreise nicht durchgesetzt. Bei einer Umfrage nahe des Tatorts viel Kritik.
21: Wenn das Gesetz so ist, dass sie raus müssen aus Deutschland, weil sie Straftäter sind und Straftaten begangen haben und die Gesetze so sind, ne, so, dann muss die Stadt Köln das ja auch machen. So, ne?
22: Recht hätten die dafür, die dann auszuweisen, denke ich mal.
0: Also hätte die Stadt Köln auch machen müssen?
22: Ja, müsste eigentlich.
23: Wenn sich einer jetzt ein Flüchtling hinkommt, arbeitet, alles gut. Ne, aber wenn einer Scheiße baut, tut mir leid, nächster Flughafen, auf Wiedersehen.
0: Die Kritik am Kölner Ausländeramt wächst. 471 Menschen standen auf dieser Liste ausreisepflichtiger Personen. Auch 152 Straftäter, die für mehr als 500 Straftaten verantwortlich sein sollen. Ausweisungen aber gab es kaum. Dabei hätte das Amt sogar Unterstützung gehabt. Denn im Auftrag des Landes NRW organisiert die Kreisverwaltung Coesfeld Abschiebungen in die Westbalkanländer. Deren Hilfsangebote nahm Köln aber nicht in Anspruch.
24: Die Menschen, um die es da geht, haben kein Bleiberecht in Deutschland und sind vollziehbar ausreisepflichtig, lediglich in Deutschland, weil es bislang nicht möglich war, Papiere für die Personen zu besorgen. Die Aufgabe liegt bei der Ausländerbehörde in Köln. Und wenn diese aktiv unterlässt, Papiere zu besorgen, dann ist das ein handfester Skandal.
0: Möglicher Hintergrund: 2018 entschied der Kölner Rat, auch bei Ausreisepflichtigen eine Bleibeperspektive zu prüfen. Offenbar hat Köln das auch auf Straftäter angewandt. Auf Vorwürfe reagiert die Stadt nur schriftlich, verweist auf die Polizei. Nach Auskunft der Polizei sind die Überprüfungen noch nicht abgeschlossen. Die Behördenleitungen haben eine enge Zusammenarbeit vereinbart. Die Zahl von 152 Straftätern wollte die Stadt bislang nicht bestätigen. Sie schweigt auch dazu, ob Beteiligte an der Schießerei auf der Liste stehen. Die schwarz-grüne Landesregierung aber bestätigt die Zahl.
25: Ich habe die Bestätigung erhalten, dass tatsächlich 152 Personen auf der Liste, die an die Stadt Köln gingen, Straftäter sind. Dabei gibt es aber noch keine Unterscheidung, wie sich diese Straftaten differenzieren. Darauf muss man jetzt im Einzelfall achten und gucken.
26: Wer nicht mehr das Recht hat, in diesem Land zu bleiben, der muss es auch wieder verlassen. Das ist so. Es muss sichergestellt sein, dass keine Straftäter und Gefährder, die ausreisepflichtig sind, im Land bleiben.
0: Auch vielen Kölner Bürgern ist das Verhalten der Stadt suspekt. Mehrere Kölner haben Anzeige erstattet gegen das Ausländeramt.
1: Und jetzt geht's ins Ausland, weil in England und Wales die Gefängnisse überfüllt sind, will die Politik tausende Strafgefangene vorzeitig entlassen. Das hat zu heftiger Kritik geführt. Angehörige von Gewaltopfern fürchten neue Straftaten. Zugleich warnt die Justiz vor den Folgen, wenn die Haftanstalten weiter volllaufen. Über das Dilemma berichtet Britta Jäger.
27: 2016 haben Leslie und Gary Hooligan ihren Sohn verloren. Der 27-jährige Michael wurde erstochen, als er vor einem Pub eine Frau beschützen wollte, von einem vorzeitig aus dem Gefängnis entlassenen Straftäter. Dass die britische Regierung bald nun systematisch tausende Gefangene früher als geplant freilassen will, ist für die Eltern ein Schreckensszenario. Sie werden diese Gefangenen rauslassen und die werden dann wieder und wieder Verbrechen begehen. Und tausende Familien werden mit uns im gleichen Boot sitzen. Die Gefängnisse in England und Wales platzen aus allen Nähten. Abhilfe schaffen soll eine Gesetzesreform, nach der bestimmte Häftlinge nach mindestens einem Drittel ihrer verbüßten Haftstrafe auf freien Fuß gesetzt werden können. Auch Schwerverbrecher wie Albert Bowers und Jesse Cole würden davon profitieren, verurteilt wegen fahrlässiger Tötung des Polizisten Andrew Harper, dessen Familie nun an vorderster Front des öffentlichen Protests. Wir sind bitter enttäuscht. Wir sollten nicht in diese Lage gebracht werden. Damit haben wir nicht gerechnet. Und wir sollten wirklich mehr Unterstützung bekommen. Andrew hat es genauso verdient wie wir auch. Der prominente Fall bringt Andy Burnham nun in die Bredouille. Der neue Premierminister hatte auf öffentlichen Druck hin bereits Vergewaltiger und bestimmte Kindersexualstraftäter wieder von den neuen Regeln ausgenommen. Nun sucht er einen Weg, auch die beiden Männer im Fall Harper hinter Gitter zu belassen. Eine Möglichkeit wäre, auch allen anderen Gefangenen die vorzeitige Entlassung zu verweigern, die wegen des gleichen Delikts verurteilt sind. Derzeit sind das etwa 500. Dann besteht das Risiko, dass die Gefängnisse weiter überfüllt sein werden, dass es keinen Platz für weitere Gefangene gibt und dass die Gerichte Fälle nicht mehr bearbeiten können. Das ist ein sehr naheliegendes Risiko, wenn die Regierung einfach sagt, wir geben die Pläne zur vorzeitigen Entlassung einiger Gefangener auf. Das aber dürfte Bewährungshelfer wiederum aufatmen lassen, die schon jetzt wegen Überlastung Alarm schlagen und in den neuen Entlassungsplänen laut Medien ein bevorstehendes Desaster sehen. Wie also die Regierung sich am Ende entscheidet, es bleibt ein politisches und juristisches Dilemma.
1: Mehr als 800 Aussteller, 250.000 Quadratmeter Ausstellungsfläche, 15 Hallen. Der Caravansalon in Düsseldorf ist das Mekka für Camping- und Outdoor-Fans. Und ein Thema dieses Jahr, Expeditionscamping, also weit weg von Straße und Strom. Und das schaut sich unser MIMA-Live-Reporter Thomas Münden heute an. Thomas, wo fährt man denn mit so einem Outdoor-Expeditionsmobil am besten hin?
2: Ich habe das hier mal aufgezeichnet. Wir haben uns einen kleinen Wegweiser besorgt. Ulaanbaatar wäre ein Ziel, Cape Town oder hier zum Beispiel das Nordkap, 3256 Kilometer. Kurz überall dahin, wo man normalerweise nicht hinkommt. Was braucht man dafür? Ich sag mal, ein etwas geländegängigeres Modell, wie das hier zum Beispiel. Das ist schon recht geländegängig, ne? Das hat Allradantrieb. Und wir dürfen hier das zur Seite nehmen und dürfen uns das mal anschauen. Natürlich ist das schon wieder ein richtiger LKW. Ne? Da braucht man LKW-Führerschein. Aber man ist dafür auch absolut unabhängig. Wir drehen uns einmal um und sehen, man kann draußen wunderbar grillen. Der Grill wird elektrisch ein- und ausgefahren. Man hat Allradantrieb an allen drei Achsen. Und wir dürfen hier sogar reingehen. Ich gehe mal vor. Wieder wende ich dem Zuschauer den Rücken zu. Das soll doch nicht sein. Und sind dann hier drin. Jetzt muss der Kameramann noch heil reinkommen, dann ist das auch gut. Wir sehen, hier ist zum Beispiel schon mal eine Sitzecke. Hier ist die Sanitärzelle, wenn wir uns umschauen. Da geht es direkt ins Fahrerhaus. Da kann man dann auch bei Wind und Wetter von Fahrerhaus in den normalen Teil rein. Und hier drin erinnert dann nichts mehr daran, dass das auch für rauere Gegenden zugelassen ist. Ne? Schöne Küche, schönes Bett. Und wie von Zauberhand sitzt der Mann, der diese Wohnmobile herstellt und verkauft, auch da. Stefan Wirz ist bei uns. Herr Wirz, wer kauft sich so ein Ding?
3: Alles Privatleute. Es gibt keine Organisationen oder gewerbliche Kunden. Das sind Privatkunden, die auch zeitlich und auch natürlich finanziell etwas unabhängig sind, vom Reisen kommen. Teilweise mit Land Rover früher die Welt bereist haben, jetzt das Ganze mit ein bisschen mehr Luxus und Komfort erledigen möchten oder ein Straßenfahrzeug hatten und jetzt doch etwas ins Gelände und etwas unabhängiger sein wollen. Oder sie kommen vom Wasser.
2: Das gibt es auch. Jetzt gibt es Leute, die sagen würden, während wir können uns gleich nochmal das Bett anschauen, es gibt es Leute, die sagen würden, okay, wenn man damit ins Gelände fährt, das ist natürlich auch ein bisschen Umweltbelastung. Aber die Leute, die das Geld haben, um sich so ein Ding hier zu kaufen, das sind jetzt auch Leute, die über solche Sachen nachdenken, oder?
3: Ja, auf jeden Fall. Es sind auch moderne Motoren. Es sind die modernsten Motoren, die es gibt. Wenn du den mal den Motor mal in der Halle laufen lässt, du riechst gar nichts mehr. Das ist natürlich alles etwas anders mit einem alten LKW, der 20, 30, 40 Jahre alt ist. Aber auch unsere Kunden, die schauen auf die Umwelt. Der Müll wird mitgenommen. Es wird da entsorgt, wo es erlaubt ist. Und da achten meine Kunden schon sehr drauf.
2: Ich sage Ihnen schönen Dank, Herr Wirz. Wir schauen noch mal ganz kurz auf eine andere kleine Sparte, E-Mobile. Da gibt es zum Beispiel ganz wenige hier, aber es gibt einen VW ID. Und da sieht man, dass auch die E-Mobile als Wohnmobile taugen können. Es gibt elektrische Küche zum Ausklappen, es gibt Strom, das Ding ist völlig gasfrei, kostet allerdings 115.000 Euro. Dieses Wohnmobil hier, in dem wir gerade sitzen, wenn wir zurückkommen, kostet allerdings knappe 2,2 Millionen Euro. Ist also jetzt nichts für den Einsteiger, aber wir durften mal einen Blick hineinwerfen. Es gibt heute keinen Schlussgag, sondern einfach geht's zurück ins Studio nach Berlin und wir sagen vielen Dank und schönen Tag aus Düsseldorf.
1: Vielen Dank für die Einblicke, Thomas. So, mit Time to Say Goodbye wurde Andrea Bocelli Mitte der 90er Jahre spätestens auch in Deutschland zum Star. Jetzt feiert der italienische Tenor 30 Jahre seines Erfolgsalbums Romanza mit einem großen Open-Air-Konzert in seiner Heimat der Toskana. Heute Abend ist das Konzert hier im ZDF zu sehen und Martin Schiffler hat alle Details dazu.
4: Ihr gemeinsamer Weg beginnt vor genau 30 Jahren. Und das feiern sie jetzt mitten auf dem Lande. Vor 10.000 Zuschauern. Ausverkauft. Henry Maske sieht Andrea Bocelli heute das erste Mal live auf der Bühne. Mit ihrem großen Hit.

0: Noch vor dem Konzert treffen sich die Stars im Gästehaus der Bocellis. 10 Jahre ist ihr letztes Treffen her. Sofort schwelgen sie in Erinnerungen.
1: Bis Henry Maske für seinen Abschiedskampf aus Conte Partirò das Lied Time to Say Goodbye machte, hatte ich in Deutschland weniger als 100.000 Platten verkauft. Danach veränderte sich alles. Henry Maske war für mich ein echter Glücksfall. Hätte er sich damals nicht für dieses Lied entschieden, wäre meine Karriere wahrscheinlich ganz anders verlaufen.
0: Maske hat sich sein Ticket für das Open-Air-Konzert also redlich verdient. Jedes Jahr lädt Andrea Bocelli in die Toskana ein. Dann gibt es Opernklassiker und Pop-Hits. Vom Star-Tenor und seinen Gästen aus aller Welt. Auch Bocellis Sohn Matteo kommt zum Duett mit seinem Vater auf die Bühne.

0: Ein Sommerabend in der Toskana. Große Stimmen und ein Star vor der malerischen Landschaftskulisse seiner Heimat. Andrea Bocelli.
1: Andrea Bocelli, Romanza. Sehen Sie heute Abend, wenn Sie möchten, ab 23.30 Uhr im ZDF oder jederzeit im ZDF-Streaming. Ihre Bücher sind erfolgreich, bereits in mehr als 20 Ländern erschienen. Bestsellerautorin Melanie Rabe schreibt Thriller, Romane, Hörspielserien und Sachbücher. Und einiges ist auch schon verfilmt, unter anderem beim ZDF. Und in ihrem neuesten Buch, gerade erschienen, auch als Hörbuch übrigens, Daisy. Die Geschichte entführt uns in eine Welt voller Geheimnisse und darüber können wir jetzt sprechen mit ihr. Sie ist bei uns. Herzlich willkommen, Melanie Rabe.
2: Dankeschön.
1: Wir haben gerade schon gesagt, Sie schreiben ganz, ganz viele Sachen, aber dieser Thriller, was reizt Sie an diesem Genre ganz besonders?
2: Ich bin selber eine begeisterte Leserin und ich mag es, wenn man wirklich durch die Seiten fliegt, wenn es Cliffhanger gibt und überraschende Wendungen und man ein Buch idealerweise nicht weglegen kann. Und da ist Thriller eigentlich genau das richtige Genre für.
1: Genau, super spannend. Über Sie und das Buch lernen wir jetzt noch ein bisschen was kennen.
3: Das Schreiben ist ihre Leidenschaft. Die Schriftstellerin Melanie Rabe wird nach ihrem Studium zunächst Journalistin, doch nachts arbeitet sie an ihren Büchern. Mit ihrem ersten Thriller, Die Falle, gelang ihr 2015 der internationale Durchbruch. Nach einer 7-jährigen Thrillerpause veröffentlicht sie jetzt Daisy, Englisch für Gänseblümchen, ein Motiv, das sich durch die Geschichte zieht. Die Protagonistin Luca führt ein geheimes Doppelleben. Tagsüber eine angesehene Anwältin, nachts sorgt sie für Gerechtigkeit, bestraft jene, die ungestraft davongekommen sind. Nach ihren nächtlichen Aktionen hinterlässt Luca immer ein Gänseblümchen am Tatort. Doch als sie bei einem ihrer Einsätze beinahe auffliegt und plötzlich rätselhafte Drohungen auftauchen, wird aus der Jägerin die Gejagte. Ein gefährliches Spiel beginnt.
1: Genau, ein gefährliches Spiel. Die Hauptprotagonistin ist im Grunde, haben wir eben schon gehört, eigentlich Anwältin und nachts verübt sie Selbstjustiz. Wie passt denn das eigentlich zusammen?
2: Ja, das ist so ein Zwiespalt, in dem diese Figur ist. Sie ist einerseits eine ganz normale Frau, gleichzeitig hat sie einen sehr ausgeprägten Gerechtigkeitssinn. Und sie hat so das Gefühl, dass immer mal Menschen mit etwas davonkommen, mit dem sie nicht davonkommen sollten. Und tatsächlich gibt es auch nicht gegen jede Bosheit Gesetze. Manchmal gibt es auch Menschen, die sehr böse Dinge tun, die aber nicht strafbar sind. Und Luca hat irgendwie das Bedürfnis, da Gerechtigkeit zu schaffen. Was sie aber nicht brutal macht, sondern kreativ. Ihre Waffe ist ihre Kreativität und ihre Schleue.
1: Ja, geben Sie mal uns ein Beispiel. Also das erste, sehen wir schon, hat was mit Vogelspinnen zu tun.
2: Ja, mein absoluter Horror übrigens. Ich bin selber eine totale Spinnenphobikerin. Da steigt Luca in die Villa einer sehr bösen Frau ein, von der sie zufällig weiß, dass sie total Angst vor Spinnen hat und lässt da irgendwie Vogelspinnen frei. Und

0: weiß, damit nimmt sie dieser Person das Gefühl von Sicherheit und gibt dir so richtig einen mit. Aber es ist halt keine Gewalttat im eigentlichen Sinne. Und das ist so ein bisschen der Startschuss in die Geschichte.
1: Genau, da wird sie nämlich schon fast geschnappt, ja. Und dann geht's los. Sie hinterlässt, haben wir eben auch gesehen, immer ein Gänseblümchen. Ja. Und das hat ja auch mit dem Titel des Buches zu tun.
0: Genau, deswegen heißt das Buch Daisy. Viele denken, die Hauptfigur heißt Daisy, die heißt aber Luca. Und ich habe gedacht, es wäre cool, wenn sie bei ihren Aktionen irgendwas hat, was sie immer da lässt, als so ein eigenes Markenzeichen. Und ich dachte, Daisys Gänseblümchen sind ja zart und unauffällig, aber irgendwie auch unkaputtbar. Und es gibt sie überall. Und das fand ich irgendwie ganz passend.
1: Ist aber natürlich auch gefährlich, wenn man überall ein Markenzeichen hinterlässt, dann wird einem alles zugeordnet.
0: Total. Luca ist, fühlt sich am Anfang vielleicht auch ein bisschen zu sicher in dem, was sie macht. Und relativ schnell wird es gefährlich. Und diese Hybris, dieses Gefühl von, ich kriege das hier alles super hin, ich habe alles unter Kontrolle, wird dir ja relativ schnell genommen.
1: Und Luca, das ist ganz interessant, die hat quasi die Fähigkeiten, direkt zu erkennen, wenn jemand lügt. Ja. Ist das was, wo Sie sagen, ja, so übernatürliche Fähigkeiten, das finde ich spannend?
0: Ich finde das super spannend. Ich hätte, glaube ich, auch gerne so einen eingebauten Lügendetektor, habe ich leider nicht. Aber ich wollte so eine richtige Superheldin kreieren, die zwar ganz eigen ist. Ich finde, Luca ist so ein bisschen weibliche Mischung aus Batman und Robin Hood. Und ich dachte, sie sollte irgendeine Superpower haben. Dann dachte ich, okay, sie erkennt psychologisch wahnsinnig gut, wenn jemand lügt.
1: Und ich sag mal, Superpower, Sie haben ja selber, um sich wahrscheinlich da besser reinversetzen zu können, auch so ein Training absolviert, richtig?
0: Ja, ich war im Schießstand. Das war wahnsinnig aufregend. Ich habe unglaublichen Respekt vor Schusswaffen natürlich. Aber ich wollte einmal wissen, wie es sich anfühlt, eine Waffe abzufeuern, damit Luca das vielleicht auch irgendwann im Buch tun oder lernen kann. Und ich habe auch so ein bisschen Kampfsport gemacht.
1: Diese Selbstverteidigungs-,
0: ja,
1: Krav Maga, ne?
0: Das war sehr lustig, weil ich bin sehr unsportlich und nicht sehr begabt, was sowas betrifft. Aber ich habe es mal ausprobiert, einfach um zu wissen, wie fühlt sich das an, mit jemandem zu kämpfen, und konnte es dann natürlich auch besser beschreiben.
1: Und wenn man so Geschichten aufschreibt, haben wir jetzt schon gehört, Sie versuchen sich da natürlich gut rein zu versetzen. Ja. Aber woher kommen Ihre Geschichten?
0: Ach, ich versuche einfach mit offenem Blick durch die Welt zu gehen und mit vielen Menschen zu sprechen, normalerweise auch mehr zuzuhören als zu reden. Und wenn man irgendwie die Antenne mal aufgestellt hat, dann ist die Welt voller Geschichten.
1: Wir haben eben gesehen, Sie sind eigentlich ja auch Journalistin. Gibt es da, ja, was, ist das gleich, ähnlich? Gibt es da Parallelen zum Schreiben jetzt von Thriller?
0: Ja, also es hilft natürlich, ne, weil man irgendwie gut darin ist, Themen zu finden, Themen auch so ein bisschen aus der Luft zu fischen und zu schmecken und natürlich irgendwie eine gewisse Neugier und ein gewisses Handwerk zu haben in der Recherche. Also es gibt viele Ähnlichkeiten und viele Unterschiede.
1: Und passt auch gut zusammen.
0: Total.
1: Melanie Rabe, vielen Dank, dass Sie da waren. Daisy, gerade erschienen und wirklich sehr spannend.
0: Dankeschön.
1: So, und wir machen weiter mit der Szene von Marie Brell.
2: Vor 2 Jahren gelang dem Sänger Alex Warren mit seinen Pop-Hits der Durchbruch. In seinem neuen Album Wild Child stellt sich der Grammy-nominierte Singer-Songwriter die Frage, wie man mit Verlusten weiterleben kann. Sein Vater starb, als er 9 Jahre alt war. Seine schwierige Kindheit und Jugend verarbeitet er nun musikalisch. In Rescue setzt er seiner Frau ein Denkmal, die ihm in schweren Zeiten Halt gab. Aber auch Liebes- und Beziehungsprobleme finden im neuen Album natürlich ihren Platz. Aktuell ist Warren mit seinen neuen Songs auf Welttournee unterwegs. Für viele prominente Filmfans ist es das Event zum Ende des Sommers. Seit 2010 gehören die UFA-Filmnächte fest zum Berliner Kulturkalender. Vor dem Stummfilmabend erstmal ein Wiedersehen über den Dächern Berlins. An 3 Abenden werden unter freiem Himmel vor der spektakulären Kulisse der Museumsbauten und begleitet von Live-Musik filmische Meisterwerke der Stummfilmzeit gezeigt. Für Nikita Thompson haben Stummfilme etwas ganz Besonderes.
3: Was mich an Stummfilme wirklich packt, ist natürlich die Mimik. Weil man kann ohne Worte so viel sagen. Das lerne ich immer mehr.
2: Heute laden die UFA-Filmnächte zum letzten Kinoabend ein.
4: Und herzlich willkommen nochmal zum Sport. Marschieren die Bayern unaufhaltsam zur nächsten Meisterschaft? Das ist die große Frage, wenn der deutsche Rekordmeister heute die neue Bundesliga-Saison eröffnet. Gegen den VfB Stuttgart, der die zum Auftakt die nächste bayerische Machtdemonstration verhindern will, in der Neuauflage des vergangenen DFB-Pokalfinals.
5: Erster Titel im ersten Pflichtspiel der Saison gegen Dortmund. Selbstbewusst und mit dem Supercup im Trophäenschrank empfangen die Bayern den VfB, aber auch mit Respekt.
6: Ein Spiel gegen Stuttgart sieht ein bisschen aus wie ein Premier League-Spiel meistens, wirklich. Sehr intensiv und einfach eine Mannschaft, die immer Druck macht und die immer fußballerisch auch die Lösungen versucht zu finden.
5: Ob Neuzugang Nathaniel Brown wie gegen den BVB auf der 10 starten wird, lässt Kompany offen. Gegen Dortmund trifft er als Kreativposten prompt. Nach einer Oberschenkelverletzung ist Lennart Kahl zurück im Bayern-Kader. Jamal Musiala steht nach seinen Zusammenbrüchen wegen Bewusstseinsstörungen in der Vorbereitung wieder voll im Training, aber noch nicht im Aufgebot.
6: Irgendwann wird er auch wieder im Kader dabei sein und ganz normal wieder spielen. Aber wir haben natürlich viel, wir treffen natürlich diese ganze Entscheidung im Moment Hand in Hand mit den ganzen Experten.
5: Personelle Neuigkeiten auch vom VfB. Dennis Undaff ist jetzt Kapitän, löst Atakan Karasor ab, der die Mannschaft beim Pokalsieg 2025 angeführt hat.
7: Das ist ein Spieler, mit dem ich eigentlich in den letzten Jahren schon sehr eng immer wieder im Austausch war, was auch inhaltliche Dinge angeht, auf dem Platz, aber auch Dinge drumherum.
5: Bei der jüngsten Begegnung beider Teams im Pokalfinale mussten die Stuttgarter eine Niederlage verkraften. Genauso wie im Supercup im vergangenen Jahr. Das soll diesmal anders sein.
4: 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Der SC Freiburg hat sich außerdem für die Ligaphase des drittwichtigsten europäischen Clubwettbewerbs für die Conference League qualifiziert. Der Sportclub hat nach dem Hinspielsieg jetzt auch durch den 4:1-Erfolg im Playoff-Rückspiel gegen den FC Motherwell aus Schottland nichts anbrennen lassen. Und bei den Ruder-Weltmeisterschaften in Amsterdam hat es am ersten Finaltag die ersten Medaillen für Deutschland gegeben. Silber im nicht-olympischen Leichtgewichtsrudern und Gold im Pararudern für Jasmina Bier und Paul Umbach der größte Erfolg in deren Karriere.
8: Es beginnt zu glitzern für die deutschen Ruderer bei den Weltmeisterschaften in Amsterdam. Das deutsche Paraboot der Klasse PR2 gewann Gold über die 2000 Meter. Die Mixed-Europameister Jasmina Bier und Paul Umbach setzten sich im Doppelzweier mit einem überragenden Schlusssport auf den letzten Metern durch. Und das gegen Titelverteidiger China. Erster Wettkampftag, erste Medaille, dann gleich Gold.
9: Ja, ich habe bei 500 Meter mal rausgeguckt, habe gesehen, dass es auf einer Höhe ist. Und dann war halt alles raus, was nur irgendwie geht. Und wir hoffen, dass es reicht.
8: Für sie wäre auch Gold drin gewesen. Doppelzweier Maximilian Rühling und Navin Shah. Aber es reichte zu Silber. Über die 2000 Meter in der nicht-olympischen Leichtgewichtsklasse. Doch sie hatten sich mit dem Wind ein bisschen verkalkuliert.
10: Es ist natürlich ein bisschen unerwartet gekommen an sich, dass jetzt doch so ein schnelles Rennen war. Denn ich könnte an sich ganz zufrieden mit dem Rennen sein. Deswegen waren schneller, haben uns geschlagen. Das gehört dazu. Müssen wir jetzt dann mitarbeiten.
8: Gold ging an das Duo aus Usbekistan.
4: Und Deutschlands Hockeyspieler können heute bei der Hockey-WM in Belgien noch den nächsten großen Schritt Richtung Titelverteidigung machen. Im WM-Halbfinale trifft das DHB-Team von Bundestrainer André Henning am Abend auf Argentinien. Und WM ist auch im Basketball ein großes Thema. In Köln haben Deutschlands Basketballerinnen ihren letzten Test vor der Heimweltmeisterschaft bestritten. Und Deutschlands Männer waren in der Quali auf dem Weg zur WM im nächsten Jahr erfolgreich.
8: Nach verschlafenem Start hatten die deutschen Basketballer gegen die Niederlande alles im Griff und sind erfolgreich in die zweite Qualifikationsphase für die WM im nächsten Jahr gestartet. Offensiv stark und sehenswert zur Pause lagen die Gastgeber mit 64:50 in Führung. Der Welt- und Europameister um Dennis Schröder setzte sich mit 99:83 durch.
11: Ich glaube, wir haben im dritten Viertel ein bisschen besser gespielt zusammen. Ich glaube, Tempo war gut, offensiv war gut, aber in der Defensive teilweise sehr schleppend.
8: Es war der 6. Sieg im 7. Spiel der WM-Quali. Für die deutschen Frauen war es die 3. Niederlage im 3. Testspiel, kurz vor der WM in Berlin. Wie heißt es so schön? Generalprobe Flop, WM Top? Man kann es nur hoffen. Für das Team von Bundestrainer Olaf Lange war es ein nervöser Beginn. Aber im 2. Viertel gelang es den Deutschen mit 30:17 in Führung zu gehen. Dann aber folgte ein schwaches Viertel. Die Deutschen verloren

0: Weg zur Heim-WM begleitet, morgen um 15.10 Uhr auch bei uns im TV zu sehen. Und jetzt bist du wieder zu sehen, Miriam.
1: So weit der Sport. Mache ich wieder weiter, genau. Wenn in Rom die Sonne untergeht, dann beginnt im Kolosseum ein ganz besonderer Rundgang. Denn an Sommerabenden öffnet die berühmte Arena noch einmal ihre Tore, ohne die großen Menschenmengen des Tages und bei angenehmeren Temperaturen. Meine Kollegin Antje Pieper hat sich das angesehen.
2: Wenn es Nacht wird in Rom, dann strahlen die Schönheiten der ewigen Stadt noch mal ganz anders. Und die Tore des Kolosseums öffnen sich für Besucher. Es sind Führungen in kleinerem Rahmen mit einer anderen Atmosphäre, die es ermöglichen, in Ruhe spazieren zu gehen und das Denkmal zu einer anderen Tageszeit kennenzulernen. Gibt es tagsüber lange Schlangen, sind es abends immer nur wenige Besucher, die in Abständen reingelassen werden. Oft sind die Tickets schnell ausverkauft. Die Dunkelheit macht einen Ort mit der richtigen Beleuchtung viel eindrucksvoller und schöner. Alles, was nachts stattfindet, schafft sicherlich ein bisschen Geheimnis und Magie. Die Führung geht auch noch in den Untergrund. Unter der Arena warteten einst die Gladiatoren und wilde Tiere auf ihren Auftritt. Die Steine scheinen zu sprechen und all diese Geschichte in sich zu tragen. Es ist sehr bewegend. Die Bauten unten sind sehr schön. Sie vermitteln wirklich das Gefühl, in der Zeit der Gladiatoren zu sein. Auch andere Sehenswürdigkeiten öffnen im Sommer nachts ihre Tore, wie das Pantheon. Der Vorteil, es ist nicht so heiß und die Besucherströme verteilen sich besser.
3: Tatsächlich waren wir gerade auf dem Weg ins Restaurant und dann haben wir gesehen, dass die Schlange hier nicht so groß ist. Und in der Nacht sieht das noch mal eindrucksvoller aus.
4: Ich war auch total verwundert, dass das Pantheon noch offen ist. Deswegen, und wir haben nachgeschaut und deswegen sind wir jetzt noch mal gekommen, weil es uns am Tag einfach viel zu heiß war.
2: Es ist ein wunderschöner Ort und nachts noch mal schöner. Rom ist überhaupt viel magischer nachts. Es wird alles magischer, sehr romantisch. Vor allem, wenn man mit seiner Freundin da ist. Das ist wirklich besonders. Romantisch und sehenswert. Rom bei Nacht. Und nach der Besichtigung ist ja immer noch Zeit, um noch die anderen schönen Seiten zu genießen.
1: Ja, und wir bleiben irgendwie im Dunklen. Mhm. Du hast noch mal einen Mond für uns dabei.
5: Zwei sogar.
1: Zwei sogar?
5: Ja, ja.
1: Okay, jetzt
5: zwei
1: im Wetter.
5: Halbe sind ein Ganzes, jetzt im Wetter. Und wir gehen noch mal nach Friedberg, nach Bayern. Heute Morgen 5.41 Uhr und wir sehen sehr schön die Wallfahrtskirche Herrgottsruh. Wir sehen die Stadtpfarrkirche St. Jakob. Und dann sehen wir über allem, um mal hier eine gute Relation herzustellen, eben diese partielle Mondfinsternis. Um 5.41 Uhr ist Markus Freudling dieses Bild gelungen. Fantastisch, danke dafür. Und weil so viele diesen Mond nicht sehen können, heute Nacht oder ihn sehen konnten, schauen wir auch noch mal auf dieses Bild von Wunibald Wörle, St. Ottilien. Wir bleiben in Bayern. So toll sah das aus für alle, die es live erlebt haben und für alle, die es nicht sehen konnten. Jetzt hier im Mittagsmagazin. Ähnliche Eindrücke, nicht vom Mond, aber vom Wetter. Bitte gerne an mima-wetter@zdf.de. Wir freuen uns auf Ihre Post. Und damit sind wir beim Blick auf das Wettergeschehen nochmal aktualisiert. Hier sind die Gewittercluster dieses Tages, die dichten Wolken. Es war durchaus schon heftig. Böen heute Vormittag bis 119,9 Kilometer pro Stunde gab es im äußersten Südwesten. Viel Regen in kurzer Zeit. Und wir sehen nochmal die Blitze der letzten Stunden. Das arbeitet sich jetzt weiter in den Osten vor. Und der Vorschaufilm zeigt uns, wir haben es einfach mit dem Tiefdruckeinfluss zu tun und dieser Kaltfront, die hier rüberzieht, im Nachgang die kühlere Luft, aber bis dahin durchaus unwetterartig überm Land. Der kombinierte Radar- und Satellitenfilm zeigt die vergangenen Stunden und das, was da zusammengekommen ist, das hatte es in sich, wird es aber jetzt auch in den Nachmittag und in den Abend hinein in sich haben. Niederschlagsmengen bis 30 Liter auf den Quadratmeter in kurzer Zeit, begleitet von Böen in der Spitze durchaus bis 120 Kilometer pro Stunde, größere Hagel von Franken bis zum Harz. Im Moment ein Schwerpunkt vom Sauerland bis zur Nordsee ist auch was unterwegs und von Südwesten zieht es neu rein. Ganz im Osten teilweise noch heiß, 30, 31 Grad, unter den Wolken mit dem Regen 22 Grad. Damit geht es in die Nacht. Die wird für den Westen meistens ruhig sein, aber gerade die erste Nachthälfte in der Osthälfte noch mal ungemütlich. Starkregen, Sturmböen, Hagel, das lässt dann in der zweiten Nachthälfte nach Temperaturen heute Nacht zwischen 11 Grad am Alpenrand bis 17 im Osten. Der Tag morgen bringt eine Zweiteilung. Im Süden tendenziell freundlicher, überm Norden mehr Wolken, einzelne Schauer, kurze Gewitter. Das ist das Tagesprogramm. Einmal zur Verdeutlichung.

0: übersetzt in die für den morgigen Tag erwarteten Sonnenstunden. 0 bis 4 in weiten Teilen des Nordens und Westens. Ansonsten 4 bis 8, 6 bis 10 Stunden Sonnenschein im Südosten. Bei höchsten Temperaturen eben dort bis 26 Grad in der Spitze, 21 Grad in der Eifel und ganz im Norden. Und die Aussichten für die darauffolgenden 3 Tage zeigen uns, diese Zweiteilung bleibt bestehen. Für die Nordhälfte tendenziell wechselhafter mit Schauern und Gewitter, im Süden tendenziell freundlicher und sonniger. Höchste Temperaturen in der Verteilung Nord-Süd 20 bis 28 Grad Celsius.
1: So, das waren zum Schluss noch die Wetteraussichten. Und damit sagen wir jetzt vielen Dank fürs Zuschauen, dass Sie diese Woche bei uns waren. Nächste Woche übernehmen die Kollegen der ARD.
0: Aus Leipzig, genau.
2: Und wir wünschen, ne, fast schon im Chor.
1: Schönes Wochenende, genau. Einen schönen Restfreitag erstmal. Und so sagt Benjamin immer. Und später dann ins Wochenende.
0: Kommen Sie gut rein. Bis zum nächsten Mal.
1: Ciao, ciao. Tschüss. Durch den Tag und später dann.
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1: Guten Tag und herzlich willkommen zur Tagesschau. 35 Jahre lang saß König Harald V. auf Norwegens Thron, galt als humorvoll und volksnah. Bei den Norwegerinnen und Norwegern war er beliebt, obwohl zuletzt mehrere Skandale das Ansehen der Familie belasteten. Jetzt ist König Harald im Alter von 89 Jahren gestorben. Sein Gesundheitszustand hatte sich in den vergangenen Tagen weiter verschlechtert. Haralds 53-jähriger Sohn Håkon ist nun der neue König.
2: Ein König, der das Segeln liebte. Bis ins hohe Alter nahm Harald V. von Norwegen an Regatten teil. Als Monarch mischte er sich immer wieder in gesellschaftliche Debatten ein, warb etwa für eine offene und freie Gesellschaft. Norweger sind Mädchen, die Mädchen lieben, Jungen, die Jungen lieben und Mädchen und Jungen, die einander lieben. Norweger glauben an Gott, an Allah, an alles und nichts. Geboren wurde König Harald am 21. Februar 1937. Nach dem Einmarsch der deutschen Wehrmacht verlässt er mit nur 3 Jahren gemeinsam mit seiner Mutter und seinen Schwestern das Land. 1968 heiratete der Kronprinz gegen alle Widerstände die bürgerliche Sonja Haraldsen. Das Paar bekam 2 Kinder, Märtha Louise und Håkon. Die Thronbesteigung 1991 ist norwegisch schlicht. Mein Großvater hatte das Motto, alles für Norwegen. Wir sind ständig herausgefordert, neu darüber nachzudenken, was in diesem Satz steckt, was er in der Praxis bedeutet. Die Skandale um Kronprinzessin Mette Marit und ihren Sohn Marius Boy Hoiby erschütterten das Königshaus, nicht aber das Vertrauen der Norweger in ihren König. Norwegen trauert um Harald V.
1: 2 Tage nach der verheerenden Sturzflut im Himalaya ist die Zahl der Toten erneut gestiegen. In Nepal wurden nach offiziellen Angaben mindestens 538 Leichen geborgen. China meldet 5 Todesopfer in der autonomen Region Tibet. Rettungskräfte suchen mit Hubschraubern weiter nach Hunderten Vermissten. Die Rettungsarbeiten bleiben schwierig, auch weil die Gefahr neuer Fluten besteht.
3: Die Warnung kommt per Megafon. Geht weg von den Flussufern, geht hinauf in höher gelegene Gebiete. Viele Menschen müssen ihre Häuser verlassen. 2 Tage nach der verheerenden Flut. Ich habe keine

0: Unterkunft. Ich habe nichts mehr zu essen. Ich weiß nicht, wohin ich gehen oder wo ich bleiben soll. Ich bin hungrig, aber es ist alles aufgebraucht. Uns ist nichts mehr geblieben. In Tibet hat Geröll Wasser zu einem See aufgestaut, wie Bilder im chinesischen Staatsfernsehen zeigen. Der See läuft bereits über. Gibt die Barriere aus Stein und Geröll plötzlich nach, könnte es erneut eine Flutwelle geben.
1: Wenn Sie sich überlegen, dass gerade in der Bergregion im Himalaya viele Familien leben, die leben von der Subsistenzlandwirtschaft. Das heißt, die bauen Gemüse an und Getreide für den Eigenbedarf. Die haben ein kleines Haus und ein bisschen Land. Wenn da eine Flut kommt, das Land zerstört, das Haus zerstört, dann ist die ganze Existenzgrundlage nicht mehr da.
0: Viele Menschen warten weiter auf Nachricht von ihren Angehörigen. Doch viele Orte sind abgeschnitten und nur per Helikopter erreichbar. Schlechtes Wetter und fehlende Landeplätze erschweren die Flüge zusätzlich. Und wegen der Gefahr einer weiteren Flut mussten die Rettungsmaßnahmen in Tibet kurzzeitig unterbrochen werden. Inzwischen laufen sie wieder.
2: Unser Korrespondent Markus Spieker ist jetzt in der Nähe von Kathmandu. Sie waren heute in der Krisenregion unterwegs. Was haben Sie erlebt?
3: Ja, ich war in einem Armeelager am Unglücksort oder da, wo das hauptsächliche Unglücksgeschehen war. Und das waren schon herzerreißende Szenen. Einerseits kamen da Leute und meldeten neue Vermisste. Dann wurden da Listen ausgehängt, wer bisher geborgen werden konnte. Das waren zum Glück dann hunderte von Namen. Und die Leute kamen und guckten, ist das vielleicht ein Angehöriger? Also da schwirrten immer wieder Helikopter rein und raus. Und auf einem war wohl eine deutsche vierköpfige Familie, die gerettet werden konnte, haben wir gehört. Und wahrscheinlich ist sie dann gleich weitergeflogen worden nach Kathmandu, um hier behandelt zu werden. Also das ist ja mal eine gute Nachricht. Ansonsten die Rettungsarbeiten heute sehr schwierig, weil von chinesischer Seite gesagt wurde, eine weitere Flutwelle droht. Das kam dann zum Glück nicht ganz so schlimm, hat aber die Rettungsarbeiten erstmal zum Erliegen gebracht.
2: Ganz herzlichen Dank für diese Schilderungen. Danke, Markus Spieker bei Kathmandu. In Thüringen hat die AfD-Fraktion erneut versucht, Ministerpräsident Vogt von der CDU zu stürzen. Sie scheiterte aber, wie schon im Februar. Das Misstrauensvotum erhielt im Landtag 33 Stimmen, eine mehr als die AfD Sitze hat. Um Vogt abzulösen, wären 45 Stimmen notwendig gewesen. Der Antrag der AfD sah vor, ihren Fraktionschef Höcke zum neuen Regierungschef zu machen. Lars Sänger in Erfurt. Warum gab es dieses Misstrauensvotum überhaupt?
4: Ja, weil die AfD hier im Thüringer Landtag zum einen so stark ist, dass sie dieses Misstrauensvotum einfach so beantragen kann. 20% der Stimmen wären möglich. Die AfD verfügt über deutlich mehr. Insofern kann sie diese Anträge immer wieder stellen und dann auch diese Bühne nutzen, um eben beispielsweise wie in diesem Fall zu zeigen, dass die Plagiatsaffäre rund um den amtierenden Ministerpräsidenten Mario Vogt eben noch lange nicht abgeräumt ist. Es gab im Februar die Aberkennung der Doktorwürde und zuletzt ist der Widerspruch, den der Ministerpräsident eingelegt hatte, gegen diese Aberkennung abgelehnt worden. Und genau das hat die AfD eben jetzt genutzt, um dieses Misstrauensvotum wieder zum Anlass zu machen, hier über diese Rolle abzustimmen.
2: Aber es ist gescheitert. Wie geht die Koalition aus CDU, SPD und BSW aus dieser Abstimmung hervor?
4: Ja, ganz nüchtern betrachtet bleibt Mario Vogt hier im Amt, weil eben es Björn Höcke nicht geschafft hat, das Amt zu übernehmen. Das bleibt sicherlich nachrichtlich gesehen die Nachricht des Tages. Also der Ministerpräsident bleibt im Amt. Aber natürlich die große Frage, was macht das mit dieser Koalition? Denn es hat eben diese eine Stimme mehr gegeben, als die AfD-Fraktion eigentlich hergibt. Und auch die drei Enthaltungen. Das wird natürlich jetzt hier wieder diskutiert im politischen Erfurt. Vor allem vor dem Hintergrund, dass ja das Bundes-BSW schon eine ganze Weile hier auch mit dem Landes-BSW streitet und auffordert, aus dieser Koalition auszusteigen. Also kurzum, hat da der lange Arm aus Berlin gereicht, um das BSW hier möglicherweise zu einem Abstimmungsverhalten zu drängen, wie es eigentlich nicht kommuniziert worden war? Das werden wir nicht erfahren, denn es war eine geheime Abstimmung. Für heute bleibt festzuhalten, Höcke scheitert und der Ministerpräsident bleibt hier in Thüringen, Mario Vogt.
2: Danke für diese Einschätzung, Lars Sänger nach Erfurt. Innenminister Dobrindt will eine gemeinsame Taskforce mit anderen Ostseeanrainern aufbauen. So wolle man besser und schneller auf hybride Bedrohungen reagieren können. Der Innenminister hatte seine Amtskollegen aus den Ostseeländern nach Flensburg eingeladen. Bei dem Treffen geht es vor allem um Abschreckung und Abwehr. Hybride Bedrohungen sind zum Beispiel Sabotageakte und Drohnenüberflüge. Die gäbe es fast täglich, so die Innenminister. Unter Verdacht stehe zumeist Russland. Und der Blick auf die Wetteraussichten. Morgen in der Südosthälfte freundlich und trocken. In der Nordwesthälfte wechselhaft mit Wolkenschauern und Gewittern, windig bei 20 bis 27 Grad.
5: Hallo und guten Tag. Schön, dass Sie mit dabei sind. Herzlich willkommen bei Tagesschau 24. 35 Jahre lang saß er auf dem Thron in Norwegen, galt als volksnah, humorvoll und moralische Instanz. Jetzt ist König Harald im Alter von 89 Jahren in einer Klinik in Oslo gestorben. Schon länger gab es Sorgen um den Gesundheitszustand des Monarchen. Eine Abdankung kam für Harald aber nie in Frage. Sein Tod fällt in eine schwierige Zeit für das norwegische Königshaus. Mehrere Krisen haben das Ansehen beschädigt. Haralds Erbe tritt nun sein Sohn Håkon an.
6: Ein König, der das Segeln liebte. Bis ins hohe Alter nahm Harald V. von Norwegen an Regatten teil. In jungen Jahren vertrat er sein Land dreimal bei Olympia. Als Monarch mischte er sich in gesellschaftliche Debatten ein, warb etwa für eine offene und freie Gesellschaft. Norweger sind Mädchen, die Mädchen lieben, Jungen, die Jungen lieben und Mädchen und Jungen, die einander lieben. Norweger glauben an Gott, an Allah, an alles und nichts. Geboren wurde König Harald am 21. Februar 1937. Nach dem Einmarsch der deutschen Wehrmacht verlässt er mit nur 3 Jahren gemeinsam mit seiner Mutter und seinen Schwestern das Land. Er wächst im Exil in den USA auf. 1968 heiratete er als Kronprinz seine Jugendliebe, die bürgerliche Sonja Haraldsen, und setzte sich damit auch gegen die jahrelangen Widerstände seines Vaters durch. Das Paar bekam 2 Kinder, Märtha Louise und Håkon. Die Thronbesteigung 1991 ist norwegisch schlicht. Harald bleibt bescheiden und galt lange als zurückhaltend. 2011, nach dem Doppelattentat in Oslo und auf der Insel Utøya mit 77 Toten, gelang es Harald, dem trauernden Land Trost zu spenden, auch indem er Gefühle zeigte. Als König dieses Landes fühle ich mit jedem Einzelnen von ihnen. Je länger Harald V. König war, desto beliebter wurde er bei den Menschen in Norwegen. Er galt als Garant für Stabilität im Land. Mein Großvater hatte das Motto, alles für Norwegen. Wir sind ständig herausgefordert, neu darüber nachzudenken, was in diesem Satz steckt, was er in der Praxis bedeutet. Das gilt nicht nur für die königliche Familie, sondern für uns alle in Norwegen. Immer wieder hatte König Harald mit gesundheitlichen Problemen zu kämpfen. Eine Abdankung kam für ihn aber nicht in Frage. Ich habe vor dem norwegischen Storting einen Eid geleistet und dieser gilt auf Lebenszeit. Die Skandale um Kronprinzessin Mette-Marit und ihren Sohn Marius Borg-Høiby erschütterten das Königshaus, nicht aber das Vertrauen der Norweger in ihren König. Norwegen trauert um Harald V.
5: Wir sprechen mit Arne Bartram vor dem Schloss in Oslo. Ja, wie viele haben sich da heute versammelt und wie groß ist da die Trauer über den Tod von König Harald?
7: Die Trauer ist riesig und das sieht man hier hinter mir. Tausende Menschen haben sich heute den ganzen Tag über schon hier versammelt. Als die Nachricht heute Morgen kam, dass König Harald gestorben ist, sind die Menschen hier wirklich alle hergeströmt. Viele mit Blumen in der Hand, teilweise ganze Kindergartenklassen, die hier vor Ort waren, um sich von ihrem König zu verabschieden. Wirklich alle möglichen Menschen waren hier, um noch einmal auszudrücken, wie wichtig ihnen Harald war. Denn er hat wirklich dieses Land hier zusammengehalten.
5: Du sagst, er hat das Land zusammengehalten. Wir haben vorhin schon auch ein paar Eindrücke im Film gesehen. Was ist es, was die Menschen so an ihm geschätzt haben?
7: Er hat es geschafft, ganz unterschiedliche Menschen zusammenzubringen. Auf der einen Seite war er eben ein König, der für die Tradition der Monarchie stand. Er hatte so etwas Weises an sich. Er war oft für viele so eine Art Großvater der Nation. Auf der anderen Seite hatte er aber eben auch durchaus ziemlich progressive Ansichten, hat sich stark gemacht für die Rechte von Migranten, für queere Menschen, für Minderheiten, vermutlich auch aufgrund seiner eigenen Fluchterfahrung als Kind als er vor den einrückenden Nazis im Zweiten Weltkrieg fliehen musste. Deshalb war er wirklich ein verbindendes Element für viele Menschen, sowohl von Traditionalisten, Royalisten bis eben hin zu auch jungen, progressiven Norwegern.
5: Und auch innerhalb der Königsfamilie galt er quasi als Fels in der Brandung bei den Schwierigkeiten und Krisen, die es da

0: zuletzt gab, wie sehr wird er da fehlen?
1: Er wird eine riesige Lücke hinterlassen und eigentlich kommt sein Tod auch wirklich zu einem sehr, sehr ungünstigen Zeitpunkt. Vor gerade mal 2 Monaten hat die bisherige Kronprinzessin Mette Marit eine Lungentransplantation bekommen, fällt deshalb eigentlich immer noch aus. Sie hatte ja auch zuletzt sehr zu kämpfen mit Negativschlagzeilen rund um ihre Freundschaft zum US-Sexualstraftäter Jeffrey Epstein und auch ihren Sohn aus einer früheren Beziehung, Marius, der in erster Instanz verurteilt wurde, unter anderem wegen Vergewaltigungen seiner Haftstrafe. Also in letzter Zeit waren die Schlagzeilen hier in Norwegen rund ums Königshaus eher negativ geprägt. Und jetzt wird der neue König Håkon versuchen, das wieder umzudrehen und ja, sich die Liebe seines Volkes zu verdienen und möglichst genauso beliebt zu werden, wie sein Vater es war.
0: Und wie gut kann er die Lücke schließen, die sein Vater hinterlässt?
1: Es ist schon eine gewaltige Lücke, die sein Vater hinterlässt, aber der neue König Håkon der Achte, wie er sich jetzt nennt, bringt die besten Voraussetzungen mit. Er hat in den letzten Jahren ja schon immer wieder die Aufgaben seines Vaters übernommen. Als der ausgefallen ist, hat Norwegen bei ganz vielen Anlässen repräsentiert. Er ist in diese Rolle hineingeboren worden. Er hatte jetzt viele Jahre Zeit, sich darauf vorzubereiten. Also ich denke, er hat gute Voraussetzungen. Die Norweger sind, meine ich, auch bereit, über die Skandale der letzten Zeit hinwegzusehen und ihm wirklich jetzt die Möglichkeit zu geben für einen Neustart. Er wird versuchen, ja, so diese Tradition seines Vaters beizubehalten, ein offenes, ein ja, liberales Königshaus zu sein, ohne Prunk, ohne Pomp, dafür sehr, sehr bodenständig. Das wird es weiter bleiben, dafür aber eben mit jüngeren Gesichtern im Vordergrund, der neue König Håkon mit 53 Jahren und vor allem auch die neue Kronprinzessin Ingrid Alexandra mit gerade einmal 22 Jahren, die jetzt auch eines der wichtigsten Aushängeschilder dieses Landes sein wird.
0: Wie geht's denn jetzt weiter? Ist schon klar, wie die Trauerfeierlichkeiten aussehen und welche weiteren Schritte dann anstehen?
1: Håkon hat die Amtsgeschäfte offiziell übernommen, hat sich schon mit der neuen Regierung getroffen. Er wird dann irgendwann noch seinen Amtseid vor dem Parlament ablegen. Eine pompöse Krönungszeremonie, so etwas gibt es hier in Norwegen nicht. Stattdessen bleibt man hier skandinavisch schlicht. Man versucht so ein bisschen Business as usual zu machen weiter. Es wird vermutlich eine Ansprache geben des neuen Königs an sein Volk. Und der verstorbene König Harald, der wird demnächst wohl in der Schlosskapelle hier aufgebahrt, damit die Norweger sich auch von ihm, von ihrem König des Volkes verabschieden können.
0: Dankeschön, Arne Bartram, für diese Eindrücke aus Oslo. Zwei Tage nach der verheerenden Sturzflut im Himalaya ist die Zahl der Toten nochmal gestiegen. In Nepal wurden nach offiziellen Angaben mindestens 538 Leichen geborgen. China meldet 5 Todesopfer in der autonomen Region Tibet. Rettungskräfte suchen mit Hubschraubern weiter nach hunderten Vermissten. Die Rettungsarbeiten bleiben schwierig, auch weil die Gefahr von neuen Fluten besteht.
2: Die Warnung kommt per Megafon. Geht weg von den Flussufern, geht hinauf in höher gelegene Gebiete. Viele Menschen müssen ihre Häuser verlassen. 2 Tage nach der verheerenden Flut. Ich habe keine Unterkunft, ich habe nichts mehr zu essen. Ich weiß nicht, wohin ich gehen oder wo ich bleiben soll. Ich bin hungrig, aber es ist alles aufgebraucht. Uns ist nichts mehr geblieben. In Tibet hat Geröll Wasser zu einem See aufgestaut, wie Bilder im chinesischen Staatsfernsehen zeigen. Der See läuft bereits über. Gibt die Barriere aus Stein und Geröll plötzlich nach, könnte es erneut eine Flutwelle geben.
3: Wenn Sie sich überlegen, dass gerade in der Bergregion im Himalaya viele Familien leben, die leben von der Subsistenzlandwirtschaft. Das heißt, die bauen Gemüse an und Getreide für den Eigenbedarf. Die haben ein kleines Haus und ein bisschen Land. Wenn da eine Flut kommt, das Land zerstört, das Haus zerstört, dann ist die ganze Existenzgrundlage nicht mehr da.
2: Viele Menschen warten weiter auf Nachricht von ihren Angehörigen. Doch viele Orte sind abgeschnitten und nur per Helikopter erreichbar. Schlechtes Wetter und fehlende Landeplätze erschweren die Flüge zusätzlich. Und wegen der Gefahr einer weiteren Flut mussten die Rettungsmaßnahmen in Tibet kurzzeitig unterbrochen werden. Inzwischen laufen sie wieder.
0: Die Frage ist, wieso es überhaupt dazu kommen konnte. Offenbar war ein Gletscherabbruch der Grund, der zu dieser verheerenden Kettenreaktion geführt hat. Experten warnen schon länger davor, dass die Klimaerwärmung Eis und Fels in den Bergen massiv zusetzt. Und das nicht nur im Himalaya.
2: Es sind bange Stunden des Wartens in der nepalesischen Hauptstadt Kathmandu. Angehörige der mehr als 1000 Vermissten hoffen auf Neuigkeiten. Während die Rettungskräfte vor Ort auch heute weiter nach Überlebenden suchen, sind Wissenschaftler der Ursache der Katastrophe auf der Spur. Ersten Erkenntnissen zufolge soll ein Gletschersturz im Grenzgebiet zu dem von China kontrollierten autonomen Gebiet Tibet die Flut ausgelöst haben. Der Schweizer Klimaforscher Christian Hugel hat den Abbruch gemeinsam mit internationalen Forschern analysiert. Er spricht von einem der größten Abbrüche, der bis jetzt registriert worden ist.
4: Das sind riesige Massen von Fels und die haben den darüber liegenden Gletscher mitgerissen. Diese Eisfelsmasse stürzt dann das Tal hinunter und das hat eine solche Energie, dass viel Eis und auch Schnee aufgeschmolzen wird.
2: Und das innerhalb weniger Augenblicke. Der Klimawandel könnte dabei eine Rolle spielen. Das Himalaya-Gebirge ist von der globalen Erderwärmung besonders stark betroffen. Die massiven Gletscher schmelzen und bisher dauerhaft gefrorener Boden taut. Dadurch verlieren ganze Berge an Stabilität. Das mache Abbrüche deutlich wahrscheinlicher und erhöhe die Gefahr für uns Menschen.
4: Solche Stürze, wie wir es gestern gesehen haben, können wir nicht verhindern. Das sind viel zu groß. Und auch die Infrastruktur, die existierende, kann man so nicht retten. Aber wir können Menschenleben retten.
2: Dafür braucht es ein Frühwarnsystem, wie es zum Beispiel in der Schweiz eingesetzt wird. Auch hier nimmt die Anzahl der Bergstürze infolge des Klimawandels zu. Unvergessen der Abbruch im vergangenen Jahr in Blatten. Modernste Technik sorgte dafür, dass Bewohner frühzeitig ihre Häuser verlassen haben. Hunderte Tote konnten so verhindert werden.
0: Wir sprechen mit Markus Spieker in der Nähe von Kathmandu. Du warst heute vor Ort im Katastrophengebiet. Mit welchen Eindrücken?
5: Ja, ich war am Rand des Katastrophengebiets. Also Kathmandu ist ungefähr 80 Kilometer von Trishuli entfernt. Das ist der größte Ort, der da betroffen ist. Ganz nah an den Fluss konnte man nicht, wegen entsprechenden Warnungen. Werden wir vielleicht noch drüber reden. Aber in der Region ist das Armeecamp. Und in dieses Camp werden mit dem Helikopter dann die Geretteten geflogen. Das sind ganz herzzerreißende Szenen. Erstmal kommen da ganz viele Einheimische und melden neue Vermisste. Man sieht da weinende Menschen, die hoffen, dass die Vermissten doch gefunden werden. Und dann werden da ständig aktualisiert Listen ausgehängt von Geretteten. Zum Glück waren da über 100 Namen drauf und dann standen die Leute davor und guckten, ob die Namen ihrer Angehörigen darunter sind. Und in dieses Armeecamp wurden heute wohl 4 gerettete Deutsche hingeflogen. Also man spricht von einer 4-köpfigen Familie, die da hingebracht wurde und dann wahrscheinlich mit dem Helikopter gleich weiter hier nach Kathmandu, wo die medizinische Versorgung einfach besser ist. Also insofern ja ein etwas glücklicher Moment in all dem Unglück.
0: Du hast es vorhin schon angedeutet, es gibt die große Sorge vor einer neuen Flutwelle. Also wie groß ist diese Gefahr?
5: Ja, schwer zu sagen. Das ist auf chinesischem Gebiet und da hat sich offenbar durch diesen Gletscherabbruch so ein neuer Stausee gebildet und der droht überzufließen. Und die Chinesen haben heute Morgen Ortszeit eine Katastrophenwarnung rausgegeben und könnte sagen, der bricht jetzt. Jetzt kommt noch mal eine ganz große Flutwelle und dann wurden auch Straßen gesperrt. Deshalb kam man nicht näher an den Fluss und man hat schon wieder mit dem Schlimmsten gerechnet und wartete ständig, dass die Flutwelle ankommt. Das ist dann aber nicht passiert. Also dann gab es wieder erstmal Entwarnung. Heißt aber nicht, dass das nicht die nächsten Tage jederzeit wieder passieren kann. Schwierigkeit daran ist natürlich, dass das die Rettungsarbeiten massiv behindert. Also auf den Straßen geht dann schon nichts mehr, dann nur noch mit dem Helikopter und das ist ja schon schwierig genug. Die müssen ja auch irgendwo landen, versinken öfter im Schlamm, können dann nur Hilfsgüter abwerfen. Also diese permanente Bedrohungslage erschwert die Rettungsarbeiten enorm.
0: Und für die nächsten Tage ist jetzt auch noch Regen angekündigt. Inwiefern könnte das die Lage noch mal verschärfen?
5: Ja, das ist jetzt Monsunzeit, da regnet es immer, auch immer wieder sehr heftig. Nun ist jetzt ja nicht Hochwasser die größte Gefahr. Und insofern, glaube ich, ist das noch das geringere Problem. Die größere Gefahr geht sicherlich vielleicht von erneuten Gletscherabbrüchen aus oder eben davon, dass das Wasser, das sich da so unnatürlich gestaut hat, dann irgendwann dem Widerstand da nicht mehr, also die Geröllmassen dem Widerstand nicht mehr aufhalten können und es dann neue Sturzfluten gibt. Also Regen kann es etwas verschärfen, vielleicht auch für die Rettungsarbeiten, aber das größere Problem sind wahrscheinlich dann wieder ja, neue Gletscherabbrüche.
0: Du hast es vorhin schon angesprochen, die Menschen werden sozusagen aus der Region weggebracht, dahin, wo man sie besser versorgen kann. Wie gut geht das denn auch bei den vielen Menschen, die betroffen sind?
5: Ja, bei dem Armeecamp kamen dann immer wieder Helikopter. Insgesamt habe ich so um die 10 gesehen. Da schwirrten auch in der Luft viele Hubschrauber herum. Aber ja, die nepalesische Armee ist auch jetzt nicht so gut ausgerüstet. Und ja, die Kapazitäten sind da auch schnell erschöpft. Und auch hier in Kathmandu sicherlich sind dann die in Frage kommenden Krankenhäuser schnell überbelegt. Also ein wirkliches Bild habe ich mir noch nicht machen können. Das will ich morgen tun. Aber ich glaube, auch so ein armes Land wie Nepal stößt da sehr schnell an seine Grenzen.
0: Und umso mehr stellt sich die Frage, welche Unterstützung gibt es denn inzwischen von außen?
5: Ja, also man liest immer wieder von Hilfswerken, die hier aktiv sind, aber die müssen natürlich in die Region kommen, ne? Und das ist das größere Problem. Im Moment scheint das vor allem eben die Armee zu sein und die Möglichkeit von den Hilfswerken da Helikopter anzumieten, selber hinzufliegen, ist dann doch begrenzt. Also ich glaube, rein von der Infrastruktur und der Logistik ist da die Unterstützung schwierig. Am Materiellen wird das sicherlich nicht scheitern. Da gibt es ja immer wieder auch großzügige Hilfsleistungen aus Deutschland. Das war ja schon beim Erdbeben so. Die Schwierigkeit ist dann wirklich, die Hilfe zu den Menschen zu kriegen und auch Überlebende zu retten in einem Gebiet, das teilweise komplett überflutet ist.
0: Dankeschön, Markus Spieker in der Nähe von Kathmandu für diese Eindrücke. Bundesinnenminister Dobrindt will eine gemeinsame Taskforce mit anderen Ostseeanrainern aufbauen. So wolle man besser und schneller auf hybride Bedrohungen reagieren können. Der Innenminister hatte seine Amtskollegen aus den Ostseeländern nach Flensburg eingeladen. Bei dem Treffen geht es vor allem um Abschreckung und Abwehr. Hybride Bedrohungen sind zum Beispiel Sabotageakte und Drohnenüberflüge. Die gäbe es fast täglich, sagt Dobrindt. Unter Verdacht stehe meistens Russland. Unsere Korrespondentin Claudia Korn Meyer ist in Flensburg dabei und meine Kollegin Kirsten Gerhardt hat sie am Vormittag gefragt, was von dem Treffen zu erwarten ist.
6: Also eine konkrete Verabredung, die es heute hier geben könnte, wäre eine gemeinsame schnelle Taskforce einzurichten. Was man sich darunter vorstellen kann, das ist eine Runde von Staatssekretären aus den Ministerien der Ostseeanrainer hier, die dann, wenn es einen Angriff gibt, schnell zusammenkommen kann, schnell Erkenntnisse austauscht und auch abspricht, wie man gemeinsam reagieren könnte.
7: Also eine Taskforce könnte es geben. Innenminister Dobrindt hatte im Vorfeld ja gesagt, es gehe heute darum, Strategien für eine bessere Aufklärung, Abschreckung und Abwehr zu beraten. Wie könnten die genau aussehen?
6: Also das finnische Innenministerium, das hatte im Vorfeld ein paar Ideen genannt. Und zwar könnte es da gehen um zum Beispiel ein gemeinsames Frühwarnsystem, gemeinsame Meldeverfahren oder auch regelmäßig gemeinsam Übungen zu veranstalten, also zum Beispiel zur Drohnenabwehr und auch ein gemeinsames Lagebild zu erstellen, was hybride Bedrohungen betrifft. Für Deutschland geht es sicherlich aber auch darum, hier von den anderen Partnern, von den anderen Ostseeanrainern zu lernen. Ostseeanrainern zu lernen, insbesondere die baltischen Staaten, die sind ja schon sehr viel mehr solchen hybriden Bedrohungen ausgesetzt, als Deutschland das ist. Also da kann sich Deutschland durchaus auch etwas abgucken.
7: Diese hybriden Angriffe finden ja nicht nur im Ostseeraum statt. Denken wir nur mal an den geplanten Drohnenanschlag am Flughafen Leipzig-Halle. Das alles wird ja mutmaßlich von Russland orchestriert. Hat sich der Innenminister auch dazu geäußert?
6: Also er hat sich zu Leipzig geäußert, ist dazu auch hier gerade eben vor Beginn der Veranstaltung gefragt worden, hat erzählt, dass gestern Abend hat er sich mit seinen Ministerkollegen getroffen, da habe das schon ein Thema, eine Rolle gespielt, wird es auch jetzt hier bei dem Treffen noch einmal, er wird dazu vortragen und es gehe eben in diesem Zusammenhang darum, auch gemeinsame Muster zu erkennen, also die über die länderübergreifend sind und dann länderübergreifend auch zu schauen, wie man reagieren kann auf solche Angriffe, also dass da dann nicht ein Land alleine dasteht. Ansonsten hat er diesen einen Satz, den er im Moment immer wiederholt, es gehe um Klarheit und Konsequenz. Im Moment ist man noch dabei, Klarheit zu schaffen, also ist noch in dieser Aufklärungsphase. Dazu diene jetzt aber eben auch dieses Treffen und eben auch Erkenntnisse, die die anderen Länder hier haben. Und dann

0: Alles Weitere wird man sehen. Er hat dann nach wie vor jetzt keinen anderen staatlichen Akteur benannt, der dahinter stehen könnte. Sagt auch ganz klar, das ist etwas, das wird er nachher nicht alleine machen. Das ist eine Sache, die wird er gemeinsam mit anderen Ministern, also insbesondere Auswärtiges Amt und Bundesverteidigungsministerium, machen.
1: Von den Grünen gibt es ja die Forderung, härter gegen die russische Schattenflotte vorzugehen. Welche Bereitschaft gibt es da bei den anderen Anrainerstaaten?
0: Also mit russischer Schattenflotte sind ja diese Tanker gemeint, mit denen Russland Sanktionen, EU-Sanktionen versucht zu umgehen, also insbesondere Ölsanktionen. Da ist häufig unklar, wer sind eigentlich die Eigentümer, unter welcher Flagge fahren diese Schiffe. Das sind oft auch ganz alte, sodass das auch Umweltrisiken bedeutet, wenn die hier im Ostseeraum oder überhaupt auf See unterwegs sind. Im Moment ist es so, die Ostseeanrainer haben da keine gleiche Umgehensweise. Also zum Beispiel Schweden kontrolliert sehr viel stärker. Deutschland ist eher zurückhaltender. Innenminister Dobrindt hat hier gerade eben auch nach wie vor so ein bisschen diese zurückhaltende Linie angedeutet. Also er hat nur gesagt, ja, wir werden darüber reden. Wir haben unterschiedliche Herangehensweisen. Also da erschien mir noch ein bisschen offen, ob man da tatsächlich zu einer gemeinsamen Strategie kommen wird, wie man das gemeinsam angehen wird.
1: Dankeschön nach Flensburg, Claudia Kornmeier.
2: Guten Tag, hier ist die Tagesschau in 100 Sekunden. Norwegischer König Harald, im Alter von 89 Jahren gestorben, das teilte das Königshaus mit. Harald war Europas ältester Monarch und saß 35 Jahre lang auf dem Thron. Zuletzt hatte er mit gesundheitlichen Problemen zu kämpfen und lag seit Anfang vergangener Woche im Krankenhaus. Nach Haralds Tod ist nun sein 53-jähriger Sohn Håkon der neue König von Norwegen. Zahl der Toten nach Sturzflut im Himalaya auf mehr als 540 gestiegen. Insgesamt werden noch etwa 1400 Menschen vermisst. Hunderte konnten schon gerettet werden, unter ihnen eine vierköpfige Familie aus Deutschland. Die chinesischen Behörden warnen vor einer neuen Flutwelle in der autonomen Region Tibet. AfD scheitert mit Misstrauensvotum gegen Thüringens Ministerpräsidenten Vogt. Dem AfD-Antrag stimmten 33 Abgeordnete zu. Das sind 12 Stimmen weniger als nötig, aber eine mehr als die AfD Sitze im Landtag hat. Die AfD begründete das Misstrauensvotum mit Vogts aberkanntem Doktortitel. In Thüringen regiert eine Koalition aus CDU, BSW und SPD. Trumps verschärfte Briefwahlregeln vorerst gestoppt. Eine US-Bundesrichterin hat angeordnet, dass die Regelung außer Kraft bleibt, weil sie wahrscheinlich verfassungswidrig sei. Der Präsidentenerlass sieht vor, dass die Briefwahlunterlagen nur denjenigen ausgeliefert werden, die in einem von den Bundesstaaten übermittelten Wählerverzeichnis geführt sind. Im November wird in den USA wieder gewählt. Partielle Mondfinsternis über Deutschland. Gegen 16:30 am Morgen trat der Erdtrabant in den Kernschatten der Erde ein. Die Wetterbedingungen waren allerdings ungünstig. An vielen Orten haben Wolken die Sicht behindert. Das Wetter. Morgen freundliches und trockenes Wetter in der Südosthälfte. Mehr Wolken gibt es in der Nordwesthälfte. Da ist es wechselhaft mit regionalen Schauern und Gewittern. Vor allem aber ist es windig. Höchstwerte 20 bis 27 Grad. Wir gucken jetzt auf den Start der Bundesliga-Saison mit Inka Blumensaat in der Tagesschau-Redaktion. Mit der Partie Bayern gegen Stuttgart startet heute die Fußball-Bundesliga in die neue Saison. Und wieder gelten die Münchner als Top-Favoriten auf den Titel. Wie überlegen könnte das Team von Vincent Kompany auch in dieser Spielzeit sein?
3: Ich glaube, man muss sich da wenig Hoffnung machen, dass es in dieser Saison anders wird als in der letzten und dass es irgendwie spannender wird. Am Ende der letzten Saison hatten die Bayern ja 16 Punkte Vorsprung vor Borussia Dortmund. Also es war eine komplett klare Sache. Auch den Supercup haben die Bayern schon gegen Dortmund gewonnen. Also das verspricht an der Tabellenspitze jetzt nicht so die große Spannung. Das liegt daran, dass die Offensive der Bayern einfach in einer anderen Liga spielt. Also mit Olise, mit Kane und mit Diaz. Da kommt in Deutschland auf jeden Fall keiner ran. Die Bayern werden versuchen, glaube ich, die Meisterschaft quasi abzuwickeln, geräuschlos, und sich ansonsten auf die Champions League natürlich zu konzentrieren, wo sie dann auf jeden Fall auch große Ziele haben. Also diese Offensive, die ist auf jeden Fall fabelhaft. Heute geht es dann gegen Stuttgart. Das ist zum 24. Mal, dass ein offizielles Eröffnungsspiel stattfindet. Der amtierende Meister hat das noch nie verloren. Und der VfB Stuttgart ist dann noch der Lieblingsgegner von Harry Kane. Der hat gegen

0: Die Stuttgarter in 8 Spielen 14 Mal getroffen. Sieht nicht gut aus für den VfB, aber Manuel Neuer, der freut sich auf jeden Fall auf die Partie.
1: Ich glaube, es gibt nichts Schöneres, als so zu starten. Es ist immer ein besonderes Spiel, den Auftakt quasi zu machen für die Bundesliga. Und die Stimmung in der Allianz Arena wird auch kochen. Und ich freue mich auf dieses Spiel gegen den VfB.
0: Also dann kochende Stimmung, Allianz Arena, heute Abend 20.30 Uhr.
2: Und in München spielen ja nun auch die größten und teuersten Stars der Liga. Gibt es denn, wenn man mal auf alle Clubs guckt, Neuzugänge, auf die wir uns freuen können?
0: Es ist kein Transfersommer der ganz, ganz großen Namen und der ganz, ganz spektakulären Transfers, zumindest nicht in Richtung Bundesliga. Aber lass uns mal auf ein paar Transfers schauen und wir beginnen mal in München. Da haben wir Ismail Saibari, der ist neu in der Bundesliga, Marokkaner. Nathaniel Brown ist von Frankfurt zu den Münchnern gewechselt. Dann ist das Diomande, der ist aus Leipzig zu Real Madrid gegangen, 125 Millionen Einnahmen. Dafür kommt ein Nkunku zurück, der schon mal bei Leipzig war. Hier haben wir Konstantelias, der spielt jetzt für Dortmund, dort der größte Transfer. Moussa Diaby ist zurück in Leverkusen. Und dann haben wir noch Edin Dzeko, der hat einen neuen Vertrag bei Schalke 04 bekommen. Edin Dzeko, 40 Jahre alt. Im Pokal hat man schon gesehen, wie wichtig er für diesen Club ist. Sicherlich einer der größten Stars der Bundesliga, der auch international so viel erreicht hat und der tatsächlich vor jetzt 17 Jahren mit dem VfL Wolfsburg Meister geworden ist. Das wird mit Schalke schwer, aber ich glaube, er kann auch zeigen, was er an diesem hohen Alter noch drauf hat.
2: Gucken wir noch mal ein bisschen weiter runter. Welche Clubs gelten denn als Abstiegskandidaten?
0: Ja, also wenig kreativ, aber ich denke, es sind auch diesmal zumindest zwei der drei Aufsteiger, Schalke vielleicht nicht ganz so, die als Abstiegskandidaten Nummer eins gelten. Also da haben wir zum einen den SC Paderborn, der halt doch auch begrenzte Mittel hat, der sich ja in der Relegation allerdings gegen den reichen VfL Wolfsburg durchgesetzt hat. Und dann haben wir die SV Elversberg zum ersten Mal in der Bundesliga. Der Ort, die Gemeinde 13.000 Einwohner, das heißt, es ist der kleinste Ort, der jemals in der Bundesliga vertreten war. Auch dort ist natürlich nicht so richtig viel Geld vorhanden. Dafür aber ganz viel Euphorie, ganz viel Freude, mit der die Elversberger in diese Saison gehen wollen. Und ich habe mal ein bisschen bei den Wettanbietern geschaut oder mittlerweile gibt es auch so KI-Modelle. Da stehen die beiden auch ganz weit oben. Schalke 04, der dritte Aufsteiger, der kommt noch dazu als Abstiegskandidat. Ansonsten fast traditionell, der erste FC Köln könnte auch etwas damit zu tun haben. Dann hätten wir so die größten Abstiegskandidaten. Aber man kennt es ja auch, am Ende rutscht da immer doch noch jemand mit rein, ein Club, mit dem man überhaupt nicht gerechnet hat, so wie mit dem VfL Wolfsburg im vergangenen Jahr. Und wir haben ja damit angefangen, dass der Titelkampf wahrscheinlich nicht so richtig viel Spannung verspricht in der Bundesliga. Ich glaube, der Abstiegskampf, der auf jeden Fall, da wird es um Punkte gehen. 40 braucht man schon lange nicht mehr. Also wer da am Ende 36 Punkte holt oder so, das wird, glaube ich, wirklich knapp. Und das ist doch dann auch was, worauf man sich freuen kann, auf zumindest Spannung im Tabellenkeller.
2: Meine Güte, jetzt freuen wir uns schon auf die Kellerduelle. Danke dir, Inka, für diese Infos aus der Tagesschau-Redaktion.
0: Danke dir.
2: In Thüringen hat die AfD-Fraktion nochmal versucht, Ministerpräsident Vogt von der CDU zu stürzen. Sie ist aber gescheitert, wie auch schon im Februar. Das Misstrauensvotum erhielt im Landtag 33 Stimmen. Das ist eine mehr, als die AfD Sitze hat. Um Vogt abzulösen, wären aber 45 Stimmen nötig gewesen. Der Antrag der AfD sah vor, ihren Fraktionschef Höcke zum neuen Regierungschef zu machen. Unser Reporter Lars Sänger in Erfurt hat die Landtagssitzung beobachtet und meine Kollegin Kirsten Gerhardt hat ihn gefragt, ob die Regierungskoalition in Thüringen durch das erneute Scheitern der AfD mit einem Misstrauensvotum gestärkt wurde.
3: Ja, das werden wir gleich einordnen, denn natürlich wird über dieses Ergebnis diskutiert. Es klang ja schon an, 33 Stimmen für Björn Höcke. Das ist eine Stimme mehr, als die AfD-Fraktion hat. Und nicht ganz unwesentlich auch die Zahl der Enthaltungen. Drei Enthaltungen, um das nochmal ganz genau zu beziffern. Das heißt insgesamt doch auch mindestens mal vier Abgeordnete, die eben nicht so gestimmt haben, wie im Vorfeld angekündigt. Da hatten nämlich alle Fraktionen erklärt, dass sie sich hinter Mario Vogt versammeln werden und eben gegen Höcke stimmen.
4: Was bedeutet das denn für die Koalition im Einzelnen? Vier Abweichler, kann man, wenn man das jetzt so einordnet, stärkt sie das?
3: Das können wir gut einordnen mit jemandem, der sich sehr gut auskennt, das Politikgeschäft in Thüringen regelmäßig beobachtet. Bei mir ist Professor Oliver Lemke von der Ruhr-Uni in Bochum. Herr Lemke, wir haben gerade gesagt, drei Stimmen sozusagen, beziehungsweise eine Stimme mehr über dem Durst und drei Enthaltungen. Wie ordnen Sie das denn ein? Stabilisiert das oder destabilisiert das mehr? Oder ist das pro Höcke sozusagen ein Sieg für ihn am heutigen Tag?
5: Es ist so ein kleiner Erfolg, würde ich denken, weil es um Spektakel ging und das hat er erreicht. Wir spekulieren darüber, wer oder was die Meinung geändert haben könnte im Vergleich zum letzten Mal. Insofern ist es, würde ich sagen, ein kleiner Erfolg. Was die Stabilität der Regierung anlangt, ist heute nichts entschieden worden, sondern das war im Grunde genommen eine, sagen wir mal, ein Spektakel, bei dem man gezeigt hat, dass man Unruhe stiften kann und dass man Druck auf das BSW ausüben will. Aber das entscheidende Datum ist der 6. September, wenn das BSW einen Sonderparteitag abhalten wird. Und dann wird sich zeigen, wie eigentlich der Landesvorstand, der Landesverband auf der einen Seite und der Bundesvorstand auf der anderen Seite mit Sarah Wagenknecht, wie sie sich eigentlich in dieser schwierigen Situation zueinander verhalten und ob tatsächlich man ein bisschen stärker sozusagen auf Thüringen dann auf diese Weise Druck ausüben kann.
3: Dazu muss man wissen, dass Björn Höcke sich heute auch noch mal in seiner Rede hier ans BSW in Thüringen gewandt hat und gesagt hat, Sie, Ihr liebes BSW hier in Thüringen, seid das Totenglöckchen am BSW in Sachsen-Anhalt. Je nachdem, wie ihr heute abstimmt, das illustriert ganz gut das, was wir in den letzten Wochen hier auch erlebt haben, nämlich, dass einerseits der Bundesvorstand in Berlin Druck auf das Thüringer BSW ausübt, diese Landesregierung zu verlassen, das Thüringer BSW dem aber nicht folgen will. Darüber wird aber endgültig vermutlich eben entschieden auf diesem Sonderparteitag, den Professor Lemke eben angesprochen hat.
4: Und wie sehr steht Ministerpräsident Vogt eigentlich unter Druck nach diesem Doktortitel, der ihm da aberkannt wurde?
3: Ja, das ist natürlich eine sehr berechtigte Frage an der Stelle. Heute ist darüber abgestimmt worden, ob Björn Höcke Ministerpräsident werden soll und kann hier in Thüringen. Das Ergebnis ist hinlänglich bekannt. Aber die Frage, wie ist das jetzt einzuordnen, auch für den amtierenden Ministerpräsidenten, für Mario Vogt, das können wir auch nochmal nachfragen. Natürlich auch eine Einordnung wert, Professor Lemke. Wie ist denn dieses Ergebnis aus Sicht von Mario Vogt zu bewerten? Ist das heute für ihn eine Stütze gewesen oder ist es sozusagen am Ende auch, weil es erwartbar war, kein Fakt, der irgendwas verändert?
5: Ich glaube, dass die Regierungsstabilität nicht wirklich beeinträchtigt ist. Aber wir sehen durch den leichten Zuwachs, dass die parlamentarische Mehrheitsgestaltung, die ist labiler geworden. Jedenfalls droht das ein wenig der Fall zu sein. Was den Ministerpräsidenten selber anlangt, würde ich sagen, er hat Rückendeckung bekommen von seiner eigenen Fraktion. Das hat ihn ein wenig gestärkt, aber das Problem bleibt, das Thema bleibt ihm sozusagen kleben an ihm. Er wird es nicht los. Er hat sich dagegen entschieden, das politisch abzuräumen. Er will es gerichtlich ausfechten. Das heißt, solange das nicht entschieden wird, bleibt das eine Belastung für ihn und er eine Belastung für die Regierungskoalition und eben halt auch für die Brombeere, die ja gerade von Höcke eben halt immer wieder in dieser Hinsicht angegriffen wird, um das Lager aufzubrechen. Das ist ja die Ratio des heutigen Tages eigentlich gewesen.
3: Dazu muss man vielleicht noch ergänzen, dass der Ministerpräsident aktuell klagt oder klagen will gegen die Aberkennung seiner Doktorwürde. Er hat also Klage eingereicht am Verwaltungsgericht. Und das ist ein Prozess, der sich vermutlich noch über viele Monate, wenn nicht sogar über mehr als ein Jahr hinziehen wird. Das ist durchaus ein üblicher Zeitraum, den es braucht, um solche Verfahren abzuschließen. Insofern, und das ist eben auch genau das, was Professor Lemke noch mal illustriert, droht eben hier, dass sich dieses Thema, die Plagiatsaffäre rund um Mario Vogt weiter verschleppt und dieses Thema eben im politischen Raum auch immer wieder einen Ansatz bietet für Diskussionen und eben für Misstrauensvoten wie heute.
4: Die AfD scheitert mit dem Misstrauensvotum gegen Ministerpräsident Vogt. Dankeschön. Lars Sänger nach Erfurt. Auf der Insel Hiddensee gibt es einen besonderen Schatzsucher. Tommy Döde ist nebenberuflich Taucher. Er spürt zum Beispiel Brieftaschen auf, die in die Ostsee gefallen sind. Und er kümmert sich außerdem um über Bord gegangene Handys und überprüft für Kapitäne, ob mit dem Schiffsrumpf alles in Ordnung ist. Trotz schlechter Sicht und kalten Temperaturen macht ihm der Job Spaß. Vor allem, weil seine Arbeit auf Hiddensee geschätzt wird.
6: Tommy Döde auf Schatzsuche.
7: Na denn, viel Erfolg da unten und ich hoffe, es ist alles in Ordnung.
8: Hey, wie krass. Tommy, danke.
6: Wenn etwas ins Wasser fällt oder die Fähre Probleme hat, kommt er ins Spiel. Tommy Döde ist so etwas wie der Unterwasserrettungsdienst für alle Schiffe auf der Ferieninsel Hiddensee. Mindestens einmal im Monat rückt er aus.
9: Man braucht natürlich oft Lampen, und hat durch das ruhige Gewässer einfach auch viel Schwebeteilchen und kann relativ wenig sehen unter den Schiffen.
6: Bei dieser Fähre soll er nach dem Unterwasserschiff sehen. 18 Grad hat das Wasser. Doch der 37-Jährige taucht auch bei 0 Grad. Mindestens 200 Euro kostet so ein Tauchgang. Tommy Döde schaut auch nach Pocken und Algen an Propeller und Ruderanlage. Ist der Bewuchs zu stark, wird der Sprit verbrannt.

0: braucht der Fähre zu hoch.
1: Wir haben manchmal dann auch irgendwas reingefahren in unsere Propeller und dann läuft das nicht mehr so richtig. Oder wenn wir merken, dass vielleicht ein Schaden, können wir dann über ihn überprüfen lassen. Für uns wäre unser Weg sehr lang in die nächste Bär.
0: Und der Fahrplan ist eng getaktet.
1: Und? Wie sieht's aus da unten?
2: Es ist alles fest, also man kann da nichts sehen.
1: Angelsehne ist auch nicht.
2: Nein, auch keine Angelsehne.
1: Das ist doch schön, da können wir weiterfahren.
2: Sieht sehr gut aus.
0: Tommy Döde ist auf Hiddensee aufgewachsen und hauptberuflich Gastwirt. Im Seglerhafen Langeort wartet der nächste Auftrag.
3: Am Anliegeplatz von vor 2 Jahren ist die historische Kaffeemühle von meinem Papa. Und der Aschenbecher von Marrakesch.
2: Weißt du, welche Nummer das ist?
3: Da, wo Conny liegt.
2: Da, wo Conny liegt?
3: Ja.
0: Franziska Brachatz lebt auf dem Boot. Ihr sind wichtige Dinge über Bord gegangen. Tommy Döde sucht mit einem Metalldetektor im 2 Meter tiefen Wasser und wird fündig.
3: Hey, wie krass. Das ist ja krass. 1,5 Jahre später.
2: Aber ich kann noch mal hinten bei Conny am Boot gucken.
3: Die Kaffeemühle.
2: Ja.
3: Das wäre richtig krass.
0: Hafenmeister Markus Metke hat noch eine andere Aufgabe für Tommy Döder am Wasserautomat für die Bootsbesitzer.
4: Hier durch diesen Schlitz werden 50 Cent eingeworfen und manch ungeschickter Segler lässt dann einen fallen. Die fallen dann durch die Ritzen unten und dann ist er weit weg.
5: Oh ja, der hat schon historischen Wert.
2: Der hat Patina gekriegt, ja.
4: Das ist so lieb.
2: Da hilft manchmal der Metalldetektor nicht, da muss man dann einfach mit dem Fingern in den Schlick rein und gucken und dann hoffen, dass er sich nicht an so einem Messer verletzt oder so.
0: Im metertiefen Schlamm am alten Bootsliegeplatz von Franziska Brachatz findet er dann die Überraschung. Das Erinnerungsstück von ihrem Vater, die Kaffeemühle.
3: Oh Gott, oh Gott.
2: War der Griff dazu?
3: Ja, aber ist nicht schlimm. Hey, wie krass. Tommy, danke. Also das ist wirklich was Emotionales, weil mein Papa, der ja gestorben ist, hat mir das geschenkt und ich war richtig traurig, als das ins Wasser gefallen ist. Oh, sorry.
0: Nach 3 Stunden ist Feierabend für Taucher Tommy Döde. Jetzt geht es zurück ins Restaurant zu seinem Hauptjob.
6: In Israel wird Ende Oktober ein neues Parlament gewählt. Zum ersten Mal seit dem Hamas-Überfall vor 3 Jahren. Die Diskussionen über die Sicherheitspolitik sind schärfer geworden. Genauso wie die Debatten darüber, wie religiös das Land sein soll. Ultraorthodoxe Juden protestieren in Jerusalem jetzt vor einem Café, das auch am religiösen Ruhetag Schabbat geöffnet hat. Die Meinungen der Menschen in Jerusalem darüber, die gehen ziemlich weit auseinander.
7: So sieht es aus, wenn 2 Welten aufeinander prallen. Ultraorthodoxe Juden protestieren wieder mal gegen ein neues Café, das auch am Schabbat geöffnet hat, am jüdischen Ruhetag. Das Café liegt im Zentrum der Stadt. Hier, in diesem Viertel, leben sowohl säkulare als auch streng religiöse Juden. Ich lebe hier in Jerusalem und wir sind gekommen, um für Freiheit einzutreten. Wir wollen die Freiheit, dass am Schabbat Geschäfte geöffnet sein dürfen. Wir wollen nicht, dass extrem religiöse Gruppen überall bestimmen. Die Ultraorthodoxen sind hartnäckig. Seit Wochen belagern sie immer am Schabbat das Café, wollen so für Ruhe sorgen am jüdischen Ruhetag. Die deutschstämmige Besitzerin ist überrascht vom massiven Widerstand.
8: Die denken ja, das ist ein heiliger Krieg. Also alles geht, alles ist erlaubt. In der Hinsicht ist es ein bisschen scary. Aber da die Polizei uns praktisch beschützt, oder teilweise die Armee und so weiter, hier, also fühlt man sich schon sicher. Aber man weiß halt nicht, was an irgendeinem anderen Tag passieren könnte.
7: Fast 15% der Israelis sind ultraorthodox. Ihr Anteil wächst schnell wegen einer hohen Geburtenrate. Die liegt bei mehr als 6 Kindern pro Frau. Der Streit über die Frage, wie religiös der Staat sein soll, gewinnt ständig an Bedeutung. Eine Entwicklung, die diese Israelis mit Sorge betrachten. Sie kommen demonstrativ am Schabbat hierher. Kaffee trinken.

0: Als Gegenprotest gegen den, wie es viele hier sehen, zunehmenden Einfluss der Ultraorthodoxen.
1: Sie möchten, dass wir leben, so wie sie glauben. Und das ist nicht Demokratie.
0: Es geht um ein Problem in Jerusalem und in Israel insgesamt, dass zunehmend extremistische Minderheiten auftreten und versuchen, der übrigen Bevölkerung auf körperlich aggressive, teils gewaltsame Weise vorzuschreiben, wie sie zu leben hat. Ultraorthodoxe geben keine Interviews am Schabbat. Wir treffen Yitzhak Goldstein deshalb nach dem jüdischen Ruhetag. Der Rabbi leitet eine religiöse Schule in Jerusalem. Er ist gegen die Öffnung des Cafés am Schabbat. Was er allerdings kritisiert, ist, wie die Ultraorthodoxen dagegen protestieren.
2: The fight is an old fight.
0: Dieser Konflikt ist alt und es geht auch nicht um ein Café. Es geht um etwas viel Größeres. Es geht darum, wer das Sagen hat. Im Staat, in Jerusalem, ganz generell. Ende Oktober wird in Israel gewählt. Dann wird sich auch entscheiden, wie viel Einfluss die Ultraorthodoxen auf die Gesellschaft künftig haben werden.
3: Die Zahl der Arbeitslosen in Deutschland ist im August weiter gestiegen und verharrt über der Marke von 3 Millionen. Laut der Bundesagentur für Arbeit waren im August 3.061.000 Menschen ohne Job. Das ist ein Plus von 54.000 im Vergleich zum Vormonat und auch 36.000 mehr als vor einem Jahr. Die Arbeitslosenquote ist um einen Zehntelpunkt auf 6,5% gestiegen. Zurzeit gäbe es am Arbeitsmarkt nur wenig Dynamik, sagte die Vorstandsvorsitzende der Bundesagentur Nahles.
4: Wir gehen aber davon aus, dass im kommenden Monat die Arbeitslosigkeit wieder sinken wird. Im September setzt nämlich die übliche Herbstbelebung am Arbeitsmarkt ein. Die Ferienzeit geht in vielen Betrieben zu Ende und Einstellungen werden wieder verstärkt vorgenommen. Viele junge Menschen beenden ihre vorübergehende Arbeitslosigkeit nach der Ausbildung und treten eine Stelle an.
3: Zum Ende der Börsenwoche legt der deutsche Aktienindex bislang keine Ruhepause ein. Er steuert weiter in Gefilden seines erst jüngsten Rekordwertes. Der Sommer scheint sich mit dem Wochenausklang allerdings erstmal zu verabschieden. Das ist zwar noch nicht der Herbstanfang. Bei den Winzern geht die Erntezeit trotzdem schon los. Mehr dazu von Antje Erhardt an der Frankfurter Börse.
5: Zunächst werden die frühen Sorten für den Federweißer und für Sektgrundweine geerntet, aber auch schon Trauben für Spitzenweine. Und nächste Woche soll dann tatsächlich die Weinlese in Deutschland Fahrt aufnehmen. Zum Vergleich, das wäre eine Woche bis zwei Wochen früher als im vergangenen Jahr. Aber im Vergleich von zu 30 Jahren wären das ganze 4 Wochen. Während Ende September eigentlich üblicherweise Beginn ist, ist in diesem Jahr die Lese im September wahrscheinlich schon zu Ende. Denn fast alle Sorten werden gleichzeitig reif. Es muss jetzt schnell gehen. Und der Weinverband sagt, es muss vermieden werden, dass die Trauben zu viel Zucker bekommen. Aber insgesamt sei die Qualität der Weine für 2026 wohl sehr hoch, wenngleich die Trauben klein seien. An der Börse hängen die Trauben heute nicht sehr hoch, denn der DAX strebt zuversichtlich seinem neuen Allzeithoch entgegen. Das bisherige liegt bei 26.573 Punkten. Der Autosektor ist vorne mit dabei und ansonsten richten sich die Augen auf das amerikanische Städtchen Jackson Hole und die Aufmerksamkeit, die der Fed-Chef Kevin Warsh dort auf sich zieht. Hoffentlich, denn alle setzen darauf oder hoffen darauf, dass er sich dezidierter äußert, was mit Zinsen und Anleihenkäufen womöglich am Markt geschieht. Da hat er mit seiner Notenbank in den USA die Hand drauf. Und bisher hat er sich zum Leidwesen der Investoren da sehr, sehr bedeckt gehalten.
3: Die Winzer sind also ziemlich zufrieden, trotz der Trockenheit, aber in der Landwirtschaft. Da stellt sich nach diesem Hitzesommer in vielen Regionen die Frage, wie rüsten wir uns für solche Trockenperioden in der Zukunft? Kanzler Merz hatte ja nach der Sommerpause schon gesagt, dass mehr getan werden müsse gegen den Klimawandel und dass wir alle mehr tun müssen, um uns an die Klimafolgen anzupassen. In Brandenburg sind trockene Böden schon länger ein Problem und da hat man schon reagiert.
6: Landwirt Thomas Dumin hat so seine Erfahrungen mit Hitze und Trockenheit gemacht. Beides ging zu Lasten seiner Erträge. Ein Erlebnis blieb ihm besonders im Gedächtnis.
7: Und da hatten wir in einem Frühjahr so einen Sandsturm, dass sich an unserem Zaun richtige Dünen gebildet haben. Und das nahegelegene Baugebiet mit frisch geputzten Fassaden

0: Winden zu. Der Aufwand lohnt sich, sagt Domin.
1: Wir verringern die Windgeschwindigkeiten, verringern damit die Verdunstung in der Fläche, dass unsere Ackerkulturen einfach mehr Wasser zur Verfügung haben und damit natürlich auch die Erträge stabilisieren.
0: Also aus wirtschaftlicher Sicht ein Gewinn für den Landwirt. Hinzu kommen Einnahmen durch Holzschnitzel oder Obst. Agroforst ist damit beides. Ein Umweltprojekt und auch eine wirtschaftliche Entscheidung. Und nicht zuletzt bieten die Baumstreifen auch einen Rückzugsort für Tiere.
2: Die Computerspielbranche, die setzt inzwischen Milliarden um. Spielemessen wie die Gamescom, die zurzeit in Köln läuft, ziehen Hunderttausende Neugierige und Fans an. Sogar Bundespräsident Steinmeier hat zur Eröffnung die Controller an die Hand genommen, auch wenn er zugeben musste, ein Gamer ist er nicht. Gaming ist inzwischen viel mehr als Ballern. Im Kommen sind sogenannte Serious Games, Spiele mit einem pädagogischen Mehrwert. Rebecca Zöller hat sich auf der Messe umgeschaut.
3: Ich bin das erste Mal auf der Gamescom. Wow, was für ein großes Event. Aber ist doch auch klar, fast jeder zweite Deutsche spielt Videospiele. Warum?
4: Von der Außenwelt so ein bisschen wegkommen, vom Stress auch vor allem, von der Arbeit.
5: Hobby ist ja auch dafür da, um mal abzuschalten und das machen halt Games komplett.
3: Können Computerspiele mehr sein als ein Hobby? Auch wenn ich an meine eigene Gaming-Karriere denke, dann ist es vor allem eins, Spaß. Für Besucherin Sarah und ihren Sohn Bela ist Spielen allerdings schon mehr.
6: Wir spielen auch ganz oft Minecraft zusammen und haben uns da so unsere Welt aufgebaut. Und dann ist es auch manchmal schon ein bisschen schwierig gewesen, dass er so gesagt hat, nee, das ist alles meins. Und ich glaube, so Teamplay, das kannst du halt echt gut lernen.
3: Teamwork, gemeinsam fürs Leben lernen. Aber kann ein Spiel eventuell sogar noch mehr? Meine Suche führt mich zu Soko 1977, ein Spiel vom unabhängigen Entwicklerteam Paint Bucket Games in Zusammenarbeit mit der Bundeszentrale für politische Bildung. Ich spiele hier einen Polizisten und ermittle in der Zeit der Roten Armee-Fraktion gegen den Linksterrorismus.
7: Was dürfen Regierung, Polizei und Justiz, wenn die demokratische Ordnung angegriffen wird? Und wann überschreiten sie selbst die Grenzen des Rechtsstaats?
3: Und plötzlich muss ich selbst Entscheidungen treffen in diesem schwierigen Kapitel deutscher Geschichte.
8: Also allgemein ist der Anspruch bei unseren Spielen, dass wir Spiele machen wollen, die einen Eindruck hinterlassen bei Leuten. Und ja, die sie zum Nachdenken anregen und damit vielleicht auch die Welt ein bisschen besser machen.
3: Das Spiel soll Anfang 2027 erscheinen und auch in Schulen eingesetzt werden. Lisa König beschäftigt sich genau damit. Was bringt es, ernste Spiele in der Schule zu nutzen und wie nehmen Jugendliche das an?
9: Ich muss nicht die ganze Zeit Dinge lesen, um mir Inhalte zu erschließen, sondern ich kann es spielen, ich kann es selber erfahren, ich kann eigene Entscheidungen treffen. Es ist eben nicht nur Dadelei, sondern es ist schon was Sinnhaftes dahinter. Da ist ein Thema dahinter, das wichtig ist und das relevant ist. Und da kommt dann auch so eine gewisse Ernsthaftigkeit plötzlich in so 13-, 14-, 15-Jährige rein, die man vielleicht auch gar nicht so erwarten würde. Darum gehören Games eigentlich auch in die Schule und eben nicht nur das Schulbuch.
3: Im Unterricht spielen? Das gab es bei mir so nicht. Und in meinem Berufsleben als Journalistin auch eher weniger. Aber gehören Spiele vielleicht sogar in die Arbeitswelt? Das sehen auf jeden Fall diese beiden hier so. Die Idee ihres Start-ups? In Rollen in einer digitalen Fantasy-Welt schlüpfen, als Gruppe zusammenwachsen und so gemeinsam reale Konflikte auf der Arbeit lösen.
10: Im Endeffekt gehen wir in Unternehmen und sagen ihnen, der Führungskraft, wie viele Jäger, wie viel Zauberer oder auch wie viele Druiden da sind.
3: Also, wer bin ich auf der Arbeit? Die verbindende Druidin oder doch die fokussierte Jägerin?
11: Ich kann mir jetzt vorstellen, da kommt dann jemand und sagt, ich will jetzt hier gar nicht spielen, ich will hier kein Zauberer sein, ich will hier meinen Job machen. Was sagen Sie dem?
12: Absolut. Wir sagen, wir brauchen erstmal das Vertrauen von Ihnen, sich drauf einzulassen.
3: Und das mache ich jetzt auch. Nach 30 Charakterfragen weiß ich.
10: Guck mal, du hast jetzt die Kriegerin.
11: Ja. Du stehst dort, wo die Klingen sich kreuzen. Gesellig und wortgewaltig. Gehst du voran?
3: Stimmt, das passt zu mir. Ich kann mir jetzt wirklich gut vorstellen, dass so ein spielerischer Perspektivwechsel im Job funktioniert. Meine Ausgangsfrage war, kann Gaming mehr sein als ein Hobby? Die kann ich jetzt schon mit Ja beantworten. Und dann, kurz vor Ende des Tages, lerne ich noch Lara und Kim kennen. Die schauen online dabei zu, wie ihre Lieblingsstreamer live spielen und währenddessen ihre Community zu Spenden aufrufen.
13: Ich gucke halt auf jeden Fall auf

0: gerne Streamer, wo ich auch weiß, die haben auch teilweise dauerhafte Kooperationen mit zum Beispiel Tierheimen. Und da wird einfach standardmäßig dann jegliche Spende, die eingeht, geht dann an diese Organisation.
1: Und so kann man irgendwie Teil von was Großem sein, ohne jetzt selber irgendwie ja, total tief in die Tasche greifen zu müssen, sondern es ist halt so ein richtiges Community-Feeling. Ja, und auf einmal sind 100.000 Euro zusammengekommen und man sich denkt, wow, das haben wir jetzt gerade in 2 Stunden einfach bewegt. Das ist einfach ein cooles Gefühl.
2: Es gibt Menschen, für die sind Spiele vielleicht nur Zeitverschwendung oder ein Milliardenmarkt im Entertainment. Das ist nicht falsch, aber nach meinem ersten Mal auf der Gamescom würde ich sagen, beim Spielen geht's definitiv auch um mehr.

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1: Guten Tag und willkommen zur Tagesschau. 2 Tage nach der verheerenden Sturzflut im Himalaya ist die Zahl der Toten erneut gestiegen. In Nepal wurden nach offiziellen Angaben mindestens 538 Leichen geborgen. China meldet 5 Todesopfer in der autonomen Region Tibet. Rettungskräfte suchen mit Hubschraubern weiter nach Hunderten Vermissten. Die Rettungsarbeiten bleiben schwierig, auch weil die Gefahr neuer Fluten besteht.
2: Die Warnung kommt per Megafon, geht weg von den Flussufern, geht hinauf in höher gelegene Gebiete. Viele Menschen müssen ihre Häuser verlassen, 2 Tage nach der verheerenden Flut. Ich habe keine Unterkunft, ich habe nichts mehr zu essen. Ich weiß nicht, wohin ich gehen oder wo ich bleiben soll. Ich bin hungrig, aber es ist alles aufgebraucht. Uns ist nichts mehr geblieben. In Tibet hat Geröll Wasser zu 2 Seen aufgestaut, wie Bilder im chinesischen Staatsfernsehen zeigen. Ein See läuft bereits über. Geben die Barrieren aus Stein und Geröll plötzlich nach, könnte es erneut eine Flutwelle geben.
3: Wenn Sie sich überlegen, dass gerade in der Bergregion im Himalaya viele Familien leben, die leben von der Subsistenzlandwirtschaft. Das heißt, die bauen Gemüse an und Getreide für den Eigenbedarf. Die haben ein kleines Haus und ein bisschen Land. Wenn da eine Flut kommt, das Land zerstört, das Haus zerstört, dann ist die ganze Existenzgrundlage nicht mehr da.
2: Viele Menschen warten weiter auf Nachricht von ihren Angehörigen. Doch viele Orte sind abgeschnitten und nur per Helikopter erreichbar. Schlechtes Wetter und fehlende Landeplätze erschweren die Flüge zusätzlich. Und wegen der Gefahr einer weiteren Flut mussten die Rettungsmaßnahmen in Tibet kurzzeitig unterbrochen werden. Inzwischen laufen sie wieder.
1: Und damit jetzt zu Markus Spieker. Er ist in der Nähe von Kathmandu und war heute Vormittag im Krisengebiet. Was haben Sie dort miterlebt?
4: Wegen der erneuten Flutwarnung konnte man nicht direkt ins Katastrophengebiet. Ich war kurz davor in dem Armeecamp, wo die Rettungshubschrauber starten und dann wieder landen, hoffentlich mit Überlebenden. Und dann werden dann immer wieder Listen ausgehangen mit den Namen der Geretteten. Und die Leute stehen davor und hoffen, dass einer von ihren Angehörigen darunter ist. Und auch eine deutsche Familie konnte geborgen werden. Die war zum Glück nicht schwer verletzt, sondern einfach auf der anderen Seite des Flusses und war abgeschnitten und konnte dann mit dem Helikopter ausgeflogen werden, ist jetzt vermutlich auf dem Weg nach Kathmandu. Aber eben wegen dieser Flutgefahr waren die Rettungsarbeiten zeitweise eingestellt. Und das vermindert natürlich die Überlebenschancen für die, die dringend jetzt Hilfe brauchen.
1: Ganz herzlichen Dank für diese Schilderungen, Markus Spieker, in die Nähe von Kathmandu. In Thüringen ist die AfD-Fraktion erneut mit dem Versuch gescheitert, Ministerpräsident Vogt von der CDU zu stürzen. Ihr Misstrauensantrag im Landtag erhielt 33 Stimmen, eine mehr als die AfD Sitze hat. 45 Stimmen wären notwendig gewesen, um Vogt abzulösen. Der Vorsitzende der AfD-Landtagsfraktion, Höcke, hatte den Vorstoß damit begründet, dass Vogt der Doktortitel aberkannt worden war.

0: 35 Jahre lang saß König Harald V. auf Norwegens Thron, galt als humorvoll und volksnah. Bei den Norwegerinnen und Norwegern war er beliebt, obwohl zuletzt mehrere Skandale das Ansehen der Familie belasteten. Jetzt ist König Harald im Alter von 89 Jahren gestorben. Sein Gesundheitszustand hatte sich in den vergangenen Tagen weiter verschlechtert. Haralds 53-jähriger Sohn Håkon ist nun der neue König.
1: Ein König, der das Segeln liebte. Bis ins hohe Alter nahm Harald V. von Norwegen an Regatten teil. Als Monarch mischte er sich immer wieder in gesellschaftliche Debatten ein, warb etwa für eine offene und freie Gesellschaft. Norweger sind Mädchen, die Mädchen lieben, Jungen, die Jungen lieben und Mädchen und Jungen, die einander lieben. Norweger glauben an Gott, an Allah, an alles und nichts. Geboren wurde König Harald am 21. Februar 1937. Nach dem Einmarsch der deutschen Wehrmacht verlässt er mit nur 3 Jahren gemeinsam mit seiner Mutter und seinen Schwestern das Land. 1968 heiratete der Kronprinz gegen alle Widerstände die bürgerliche Sonja Haraldsen. Das Paar bekam 2 Kinder, Märtha Louise und Håkon. Die Thronbesteigung 1991 ist norwegisch schlicht. Mein Großvater hatte das Motto, alles für Norwegen. Wir sind ständig herausgefordert, neu darüber nachzudenken, was in diesem Satz steckt, was er in der Praxis bedeutet. Die Skandale um Kronprinzessin Mette-Marit und ihren Sohn Marius Boy-Hoiby erschütterten das Königshaus, nicht aber das Vertrauen der Norweger in ihren König. Norwegen trauert um Harald V.
0: Und jetzt fehlt noch der Blick auf die Wetteraussichten. Morgen in der Südosthälfte freundlich und trocken, in der Nordwesthälfte wechselhaft mit Wolken, Schauern und auch Gewittern. Windig bei Temperaturen von 20 bis 27 Grad. In Thüringen hat die AfD-Fraktion nochmal versucht, Ministerpräsident Vogt von der CDU zu stürzen. Sie ist aber gescheitert, wie auch schon im Februar. Das Misstrauensvotum erhielt im Landtag 33 Stimmen, das ist eine mehr als die AfD-Sitze hat. Um Vogt abzulösen, wären aber 45 Stimmen nötig gewesen. Der Antrag der AfD sah vor, ihren Fraktionschef Höcke zum neuen Regierungschef zu machen. Unser Reporter Lars Sänger in Erfurt hat die Landtagssitzung beobachtet. Und meine Kollegin Kirsten Gerhardt hat ihn gefragt, ob die Regierungskoalition in Thüringen durch das erneute Scheitern der AfD mit einem Misstrauensvotum gestärkt wurde.
2: Ja, das werden wir gleich einordnen, denn natürlich wird über dieses Ergebnis diskutiert. Es klang ja schon an, 33 Stimmen für Björn Höcke. Das ist eine Stimme mehr, als die AfD-Fraktion hat. Und nicht ganz unwesentlich auch die Zahl der Enthaltungen. 3 Enthaltungen, um das nochmal ganz genau zu beziffern. Das heißt insgesamt doch auch mindestens mal 4 Abgeordnete, die eben nicht so gestimmt haben, wie im Vorfeld angekündigt. Da hatten nämlich alle Fraktionen erklärt, dass sie sich hinter Mario Vogt versammeln werden und eben gegen Höcke stimmen.
3: Was bedeutet das denn für die Koalition im Einzelnen? 4 Abweichler, kann man, wenn man das jetzt so einordnet, stärkt sie das?
2: Das können wir gut einordnen mit jemandem, der sich sehr gut auskennt, das Politikgeschäft in Thüringen regelmäßig beobachtet. Bei mir ist Professor Oliver Lemke von der Ruhr-Uni in Bochum. Herr Lemke, wir haben gerade gesagt, 3 Stimmen sozusagen, beziehungsweise 1 Stimme mehr über dem Durst und 3 Enthaltungen. Wie ordnen Sie das denn ein? Stabilisiert das oder destabilisiert das mehr oder ist das pro Höcke sozusagen ein Sieg für ihn am heutigen Tag?
4: Es ist so ein kleiner Erfolg, würde ich denken, weil es um Spektakel ging und das hat er erreicht. Wir spekulieren darüber, wer oder was die Meinung geändert haben könnte im Vergleich zum letzten Mal. Insofern ist es, würde ich sagen, ein kleiner Erfolg. Was die Stabilität der Regierung anlangt, ist heute nichts entschieden worden, sondern das war im Grunde genommen eine, sagen wir mal, ein Spektakel, bei dem man gezeigt hat, dass man Unruhe stiften kann und dass man Druck auf das BSW ausüben will. Aber das entscheidende Datum ist der 6. September, wenn das BSW einen Sonderparteitag abhalten wird. Und dann wird sich zeigen, wie eigentlich der Landesvorstand der Landesverband auf der einen Seite und der Bundesvorstand auf der anderen Seite mit Sarah Wagenknecht, wie sie sich eigentlich in dieser schwierigen Situation zueinander verhalten und ob tatsächlich man ein bisschen stärker sozusagen auf Thüringen dann auf diese Weise Druck ausüben kann.
2: Dazu muss man wissen, dass Björn Höcke sich heute auch noch mal in seiner Rede hier ans BSW in Thüringen gewandt hat und gesagt hat, Sie, ihr liebes BSW hier in Thüringen, seid das Totenglöckchen am BSW in Sachsen-Anhalt. Je nachdem, wie ihr heute abstimmt, das illustriert ganz gut das, was wir in den letzten Wochen hier auch erlebt haben, nämlich, dass einerseits der Bundesvorstand in Berlin Druck auf das Thüringer BSW ausübt, diese Landesregierung zu verlassen, das Thüringer BSW dem aber nicht folgen will. Darüber wird aber endgültig vermutlich eben entschieden auf diesem Sonderparteitag, den Professor Lemke eben angesprochen hat.
3: Und wie sehr steht Ministerpräsident Vogt eigentlich unter Druck nach diesem Doktortitel, der ihm da aberkannt wurde?
2: Ja, das ist natürlich eine sehr berechtigte Frage an der Stelle. Heute ist darüber abgestimmt worden, ob Björn Höcke Ministerpräsident werden soll und kann hier in Thüringen. Das Ergebnis ist hinlänglich bekannt. Aber die Frage, wie ist das jetzt einzuordnen, auch für den amtierenden Ministerpräsidenten, für Mario Vogt, das können wir auch nochmal nachfragen. Natürlich auch eine Einordnung wert, Professor Lemke. Wie ist denn dieses Ergebnis aus Sicht von Mario Vogt zu bewerten? Ist das heute für ihn eine Stütze gewesen oder ist es sozusagen am Ende auch, weil es erwartbar war, kein Fakt, der irgendwas verändert?
4: Ich glaube, dass die Regierungsstabilität nicht wirklich beeinträchtigt ist. Aber wir sehen durch den leichten Zuwachs, dass die parlamentarische Mehrheitsgestaltung, die ist labiler geworden. Jedenfalls droht das ein wenig der Fall zu sein. Was den Ministerpräsidenten selber anlangt, würde ich sagen, er hat Rückendeckung bekommen von seiner eigenen Fraktion. Das hat ihn ein wenig gestärkt, aber das Problem bleibt, das Thema bleibt ihm sozusagen kleben an ihm. Er wird es nicht los. Er hat sich dagegen entschieden, es politisch abzuräumen. Er will es gerichtlich ausfechten. Das heißt, solange das nicht entschieden wird, bleibt das eine Belastung für ihn und er eine Belastung für die Regierungskoalition und eben halt auch für die Brombeere, die ja gerade von Höcke eben halt immer wieder in dieser Hinsicht angegriffen wird, um das Lager aufzubrechen. Das ist ja die Ratio des heutigen Tages eigentlich gewesen.
2: Dazu muss man vielleicht noch ergänzen, dass der Ministerpräsident aktuell klagt oder klagen will gegen die Aberkennung seiner Doktorwürde. Er hat also Klage eingereicht am Verwaltungsgericht. Und das ist ein Prozess, der sich vermutlich noch über viele Monate, wenn nicht sogar über mehr als ein Jahr hinziehen wird. Das ist durchaus ein üblicher Zeitraum, den es braucht, um solche Verfahren abzuschließen. Insofern, und das ist eben auch genau das, was Professor Lemke noch mal illustriert, droht eben hier, dass sich dieses Thema, die Plagiatsaffäre rund um Mario Vogt weiter verschleppt und dieses Thema eben im politischen Raum auch immer wieder einen Ansatz bietet für Diskussionen und eben für Misstrauensvoten wie heute.
3: Die AfD scheitert mit dem Misstrauensvotum gegen Ministerpräsident Vogt. Dankeschön. Lars Sänger nach Erfurt.
0: Es war eine der schlimmsten Flugzeugkatastrophen in der deutschen Geschichte. Vor 11 Jahren, auf dem Weg von Barcelona nach Düsseldorf, steuert der Co-Pilot einer Germanwings-Maschine das Flugzeug bewusst in ein Gebirge. Niemand der 150 Menschen an Bord überlebt den Absturz. Wie sich danach herausgestellt hat, war der Co-Pilot psychisch stark vorbelastet. 30 Angehörige von Opfern des Absturzes fordern jetzt Schadenersatz von der Bundesrepublik. Sie werfen den Behörden vor, die Flugtauglichkeit des Piloten nicht ausreichend überwacht zu haben. Der Prozess hat heute am Landgericht Braunschweig begonnen. Und da sprechen wir mit Matthias Zimmermann in Braunschweig. Was ist es, was die Kläger genau fordern?
5: Ja, wir haben es ja gehört, die fordern Schadenersatz oder Schmerzensgeld in Höhe von 500 bis 110.000 Euro. Wobei, das haben wir hier immer wieder von den Angehörigen gehört, die vor Ort waren, es geht gar nicht in erster Linie ums Geld. Die wollen nämlich Aufklärung, die wollen wissen, wer trägt Verantwortung, wer ist verantwortlich dafür, dass ein offenbar psychisch kranker Mann am Steuer eines Flugzeugs sitzen durfte. Ja, und deshalb eben diese Schadenersatzklage, da die Hoffnung sozusagen, dass das gerichtlich aufgearbeitet wird. Denn einen Zivilprozess gab es in diesem Fall nicht, da der Pilot ja selber bei dem Unfall ums Leben kam.
0: Und genau diese Frage, die scheint ja schwierig zu sein zu klären. Nach Urteilen in vorherigen Prozessen liegt die Verantwortung beim Staat, nicht bei Mutterkonzern Lufthansa. Inwiefern?
5: Naja, vorherige Gerichte, das Landgericht Essen, das Landgericht Frankfurt und auch das Oberlandesgericht in Hamm, die haben gesagt, Die ärztliche Kontrolle der Piloten, die wird zwar von Ärzten, auch der Lufthansa, durchgeführt, aber das sei eine staatshoheitliche Aufgabe und deshalb sei der Staat hier in der Verantwortung und sei hier haftbar zu machen und deshalb müssten sich Schadenersatzansprüche eben gegen den Staat, in diesem Fall das Luftfahrtbundesamt, wenden. Ja, und so kam es dann eben zu dieser Klage hier in Braunschweig. Das Luftfahrtbundesamt hat hier seinen Sitz. Ja, und darum diese Klage hier in Braunschweig vor dem Landgericht.
0: Und wie wahrscheinlich ist es, dass der Bund tatsächlich haften muss?

0: Na, ich bin jetzt kein Jurist, aber nach allem, was jetzt die Richterin hier an der 7. Zivilkammer des Landgerichts ausgeführt hat heute, ist das doch eher unwahrscheinlich. Sie hat eine vorläufige Einschätzung, ihre Einschätzung der Rechtslage dargestellt und demnach ist dann doch wieder die Fluggesellschaft in der Haftung, in der juristischen Haftung sozusagen. Denn sie sagt, es gibt da internationale Abkommen auch und demnach heißt es, dass bei tödlichen Unglücken, bei Todesfällen in Flugzeugen immer die Fluggesellschaft haftet und eben nicht der Staat. Der Staat würde nur zweitrangig haften, wenn es sonst niemanden gibt, der eben haftbar gemacht werden kann. Das wäre aber hier der Fall, dass eben die Fluggesellschaft haftbar gemacht werden kann. Insofern wird es wahrscheinlich auch gar nicht zu einer Aufarbeitung kommen, inwiefern hier der Staat eine Verantwortung oder Mitverantwortung trägt oder die Aufsichtsbehörde. Noch ist aber nichts entschieden. Es ist jetzt nicht in die Beweisaufnahme gegangen. Eben, das spricht schon dafür, dass sich die Kammer da schon ziemlich festgelegt hat. Es wird aber erst einen Verkündungstermin am 6. Oktober geben. Da wird dann die endgültige Entscheidung verkündet, ob es doch noch mal in die Beweisaufnahme geht oder ob das Verfahren abgewiesen wird.
1: Soweit du das einschätzen kannst, wie erklärt sich denn, dass sich die Zuständigkeit und Verantwortung für mögliche Versäumnisse eben offenbar nicht so eindeutig klären und zuweisen lässt, dass es da offenbar diese Grauzonen gibt?
0: Ja, genau, das ist eine schwierige Frage, aber es liegt offenbar an der Auslegung der Gesetze. Da gibt es offenbar unterschiedliche Rechtsauffassungen, wer denn eben in solchen Fällen haftbar gemacht werden kann und wer da eben in der juristischen Haftung steht. Wie gesagt, die Gerichte Essen, Frankfurt und auch Hamm, die sind da eben zu der Einschätzung gekommen, dass hier der Staat auch in der Haftungspflicht ist. Das Landgericht Braunschweig kommt jetzt zu einer anderen Auffassung. Möglicherweise oder wahrscheinlich werden es dann noch mal höhere andere Gerichte entscheiden müssen. Aber die Rechtslage scheint hier nicht so ganz eindeutig zu sein.
1: Mal abgesehen von den Zahlungen, die man möglicherweise erwarten könnte, was heißt das und bedeutet das alles für die Angehörigen der Absturzopfer, die jetzt da ja, zwischen diesen Mühlen festhängen?
0: Ja, genau. Ihr Anwalt, der sprach von einem Ping-Pong-Spiel, aus dem sie da irgendwie auch gar nicht so richtig rauskommen. Ja, und für die Angehörigen, für die ist das natürlich nochmal wieder ein herber Rückschlag. Die hatten gehofft, hier endlich eben Klarheit zu bekommen, auch mit dem Fall endlich abschließen zu können, mit ihrer Trauer abschließen zu können. Jetzt geht es eben über elf Jahre nach dem Absturz immer weiter und sie stoßen da eben an juristische Grenzen, sind da eben Gefangene sozusagen in diesem System der Zuständigkeiten. Und wir haben mit einem Angehörigen gesprochen, der sagt, ich will doch nur sozusagen, dass das endlich mal aufgearbeitet wird, aber es passiert einfach nichts und für die ist das natürlich sehr frustrierend. Andererseits sagt er auch, ich bin das meinen Angehörigen, die eben, in dem Fall war das dann eine Tochter, ein Enkelsohn und ein Schwiegersohn, die da verunglückt sind. Ich bin denen das schuldig, dass ich hier auch juristisch weiter kämpfe. Und er möchte auf jeden Fall nicht aufgeben, aber für die Angehörigen ist das eben nochmal ein Rückschlag.
1: Dankeschön, Matthias Zimmermann in Braunschweig. Fünfunddreißig Jahre saß er auf dem Thron in Norwegen, galt als volksnah, humorvoll und moralische Instanz. Jetzt ist König Harald im Alter von 89 Jahren in einer Klinik in Oslo gestorben. Und schon länger gab es Sorgen um den Gesundheitszustand des Monarchen. Eine Abdankung kam für Harald aber nie in Frage. Sein Tod fällt in eine schwierige Zeit für das norwegische Königshaus. Mehrere Krisen haben das Ansehen beschädigt und Haralds Erbe tritt jetzt sein Sohn Håkon an.
2: Ein König, der das Segeln liebte. Bis ins hohe Alter nahm Harald der V. von Norwegen an Regatten teil. In jungen Jahren vertrat er sein Land dreimal bei Olympia. Als Monarch mischte er sich in gesellschaftliche Debatten ein, warb etwa für eine offene und freie Gesellschaft. Norweger sind Mädchen, die Mädchen lieben, Jungen, die Jungen lieben und Mädchen und Jungen, die einander lieben. Norweger glauben an Gott, an Allah, an alles und nichts. Geboren wurde König Harald am 21. Februar 1937. Nach dem Einmarsch der deutschen Wehrmacht verlässt er mit nur 3 Jahren gemeinsam mit seiner Mutter und seinen Schwestern das Land. Er wächst im Exil in den USA auf. 1968 heiratete er als Kronprinz seine Jugendliebe, die bürgerliche Sonja Haraldsen, und setzte sich damit auch gegen die jahrelangen Widerstände seines Vaters durch. Das Paar bekam 2 Kinder, Märtha Luise und Håkon. Die Thronbesteigung 1991 ist norwegisch schlicht. Harald bleibt bescheiden und galt lange als zurückhaltend. 2011, nach dem Doppelattentat in Oslo und auf der Insel Utøya mit 77 Toten, gelang es Harald, dem trauernden Land Trost zu spenden, auch indem er Gefühle zeigte. Als König dieses Landes fühle ich mit jedem Einzelnen von ihnen. Je länger Harald der V. König war, desto beliebter wurde er bei den Menschen in Norwegen. Er galt als Garant für Stabilität im Land. Mein Großvater hatte das Motto: Alles für Norwegen. Wir sind ständig herausgefordert, neu darüber nachzudenken, was in diesem Satz steckt, was er in der Praxis bedeutet. Das gilt nicht nur für die königliche Familie, sondern für uns alle in Norwegen. Immer wieder hatte König Harald mit gesundheitlichen Problemen zu kämpfen. Eine Abdankung kam für ihn aber nicht in Frage. Ich habe vor dem norwegischen Storting einen Eid geleistet und dieser gilt auf Lebenszeit. Die Skandale um Kronprinzessin Mette Marit und ihren Sohn Marius Borg Høiby erschütterten das Königshaus, nicht aber das Vertrauen der Norweger in ihren König. Norwegen trauert um Harald den V.
1: Wir sprechen mit Arne Bartram vor dem Schloss in Oslo. Ja, wie viele haben sich da heute versammelt und wie groß ist da die Trauer über den Tod von König Harald?
3: Die Trauer ist riesig und das sieht man hier hinter mir. Tausende Menschen haben sich heute den ganzen Tag über schon hier versammelt. Als die Nachricht heute Morgen kam, dass König Harald gestorben ist, sind die Menschen hier wirklich alle hergeströmt. Viele mit Blumen in der Hand, teilweise ganze Kindergartenklassen, die hier vor Ort waren, um sich von ihrem König zu verabschieden. Wirklich alle möglichen Menschen waren hier, um noch einmal auszudrücken, wie wichtig ihnen Harald war. Denn er hat wirklich dieses Land hier zusammengehalten.
1: Du sagst, er hat das Land zusammengehalten. Wir haben vorhin schon auch ein paar Eindrücke im Film gesehen. Was ist es, was die Menschen so an ihm geschätzt haben?
3: Er hat es geschafft, ganz unterschiedliche Menschen zusammenzubringen. Auf der einen Seite war er eben ein König, der für die Tradition der Monarchie stand. Er hatte so etwas Weises an sich. Er war oft für viele so eine Art Großvater der Nation. Auf der anderen Seite hatte er aber eben auch durchaus ziemlich progressive Ansichten, hat sich stark gemacht für die Rechte von Migranten, für queere Menschen, für Minderheiten. Vermutlich auch aufgrund seiner eigenen Fluchterfahrung als Kind, als er vor den einrückenden Nazis im Zweiten Weltkrieg fliehen musste. Deshalb war er wirklich ein verbindendes Element für viele Menschen, sowohl von Traditionalisten, Royalisten bis eben hin zu auch jungen, progressiven Norwegern.
1: Und auch innerhalb der Königsfamilie galt er quasi als Fels in der Brandung bei den Schwierigkeiten und Krisen, die es da zuletzt gab. Wie sehr wird er da fehlen?
3: Er wird eine riesige Lücke hinterlassen und eigentlich kommt sein Tod auch wirklich zu einem sehr, sehr ungünstigen Zeitpunkt. Vor gerade mal 2 Monaten hat die bisherige Kronprinzessin Mette Marit eine Lungentransplantation bekommen, fällt deshalb eigentlich immer noch aus. Sie hatte ja auch zuletzt sehr zu kämpfen mit Negativschlagzeilen rund um ihre Freundschaft zum US-Sexualstraftäter Jeffrey Epstein und auch ihren Sohn aus einer früheren Beziehung, Marius, der in erster Instanz verurteilt wurde, unter anderem wegen Vergewaltigungen, seiner Haftstrafe. Also in letzter Zeit waren die Schlagzeilen hier in Norwegen rund ums Königshaus eher negativ geprägt. Und jetzt wird der neue König Håkon versuchen, das wieder umzudrehen und sich die Liebe seines Volkes zu verdienen und möglichst genauso beliebt zu werden, wie sein Vater es war.
1: Und wie gut kann er die Lücke schließen, die sein Vater hinterlässt?
3: Es ist schon eine gewaltige Lücke, die sein Vater hinterlässt. Aber Der neue König Håkon der Achte, wie er sich jetzt nennt, bringt die besten Voraussetzungen mit. Er hat in den letzten Jahren ja schon immer wieder die Aufgaben seines Vaters übernommen. Als der ausgefallen ist, hat Norwegen bei ganz vielen Anlässen repräsentiert. Er ist

0: in diese Rolle hineingeboren worden. Er hatte jetzt viele Jahre Zeit, sich darauf vorzubereiten. Also ich denke, er hat gute Voraussetzungen. Die Norweger sind, meine ich, auch bereit, über die Skandale der letzten Zeit hinwegzusehen und ihm wirklich jetzt die Möglichkeit zu geben für einen Neustart. Er wird versuchen, ja, so diese Tradition seines Vaters beizubehalten, ein offenes, ein ja, liberales Königshaus zu sein, ohne Prunk, ohne Pomp, dafür sehr, sehr bodenständig. Das wird es weiter bleiben, dafür aber eben mit jüngeren Gesichtern im Vordergrund, der neue König Håkon mit 53 Jahren und vor allem auch die neue Kronprinzessin Ingrid Alexandra mit gerade einmal 22 Jahren, die jetzt auch eines der wichtigsten Aushängeschilder dieses Landes sein wird.
1: Wie geht's denn jetzt weiter? Ist schon klar, wie die Trauerfeierlichkeiten aussehen und welche weiteren Schritte dann anstehen?
0: Håkon hat die Amtsgeschäfte offiziell übernommen, hat sich schon mit der neuen Regierung getroffen. Er wird dann irgendwann noch seinen Amtseid vor dem Parlament ablegen. Eine pompöse Krönungszeremonie, so etwas gibt es hier in Norwegen nicht. Stattdessen bleibt man hier skandinavisch schlicht. Man versucht so ein bisschen Business as usual zu machen weiter. Es wird vermutlich eine Ansprache geben des neuen Königs an sein Volk. Und der verstorbene König Harald, der wird demnächst wohl in der Schlosskapelle hier aufgebahrt, damit die Norweger sich auch von ihm, von ihrem König des Volkes verabschieden können.
1: Dankeschön, Arne Bartram, für diese Eindrücke aus Oslo. Wir gucken jetzt auf den Start der Bundesliga-Saison mit Inka Blumensaat in der Tagesschau-Redaktion. Mit der Partie Bayern gegen Stuttgart startet heute die Fußball-Bundesliga in die neue Saison. Und wieder gelten die Münchner als Top-Favoriten auf den Titel. Wie überlegen könnte das Team von Vincent Kompany auch in dieser Spielzeit sein?
2: Ich glaube, man muss sich da wenig Hoffnung machen, dass es in dieser Saison anders wird als in der letzten und dass es irgendwie spannender wird. Am Ende der letzten Saison hatten die Bayern ja 16 Punkte Vorsprung vor Borussia Dortmund. Also es war eine komplett klare Sache. Auch den Supercup haben die Bayern schon gegen Dortmund gewonnen. Also das verspricht in der Tabellenspitze jetzt nicht so die große Spannung. Das liegt daran, dass die Offensive der Bayern einfach in einer anderen Liga spielt. Also mit Olise, mit Kane und mit Diaz. Da kommt in Deutschland auf jeden Fall keiner ran. Die Bayern werden versuchen, glaube ich, die Meisterschaft quasi abzuwickeln, geräuschlos, und sich ansonsten auf die Champions League natürlich zu konzentrieren, wo sie dann auf jeden Fall auch große Ziele haben. Also diese Offensive, die ist auf jeden Fall fabelhaft. Heute geht es dann gegen Stuttgart. Das ist zum 24. Mal, dass ein offizielles Eröffnungsspiel stattfindet. Der amtierende Meister hat das noch nie verloren. Und der VfB Stuttgart ist dann noch der Lieblingsgegner von Harry Kane. Der hat gegen die Stuttgarter in 8 Spielen 14 Mal getroffen. Sieht nicht gut aus für den VfB, aber Manuel Neuer, der freut sich auf jeden Fall auf die Partie.
3: Ich glaube, es gibt nichts Schöneres, als so zu starten. Es ist immer ein besonderes Spiel, den Auftakt quasi zu machen für die Bundesliga. Und die Stimmung in der Allianz Arena wird auch kochen. Und ich freue mich auf dieses Spiel gegen den VfB.
2: Also dann kochende Stimmung, Allianz Arena heute Abend 20.30 Uhr.
1: Und in München spielen ja nun auch die größten und teuersten Stars der Liga. Gibt es denn, wenn man mal auf alle Clubs guckt, Neuzugänge, auf die wir uns freuen können?
2: Es ist kein Transfersommer der ganz, ganz großen Namen und der ganz, ganz spektakulären Transfers, zumindest nicht in Richtung Bundesliga. Aber lass uns mal auf ein paar Transfers schauen und wir beginnen mal in München. Da haben wir Ismail Saibari, der ist neu in der Bundesliga, Marokkaner. Nathaniel Brown ist von Frankfurt zu den Münchnern gewechselt. Dann ist das Diomande, der ist aus Leipzig zu Real Madrid gegangen, 125 Millionen Einnahmen. Dafür kommt ein Nkunku zurück, der schon mal bei Leipzig war. Hier haben wir Konstantelias, der spielt jetzt für Dortmund, dort der größte Transfer. Moussa Diaby ist zurück in Leverkusen. Und dann haben wir noch Edin Dzeko, der hat einen neuen Vertrag bei Schalke 04 bekommen. Edin Dzeko, 40 Jahre alt. Im Pokal hat man schon gesehen, wie wichtig er für diesen Club ist. Sicherlich einer der größten Stars der Bundesliga, der auch international so viel erreicht hat und der tatsächlich vor jetzt 17 Jahren mit dem VfL Wolfsburg Meister geworden ist. Das wird mit Schalke schwer, aber ich glaube, er kann auch zeigen, was er an diesem hohen Alter noch drauf hat.
1: Gucken wir noch mal ein bisschen weiter runter. Welche Clubs gelten denn als Abstiegskandidaten?
2: Ja, also wenig kreativ, aber ich denke, es sind auch diesmal zumindest zwei der drei Aufsteiger Schalke vielleicht nicht ganz so, die als Abstiegskandidaten Nummer eins gelten. Also da haben wir zum einen den SC Paderborn, der halt doch auch begrenzte Mittel hat, der sich ja in der Relegation allerdings gegen den reichen VfL Wolfsburg durchgesetzt hat. Und dann haben wir die SV Elversberg zum ersten Mal in der Bundesliga. Der Ort, die Gemeinde 13.000 Einwohner, das heißt, es ist der kleinste Ort, der jemals in der Bundesliga vertreten war. Auch dort ist natürlich nicht so richtig viel Geld vorhanden. Dafür aber ganz viel Euphorie, ganz viel Freude, mit der die Elversberger in diese Saison gehen wollen. Und ich habe mal ein bisschen bei den Wettanbietern geschaut oder mittlerweile gibt es auch so KI-Modelle. Da stehen die beiden auch ganz weit oben. Schalke 04, der dritte Aufsteiger, der kommt noch dazu als Abstiegskandidat. Ansonsten fast traditionell, der erste FC Köln könnte auch etwas damit zu tun haben. Dann hätten wir so die größten Abstiegskandidaten. Aber man kennt es ja auch, am Ende rutscht da immer doch noch jemand mit rein, ein Club, mit dem man überhaupt nicht gerechnet hat, so wie mit dem VfL Wolfsburg im vergangenen Jahr. Und wir haben ja damit angefangen, dass der Titelkampf wahrscheinlich nicht so richtig viel Spannung verspricht in der Bundesliga. Ich glaube, der Abstiegskampf, der auf jeden Fall, da wird es um Punkte gehen. 40 braucht man schon lange nicht mehr. Also wer da am Ende 36 Punkte holt oder so, das wird, glaube ich, wirklich knapp. Und das ist doch dann auch was, worauf man sich freuen kann, auf zumindest Spannung im Tabellenkeller.
1: Meine Güte, jetzt freuen wir uns schon auf die Kellerduelle. Danke dir, Inka, für diese Infos aus der Tagesschau-Redaktion.
2: Danke dir.
1: Guten Tag, hier ist die Tagesschau in 100 Sekunden. Norwegischer König Harald, im Alter von 89 Jahren gestorben. Das teilte das Königshaus mit. Harald war Europas ältester Monarch und saß 35 Jahre lang auf dem Thron. Zuletzt hatte er mit gesundheitlichen Problemen zu kämpfen und lag seit Anfang vergangener Woche im Krankenhaus. Nach Haralds Tod ist nun sein 53-jähriger Sohn Håkon der neue König von Norwegen. Zahl der Toten nach Sturzflut im Himalaya auf mehr als 540 gestiegen. Insgesamt werden noch etwa 1400 Menschen vermisst. Hunderte konnten schon gerettet werden, unter ihnen eine vierköpfige Familie aus Deutschland. Die chinesischen Behörden warnen vor einer neuen Flutwelle in der autonomen Region Tibet. AfD scheitert mit Misstrauensvotum gegen Thüringens Ministerpräsidenten Vogt. Dem AfD-Antrag stimmten 33 Abgeordnete zu. Das sind 12 Stimmen weniger als nötig, aber eine mehr als die AfD-Sitze im Landtag hat. Die AfD begründete das Misstrauensvotum mit Vogts aberkanntem Doktortitel. In Thüringen regiert eine Koalition aus CDU, BSW und SPD. Trumps verschärfte Briefwahlregeln vorerst gestoppt. Eine US-Bundesrichterin hat angeordnet, dass die Regelung außer Kraft bleibt, weil sie wahrscheinlich verfassungswidrig sei. Der Präsidentenerlass sieht vor, dass die Briefwahlunterlagen nur denjenigen ausgeliefert werden, die in einem von den Bundesstaaten übermittelten Wählerverzeichnis geführt sind. Im November wird in den USA wieder gewählt. Partielle Mondfinsternis über Deutschland. Gegen 4:30 am Morgen trat der Erdtrabant in den Kernschatten der Erde ein. Die Wetterbedingungen waren allerdings ungünstig. An vielen Orten haben Wolken die Sicht behindert. Das Wetter. Morgen freundliches und trockenes Wetter in der Südosthälfte. Mehr Wolken gibt es in der Nordwesthälfte. Da ist es wechselhaft mit regionalen Schauern und Gewittern. Vor allem aber ist es windig. Höchstwerte 20 bis 27 Grad. Zwei Tage nach der verheerenden Sturzflut im Himalaya ist die Zahl der Toten noch mal gestiegen. In Nepal wurden nach offiziellen Angaben mindestens 538 Leichen geborgen. China meldet 5 Todesopfer in der autonomen Region Tibet. Rettungskräfte suchen mit Hubschraubern weiter nach Hunderten Vermissten. Die Rettungsarbeiten bleiben schwierig, auch weil die Gefahr von neuen Fluten besteht.
4: Die Warnung kommt per Megafon. Geht weg von den Flussufern, geht hinauf in höher gelegene Gebiete. Viele Menschen müssen ihre Häuser verlassen. 2 Tage nach der verheerenden Flut. Ich habe keine Unterkunft. Ich habe nichts mehr zu essen. Ich weiß nicht, wohin ich gehen oder wo ich bleiben soll. Ich bin hungrig, aber es ist alles aufgebraucht. Uns ist nichts mehr geblieben. In Tibet hat Geröll Wasser zu einem See aufgestaut, wie Bilder im chinesischen Staatsfernsehen zeigen. Der See läuft bereits über. Gibt die Barriere aus Stein und Geröll plötzlich nach, könnte es erneut eine Flutwelle geben.
5: Wenn Sie sich überlegen, dass gerade in der Bergregion im Himalaya viele Familien leben von der Subsistenzlandwirtschaft. Das heißt, die bauen Gemüse an und Getreide für den Eigenbedarf. Die haben ein kleines Haus und ein bisschen Land. Wenn da eine Flut kommt, das Land zerstört, das Haus zerstört, dann ist die ganze Existenzgrundlage nicht mehr da.
4: Viele Menschen warten weiter auf Nachricht von ihren Angehörigen. Doch viele Orte sind abgeschnitten und nur per Helikopter erreichbar. Schlechtes Wetter und fehlende Landeplätze erschweren die Flüge zusätzlich.

0: Und wegen der Gefahr einer weiteren Flut mussten die Rettungsmaßnahmen in Tibet kurzzeitig unterbrochen werden. Inzwischen laufen sie wieder.
1: Die Frage ist, wieso es überhaupt dazu kommen konnte. Offenbar war ein Gletscherabbruch der Grund, der zu dieser verheerenden Kettenreaktion geführt hat. Experten warnen schon länger davor, dass die Klimaerwärmung Eis und Fels in den Bergen massiv zusetzt. Und das nicht nur im Himalaya.
2: Es sind bange Stunden des Wartens in der nepalesischen Hauptstadt Kathmandu. Angehörige der mehr als 1000 Vermissten hoffen auf Neuigkeiten. Während die Rettungskräfte vor Ort auch heute weiter nach Überlebenden suchen, sind Wissenschaftler der Ursache der Katastrophe auf der Spur. Ersten Erkenntnissen zufolge soll ein Gletschersturz im Grenzgebiet zu dem von China kontrollierten autonomen Gebiet Tibet die Flut ausgelöst haben. Der Schweizer Klimaforscher Christian Hugel hat den Abbruch gemeinsam mit internationalen Forschern analysiert. Er spricht von einem der größten Abbrüche, der bis jetzt registriert worden ist.
3: Das sind riesige Massen von Fels und die haben den darüber liegenden Gletscher mitgerissen. Diese Eisfelsmasse stürzt dann das Tal hinunter und das hat eine solche Energie, dass viel Eis und auch Schnee aufgeschmolzen wird.
2: Und das innerhalb weniger Augenblicke. Der Klimawandel könnte dabei eine Rolle spielen. Das Himalaya-Gebirge ist von der globalen Erderwärmung besonders stark betroffen. Die massiven Gletscher schmelzen und bisher dauerhaft gefrorener Boden taut. Dadurch verlieren ganze Berge an Stabilität. Das mache Abbrüche deutlich wahrscheinlicher und erhöhe die Gefahr für uns Menschen.
3: Solche Stürze, wie wir es gestern gesehen haben, können wir nicht verhindern. Das sind viel zu groß. Und auch die Infrastruktur, die existierende, kann man so nicht retten. Aber wir können Menschenleben retten.
2: Dafür braucht es ein Frühwarnsystem, wie es zum Beispiel in der Schweiz eingesetzt wird. Auch hier nimmt die Anzahl der Bergstürze infolge des Klimawandels zu. Unvergessen der Abbruch im vergangenen Jahr in Blatten. Modernste Technik sorgte dafür, dass Bewohner frühzeitig ihre Häuser verlassen haben. Hunderte Tote konnten so verhindert werden.
1: Wir sprechen mit Markus Spieker in der Nähe von Kathmandu. Du warst heute vor Ort im Katastrophengebiet. Mit welchen Eindrücken?
4: Ja, ich war am Rand des Katastrophengebiets. Also Kathmandu ist ungefähr 80 Kilometer von Trishuli entfernt. Das ist der größte Ort, der da betroffen ist. Ganz nah an den Fluss konnte man nicht, wegen entsprechenden Warnungen. Werden wir vielleicht noch drüber reden. Aber in der Region ist das Armeecamp. Und in dieses Camp werden mit dem Helikopter dann die Geretteten geflogen. Das sind ganz herzzerreißende Szenen. Erstmal kommen da ganz viele Einheimische und melden neue Vermisste. Man sieht da weinende Menschen, die hoffen, dass die Vermissten doch gefunden werden. Und dann werden da ständig aktualisiert Listen ausgehängt von Geretteten. Zum Glück waren da über 100 Namen drauf und dann standen die Leute davor und guckten, ob die Namen ihrer Angehörigen darunter sind. Und in dieses Armeecamp wurden heute wohl 4 gerettete Deutsche hingeflogen. Also man spricht von einer 4-köpfigen Familie, die da hingebracht wurde und dann wahrscheinlich mit dem Helikopter gleich weiter hier nach Kathmandu, wo die medizinische Versorgung einfach besser ist. Also insofern ja ein etwas glücklicher Moment in all dem Unglück.
1: Du hast es vorhin schon angedeutet, es gibt die große Sorge vor einer neuen Flutwelle. Also wie groß ist diese Gefahr?
4: Ja, schwer zu sagen. Das ist auf chinesischem Gebiet und da hat sich offenbar durch diesen Gletscherabbruch so ein neuer Stausee gebildet und der droht überzufließen. Und die Chinesen haben heute Morgen Ortszeit eine Katastrophenwarnung rausgegeben und könnte sagen, der bricht jetzt. Jetzt kommt noch mal eine ganz große Flutwelle und dann wurden auch Straßen gesperrt. Deshalb kam man nicht näher an den Fluss und man hat schon wieder mit dem Schlimmsten gerechnet und wartete ständig, dass die Flutwelle ankommt. Das ist dann aber nicht passiert. Also dann gab es wieder erstmal Entwarnung. Heißt aber nicht, dass das nicht die nächsten Tage jederzeit wieder passieren kann. Schwierigkeit daran ist natürlich, dass das die Rettungsarbeiten massiv behindert. Also auf den Straßen geht dann schon nichts mehr, dann nur noch mit dem Helikopter und das ist ja schon schwierig genug. Die müssen ja auch irgendwo landen, versinken öfter im Schlamm, können dann nur Hilfsgüter abwerfen. Also diese permanente Bedrohungslage erschwert die Rettungsarbeiten enorm.
1: Und für die nächsten Tage ist jetzt auch noch Regen angekündigt. Inwiefern könnte das die Lage noch mal verschärfen?
4: Ja, das ist jetzt Monsunzeit, da regnet es immer, auch immer wieder sehr heftig. Nun ist jetzt ja nicht Hochwasser die größte Gefahr. Und insofern, glaube ich, ist das noch das geringere Problem. Die größere Gefahr geht sicherlich vielleicht von erneuten Gletscherabbrüchen aus oder eben davon, dass das Wasser, das sich da so unnatürlich gestaut hat, dann irgendwann dem Widerstand da nicht mehr, also die Geröllmassen dem Widerstand nicht mehr aufhalten können und es dann neue Sturzfluten gibt. Also Regen kann es etwas verschärfen, vielleicht auch für die Rettungsarbeiten, aber das größere Problem sind wahrscheinlich dann wieder ja, neue Gletscherabbrüche.
1: Du hast es vorhin schon angesprochen, die Menschen werden sozusagen aus der Region weggebracht, dahin, wo man sie besser versorgen kann. Wie gut geht das denn auch bei den vielen Menschen, die betroffen sind?
4: Ja, bei dem Armeecamp kamen dann immer wieder Helikopter. Insgesamt habe ich so um die 10 gesehen. Da schwirrten auch in der Luft viele Hubschrauber herum. Aber ja, die nepalesische Armee ist auch jetzt nicht so gut ausgerüstet. Und ja, die Kapazitäten sind da auch schnell erschöpft. Und auch hier in Kathmandu sicherlich sind dann die in Frage kommenden Krankenhäuser schnell überbelegt. Also ein wirkliches Bild habe ich mir noch nicht machen können. Das will ich morgen tun. Aber ich glaube, auch so ein armes Land wie Nepal stößt da sehr schnell an seine Grenzen.
1: Und umso mehr stellt sich die Frage, welche Unterstützung gibt es denn inzwischen von außen?
4: Ja, also man liest immer wieder von Hilfswerken, die hier aktiv sind, aber die müssen natürlich in die Region kommen, ne? Und das ist das größere Problem. Im Moment scheint das vor allem eben die Armee zu sein und die Möglichkeit von den Hilfswerken da Helikopter anzumieten, selber hinzufliegen, ist dann doch begrenzt. Also ich glaube, rein von der Infrastruktur und der Logistik ist da die Unterstützung schwierig. Am Materiellen wird das sicherlich nicht scheitern. Da gibt es ja immer wieder auch großzügige Hilfsleistungen aus Deutschland. Das war ja schon beim Erdbeben so. Die Schwierigkeit ist dann wirklich, die Hilfe zu den Menschen zu kriegen und auch Überlebende zu retten in einem Gebiet, das teilweise komplett überflutet ist.
1: Dankeschön, Markus Spieker in der Nähe von Kathmandu für diese Eindrücke. Die Zahl der Arbeitslosen in Deutschland ist im August weiter gestiegen und verharrt über der Marke von 3 Millionen. Laut der Bundesagentur für Arbeit waren im August 3.061.000 Menschen ohne Job. Das ist ein Plus von 54.000 im Vergleich zum Vormonat und auch 36.000 mehr als vor einem Jahr. Die Arbeitslosenquote ist um einen Zehntelpunkt auf 6,5% gestiegen. Zurzeit gäbe es am Arbeitsmarkt nur wenig Dynamik, sagte die Vorstandsvorsitzende der Bundesagentur Nahles.
5: Wir gehen aber davon aus, dass im kommenden Monat die Arbeitslosigkeit wieder sinken wird. Im September setzt nämlich die übliche Herbstbelebung am Arbeitsmarkt ein. Die Ferienzeit geht in vielen Betrieben zu Ende und Einstellungen werden wieder verstärkt vorgenommen. Viele junge Menschen beenden ihre vorübergehende Arbeitslosigkeit nach der Ausbildung und treten eine Stelle an.
1: Zum Ende der Börsenwoche legt der deutsche Aktienindex bislang keine Ruhepause ein. Er steuert weiter in Gefilden seines erst jüngsten Rekordwertes. Der Sommer scheint sich mit dem Wochenausklang allerdings erstmal zu verabschieden. Das ist zwar noch nicht der Herbstanfang. Bei den Winzern geht die Erntezeit trotzdem schon los. Mehr dazu von Antje Erhardt an der Frankfurter Börse.
6: Zunächst werden die frühen Sorten für den Federweißer und für Sektgrundweine geerntet, aber auch schon Trauben für Spitzenweine. Und nächste Woche soll dann tatsächlich die Weinlese in Deutschland Fahrt aufnehmen. Zum Vergleich, das wäre eine Woche bis zwei Wochen früher als im vergangenen Jahr. Aber im Vergleich von zu 30 Jahren wären das ganze 4 Wochen. Während Ende September eigentlich üblicherweise Beginn ist, ist in diesem Jahr die Lese im September wahrscheinlich schon zu Ende. Denn fast alle Sorten werden gleichzeitig reif. Es muss jetzt schnell gehen. Und der Weinverband sagt, es muss vermieden werden, dass die Trauben zu viel Zucker bekommen. Aber insgesamt sei die Qualität der Weine für 2026 wohl sehr hoch, wenngleich die Trauben klein seien. An der Börse hängen die Trauben heute nicht sehr hoch, denn der DAX strebt zuversichtlich seinem neuen Allzeithoch entgegen. Das bisherige liegt bei 26.573 Punkten. Der Autosektor ist vorne mit dabei und ansonsten richten sich die Augen auf das amerikanische Städtchen Jackson Hole und die Aufmerksamkeit, die der Fed-Chef Kevin Warsh dort auf sich zieht. hoffentlich. Denn alle setzen darauf oder hoffen darauf, dass er sich dezidierter äußert, was mit Zinsen und Anleihenkäufen womöglich am Markt geschieht. Da hat er mit seiner Notenbank in den USA die Hand drauf. Und bisher hat er sich zum Leidwesen der Investoren da sehr, sehr bedeckt gehalten.
1: Die Winzer sind also ziemlich zufrieden, trotz der Trockenheit, aber in der Landwirtschaft. Da stellt sich nach diesem Hitzesommer

0: in vielen Regionen die Frage, wie rüsten wir uns für solche Trockenperioden in der Zukunft? Kanzler Merz hatte ja nach der Sommerpause schon gesagt, dass mehr getan werden müsse gegen den Klimawandel und dass wir alle mehr tun müssen, um uns an die Klimafolgen anzupassen. In Brandenburg sind trockene Böden schon länger ein Problem und da hat man schon reagiert.
1: Landwirt Thomas Dumin hat so seine Erfahrungen mit Hitze und Trockenheit gemacht. Beides ging zu Lasten seiner Erträge. Ein Erlebnis blieb ihm besonders im Gedächtnis.
2: Und da hatten wir in einem Frühjahr so einen Sandsturm, dass sich an unserem Zaun richtige Dünen gebildet haben. Und das nahegelegene Baugebiet mit frisch geputzten Fassaden war dann mehr oder weniger grau. Und das hat mich zum Nachdenken gebracht. Und ich habe überlegt, okay, dann stellst du an deinen Zaun noch eine Baumreihe, dass du wenigstens deinen Hof geschützt hast.
1: Aus einer Baumreihe wurden mehr. Jetzt stehen sie hier dicht an dicht. Agroforst nennt sich das Ganze. Agroforst bedeutet, dass Agrar- und Forstwirtschaft kombiniert werden. Bäume und Felder wechseln sich ab. Dumin startete 2015 unter anderem mit Pappeln. Die Devise zunächst, alles, was schnell wächst. Zuletzt kamen auch Obstbäume hinzu. Der Aufwand lohnt sich, sagt Dumin.
2: Wir verringern die Windgeschwindigkeiten, verringern damit die Verdunstung in der Fläche, dass unsere Ackerkulturen einfach mehr Wasser zur Verfügung haben. Und damit natürlich auch die Erträge stabilisieren.
1: Also aus wirtschaftlicher Sicht ein Gewinn für den Landwirt. Hinzu kommen Einnahmen durch Holzschnitzel oder Obst. Agroforst ist damit beides. Ein Umweltprojekt und auch eine wirtschaftliche Entscheidung. Und nicht zuletzt bieten die Baumstreifen auch einen Rückzugsort für Tiere.
0: Bundesinnenminister Dobrindt will eine gemeinsame Taskforce mit anderen Ostseeanrainern aufbauen. So wolle man besser und schneller auf hybride Bedrohungen reagieren können. Der Innenminister hatte seine Amtskollegen aus den Ostseeländern nach Flensburg eingeladen. Bei dem Treffen geht es vor allem um Abschreckung und Abwehr. Hybride Bedrohungen sind zum Beispiel Sabotageakte und Drohnenüberflüge. Die gäbe es fast täglich, sagt Dobrindt. Unter Verdacht stehe meistens Russland. Unsere Korrespondentin Claudia Korn Meyer ist in Flensburg dabei und meine Kollegin Kirsten Gerhardt hat sie am Vormittag gefragt, was von dem Treffen zu erwarten ist.
3: Also eine konkrete Verabredung, die es heute hier geben könnte, wäre eine gemeinsame schnelle Taskforce einzurichten. Was man sich darunter vorstellen kann, das ist eine Runde von Staatssekretären aus den Ministerien der Ostseeanrainer hier, die dann, wenn es einen Angriff gibt, schnell zusammenkommen kann, schnell Erkenntnisse austauscht und auch abspricht, wie man gemeinsam reagieren könnte.
4: Also eine Taskforce könnte es geben. Innenminister Dobrindt hatte im Vorfeld ja gesagt, es gehe heute darum, Strategien für eine bessere Aufklärung, Abschreckung und Abwehr zu beraten. Wie könnten die genau aussehen?
3: Also das finnische Innenministerium, das hatte im Vorfeld ein paar Ideen genannt. Und zwar könnte es da gehen um zum Beispiel ein gemeinsames Frühwarnsystem, gemeinsame Meldeverfahren oder auch regelmäßig gemeinsam Übungen zu veranstalten. Also zum Beispiel zur Drohnenabwehr und auch ein gemeinsames Lagebild zu erstellen, was hybride Bedrohungen betrifft. Für Deutschland geht es sicherlich aber auch darum, hier von den anderen Partnern, von den anderen Ostseerainern zu lernen. Ostseeanrainern zu lernen, insbesondere die baltischen Staaten, die sind ja schon sehr viel mehr solchen hybriden Bedrohungen ausgesetzt, als Deutschland das ist. Also da kann sich Deutschland durchaus auch etwas abgucken.
4: Diese hybriden Angriffe finden ja nicht nur im Ostseeraum statt. Denken wir nur mal an den geplanten Drohnenanschlag am Flughafen Leipzig-Halle. Das alles wird ja mutmaßlich von Russland orchestriert. Hat sich der Innenminister auch dazu geäußert?
3: Also er hat sich zu Leipzig geäußert, ist dazu auch hier gerade eben vor Beginn der Veranstaltung gefragt worden, hat erzählt, dass gestern Abend hat er sich mit seinen Ministerkollegen getroffen, da habe das schon ein Thema, eine Rolle gespielt, wird es auch jetzt hier bei dem Treffen noch einmal, er wird dazu vortragen und es gehe eben in diesem Zusammenhang darum, auch gemeinsame Muster zu erkennen, also die über die länderübergreifend sind und dann länderübergreifend auch zu schauen, wie man reagieren kann auf solche solche Angriffe, also dass da dann nicht ein Land alleine dasteht. Ansonsten hat er diesen einen Satz, den er im Moment immer wiederholt, es gehe um Klarheit und Konsequenz. Im Moment ist man noch dabei, Klarheit zu schaffen, also ist noch in dieser Aufklärungsphase. Dazu diene jetzt aber eben auch dieses Treffen und eben auch Erkenntnisse, die die anderen Länder hier haben. Und dann alles Weitere wird man sehen. Er hat dann nach wie vor jetzt keinen anderen staatlichen Akteur benannt, der dahinter stehen könnte. Sagt auch ganz klar, das ist etwas, das wird er nachher nicht alleine machen. Das ist eine Sache, die wird er gemeinsam mit anderen Ministern, also insbesondere Auswärtiges Amt und Bundesverteidigungsministerium, machen.
4: Von den Grünen gibt es ja die Forderung, härter gegen die russische Schattenflotte vorzugehen. Welche Bereitschaft gibt es da bei den anderen Anrainerstaaten?
3: Also mit russischer Schattenflotte sind ja diese Tanker gemeint, mit denen Russland Sanktionen, EU-Sanktionen versucht zu umgehen, also insbesondere Ölsanktionen. Da ist häufig unklar, wer sind eigentlich die Eigentümer, unter welcher Flagge fahren diese Schiffe. Das sind oft auch ganz alte, sodass das auch Umweltrisiken bedeutet, wenn die hier im Ostseeraum oder überhaupt auf See unterwegs sind. Im Moment ist es so, die Ostseeanrainer haben da keine gleiche Umgehensweise. Also zum Beispiel Schweden kontrolliert sehr viel stärker. Deutschland ist eher zurückhaltender. Innenminister Dobrindt hat hier gerade eben auch nach wie vor so ein bisschen diese zurückhaltende Linie angedeutet. Also er hat nur gesagt, ja, wir werden darüber reden. Wir haben unterschiedliche Herangehensweisen. Also da erschien mir noch ein bisschen offen, ob man da tatsächlich zu einer gemeinsamen Strategie kommen wird, wie man das gemeinsam angehen wird.
4: Dankeschön nach Flensburg, Claudia Kornmeier.
0: In Israel wird Ende Oktober ein neues Parlament gewählt. Zum ersten Mal seit dem Hamas-Überfall vor 3 Jahren. Die Diskussionen über die Sicherheitspolitik sind schärfer geworden. Genauso wie die Debatten darüber, wie religiös das Land sein soll. Ultraorthodoxe Juden protestieren in Jerusalem jetzt vor einem Café, das auch am religiösen Ruhetag Schabbat geöffnet hat. Die Meinungen der Menschen in Jerusalem darüber, die gehen ziemlich weit auseinander.
5: So sieht es aus, wenn zwei Welten aufeinander prallen. Ultraorthodoxe Juden protestieren wieder mal gegen ein neues Café, das auch am Schabbat geöffnet hat, am jüdischen Ruhetag. Das Café liegt im Zentrum der Stadt. Hier, in diesem Viertel, leben sowohl säkulare als auch streng religiöse Juden. Ich lebe hier in Jerusalem und wir sind gekommen, um für Freiheit einzutreten. Wir wollen die Freiheit, dass am Schabbat Geschäfte geöffnet sein dürfen. Wir wollen nicht, dass extrem religiöse Gruppen überall bestimmen. Die Ultraorthodoxen sind hartnäckig. Seit Wochen belagern sie immer am Schabbat das Café, wollen so für Ruhe sorgen am jüdischen Ruhetag. Die deutschstämmige Besitzerin ist überrascht vom massiven Widerstand.
6: Die denken ja, das ist ein heiliger Krieg. Also alles geht, alles ist erlaubt. In der Hinsicht ist es ein bisschen scary. Aber da die Polizei uns praktisch beschützt, oder teilweise die Armee und so weiter, hier, also fühlt man sich schon sicher. Aber man weiß halt nicht, was an irgendeinem anderen Tag passieren könnte.
5: Fast 15% der Israelis sind ultraorthodox. Ihr Anteil wächst schnell wegen einer hohen Geburtenrate. Die liegt bei mehr als 6 Kindern pro Frau. Der Streit über die Frage, wie religiös der Staat sein soll, gewinnt ständig an Bedeutung. Eine Entwicklung, die diese Israelis mit Sorge betrachten. Sie kommen demonstrativ am Schabbat hierher. Kaffee trinken als Gegenprotest gegen den, wie es viele hier sehen, zunehmenden Einfluss der Ultraorthodoxen.
7: Sie möchten, dass wir leben, so wie sie glauben. Und das ist nicht Demokratie.
5: Es geht um ein Problem in Jerusalem und in Israel insgesamt, dass zunehmend extremistische Minderheiten auftreten und versuchen, der übrigen Bevölkerung auf körperlich aggressive, teils gewaltsame Weise vorzuschreiben, wie sie zu leben hat. Ultraorthodoxe geben keine Interviews am Schabbat. Wir treffen Yitzhak Goldstein deshalb nach dem jüdischen Ruhetag. Der Rabbi leitet eine religiöse Schule in Jerusalem. Er ist gegen die Öffnung des Cafés am Schabbat. Was er allerdings kritisiert, ist, wie die Ultraorthodoxen dagegen protestieren.
8: The fight is an old fight.
5: Dieser Konflikt ist alt und es geht auch nicht um ein Café. Es geht um etwas viel Größeres. Es geht darum, wer das Sagen hat. Im Staat, in Jerusalem, ganz generell.
9: of the general atmosphere.
5: Ende Oktober wird in Israel gewählt. Dann wird sich auch entscheiden, wie viel Einfluss die Ultraorthodoxen auf die Gesellschaft künftig haben werden.

0: Na dann, viel Erfolg da unten. Und ich hoffe, es ist alles in Ordnung.
1: Hey, wie krass. Tommy, danke.
2: Wenn etwas ins Wasser fällt oder die Fähre Probleme hat, kommt er ins Spiel. Tommy Döde ist so etwas wie der Unterwasserrettungsdienst für alle Schiffe auf der Ferieninsel Hiddensee. Mindestens einmal im Monat rückt er aus.
3: Man braucht natürlich oft Lampen und hat durch das ruhige Gewässer einfach auch viel Schwebeteilchen und kann relativ wenig sehen unter den Schiffen.
2: Bei dieser Fähre soll er nach dem Unterwasserschiff sehen. 18 Grad hat das Wasser, doch der 37-Jährige taucht auch bei 0 Grad. Mindestens 200 Euro kostet so ein Tauchgang. Tommy Döde schaut auch nach Pocken und Algen an Propeller- und Ruderanlage. Ist der Bewuchs zu stark, wird der Spritverbrauch der Fähre zu hoch.
0: Wir haben manchmal dann auch irgendwas reingefahren in unsere Propeller und dann läuft das nicht mehr so richtig. Oder wenn wir merken, dass vielleicht ein Schaden, können wir dann über ihn überprüfen lassen, bevor uns wäre unser Weg sehr lang in die nächste Bär.
2: Und der Fahrplan ist eng getaktet.
0: Und? Wie sieht's aus da unten?
4: Es ist alles fest, also man kann da nichts sehen.
0: Angelsehne ist auch nicht.
4: Nein, auch keine Angelsehne.
0: Das ist doch schön, dann können wir weiterfahren.
4: Sieht sehr gut aus.
2: Tommy Döde ist auf Hiddensee aufgewachsen und hauptberuflich Gastwirt. Im Seglerhafen Langeort wartet der nächste Auftrag.
1: Am Anliegeplatz von vor 2 Jahren ist die historische Kaffeemühle von meinem Papa. Und der Aschenbecher von Marrakesch.
4: Weißt du, welche Nummer das ist?
1: Da, wo Conny liegt.
4: Da, wo Conny liegt?
1: Ja.
2: Franziska Brachatz lebt auf dem Boot. Ihr sind wichtige Dinge über Bord gegangen. Tommy Döde sucht mit einem Metalldetektor im 2 Meter tiefen Wasser und wird fündig.
1: Krass. Das ist ja krass. 1,5 Jahre später.
4: Aber ich kann noch mal hinten bei Conny am Boot tippen.
1: Die Kaffeemühle.
4: Ja.
1: Das wäre richtig krass.
2: Hafenmeister Markus Metke hat noch eine andere Aufgabe für Tommy Döde am Wasserautomat für die Bootsbesitzer.
5: Hier durch diesen Schlitz werden 50 Cent eingeworfen und manch ungeschickter Segler lässt dann einen fallen. Die fallen dann durch die Ritzen unten und dann ist er weit weg.
6: Oh ja, der hat schon historischen Wert.
4: Der hat Patina gekriegt, ja.
6: Das ist so lieb.
4: Da hilft manchmal der Metalldetektor nicht, da muss man dann einfach mit dem Fingern in den Schlick rein und gucken und dann hoffen, dass er sich nicht an so einem Messer verletzt oder so.
2: Im metertiefen Schlamm am alten Bootsliegeplatz von Franziska Brachatz findet er dann die Überraschung. Das Erinnerungsstück von ihrem Vater, die Kaffeemühle.
1: Oh Gott, oh Scheiße.
4: War der Griff dazu?
1: Ja, aber ist nicht schlimm. Hey, wie krass. Tommy, danke. Also das ist wirklich was Emotionales, weil mein Papa, der ja gestorben ist, hat mir das geschenkt und ich war richtig traurig, als das ins Wasser gefallen ist. Oh, sorry.
2: Nach 3 Stunden ist Feierabend für Taucher Tommy Döde. Jetzt geht es zurück ins Restaurant, zu seinem Hauptjob.
0: Feierabend.

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1: Guten Tag und willkommen zur Tagesschau. Nach der verheerenden Flutkatastrophe in Nepal steigt die Zahl der Opfer. Mehr als 530 sind es nach offiziellen Angaben mittlerweile in Nepal und der autonomen Provinz Tibet. Und noch immer werden viele Menschen vermisst, unter ihnen auch Touristen. Vorgestern hatte ein Abbruch am Gletscher Langtang Lirung eine gewaltige Lawine aus Eis, Schlamm und Geröll ausgelöst. Nun gibt es Sorge vor einer weiteren Flutwelle, und zwar durch zwei Seen, die sich unweit des Gletschers aufgestaut haben.
2: Die Warnung kommt per Megafon, geht weg von den Flussufern, geht hinauf in höher gelegene Gebiete. Viele Menschen müssen ihre Häuser verlassen, zwei Tage nach der verheerenden Flut. Ich habe keine Unterkunft, ich habe nichts mehr zu essen. Ich weiß nicht, wohin ich gehen oder wo ich bleiben soll. Ich bin hungrig, aber es ist alles aufgebraucht. Uns ist nichts mehr geblieben. In Tibet hat Geröll Wasser zu zwei Seen aufgestaut, wie Bilder im chinesischen Staatsfernsehen zeigen. Ein See läuft bereits über. Geben die Barrieren aus Stein und Geröll plötzlich nach, könnte es erneut eine Flutwelle geben.
3: Wenn Sie sich überlegen, dass gerade in der Bergregion im Himalaya viele Familien leben, die leben von der Subsistenzlandwirtschaft. Das heißt, die bauen Gemüse an und Getreide für den Eigenbedarf. Die haben ein kleines Haus und ein bisschen Land. Wenn da eine Flut kommt, das Land zerstört, das Haus zerstört, dann ist die ganze Existenzgrundlage nicht mehr da.
2: Viele Menschen warten weiter auf Nachricht von ihren Angehörigen. Doch viele Orte sind abgeschnitten und nur per Helikopter erreichbar. Schlechtes Wetter und fehlende Landeplätze erschweren die Flüge zusätzlich. Und wegen der Gefahr einer weiteren Flut mussten die Rettungsmaßnahmen in Tibet kurzzeitig unterbrochen werden. Inzwischen laufen sie wieder.
1: Mario Vogt bleibt Ministerpräsident von Thüringen. Der CDU-Politiker hat erneut ein Misstrauensvotum der AfD-Fraktion mit Björn Höcke an der Spitze überstanden. Für den Antrag stimmten 33 Abgeordnete, einer mehr als die AfD-Sitze im Erfurter Landtag hat. 45 Stimmen wären nötig gewesen, um Vogt abzulösen. Der Ministerpräsident steht seit Monaten unter Druck, nachdem ihm die TU Chemnitz wegen Plagiatsvorwürfen den Doktorgrad aberkannt hatte.
4: Mario Vogt wird auch künftig auf der Regierungsbank Platz nehmen. Das Ergebnis des Misstrauensantrags?
5: Ja-Stimmen 33, Nein-Stimmen 49, 3 Enthaltungen.
4: Die AfD-Fraktion hat 32 Abgeordnete. Damit stimmte in der geheimen Wahl mindestens ein Abgeordneter aus einer anderen Fraktion für das Misstrauensvotum. Kurz vor der Abstimmung hatte Höcke den Ministerpräsidenten in seiner Rede scharf kritisiert. Anfang des Jahres wurde Vogt der Doktortitel aberkannt wegen unsauberer Arbeit in seiner Dissertation. Der CDU-Politiker hatte Widerspruch eingelegt. Nachdem der abgelehnt wurde, hatte Vogt Klage eingereicht. Eine Entscheidung steht noch aus. Höcke fordert, Vogt müsse zurücktreten.
6: Herr Vogt, Sie sind ein Dieb geistigen Eigentums, Sie sind ein Plagiator, Sie sind ein Betrüger.
7: Ich glaube, es gehört zur Taktik und zur Strategie der AfD, immer wieder auch den Fokus wegzulenken von den eigentlichen Problemen der Menschen im Land, hin auf politiktaktische Spielchen. Das wird es mit uns nicht geben.
4: Die politische Situation in Thüringen bleibt fragil. Die Regierung aus CDU, BSW und SPD hat keine eigene Mehrheit und ist damit auf Stimmen aus anderen Parteien angewiesen.
1: Die Zahl der Arbeitslosen in Deutschland ist in diesem Monat gestiegen und bleibt

0: über der Marke von 3 Millionen. Laut der Bundesagentur für Arbeit waren im August 3.061.000 Menschen ohne Job. Ein Plus von 54.000 im Vergleich zum Vormonat und 36.000 mehr als vor einem Jahr. Die Arbeitslosenquote stieg auf 6,5%. Er sonnte sich nie im Rampenlicht, war ein Mensch der leisen Töne. Am Morgen ist der norwegische König Harald im Alter von 89 Jahren gestorben. In den vergangenen Jahren hat er immer wieder mit gesundheitlichen Problemen zu kämpfen. Abzudanken kam für Europas ältesten Monarchen aber nicht in Frage.
1: Ein König, der das Segeln liebte. Bis ins hohe Alter nahm Harald V. von Norwegen an Regatten teil. Als Monarch mischte er sich immer wieder in gesellschaftliche Debatten ein, warb etwa für eine offene und freie Gesellschaft. Norweger sind Mädchen, die Mädchen lieben, Jungen, die Jungen lieben und Mädchen und Jungen, die einander lieben. Norweger glauben an Gott, an Allah, an alles und nichts. Geboren wurde König Harald am 21. Februar 1937. Nach dem Einmarsch der deutschen Wehrmacht verlässt er mit nur 3 Jahren gemeinsam mit seiner Mutter und seinen Schwestern das Land. 1968 heiratete der Kronprinz gegen alle Widerstände die bürgerliche Sonja Haraldsen. Das Paar bekam 2 Kinder, Märtha Louise und Håkon. Die Thronbesteigung 1991 ist norwegisch schlicht. Mein Großvater hatte das Motto, alles für Norwegen. Wir sind ständig herausgefordert, neu darüber nachzudenken, was in diesem Satz steckt, was er in der Praxis bedeutet. Die Skandale um Kronprinzessin Mette-Marit und ihren Sohn Marius Boy-Hoiby erschütterten das Königshaus, nicht aber das Vertrauen der Norweger in ihren König. Norwegen trauert um Harald V.
0: Und hier noch die Wetteraussichten. Morgen freundlich im Südosten, im Nordwesten wechselhaft mit Schauern, Gewittern und viel Wind, 20 bis 27 Grad.
2: Hallo und herzlich willkommen bei Tagesschau 24. 35 Jahre lang saß er auf dem Thron Norwegens, galt als volksnah, humorvoll und moralische Instanz. Jetzt ist König Harald im Alter von 89 Jahren in einer Klinik in Oslo gestorben. Als Monarch mischte er sich immer wieder in gesellschaftliche Debatten ein, warb etwa für eine offene und freie Gesellschaft. Schon länger gab es Sorgen um seinen Gesundheitszustand. Sein Tod fällt in eine schwere Zeit für das norwegische Königshaus. Mehrere Krisen haben das Ansehen beschädigt. Haralds Erbe tritt jetzt sein Sohn Håkon an. Wir sprechen darüber mit Leontine von Schmetto, ARD-Adelsexpertin, die wir im Studio der Kollegen von Brisant erreichen. Hallo.
3: Hallo nach Hamburg.
2: Ja, König Harald galt, wir haben es schon angesprochen, als besonders bodenständig und volksnah. Wie hat sich das genau geäußert?
3: Ja, er war ein Mensch, der, glaube ich, für viele Norweger jemand war, der die typischen norwegischen Ideale verkörpert hat. Mit einer großen Gelassenheit, mit einer noch größeren Menschlichkeit, mit ganz viel Humor. Es war ein Mensch, in den sich, glaube ich, die Norweger auch wiederfinden konnten. Der Pomp überhaupt nicht mochte, sondern sehr bodenständig war. Und der in den richtigen Momenten die richtigen Worte fand. Und das waren meistens sehr ehrliche Worte, mit denen er die Herzen der Menschen erreicht hat.
2: Und dabei ja praktisch auch einen Spagat geschafft hat, nämlich, dass sowohl traditionelle Monarchieanhänger als auch junge liberale Menschen hinter ihrem König standen. Wie hat er das hingekriegt?
3: Ja, er war im Grunde ein sehr zeitgemäßer König. Das fing ja schon an mit der Wahl seiner Frau. Es war in seiner Generation die erste bürgerliche Braut an der Seite eines Königs, Sonja, die er geheiratet hat. Und damit hat er schon den Weg für alle nachfolgenden Generationen geebnet. Aber auch in seiner Funktion als König hat er immer wieder sehr tolerante, sehr offene Worte angeschlagen. Er hat zum Beispiel auf einer Rede 2016 anlässlich des 25. Thronjubiläums gesagt, Norweger, das sind Frauen, die Frauen lieben, Männer, die Männer lieben und Frauen, die Männer lieben. Und ich glaube, mit solchen Worten, mit so einer Offenheit hat er eben auch Menschen erreicht, die sonst mit der Institution Monarchie gar nicht viel anfangen konnten.
2: Wie groß ist jetzt die Lücke, die König Harald hinterlässt?
3: Ja, das sind natürlich sehr große Fußstapfen, in die sein Sohn, König Håkon, jetzt tritt. Und das in einer Situation, die besonders schwierig ist. Wir haben das ja alle mitbekommen, die ganzen Krisen und Skandale um den Stiefsohn Marius Borg-Heubei. Dann die Krankheit seiner Ehefrau, die gerade erst eine neue Lunge bekommen hat. Man muss auch sagen, Übergänge sind immer unsichere Zeiten. Da ist die Monarchie besonders verletzlich. Und insofern muss jetzt König Harald erstmal beweisen, nicht nur, dass er ein guter König ist, sondern auch, dass er die Herzen der Norweger für sich gewinnen kann, dass er verloren gegangene Sympathien wieder einfährt und dass er den Menschen klar macht, Monarchie hat in Norwegen auch im 21. Jahrhundert immer noch seinen Sinn.
2: Und wie weit kann der neue König Håkon diese Lücke aber auch tatsächlich füllen, zumal er ja innerhalb der eigenen Königsfamilie diese Baustellen, will ich es mal salopp formulieren, hat?
3: Ja, das ist eine gute Frage. Der steht natürlich immens unter Druck. Und wir dürfen ja nicht vergessen, er hat heute erst seinen eigenen Vater verloren. Also er hat überhaupt gar keine Zeit zum Trauern. Er muss sofort funktionieren. Das heißt, er muss das Königshaus leiten. Er muss die Krisen handeln. Er muss sich um seine Frau kümmern. Das ist eigentlich eine geradezu übermenschliche Aufgabe in einer Situation, wo ja das Königshaus sowieso ausgedünnt ist. Und er vermutlich auch seine Kinder mehr zur Verantwortung ziehen muss, weil er sonst einfach gar nicht alle Aufgaben, die in so einer Monarchie auch anfallen, abdecken kann.
2: Wie stehen denn die Norweger auch zu ihrer neuen Königin Mette Marit?
3: Na, ich glaube, wir haben es alle mitbekommen, dass Königin Mette Marit, ich sag's jetzt mal so, obwohl das übrigens noch nicht ganz klar ist, denn sie wird im Gegensatz zu ihrem Ehemann nicht automatisch Königin, sondern das obliegt eigentlich ihrem Mann zu entscheiden. Aber ich gehe davon aus, dass wir es in Zukunft mit Königin Mette Marit zu tun haben. Sie hat ja viele Sympathien verloren in den letzten Monaten durch ihren geradezu intimen Kontakt mit dem verurteilten Sexualstraftäter Jeffrey Epstein. Und das bedeutet, dass viele Menschen in Norwegen gesagt haben, wir wollen sie nicht mehr als Königin. Aber was ich festgestellt habe, ist, dass kurz vor der Lungentransplantation doch das Mitleid so groß war, weil man doch festgestellt hat, wie ernst es um Mette Marit steht. Und ich glaube, dass sie wieder Sympathien zurückgewonnen hat. Und ich kann mir vorstellen, dass Håkon auch auf jeden Fall darauf besteht, dass sie an seiner Seite ist, eben nicht nur als Ehefrau, sondern auch als Königin. Sie ist einfach auch ein gutes Korrelativ für ihn.
2: Das ist sozusagen der Blick in die Zukunft. Aber jetzt geht es natürlich auch erstmal noch um die Trauer um König Harald. Welche Feiern und Zeremonien stehen denn da jetzt wohl noch an?
3: Ja, ich gehe davon aus, dass sich König Håkon an die Bevölkerung mit einer Rede wenden wird, heute oder morgen. Das weiß ich, wissen wir noch nicht ganz genau. Er wird, das ist ganz wichtig, in vermutlich 3-4 Tagen den Eid auf die Verfassung im Parlament ablegen. Und dann wird es noch einige Tage dauern, ich schätze mal bis Ende nächster Woche, Anfang übernächster Woche, bis es eine Trauerfeier für König Harald geben wird, eine feierliche Prozession zum Dom, da wird die Trauerfeier stattfinden. Und er wird dann beerdigt im Mausoleum in der Festung Akershus. Ich denke, da werden auch viele europäische gekrönte Häupter erwartet. Und es wird dann doch noch ein paar Monate dauern, bis König Håkon offiziell intronisiert wird. Wobei man in Norwegen nicht von Intronisierung spricht, sondern der König wird in einer relativ nüchternen Zeremonie im Dom von Trondheim gesegnet.
2: Dankeschön, Leontine von Schmetto, ARD-Adelsexpertin.
3: Sehr gerne.
2: Zwei Tage nach der verheerenden Sturzflut im Himalaya ist die Zahl der Toten noch mal gestiegen. In Nepal wurden nach offiziellen Angaben mindestens 538 Leichen geborgen. China meldet 5 Todesopfer in der autonomen Region Tibet. Rettungskräfte suchen mit Hubschraubern weiter nach hunderten Vermissten. Die Rettungsarbeiten bleiben schwierig, auch weil die Gefahr von neuen Fluten besteht.
4: Ba! Die Warnung kommt per Megafon, geht weg von den Flussufern, geht hinauf in höher gelegene Gebiete. Viele Menschen müssen ihre Häuser verlassen, 2 Tage nach der verheerenden Flut. Ich habe keine Unterkunft, ich habe nichts mehr zu essen. Ich weiß nicht, wohin ich gehen oder wo ich bleiben soll. Ich bin hungrig, aber es ist alles aufgebraucht. Uns ist nichts mehr geblieben. In Tibet hat Geröll Wasser zu einem See aufgestaut, wie Bilder im chinesischen Staatsfernsehen zeigen. Der See läuft bereits über. Gibt die Barriere aus Stein und Geröll plötzlich nach, könnte es erneut eine Flutwelle geben.
5: Wenn Sie sich überlegen, dass gerade in der Bergregion im Himalaya viele Familien leben, die leben von der Subsistenzlandwirtschaft. Das heißt, die bauen Gemüse an und Getreide für den Eigenbedarf. Die haben ein kleines Haus und ein bisschen Land. Wenn da eine Flut kommt, das Land zerstört, das Haus zerstört, dann ist die ganze Existenzgrundlage nicht mehr da.
4: Viele Menschen warten weiter auf Nachricht von ihren Angehörigen. Doch viele Orte sind abgeschnitten und nur per Helikopter erreichbar. Schlechtes Wetter und fehlende Landeplätze erschweren die Flüge zusätzlich. Und wegen der Gefahr einer weiteren Flut mussten die Rettungsmaßnahmen in Tibet kurzzeitig unterbrochen werden. Inzwischen laufen sie wieder.
2: Die Frage ist, wieso es überhaupt dazu kommen konnte. Offenbar war ein Gletscherabbruch der Grund, der zu dieser verheerenden Kettenreaktion geführt hat. Experten warnen schon länger davor, dass die Klimaerwärmung Eis und Fels in den Bergen massiv zusetzt. Und das nicht nur im Himalaya.
6: Es sind bange Stunden des Wartens in der nepalesischen Hauptstadt Kathmandu. Angehörige der mehr als 1000 Vermissten hoffen auf Neuigkeiten. Während die Rettungskräfte vor Ort auch heute weiter nach Überlebenden suchen, sind Wissenschaftler der Ursache der Katastrophe auf der Spur. Ersten Erkenntnissen zufolge soll ein Gletschersturz im Grenzgebiet zu dem von China kontrollierten autonomen Gebiet Tibet die Flut ausgelöst haben. Der Schweizer Klimaforscher Christian Hugel hat den Abbruch gemeinsam mit internationalen Forschern analysiert. Er spricht von einem der größten Abbrüche, der bis jetzt registriert worden ist.
7: Das sind riesige Massen von Fels und die haben den darüber liegenden Gletscher mitgerissen. Diese Eisfelsmasse stürzt dann das Tal hinunter und das hat eine solche Energie, dass viel Eis und auch Schnee aufgeschmolzen wird.
6: Und das innerhalb weniger Augenblicke. Der Klimawandel könnte dabei eine Rolle spielen. Das Himalaya-Gebirge ist von der globalen Erderwärmung besonders stark betroffen. Die massiven Gletscher schmelzen und bisher dauerhaft gefrorener Boden taut. Dadurch verlieren ganze Berge an Stabilität. Das mache Abbrüche deutlich wahrscheinlicher und erhöhe die Gefahr für uns Menschen.
7: Solche Stürze, wie wir es gestern gesehen haben, können wir nicht verhindern. Das sind viel zu groß. Und auch die Infrastruktur, die existierende, kann man so nicht retten. Aber wir können Menschenleben retten.
6: Dafür braucht es ein Frühwarnsystem, wie es zum Beispiel in der Schweiz eingesetzt wird. Auch hier nimmt die Anzahl der Bergstürze infolge des Klimawandels zu. Unvergessen der Abbruch im vergangenen Jahr in Blatten. Modernste Technik sorgte dafür, dass Bewohner frühzeitig ihre Häuser verlassen haben. Hunderte Tote konnten so verhindert werden.
2: Wir sprechen mit Markus Spieker in der Nähe von Kathmandu. Du warst heute vor Ort im Katastrophengebiet. Mit welchen Eindrücken?
8: Ja, ich war am Rand des Katastrophengebiets. Also Kathmandu ist ungefähr 80 Kilometer von Trishuli entfernt. Das ist der größte Ort, der da betroffen ist. Ganz nah an den Fluss konnte man nicht, wegen entsprechenden Warnungen. Werden wir vielleicht noch drüber reden. Aber in der Region ist das Armeecamp. Und in dieses Camp werden mit dem Helikopter dann die Geretteten geflogen. Und das sind ganz herzzerreißende Szenen. Erstmal kommen da ganz viele Einheimische und melden neue Vermisste. Man sieht da weinende Menschen, die hoffen, dass die Vermissten doch gefunden werden. Und dann werden da ständig aktualisiert Listen ausgehängt von Geretteten. Zum Glück waren da über 100 Namen drauf und dann standen die Leute davor und guckten, ob die Namen ihrer Angehörigen darunter sind. Und in dieses Armeecamp wurden heute wohl 4 gerettete Deutsche hingeflogen. Also man spricht von einer 4-köpfigen Familie, die da hingebracht wurde und dann wahrscheinlich mit dem Helikopter gleich weiter hier nach Kathmandu, wo die medizinische Versorgung einfach besser ist. Also insofern ja ein etwas glücklicher Moment in all dem Unglück.
2: Du hast es vorhin schon angedeutet, es gibt die große Sorge vor einer neuen Flutwelle. Also wie groß ist diese Gefahr?
8: Ja, schwer zu sagen. Das ist auf chinesischem Gebiet und da hat sich offenbar durch diesen Gletscherabbruch so ein neuer Stausee gebildet und der droht überzufließen. Und die Chinesen haben heute Morgen Ortszeit eine Katastrophenwarnung rausgegeben und könnte sagen, der bricht.

0: jetzt. Jetzt kommt noch mal eine ganz große Flutwelle und dann wurden auch Straßen gesperrt. Deshalb kam man nicht näher an den Fluss und man hat schon wieder mit dem Schlimmsten gerechnet und wartete ständig, dass die Flutwelle ankommt. Das ist dann aber nicht passiert. Also dann gab es wieder erstmal Entwarnung. Heißt aber nicht, dass das nicht die nächsten Tage jederzeit wieder passieren kann. Schwierigkeit daran ist natürlich, dass das die Rettungsarbeiten massiv behindert. Also auf den Straßen geht dann schon nichts mehr. Dann nur noch mit dem Helikopter und das ist ja schon schwierig genug. Die müssen ja auch irgendwo landen, versinken öfter im Schlamm, können dann nur Hilfsgüter abwerfen. Also diese permanente Bedrohungslage erschwert die Rettungsarbeiten enorm.
1: Und für die nächsten Tage ist jetzt auch noch Regen angekündigt. Inwiefern könnte das die Lage noch mal verschärfen?
0: Ja, das ist jetzt Monsunzeit, da regnet es immer, auch immer wieder sehr heftig. Nun ist jetzt ja nicht Hochwasser die größte Gefahr. Und insofern, glaube ich, ist das noch das geringere Problem. Die größere Gefahr geht sicherlich vielleicht von erneuten Gletscherabbrüchen aus oder eben davon, dass das Wasser, das sich da so unnatürlich gestaut hat, dann irgendwann dem Widerstand da nicht mehr, also die Geröllmassen den Widerstand nicht mehr aufhalten können und es dann neue Sturzfluten gibt. Also Regen kann es etwas verschärfen, vielleicht auch für die Rettungsarbeiten, aber das größere Problem sind wahrscheinlich dann wieder ja, neue Gletscherabbrüche.
1: Du hast es vorhin schon angesprochen, die Menschen werden sozusagen aus der Region weggebracht, dahin, wo man sie besser versorgen kann. Wie gut geht das denn auch bei den vielen Menschen, die betroffen sind?
0: Ja, bei dem Armeecamp kamen dann immer wieder Helikopter. Insgesamt habe ich so um die 10 gesehen. Da schwirrten auch in der Luft viele Hubschrauber herum. Aber ja, die nepalesische Armee ist auch jetzt nicht so gut ausgerüstet. Und ja, die Kapazitäten sind da auch schnell erschöpft. Und auch hier in Kathmandu sicherlich sind dann die in Frage kommenden Krankenhäuser schnell überbelegt. Also ein wirkliches Bild habe ich mir noch nicht machen können. Das will ich morgen tun. Aber ich glaube, auch so ein armes Land wie Nepal stößt da sehr schnell an seine Grenzen.
1: Und umso mehr stellt sich die Frage, welche Unterstützung gibt es denn inzwischen von außen?
0: Ja, also man liest immer wieder von Hilfswerken, die hier aktiv sind, aber die müssen natürlich in die Region kommen, ne? Und das ist das größere Problem. Im Moment scheint das vor allem eben die Armee zu sein und die Möglichkeit von den Hilfswerken da Helikopter anzumieten, selber hinzufliegen, ist dann doch begrenzt. Also ich glaube, rein von der Infrastruktur und der Logistik ist da die Unterstützung schwierig. Am Materiellen wird das sicherlich nicht scheitern. Da gibt es ja immer wieder auch großzügige Hilfsleistungen aus Deutschland. Das war ja schon beim Erdbeben so. Die Schwierigkeit ist dann wirklich, die Hilfe zu den Menschen zu kriegen und auch Überlebende zu retten in einem Gebiet, das teilweise komplett überflutet ist.
1: Dankeschön, Markus Spieker in der Nähe von Kathmandu für diese Eindrücke. Wir gucken jetzt auf den Start der Bundesliga-Saison mit Inka Blumensaat in der Tagesschau-Redaktion. Mit der Partie Bayern gegen Stuttgart startet heute die Fußball-Bundesliga in die neue Saison. Und wieder gelten die Münchner als Top-Favoriten auf den Titel. Wie überlegen könnte das Team von Vincent Kompany auch in dieser Spielzeit sein?
2: Ich glaube, man muss sich da wenig Hoffnung machen, dass es in dieser Saison anders wird als in der letzten und dass es irgendwie spannender wird. Am Ende der letzten Saison hatten die Bayern ja 16 Punkte Vorsprung vor Borussia Dortmund. Also es war eine komplett klare Sache. Auch den Supercup haben die Bayern schon gegen Dortmund gewonnen. Also das verspricht in der Tabellenspitze jetzt nicht so die große Spannung. Das liegt daran, dass die Offensive der Bayern einfach in einer anderen Liga spielt. Also mit Olise, mit Kane und mit Diaz. Da kommt in Deutschland auf jeden Fall keiner ran. Die Bayern werden versuchen, glaube ich, die Meisterschaft quasi abzuwickeln, geräuschlos, und sich ansonsten auf die Champions League natürlich zu konzentrieren, wo sie dann auf jeden Fall auch große Ziele haben. Also diese Offensive, die ist auf jeden Fall fabelhaft. Heute geht es dann gegen Stuttgart. Das ist zum 24. Mal, dass ein offizielles Eröffnungsspiel stattfindet. Der amtierende Meister hat das noch nie verloren. Und der VfB Stuttgart ist dann noch der Lieblingsgegner von Harry Kane. Der hat gegen die Stuttgarter in 8 Spielen 14 Mal getroffen. Sieht nicht gut aus für den VfB, aber Manuel Neuer, der freut sich auf jeden Fall auf die Partie.
3: Ich glaube, es gibt nichts Schöneres, als so zu starten. Es ist immer ein besonderes Spiel, den Auftakt quasi zu machen für die Bundesliga. Und die Stimmung in der Allianz Arena wird auch kochen. Und ich freue mich auf dieses Spiel gegen den VfB.
2: Also dann kochende Stimmung, Allianz Arena heute Abend 20.30 Uhr.
1: Und in München spielen ja nun auch die größten und teuersten Stars der Liga. Gibt es denn, wenn man mal auf alle Clubs guckt, Neuzugänge, auf die wir uns freuen können?
2: Es ist kein Transfersommer der ganz, ganz großen Namen und der

0: ganz, ganz spektakulären Transfers, zumindest nicht in Richtung Bundesliga. Aber lass uns mal auf ein paar Transfers schauen. Und wir beginnen mal in München. Da haben wir Ismaël Saibari, der ist neu in der Bundesliga, Marokkaner. Nathaniel Brown ist von Frankfurt zu den Münchnern gewechselt. Dann ist das Diomandé, der ist aus Leipzig zu Real Madrid gegangen. 125 Millionen Einnahmen. Dafür kommt ein Nkunku zurück, der schon mal bei Leipzig war. Hier haben wir Konstantelias, der spielt jetzt für Dortmund. Dort der größte Transfer. Moussa Diaby ist zurück in Leverkusen. Und dann haben wir noch Edin Dzeko, der hat einen neuen Vertrag bei Schalke 04 bekommen. Edin Dzeko, 40 Jahre alt. Im Pokal hat man schon gesehen, wie wichtig er für diesen Club ist. Sicherlich einer der größten Stars der Bundesliga, der auch international so viel erreicht hat und der tatsächlich vor jetzt 17 Jahren mit dem VfL Wolfsburg Meister geworden ist. Das wird mit Schalke schwer, aber ich glaube, er kann auch zeigen, was er an diesem hohen Alter noch drauf hat.
1: Gucken wir noch mal ein bisschen weiter runter. Welche Clubs gelten denn als Abstiegskandidaten?
0: Ja, also wenig kreativ, aber ich denke, es sind auch diesmal zumindest zwei der drei Aufsteiger, Schalke vielleicht nicht ganz so, die als Abstiegskandidaten Nummer eins gelten. Also da haben wir zum einen den SC Paderborn, der halt doch auch begrenzte Mittel hat, der sich ja in der Relegation allerdings gegen den reichen VfL Wolfsburg durchgesetzt hat. Und dann haben wir die SV Elversberg zum ersten Mal in der Bundesliga. Der Ort, die Gemeinde, 13.000 Einwohner. Das heißt, es ist der kleinste Ort, der jemals in der Bundesliga vertreten war. Auch dort ist natürlich nicht so richtig viel Geld vorhanden. Dafür aber ganz viel Euphorie, ganz viel Freude, mit der die Elversberger in diese Saison gehen wollen. Und ich habe mal ein bisschen bei den Wettanbietern geschaut oder mittlerweile gibt es auch so KI-Modelle. Da stehen die beiden auch ganz weit oben. Schalke 04, der dritte Aufsteiger, der kommt noch dazu als Abstiegskandidat. Ansonsten fast traditionell, der erste FC Köln könnte auch etwas damit zu tun haben. Dann hätten wir so die größten Abstiegskandidaten. Aber man kennt es ja auch, am Ende rutscht da immer doch noch jemand mit rein, ein Club, mit dem man überhaupt nicht gerechnet hat, so wie mit dem VfL Wolfsburg im vergangenen Jahr. Und wir haben ja damit angefangen, dass der Titelkampf wahrscheinlich nicht so richtig viel Spannung verspricht in der Bundesliga. Ich glaube, der Abstiegskampf, der auf jeden Fall, da wird es um Punkte gehen. 40 braucht man schon lange nicht mehr. Also wer da am Ende 36 Punkte holt oder so, das wird, glaube ich, wirklich knapp. Und das ist doch dann auch was, worauf man sich freuen kann, auf zumindest Spannung im Tabellenkeller.
1: Meine Güte, jetzt freuen wir uns schon auf die Kellerduelle. Danke dir, Inka, für diese Infos aus der Tagesschau-Redaktion.
0: Danke dir.
1: Es war eine der schlimmsten Flugzeugkatastrophen in der deutschen Geschichte. Vor 11 Jahren, auf dem Weg von Barcelona nach Düsseldorf, steuert der Co-Pilot einer Germanwings-Maschine das Flugzeug bewusst in ein Gebirge. Niemand der 150 Menschen an Bord überlebt den Absturz. Wie sich danach herausgestellt hat, war der Co-Pilot psychisch stark vorbelastet. 30 Angehörige von Opfern des Absturzes fordern jetzt Schadenersatz von der Bundesrepublik. Sie werfen den Behörden vor, die Flugtauglichkeit des Piloten nicht ausreichend überwacht zu haben. Der Prozess hat heute am Landgericht Braunschweig begonnen. Und da sprechen wir mit Matthias Zimmermann in Braunschweig. Was ist es, was die Kläger genau fordern?
2: Ja, wir haben es ja gehört, die fordern Schadenersatz oder Schmerzensgeld in Höhe von 500 bis 110.000 Euro. Wobei, das haben wir hier immer wieder von den Angehörigen gehört, die vor Ort waren. Es geht gar nicht in erster Linie ums Geld. Die wollen nämlich Aufklärung. Die wollen wissen, wer trägt Verantwortung. Wer ist verantwortlich dafür, dass ein offenbar psychisch kranker Mann am Steuer eines Flugzeugs sitzen durfte. Ja, und deshalb eben diese Schadenersatzklage, da die Hoffnung sozusagen, dass das gerichtlich aufgearbeitet wird. Denn einen Zivilprozess gab es in diesem Fall nicht, da der Pilot ja selber bei dem Unfall ums Leben kam.
1: Der Täter. Und genau diese Frage, die scheint ja schwierig zu sein zu klären. Nach Urteilen in vorherigen Prozessen liegt die Verantwortung beim Staat, nicht bei Mutterkonzern Lufthansa. Inwiefern?
2: Naja, vorherige Gerichte, das Landgericht Essen, das Landgericht Frankfurt und auch das Oberlandesgericht in Hamm, die haben gesagt, die ärztliche Kontrolle der Piloten, die wird zwar von Ärzten, auch der Lufthansa, durchgeführt, aber das sei eine staatshoheitliche Aufgabe und deshalb sei der Staat hier in der Verantwortung und sei hier haftbar zu machen. Und deshalb müssten sich Schadenersatzansprüche eben gegen den Staat, in diesem Fall das Luftfahrtbundesamt, wenden. Ja, und so kam es dann eben zu dieser Klage hier in Braunschweig. Das Luftfahrtbundesamt hat hier seinen Sitz. Ja, und darum diese Klage hier in Braunschweig.

0: Braunschweig vor dem Landgericht.
1: Und wie wahrscheinlich ist es, dass der Bund tatsächlich haften muss?
0: Na, ich bin jetzt kein Jurist, aber nach allem, was jetzt die Richterin hier an der 7. Zivilkammer des Landgerichts ausgeführt hat heute, ist das doch eher unwahrscheinlich. Sie hat eine vorläufige Einschätzung, ihre Einschätzung der Rechtslage dargestellt. Und demnach ist dann doch wieder die Fluggesellschaft in der Haftung, in der juristischen Haftung sozusagen. Denn sie sagt, es gibt da internationale Abkommen auch. Und demnach heißt es, dass bei tödlichen Unglücken, bei Todesfällen in Flugzeugen immer die Fluggesellschaft haftet und eben nicht der Staat. Der Staat würde nur zweitrangig haften, wenn es sonst niemanden gibt, der eben haftbar gemacht werden kann. Das wäre aber hier der Fall, dass eben die Fluggesellschaft haftbar gemacht werden kann. Insofern wird es wahrscheinlich auch gar nicht zu einer Aufarbeitung kommen, inwiefern hier der Staat eine Verantwortung oder Mitverantwortung trägt oder die Aufsichtsbehörde. Noch ist aber nichts entschieden. Es ist jetzt nicht in die Beweisaufnahme gegangen. Eben, das spricht schon dafür, dass sich die Kammer da schon ziemlich festgelegt hat. Es wird aber erst einen Verkündungstermin am 6. Oktober geben. Da wird dann die endgültige Entscheidung verkündet, ob es doch noch mal in die Beweisaufnahme geht oder ob das Verfahren abgewiesen wird.
1: Soweit du das einschätzen kannst, wie erklärt sich denn, dass sich die Zuständigkeit und Verantwortung für mögliche Versäumnisse eben offenbar nicht so eindeutig klären und zuweisen lässt, dass es da offenbar diese Grauzonen gibt?
0: Ja, genau. Das ist eine schwierige Frage. Aber es liegt offenbar an der Auslegung der Gesetze. Da gibt es offenbar unterschiedliche Rechtsauffassungen, wer denn eben in solchen Fällen haftbar gemacht werden kann und wer da eben in der juristischen Haftung steht. Wie gesagt, die Gerichte Essen, Frankfurt und auch Hamm, die sind da eben zu der Einschätzung gekommen, dass hier der Staat in der Haftungspflicht ist. Das Landgericht Braunschweig kommt jetzt zu einer anderen Auffassung. Möglicherweise oder wahrscheinlich werden es dann noch mal höhere andere Gerichte entscheiden müssen. Aber die Rechtslage scheint hier nicht so ganz eindeutig zu sein.
1: Mal abgesehen von den Zahlungen, die man möglicherweise erwarten könnte, was heißt das und bedeutet das alles für die Angehörigen der Absturzopfer, die jetzt da ja, zwischen diesen Mühlen festhängen?
0: Ja, genau. Ihr Anwalt, der sprach von einem Ping-Pong-Spiel, aus dem sie da irgendwie auch gar nicht so richtig rauskommen. Ja, und für die Angehörigen, für die ist das natürlich noch mal wieder ein herber Rückschlag. Die hatten gehofft, hier endlich eben Klarheit zu bekommen, auch mit dem Fall endlich abschließen zu können, mit ihrer Trauer abschließen zu können. Jetzt geht es eben über elf Jahre nach dem Absturz immer weiter und sie stoßen da eben an juristische Grenzen, sind da eben Gefangene sozusagen in diesem System der Zuständigkeiten. Und wir haben mit einem Angehörigen gesprochen, der sagt, ich will doch nur sozusagen, dass das endlich mal aufgearbeitet wird, aber es passiert einfach nichts und für die ist das natürlich sehr frustrierend. Andererseits sagt er auch, ich bin das meinen Angehörigen, die eben, in dem Fall war das dann eine Tochter, ein Enkelsohn und ein Schwiegersohn, die da verunglückt sind, ich bin denen das schuldig, dass ich hier auch juristisch weiter kämpfe. Und er möchte auf jeden Fall nicht aufgeben, aber für die Angehörigen ist das eben nochmal ein Rückschlag.
1: Dankeschön, Matthias Zimmermann in Braunschweig. Die Zahl der Arbeitslosen in Deutschland ist im August weiter gestiegen und verharrt über der Marke von 3 Millionen. Laut der Bundesagentur für Arbeit waren im August 3.061.000 Menschen ohne Job. Das ist ein Plus von 54.000 im Vergleich zum Vormonat und auch 36.000 mehr als vor einem Jahr. Die Arbeitslosenquote ist um einen Zehntelpunkt auf 6,5% gestiegen. Zurzeit gäbe es am Arbeitsmarkt nur wenig Dynamik, sagte die Vorstandsvorsitzende der Bundesagentur Nahles.
2: Wir gehen aber davon aus, dass im kommenden Monat die Arbeitslosigkeit wieder sinken wird. Im September setzt nämlich die übliche Herbstbelebung am Arbeitsmarkt ein. Die Ferienzeit geht in vielen Betrieben zu Ende und Einstellungen werden wieder verstärkt vorgenommen. Viele junge Menschen beenden ihre vorübergehende Arbeitslosigkeit nach der Ausbildung und treten eine Stelle an.
1: Zum Ende der Börsenwoche legt der deutsche Aktienindex bislang keine Ruhepause ein. Er steuert weiter in Gefilden seines erst jüngsten Rekordwertes. Der Sommer scheint sich mit dem Wochenausklang allerdings erstmal zu verabschieden. Das ist zwar noch nicht der Herbstanfang. Bei den Winzern geht die Erntezeit trotzdem schon los. Mehr dazu von Antje Erhardt an der Frankfurter Börse.
3: Zunächst werden die frühen Sorten für den Federweißer und für Sektgrundweine geerntet, aber auch schon Trauben für Spitzenweine. Und nächste Woche soll dann tatsächlich die Weinlese in Deutschland Fahrt aufnehmen. Zum Vergleich, das wäre eine Woche bis zwei Wochen früher als im vergangenen Jahr. Aber im Vergleich von zu 30 Jahren wären das ganze vier Wochen. Während Ende September eigentlich üblicherweise Beginn ist, ist in diesem Jahr die Lese im September wahrscheinlich schon zu Ende. Denn fast alle Sorten werden gleichzeitig reif. Es muss jetzt schnell gehen. Und der Weinverband sagt, es muss vermieden werden, dass die Trauben zu viel Zucker bekommen. Aber insgesamt sei die Qualität der Weine für 2026 wohl sehr hoch, wenngleich die Trauben klein seien. An der Börse hängen die Trauben heute nicht sehr hoch, denn der DAX strebt zuversichtlich seinem neuen Allzeithoch entgegen. Das bisherige liegt bei 26.573 Punkten. Der Autosektor ist vorne mit dabei und ansonsten richten sich die Augen auf das amerikanische Städtchen Jackson Hole und die Aufmerksamkeit, die der Fed-Chef Kevin Warsh dort auf sich zieht. Hoffentlich, denn alle setzen darauf oder hoffen darauf, dass er sich dezidierter äußert, was mit Zinsen und Anleihenkäufen womöglich am Markt geschieht. Da hat er mit seiner Notenbank in den USA die Hand drauf. Und bisher hat er sich zum Leidwesen der Investoren da sehr, sehr bedeckt gehalten.
1: Die Winzer sind also ziemlich zufrieden, trotz der Trockenheit, aber in der Landwirtschaft. Da stellt sich nach diesem Hitzesommer in vielen Regionen die Frage, wie rüsten wir uns für solche Trockenperioden in der Zukunft? Kanzler Merz hatte ja nach der Sommerpause schon gesagt, dass mehr getan werden müsse gegen den Klimawandel und dass wir alle mehr tun müssen, um uns an die Klimafolgen anzupassen. In Brandenburg sind trockene Böden schon länger ein Problem und da hat man schon reagiert.
4: Landwirt Thomas Dumin hat so seine Erfahrungen mit Hitze und Trockenheit gemacht. Beides ging zu Lasten seiner Erträge. Ein Erlebnis blieb ihm besonders im Gedächtnis.
5: Und da hatten wir in einem Frühjahr so einen Sandsturm, dass sich an unserem Zaun richtige Dünen gebildet haben. Und das nahegelegene Baugebiet mit frisch geputzten Fassaden war dann mehr oder weniger grau. Und das hat mich zum Nachdenken gebracht. Und ich habe überlegt, okay, dann stellst du an deinen Zaun noch eine Baumreihe, dass du wenigstens deinen Hof geschützt hast.
4: Aus einer Baumreihe wurden mehr. Jetzt stehen sie hier dicht an dicht. Agroforst nennt sich das Ganze. Agroforst bedeutet, dass Agrar- und Forstwirtschaft kombiniert werden. Bäume und Felder wechseln sich ab. Dumin startete 2015 unter anderem mit Pappeln. Die Devise zunächst, alles, was schnell wächst. Zuletzt kamen auch Obstbäume hinzu. Der Aufwand lohnt sich, sagt Dumin.
5: Ja. Verringern die Windgeschwindigkeiten, verringern damit die Verdunstung in der Fläche, dass unsere Ackerkulturen einfach mehr Wasser zur Verfügung haben und damit natürlich auch die Erträge stabilisieren.
4: Also aus wirtschaftlicher Sicht ein Gewinn für den Landwirt. Hinzu kommen Einnahmen durch Holzschnitzel oder Obst. Agroforst ist damit beides, ein Umweltprojekt und auch eine wirtschaftliche Entscheidung. Und nicht zuletzt bieten die Baumstreifen auch einen Rückzugsort für Tiere.
1: 35 Jahre saß er auf dem Thron in Norwegen, galt als volksnah, humorvoll und moralische Instanz. Jetzt ist König Harald im Alter von 89 Jahren in einer Klinik in Oslo gestorben. Und schon länger gab es Sorgen um den Gesundheitszustand des Monarchen. Eine Abdankung kam für Harald aber nie in Frage. Sein Tod fällt in eine schwierige Zeit für das norwegische Königshaus. Mehrere Krisen haben das Ansehen beschädigt und Haralds Erbe tritt jetzt sein Sohn Håkon an.
6: Ein König, der das Segeln liebte. Bis ins hohe Alter nahm Harald V. von Norwegen an Regatten teil. In jungen Jahren vertrat er sein Land dreimal bei Olympia. Als Monarch mischte er sich in gesellschaftliche Debatten ein, warb etwa für eine offene und freie Gesellschaft. Norweger sind Mädchen, die Mädchen lieben, Jungen, die Jungen lieben und Mädchen und Jungen, die einander lieben. Norweger glauben an Gott, an Allah, an alles und nichts. Geboren wurde König Harald am 21. Februar 1937. Nach dem Einmarsch der deutschen Wehrmacht verlässt er mit nur 3 Jahren gemeinsam mit seiner Mutter und seinen Schwestern das Land. Er wächst im Exil in den USA auf. 1968 heiratete er als Kronprinz seine Jugendliebe, die bürgerliche Sonja Haraldsen, und setzte sich damit auch gegen die jahrelangen Widerstände seines Vaters durch. Das Paar bekam 2 Kinder, Märtha Luise und Håkon. Die Thronbesteigung 1991 ist norwegisch schlicht. Harald bleibt bescheiden und galt lange als zurückhaltend. 2011, nach dem Doppelattentat in Oslo und auf der Insel Utøya mit 77 Toten, gelang es Harald, dem trauernden Land Trost zu spenden, auch indem er Gefühle zeigte. Als König dieses Landes fühle ich mit jedem Einzelnen von ihnen. Je länger Harald der V. König war, desto beliebter wurde er bei den Menschen in Norwegen. Er galt als Garant für Stabilität im Land. Mein Großvater hatte das Motto, alles für Norwegen. Wir sind ständig herausgefordert, neu darüber nachzudenken, was in diesem Satz steckt, was er in der Praxis bedeutet. Das gilt nicht nur für die königliche Familie, sondern für uns alle in Norwegen. Immer wieder hatte König Harald mit gesundheitlichen Problemen zu kämpfen. Eine Abdankung kam für ihn aber nicht in Frage. Ich habe vor dem norwegischen Storting einen Eid geleistet und dieser gilt auf Lebenszeit. Die Skandale um Kronprinzessin Mette-Marit und ihren Sohn Marius Borg-Høiby erschütterten das Königshaus, nicht aber das Vertrauen der Norweger in ihren König. Norwegen trauert um Harald den V.
1: Wir sprechen mit Arne Bartram vor dem Schloss in Oslo. Ja, wie viele haben sich da heute versammelt und wie groß ist da die Trauer über den Tod von König Harald?
7: Die Trauer ist riesig und das sieht man hier hinter mir. Tausende Menschen haben sich heute den ganzen Tag über schon hier versammelt. Als die Nachricht heute Morgen kam, dass König Harald gestorben ist, sind die Menschen hier wirklich alle hergeströmt. Viele mit Blumen in der Hand, teilweise ganze Kindergartenklassen, die hier vor Ort waren, um sich von ihrem König zu verabschieden. Wirklich alle möglichen Menschen waren hier, um noch einmal auszudrücken, wie wichtig ihnen Harald war. Denn er hat wirklich dieses Land hier zusammengehalten.
1: Du sagst, er hat das Land zusammengehalten. Wir haben vorhin schon auch ein paar Eindrücke im Film gesehen. Was ist es, was die Menschen so an ihm geschätzt haben?
7: Er hat es geschafft, ganz unterschiedliche Menschen zusammenzubringen. Auf der einen Seite war er eben ein König, der für die Tradition der Monarchie stand. Er hatte so etwas Weises an sich. Er war oft für viele so eine Art Großvater der Nation. Auf der anderen Seite hatte er aber eben auch durchaus ziemlich progressive Ansichten, hat sich stark gemacht für die Rechte von Migranten, für queere Menschen, für Minderheiten. Vermutlich auch aufgrund seiner eigenen Fluchterfahrung als Kind, als er vor den einrückenden Nazis im Zweiten Weltkrieg fliehen musste. Deshalb war er wirklich ein verbindendes Element für viele Menschen, sowohl von Traditionalisten, Royalisten bis eben hin zu auch jungen, progressiven Norwegern.
1: Und auch innerhalb der Königsfamilie galt er quasi als Fels in der Brandung bei den Schwierigkeiten und Krisen, die es da zuletzt gab. Wie sehr wird er da fehlen?
7: Er wird eine riesige Lücke hinterlassen und eigentlich kommt sein Tod auch wirklich zu einem sehr, sehr ungünstigen Zeitpunkt. Vor gerade mal 2 Monaten hat die bisherige Kronprinzessin Mette-Marit eine Lungentransplantation bekommen, fällt deshalb eigentlich immer noch aus. Sie hatte ja auch zuletzt sehr zu kämpfen mit Negativschlagzeilen rund um ihre Freundschaft zum US-Sexualstraftäter Jeffrey Epstein und auch ihren Sohn aus einer früheren Beziehung, Marius, der in erster Instanz verurteilt wurde, unter anderem wegen Vergewaltigungen, seiner Haftstrafe. Also in letzter Zeit waren die Schlagzeilen hier in Norwegen rund ums Königshaus eher negativ geprägt. Und jetzt wird der neue König Håkon versuchen, das wieder umzudrehen und sich die Liebe seines Volkes zu verdienen und möglichst genauso beliebt zu werden, wie sein Vater es war.
1: Und wie gut kann er die Lücke schließen, die sein Vater hinterlässt?
7: Es ist schon eine gewaltige Lücke, die sein Vater hinterlässt. Aber Der neue König Håkon der Achte, wie er sich jetzt nennt, bringt die besten Voraussetzungen mit. Er hat in den letzten Jahren ja schon immer wieder die Aufgaben seines Vaters übernommen. Als der ausgefallen ist, hat Norwegen bei ganz vielen Anlässen repräsentiert. Er ist

0: in diese Rolle hineingeboren worden. Er hatte jetzt viele Jahre Zeit, sich darauf vorzubereiten. Also ich denke, er hat gute Voraussetzungen. Die Norweger sind, meine ich, auch bereit, über die Skandale der letzten Zeit hinwegzusehen und ihm wirklich jetzt die Möglichkeit zu geben für einen Neustart. Er wird versuchen, ja, so diese Tradition seines Vaters beizubehalten, ein offenes, ein ja, liberales Königshaus zu sein, ohne Prunk, ohne Pomp, dafür sehr, sehr bodenständig. Das wird es weiter bleiben, dafür aber eben mit jüngeren Gesichtern im Vordergrund, der neue König Håkon mit 53 Jahren und vor allem auch die neue Kronprinzessin Ingrid Alexandra mit gerade einmal 22 Jahren, die jetzt auch eines der wichtigsten Aushängeschilder dieses Landes sein wird.
1: Wie geht's denn jetzt weiter? Ist schon klar, wie die Trauerfeierlichkeiten aussehen und welche weiteren Schritte dann anstehen?
0: Håkon hat die Amtsgeschäfte offiziell übernommen, hat sich schon mit der neuen Regierung getroffen. Er wird dann irgendwann noch seinen Amtseid vor dem Parlament ablegen. Eine pompöse Krönungszeremonie, so etwas gibt es hier in Norwegen nicht. Stattdessen bleibt man hier skandinavisch schlicht. Man versucht so ein bisschen Business as usual zu machen weiter. Es wird vermutlich eine Ansprache geben des neuen Königs an sein Volk. Und der verstorbene König Harald, der wird demnächst wohl in der Schlosskapelle hier aufgebahrt, damit die Norweger sich auch von ihm, von ihrem König des Volkes verabschieden können.
1: Dankeschön, Arne Bartram, für diese Eindrücke aus Oslo. Bundesinnenminister Dobrindt will eine gemeinsame Taskforce mit anderen Ostseeanrainern aufbauen. So wolle man besser und schneller auf hybride Bedrohungen reagieren können. Der Innenminister hatte seine Amtskollegen aus den Ostseeländern nach Flensburg eingeladen. Bei dem Treffen geht es vor allem um Abschreckung und Abwehr. Hybride Bedrohungen sind zum Beispiel Sabotageakte und Drohnenüberflüge. Die gäbe es fast täglich, sagt Dobrindt. Unter Verdacht stehe meistens Russland. Unsere Korrespondentin Claudia Korn Meyer ist in Flensburg dabei und meine Kollegin Kirsten Gerhardt hat sie am Vormittag gefragt, was von dem Treffen zu erwarten ist.
2: Also eine konkrete Verabredung, die es heute hier geben könnte, wäre eine gemeinsame schnelle Taskforce einzurichten. Was man sich darunter vorstellen kann, das ist eine Runde von Staatssekretären aus den Ministerien der Ostseeanrainer hier, die dann, wenn es einen Angriff gibt, schnell zusammenkommen kann, schnell Erkenntnisse austauscht und auch abspricht, wie man gemeinsam reagieren könnte.
3: Also eine Taskforce könnte es geben. Innenminister Dobrindt hatte im Vorfeld ja gesagt, es gehe heute darum, Strategien für eine bessere Aufklärung, Abschreckung und Abwehr zu beraten. Wie könnten die genau aussehen?
2: Also das finnische Innenministerium, das hatte im Vorfeld ein paar Ideen genannt. Und zwar könnte es da gehen um zum Beispiel ein gemeinsames Frühwarnsystem, gemeinsame Meldeverfahren oder auch regelmäßig gemeinsam Übungen zu veranstalten, also zum Beispiel zur Drohnenabwehr und auch ein gemeinsames Lagebild zu erstellen, was hybride Bedrohungen betrifft. Für Deutschland geht es sicherlich aber auch darum, hier von den anderen Partnern, von den anderen Ostseerainern zu lernen, Ostseeanrainern zu lernen, insbesondere die baltischen Staaten, die sind ja schon sehr viel mehr solchen hybriden Bedrohungen ausgesetzt, als Deutschland das ist. Also da kann sich Deutschland durchaus auch etwas abgucken.
3: Diese hybriden Angriffe finden ja nicht nur im Ostseeraum statt. Denken wir nur mal an den geplanten Drohnenanschlag am Flughafen Leipzig-Halle. Das alles wird ja mutmaßlich von Russland orchestriert. Hat sich der Innenminister auch dazu geäußert?
2: Also er hat sich zu Leipzig geäußert, ist dazu auch hier gerade eben vor Beginn der Veranstaltung gefragt worden, hat erzählt, dass gestern Abend hat er sich mit seinen Ministerkollegen getroffen, da habe das schon ein Thema, eine Rolle gespielt, wird es auch jetzt hier bei dem Treffen noch einmal, er wird dazu vortragen. Und es gehe eben in diesem Zusammenhang darum, auch gemeinsame Muster zu erkennen, also die über die länderübergreifend sind und dann länderübergreifend auch zu schauen, wie man reagieren kann auf solche Angriffe, also dass da dann nicht ein Land alleine dasteht. Ansonsten hat er diesen einen Satz, den er im Moment immer wiederholt, es gehe um Klarheit und Konsequenz. Im Moment ist man noch dabei, Klarheit zu schaffen, also ist noch in dieser Aufklärungsphase. Dazu diene jetzt aber eben auch dieses Treffen und eben auch Erkenntnisse, die die anderen Länder hier haben. Und dann alles Weitere wird man sehen. Er hat dann nach wie vor jetzt keinen anderen staatlichen

0: Akteur benannt, der dahinter stehen könnte, sagt auch ganz klar, das ist etwas, das wird er nachher nicht alleine machen. Das ist eine Sache, die wird er gemeinsam mit anderen Ministern, also insbesondere Auswärtiges Amt und Bundesverteidigungsministerium, machen.
1: Von den Grünen gibt es ja die Forderung, härter gegen die russische Schattenflotte vorzugehen. Welche Bereitschaft gibt es da bei den anderen Anrainerstaaten?
0: Also mit russischer Schattenflotte sind ja diese Tanker gemeint, mit denen Russland Sanktionen, EU-Sanktionen versucht zu umgehen, also insbesondere Ölsanktionen. Da ist häufig unklar, wer sind eigentlich die Eigentümer, unter welcher Flagge fahren diese Schiffe. Das sind oft auch ganz alte, sodass das auch Umweltrisiken bedeutet, wenn die hier im Ostseeraum oder überhaupt auf See unterwegs sind. Im Moment ist es so, die Ostseeanrainer haben da keine gleiche Umgehensweise. Also zum Beispiel Schweden kontrolliert sehr viel stärker. Deutschland ist eher zurückhaltender. Innenminister Dobrindt hat hier gerade eben auch nach wie vor so ein bisschen diese zurückhaltende Linie angedeutet. Also er hat nur gesagt, ja, wir werden darüber reden. Wir haben unterschiedliche Herangehensweisen. Also da erschien mir noch ein bisschen offen, ob man da tatsächlich zu einer gemeinsamen Strategie kommen wird, wie man das gemeinsam angehen wird.
1: Dankeschön nach Flensburg, Claudia Kornmeier.
2: In Israel wird Ende Oktober ein neues Parlament gewählt. Zum ersten Mal seit dem Hamas-Überfall vor 3 Jahren. Die Diskussionen über die Sicherheitspolitik sind schärfer geworden. Genauso wie die Debatten darüber, wie religiös das Land sein soll. Ultraorthodoxe Juden protestieren in Jerusalem jetzt vor einem Café, das auch am religiösen Ruhetag Schabbat geöffnet hat. Die Meinungen der Menschen in Jerusalem darüber, die gehen ziemlich weit auseinander.
3: So sieht es aus, wenn zwei Welten aufeinander prallen. Ultraorthodoxe Juden protestieren wieder mal gegen ein neues Café, das auch am Schabbat geöffnet hat, am jüdischen Ruhetag. Das Café liegt im Zentrum der Stadt. Hier, in diesem Viertel, leben sowohl säkulare als auch streng religiöse Juden. Ich lebe hier in Jerusalem und wir sind gekommen, um für Freiheit einzutreten. Wir wollen die Freiheit, dass am Schabbat Geschäfte geöffnet sein dürfen. Wir wollen nicht, dass extrem religiöse Gruppen überall bestimmen. Die Ultraorthodoxen sind hartnäckig. Seit Wochen belagern sie immer am Schabbat das Café, wollen so für Ruhe sorgen am jüdischen Ruhetag. Die deutschstämmige Besitzerin ist überrascht vom massiven Widerstand.
4: Die denken ja, das ist ein heiliger Krieg. Also alles geht, alles ist erlaubt. In der Hinsicht ist es ein bisschen scary. Aber da die Polizei uns praktisch beschützt, oder teilweise die Armee und so weiter, hier, also fühlt man sich schon sicher, aber man weiß halt nicht, was an irgendeinem anderen Tag passieren könnte.
3: Fast 15% der Israelis sind ultraorthodox. Ihr Anteil wächst schnell wegen einer hohen Geburtenrate. Die liegt bei mehr als 6 Kindern pro Frau. Der Streit über die Frage, wie religiös der Staat sein soll, gewinnt ständig an Bedeutung. Eine Entwicklung, die diese Israelis mit Sorge betrachten. Sie kommen demonstrativ am Schabbat hierher. Kaffee trinken als Gegenprotest gegen den, wie es viele hier sehen, zunehmenden Einfluss der Ultraorthodoxen.
5: Sie möchten, dass wir leben, so wie sie glauben. Und das ist nicht Demokratie.
3: Es geht um ein Problem in Jerusalem und in Israel insgesamt, dass zunehmend extremistische Minderheiten auftreten und versuchen, der übrigen Bevölkerung auf körperlich aggressive, teils gewaltsame Weise vorzuschreiben, wie sie zu leben hat. Ultraorthodoxe geben keine Interviews am Schabbat. Wir treffen Yitzhak Goldstein deshalb nach dem jüdischen Ruhetag. Der Rabbi leitet eine religiöse Schule in Jerusalem. Er ist gegen die Öffnung des Cafés am Schabbat. Was er allerdings kritisiert, ist, wie die Ultraorthodoxen dagegen protestieren.
6: The fight is an old fight.
3: Dieser Konflikt ist alt und es geht auch nicht um ein Café. Es geht um etwas viel Größeres. Es geht darum, wer das Sagen hat. Im Staat, in Jerusalem, ganz generell. Ende Oktober wird in Israel gewählt. Dann wird sich auch entscheiden, wie viel Einfluss die Ultraorthodoxen auf die Gesellschaft künftig haben werden.
2: Auf der Insel Hiddensee gibt es einen besonderen Schatzsucher. Tommy Döde ist nebenberuflich Taucher. Er spürt zum Beispiel Brieftaschen auf, die in die Ostsee gefallen sind.

0: wieder Unterwasserrettungsdienst für alle Schiffe auf der Ferieninsel Hiddensee. Mindestens einmal im Monat rückt er aus.
1: Man braucht natürlich oft Lampen und hat durch das ruhige Gewässer einfach auch viel Schwebeteilchen und kann relativ wenig sehen unter den Schiffen.
0: Bei dieser Fähre soll er nach dem Unterwasserschiff sehen. 18 Grad hat das Wasser, doch der 37-Jährige taucht auch bei 0 Grad. Mindestens 200 Euro kostet so ein Tauchgang. Tommy Döde schaut auch nach Pocken und Algen an Propeller- und Ruderanlage. Ist der Bewuchs zu stark, wird der Spritverbrauch der Fähre zu hoch.
2: Wir haben manchmal dann auch irgendwas reingefahren in unsere Propeller und dann läuft das nicht mehr so richtig. Oder wenn wir merken, dass vielleicht ein Schaden, können wir dann über ihn überprüfen lassen. Bevor uns wäre unser Weg sehr lang in die nächste Werft.
0: Und der Fahrplan ist eng getaktet.
2: Und? Wie sieht's aus da unten?
3: Es ist alles fest, also man kann da nichts sehen.
2: Angelsehne ist auch nicht.
3: Nein, auch keine Angelsehne.
2: Das ist doch schön, dann können wir weiterfahren.
3: Sieht sehr gut aus.
0: Tommy Döde ist auf Hiddensee aufgewachsen und hauptberuflich Gastwirt. Im Seglerhafen Langeort wartet der nächste Auftrag.
4: Am Anliegeplatz von vor 2 Jahren ist die historische Kaffeemühle von meinem Papa. Und der Aschenbecher von Marrakesch.
3: Weißt du, welche Nummer das ist?
4: Da, wo Conny liegt.
3: Da, wo Conny liegt?
4: Ja.
0: Franziska Brachatz lebt auf dem Boot. Ihr sind wichtige Dinge über Bord gegangen. Tommy Döde sucht mit einem Metalldetektor im 2 Meter tiefen Wasser und wird fündig.
4: Hey, wie krass. Das ist ja krass. 1,5 Jahre später.
3: Aber ich kann noch mal hinten bei Conny am Boot gucken.
4: Die Kaffeemühle.
3: Ja.
4: Das wäre richtig krass.
0: Hafenmeister Markus Metke hat noch eine andere Aufgabe für Tommy Döde am Wasserautomat für die Bootsbesitzer.
5: Hier durch diesen Schlitz werden 50 Cent eingeworfen und manch ungeschickter Segler lässt dann einen fallen. Die fallen dann durch die Ritzen unten und dann ist er halt weg.
6: Oh ja, der hat schon historischen Wert.
3: Der hat Patina gekriegt, ja.
6: Das ist so lieb.
3: Da hilft manchmal der Metalldetektor nicht, da muss man dann einfach mit dem Fingern in den Schlick rein und gucken und dann hoffen, dass er sich nicht an so einem Messer verletzt oder so.
0: Im metertiefen Schlamm am alten Bootsliegeplatz von Franziska Brachatz findet er dann die Überraschung. Das Erinnerungsstück von ihrem Vater, die Kaffeemühle.
4: Oh Gott, oh Gott.
3: War der Griff dazu?
4: Ja, aber ist nicht schlimm. Hey, wie krass. Tommy, danke. Also das ist wirklich was Emotionales, weil mein Papa, der ja gestorben ist, hat mir das geschenkt und ich war richtig traurig, als das ins Wasser gefallen ist. Oh, sorry.
0: Nach 3 Stunden ist Feierabend für Taucher Tommy Döde. Jetzt geht es zurück ins Restaurant zu seinem Hauptjob.
2: Feierabend.

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1: Guten Tag und willkommen zur Tagesschau. Nur ganz allmählich offenbart sich das ganze Ausmaß der Flutkatastrophe in Nepal. Nach jüngsten Angaben ist die Zahl der Toten auf mehr als 540 gestiegen und etwa 1.900 Menschen gelten als vermisst. Vorgestern hatte ein Abbruch am Gletscher Langtang Lirung eine gewaltige Lawine aus Eis, Schlamm und Geröll ausgelöst. Nun gibt es Sorge vor einer weiteren Flutwelle, und zwar durch zwei Seen, die sich unweit des Gletschers aufgestaut haben. Dennoch dauern die Rettungsarbeiten entlang der betroffenen Flüsse an.
2: Im schwer getroffenen Distrikt Grasuwa im Norden Nepals, nahe der Grenze zu Tibet, arbeiten sich Retter zwei Tage nach der Sturzflut auf allen Vieren durch den Schlamm. Ihr Ziel ist ein Tunnel des Wasserkraftprojekts Upa Trishuli. Noch immer sind dort etwa 100 Arbeiter und Anwohner seit der Flut eingeschlossen. Rund 350 Menschen konnten hier gerettet werden, so die nepalesische Armee. Eine vierköpfige deutsche Familie konnte aus dem Katastrophengebiet evakuiert werden. Eine niedrige zweistellige Zahl Deutscher wird nach Angaben des Auswärtigen Amts weiterhin vermisst. Für viele Menschen kommt jede Hilfe zu spät.
3: Die, die überlebt haben, haben im größten Teil keinen Zugang zu Trinkwasser und zu Lebensmitteln. Das ist natürlich, je länger die Zeit andauert, umso schwieriger.
2: Und die Gefahr ist noch nicht vorbei. Oberhalb des Katastrophengebiets werden zwei aufgestaute Seen in Tibet genau überwacht. Einer läuft bereits über. Bricht eine der Barrieren aus Stein und Geröll, könnte erneut eine Flutwelle durch die Täler rasen. Anwohner in Flussnähe sollen deshalb ihre Häuser verlassen und sich in höher gelegene Gebiete in Sicherheit bringen. Unser Haus ist voller Schlamm. Wir sind jung und haben schon große Schwierigkeiten, uns in Sicherheit zu bringen. Wie schwer muss es erst für ältere Menschen sein? Viele Orte sind weiterhin nur mit Hubschraubern erreichbar. Zerstörte Verkehrswege, schlechtes Wetter und fehlende Landeplätze erschweren die Flüge. In Tibet wurden Rettungsarbeiten kurzzeitig unterbrochen, laufen inzwischen aber wieder.
1: Damit zu Markus Spieker. Er ist jetzt in Kathmandu und war heute Vormittag im Krisengebiet unterwegs. Was haben Sie dort miterlebt?
4: Ja, wegen der Flutwarnung konnte ich nicht direkt ins Katastrophengebiet, sondern nur kurz davor zu einem Armeekamp, wo die Rettungshubschrauber starten und auch landen. Und dann werden dann immer neue Listen angebracht, auf denen die Namen stehen von denen, die gerettet werden. Und dann ist das jetzt ganz herzzerreißend zu sehen, wie die Angehörigen, die Freunde draußen stehen und gucken, ob die Namen ihrer Liebsten da draufstehen. Und unter den Geretteten waren heute auch vier Deutsche, die allerdings jetzt nicht schwer verletzt waren. Die waren aber abgeschnitten durch die Überschwemmung, konnten dann mit einem Helikopter evakuiert werden, sind immer noch da oder auf dem Weg nach Kathmandu, auf jeden Fall da eine gute Nachricht. Und ansonsten sind die Rettungsarbeiten natürlich erschwert, weil die Flutwarnung weiterhin anhält.
1: Wie geht die Region denn in die kommenden Stunden?
4: Ja, ist ganz schwierig. Man geht da quasi von Tag zu Tag. 90.000 Leute sollen ja betroffen sein von dieser Katastrophe. Und auf chinesischer Seite hat man ganz präzise Zahlen noch gar nicht. Da ist die Opferzahl noch sehr, sehr niedrig. Und man muss bedenken, das ist ein ganz wichtiger Verkehrsknotenpunkt, der da getroffen wurde. Also auch da wahrscheinlich für Monate ist das normale Leben da außer Kraft gesetzt.
1: Danke für diese Informationen, Markus Spieker nach Kathmandu. Bundesinnenminister Dobrindt in Deutschlands hohem Norden, in der Marineschule Flensburg-Mürwik, empfing er seine Amtskollegen aus anderen Anrainerstaaten der Ostsee. Sie wollen eine gemeinsame Taskforce bilden, um auf hybride Bedrohungen zu reagieren. Damit sind vor allem Drohnen gemeint, sowohl in der Luft als auch im Wasser. Aber auch die russische Schattenflotte sowie Cyberangriffe auf kritische Infrastruktur. Fragen wir nach bei Claudia Kornmeier in Flensburg. Vor kurzem hat eine Pressekonferenz stattgefunden. Gab es denn Beschlüsse?
5: Also keine formalen Beschlüsse, aber eben schon Vereinbarungen, zum Beispiel so eine Taskforce einzurichten. Das wäre dann eine Runde aus Staatssekretären, die nach einem Anschlag schnell zusammenkommen würde, um gemeinsam Erkenntnisse auszutauschen, aber auch gemeinsame Antworten und Reaktionen zu finden, wie man reagieren kann auf so einen Anschlag dann.
1: Die sogenannte russische Schattenflotte ist ja auch immer wieder im Ostseeraum unterwegs. War das denn auch Thema?
5: Ja, das war auch Thema. Da geht es ja um Tanker, die Moskau nutzt, um Sanktionen zu umgehen, die offenbar aber auch zu Sabotage- und Spionagezwecken genutzt werden. Und da fehlt den Ostseeanrainern noch eine gemeinsame Strategie, wie sie gegen diese Tanker vorgehen können. Auch vor dem Hintergrund, dass Russland androht, diese Tanker mit Kriegsschiffen zu schützen. Und da soll es jetzt noch ein gemeinsames Treffen wieder der Ostseeanrainer gehen, um genau bei diesen Punkten Antworten zu finden.
1: Danke für diese Einschätzungen, Claudia Kornmeier nach Flensburg. Mario Vogt bleibt Ministerpräsident von Thüringen. Der CDU-Politiker hat erneut ein Misstrauensvotum der AfD-Fraktion mit Björn Höcke an der Spitze überstanden. Für den Antrag stimmten 33 Abgeordnete, einer mehr als die AfD-Sitze im Erfurter Landtag hat. 45 Stimmen wären nötig gewesen, um Vogt abzulösen. Der Ministerpräsident steht seit Monaten unter Druck, nachdem ihm die TU Chemnitz wegen Plagiatsvorwürfen den Doktorgrad aberkannt hatte. Die Reformpläne der Bundesregierung sollen nun zügig durch den Bundestag. Darauf hat sich nicht nur das Kabinett bei seiner Klausur in Neu-Hardenberg festgelegt, sondern jetzt auch die Fraktionsspitzen. Sie hatten sich gestern und heute in Münster zusammengesetzt, um nach dem Ausscheiden von Unionsfraktionschef Spahn ein neues Vertrauensverhältnis zu schaffen. Dabei beschlossen sie eine Liste mit allem, was sie bis Ende des Jahres abarbeiten wollen.
6: Platz nehmen an Tag 2. Und die Frage, haben Sie es geschafft, ein Vertrauensverhältnis so aufzubauen, wie Sie es sich gewünscht haben? Denn es geht Ihnen darum, gemeinsam gute Politik zu machen.
7: Das ist die Zielsetzung, um die es geht. Das werden wir nicht aus den Augen verlieren. Und das konnten wir in einer sehr, sehr guten und angenehmen Atmosphäre in den letzten anderthalb Tagen noch mal bekräftigen.
6: Doch auch wenn die Stimmung zwischen den dreien offenbar gut ist, am Ende ist es nicht nur der Regen, der dunkel über der Klausur hängt. Es ist auch dieses eine Thema, wo sich Union und SPD doch nicht so ganz nahe sind, die Rentenreform. Da kommt öffentliche und klare Kritik aus dem nicht weit entfernten Bochum von der Ruhr-SPD an der Abschaffung der abschlagsfreien Rente nach 45 Beitragsjahren und auch an einem Politikstil ohne Respekt im Fokus Kanzler Merz. Was ist da die Reaktion des Fraktionschefs in Münster?
8: Das, was auch in der Ruhrgebiets, in dem Papier steht, das sind Meinungsäußerungen. Am Ende zählt, was am Ende herauskommt.
6: Aber die Widerstände in der SPD, sie sind nicht zu übersehen. Trotzdem, die Fraktionsspitzen wollen jetzt durchstarten mit ihren Reformplänen für Rente, Pflege und Steuern.
9: Diese Fraktionen wollen Antreiber sein, für die Maßnahmen, die zu ergreifen sind, um dieses Land moderner zu machen, besser zu machen, um es voranzubringen. Wir wollen Antreiber sein und nicht Abnicker der Regierung.
6: Ihre Dreierbeziehung demonstrativ gut, zumindest nach dieser Fraktionsklausur.
1: Die Zahl der Arbeitslosen in Deutschland ist in diesem Monat weiter gestiegen und bleibt über der Marke von 3 Millionen. Laut der Bundesagentur für Arbeit waren im August 3.061.000 Menschen ohne Job. Ein Plus von 54.000 im Vergleich zum Vormonat und 36.000 mehr als vor einem Jahr. Die Arbeitslosenquote stieg auf 6,5%. Und jetzt an die Börse zu Markus Gürne. Der DAX war heute auf dem Weg zu seinem bisherigen Rekordhoch. Wie sieht es denn momentan aus?
10: Ja, tatsächlich. Man kann es im Hintergrund sehen. Der deutsche Aktienindex hat ein neues Rekordhoch erklommen, war zeitweise bei 26.618 Punkten. Jetzt ist es ein bisschen nach unten gegangen, aber das Niveau ist hoch. Ein neues Rekordhoch ist erreicht. Das hat zwei Faktoren. Das eine ist, dass zum Beispiel die deutsche Chemieindustrie mehr als wieder Lebenszeichen sendet. Das hat viel mit der Straße von Hormuz zu tun. Es gibt viele, die glauben, es müsste doch jetzt eigentlich schlechter werden. Aber tatsächlich ist es so, die deutsche Chemieindustrie, die profitiert von dieser Krise. Da ist die Nachfrage gestiegen. Zwar sind auch die Kosten höher, aber unterm Strich sendet, wie gesagt, die Chemiebranche Lebenszeichen. Das andere hat mit einem Notenbanktreffen zu tun, das alljährlich in den Rocky Mountains stattfindet, in Jackson Hole, der neue Chef der US-Notenbank. Da hatte jeder erwartet, das wird eine spannende Rede werden. Der hat sich heute geäußert und die Frage war, wird er einknicken von Donald Trump, der ja eigentlich sinkende Zinsen haben will? Und das Gegenteil ist eingetroffen. Der US-Notenbankchef Kevin Warsh bekennt sich zur Inflationsbekämpfung. Das Stabilitätsziel soll 2% sein, das heißt also eher steigende Zinsen. Und die Finanzmärkte sind erleichtert.
1: Danke, Markus Girne nach Frankfurt am Main. Tiefe Trauer in Norwegen. König Harald V. ist am Morgen im Alter von 89 Jahren gestorben. In den vergangenen Jahren hatte er mehrfach mit gesundheitlichen Problemen zu kämpfen. Abzudanken kam für den König aber nicht in Frage. Bei den Norwegerinnen und Norwegern wurde Harald für seine Volksnähe und Bescheidenheit sehr geschätzt.
11: Ein König, der das Segeln liebte. Bis ins hohe Alter nahm Harald V. von Norwegen an Regatten teil. Als Monarch mischte er sich immer wieder in gesellschaftliche Debatten ein, warb etwa für eine offene und freie Gesellschaft. Norweger sind Mädchen, die Mädchen lieben, Jungen, die Jungen lieben und Mädchen und Jungen, die einander lieben. Norweger glauben an Gott, an Allah, an alles und nichts. Geboren wurde König Harald am 21. Februar 1937. Nach dem Einmarsch der deutschen Wehrmacht verlässt er mit nur 3 Jahren gemeinsam mit seiner Mutter und seinen Schwestern das Land. 1968 heiratete der Kronprinz gegen alle Widerstände die bürgerliche Sonja Haraldsen. Das Paar bekam 2 Kinder, Märtha Louise und Håkon. Die Thronbesteigung 1991 ist norwegisch schlicht. Mein Großvater hatte das Motto, alles für Norwegen. Wir sind ständig herausgefordert, neu darüber nachzudenken, was in diesem Satz steckt, was er in der Praxis bedeutet. Die Skandale um Kronprinzessin Mette Marit und ihren Sohn Marius Boy Hoiby erschütterten das Königshaus, nicht aber das Vertrauen der Norweger in ihren König. Norwegen trauert um Harald V.
1: Dieses Bild hier ist gut 3 Monate alt. Die Bayern feiern die deutsche Meisterschaft mal wieder. Und auch in dieser Spielzeit gelten die Münchner als großer Favorit. Heute Abend gibt es allerdings schon mal einen echten Härtetest. Zum Auftakt der 64. Bundesliga-Saison empfangen die Bayern den VfB Stuttgart.
12: Der erste Pokal ist schon da. Supercup-Gewinner FC Bayern will weitermachen, wo er letzte Saison aufgehört hat. Der Meistertitel ist Pflicht mindestens. Vergangene Ruhmestaten zählen nicht.
13: In meinem Kopf habe ich 0 Titel. In meinem Kopf muss ich wieder alles zeigen. Und das ist für mich kein Stress, das ist ein Motivationsbronn. Also das bekomme ich viel Energie von.
12: Dabei vertraut Trainer Kompany auf die Energie der 2 teuersten Neuzugänge der Liga. Ismail Sabari und Nathaniel Brown wollen Trophäen sammeln. Heute gegen den VfB Stuttgart geht die nächste Titeljagd los. Beim DFB-Pokalfinale im Mai mussten die Schwaben noch gratulieren. Heute wollen sie die Bayern ärgern.
14: Erstes Spiel, alle schauen drauf. Wahrscheinlich wird es weltweit übertragen. Wunderbare Bühne.
12: Diese Bühne ist überschaubar. Elversberg, der neue Zwerg der Liga. Ein Dorf ohne Bahnhof, aber mit viel Enthusiasmus, versucht sich in der deutschen Belletage. Paderborn und Schalke 04 sind auch dabei. Endlich wieder Bundesliga.
15: Ich weiß, was auf Schalke spielen bedeutet. Das bedeutet Leidenschaft, das bedeutet Emotion, Passion.
12: Die Passion teilen alle 18 Teams. Doch am Ende gewinnen wahrscheinlich wieder die Bayern.
1: Wer heute Morgen sehr früh aufstand, konnte, wie hier in Dresden, ein besonderes astronomisches Ereignis beobachten, eine partielle Mondfinsternis. In München war sie bei klarem Himmel gut zu beobachten. Ab 4.33 Uhr schob sich die Erde langsam zwischen Sonne und Mond und warf ihren Schatten auf ihn. Um 6.13 Uhr erreichte die Mondfinsternis ihren Höhepunkt. 93% des Mondes lagen im Kernschatten der Erde. Und in den kommenden Tagen wird sich der Mond oft hinter Wolken verstecken. Hier sind die wechselhaften Aussichten.
16: In der Nacht ziehen zunächst noch teilweise kräftige Schauer und Gewitter durch. Im Südosten regnet es auch noch länger. Morgen scheint in der Südosthälfte häufig die Sonne. Nach Norden und Westen hin ist es wechselhafter und windig. Erst gibt es im Nordseeumfeld ein paar Schauer, am Nachmittag und Abend dann zwischen der Nordsee und dem Saarland. In der Nacht Tiefstwerte von 18 Grad in der Lausitz bis 11 Grad im Schwarzwald. Morgen werden 20 Grad in der Eifel und bis zu 27 Grad im Fläming erreicht.
1: Schön, dass Sie mit dabei sind. Hallo und herzlich willkommen bei Tagesschau 24. 35 Jahre lang saß er auf dem Thron Norwegens, galt als volksnah, humorvoll und moralische Instanz. Jetzt ist König Harald im Alter von 89 Jahren in einer Klinik in Oslo gestorben. Schon länger gab es Sorgen um den Gesundheitszustand des Monarchen. Eine Abdankung, die kam für Harald aber nie in Frage. Sein Tod fällt in eine schwere Zeit für das norwegische Königshaus. Mehrere Krisen haben das Ansehen beschädigt. Haralds Erbe tritt jetzt sein Sohn Håkon an.
11: Ein König, der das Segeln liebte. Bis ins hohe Alter nahm Harald V. von Norwegen an Regatten teil. In jungen Jahren vertrat er sein Land dreimal bei Olympia. Als Monarch mischte er sich in gesellschaftliche Debatten ein, warb etwa für eine offene und freie Gesellschaft. Norweger sind Mädchen, die Mädchen lieben, Jungen, die Jungen lieben und Mädchen und Jungen, die einander lieben. Norweger glauben an Gott, an Allah, an alles und nichts. Geboren wurde König Harald am 21. Februar 1937. Nach dem Einmarsch der deutschen Wehrmacht verlässt er mit nur 3 Jahren gemeinsam mit seiner Mutter und seinen Schwestern das Land. Er wächst im Exil in den USA auf. 1968 heiratete er als Kronprinz seine Jugendliebe, die bürgerliche Sonja Haraldsen, und setzte sich damit auch gegen die jahrelangen Widerstände seines Vaters durch. Das Paar bekam 2 Kinder, Märtha Louise und Håkon. Die Thronbesteigung 1991 ist norwegisch schlicht. Harald bleibt bescheiden und galt lange als zurückhaltend. 2011, nach dem Doppelattentat in Oslo und auf der Insel Utøya mit 77 Toten, gelang es Harald, dem trauernden Land Trost zu spenden, auch indem er Gefühle zeigte. Als König dieses Landes fühle ich mit jedem Einzelnen von ihnen. Je länger Harald V. König war, desto beliebter wurde er bei den Menschen in Norwegen. Er galt als Garant für Stabilität im Land. Mein Großvater hatte das Motto, alles für Norwegen. Wir sind ständig herausgefordert, neu darüber nachzudenken, was in diesem Satz steckt, was er in der Praxis bedeutet. Das gilt nicht nur für die königliche Familie, sondern für uns alle in Norwegen. Immer wieder hatte König Harald mit gesundheitlichen Problemen zu kämpfen. Eine Abdankung kam für ihn aber nicht in Frage. Ich habe vor dem norwegischen Storting einen Eid geleistet und dieser gilt auf Lebenszeit. Die Skandale um Kronprinzessin Mette Marit und ihren Sohn Marius Borg Høiby erschütterten das Königshaus, nicht aber das Vertrauen der Norweger in ihren König. Norwegen trauert um Harald V.
1: Ich konnte am Nachmittag mit der ARD-Adelsexpertin Leontine von Schmettow sprechen, die wir im Studio von Brisant erreicht haben. Und ich habe sie als erstes gefragt, wie sich denn die oft erwähnte Bodenständigkeit und Volksnähe von Harald geäußert hat.
17: Ja, er war ein Mensch, der, glaube ich, für viele Norweger jemand war, der die typischen norwegischen Ideale verkörpert hat. Mit einer großen Gelassenheit, mit einer noch größeren Menschlichkeit, mit ganz viel Humor. Es war ein Mensch, in dem sich, glaube ich, die Norweger auch wiederfinden konnten, der Pomp überhaupt nicht mochte, sondern sehr bodenständig war und der in den richtigen Momenten die richtigen Worte fand. Und das waren meistens sehr ehrliche Worte, mit denen er die Herzen der Menschen erreicht hat.
1: Und dabei ja praktisch auch einen Spagat geschafft hat, nämlich, dass sowohl traditionelle Monarchieanhänger als auch junge liberale Menschen hinter ihrem König standen. Wie hat er das hingekriegt?
17: Ja, er war im Grunde ein sehr zeitgemäßer König. Das fing ja schon an mit der Wahl seiner Frau. Es war in seiner Generation die erste bürgerliche Braut an der Seite eines Königs, Sonja, die er geheiratet hat. Und damit hat er schon den Weg für alle nachfolgenden Generationen geebnet. Aber auch in seiner Funktion als König hat er immer wieder sehr tolerante, sehr offene Worte angeschlagen. Er hat zum Beispiel auf einer Rede 2016 anlässlich des 25. Thronjubiläums gesagt, Norweger, das sind Frauen, die Frauen lieben, Männer, die Männer lieben und Frauen, die Männer lieben. Und ich glaube, mit

0: solchen Worten, mit so einer Offenheit hat er eben auch Menschen erreicht, die sonst mit der Institution Monarchie gar nicht viel anfangen konnten.
1: Wie groß ist jetzt die Lücke, die König Harald hinterlässt?
0: Ja, das sind natürlich sehr große Fußstapfen, in die sein Sohn, König Håkon, jetzt tritt. Und das in einer Situation, die besonders schwierig ist. Wir haben das ja alle mitbekommen, die ganzen Krisen und Skandale um den Stiefsohn Marius Borg-Heubei. Dann die Krankheit seiner Ehefrau, die gerade erst eine neue Lunge bekommen hat. Man muss auch sagen, Übergänge sind immer unsichere Zeiten. Da ist die Monarchie besonders verletzlich. Und insofern muss jetzt König Harald erstmal beweisen, nicht nur, dass er ein guter König ist, sondern auch, dass er die Herzen der Norweger für sich gewinnen kann, dass er verloren gegangene Sympathien wieder einfährt und dass er den Menschen klar macht, Monarchie hat in Norwegen auch im 21. Jahrhundert immer noch seinen Sinn.
1: Und wie weit kann der neue König Håkon diese Lücke aber auch tatsächlich füllen, zumal er ja innerhalb der eigenen Königsfamilie diese Baustellen, will ich es mal salopp formulieren, hat?
0: Ja, das ist eine gute Frage. Der steht natürlich immens unter Druck. Und wir dürfen ja nicht vergessen, er hat heute erst seinen eigenen Vater verloren. Also er hat überhaupt gar keine Zeit zum Trauern. Er muss sofort funktionieren. Das heißt, er muss das Königshaus leiten. Er muss die Krisen handeln. Er muss sich um seine Frau kümmern. Das ist eigentlich eine geradezu übermenschliche Aufgabe in einer Situation, wo ja das Königshaus sowieso ausgedünnt ist. Und er vermutlich auch seine Kinder mehr zur Verantwortung ziehen muss, weil er sonst einfach gar nicht alle Aufgaben, die in so einer Monarchie auch anfallen, abdecken kann.
1: Das ist sozusagen der Blick in die Zukunft. Aber jetzt geht es natürlich auch erstmal noch um die Trauer um König Harald. Welche Feiern und Zeremonien stehen denn da jetzt wohl noch an?
0: Ja, ich gehe davon aus, dass sich König Håkon an die Bevölkerung mit einer Rede wenden wird, heute oder morgen, das weiß ich, wissen wir noch nicht ganz genau. Er wird, das ist ganz wichtig, in vermutlich 3-4 Tagen den Eid auf die Verfassung im Parlament ablegen. Und dann wird es noch einige Tage dauern, ich schätze mal bis Ende nächster Woche, Anfang übernächster Woche, bis es eine Trauerfeier für König Harald geben wird, eine feierliche Prozession zum Dom, da wird die Trauerfeier stattfinden und er wird dann beerdigt im Mausoleum in der Festung Akershus. Ich denke, da werden auch viele europäische gekrönte Häupter erwartet. Und es wird dann doch noch ein paar Monate dauern, bis König Håkon offiziell intronisiert wird, wobei man in Norwegen nicht von Intronisierung spricht, sondern der König wird in einer relativ nüchternen Zeremonie im Dom von Trondheim gesegnet.
1: Dankeschön, Leontine von Schmetto, ARD-Adelsexpertin.
0: Sehr gerne.
1: Es war eine der schlimmsten Flugzeugkatastrophen in der deutschen Geschichte. Vor 11 Jahren, auf dem Weg von Barcelona nach Düsseldorf, steuert der Co-Pilot einer Germanwings-Maschine das Flugzeug bewusst in ein Gebirge. Niemand der 150 Menschen an Bord überlebt den Absturz. Wie sich danach herausgestellt hat, war der Co-Pilot psychisch stark vorbelastet. 30 Angehörige von Opfern des Absturzes fordern jetzt Schadenersatz von der Bundesrepublik. Sie werfen den Behörden vor, die Flugtauglichkeit des Piloten nicht ausreichend überwacht zu haben. Der Prozess hat heute am Landgericht Braunschweig begonnen. Und da sprechen wir mit Matthias Zimmermann in Braunschweig. Was ist es, was die Kläger genau fordern?
2: Ja, wir haben es ja gehört, die fordern Schadenersatz oder Schmerzensgeld in Höhe von 500 bis 110.000 Euro. Wobei, das haben wir hier immer wieder von den Angehörigen gehört, die vor Ort waren, es geht gar nicht in erster Linie ums Geld. Die wollen nämlich Aufklärung, die wollen wissen, wer trägt Verantwortung, wer ist verantwortlich dafür, dass ein offenbar psychisch kranker Mann am Steuer eines Flugzeugs sitzen durfte. Ja, und deshalb eben diese Schadenersatzklage, da die Hoffnung sozusagen, dass das gerichtlich aufgearbeitet wird. Denn einen Zivilprozess gab es in diesem Fall nicht, da der Pilot ja selber bei dem Unfall ums Leben kam. Der Täter.
1: Und genau diese Frage, die scheint ja schwierig zu sein zu klären. Nach Urteilen in vorherigen Prozessen liegt die Verantwortung beim Staat, nicht bei Mutterkonzern Lufthansa. Inwiefern?

0: Naja, vorherige Gerichte, das Landgericht Essen, das Landgericht Frankfurt und auch das Oberlandesgericht in Hamm, die haben gesagt, die ärztliche Kontrolle der Piloten, die wird zwar von Ärzten, auch der Lufthansa, durchgeführt, aber das sei eine staatshoheitliche Aufgabe und deshalb sei der Staat hier in der Verantwortung und sei hier haftbar zu machen und deshalb müssten sich Schadenersatzansprüche eben gegen den Staat, in diesem Fall das Luftfahrtbundesamt, wenden. Ja, und so kam es dann eben zu dieser Klage hier in Braunschweig. Das Luftfahrtbundesamt hat hier seinen Sitz. Ja, und darum diese Klage hier in Braunschweig vor dem Landgericht.
1: Und wie wahrscheinlich ist es, dass der Bund tatsächlich haften muss?
0: Ich bin jetzt kein Jurist, aber nach allem, was jetzt die Richterin hier an der 7. Zivilkammer des Landgerichts ausgeführt hat heute, ist das doch eher unwahrscheinlich. Sie hat eine vorläufige Einschätzung, ihre Einschätzung der Rechtslage dargestellt und demnach ist dann doch wieder die Fluggesellschaft in der Haftung, in der juristischen Haftung sozusagen. Denn sie sagt, es gibt da internationale Abkommen auch und demnach heißt es, dass bei tödlichen Unglücken, bei Todesfällen in Flugzeugen immer die Fluggesellschaft haftet und eben nicht der Staat. Der Staat würde nur zweitrangig haften, wenn es sonst niemanden gibt, der eben haftbar gemacht werden kann. Das wäre aber hier der Fall, dass eben die Fluggesellschaft haftbar gemacht werden kann. Insofern wird es wahrscheinlich auch gar nicht zu einer Aufarbeitung kommen, inwiefern hier der Staat eine Verantwortung oder Mitverantwortung trägt oder die Aufsichtsbehörde. Noch ist aber nichts entschieden. Es ist jetzt nicht in die Beweisaufnahme gegangen. Eben das spricht schon dafür, dass sich die Kammer da schon ziemlich festgelegt hat. Es wird aber erst einen Verkündungstermin am 6. Oktober geben. Da wird dann die endgültige Entscheidung verkündet, ob es doch noch mal in die Beweisaufnahme geht oder ob das Verfahren abgewiesen wird.
1: Soweit du das einschätzen kannst, wie erklärt sich denn, dass sich die Zuständigkeit und Verantwortung für mögliche Versäumnisse eben offenbar nicht so eindeutig klären und zuweisen lässt, dass es da offenbar diese Grauzonen gibt?
0: Ja, genau. Das ist eine schwierige Frage. Aber es liegt offenbar an der Auslegung der Gesetze. Da gibt es offenbar unterschiedliche Rechtsauffassungen, wer denn eben in solchen Fällen haftbar gemacht werden kann und wer da eben in der juristischen Haftung steht. Wie gesagt, die Gerichte Essen, Frankfurt und auch Hamm, die sind da eben zu der Einschätzung gekommen, dass hier der Staat auch in der Haftungspflicht ist. Das Landgericht Braunschweig kommt jetzt zu einer anderen Auffassung. Möglicherweise oder wahrscheinlich werden es dann noch mal höhere andere Gerichte entscheiden müssen. Aber die Rechtslage scheint hier nicht so ganz eindeutig zu sein.
1: Mal abgesehen von den Zahlungen, die man möglicherweise erwarten könnte, was heißt das und bedeutet das alles für die Angehörigen der Absturzopfer, die jetzt da ja, zwischen diesen Mühlen festhängen?
0: Ja, genau. Ihr Anwalt, der sprach von einem Ping-Pong-Spiel, aus dem sie da irgendwie auch gar nicht so richtig rauskommen. Ja, und für die Angehörigen, für die ist das natürlich noch mal wieder ein herber Rückschlag. Die hatten gehofft, hier endlich eben Klarheit zu bekommen, auch mit dem Fall endlich abschließen zu können, mit ihrer Trauer abschließen zu können. Jetzt geht es eben über elf Jahre nach dem Absturz immer weiter und sie stoßen da eben an juristische Grenzen, sind da eben Gefangene sozusagen in diesem System der Zuständigkeiten. Und wir haben mit einem Angehörigen gesprochen, der sagt, ich will doch nur sozusagen, dass das endlich mal aufgearbeitet wird, aber es passiert einfach nichts und für die ist das natürlich sehr frustrierend. Andererseits sagt er auch, ich bin das meinen Angehörigen, die eben, in dem Fall war das dann eine Tochter, ein Enkelsohn und ein Schwiegersohn, die da verunglückt sind, ich bin denen das schuldig, dass ich hier auch juristisch weiter kämpfe. Und er möchte auf jeden Fall nicht aufgeben, aber für die Angehörigen ist das eben nochmal ein Rückschlag.
1: Dankeschön, Matthias Zimmermann in Braunschweig. Guten Tag, hier ist die Tagesschau in 100 Sekunden. Norwegischer König Harald, im Alter von 89 Jahren gestorben. Das teilte das Königshaus mit. Harald war Europas ältester Monarch und saß 35 Jahre lang auf dem Thron. Zuletzt hatte er mit gesundheitlichen Problemen zu kämpfen und lag seit Anfang vergangenen

0: einer Woche im Krankenhaus. Nach Haralds Tod ist nun sein 53-jähriger Sohn Håkon der neue König von Norwegen. Zahl der Toten nach Sturzflut im Himalaya auf mehr als 540 gestiegen. Insgesamt werden noch etwa 1400 Menschen vermisst. Hunderte konnten schon gerettet werden, unter ihnen eine vierköpfige Familie aus Deutschland. Die chinesischen Behörden warnen vor einer neuen Flutwelle in der autonomen Region Tibet. AfD scheitert mit Misstrauensvotum gegen Thüringens Ministerpräsidenten Vogt. Dem AfD-Antrag stimmten 33 Abgeordnete zu. Das sind 12 Stimmen weniger als nötig, aber eine mehr als die AfD-Sitze im Landtag hat. Die AfD begründete das Misstrauensvotum mit Vogts aberkanntem Doktortitel. In Thüringen regiert eine Koalition aus CDU, BSW und SPD. Trumps verschärfte Briefwahlregeln vorerst gestoppt. Eine US-Bundesrichterin hat angeordnet, dass die Regelung außer Kraft bleibt, weil sie wahrscheinlich verfassungswidrig sei. Der Präsidentenerlass sieht vor, dass die Briefwahlunterlagen nur denjenigen ausgeliefert werden, die in einem von den Bundesstaaten übermittelten Wählerverzeichnis geführt sind. Im November wird in den USA wieder gewählt. Partielle Mondfinsternis über Deutschland. Gegen 4:30 am Morgen trat der Erdtrabant in den Kernschatten der Erde ein. Die Wetterbedingungen waren allerdings ungünstig. An vielen Orten haben Wolken die Sicht behindert. Das Wetter. Morgen freundliches und trockenes Wetter in der Südosthälfte. Mehr Wolken gibt es in der Nordwesthälfte. Da ist es wechselhaft mit regionalen Schauern und Gewittern. Vor allem aber ist es windig. Höchstwerte 20 bis 27 Grad. Bundesinnenminister Dobrindt will eine gemeinsame Taskforce mit anderen Ostseeanrainern aufbauen. So wolle man besser und schneller auf hybride Bedrohungen reagieren können. Der Innenminister hatte seine Amtskollegen aus den Ostseeländern nach Flensburg eingeladen. Bei dem Treffen geht es vor allem um Abschreckung und Abwehr. Hybride Bedrohungen sind zum Beispiel Sabotageakte und Drohnenüberflüge. Die gäbe es fast täglich, sagt Dobrindt. Unter Verdacht stehe meistens Russland. Unsere Korrespondentin Claudia Korn Meyer ist in Flensburg dabei und meine Kollegin Kirsten Gerhardt hat sie am Vormittag gefragt, was von dem Treffen zu erwarten ist.
1: Also eine konkrete Verabredung, die es heute hier geben könnte, wäre eine gemeinsame schnelle Taskforce einzurichten. Was man sich darunter vorstellen kann, das ist eine Runde von Staatssekretären aus den Ministerien der Ostseeanrainer hier, die dann, wenn es einen Angriff gibt, schnell zusammenkommen kann, schnell Erkenntnisse austauscht und auch abspricht, wie man gemeinsam reagieren könnte.
2: Also eine Taskforce könnte es geben. Innenminister Dobrindt hatte im Vorfeld ja gesagt, es gehe heute darum, Strategien für eine bessere Aufklärung, Abschreckung und Abwehr zu beraten. Wie könnten die genau aussehen?
1: Also das finnische Innenministerium, das hatte im Vorfeld ein paar Ideen genannt. Und zwar könnte es da gehen um zum Beispiel ein gemeinsames Frühwarnsystem, gemeinsame Meldeverfahren oder auch regelmäßig gemeinsam Übungen zu veranstalten, also zum Beispiel zur Drohnenabwehr und auch ein gemeinsames Lagebild zu erstellen, was hybride Bedrohungen betrifft. Für Deutschland geht es sicherlich aber auch darum, hier von den anderen Partnern, von den anderen Ostseereinern zu lernen, Ostseeanrainern zu lernen, insbesondere die baltischen Staaten. Die sind ja schon sehr viel mehr solchen hybriden Bedrohungen ausgesetzt, als Deutschland das ist. Also da kann sich Deutschland durchaus auch etwas abgucken.
2: Diese hybriden Angriffe finden ja nicht nur im Ostseeraum statt. Denken wir nur mal an den geplanten Drohnenanschlag am Flughafen Leipzig-Halle. Das alles wird ja mutmaßlich von Russland orchestriert. Hat sich der Innenminister auch dazu geäußert?
1: Also er hat sich zu Leipzig geäußert, ist dazu auch hier gerade eben vor Beginn der Veranstaltung gefragt worden, hat erzählt, dass gestern Abend hat er sich mit seinen Ministerkollegen getroffen, da habe das schon ein Thema, eine Rolle gespielt, wird es auch jetzt hier bei dem Treffen noch einmal, er wird dazu vortragen und es gehe eben in diesem Zusammenhang darum, auch gemeinsame Muster zu erkennen, also die über die länderübergreifend sind und dann länderübergreifend auch zu schauen, wie man reagieren kann auf solche Angriffe, also dass da dann nicht ein Land alleine dasteht. Ansonsten hat er diesen einen Satz, den er im Moment immer wiederholt, es gehe um Klarheit und Konsequenz. Im Moment ist man noch dabei, Klarheit zu schaffen, also ist noch in dieser Aufklärungsphase. Dazu diene jetzt aber eben auch dieses Treffen und eben auch Erkenntnisse, die die anderen

0: Länder hier haben. Und dann alles Weitere wird man sehen. Er hat dann nach wie vor jetzt keinen anderen staatlichen Akteur benannt, der dahinter stehen könnte. Sagt auch ganz klar, das ist etwas, das wird er nachher nicht alleine machen. Das ist eine Sache, die wird er gemeinsam mit anderen Ministern, also insbesondere Auswärtiges Amt und Bundesverteidigungsministerium, machen.
1: Von den Grünen gibt es ja die Forderung, härter gegen die russische Schattenflotte vorzugehen. Welche Bereitschaft gibt es da bei den anderen Anrainerstaaten?
0: Also mit russischer Schattenflotte sind ja diese Tanker gemeint, mit denen Russland Sanktionen, EU-Sanktionen versucht zu umgehen, also insbesondere Ölsanktionen. Da ist häufig unklar, wer sind eigentlich die Eigentümer, unter welcher Flagge fahren diese Schiffe. Das sind oft auch ganz alte, sodass das auch Umweltrisiken bedeutet, wenn die hier im Ostseeraum oder überhaupt auf See unterwegs sind. Im Moment ist es so, die Ostseeanrainer haben da keine gleiche Umgehensweise. Also zum Beispiel Schweden kontrolliert sehr viel stärker. Deutschland ist eher zurückhaltender. Innenminister Dobrindt hat hier gerade eben auch nach wie vor so ein bisschen diese zurückhaltende Linie angedeutet. Also er hat nur gesagt, ja, wir werden darüber reden. Wir haben unterschiedliche Herangehensweisen. Also da erschien mir noch ein bisschen offen, ob man da tatsächlich zu einer gemeinsamen Strategie kommen wird, wie man das gemeinsam angehen wird.
1: Dankeschön nach Flensburg, Claudia Kornmeier.
2: Zwei Tage nach der verheerenden Sturzflut im Himalaya ist die Zahl der Toten nochmal gestiegen. In Nepal wurden nach offiziellen Angaben mindestens 538 Leichen geborgen. China meldet 5 Todesopfer in der autonomen Region Tibet. Rettungskräfte suchen mit Hubschraubern weiter nach Hunderten Vermissten. Die Rettungsarbeiten bleiben schwierig, auch weil die Gefahr von neuen Fluten besteht.
3: Die Warnung kommt per Megafon, geht weg von den Flussufern, geht hinauf in höher gelegene Gebiete. Viele Menschen müssen ihre Häuser verlassen, 2 Tage nach der verheerenden Flut. Ich habe keine Unterkunft, ich habe nichts mehr zu essen. Ich weiß nicht, wohin ich gehen oder wo ich bleiben soll. Ich bin hungrig, aber es ist alles aufgebraucht. Uns ist nichts mehr geblieben. In Tibet hat Geröll Wasser zu einem See aufgestaut, wie Bilder im chinesischen Staatsfernsehen zeigen. Der See läuft bereits über. Gibt die Barriere aus Stein und Geröll plötzlich nach, könnte es erneut eine Flutwelle geben.
4: Wenn Sie sich überlegen, dass gerade in der Bergregion im Himalaya viele Familien leben, die leben von der Subsistenzlandwirtschaft. Das heißt, die bauen Gemüse an und Getreide für den Eigenbedarf. Die haben ein kleines Haus und ein bisschen Land. Wenn da eine Flut kommt, das Land zerstört, das Haus zerstört, dann ist die ganze Existenzgrundlage nicht mehr da.
3: Viele Menschen warten weiter auf Nachricht von ihren Angehörigen. Doch viele Orte sind abgeschnitten und nur per Helikopter erreichbar. Schlechtes Wetter und fehlende Landeplätze erschweren die Flüge zusätzlich. Und wegen der Gefahr einer weiteren Flut mussten die Rettungsmaßnahmen in Tibet kurzzeitig unterbrochen werden. Inzwischen laufen sie wieder.
2: Die Frage ist, wieso es überhaupt dazu kommen konnte. Offenbar war ein Gletscherabbruch der Grund, der zu dieser verheerenden Kettenreaktion geführt hat. Experten warnen schon länger davor, dass die Klimaerwärmung Eis und Fels in den Bergen massiv zusetzt. Und das nicht nur im Himalaya.
5: Es sind bange Stunden des Wartens in der nepalesischen Hauptstadt Kathmandu. Angehörige der mehr als 1000 Vermissten hoffen auf Neuigkeiten. Während die Rettungskräfte vor Ort auch heute weiter nach Überlebenden suchen, sind Wissenschaftler der Ursache der Katastrophe auf der Spur. Ersten Erkenntnissen zufolge soll ein Gletschersturz im Grenzgebiet zu dem von China kontrollierten autonomen Gebiet Tibet die Flut ausgelöst haben. Der Schweizer Klimaforscher Christian Hugel hat den Abbruch gemeinsam mit internationalen Forschern analysiert. Er spricht von einem der größten Abbrüche, der bis jetzt registriert worden ist.
6: Das sind riesige Massen von Fels und die haben den darüber liegenden Gletscher mitgerissen. Diese Eisfelsmasse stürzt dann das Tal hinunter und das hat eine solche Energie, dass viel Eis und auch Schnee aufgeschmolzen wird.
5: Und das innerhalb weniger Augenblicke. Der Klimawandel könnte dabei eine Rolle spielen. Das Himalaya-Gebirge ist von der globalen Erderwärmung besonders stark betroffen. Die massiven Gletscher schmelzen und bisher dauerhaft gefrorener Boden taut. Dadurch verlieren ganze Berge an Stabilität. Das mache Abbrüche deutlich wahrscheinlicher und erhöhe die Gefahr für uns Menschen.
6: Solche Stürze, wie wir es gestern gesehen haben, können wir nicht verhindern. Das sind viel zu groß. Und auch die Infrastruktur, die existierende, kann man so nicht retten. Aber wir können Menschenleben retten.
5: Dafür braucht es ein Frühwarnsystem, wie es zum Beispiel in der Schweiz eingesetzt wird. Auch hier nimmt die Anzahl der Bergstürze infolge des Klimawandels zu. Unvergessen der Abbruch im vergangenen Jahr in Blatten. Modernste Technik sorgte dafür, dass Bewohner frühzeitig ihre Häuser verlassen haben. Hunderte Tote konnten so verhindert werden.
2: Wir sprechen mit Markus Spieker in der Nähe von Kathmandu. Du warst heute vor Ort im Katastrophengebiet. Mit welchen Eindrücken?
7: Ja, ich war am Rand des Katastrophengebiets. Also Kathmandu ist ungefähr 80 Kilometer von Trishuli entfernt. Das ist der größte Ort, der da betroffen ist. Ganz nah an den Fluss konnte man nicht, wegen entsprechenden Warnungen. Werden wir vielleicht noch drüber reden. Aber in der Region ist das Armeecamp. Und in dieses Camp werden mit dem Helikopter dann die Geretteten geflogen. Das sind ganz herzzerreißende Szenen. Erstmal kommen da ganz viele Einheimische und melden neue Vermisste. Man sieht da weinende Menschen, die hoffen, dass die Vermissten doch gefunden werden. Und dann werden da ständig aktualisiert Listen ausgehängt von Geretteten. Zum Glück waren da über 100 Namen drauf und dann standen die Leute davor und guckten, ob die Namen ihrer Angehörigen darunter sind. Und in dieses Armeecamp wurden heute wohl 4 gerettete Deutsche hingeflogen. Also man spricht von einer 4-köpfigen Familie, die da hingebracht wurde und dann wahrscheinlich mit dem Helikopter gleich weiter hier nach Kathmandu, wo die medizinische Versorgung einfach besser ist. Also insofern ja ein etwas glücklicher Moment in all dem Unglück.
2: Du hast es vorhin schon angedeutet, es gibt die große Sorge vor einer neuen Flutwelle. Also wie groß ist diese Gefahr?
7: Ja, schwer zu sagen. Das ist auf chinesischem Gebiet und da hat sich offenbar durch diesen Gletscherabbruch so ein neuer Stausee gebildet und der droht überzufließen. Und die Chinesen haben heute Morgen Ortszeit eine Katastrophenwarnung rausgegeben und könnte sagen, der bricht jetzt. Jetzt kommt noch mal eine ganz große Flutwelle und dann wurden auch Straßen gesperrt. Deshalb kam man nicht näher an den Fluss und man hat schon wieder mit dem Schlimmsten gerechnet und wartete ständig, dass die Flutwelle ankommt. Das ist dann aber nicht passiert. Also dann gab es wieder erstmal Entwarnung. Heißt aber nicht, dass das nicht die nächsten Tage jederzeit wieder passieren kann. Schwierigkeit daran ist natürlich, dass das die Rettungsarbeiten massiv behindert. Also auf den Straßen geht dann schon nichts mehr, dann nur noch mit dem Helikopter und das ist ja schon schwierig genug. Die müssen ja auch irgendwo landen, versinken öfter im Schlamm, können dann nur Hilfsgüter abwerfen. Also diese permanente Bedrohungslage erschwert die Rettungsarbeiten enorm.
2: Und für die nächsten Tage ist jetzt auch noch Regen angekündigt. Inwiefern könnte das die Lage noch mal verschärfen?
7: Ja, das ist jetzt Monsunzeit, da regnet es immer, auch immer wieder sehr heftig. Nun ist jetzt ja nicht Hochwasser die größte Gefahr. Und insofern, glaube ich, ist das noch das geringere Problem. Die größere Gefahr geht sicherlich vielleicht von erneuten Gletscherabbrüchen aus oder eben davon, dass das Wasser, das sich da so unnatürlich gestaut hat, dann irgendwann dem Widerstand da nicht mehr, also die Geröllmassen den Widerstand nicht mehr aufhalten können und es dann neue Sturzfluten gibt. Also Regen kann es etwas verschärfen, vielleicht auch für die Rettungsarbeiten. Aber das größere Problem sind wahrscheinlich dann wieder ja, neue Gletscherabbrüche.
2: Du hast es vorhin schon angesprochen, die Menschen werden sozusagen aus der Region weggebracht, dahin, wo man sie besser versorgen kann. Wie gut geht das denn auch bei den vielen Menschen, die betroffen sind?
7: Ja, bei dem Armeecamp kamen dann immer wieder Helikopter. Insgesamt habe ich so um die 10 gesehen. Da schwirrten auch in der Luft viele Hubschrauber herum. Aber ja, die nepalesische Armee ist auch jetzt nicht so gut ausgerüstet. Und ja, die Kapazitäten sind da auch schnell erschöpft. Und auch hier in Kathmandu sicherlich sind dann die in Frage kommenden Krankenhäuser schnell überbelegt. Also ein wirkliches Bild habe ich mir noch nicht machen können. Das will ich morgen tun. Aber ich glaube, auch so ein armes Land wie Nepal stößt da sehr schnell an seine Grenzen.
2: Und umso mehr stellt sich die Frage, welche Unterstützung gibt es denn inzwischen von außen?
7: Ja, also man liest immer wieder von Hilfswerken, die hier aktiv sind, aber die müssen natürlich in die Region kommen, ne? Und das ist das größere Problem. Im Moment scheint das vor allem eben die Armee zu sein und die Möglichkeit von den Hilfswerken da Helikopter anzumieten, selber hinzufliegen, ist dann doch begrenzt. Also ich glaube, rein von der Infrastruktur und der Logistik ist da die Unterstützung schwierig. Am Materiellen wird das sicherlich nicht scheitern. Da gibt es ja immer wieder auch großzügige Hilfsleistungen aus Deutschland.

0: Das war ja schon beim Erdbeben so. Die Schwierigkeit ist dann wirklich, die Hilfe zu den Menschen zu kriegen und auch Überlebende zu retten in einem Gebiet, das teilweise komplett überflutet ist.
1: Dankeschön, Markus Spieker in der Nähe von Kathmandu für diese Eindrücke. Die Frage ist, wieso es überhaupt dazu kommen konnte. Offenbar war ein Gletscherabbruch der Grund, der zu dieser verheerenden Kettenreaktion geführt hat. Experten warnen schon länger davor, dass die Klimaerwärmung Eis und Fels in den Bergen massiv zusetzt und das nicht nur im Himalaya.
2: Es sind bange Stunden des Wartens in der nepalesischen Hauptstadt Kathmandu. Angehörige der mehr als 1000 Vermissten hoffen auf Neuigkeiten. Während die Rettungskräfte vor Ort auch heute weiter nach Überlebenden suchen, sind Wissenschaftler der Ursache der Katastrophe auf der Spur. Ersten Erkenntnissen zufolge soll ein Gletschersturz im Grenzgebiet zu dem von China kontrollierten autonomen Gebiet Tibet die Flut ausgelöst haben. Der Schweizer Klimaforscher Christian Hugel hat den Abbruch gemeinsam mit internationalen Forschern analysiert. Er spricht von einem der größten Abbrüche, der bis jetzt registriert worden ist.
3: Das sind riesige Massen von Fels und die haben den darüber liegenden Gletscher mitgerissen. Diese Eisfelsmasse stürzt dann das Tal hinunter und das hat eine solche Energie, dass viel Eis und auch Schnee aufgeschmolzen wird.
2: Und das innerhalb weniger Augenblicke. Der Klimawandel könnte dabei eine Rolle spielen. Das Himalaya-Gebirge ist von der globalen Erderwärmung besonders stark betroffen. Die massiven Gletscher schmelzen und bisher dauerhaft gefrorener Boden taut. Dadurch verlieren ganze Berge an Stabilität. Das mache Abbrüche deutlich wahrscheinlicher und erhöhe die Gefahr für uns Menschen.
3: Solche Stürze, wie wir es gestern gesehen haben, können wir nicht verhindern. Das sind viel zu groß. Und auch die Infrastruktur, die existierende, kann man so nicht retten. Aber wir können Menschenleben retten.
2: Dafür braucht es ein Frühwarnsystem, wie es zum Beispiel in der Schweiz eingesetzt wird. Auch hier nimmt die Anzahl der Bergstürze infolge des Klimawandels zu. Unvergessen der Abbruch im vergangenen Jahr in Blatten. Modernste Technik sorgte dafür, dass Bewohner frühzeitig ihre Häuser verlassen haben. Hunderte Tote konnten so verhindert werden.
1: Die Zahl der Arbeitslosen in Deutschland ist im August weiter gestiegen und verharrt über der Marke von 3 Millionen. Laut der Bundesagentur für Arbeit waren im August 3.061.000 Menschen ohne Job. Das ist ein Plus von 54.000 im Vergleich zum Vormonat und auch 36.000 mehr als vor einem Jahr. Die Arbeitslosenquote ist um einen Zehntelpunkt auf 6,5% gestiegen. Zurzeit gäbe es am Arbeitsmarkt nur wenig Dynamik, sagte die Vorstandsvorsitzende der Bundesagentur Nahles.
4: Wir gehen aber davon aus, dass im kommenden Monat die Arbeitslosigkeit wieder sinken wird. Im September setzt nämlich die übliche Herbstbelebung am Arbeitsmarkt ein. Die Ferienzeit geht in vielen Betrieben zu Ende und Einstellungen werden wieder verstärkt vorgenommen. Viele junge Menschen beenden ihre vorübergehende Arbeitslosigkeit nach der Ausbildung und treten eine Stelle an.
1: Zum Ende der Börsenwoche legt der deutsche Aktienindex bislang keine Ruhepause ein. Er steuert weiter in Gefilden seines erst jüngsten Rekordwertes. Der Sommer scheint sich mit dem Wochenausklang allerdings erstmal zu verabschieden. Das ist zwar noch nicht der Herbstanfang. Bei den Winzern geht die Erntezeit trotzdem schon los. Mehr dazu von Antje Erhardt an der Frankfurter Börse.
5: Zunächst werden die frühen Sorten für den Federweißer und für Sektgrundweine geerntet, aber auch schon Trauben für Spitzenweine. Und nächste Woche soll dann tatsächlich die Weinlese in Deutschland Fahrt aufnehmen. Zum Vergleich, das wäre eine Woche bis zwei Wochen früher als im vergangenen Jahr. Aber im Vergleich von zu 30 Jahren wären das ganze 4 Wochen. Während Ende September eigentlich üblicherweise Beginn ist, ist in diesem Jahr die Lese im September wahrscheinlich schon zu Ende. Denn fast alle Sorten werden gleichzeitig reif. Es muss jetzt schnell gehen. Und der Weinverband sagt, es muss vermieden werden, dass die Trauben zu viel Zucker bekommen. Aber insgesamt sei die Qualität der Weine für 2026 wohl sehr hoch, wenngleich die Trauben klein seien. An der Börse hängen die Trauben heute nicht sehr hoch, denn der DAX strebt zuversichtlich seinem neuen Allzeithoch entgegen. Das bisherige liegt bei 26.573 Punkten. Der Autosektor ist vorne mit dabei und ansonsten richten sich die Augen auf das amerikanische Städtchen Jackson Hole und die Aufmerksamkeit, die der Fed-Chef Kevin Warsh dort auf sich zieht. Hoffentlich, denn alle setzen darauf oder hoffen darauf, dass er sich dezidierter äußert, was mit Zinsen und Anleihenkäufen womöglich am Markt geschieht. Da hat er mit seiner Notenbank in den USA die Hand drauf. Und bisher hat er sich zum Leidwesen der Investoren da sehr, sehr bedeckt gehalten.
1: Die Winzer sind also ziemlich zufrieden, trotz der Trockenheit, aber in der Landwirtschaft. Da stellt sich nach diesem Hitzesommer in vielen Regionen die Frage, wie rüsten wir uns für solche Trockenperioden in der Zukunft? Kanzler Merz hatte ja nach der Sommerpause schon gesagt, dass mehr getan werden müsse gegen den Klimawandel und dass wir alle mehr tun müssen, um uns an die Klimafolgen anzupassen. In Brandenburg sind trockene Böden schon länger ein Problem und da hat man schon reagiert.
6: Landwirt Thomas Dumin hat so seine Erfahrungen mit Hitze und Trockenheit gemacht. Beides ging zu Lasten seiner Erträge. Ein Erlebnis blieb ihm besonders im Gedächtnis.
7: Und da hatten wir in einem Frühjahr so einen Sandsturm, dass sich an unserem Zaun richtige Dünen gebildet haben. Und das nahegelegene Baugebiet mit frisch geputzten Fassaden war dann mehr oder weniger grau. Und das hat mich zum Nachdenken gebracht. Und ich habe überlegt, okay, dann stellst du an deinen Zaun noch eine Baumreihe, dass du wenigstens deinen Hof geschützt hast.
6: Aus einer Baumreihe wurden mehr. Jetzt stehen sie hier dicht an dicht. Agroforst nennt sich das Ganze. Agroforst bedeutet, dass Agrar- und Forstwirtschaft kombiniert werden. Bäume und Felder wechseln sich ab. Dumin startete 2015 unter anderem mit Pappeln. Die Devise zunächst, alles, was schnell wächst. Zuletzt kamen auch Obstbäume hinzu. Der Aufwand lohnt sich, sagt Dumin.
7: Ja. Verringern die Windgeschwindigkeiten, verringern damit die Verdunstung in der Fläche, dass unsere Ackerkulturen einfach mehr Wasser zur Verfügung haben und damit natürlich auch die Erträge stabilisieren.
6: Also aus wirtschaftlicher Sicht ein Gewinn für den Landwirt. Hinzu kommen Einnahmen durch Holzschnitzel oder Obst. Agroforst ist damit beides, ein Umweltprojekt und auch eine wirtschaftliche Entscheidung. Und nicht zuletzt bieten die Baumstreifen auch einen Rückzugsort für Tiere.
1: Wir gucken jetzt auf den Start der Bundesliga-Saison mit Inka Blumensaat in der Tagesschau-Redaktion. Mit der Partie Bayern gegen Stuttgart startet heute die Fußball-Bundesliga in die neue Saison. Und wieder gelten die Münchner als Top-Favoriten auf den Titel. Wie überlegen könnte das Team von Vincent Kompany auch in dieser Spielzeit sein?
8: Ich glaube, man muss sich da wenig Hoffnung machen, dass es in dieser Saison anders wird als in der letzten und dass es irgendwie spannender wird. Am Ende der letzten Saison hatten die Bayern ja 16 Punkte Vorsprung vor Borussia Dortmund. Also es war eine komplett klare Sache. Auch den Supercup haben die Bayern schon gegen Dortmund gewonnen. Also das verspricht in der Tabellenspitze jetzt nicht so die große Spannung. Das liegt daran, dass die Offensive der Bayern einfach in einer anderen Liga spielt. Also mit Olise, mit Kane und mit Diaz. Da kommt in Deutschland auf jeden Fall keiner ran. Die Bayern werden versuchen, glaube ich, die Meisterschaft quasi abzuwickeln, geräuschlos, und sich ansonsten auf die Champions League natürlich zu konzentrieren, wo sie dann auf jeden Fall auch große Ziele haben. Also diese Offensive, die ist auf jeden Fall fabelhaft. Heute geht es dann gegen Stuttgart. Das ist zum 24. Mal, dass ein offizielles Eröffnungsspiel stattfindet. Der amtierende Meister hat das noch nie verloren. Und der VfB Stuttgart ist dann noch der Lieblingsgegner von Harry Kane. Der hat gegen die Stuttgarter in 8 Spielen 14 Mal getroffen. Sieht nicht gut aus für den VfB, aber Manuel Neuer, der freut sich auf jeden Fall auf die Partie.
9: Ich glaube, es gibt nichts Schöneres, als so zu starten. Es ist immer ein besonderes Spiel, den Auftakt quasi zu machen für die Bundesliga. Und die Stimmung in der Allianz Arena wird auch kochen. Und ich freue mich auf dieses Spiel gegen den VfB.
8: Also dann kochende Stimmung, Allianz Arena heute Abend 20.30 Uhr.
1: Und in München spielen ja nun auch die größten und teuersten Stars der Liga. Gibt es denn, wenn man mal auf alle Clubs guckt, Neuzugänge, auf die wir uns freuen können?
8: Es ist kein Transfersommer der ganz, ganz großen Namen und der ganz, ganz spektakulären Transfers, zumindest nicht in Richtung Bundesliga. Aber lass uns mal auf ein paar Transfers schauen und wir beginnen mal in München. Da haben wir Ismail Saibari, der ist neu in der Bundesliga, Marokkaner. Nathaniel Brown ist von Frankfurt zu den Münchnern gewechselt. Dann ist das Diomande, der ist aus Leipzig zu Real Madrid gegangen, 125 Millionen Einnahmen. Dafür kommt ein Nkunku zurück, der schon mal bei Leipzig war. Hier haben wir Konstantelias, der spielt jetzt für Dortmund, dort der größte Transfer. Moussa Diaby ist zurück in Leverkusen. Und dann haben wir noch Edin Dzeko, der hat einen neuen Vertrag bei Schalke 04 bekommen. Edin Dzeko, 40 Jahre alt. Im Pokal hat man schon gesehen, wie wichtig er für diesen Club ist. Sicherlich einer der größten Stars der

0: haben wir die SV Elversberg zum ersten Mal in der Bundesliga. Der Ort, die Gemeinde 13.000 Einwohner, das heißt, es ist der kleinste Ort, der jemals in der Bundesliga vertreten war. Auch dort ist natürlich nicht so richtig viel Geld vorhanden dafür, aber ganz viel Euphorie, ganz viel Freude, mit der die Elversberger in diese Saison gehen wollen. Und ich habe mal ein bisschen bei den Wettanbietern geschaut oder mittlerweile gibt es auch so KI-Modelle, da stehen die beiden auch ganz weit oben. Schalke 04, der dritte Aufsteiger, der kommt noch dazu als Abstiegskandidat. Ansonsten fast traditionell. Der erste FC Köln könnte auch etwas damit zu tun haben. Dann hätten wir so die größten Abstiegskandidaten. Aber man kennt es ja auch, am Ende rutscht da immer doch noch jemand mit rein. Ein Club, mit dem man überhaupt nicht gerechnet hat, so wie mit dem VfL Wolfsburg im vergangenen Jahr. Und wir haben ja damit angefangen, dass der Titelkampf wahrscheinlich nicht so richtig viel Spannung verspricht in der Bundesliga. Ich glaube, der Abstiegskampf, der auf jeden Fall, da wird es um Punkte gehen. 40 braucht man schon lange nicht mehr. Also wer da am Ende 36 Punkte holt oder so, das wird, glaube ich, wirklich knapp. Und das ist doch dann auch was, worauf man sich freuen kann, auf zumindest Spannung im Tabellenkeller.
1: Meine Güte, jetzt freuen wir uns schon auf die Kellerduelle. Danke dir, Inka, für diese Infos aus der Tagesschau-Redaktion.
0: Danke dir.
2: Die Wetterwende ist da, kräftige Schauer und auch Gewitter hat es bereits gegeben und sind auch weiterhin möglich, vor allen Dingen ab den Nachmittagsstunden. Bis in die Nacht hinein werden Schauer und Gewitter mit Unwetterpotenzial auch wieder zahlreicher. Dabei kann es 20 bis 70 Liter Regen auf den Quadratmeter geben. Vorsicht also vor Aquaplaning, Straßen und Unterführungen können da rasch geflutet werden. Außerdem bietet der Wind heute alles, von schwach bis mäßig, ab und zu mit frischen, starken Böen. Bei kräftigen Gewittern drohen Sturmböen bis hin zu Orkanböen mit Windgeschwindigkeiten bis 120 Kilometer pro Stunde. Und auch größerer Hagel kann dabei sein. Ja, warum es plötzlich so einen Wetterwechsel gibt, das sehen wir in der Großwetterlage. Von West nach Ost überquert uns heute die Kaltfront eines Tiefs, das sein Zentrum über der Nordsee bei Schottland hat. Diese Kaltfront bringt uns dieses wechselhafte Wetter mit Schauern und Gewittern, wobei die Gefahr von örtlichen Unwettern im Südosten besonders groß ist. Am Wochenende geht es dann vor allem in der Nordwesthälfte durchwachsen und windig weiter. In den südöstlichen Landesteilen beruhigt sich morgen und auch am Sonntag die Wetterlage. Heute Vormittag scheint in der Südosthälfte von Bayern noch häufiger die Sonne, sonst gibt es mehr Wolken als Sonne und es sind zum Teil kräftige Schauer und Gewitter mit Unwetterpotenzial unterwegs. Regional kann es auch mal längere Zeit regnen. Die größte Unwettergefahr besteht am Nachmittag und am Abend in der Südosthälfte von Bayern. In der Nacht sind vor allem in der ersten Nachthälfte noch einige mitunter kräftige Schauer und Gewitter unterwegs. Im Südosten regnet es auch länger und später gibt es nur noch wenige Schauer, dann ist es oft trocken und zum Teil auch klar. Die Höchstwerte bewegen sich heute von 21 Grad an der Nordsee und in der Eifel bis 33 Grad im Südosten von Bayern. Und dazu ist die Luft heute oft noch schwül. Die Luft kühlt dann in der Nacht ab auf 11 Grad im Schwarzwald und 18 Grad im äußersten Osten. Ja, von Temperaturen von 30 Grad und mehr müssen wir uns in den kommenden Tagen verabschieden. Hier kommen die weiteren Aussichten. Am Samstag in der Südosthälfte recht häufig Sonnenschein, in der Nordwesthälfte wechselhaft und windig mit ein paar Schauern bei 20 bis 27 Grad. Auch am Sonntag in der Nordwesthälfte wechselhaft mit stürmischen Böen und ein paar Schauern, in der Südosthälfte meistens trocken. Und am Montag verbreitet wechselhaft und windig, dabei aber in der Nordwesthälfte mehr Schauer und Gewitter und Richtung Südosten am häufigsten Sonnenschein bei 18 bis 26 Grad. Ja, so viel also vom Wetter für den Augenblick.

Guten Abend, willkommen bei Tagesschau 24. Tiefe Trauer in Norwegen. König Harald V. ist am Morgen im Alter von 89 Jahren gestorben. In den vergangenen

0: Jahren hatte er mehrfach mit gesundheitlichen Problemen zu kämpfen. Abzudanken kam für den König aber nicht in Frage. Bei den Norwegerinnen und Norwegern wurde Harald für seine Volksnähe und Bescheidenheit sehr geschätzt.
1: Ein König, der das Segeln liebte. Bis ins hohe Alter nahm Harald V. von Norwegen an Regatten teil. In jungen Jahren vertrat er sein Land dreimal bei Olympia. Als Monarch mischte er sich in gesellschaftliche Debatten ein, warb etwa für eine offene und freie Gesellschaft. Norweger sind Mädchen, die Mädchen lieben, Jungen, die Jungen lieben und Mädchen und Jungen, die einander lieben. Norweger glauben an Gott, an Allah, an alles und nichts. Geboren wurde König Harald am 21. Februar 1937. Nach dem Einmarsch der deutschen Wehrmacht verlässt er mit nur 3 Jahren gemeinsam mit seiner Mutter und seinen Schwestern das Land. Er wächst im Exil in den USA auf. 1968 heiratete er als Kronprinz seine Jugendliebe, die bürgerliche Sonja Haraldsen, und setzte sich damit auch gegen die jahrelangen Widerstände seines Vaters durch. Das Paar bekam 2 Kinder, Märtha Louise und Håkon. Die Thronbesteigung 1991 ist norwegisch schlicht. Harald bleibt bescheiden und galt lange als zurückhaltend. 2011, nach dem Doppelattentat in Oslo und auf der Insel Utøya mit 77 Toten, gelang es Harald, dem trauernden Land Trost zu spenden, auch indem er Gefühle zeigte. Als König dieses Landes fühle ich mit jedem Einzelnen von ihnen. Je länger Harald V. König war, desto beliebter wurde er bei den Menschen in Norwegen. Er galt als Garant für Stabilität im Land. Mein Großvater hatte das Motto, alles für Norwegen. Wir sind ständig herausgefordert, neu darüber nachzudenken, was in diesem Satz steckt, was er in der Praxis bedeutet. Das gilt nicht nur für die königliche Familie, sondern für uns alle in Norwegen. Immer wieder hatte König Harald mit gesundheitlichen Problemen zu kämpfen. Eine Abdankung kam für ihn aber nicht in Frage. Ich habe vor dem norwegischen Storting einen Eid geleistet und dieser gilt auf Lebenszeit. Die Skandale um Kronprinzessin Mette Marit und ihren Sohn Marius Borg Høiby erschütterten das Königshaus, nicht aber das Vertrauen der Norweger in ihren König. Norwegen trauert um Harald V.
0: Und mein Kollege Arne Bartram, der steht schon den ganzen Tag vor dem königlichen Schloss in Oslo. Arne, wir hören es gerade, es regnet und trotzdem versammeln sich auf dem Platz vor dem Schloss schon den ganzen Tag Menschen. Wie trauern sie um ihren König?
2: Ja, die Menschen stehen hier, wir schauen uns das einmal kurz an, trotz des Regens und haben sich hier versammelt. Den ganzen Tag über waren hier tausende Menschen vor dem Schloss in Oslo. Sie haben zusammen geweint, haben sich in den Arm genommen, haben Blumen abgelegt. Die Trauer hier ist wirklich sehr, sehr groß und das Wetter hier wird langsam echt ungemütlich. Und trotzdem bleiben die Menschen hier stehen, um einfach dem Beliebten, wie er auch genannt wurde, König des Volkes, Harald, noch einmal ein Tribut zu zollen.
0: Jetzt hast du schon gesagt, König des Volkes. Was sagen die Menschen denn? Was werden sie am meisten an König Harald vermissen?
2: Also was die Menschen uns hier erzählen, ist, dass sie auf jeden Fall seine Art vermissen werden. Er galt als herzlich, als humorvoller Mensch und vor allem auch als sehr bodenständiger König, der es eben geschafft hat, mit seiner Art alle möglichen Menschen zu vereinen. Er war so ein bisschen wie der Großvater der Nation, hatte Lebenserfahrung, hatte so eine Art weise Aura quasi und trotzdem sehr moderne Ansichten, hat sich stark gemacht für die Rechte von Migranten, von queeren Menschen. All das hat dafür gesorgt, dass er wirklich aus allen Bevölkerungsschichten, von allen politischen Meinungen es wirklich geschafft hat, die Leute von sich zu überzeugen.
0: Also sehr viel Unterstützung, sehr viel Vertrauen für König Harald. Und gleichzeitig gab es zuletzt ja auch sehr viel Kritik am Königshaus. Also welche Rolle spielt die Königsfamilie und die Monarchie denn noch für die Menschen in Norwegen?
2: Die Norweger stehen sehr fest hinter ihrer Monarchie. In den letzten Monaten hat es bei der Beliebtheit so ein paar Dellen gegeben. Da ging es vor allem um die Skandale rund um die jetzige neue Königin Mette Marit, die ja eine jahrelange Freundschaft hatte zum US-Sexualstraftäter Jeffrey Epstein, ihr Sohn aus einer früheren Beziehung, der erstinstanzlich wegen Vergewaltigung verurteilt wurde. All das hat für negative Schlagzeilen gesorgt. Aber ich denke, dass die Norweger bereit

0: bereit sind, ihrem neuen König Håkon jetzt so eine Art Neustart zu gewähren, dass die Beliebtheitswerte auch noch wieder weiter nach oben gehen.
1: Welche Aufgaben kommen da jetzt auf König Håkon zu?
0: Er wird versuchen, das Erbe seines Vaters weiterzuführen, ein modernes Königshaus hier zu präsentieren, ein modernes Norwegen ohne viel Tamtam, wirklich ein sehr bodenständiges Königshaus. Es gibt auch keine große Krönungsfeier oder irgendwie so etwas, sondern wirklich sehr, sehr bodenständig, gleichzeitig modern. Und das Ganze aber eben jetzt mit ein bisschen neuem, jüngeren Anstrich, denn Håkon selbst, der neue König, ist erst Mitte 50 und die neue Kronprinzessin Ingrid Alexandra gerade einmal 22 Jahre alt. Auch sie wird jetzt mehr Aufgaben übernehmen. Auch sie wird jetzt das junge Gesicht dieser Monarchie sein.
1: Jetzt hast du gerade schon gesagt, die Menschen sind bereit, Håkon quasi eine Chance noch mal zu geben. Was sagen sie denn zu ihrem neuen König?
0: Ja, Håkon ist auch beliebt. Das war auch schon in den letzten Jahren ganz deutlich. Immer wieder haben auch die Menschen in Norwegen erzählt, ja, der Håkon, das ist auch ein Guter. Der hat sich ja sein Leben lang auf diese Aufgabe vorbereitet, hat gerade in den letzten Jahren immer wieder schon Aufgaben von seinem Vater übernommen. Der weiß, was er tut. Und das wissen auch die Norweger, was sie an ihm haben. Und ich denke, er hat gute Voraussetzungen, dass er jetzt hier auf die Menschen noch weiter zugehen kann und die Beliebtheitswerte auch der royalen Familie wieder steigen in den nächsten Wochen und Monaten.
1: Arne Bartram, vielen, vielen Dank dir für die Eindrücke nach Oslo.
0: Gerne.
1: Und vertiefen können wir das Ganze jetzt zusammen mit Annelie Malun. Sie ist Host des ARD-Podcasts Annelies royale Welt. Und sie kennt sich also sehr gut mit Königshäusern aus. Wir erreichen sie in Mainz. Guten Abend.
2: Guten Abend.
1: König Harald wurde mit der Zeit immer beliebter im norwegischen Volk. Wie ist ihm das denn gelungen?
2: Naja, es gab einige Dinge, die ihn so beliebt gemacht haben. Zum einen war es die Rede zu seinem 25. Thronjubiläum. Da hat er nämlich gesagt, freie Liebe, also jeder kann jeden lieben. Frau, Frau, Mann, Mann, Mann, Frau. Also er war da sehr tolerant, hat sich sehr tolerant gezeigt, hat natürlich bei den jungen Menschen gepunktet, bei den queeren Menschen. Und das ist verschiedene Gott gibt. Also es gibt einen Allah, es gibt einen Gott, es gibt Menschen, die ja gar nicht an Gott glauben. Also so diese Toleranz, die er da auch wiedergespiegelt hat. Aber natürlich auch seine Reaktion nach diesen Terroranschlägen in Norwegen. Da war er sehr emotional, hat geweint und hat den Norwegern, Norwegern gezeigt, wie es ihnen auch mitnimmt, wie es allen auch ergangen ist. Also er hat mitgefühlt mit allen und er war Teil von ihnen. Und ich glaube, das ist dieser Punkt. Er war nah bei den Menschen, er wusste genau, wie es den Menschen auch geht. Also er war nicht abgehoben. Und das war auch das, was ihn auch besonders gemacht hat. Und es gab eben diese, wie ich eben gesagt habe, diese Ereignisse, wo es auch noch mal rausgekommen ist.
1: Welche Lücke hinterlässt er dann jetzt? Was bedeutet sein Tod für das Königshaus?
2: Naja, er war ja eine Konstante im Königshaus. Und er hat, vieles vorgegeben. Er war der Fels in der Brandung und er hat große Spuren hinterlassen. Und das bedeutet jetzt auch natürlich, dass gerade König Håkon da jetzt eine große Aufgabe hat. Er sie bestimmt auch gut meistern wird. Er hat ja schon viele Erfahrungen auch gesammelt. Aber die Lücke ist natürlich erstmal groß. Also nicht nur natürlich auch menschlich, ne, aber auch natürlich für die Institution.
1: Wie kann denn Håkon da jetzt Vertrauen in das Königshaus wiederherstellen? Wir haben gerade schon gehört, es gab zuletzt viel Kritik auch.
2: Ja, also ich meine, er ist auch Håkon ein Mann, der draußen ist bei den Menschen. Das ist schon mal gut. Also er ist kein schüchterner König und er muss wirklich viel arbeiten. Also es gab ja Umfragen gerade im Februar, da waren die schlechtesten Ergebnisse für die Monarchie. 60% haben gesagt, ja, wir wollen das noch. Das gab es vorher nicht. Und auch seine Person wurde viel schlechter beurteilt. Immer noch relativ gut. Von der Skala 1 bis 10 lag er bei 7 bis 8. Dennoch, also es gab schon höhere Beliebtheitswerte für ihn, also vor diesen Skandalen. Und von daher, also ich denke einfach, dass Håkon, es wird ein großer Job werden. Er wird die Staatsgeschäfte natürlich gut führen können. Er hat ja da Erfahrung, weil ja immer wieder auch König Harald ja ausgefallen war, gerade auch wegen seiner Gesundheit. Also das wird er gut hinkriegen. Und das andere denke ich auch, aber es wird nicht einfach.
1: Sie haben jetzt gerade schon angesprochen, er hat schon Erfahrung gesammelt. Er hat ja schon mehrfach die Amtsgeschäfte auch für seinen Vater stellvertretend geführt. Wofür steht er denn da?
2: Naja, er steht natürlich auch für ja, die Einigung von Norwegen. Also er möchte auch eine Konstante werden. Er hat ja natürlich auch dasselbe Motto gewählt, wie auch sein Vater, der Großvater und der Urgroßvater. Also alles für Norwegen. Das wird er weiterführen. Er wird rausgehen ins Land und er wird das auch machen, was König Harald gemacht hat. Aber natürlich, er will auch ein moderner König sein. Das hat ja König Harald auch schon angefangen und das wird er fortführen. Und ich bin mir sicher, dass er rausgeht und die ganzen Orte besucht, sich zeigt. Viele Norweger kennen ihn ja schon, wie Sie es ja gesagt haben. Er war ja auch schon viel unterwegs, hat auch Staatsbesuche übernommen. Also von daher, man kennt ihn, er ist kein neues Gesicht. Und man weiß auch, was man eigentlich bekommt. Und ich denke, er wird diese Modernisierung noch vorantreiben. Und ich denke auch, das wird man sehen in der Krönung wahrscheinlich, die wahrscheinlich sehr abgespeckt sein wird. Und die sehr geräuschlos relativ, wenn man jetzt zum Beispiel an England denkt, sein wird.
1: Eine große Aufgabe und Sie haben eben gerade auch schon gesagt, sehr viel Arbeit, die da auf ihn zukommt. Dabei wollte er ja eigentlich zuletzt etwas kürzer treten, um für seine kranke Frau Mette-Marit da zu sein. Wie geht das jetzt mit der neuen Aufgabe zusammen?
2: Naja, also ich meine, es ist natürlich was anderes, ein König zu sein als ein Kronprinz, das ist ganz klar. Also da wird es auch wahrscheinlich auch andere Aufteilungen auch geben. Ingrid Alexandra, die war ja in Australien, wollte dort noch länger studieren in Sydney, Auslandssemester. Sie wurde ja auch zurückgeholt, auch gerade wegen des Gesundheitszustandes von Mette-Marit. Und da wird bestimmt auch Unterstützung da sein. Und es wird ein Spagat werden, aber ich bin mir relativ sicher, dass auch Königin Mette-Marit das verstehen wird, dass es natürlich jetzt was ganz anderes ist als vorher. Und es war ja abzusehen, dass es irgendwann, dass dieser Fall eben auch eintritt. Und die Vorbereitungen sind bestimmt schon gelaufen. Ich meine, sie haben ja eine Tochter und einen Sohn. Also der Sohn ist ja auch da. Also die können auch viel und also eben übernehmen. Natürlich auch, was gerade Mette-Marit betrifft. Und natürlich, er wird weniger Zeit haben. Aber dennoch glaube ich, dass das gut aufgeteilt wird.
1: Persönlich bestimmt trotzdem eine Belastung. Wenn wir jetzt noch einmal nach vorne schauen, wie geht es da jetzt weiter? Welche Zeremonien sind da noch geplant?
2: Also erstmal ist es ja so, dass es noch nicht klar ist, wann die Beerdigung sein wird. Also wenn man jetzt davon ausgeht, wann der Großvater beigesetzt wurde, das war 13 Tage nach dem Tod, könnte es auch in etwa so sein. Also gerade im Osloer Dom werden auch gerade Vorbereitungen getroffen für einen Trauergottesdienst am Sonntag. Und er ist ja auch, also König Harald ist aufgebahrt, also in der Palastkapelle. Die Menschen können sich verabschieden. Es ist ähnlich wie bei Queen Elizabeth II. Also sowas ist jetzt geplant. Und dann werden natürlich jetzt alle Vorbereitungen getroffen für die große Beisetzung, wo natürlich auch viele, viele Staatsgäste aus der ganzen Welt erwartet werden.
1: Wo wir dann natürlich auch hinschauen werden. Vielen Dank für die Einordnung, Annelie Malohn. Danke.
2: Sehr gerne.
1: Die Reformpläne der Bundesregierung sollen nun zügig durch den Bundestag. Darauf hat sich nicht nur das Kabinett bei seiner Klausur in Neu-Hardenberg festgelegt, sondern jetzt auch die Fraktionsspitzen. Sie hatten sich gestern und heute in Münster zusammengesetzt, um nach dem Ausscheiden von Unionsfraktionschef Spahn unter anderem ein neues Vertrauensverhältnis zu schaffen. Dabei beschlossen sie eine Liste mit allem, was sie bis Ende des Jahres abarbeiten wollen.
3: Platz nehmen an Tag 2. Und die Frage, haben Sie es geschafft, ein Vertrauensverhältnis so aufzubauen, wie Sie es sich gewünscht haben? Denn es geht Ihnen darum, gemeinsam gute Politik zu machen.
4: Das ist die Zielsetzung, um die es geht. Das werden wir nicht aus den Augen verlieren. Und das konnten wir in einer sehr, sehr guten und angenehmen Atmosphäre in den letzten anderthalb Tagen noch mal bekräftigen.
3: Doch auch wenn die Stimmung zwischen den dreien offenbar gut ist, am Ende ist es nicht nur der Regen, der dunkel über der Klausur hängt. Es ist auch dieses eine Thema, wo sich Union und SPD doch nicht so ganz nah sind, die Rentenreform. Da kommt öffentliche und klare Kritik aus dem nicht weit entfernten Bochum von der Ruhr-SPD an der Abschaffung der abschlagsfreien Rente nach 45 Beitragsjahren und auch an einem Politikstil ohne Respekt im Fokus Kanzler Merz. Was ist da die Reaktion des Fraktionschefs in Münster?
5: Das, was auch in der Ruhrgebiets, in dem Papier steht, das sind Meinungsäußerungen. Am Ende zählt, was am Ende herauskommt.
3: Aber die Widerstände in der SPD, sie sind nicht zu übersehen. Trotzdem, die Fraktionsspitzen wollen jetzt durchstarten mit ihren Reformplänen für Rente, Pflege und Steuern.
6: Diese Fraktionen wollen Antreiber sein für die Maßnahmen, die zu ergreifen sind, um dieses Land moderner zu machen, besser zu machen, um es voranzubringen. Wir wollen Antreiber sein und nicht Abnicker der Regierung.
3: Ihre Dreierbeziehung demonstrativ gut, zumindest nach dieser Fraktionsklausur.
1: Mario Vogt bleibt Ministerpräsident von Thüringen. Der CDU-Politiker hat erneut ein Misstrauensvotum der AfD-Fraktion mit Björn Höcke an der Spitze überstanden. Für den Antrag stimmten 33 AfD-Abgeordnete, einer mehr als die AfD-Sitze im Erfurter Landtag hat. 45 Stimmen wären nötig gewesen, um Vogt abzulösen. Der Ministerpräsident steht seit Monaten unter Druck, nachdem ihm die TU Chemnitz wegen Plagiatsvorwürfen den Doktorgrad aberkannt hatte. Wer heute Morgen sehr früh aufstand, konnte, wie hier in Dresden, ein besonderes astronomisches Ereignis beobachten, und zwar eine partielle Mondfinsternis. In München war sie bei klarem Himmel gut zu beobachten. Ab 4.33 Uhr schob sich die Erde langsam zwischen Sonne und Mond und warf ihren Schatten auf ihn. Um 6.13 Uhr erreichte die Mondfinsternis dann ihren Höhepunkt. 93% des Mondes lagen im Kernschatten der Erde. Nur ganz allmählich offenbart sich das ganze Ausmaß der Flutkatastrophe in Nepal. Nach jüngsten Angaben ist die Zahl der Toten auf mehr als 540 gestiegen. Und etwa 1.900 Menschen gelten als vermisst. Vorgestern hatte ein Abbruch am Gletscher Langtang Lirung eine gewaltige Lawine aus Eis, Schlamm und Geröll ausgelöst. Nun gibt es Sorge vor einer weiteren Flutwelle, und zwar durch zwei Seen, die sich unweit des Gletschers aufgestaut haben. Dennoch dauern die Rettungsarbeiten entlang der betroffenen Flüsse an.
7: Im schwer getroffenen Distrikt Grasuwa im Norden Nepals, nahe der Grenze zu Tibet, arbeiten sich Retter zwei Tage nach der Sturzflut auf allen Vieren durch den Schlamm. Ihr Ziel ist ein Tunnel des Wasserkraftprojekts Upa Trishuli. Noch immer sind dort etwa 100 Arbeiter und Anwohner seit der Flut eingeschlossen. Rund 350 Menschen konnten hier gerettet werden, so die nepalesische Armee. Eine vierköpfige deutsche Familie konnte aus dem Katastrophengebiet evakuiert werden. Eine niedrige zweistellige Zahl Deutscher wird nach Angaben des Auswärtigen Amts weiterhin vermisst. Für viele Menschen kommt jede Hilfe zu spät.
8: Die überlebt haben, haben im größten Teil keinen Zugang zu Trinkwasser und zu Lebensmitteln. Das ist natürlich, je länger die Zeit andauert, umso schwieriger.
7: Und die Gefahr ist noch nicht vorbei. Oberhalb des Katastrophengebiets werden zwei aufgestaute Seen in Tibet genau überwacht. Einer läuft bereits über. Bricht eine der Barrieren aus Stein und Geröll, könnte erneut eine Flutwelle durch die Täler rasen. Anwohner in Flussnähe sollen deshalb ihre Häuser verlassen und sich in höher gelegene Gebiete in Sicherheit bringen. Unser Haus ist voller Schlamm. Wir sind jung und haben schon große Schwierigkeiten, uns in Sicherheit zu bringen. Wie schwer muss es erst für ältere Menschen sein? Viele Orte sind weiterhin nur mit Hubschraubern erreichbar. Zerstörte Verkehrswege, schlechtes Wetter und fehlende Landeplätze erschweren die Flüge. In Tibet wurden Rettungsarbeiten kurzzeitig unterbrochen, laufen inzwischen aber wieder.
1: Und unser Korrespondent Markus Spieker ist aktuell in Kathmandu. Er war heute Vormittag in der Nähe des Krisengebiets und hat uns geschildert, wie er die Lage dort erlebt hat.
9: Ja, wegen der Flutwarnung konnte ich nicht direkt ins Katastrophengebiet, sondern nur kurz davor zu einem Armeecamp, wo die Rettungshubschrauber starten und auch landen. Und dann werden dann immer neue Listen angebracht, auf denen die Namen stehen von denen, die gerettet werden. Und dann ist das jetzt ganz herzzerreißend zu sehen, wie die Angehörigen, die Freunde draußen stehen und gucken, ob die Namen ihrer Liebsten da draufstehen. Und unter den Geretteten waren heute auch vier Deutsche, die allerdings jetzt nicht schwer verletzt waren. Die waren aber abgeschnitten durch die Überschwemmung, konnten dann mit einem Helikopter evakuiert werden, sind immer noch da oder auf dem Weg nach Kathmandu, auf jeden Fall da eine gute Nachricht. Und ansonsten sind die Rettungsarbeiten natürlich erschwert, weil die Flutwarnung weiterhin anhält.
1: Aber wie konnte es zu all dem kommen? Offenbar war es ein Gletscherabbruch, der zu einer verheerenden Kettenreaktion geführt hat. Experten warnen schon länger, dass die Klimaerwärmung Eis und Fels in den Bergen massiv zusetzt, nicht nur im Himalaya.
7: Es sind bange Stunden des Wartens in der nepalesischen Hauptstadt Kathmandu. Angehörige der mehr als 1000 Vermissten hoffen auf Neuigkeiten. Während die Rettungskräfte vor Ort auch heute weiter nach Überlebenden suchen, sind Wissenschaftler der Ursache der Katastrophe auf der Spur. Ersten Erkenntnissen zufolge soll ein Gletschersturz im Grenzgebiet zu dem von China kontrollierten autonomen Gebiet Tibet die Flut ausgelöst haben. Der Schweizer Klimaforscher Christian Hugel hat den Abbruch gemeinsam mit internationalen Forschern analysiert. Er spricht von einem der größten Abbrüche, der bis jetzt registriert worden ist.
10: Das sind riesige Massen von Fels und die haben den darüber liegenden Gletscher mitgerissen. Diese Eisfelsmasse stürzt dann das Tal hinunter und das hat eine solche Energie, dass viel Eis und auch Schnee aufgeschmolzen wird.
7: Und das innerhalb weniger Augenblicke. Der Klimawandel könnte dabei eine Rolle spielen. Das Himalaya-Gebirge ist von der globalen Erderwärmung besonders stark betroffen. Die massiven Gletscher schmelzen und bisher dauerhaft gefrorener Boden taut. Dadurch verlieren ganze Berge an Stabilität. Das mache Abbrüche deutlich wahrscheinlicher und erhöhe die Gefahr für uns Menschen.
10: Solche Stürze, wie wir es gestern gesehen haben, können wir nicht verhindern. Das sind viel zu groß. Und auch die Infrastruktur, die existierende, kann man so nicht retten. Aber wir können Menschenleben retten.
7: Dafür braucht es ein Frühwarnsystem, wie es zum Beispiel in der Schweiz eingesetzt wird. Auch hier nimmt die Anzahl der Bergstürze infolge des Klimawandels zu. Unvergessen der Abbruch im vergangenen Jahr in Blatten. Modernste Technik sorgte dafür, dass Bewohner frühzeitig ihre Häuser verlassen haben. Hunderte Tote konnten so verhindert werden.
1: Dieses Bild ist gut 3 Monate alt. Die Bayern feiern die deutsche Meisterschaft. Mal wieder, könnte man sagen. Und auch in dieser Spielzeit gelten die Münchner als großer Favorit. Heute Abend gibt es allerdings schon mal einen echten Härtetest. Zum Auftakt der 64. Bundesliga-Saison empfangen die Bayern den VfB Stuttgart.
11: Der erste Pokal ist schon da. Supercup-Gewinner FC Bayern will weitermachen, wo er letzte Saison aufgehört hat. Der Meistertitel ist Pflicht mindestens. Vergangene Ruhmestaten zählen nicht.
12: In meinem Kopf habe ich 0 Titel. In meinem Kopf muss ich wieder alles zeigen. Und das ist für mich kein Stress, das ist ein Motivationsbronn. Also das bekomme ich viel Energie von.
11: Dabei vertraut Trainer Kompany auf die Energie der 2 teuersten Neuzugänge der Liga. Ismail Sabari und Nathaniel Brown wollen Trophäen sammeln. Heute gegen den VfB Stuttgart geht die nächste Titeljagd los. Beim DFB-Pokalfinale im Mai mussten die Schwaben noch gratulieren. Heute wollen sie die Bayern ärgern.
13: Erstes Spiel, alle schauen drauf. Wahrscheinlich wird es weltweit übertragen. Wunderbare Bühne.
11: Diese Bühne ist überschaubar. Elversberg, der neue Zwerg der Liga. Ein Dorf ohne Bahnhof, aber mit viel Enthusiasmus, versucht sich in der deutschen Belletage. Paderborn und Schalke 04 sind auch dabei. Endlich wieder Bundesliga.
14: Ich weiß, was auf Schalke spielen bedeutet. Das bedeutet Leidenschaft, das bedeutet Emotion, Passion.
11: Die Passion teilen alle 18 Teams. Doch am Ende gewinnen wahrscheinlich wieder die Bayern.
1: Guten Abend, hier ist die Tagesschau in 100 Sekunden. Zahl der Toten nach Sturzflut im Himalaya auf mehr als 540 gestiegen. Insgesamt werden noch etwa 1900 Menschen vermisst. Hunderte Menschen konnten bereits gerettet werden, unter ihnen eine 4-köpfige Familie aus Deutschland. Die chinesischen Behörden warnen vor einer neuen Flutwelle in der autonomen Region Tibet. Ostsee-Anrainer wollen in Sicherheitspolitik stärker zusammenarbeiten. Das teilte Bundesinnenminister Dobrindt nach einem Treffen mit Amtskollegen in Flensburg mit. Demnach werden die Staaten aus dem Ostseeraum auf Ebene der Staatssekretäre eine gemeinsame Arbeitsgruppe einrichten. Ziel ist es, bei der Abwehr von sogenannten hybriden Bedrohungen stärker zusammenzuarbeiten. AfD scheitert mit Misstrauensvotum gegen Thüringens Ministerpräsidenten Vogt. Dem AfD-Antrag stimmten 33 Abgeordnete zu. Das sind 12 Stimmen weniger als nötig, aber eine mehr als die AfD-Sitze im Landtag hat. Die AfD begründete das Misstrauensvotum mit Vogts aberkanntem Doktortitel. In Thüringen regiert eine Koalition aus CDU, BSW und SPD. Håkon der VIII. Ist neuer König von Norwegen. Der 53-Jährige folgt auf seinen Vater Harald den V., der am Morgen gestorben war. Eine offizielle Zeremonie ist nicht erforderlich. Königin ist die bisherige Kronprinzessin Mette Marit. Partielle Mondfinsternis über Deutschland. Gegen 4:30 am Morgen trat der Erdtrabant in den Kernschatten der Erde ein. Die Wetterbedingungen waren allerdings ungünstig. An vielen Orten behinderten Wolken die Sicht. Und das Wetter. Morgen freundliches und trockenes Wetter in der Südosthälfte. Mehr Wolken gibt es in der Nordwesthälfte. Dort ist es wechselhaft mit regionalen Schauern und Gewittern. Vor allem aber ist es windig. Höchstwerte 20 bis 27 Grad. Und in unserem Update vertiefen wir jetzt ein Thema des Tages und das machen wir zusammen mit Marc Langebeck in unserer Nachrichtenredaktion. Marc, heute wurde in Grönlands Hauptstadt Nuuk zwei Expertenberichte vorgestellt. Da ging es um die Zwangsverhütung bei grönländischen Frauen und zwar durch Dänemark. Lass uns da noch einmal zurückschauen. Was ist damals genau passiert und wie groß ist das Ausmaß?
15: Melanie, ab den 1960er Jahren sollen dänische Ärzte bei tausenden Inuit-Frauen, also grönländischen Frauen und Mädchen im gebärfähigen Alter, Spiralen eingesetzt haben, zum Teil ohne deren Wissen oder eben vor allem auch ohne deren Zustimmung. Und bei manchen dieser Betroffenen soll das dann auch zur Unfruchtbarkeit geführt haben. Es gibt eine Untersuchung, wonach bis Ende der 70er über 4000 Frauen und Mädchen betroffen sein sollen. Und für eine mögliche Entschädigung, auf die wir vielleicht später dann noch zu sprechen kommen, sollen rund 4500 mögliche Betroffene Anspruch haben können. Und die Praxis soll gelaufen sein bis in die Zeit hinein, bis Dänemark eben noch für das Gesundheitswesen Grönlands zuständig war, also bis Anfang der 90er Jahre.
1: Und was weiß man darüber, warum Dänemark das damals hat durchführen lassen?
15: Ja, es soll wohl Bedenken gegeben haben seitens dänischer Behörden, dass sich die Bevölkerung Grönlands zu stark entwickeln könnte. Die Verhütung sollte offenbar dazu beitragen, diese Zahl zu verringern der Geburten. Es gibt Berichte darüber, dass es dann in den folgenden Jahren auch tatsächlich eine Halbierung der Geburtenrate in Grönland gegeben haben soll und dass es auf manchen Teilen der Insel auch jahrelang überhaupt nicht zu einer Geburt eines Kindes gekommen sein soll.
1: Und warum gibt es da jetzt zwei Berichte, die heute vorgestellt wurden?
15: Ja, daran wird schon eigentlich die gesamte Brisanz deutlich. Also es ist ein langer Prozess, der hat einen Vorlauf von 2 Jahren. Ursprünglich war es eine Expertengruppe und die hat sich auf dem Weg zu der heutigen Veröffentlichung aber ja, zerstritten, kann man sagen. Meinungsverschiedenheiten, so wurde das heute auf der Pressekonferenz dann durch die Regierung nochmal formuliert. Die Regierung hat auch einen dieser Berichte dann jetzt gar nicht mehr anerkannt, zumindest nicht gesagt, dass das noch der sozusagen dem Auftrag entsprochen hätte. Und trotzdem wurde das Ganze dann heute vorgestellt. Also es sind 2 verschiedene Berichte von ursprünglich einer Expertengruppe und das macht dann, glaube ich, auch ja, die Brisanz dieses Kapitels in der grönländischen und dann auch dänischen Geschichte aus.
1: Jetzt sagst du gerade schon, sehr brisantes Thema und sehr brisant ist da ja auch die Frage, war es Völkermord? Also was kam dazu raus?
15: Ja, das ist auf jeden Fall eines der Themen gewesen, die diese Gruppe oder dann jetzt 2 Gruppen untersuchen sollten. Aber es war nicht das einzige Thema, aber sicherlich das politisch explosivste Thema. Vielleicht noch mal zu der Formulierung, das ist jetzt die Übersetzung, wie ich sie gefunden habe. Es ging also bei dieser Untersuchung um Verstöße gegen universelle Menschenrechte und die Rechte indigener Völker und dann um die Frage, ob es einen etwaigen Verstoß im Zusammenhang mit der Definition von Völkermord in den internationalen Konventionen gegeben haben soll. Und daran merkst du schon, dass das natürlich jetzt ja vielleicht haarspalterisch sein kann oder juristisch. Also die beiden Berichte, die kommen da zu unterschiedlichen Antworten. Der eine Bericht, und das ist jetzt der Bericht von den Zurückgetretenen, die bestreiten die Frage des Völkermords klar. Und die andere Gruppe, die hält diese Frage nach wie vor offen. Dort gibt es weder ein deutliches Ja noch ein Nein. Und die Regierung heute auf der Pressekonferenz, die hat sich auch nicht zu einer Antwort hinreißen lassen. Also die grönländische ist natürlich jetzt gemeint, ob es hier also einen Völkermord

0: Ort gegeben hat. Die Berichte sind sehr unterschiedlich, wurde heute gesagt, und man solle die Berichte bitte schön selber lesen. Klar ist aber auch, dass man mit diesem Schritt, dieser Veröffentlichung der Berichte, jetzt nicht zu einem Ende gekommen ist, sondern das Ganze einen Auftakt darstellt für eine weitere Aufarbeitung.
1: Und was bedeutet das dann jetzt für die betroffenen Frauen und auch für das Verhältnis zwischen Grönland und Dänemark?
0: Ja, es ist ja gestern im dänischen Parlament bereits eine Entscheidung gefallen. Es soll eine Entschädigung für betroffene Frauen geben. Umgerechnet 40.000 Euro sollen dort gezahlt werden. Im vergangenen Jahr hatte ja bereits die dänische Regierungschefin Mette Frederiksen offiziell um Entschuldigung gebeten für dieses Programm. Also, und es ist auch heute auf dieser Pressekonferenz jetzt in Grönland davon Rede gewesen, dass man gemeinsam mit Dänemark ja eine Versöhnungskommission einrichtet. Wolle. Es wurde auch noch mal ausdrücklich anerkannt, dass es also jetzt diese Entschädigung gibt, durch das dänische Parlament also durchgegangen ist. Und auch diese offizielle Entschuldigung von Mette Frederiksen, die wurde heute noch einmal wohlwollend aufgenommen. Und ich möchte jetzt stellvertretend für all diejenigen eine Betroffene auch noch mal zu Wort kommen lassen. Es ist Henriette Bertelsen. Die hatte Dänemark auch schon wegen dieser Zwangsverhütung vor Gericht gezerrt. Sie soll das erste Mal im Alter von 13 Jahren von einem Arzt eine Spirale eingesetzt bekommen haben und in den folgenden Jahren das Ganze 9-mal über sich ergehen lassen haben. Hören wir mal rein, wie sie dann heute das Ganze aufgefasst hat.
2: Das bedeutet richtig viel für mich, kann ich merken.
3: Es bedeutet mir sehr viel, das spüre ich. Denn es könnte in Frage stellen, ob das, was ich erlebt habe und was ich empfinde, falsch oder richtig war. Es war für mich von großer Bedeutung, dass die Ministerpräsidentin dies anerkannt hat. Und es hat sich auch gelohnt, dass dies gestern im Parlament geschehen ist. Es ist eine Anerkennung der Tatsache, dass diese Dinge geschehen sind. Was die übergeordnete Frage betrifft, ob es sich um Völkermord handelt oder nicht, dazu fällt es mir schwer, Stellung zu beziehen. Aber für mich persönlich hoffe ich, dass dies bestätigt, dass es falsch war, uns Kindern das all die Jahre anzutun.
0: Soweit also die betroffene Henriette Bertelsen, die also über 50 Jahre auf zunächst einmal die Entschuldigung der dänischen Regierung gewartet hat und dann jetzt also auch diese Berichte erwartet hat. Ein dunkles Kapitel in der dänisch-grönländischen Geschichte. Und jetzt ist es also dann an der Zeit, dass dem Ganzen vielleicht politische Schritte und vielleicht sogar juristische noch weiter folgen könnten.
1: Marc, vielen Dank dir für die Einschätzung und Einordnung zu dem Thema. Es war eine der schlimmsten Flugzeugkatastrophen in der deutschen Geschichte. Vor 11 Jahren, auf dem Weg von Barcelona nach Düsseldorf, steuerte der Co-Pilot einer Germanwings-Maschine das Flugzeug bewusst in ein Gebirge. Niemand der 150 Menschen an Bord überlebte den Absturz. Wie sich danach herausstellte, war der Co-Pilot psychisch stark vorbelastet. 30 Angehörige von Opfern des Absturzes fordern nun Schadenersatz von der Bundesrepublik. Sie werfen den Behörden vor, die Flugtauglichkeit des Piloten nicht ausreichend überwacht zu haben. Der Prozess hat heute am Landgericht Braunschweig begonnen. Vor Ort war unser Reporter Matthias Zimmermann und meine Kollegin Katrin Schlass hat mit ihm gesprochen und ihn gefragt, was die Kläger fordern.
4: Ja, wir haben es ja gehört, die fordern Schadenersatz oder Schmerzensgeld in Höhe von 500 bis 110.000 Euro. Wobei, das haben wir hier immer wieder von den Angehörigen gehört, die vor Ort waren. Es geht gar nicht in erster Linie ums Geld. Die wollen nämlich Aufklärung. Die wollen wissen, wer trägt Verantwortung. Wer ist verantwortlich dafür, dass ein offenbar psychisch kranker Mann am Steuer eines Flugzeugs sitzen durfte. Ja, und deshalb eben diese Schadenersatzklage, da die Hoffnung sozusagen, dass das gerichtlich aufgearbeitet wird. Denn einen Zivilprozess gab es in diesem Fall nicht, da der Pilot ja selber bei dem Unfall ums Leben kam.
5: Der Täter. Und genau diese Frage, die scheint ja schwierig zu sein zu klären. Nach Urteilen in vorherigen Prozessen liegt die Verantwortung beim Staat, nicht bei Mutterkonzern Lufthansa. Inwiefern?
4: Naja, vorherige Gerichte, das Landgericht Essen, das Landgericht Frankfurt und auch das Oberlandesgericht in Hamm, die haben gesagt, die ärztliche Kontrolle der Piloten, die wird zwar von

0: Ärzten, auch der Lufthansa, durchgeführt. Aber das sei eine staatshoheitliche Aufgabe und deshalb sei der Staat hier in der Verantwortung und sei hier haftbar zu machen. Und deshalb müssten sich Schadenersatzansprüche eben gegen den Staat, in diesem Fall das Luftfahrtbundesamt, wenden. Ja, und so kam es dann eben zu dieser Klage hier in Braunschweig. Das Luftfahrtbundesamt hat hier seinen Sitz. Ja, und darum diese Klage hier in Braunschweig vor dem Landgericht.
1: Und wie wahrscheinlich ist es, dass der Bund tatsächlich haften muss?
0: Ich bin jetzt kein Jurist, aber nach allem, was jetzt die Richterin hier an der 7. Zivilkammer des Landgerichts ausgeführt hat heute, ist das doch eher unwahrscheinlich. Sie hat eine vorläufige Einschätzung, ihre Einschätzung der Rechtslage dargestellt. Und demnach ist dann doch wieder die Fluggesellschaft in der Haftung, in der juristischen Haftung sozusagen. Denn sie sagt, es gibt da internationale Abkommen auch. Und demnach heißt es, dass bei tödlichen Unglücken, bei Todesfällen in Flugzeugen immer die Fluggesellschaft haftet und eben nicht der Staat. Der Staat würde nur zweitrangig haften, wenn es sonst niemanden gibt, der eben haftbar gemacht werden kann. Das wäre aber hier der Fall, dass eben die Fluggesellschaft haftbar gemacht werden kann. Insofern wird es wahrscheinlich auch gar nicht zu einer Aufarbeitung kommen, inwiefern hier der Staat eine Verantwortung oder Mitverantwortung trägt oder die Aufsichtsbehörde. Noch ist aber nichts entschieden. Es ist jetzt nicht in die Beweisaufnahme gegangen. Eben das spricht schon dafür, dass sich die Kammer da schon ziemlich festgelegt hat. Es wird aber erst einen Verkündungstermin am 6. Oktober geben. Da wird dann die endgültige Entscheidung verkündet, ob es doch noch mal in die Beweisaufnahme geht oder ob das Verfahren abgewiesen wird.
1: Soweit du das einschätzen kannst, wie erklärt sich denn, dass sich die Zuständigkeit und Verantwortung für mögliche Versäumnisse eben offenbar nicht so eindeutig klären und zuweisen lässt, dass es da offenbar diese Grauzonen gibt?
0: Ja, genau. Das ist eine schwierige Frage. Aber es liegt offenbar an der Auslegung der Gesetze. Da gibt es offenbar unterschiedliche Rechtsauffassungen, wer denn eben in solchen Fällen haftbar gemacht werden kann und wer da eben in der juristischen Haftung steht. Wie gesagt, die Gerichte Essen, Frankfurt und auch Hamm, die sind da eben zu der Einschätzung gekommen, dass hier der Staat auch in der Haftungspflicht ist. Das Landgericht Braunschweig kommt jetzt zu einer anderen Auffassung. Möglicherweise oder wahrscheinlich werden es dann noch mal höhere andere Gerichte entscheiden müssen. Aber die Rechtslage scheint hier nicht so ganz eindeutig zu sein.
1: Mal abgesehen von den Zahlungen, die man möglicherweise erwarten könnte, was heißt das und bedeutet das alles für die Angehörigen der Absturzopfer, die jetzt da ja, zwischen diesen Mühlen festhängen?
0: Ja, genau. Ihr Anwalt, der sprach von einem Ping-Pong-Spiel, aus dem sie da irgendwie auch gar nicht so richtig rauskommen. Ja, und für die Angehörigen, für die ist das natürlich noch mal wieder ein herber Rückschlag. Die hatten gehofft, hier endlich eben Klarheit zu bekommen, auch mit dem Fall endlich abschließen zu können, mit ihrer Trauer abschließen zu können. Jetzt geht es eben über elf Jahre nach dem Absturz immer weiter und sie stoßen da eben an juristische Grenzen, sind da eben Gefangene sozusagen in diesem System der Zuständigkeiten. Und wir haben mit einem Angehörigen gesprochen, der sagt, ich will doch nur sozusagen, dass das endlich mal aufgearbeitet wird, aber es passiert einfach nichts und für die ist das natürlich sehr frustrierend. Andererseits sagt er auch, ich bin das meinen Angehörigen, die eben, in dem Fall war das dann eine Tochter, ein Enkelsohn und ein Schwiegersohn, die da verunglückt sind. Ich bin denen das schuldig, dass ich hier auch juristisch weiter kämpfe. Und er möchte auf jeden Fall nicht aufgeben, aber für die Angehörigen ist das eben nochmal ein Rückschlag.
1: Dankeschön, Matthias Zimmermann in Braunschweig. Die Zahl der Arbeitslosen in Deutschland ist im August weiter gestiegen und verharrt über der Marke von 3 Millionen. Laut der Bundesagentur für Arbeit waren im August 3.061.000 Menschen ohne Job, ein Plus von 54.000 im Vergleich zum Vormonat und auch 36.000 mehr als vor einem Jahr. Die Arbeitslosenquote stieg um einen Zehntelpunkt auf 6,5%. Derzeit gäbe es am Arbeitsmarkt nur wenig Dynamik, sagte die Vorstandsvorsitzende der Bundesagentur Nahles.

0: Wir gehen aber davon aus, dass im kommenden Monat die Arbeitslosigkeit wieder sinken wird. Im September setzt nämlich die übliche Herbstbelebung am Arbeitsmarkt ein. Die Ferienzeit geht in vielen Betrieben zu Ende und Einstellungen werden wieder verstärkt vorgenommen. Viele junge Menschen beenden ihre vorübergehende Arbeitslosigkeit nach der Ausbildung und treten eine Stelle an.
1: Zum Wochenschluss hat der DAX heute ein neues Rekordhoch erreicht. Getragen wird das Wachstum des deutschen Leitindex vor allem durch die Chemiebranche. Und auch die mit Spannung erwartete Rede von US-Notenbankchef Warsh sorgt für Optimismus bei den Anlegern. Mehr dazu von Markus Gürner an der Frankfurter Börse.
2: Ja, tatsächlich. Man kann es im Hintergrund sehen. Der deutsche Aktienindex hat ein neues Rekordhoch erklommen, war zeitweise bei 26.618 Punkten. Jetzt ist es ein bisschen nach unten gegangen, aber das Niveau ist hoch. Ein neues Rekordhoch ist erreicht. Das hat zwei Faktoren. Das eine ist, dass zum Beispiel die deutsche Chemieindustrie mehr als wieder Lebenszeichen sendet. Das hat viel mit der Straße von Hormuz zu tun. Es gibt viele, die glauben, es müsste doch jetzt eigentlich schlechter werden. Aber tatsächlich ist es so, die deutsche Chemieindustrie, die profitiert von dieser Krise. Da ist die Nachfrage gestiegen. Zwar sind auch die Kosten höher, aber unterm Strich sendet, wie gesagt, die Chemiebranche Lebenszeichen. Das andere hat mit einem Notenbanktreffen zu tun, das alljährlich in den Rocky Mountains stattfindet, in Jackson Hole, der neue Chef der US-Notenbank. Da hatte jeder erwartet, das wird eine spannende Rede werden. Der hat sich heute geäußert und die Frage war, wird er einknicken von Donald Trump, der ja eigentlich sinkende Zinsen haben will? Und das Gegenteil ist eingetroffen. Der US-Notenbankchef Kevin Warsh bekennt sich zur Inflationsbekämpfung. Das Stabilitätsziel soll 2% sein, das heißt also eher steigende Zinsen. Und die Finanzmärkte sind erleichtert.
1: In der Landwirtschaft stellt sich nach diesem Hitzesommer in vielen Regionen die Frage, wie rüsten wir uns für solche Trockenperioden in Zukunft? Kanzler Merz hatte ja nach der Sommerpause schon gesagt, dass mehr getan werden müsse gegen den Klimawandel und dass wir alle mehr tun müssen, um uns an die Klimafolgen anzupassen. In Brandenburg sind trockene Böden schon länger ein Problem und dort hat man bereits reagiert.
3: Landwirt Thomas Dumin hat so seine Erfahrungen mit Hitze und Trockenheit gemacht. Beides ging zu Lasten seiner Erträge. Ein Erlebnis blieb ihm besonders im Gedächtnis.
4: Und da hatten wir in einem Frühjahr so einen Sandsturm, dass sich an unserem Zaun richtige Dünen gebildet haben. Und das nahegelegene Baugebiet mit frisch geputzten Fassaden war dann mehr oder weniger grau. Und das hat mich zum Nachdenken gebracht. Und ich habe überlegt, okay, dann stellst du an deinen Zaun noch eine Baumreihe, dass du wenigstens deinen Hof geschützt hast.
3: Aus einer Baumreihe wurden mehr. Jetzt stehen sie hier dicht an dicht. Agroforst nennt sich das Ganze. Agroforst bedeutet, dass Agrar- und Forstwirtschaft kombiniert werden. Bäume und Felder wechseln sich ab. Dumin startete 2015 unter anderem mit Pappeln. Die Devise zunächst, alles, was schnell wächst. Zuletzt kamen auch Obstbäume hinzu. Der Aufwand lohnt sich, sagt Dumin.
4: Wir verringern die Windgeschwindigkeiten, verringern damit die Verdunstung in der Fläche, dass unsere Ackerkulturen einfach mehr Wasser zur Verfügung haben und damit natürlich auch die Erträge stabilisieren.
3: Also aus wirtschaftlicher Sicht ein Gewinn für den Landwirt. Hinzu kommen Einnahmen durch Holzschnitzel oder Obst. Agroforst ist damit beides, ein Umweltprojekt und auch eine wirtschaftliche Entscheidung. Und nicht zuletzt bieten die Baumstreifen auch einen Rückzugsort für Tiere.
1: Die Reformpläne der Bundesregierung sollen nun zügig durch den Bundestag. Darauf hat sich nicht nur das Kabinett bei seiner Klausur in Neu-Hardenberg festgelegt, sondern jetzt auch die Fraktionsspitzen. Sie hatten sich gestern und heute in Münster zusammengesetzt, um nach dem Ausscheiden von Unionsfraktionschef Spahn unter anderem ein neues Vertrauensverhältnis zu schaffen. Dabei beschlossen sie eine Liste mit allem, was sie bis Ende des Jahres abarbeiten wollen.
5: Platz nehmen an Tag 2. Und die Frage, haben Sie es geschafft, ein Vertrauensverhältnis so aufzubauen, wie Sie es sich gewünscht haben? Denn es geht Ihnen darum, gemeinsam gute Politik zu machen.
6: Das ist die Zielsetzung, um die es geht. Das werden wir nicht aus den Augen verlieren. Und das konnten wir in einer sehr, sehr guten und angenehmen Atmosphäre in den letzten anderthalb Tagen noch mal bekräftigen.
5: Doch auch wenn die Stimmung zwischen den dreien offenbar gut ist, am Ende ist es nicht nur der Regen, der dunkel über der Klausur hängt. Es ist auch dieses eine Thema, wo sich Union und SPD doch nicht so ganz nah sind, die Rentenreform. Da kommt öffentliche und klare Kritik aus dem nicht weit entfernten Bochum von der Ruhr-SPD an der Abschaffung der abschlagsfreien Rente nach 45 Beitragsjahren und auch an einem Politikstil ohne Respekt im Fokus Kanzler Merz. Was ist da die Reaktion des Fraktionschefs in Münster?
7: Das, was auch in der Ruhrgebiets, in dem Papier steht, das sind Meinungsäußerungen. Am Ende zählt, was am Ende herauskommt.
5: Aber die Widerstände in der SPD, sie sind nicht zu übersehen. Trotzdem, die Fraktionsspitzen wollen jetzt durchstarten mit ihren Reformplänen für Rente, Pflege und Steuern.
8: Diese Fraktionen wollen Antreiber sein für die Maßnahmen, die zu ergreifen sind, um dieses Land moderner zu machen, besser zu machen, um es voranzubringen. Wir wollen Antreiber sein und nicht Abnicker der Regierung.
5: Ihre Dreierbeziehung demonstrativ gut, zumindest nach dieser Fraktionsklausur.
1: Dieses Bild ist gut 3 Monate alt. Die Bayern feiern die deutsche Meisterschaft. Mal wieder, könnte man sagen. Und auch in dieser Spielzeit gelten die Münchner als großer Favorit. Heute Abend gibt es allerdings schon mal einen echten Härtetest. Zum Auftakt der 64. Bundesliga-Saison empfangen die Bayern den VfB Stuttgart.
9: Der erste Pokal ist schon da. Supercup-Gewinner FC Bayern will weitermachen, wo er letzte Saison aufgehört hat. Der Meistertitel ist Pflicht mindestens. Vergangene Ruhmestaten zählen nicht.
10: In meinem Kopf habe ich 0 Titel. In meinem Kopf muss ich wieder alles zeigen. Und das ist für mich kein Stress, das ist ein Motivationsbronn. Also das bekomme ich viel Energie von.
9: Dabei vertraut Trainer Kompany auf die Energie der 2 teuersten Neuzugänge der Liga. Ismail Sabari und Nathaniel Brown wollen Trophäen sammeln. Heute gegen den VfB Stuttgart geht die nächste Titeljagd los. Beim DFB-Pokalfinale im Mai mussten die Schwaben noch gratulieren. Heute wollen sie die Bayern ärgern.
11: Erstes Spiel, alle schauen drauf. Wahrscheinlich wird es weltweit übertragen. Wunderbare Bühne.
9: Diese Bühne ist überschaubar. Elversberg, der neue Zwerg der Liga. Ein Dorf ohne Bahnhof, aber mit viel Enthusiasmus, versucht sich in der deutschen Belletage. Paderborn und Schalke 04 sind auch dabei. Endlich wieder Bundesliga.
12: Ich weiß, was auf Schalke spielen bedeutet. Das bedeutet Leidenschaft, das bedeutet Emotion, Passion.
9: Die Passion teilen alle 18 Teams. Doch am Ende gewinnen wahrscheinlich wieder die Bayern.
1: In Israel wird Ende Oktober ein neues Parlament gewählt, zum ersten Mal seit dem Hamas-Überfall vor 3 Jahren. Die Diskussionen über die Sicherheitspolitik sind deswegen schärfer geworden, genauso wie die Debatten darüber, wie religiös das Land sein soll. Ultraorthodoxe Juden protestieren jetzt in Jerusalem vor einem Café, das auch am religiösen Ruhetag Schabbat geöffnet hat. Die Meinungen der Menschen in Jerusalem darüber, die gehen auseinander.
13: So sieht es aus, wenn 2 Welten aufeinander prallen. Ultraorthodoxe Juden protestieren wieder mal gegen ein neues Café, das auch am Schabbat geöffnet hat, am jüdischen Ruhetag. Das Café liegt im Zentrum der Stadt. Hier, in diesem Viertel, leben sowohl säkulare als auch streng religiöse Juden. Ich lebe hier in Jerusalem und wir sind gekommen, um für Freiheit einzutreten. Wir wollen die Freiheit, dass am Schabbat Geschäfte geöffnet sein dürfen. Wir wollen nicht, dass extrem religiöse Gruppen überall bestimmen. Die Ultraorthodoxen sind hartnäckig. Seit Wochen belagern sie immer am Schabbat das Café, wollen so für Ruhe sorgen am jüdischen Ruhetag. Die deutschstämmige Besitzerin ist überrascht vom massiven Widerstand.
14: Die denken ja, das ist ein heiliger Krieg. Also alles geht, alles ist erlaubt. In der Hinsicht ist es ein bisschen scary. Aber da die Polizei uns praktisch beschützt, oder teilweise die Armee und so weiter, hier also fühlt man sich schon sicher. Aber man weiß halt nicht, was an irgendeinem anderen Tag passieren könnte.
13: Fast 15% der Israelis sind ultraorthodox. Ihr Anteil wächst schnell wegen einer hohen Geburtenrate. Die liegt bei mehr als 6 Kindern pro Frau. Der Streit über die Frage, wie religiös der Staat sein soll, gewinnt ständig an Bedeutung. Eine Entwicklung, die diese Israelis mit Sorge betrachten. Sie kommen demonstrativ am Schabbat hierher. Kaffee trinken als Gegenprotest gegen den, wie es viele hier sehen, zunehmenden Einfluss der Ultraorthodoxen.
15: Sie möchten, dass wir leben, so wie Sie glauben.

0: Und das ist nicht Demokratie.
1: Es geht um ein Problem in Jerusalem und in Israel insgesamt, dass zunehmend extremistische Minderheiten auftreten und versuchen, der übrigen Bevölkerung auf körperlich aggressive, teils gewaltsame Weise vorzuschreiben, wie sie zu leben hat. Ultraorthodoxe geben keine Interviews am Schabbat. Wir treffen Yitzhak Goldstein deshalb nach dem jüdischen Ruhetag. Der Rabbi leitet eine religiöse Schule in Jerusalem. Er ist gegen die Öffnung des Cafés am Schabbat. Was er allerdings kritisiert, ist, wie die Ultraorthodoxen dagegen protestieren.
2: The fight is an old fight.
1: Dieser Konflikt ist alt und es geht auch nicht um ein Café. Es geht um etwas viel Größeres. Es geht darum, wer das Sagen hat. Im Staat, in Jerusalem, ganz generell. Ende Oktober wird in Israel gewählt. Dann wird sich auch entscheiden, wie viel Einfluss die Ultraorthodoxen auf die Gesellschaft künftig haben werden.
3: Die Computerspielbranche setzt inzwischen Milliarden um. Spielemessen wie zum Beispiel die Gamescom, die zurzeit in Köln läuft, ziehen Hunderttausende Neugierige und Enthusiasten an. Sogar Bundespräsident Steinmeier hat zur Eröffnung die Controller in die Hand genommen, auch wenn er zugeben musste, dass er kein Gamer ist. Gaming ist inzwischen viel mehr als Ballern. Im Kommen sind sogenannte Serious Games, also Spiele mit einem pädagogischen Mehrwert. Rebecca Zöller hat sich auf der Messe umgeschaut.
4: Ich bin das erste Mal auf der Gamescom. Wow, was für ein großes Event. Aber ist doch auch klar, fast jeder zweite Deutsche spielt Videospiele. Warum?
5: Von der Außenwelt so ein bisschen wegkommen, vom Stress auch vor allem, von der Arbeit.
6: Hobby ist ja auch dafür da, um mal abzuschalten und das machen halt Games komplett.
4: Können Computerspiele mehr sein als ein Hobby? Auch wenn ich an meine eigene Gaming-Karriere denke, dann ist es vor allem eins, Spaß. Für Besucherin Sarah und ihren Sohn Bela ist Spielen allerdings schon mehr.
7: Wir spielen auch ganz oft Minecraft zusammen und haben uns da so unsere Welt aufgebaut. Und dann ist es auch manchmal schon ein bisschen schwierig gewesen, dass er so gesagt hat, nee, das ist alles meins. Und ja, ich glaube, so Teamplay, das kannst du halt echt gut lernen.
4: Teamwork, gemeinsam fürs Leben lernen. Aber kann ein Spiel eventuell sogar noch mehr? Meine Suche führt mich zu Soko 1977, ein Spiel vom unabhängigen Entwicklerteam Paint Bucket Games in Zusammenarbeit mit der Bundeszentrale für politische Bildung. Ich spiele hier einen Polizisten und ermittle in der Zeit der Roten Armee-Fraktion gegen den Linksterrorismus.
8: Was dürfen Regierung, Polizei und Justiz, wenn die demokratische Ordnung angegriffen wird? Und wann überschreiten sie selbst die Grenzen des Rechtsstaats?
4: Und plötzlich muss ich selbst Entscheidungen treffen in diesem schwierigen Kapitel deutscher Geschichte.
9: Also allgemein ist der Anspruch bei unseren Spielen, dass wir Spiele machen wollen, die einen Eindruck hinterlassen bei Leuten. Und ja, die sie zum Nachdenken anregen und damit vielleicht auch die Welt ein bisschen besser machen.
4: Das Spiel soll Anfang 2027 erscheinen und auch in Schulen eingesetzt werden. Lisa König beschäftigt sich genau damit. Was bringt es, ernste Spiele in der Schule zu nutzen und wie nehmen Jugendliche das an?
10: Ich muss nicht die ganze Zeit Dinge lesen, um mir Inhalte zu erschließen, sondern ich kann es spielen, ich kann es selber erfahren, ich kann eigene Entscheidungen treffen. Es ist eben nicht nur Dadelei, sondern es ist schon was Sinnhaftes dahinter. Da ist ein Thema dahinter, das wichtig ist und das relevant ist. Und da kommt dann auch so eine gewisse Ernsthaftigkeit plötzlich in so 13-, 14-, 15-Jährige rein, die man vielleicht auch gar nicht so erwarten würde. Darum gehören Games eigentlich auch in die Schule und eben nicht nur das Schulbuch.
4: Im Unterricht spielen? Das gab es bei mir so nicht. Und in meinem Berufsleben als Journalistin auch eher weniger. Aber gehören Spiele vielleicht sogar in die Arbeitswelt? Das sehen auf jeden Fall diese beiden hier so. Die Idee ihres Start-ups? In Rollen in einer digitalen Fantasy-Welt schlüpfen, als Gruppe zusammenwachsen und so gemeinsam reale Konflikte auf der Arbeit lösen.
11: Im Endeffekt gehen wir in Unternehmen und sagen ihnen, der Führungskraft, wie viele Jäger, wie viel Zauberer oder auch wie viele Druiden da sind.
4: Also, wer bin ich auf der Arbeit? Die verbindende Druidin oder doch die fokussierte Jägerin?
12: Ich kann mir jetzt vorstellen, da kommt dann jemand und sagt, ich will jetzt hier gar nicht spielen, ich will hier kein Zauberer sein, ich will hier meinen Job machen. Was sagen Sie dem?
13: Absolut. Wir sagen, wir brauchen erstmal das Vertrauen von ihm, sich drauf einzulassen.
4: Und das mache ich jetzt auch. Nach 30 Charakterfragen weiß ich.
11: Guck mal, du hast jetzt die Kriegerin.
12: Ja,

0: teilweise dauerhafte Kooperationen mit zum Beispiel Tierheimen. Und da wird einfach standardmäßig dann jegliche Spende, die eingeht, geht dann an diese Organisation.
1: Und so kann man irgendwie Teil von was Großem sein, ohne jetzt selber irgendwie ja, total tief in die Tasche greifen zu müssen, sondern es ist halt so ein richtiges Community-Feeling. Ja, und auf einmal sind 100.000 Euro zusammengekommen und man sich denkt, wow, das haben wir jetzt gerade in 2 Stunden einfach bewegt. Das ist einfach ein cooles Gefühl.
2: Es gibt Menschen, für die sind Spiele vielleicht nur Zeitverschwendung oder ein Milliardenmarkt im Entertainment. Das ist nicht falsch, aber nach meinem ersten Mal auf der Gamescom würde ich sagen, beim Spielen geht's definitiv auch um mehr.
3: Es ist der Tag, an dem die feucht-heiße Luft allmählich aus Deutschland rausgedrängt wird. Man muss sich vorstellen, am Königssee heute, also das ist Berchtesgadener Land, 36 Grad. Gut, in der Zwischenzeit ist das Geschichte, weil auch da Regen, Gewitter und so weiter unterwegs sind. Die Kaltfront, die sich breit macht und sie drückt sich auch in solchen Schauern aus, wie das, was man hier im Rhein-Main-Gebiet erleben kann, erlebt man an vielen anderen Orten der Republik. Es blitzt, es donnert, es gibt ausgewachsene Sturm, teilweise Orkanböen, zum Beispiel auf dem Feldberg im Schwarzwald, 128 Kilometer pro Stunde. Aber auch hier in Frankfurt bei einem Gewitter heute Nacht 101 Kilometer pro Stunde. Hagelmeldungen und weiteres. Wir haben die Situation in Baden-Württemberg, dass Teile Singens beispielsweise quasi von der Außenwelt abgeschnitten sind, weil da Bäume umgestürzt sind. Also das hat auch in den nächsten Stunden noch Unwetterpotenzial. Deswegen, wenn es rumpelt, bitte bringen Sie sich in Sicherheit. Wenn Sie mehr wissen wollen, wettertagesschau.de. Da können Sie zum Beispiel die Unwetterwarnungen und das aktuelle Regenradar sich ansehen. Wir werfen mal einen Blick auf die nächsten 24 Stunden und wir sehen, wie dieser Wolkenarm des Tiefs jetzt erstmal noch über uns hinwegzieht und es dann allmählich ruhiger wird. Ruhiger heißt aber nicht komplett trocken. Ja, es gibt eine trockene Phase, aber die hält eben nicht ewig an. Erstmal noch in den nächsten Stunden, gerade im Südosten und Osten Deutschlands, teilweise heftige Gewitter möglich mit all den Folgen, die ein Gewitter eben liefern kann. Und dann die Situation dahinter erstmal trocken, aber morgen im Laufe des Tages von Westen neue Wolken, die Schauer bringen können. Die Nachttemperaturen meistens zwischen 11 und 18 Grad und die Höchsttemperaturen morgen Nachmittag an den Küsten um 21 Grad. Das mildeste dürften 27 sein in Teilen Brandenburgs. Also nichts mehr mit 30er Temperaturen, aber das reicht jetzt auch erstmal. Die Energie ist dann so ein Stück weit raus und an den Folgetagen erleben wir erstmal, wie im Nordwesten es doch eher ein Wetter mit Schauern ist, während es im Süden und Osten sonniger und trocken ist. So geht's Sonntag und auch Montag teilweise noch weiter, während wir am Dienstag dann eine typische Nord-Süd-Verteilung haben. Der Norden mehr Wolken und Schauer, im Süden eher trocken und sonnig, teilweise mit über 10 Sonnenstunden. Zurück nach Hamburg.
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0: Willkommen zur Tagesschau in einfacher Sprache. Ich bin Susanne Stichler und das sind unsere Nachrichten. Nepal und Tibet, Angst vor neuer Flut. Thüringen, Abstimmung im Landtag. Norwegen, König Harald gestorben. Jubiläum, 75 Jahre Mickey Maus. Und nun zur ersten Nachricht. Nepal und Tibet, Angst vor neuer Flut. Nepal und Tibet sind Länder in Asien. Dort gab es eine Sturzflut. Das heißt, sehr viel Wasser und Schlamm sind plötzlich von den Bergen heruntergekommen, wie auf dem Foto. Bei der Sturzflut sind viele Menschen gestorben. Und viele Menschen werden vermisst. Jetzt haben die Menschen Angst vor einer neuen Sturzflut. Dazu zeigen wir einen Film.
1: Diese Menschen haben die Sturzflut überlebt. Aber sie sind sehr traurig. Viele vermissen nämlich noch Mitglieder aus ihren Familien. Dieser Mann sagt, als die Flut kam, sind wir losgelaufen. Viele Menschen waren aber zu langsam und sind gestorben. Meine beiden Brüder sind auch gestorben. Die Menschen sind nach oben in die Berge gelaufen, wo die Flut nicht hingekommen ist. Sie haben die ganze Nacht draußen verbracht. Der Mann sagt, ich bin zurück in mein Dorf gegangen und habe nach Menschen gesucht. Aber da waren keine Häuser mehr. Alles war weg. Die Armee und freiwillige Helfer suchen weiter nach Vermissten. Mit Hunden und mit Hubschraubern. Mit Autos kommt man nämlich nicht mehr in die Dörfer. Alles ist mit Schlamm bedeckt. Und auch die Straßen sind kaputt. Vor einem Haus von der Armee warten Menschen auf eine Nachricht über die Vermissten. Diese Frau sagt, mein Sohn war mit seinem Lastwagen unterwegs. Er hat mich noch angerufen. Aber seitdem habe ich nichts mehr von ihm gehört. Und es gibt ein neues Problem. Die Menschen müssen wieder nach oben in die Berge gehen. Experten glauben nämlich, es könnte eine neue Sturzflut geben. Und hier oben sind die Menschen in Sicherheit. Wann können die Menschen wieder nach Hause? Das weiß man nicht. Die Folgen von der Flut werden die Menschen in Nepal und Tibet wohl noch sehr lange spüren.
0: Und nun zur nächsten Nachricht. Thüringen, Abstimmung im Landtag. Der Mann auf dem Foto ist Mario Vogt. Er ist Politiker von der Partei CDU. Und er ist der Chef von der Regierung in Thüringen. Die Partei AfD ist in der Opposition. Das heißt, sie ist nicht in der Regierung. Die AfD ist unzufrieden mit Vogt. Sie sagt, Vogt soll nicht mehr Chef von der Regierung sein. Deshalb stellen wir einen Kandidaten aus der AfD auf. Und der soll dann der neue Chef von der Regierung werden. Der Kandidat von der AfD heißt Björn Höcke. Jetzt hat der Landtag von Thüringen über Höcke abgestimmt. Auch die Parteien SPD, BSW und Die Linke durften abstimmen. Das Ergebnis ist, Höcke hat nicht genug Stimmen bekommen. Deshalb bleibt Vogt der Chef von der Regierung in Thüringen. Und nun zur nächsten Nachricht. Norwegen. König Harald gestorben. Der Mann auf dem Foto ist König Harald V. Er war viele Jahre lang der König von Norwegen. Jetzt ist Harald V. gestorben. Er wurde 89 Jahre alt. Viele Menschen in Norwegen sind jetzt sehr traurig. König Harald war nämlich sehr beliebt. Dazu zeigen wir jetzt einen kurzen Film.
1: Das ist der Palast vom König in Norwegen in der Hauptstadt Oslo. Viele Menschen sind hierher gekommen, um zu zeigen, wir sind traurig über den Tod von König Harald. Auch die Flagge auf dem Palast ist auf Halbmast. Das bedeutet, Norwegen trauert um den toten König. Vor dem Palast legen die Menschen Blumen auf den Weg. Dieser Journalist von der ARD sagt, die Trauer in Norwegen ist sehr groß. Es kommen immer mehr Menschen zum Palast. Viele sind ganz ruhig. Andere nehmen sich in den Arm. Und einige weinen auch. Bei den Norwegern war König Harald sehr beliebt. Das sagen viele Menschen hier. Auch viele Politiker sind gekommen und legen Blumen ab. Der Chef von der Regierung sagt, das ganze Land trauert. Aber das Volk von Norwegen ist dankbar für König Harald. Er hat viel Gutes für das Land und für die Menschen getan. Viele Jahre war Harald König von Norwegen. Jetzt wird er den Menschen fehlen.
0: Und nun zur nächsten Nachricht. Jubiläum, 75 Jahre Mickey Maus. Auf dem Foto ist ein Comic von Mickey Maus. Ein Comic ist eine Geschichte mit vielen bunten Bildern. Die Figur Mickey Maus kommt eigentlich aus den USA. Von dort ist das Comic dann nach Deutschland gekommen. Seitdem lesen viele Kinder die Comics auch hier. Und jetzt hat das Comic ein Jubiläum. Die erste Mickey Maus in Deutschland gab es nämlich vor genau 75 Jahren. Dazu zeigen wir einen Film.
1: Die bunten Hefte von der Mickey Maus kennen viele Menschen noch aus der Kindheit. In den Comics sind lustige Geschichten von Mickey Maus, Donald Duck und anderen Figuren. Das Comic gab es zuerst in Amerika. Vor genau 75 Jahren kam es dann auch nach Deutschland.
2: Ist das Mickey Maus von dieser Woche schon da?
3: Jetzt waren wir da, ja.
1: Das sind Bilder von früher. Schon damals waren die Comics mit Mickey Maus bei Kindern sehr beliebt. Das ist Thomas Yassin. Er verkauft Comics in seinem Laden. Er sagt, die Comics haben den Kindern Freude in das Kinderzimmer gebracht. Und das ist noch heute so. Aber eine Sache hat sich geändert. Heute lesen auch erwachsene Menschen die Mickey Maus. So wie Thomas Yassin. Wenn er Pause hat, dann liest er die neueste Ausgabe der Mickey Maus.
0: Und das waren unsere Nachrichten. Nepal und Tibet. Angst vor neuer Flut. Thüringen. Abstimmung im Landtag. Norwegen. König Harald gestorben. Jubiläum. 75 Jahre Mickey Maus. Und jetzt kommt das Wetter. Oben im Norden und links im Westen gibt es Wolken, Regen und Gewitter. Sonst ist es trocken. Es werden 20 bis 27 Grad. Das war die Tagesschau in einfacher Sprache. Tschüss und bis zum nächsten Mal.

0: Guten Abend, willkommen bei Tagesschau 24. Tiefe Trauer in Norwegen. König Harald V. ist am Morgen im Alter von 89 Jahren gestorben. In den vergangenen Jahren hatte er mehrfach mit gesundheitlichen Problemen zu kämpfen. Abzudanken kam für den König aber nicht in Frage. Bei den Norwegerinnen und Norwegern wurde Harald für seine Volksnähe und Bescheidenheit sehr geschätzt.
1: Ein König, der das Segeln liebte. Bis ins hohe Alter nahm Harald V. von Norwegen an Regatten teil. In jungen Jahren vertrat er sein Land dreimal bei Olympia. Als Monarch mischte er sich in gesellschaftliche Debatten ein, warb etwa für eine offene und freie Gesellschaft. Norweger sind Mädchen, die Mädchen lieben, Jungen, die Jungen lieben und Mädchen und Jungen, die einander lieben. Norweger glauben an Gott, an Allah, an alles und nichts. Geboren wurde König Harald am 21. Februar 1937. Nach dem Einmarsch der deutschen Wehrmacht verlässt er mit nur 3 Jahren gemeinsam mit seiner Mutter und seinen Schwestern das Land. Er wächst im Exil in den USA auf. 1968 heiratete er als Kronprinz seine Jugendliebe, die bürgerliche Sonja Haraldsen, und setzte sich damit auch gegen die jahrelangen Widerstände seines Vaters durch. Das Paar bekam 2 Kinder, Märtha Louise und Håkon. Die Thronbesteigung 1991 ist norwegisch schlicht. Harald bleibt bescheiden und galt lange als zurückhaltend. 2011, nach dem Doppelattentat in Oslo und auf der Insel Utøya mit 77 Toten, gelang es Harald, dem trauernden Land Trost zu spenden, auch indem er Gefühle zeigte. Als König dieses Landes fühle ich mit jedem Einzelnen von ihnen. Je länger Harald V. König war, desto beliebter wurde er bei den Menschen in Norwegen. Er galt als Garant für Stabilität im Land. Mein Großvater hatte das Motto, alles für Norwegen. Wir sind ständig herausgefordert, neu darüber nachzudenken, was in diesem Satz steckt, was er in der Praxis bedeutet. Das gilt nicht nur für die königliche Familie, sondern für uns alle in Norwegen. Immer wieder hatte König Harald mit gesundheitlichen Problemen zu kämpfen. Eine Abdankung kam für ihn aber nicht in Frage. Ich habe vor dem norwegischen Storting einen Eid geleistet und dieser gilt auf Lebenszeit. Die Skandale um Kronprinzessin Mette Marit und ihren Sohn Marius Borg Høiby erschütterten das Königshaus, nicht aber das Vertrauen der Norweger in ihren König. Norwegen trauert um Harald den V.
0: Und mein Kollege Arne Bartram, der steht schon den ganzen Tag vor dem königlichen Schloss in Oslo. Arne, wir hören es gerade, es regnet und trotzdem versammeln sich auf dem Platz vor dem Schloss schon den ganzen Tag Menschen. Wie trauern Sie um Ihren König?
2: Ja, die Menschen stehen hier, wir schauen uns das einmal kurz an, trotz des Regens und haben sich hier versammelt. Den ganzen Tag über waren hier tausende Menschen vor dem Schloss in Oslo. Sie haben zusammen geweint, haben sich in den Arm genommen, haben Blumen abgelegt. Die Trauer hier ist wirklich sehr, sehr groß und das Wetter hier wird langsam echt ungemütlich. Und trotzdem bleiben die Menschen hier stehen, um einfach dem Beliebten, wie er auch genannt wurde, König des Volkes, Harald, noch einmal ein Tribut zu zollen.
0: Jetzt hast du schon gesagt, König des Volkes. Was sagen die Menschen denn? Was werden sie am meisten an König Harald vermissen?
2: Also was die Menschen uns hier erzählen, ist, dass sie auf jeden Fall seine Art vermissen werden. Er galt als herzlich, als humorvoller Mensch und vor allem auch als sehr bodenständiger König, der es eben geschafft hat, mit seiner Art alle möglichen Menschen zu vereinen. Er war so ein bisschen wie der Großvater der Nation, hatte Lebenserfahrung, hatte so eine Art weise Aura quasi und trotzdem sehr moderne Ansichten, hat sich stark gemacht für die Rechte von Migranten, von queeren Menschen. All das hat dafür gesorgt, dass er wirklich aus allen Bevölkerungsschichten, von allen politischen Meinungen es wirklich geschafft hat, die Leute von sich zu überzeugen.
0: Also sehr viel Unterstützung, sehr viel Vertrauen für König Harald. Und gleichzeitig gab es zuletzt ja auch sehr viel Kritik am Königshaus. Also welche Rolle spielt die Königsfamilie und die Monarchie denn noch für die Menschen in Norwegen?
2: Die Norweger stehen sehr fest hinter ihrer Monarchie. In den letzten Monaten hat es bei der Beliebtheit so ein paar Dellen gegeben. Da ging es vor allem um die Skandale rund um die jetzige neue Königin Mette Marit, die ja eine jahrelange Freundschaft hatte zum US-Sexualstraftäter Jeffrey Epstein, ihr Sohn aus einer früheren Beziehung, der erstinstanzlich wegen Vergewaltigung verurteilt wurde. All das hat für negative Schlagzeilen gesorgt. Aber ich denke, dass die Norweger bereit sind, ihrem neuen König Håkon jetzt so eine Art Neustart zu gewähren, dass die Beliebtheitswerte auch noch wieder weiter nach oben gehen.
0: Welche Aufgaben kommen da jetzt auf König Håkon zu?
2: Er wird versuchen, das Erbe seines Vaters weiterzuführen, ein modernes Königshaus hier zu präsentieren, ein modernes Norwegen ohne viel Tamtam, wirklich ein sehr bodenständiges Königshaus. Es gibt auch keine große Krönungsfeier oder irgendwie so etwas, sondern wirklich sehr, sehr bodenständig, gleichzeitig modern. Und das Ganze aber eben jetzt mit ein bisschen neuem, jüngeren Anstrich, denn Håkon selbst, der neue König, ist erst Mitte 50 und die neue Kronprinzessin Ingrid Alexandra gerade einmal 22 Jahre alt. Auch sie wird jetzt mehr Aufgaben übernehmen. Auch sie wird jetzt das junge Gesicht dieser Monarchie sein.
0: Jetzt hast du gerade schon gesagt, die Menschen sind bereit, Håkon quasi eine Chance noch mal zu geben. Was sagen sie denn zu ihrem neuen König?
2: Ja, Håkon ist auch beliebt. Das war auch schon in den letzten Jahren ganz deutlich. Immer wieder haben auch die Menschen in Norwegen erzählt, ja, der Håkon, das ist auch ein Guter. Der hat sich ja sein Leben lang auf diese Aufgabe vorbereitet, hat gerade in den letzten Jahren immer wieder schon Aufgaben von seinem Vater übernommen. Der weiß, was er tut. Und das wissen auch die Norweger, was sie an ihm haben. Und ich denke, er hat gute Voraussetzungen, dass er jetzt hier auf die Menschen noch weiter zugehen kann und die Beliebtheitswerte auch der royalen Familie wieder steigen in den nächsten Wochen und Monaten.
0: Arne Bartram, vielen, vielen Dank dir für die Eindrücke nach Oslo.
2: Gerne.
0: Und vertiefen können wir das Ganze jetzt zusammen mit Annelie Malun. Sie ist Host des ARD-Podcasts Annelies royale Welt. Und sie kennt sich also sehr gut mit Königshäusern aus. Wir erreichen sie in Mainz. Guten Abend.
3: Guten Abend.
0: König Harald wurde mit der Zeit immer beliebter im norwegischen Volk. Wie ist ihm das denn gelungen?
3: Naja, es gab einige Dinge, die ihn so beliebt gemacht haben. Zum einen war es die Rede zu seinem 25. Thronjubiläum. Da hat er nämlich gesagt, freie Liebe, also jeder kann jeden lieben. Frau, Frau, Mann, Mann, Mann, Frau. Also er war da sehr tolerant, hat sich sehr tolerant gezeigt, hat natürlich bei den jungen Menschen gepunktet, bei den queeren Menschen. Und das ist verschiedene Gott gibt. Also es gibt einen Allah, es gibt einen Gott, es gibt Menschen, die ja gar nicht an Gott glauben. Also so diese Toleranz, die er da auch wiedergespiegelt hat. Aber natürlich auch seine Reaktion nach diesen Terroranschlägen in Norwegen. Da war er sehr emotional, hat geweint und hat den Norwegern und Norwegern gezeigt, wie es ihnen auch mitnimmt, wie es allen auch ergangen ist. Also er hat mitgefühlt mit allen und er war Teil von ihnen. Und ich glaube, das ist dieser Punkt. Er war nah bei den Menschen, er wusste genau, wie es den Menschen auch geht. Also er war nicht abgehoben. Und das war auch das, was ihn auch besonders gemacht hat. Und es gab eben diese, wie ich eben gesagt habe, diese Ereignisse, wo es auch noch mal rausgekommen ist.
0: Welche Lücke hinterlässt er dann jetzt? Was bedeutet sein Tod für das Königshaus?
3: Naja, er war ja eine Konstante im Königshaus. Und er hat, sagen wir mal, vieles vorgegeben. Er war der Fels in der Brandung und er hat große Spuren hinterlassen. Und das bedeutet jetzt auch natürlich, dass gerade König Håkon da jetzt eine große Aufgabe hat. Er sie bestimmt auch gut meistern wird. Er hat ja schon viele Erfahrungen auch gesammelt. Aber die Lücke ist natürlich erstmal groß. Also nicht nur natürlich auch menschlich, ne, aber auch natürlich für die Institution.
0: Wie kann denn Håkon da jetzt Vertrauen in das Königshaus wiederherstellen? Wir haben gerade schon gehört, es gab zuletzt viel Kritik auch.
3: Ja, also ich meine, er ist auch Håkon ein Mann, der draußen ist bei den Menschen. Das ist schon mal gut. Also er ist kein schüchterner König. Und er muss wirklich viel arbeiten. Also es gab ja Umfragen gerade im Februar. Da waren die schlechtesten Ergebnisse für die Monarchie. 60% haben gesagt, ja, wir wollen das noch. Das gab es vorher nicht. Und auch seine Person wurde sehr, also viel schlechter beurteilt. Immer noch relativ gut. Von der Skala 1 bis 10 lag er bei 7 bis 8. Dennoch, also es gab schon höhere Beliebtheitswerte für ihn, also vor diesen Skandalen. Und von daher, also ich denke einfach, dass das Hawkhorn, ja, es wird ein großer Job werden. Er wird die Staatsgeschäfte natürlich gut führen können. Er hat ja da Erfahrung, weil ja immer wieder auch König Harald ja ausgefallen war, gerade auch wegen seiner Gesundheit. Also das wird er gut hinkriegen. Und das andere denke ich auch, aber es wird nicht einfach.
0: Sie haben jetzt gerade schon angesprochen, er hat schon Erfahrungen gesammelt. Er hat ja schon mehrfach die Amtsgeschäfte auch für seinen Vater stellvertretend geführt. Wofür steht er denn da?
3: Naja, er steht natürlich auch für die Einigung von Norwegen. Also er möchte auch eine Konstante werden. Er hat ja natürlich auch dasselbe Motto gewählt wie auch sein Vater, der Großvater und der Urgroßvater. Also alles für Norwegen. Das wird er weiterführen. Er wird rausgehen ins Land und er wird das auch machen, was König Harald gemacht hat. Aber natürlich, er will auch ein moderner König sein. Das hat ja König Harald auch schon angefangen und das wird er fortführen. Und ich bin mir sicher, dass er rausgeht und die ganzen Orte besucht, sich zeigt. Viele Norweger kennen ihn ja schon, wie Sie es ja gesagt haben. Er war ja auch schon viel unterwegs, hat auch Staatsbesuche übernommen. Also von daher, man kennt ihn, er ist kein neues Gesicht. Und man weiß auch, was man eigentlich bekommt. Und ich denke, er wird diese Modernisierung noch vorantreiben. Und ich denke auch, das wird man sehen in der Krönung wahrscheinlich, die wahrscheinlich sehr abgespeckt sein wird. Und die sehr geräuschlos relativ, wenn man jetzt zum Beispiel an England denkt, sein wird.
0: Eine große Aufgabe und Sie haben eben gerade auch schon gesagt, sehr viel Arbeit, die da auf ihn zukommt. Dabei wollte er ja eigentlich zuletzt etwas kürzer treten, um für seine kranke Frau Mette-Marit da zu sein. Wie geht das jetzt mit der neuen Aufgabe zusammen?
3: Naja, also ich meine, es ist natürlich was anderes, ein König zu sein als ein Kronprinz, das ist ganz klar. Also da wird es auch wahrscheinlich auch andere Aufteilungen auch geben. Ingrid Alexandra, die war ja in Australien, wollte dort noch länger studieren in Sydney, Auslandssemester. Sie wurde ja auch zurückgeholt, auch gerade wegen des Gesundheitszustandes von Mette-Marit. Und da wird bestimmt auch Unterstützung da sein. Und es wird ein Spagat werden, aber ich bin mir relativ sicher, dass auch Königin Mette-Marit das verstehen wird. Das ist natürlich jetzt was ganz anderes ist als vorher. Und es war ja abzusehen, dass es irgendwann, dass dieser Fall eben auch eintritt. Und die Vorbereitungen sind bestimmt schon gelaufen. Ich meine, sie haben ja eine Tochter und einen Sohn. Also der Sohn ist ja auch da. Also die können auch viel und also eben übernehmen. Natürlich auch, was gerade Mette-Marit betrifft. Und natürlich, er wird weniger Zeit haben. Aber dennoch glaube ich, dass das gut aufgeteilt wird.
0: Persönlich bestimmt trotzdem eine Belastung. Wenn wir jetzt noch einmal nach vorne schauen, wie geht es da jetzt weiter? Welche Zeremonien sind da noch geplant?
3: Also erstmal ist es ja so, dass es noch nicht klar ist, wann die Beerdigung sein wird. Also wenn man jetzt davon ausgeht, wann der Großvater beigesetzt wurde, das war 13 Tage nach dem Tod, könnte es auch in etwa so sein. Also gerade im Osloer Dom werden auch gerade Vorbereitungen getroffen für einen Trauergottesdienst am Sonntag. Und er ist ja auch, also König Harald ist aufgebahrt, also in der Palastkapelle. Die Menschen können sich verabschieden. Es ist ähnlich wie bei Queen Elizabeth II. Also sowas ist jetzt geplant. Und dann werden natürlich jetzt alle Vorbereitungen getroffen für die große Beisetzung, wo natürlich auch viele, viele Staatsgäste aus der ganzen Welt erwartet werden.
0: Wo wir dann natürlich auch hinschauen werden. Vielen Dank für die Einordnung, Annelie Malohn. Danke. Dieses Bild ist gut 3 Monate alt. Die Bayern feiern die deutsche Meisterschaft. Mal wieder, könnte man sagen. Und auch in dieser Spielzeit gelten die Münchner als großer Favorit. Heute Abend gibt es allerdings schon mal einen echten Härtetest. Zum Auftakt der 64. Bundesliga-Saison empfangen die Bayern den VfB Stuttgart.
4: Der erste Pokal ist schon da. Supercup-Gewinner FC Bayern will weitermachen, wo er letzte Saison aufgehört hat. Der Meistertitel ist Pflicht mindestens. Vergangene Ruhmestaten zählen nicht.
5: In meinem Kopf habe ich null Titel. In meinem Kopf habe ich muss ich wieder alles zeigen. Und das ist für mich kein Stress, das ist ein Motivationsbrunnen. Also das bekomme ich viel Energie von.
4: Dabei vertraut Trainer Kompany auf die Energie der zwei teuersten Neuzugänge der Liga. Ismail Sabari und Nathaniel Brown wollen Trophäen sammeln. Heute gegen den VfB Stuttgart geht die nächste Titeljagd los. Beim DFB-Pokalfinale im Mai mussten die Schwaben noch gratulieren. Heute wollen sie die Bayern ärgern.
6: Erstes Spiel, alle schauen drauf. Wahrscheinlich wird es weltweit übertragen. Wunderbare Bühne.
4: Diese Bühne ist überschaubar. Elversberg, der neue Zwerg der Liga. Ein Dorf ohne Bahnhof, aber mit viel Enthusiasmus. Versucht sich in der deutschen Belletage. Paderborn und Schalke 04 sind auch dabei. Endlich wieder Bundesliga.
7: Ich weiß, was auf Schalke spielen bedeutet. Das bedeutet Leidenschaft, das bedeutet Emotion, Passion.
4: Die Passion teilen alle 18 Teams. Doch am Ende gewinnen wahrscheinlich wieder die Bayern.
0: Guten Abend, hier ist die Tagesschau in 100 Sekunden. Zahl der Toten nach Sturzflut im Himalaya auf mehr als 540 gestiegen. Insgesamt werden noch etwa 1900 Menschen vermisst. Hunderte Menschen konnten bereits gerettet werden, unter ihnen eine vierköpfige Familie aus Deutschland. Die chinesischen Behörden warnen vor einer neuen Flutwelle in der autonomen Region Tibet. Ostsee-Anrainer wollen in Sicherheitspolitik stärker zusammenarbeiten. Das teilte Bundesinnenminister Dobrindt nach einem Treffen mit Amtskollegen in Flensburg mit. Demnach werden die Staaten aus dem Ostseeraum auf Ebene der Staatssekretäre eine gemeinsame Arbeitsgruppe einrichten. Ziel ist es, bei der Abwehr von sogenannten hybriden Bedrohungen stärker zusammenzuarbeiten. AfD scheitert mit Misstrauensvotum gegen Thüringens Ministerpräsidenten Vogt. Dem AfD-Antrag stimmten 33 Abgeordnete zu. Das sind 12 Stimmen weniger als nötig, aber eine mehr als die AfD Sitze im Landtag hat. Die AfD begründete das Misstrauensvotum mit Vogts aberkanntem Doktortitel. In Thüringen regiert eine Koalition aus CDU, BSW und SPD. Håkon der Achte ist neuer König von Norwegen. Der 53-Jährige folgt auf seinen Vater Harald den Fünften, der am Morgen gestorben war. Eine offizielle Zeremonie ist nicht erforderlich. Königin ist die bisherige Kronprinzessin Mette Marit. Partielle Mondfinsternis über Deutschland. Gegen 4:30 am Morgen trat der Erdtrabant in den Kernschatten der Erde ein. Die Wetterbedingungen waren allerdings ungünstig. An vielen Orten behinderten Wolken die Sicht. Und das Wetter. Morgen freundliches und trockenes Wetter in der Südosthälfte. Mehr Wolken gibt es in der Nordwesthälfte. Dort ist es wechselhaft mit regionalen Schauern und Gewittern. Vor allem aber ist es windig. Höchstwerte 20 bis 27 Grad. Die Reformpläne der Bundesregierung sollen nun zügig durch den Bundestag. Darauf hat sich nicht nur das Kabinett bei seiner Klausur in Neu-Hardenberg festgelegt, sondern jetzt auch die Fraktionsspitzen. Sie hatten sich gestern und heute in Münster zusammengesetzt, um nach dem Ausscheiden von Unionsfraktionschef Spahn unter anderem ein neues Vertrauensverhältnis zu schaffen. Dabei beschlossen sie eine Liste mit allem, was sie bis Ende des Jahres abarbeiten wollen.
8: Platz nehmen an Tag 2. Und die Frage, haben Sie es geschafft, ein Vertrauensverhältnis so aufzubauen, wie Sie es sich gewünscht haben? Denn es geht Ihnen darum, gemeinsam gute Politik zu machen.
9: Das ist die Zielsetzung, um die es geht. Das werden wir nicht aus den Augen verlieren. Und das konnten wir in einer sehr, sehr guten und angenehmen Atmosphäre in den letzten anderthalb Tagen noch mal bekräftigen.
8: Doch auch wenn die Stimmung zwischen den dreien offenbar gut ist, am Ende ist es nicht nur der Regen, der dunkel über der Klausur hängt. Es ist auch dieses eine Thema, wo sich Union und SPD doch nicht so ganz nah sind, die Rentenreform. Da kommt öffentliche und klare Kritik aus dem nicht weit entfernten Bochum von der Ruhr-SPD an der Abschaffung der abschlagsfreien Rente nach 45 Beitragsjahren und auch an einem Politikstil ohne Respekt im Fokus Kanzler Merz. Was ist da die Reaktion des Fraktionschefs in Münster?
10: das, was auch in der Ruhrgebiets, in dem Papier steht, das sind Meinungsäußerungen. Am Ende zählt, was am Ende herauskommt.
8: Aber die Widerstände in der SPD, sie sind nicht zu übersehen. Trotzdem, die Fraktionsspitzen wollen jetzt durchstarten mit ihren Reformplänen für Rente, Pflege und Steuern.
11: Diese Fraktionen wollen Antreiber sein für die Maßnahmen, die zu ergreifen sind, um dieses Land moderner zu machen, besser zu machen, um es voranzubringen. Wir wollen Antreiber sein und nicht Abnicker der Regierung.
8: Ihre Dreierbeziehung demonstrativ gut, zumindest nach dieser Fraktionsklausur.
0: Nur ganz allmählich offenbart sich das ganze Ausmaß der Flutkatastrophe in Nepal. Nach jüngsten Angaben ist die Zahl der Toten auf mehr als 540 gestiegen und etwa 1900 Menschen gelten als vermisst. Vorgestern hatte ein Abbruch am Gletscher Lang Thang Lirung eine gewaltige Lawine aus Eis, Schlamm und Geröll ausgelöst. Nun gibt es Sorge vor einer weiteren Flutwelle, und zwar durch zwei Seen, die sich unweit des Gletschers aufgestaut haben. Dennoch dauern die Rettungsarbeiten entlang der betroffenen Flüsse an.
12: Im schwer getroffenen Distrikt Grasuwa im Norden Nepals, nahe der Grenze zu Tibet, arbeiten sich Retter zwei Tage nach der Sturzflut auf allen Vieren durch den Schlamm. Ihr Ziel ist ein Tunnel des Wasserkraftprojekts Upper Trishuli. Noch immer sind dort etwa 100 Arbeiter und Anwohner seit der Flut eingeschlossen. Rund 350 Menschen konnten hier gerettet werden, so die nepalesische Armee. Eine vierköpfige deutsche Familie konnte aus dem Katastrophengebiet evakuiert werden. Eine niedrige zweistellige Zahl Deutscher wird nach Angaben des Auswärtigen Amts weiterhin vermisst. Für viele Menschen kommt jede Hilfe zu spät.
13: Die überlebt haben, haben im größten Teil keinen Zugang zu Trinkwasser und zu Lebensmitteln. Das ist natürlich, je länger die Zeit andauert, umso schwieriger.
12: Und die Gefahr ist noch nicht vorbei. Oberhalb des Katastrophengebiets werden zwei aufgestaute Seen in Tibet genau überwacht. Einer läuft bereits über. Bricht eine der Barrieren aus Stein und Geröll, könnte erneut eine Flutwelle durch die Täler rasen. Anwohner in Flussnähe sollen deshalb ihre Häuser verlassen und sich in höher gelegene Gebiete in Sicherheit bringen. Unser Haus ist voller Schlamm. Wir sind jung und haben schon große Schwierigkeiten, uns in Sicherheit zu bringen. Wie schwer muss es erst für ältere Menschen sein? Viele Orte sind weiterhin nur mit Hubschraubern erreichbar. Zerstörte Verkehrswege, schlechtes Wetter und fehlende Landeplätze erschweren die Flüge. In Tibet wurden Rettungsarbeiten kurzzeitig unterbrochen, laufen inzwischen aber wieder.
0: Und unser Korrespondent Markus Spieker ist aktuell in Kathmandu. Er war heute Vormittag in der Nähe des Krisengebiets und hat uns geschildert, wie er die Lage dort erlebt hat.
14: Ja, wegen der Flutwarnung konnte ich nicht direkt ins Katastrophengebiet, sondern nur kurz davor zu einem Armeekamp, wo die Rettungshubschrauber starten und auch landen. Und dann werden dann immer neue Listen angebracht, auf denen die Namen stehen von denen, die gerettet werden. Und dann ist das jetzt ganz herzzerreißend zu sehen, wie die Angehörigen, die Freunde draußen stehen und gucken, ob die Namen ihrer Liebsten da draufstehen. Und unter den Geretteten waren heute auch vier Deutsche, die allerdings jetzt nicht schwer verletzt waren. Die waren aber abgeschnitten durch die Überschwemmung, konnten dann mit einem Helikopter evakuiert werden, sind immer noch da oder auf dem Weg nach Kathmandu, auf jeden Fall da eine gute Nachricht. Und ansonsten sind die Rettungsarbeiten natürlich erschwert, weil die Flutwarnung weiterhin anhält.
0: Aber wie konnte es zu all dem kommen? Offenbar war es ein Gletscherabbruch, der zu einer verheerenden Kettenreaktion geführt hat. Experten warnen schon länger, dass die Klimaerwärmung Eis und Fels in den Bergen massiv zusetzt, nicht nur im Himalaya.
15: Es sind bange Stunden des Wartens in der nepalesischen Hauptstadt Kathmandu. Angehörige der mehr als 1000 Vermissten hoffen auf Neuigkeiten. Während die Rettungskräfte vor Ort auch heute weiter nach Überlebenden suchen, sind Wissenschaftler der Ursache der Katastrophe auf der Spur. Ersten Erkenntnissen zufolge soll ein Gletschersturz im Grenzgebiet zu dem von China kontrollierten autonomen Gebiet Tibet die Flut ausgelöst haben. Der Schweizer Klimaforscher Christian Hugel hat den Abbruch gemeinsam mit internationalen Forschern analysiert. Er spricht von einem der größten Abbrüche, der bis jetzt registriert worden ist.
16: Das sind riesige Massen von Fels und die haben den darüber liegenden Gletscher mitgerissen. Diese Eisfelsmasse stürzt dann das Tal hinunter. Und das hat eine solche Energie, dass viel Eis und auch Schnee aufgeschmolzen wird.
15: Und das innerhalb weniger Augenblicke. Der Klimawandel könnte dabei eine Rolle spielen. Das Himalaya-Gebirge ist von der globalen Erderwärmung besonders stark betroffen. Die massiven Gletscher schmelzen und bisher dauerhaft gefrorener Boden taut. Dadurch verlieren ganze Berge an Stabilität. Das mache Abbrüche deutlich wahrscheinlicher und erhöhe die Gefahr für uns Menschen.
16: Solche Stürze, wie wir es gestern gesehen haben, können wir nicht verhindern. Das sind viel zu groß. Und auch die Infrastruktur, die existierende, kann man so nicht retten. Aber wir können Menschenleben retten.
15: Dafür braucht es ein Frühwarnsystem, wie es zum Beispiel in der Schweiz eingesetzt wird. Auch hier nimmt die Anzahl der Bergstürze infolge des Klimawandels zu. Unvergessen der Abbruch im vergangenen Jahr in Blatten. Modernste Technik sorgte dafür, dass Bewohner frühzeitig ihre Häuser verlassen haben. Hunderte Tote konnten so verhindert werden.
0: Und in unserem Update vertiefen wir jetzt ein Thema des Tages und das machen wir zusammen mit Marc Langebeck in unserer Nachrichtenredaktion. Marc, heute wurde in Grönlands Hauptstadt Nuuk zwei Expertenberichte vorgestellt. Da ging es um die Zwangsverhütung bei grönländischen Frauen und zwar durch Dänemark. Lass uns da noch einmal zurückschauen. Was ist damals genau passiert und wie groß ist das Ausmaß?
17: Melanie, ab den 1960er Jahren sollen dänische Ärzte bei tausenden Inuit-Frauen, also grönländischen Frauen und Mädchen im gebärfähigen Alter, Spiralen eingesetzt haben, zum Teil ohne deren Wissen oder eben vor allem auch ohne deren Zustimmung. Und bei manchen dieser Betroffenen soll das dann auch zur Unfruchtbarkeit geführt haben. Es gibt eine Untersuchung, wonach bis Ende der 70er über 4000 Frauen und Mädchen betroffen sein sollen. Und für eine mögliche Entschädigung, auf die wir vielleicht später dann noch zu sprechen kommen, sollen rund 4500 mögliche Betroffene Anspruch haben können. Und die Praxis soll gelaufen sein bis in die Zeit hinein, bis Dänemark eben noch für das Gesundheitswesen Grönlands zuständig war, also bis Anfang der 90er Jahre.
0: Und was weiß man darüber, warum Dänemark das damals hat durchführen lassen?
17: Ja, es soll wohl Bedenken gegeben haben seitens dänischer Behörden, dass sich die Bevölkerung Grönlands zu stark entwickeln könnte. Die Verhütung sollte offenbar dazu beitragen, diese Zahl zu verringern der Geburten. Es gibt Berichte darüber, dass es dann in den folgenden Jahren auch tatsächlich eine Halbierung der Geburtenrate in Grönland gegeben haben soll und dass es auf manchen Teilen der Insel auch jahrelang überhaupt nicht zu einer Geburt eines Kindes gekommen sein soll.
0: Und warum gibt es da jetzt zwei Berichte, die heute vorgestellt wurden?
17: Ja, daran wird schon eigentlich die gesamte Brisanz deutlich. Also es ist ein langer Prozess, der hat einen Vorlauf von 2 Jahren. Ursprünglich war es eine Expertengruppe und die hat sich auf dem Weg zu der heutigen Veröffentlichung aber ja, zerstritten, kann man sagen. Meinungsverschiedenheiten, so wurde das heute auf der Pressekonferenz dann durch die Regierung noch mal formuliert. Die Regierung hat auch einen dieser Berichte dann jetzt gar nicht mehr anerkannt, zumindest nicht gesagt, dass das noch der sozusagen dem Auftrag entsprochen hätte. Und trotzdem wurde das Ganze dann heute vorgestellt. Also es sind 2 verschiedene Berichte von ursprünglich einer Expertengruppe und das macht dann, glaube ich, auch ja, die Brisanz dieses Kapitels in der grönländischen und dann auch dänischen Geschichte aus.
0: Jetzt sagst du gerade schon, sehr brisantes Thema und sehr brisant ist da ja auch die Frage, war es Völkermord? Also was kam dazu raus?
17: Ja, das ist auf jeden Fall eines der Themen gewesen, die diese Gruppe oder dann jetzt 2 Gruppen untersuchen sollten. Aber es war nicht das einzige Thema, aber sicherlich das politisch explosivste Thema. Vielleicht noch mal zu der Formulierung, und das ist jetzt die Übersetzung, wie ich sie gefunden habe. Es ging also bei dieser Untersuchung um Verstöße gegen universelle Menschenrechte und die Rechte indigener Völker und dann um die Frage, ob es einen etwaigen Verstoß im Zusammenhang mit der Definition von Völkermord in den internationalen Konventionen gegeben haben soll. Und daran merkst du schon, dass das natürlich jetzt ja vielleicht haarspalterisch sein kann oder juristisch. Also die beiden Berichte, die kommen da zu unterschiedlichen Antworten. Der eine Bericht, und das ist jetzt der Bericht von den Zurückgetretenen, die bestreiten die Frage des Völkermords klar. Und die andere Gruppe, die hält diese Frage nach wie vor offen. Dort gibt es weder ein deutliches Ja noch ein Nein. Und die Regierung heute auf der Pressekonferenz, die hat sich auch nicht zu einer Antwort hinreißen lassen. Also die grönländische ist natürlich jetzt gemeint, ob es hier also einen Völkermord gegeben hat. Die Berichte sind sehr unterschiedlich, wurde heute gesagt, und man solle die Berichte bitte schön selber lesen. Klar ist aber auch, dass man mit diesem Schritt, dieser Veröffentlichung der Berichte, jetzt nicht zu einem Ende gekommen ist, sondern das Ganze einen Auftakt darstellt für eine weitere Aufarbeitung.
0: Und was bedeutet das dann jetzt für die betroffenen Frauen und auch für das Verhältnis zwischen Grönland und Dänemark?
17: Ja, es ist ja gestern im dänischen Parlament bereits eine Entscheidung gefallen. Es soll eine Entschädigung für betroffene Frauen geben. Umgerechnet 40.000 Euro sollen dort gezahlt werden. Im vergangenen Jahr hatte ja bereits die dänische Regierungschefin Mette Frederiksen offiziell um Entschuldigung gebeten für dieses Programm. Also, und es ist auch heute auf dieser Pressekonferenz jetzt in Grönland davon Rede gewesen, dass man gemeinsam mit Dänemark ja eine Versöhnungskommission einrichtet. Wolle. Es wurde auch noch mal ausdrücklich anerkannt, dass es also jetzt diese Entschädigung gibt, durch das dänische Parlament also durchgegangen ist. Und auch diese offizielle Entschuldigung von Mette Frederiksen, die wurde heute noch einmal wohlwollend aufgenommen. Und ich möchte jetzt stellvertretend für all diejenigen eine Betroffene auch noch mal zu Wort kommen lassen. Es ist Henriette Bertelsen. Die hatte Dänemark auch schon wegen dieser Zwangsverhütung vor Gericht gezerrt. Sie soll das erste Mal im Alter von 13 Jahren von einem Arzt eine Spirale eingesetzt bekommen haben und in den folgenden Jahren das Ganze 9-mal über sich ergehen lassen haben. Hören wir mal rein, wie sie dann heute das Ganze aufgefasst hat.
18: Das bedeutet richtig viel für mich, kann ich merken.
19: Es bedeutet mir sehr viel, das spüre ich. Denn es könnte in Frage stellen, ob das, was ich erlebt habe und was ich empfinde, falsch oder richtig war. Es war für mich von großer Bedeutung, dass die Ministerpräsidentin dies anerkannt hat. Und es hat sich auch gelohnt, dass dies gestern im Parlament geschehen ist. Es ist eine Anerkennung der Tatsache, dass diese Dinge geschehen sind. Was die übergeordnete Frage betrifft, ob es sich um Völkermord handelt oder nicht, dazu fällt es mir schwer, Stellung zu beziehen. Aber für mich persönlich hoffe ich, dass dies bestätigt, dass es falsch war, uns Kindern das all die Jahre anzutun.
17: Soweit also die betroffene Henriette Bertelsen, die also über 50 Jahre auf zunächst einmal die Entschuldigung der dänischen Regierung gewartet hat und dann jetzt also auch diese Berichte erwartet hat. Ein dunkles Kapitel in der dänisch-grönländischen Geschichte. Und jetzt ist es also dann an der Zeit, dass dem Ganzen vielleicht politische Schritte und vielleicht sogar juristische noch weiter folgen könnten.
0: Marc, vielen Dank dir für die Einschätzung und Einordnung zu dem Thema. Soweit die Nachrichten hier bei Tagesschau 24. Jetzt folgt die Klimazeit und dann im Anschluss die Tagesschau. Und wenn Sie dann möchten, sehen Sie hier unser Top-Thema, in dem wir noch einmal nach Norwegen schauen und der Frage nachgehen, welche Folgen der Tod von König Harald V. für die Monarchie und für die Menschen in Norwegen hat. Bis dahin, schönen Abend.
20: Klimaschutz oder Wirtschaftswachstum? Aktuell wird von der Politik wieder öfter gefordert, die Klimaziele zu verschieben, weil Klimaschutz vermeintlich Wirtschaftswachstum bremst. Wir zeigen heute allerdings, dass sich beides gar nicht ausschließen muss. Damit hallo zur Klimazeit. Ja, Klimaschutz und Wirtschaftswachstum haben sich längst entkoppelt. Das zeigen die nackten Zahlen. Während in der EU seit 1990 der Ausstoß klimaschädlicher Treibhausgase um ein Drittel zurückgegangen ist, ist die Wirtschaft um zwei Drittel gewachsen. Und es gibt immer wieder Beispiele, wo klimafreundliche Innovation entsteht. Zum Beispiel bei Wasserstoffmotoren.
21: Flughafen Hamburg. Rund 370 Starts und Landungen am Tag und drumherum jede Menge Transportmittel und Fahrzeuge. Ohne die kleinen roten Vorfeldschlepper geht hier nichts.
22: Das sind unsere Alleskönner. Ne? Die sind für Gepäck zuständig, für Cargo, für Leergut oder ZBV zur besonderen Verfügung. Wenn mal irgendwas gemacht werden muss, dann nimmt man auch mal den Wagen und macht damit. Ja. Irgendwas ziehen oder schleppen, was auch immer.
21: Die Alleskönner sind fast rund um die Uhr im Einsatz und werden bisher mit fossilem Erdgas betrieben. Julian Klaassen ist Projektleiter für das Mobilitätskonzept des Flughafens. Sein Plan? Die rund 80 Schlepper sollen in Zukunft mit Wasserstoff fahren, so wie dieser Prototyp. Allerdings nicht mit Brennstoffzelle, sondern als Verbrenner. Dazu müssen die Fahrzeuge umgebaut werden.
22: Wir haben damit eine Technologie gefunden, womit wir die aktuellen Fahrzeuge weiter benutzen können, weil der Rest des Fahrzeugs funktioniert noch relativ gut. Chassis, die Getriebe sind teilweise alle noch völlig in Ordnung und das würden wir auch gerne weiterverwenden. Insofern können wir dann schauen, dass die Kosten reduziert werden und dass wir gleichzeitig dekarbonisieren.
21: Dekarbonisieren, das heißt Antriebe finden, die keinen Kohlenstoff, also CO2, in die Luft blasen. Hier werden die Fahrzeuge umgebaut. HTM, ein kleines Start-up im rheinhessischen Mommenheim, hat die neuen Antriebe entwickelt. Maximilian Wack ist einer der Firmengründer und ziemlich überzeugt von den Wasserstoffmotoren.
1: Der große Vorteil ist, sie haben am Ende Wasserdampf, was hinten aus dem Abgas rauskommt. Das heißt, die CO2-Belastung der Fahrzeuge ist deutlich geringer im Vergleich zu konventionellen Fahrzeugen. Sie haben kaum praktische Einbuße im täglichen Handling. Das heißt, die Fahrzeuge können sehr schnell betankt werden, haben lange Einsatzdauern und in etwa auch dieselbe Performance wie ein vergleichbares, konventionell angetriebenes Fahrzeug. Und da sehen wir die größten Einsatzvorteile.
21: Wasserstoff ist zwar immer noch viel teurer als beispielsweise Erdgas, dafür ist der Umbau wesentlich günstiger als eine Neubeschaffung.
1: Umgebaut wird bei den Fahrzeugen im Prinzip zwei Systeme. Das ist einmal das Antriebssystem und das Tanksystem und einmal die Antriebseinheit, also am Ende der Motor, der das Fahrzeug antreibt. Sonst bleibt das Fahrzeug technisch identisch.
21: Auch die großen Nutzfahrzeughersteller haben das Thema längst auf dem Schirm. Die Prototypen laufen schon. Der Umbau von Diesel-Neufahrzeugen auf Wasserstoffantrieb ist relativ kostengünstig, der Wirkungsgrad ähnlich und der CO2-Ausstoß null. Wenn auch die Großkonzerne schon auf dem Weg sind, könnte die Technologie also durchaus zukunftsfähig sein. Auch bei HTM in Rheinhessen gibt es durchaus schon weitere Anwendungen für Wasserstoffmotoren. In größeren Stückzahlen werden sie schon zum Beispiel in Gabelstaplern oder Generatoren verbaut. Und am Flughafen Hamburg gibt es auch schon weitere Ideen, wo zukünftig Wasserstoffverbrenner eingesetzt werden können.
22: Zum Beispiel ein Pushback-Fahrzeug, der Flugzeuge rausschiebt. Oder einen Hubwagen, wirklich die großen, schweren Cargo, also das, was da mit in die Flugzeuge reinkommt, hochhebt. Teilweise Busse bei größeren Flughäfen, die längere Strecken haben. Da kommt jetzt langsam der Markt, um Wasserstoff auch zu integrieren. Als Flughafen ist das ein sehr, sehr interessanter Kraftstoff, weil ich damit relativ viele Punkte abdecken kann mit einem Kraftstoff. Irgendwann wird es auch Flugzeuge geben, die auf Wasserstoff fliegen. Und dann haben wir einen Kraftstoff für verschiedene Anwendungsfälle.
21: Eine mutige Vision. Bis dahin sind Wasserstoffverbrenner vor allem da interessant, wo es erstens eine Tankstelle gibt und zweitens größere Lasten in einem kalkulierbaren Umkreis transportiert werden.
20: Ja, wir vertiefen das Thema und zwar mit Patrick Plötz, Wissenschaftler für nachhaltige Energie und Verkehr am Fraunhofer ISI. Herr Plötz, es klang zum Filmende ja schon an. Der Wasserstoffverbrenner, den wir gesehen haben, ist doch eher eine Nischenlösung. Ist das aus Ihrer Sicht doch eine Zukunftstechnologie?
2: Ja, das ist schon richtig. Der Wasserstoffverbrennungsmotor hat schon Potenzial, weil damit Fahrzeuge mit existierender Verbrennungsmotortechnologie mit nur leichten Modifikationen klimaneutral betrieben werden können. Aber er ist eben sehr teuer im Betrieb und deshalb ist relativ klar, dass der ganz große Teil des Marktes von batterieelektrischen Fahrzeugen auch im Schwerlastverkehr bedient werden wird. Also er hat Potenzial, aber er bleibt sicher eine Nische.
20: Und eine Sache, warum er so teuer ist, ist ja auch, weil es klimaneutralen Wasserstoff in nur so geringen Mengen gibt. Aber es muss ja auch Unternehmen geben, die diese Umrüstung eben dann vornehmen würden auf Wasserstoffmotoren. Für wie wahrscheinlich halten Sie es denn, dass sich da tatsächlich ein Markt entwickeln kann?
2: Es kann schon ein Markt entstehen. Oft gibt es ja viele findige Ingenieure und Entwickler, die da interessante Sachen bauen. Ich glaube aber, dass die Größe des Marktes doch beschränkt ist auf Fahrzeuge, die sehr lange Standzeiten haben und wenige Kilometer im Jahr machen. Denn da ist es so, dass die Anschaffungskosten wichtiger sind als die Betriebskosten. Und der Wasserstoff ist und wird auch noch für viele Jahre relativ teuer bleiben, vor allem der grüne, saubere Wasserstoff. Das heißt, ökonomisch machen diese Fahrzeuge nur Sinn, weil sie eine niedrige Anschaffungskosten haben und aber mit den hohen Betriebskosten wenig gefahren werden. Das heißt, Da kann es durchaus einen Markt geben, aber der wird sicher nicht der Massenmarkt sein. Und wir sehen das auch ein bisschen daran, dass gerade die großen Fahrzeughersteller nicht wirklich auf Wasserstoffverbrennungsmotoren in der Breite setzen. Da gibt es zwar Tests, aber die große Marktbreite, was da vor allem verkauft und beworben wird, sowie auch die Forderungen der Anwender konzentrieren sich sehr stark auf batterieelektrisch.
20: Sie hatten das auch schon gesagt. Also E-Mobilität ist unterm Strich immer noch effizienter im Vergleich zu Wasserstoff. Stellt vor dem Hintergrund denn die Politik gerade die richtigen Weichen?
2: Ja, im Großen und Ganzen würde ich schon sagen, sicher kann man über viele Details reden, was man noch anders, was man noch besser machen könnte. Aber aus meiner Sicht ist da politisch viele Jahre sehr klug gehandelt worden. Es wurde sehr technologieoffen gefördert. Man hat das alles begleitet, ausprobiert. Aber es haben sich jetzt sowohl die Technologieanbieter als auch die Nutzer vor allem gegen Wasserstoff und in der großen Mehrheit für batterieelektrisch entschieden. Nichtsdestotrotz gibt es weiterhin Demonstrationsvorhaben und auch öffentlich geförderte Tests. Das finde ich gut und sinnvoll, auch für Wasserstoffverbrennungsmotoren. Aber der große Massenmarkt und die entsprechende Förderung und Infrastrukturausbau konzentriert sich doch zu Recht politisch sehr stark auf die batterieelektrischen Fahrzeuge. Wir wollen ja alle, dass unsere Steuergelder sinnvoll eingesetzt werden.
20: Das sagt Energieökonom Patrick Plötz am Fraunhofer ISI. Besten Dank für das Gespräch, Herr Plötz. Ja, diese Grafik, die kennen Sie wahrscheinlich schon. Wenn es so weitergeht, wir so wenig Klimaschutz betreiben wie bislang, dann steuern wir bis zum Ende des Jahrhunderts auf eine Erderwärmung von mehr als 2 Grad zu. Soweit so dramatisch, oder? Denn die Frage ist ja, was bedeutet eine Erwärmung von mehr als 2 Grad eigentlich? Wie sieht unsere Zukunft dann aus? Neueste Technik versucht das jetzt darzustellen.
3: Die Parkstraße in der hessischen Kurstadt Bad Nauheim heute. Doch wie könnte Ihre Zukunft aussehen? Eine Brille für virtuelle Realität, kurz VR, zeigt Szenarien. Hier testen sie Auszubildende. Was sie mit der Brille sehen, wird im Hintergrund angezeigt. Ein Szenario, die Parkstraße mit viel Platz für Fußgänger und grünen Bäumen. Die andere Zukunft wirkt düster und bedrohlich.
5: Das ist unwiedererkennbar. Ja, also direkt die Umgebung sieht aus wie eine Wüste. Die Straße, überall Risse, alles ausgetrocknet, die Bäume sehen tot aus.
3: Die Simulation beeindruckt.
6: Also man möchte schon verhindern, dass es so, sag ich mal, düster wird, weil das Düstere echt schon angsteinflößend ist.
5: Man hat die Brille auf und man fühlt doch alles, was da passiert, und das ist nicht schön.
3: Bad Nauheim will mit der virtuellen Realität neue Wege gehen. Klimaschutz ist hier schon lange ein Thema.
23: Wir haben diese Szenarien in der Konzeption Ende 2024 gemacht. Da hatten wir auch schon den ein oder anderen Hitzerekord, auch in Bad Nauheim, hessenweit, oder ich glaube mal bundesweit in diesen heißen Sommern. Und gleichzeitig überrascht es dann immer wieder, dass man dann merkt, hey, so weit ist man gar nicht davon entfernt. Und in diesen Szenarien sind ja immer Dinge sichtbar, die es heute schon gibt. Und die werden überzeichnet, im Positiven wie im Negativen.
3: Auch wenn die Hitze dieses Sommers den Klimawandel schon spürbar macht, kann der Einsatz von VR-Brillen sinnvoll sein und eine weitere Ebene hinzufügen, sagen Forscher.
24: Weil ansonsten haben wir oft das Problem in der Klimakommunikation, dass das abstrakte Zahlen sind. Und die kann man sich schlecht vorstellen, wenn das in einer VR-Umgebung konkretisiert wird. Also ich habe einen Baum, der zu brennen anfängt oder wie auch immer. Dann ist das für Menschen viel leichter nachvollziehbar. Das haben wir immer wieder als Rückmeldung gekriegt bei den Einsätzen, die wir jetzt gemacht haben.
3: Den Klimawandel fühlbar machen, das ist angesichts der Dringlichkeit der Probleme ein neuer Weg, nach Lösungen zu suchen.
20: Ja, eine Auswirkung der Klimaerwärmung, die können wir richtig schmecken. Durch Hitze können Äpfel nämlich mehliger werden. Und das, wo Obstbauern sowieso schon unter Druck stehen. In einem Brandbrief haben die sich jetzt an die Öffentlichkeit gewagt und bemängeln, dass die Lage schlecht ist. Niedrige Preise von importiertem Obst beeinflussen die Märkte und Folgen der Klimaerwärmung wie Hitze verschärfen die Situation zusätzlich.
25: Apfelbäume, soweit das Auge reicht. Ungefähr 30 verschiedene Sorten wachsen hier im baden-württembergischen Öhringen auf den Flächen des Obsthof Rembold. Trotz der vielen Hitzetage in diesem Jahr sehen die Äpfel von Obstbauer Albrecht Rembold noch ziemlich gut aus. Ein Grund dafür seine Hagelnetze.
26: Bei uns im Betrieb sind die Hagelnetze in der Zwischenzeit Standard geworden. Einfach um eine Ertragssicherung zu haben. Sowohl wichtig wegen dem Hagel, aber in der Zwischenzeit merken wir auch, dass es einen super Zusatzeffekt hat gegen Sonnenbrand bei den Früchten.
25: Denn der Schatten der Netze verhindert, dass die Schale sich so stark erhitzt, dass Äpfel so enden. Allerdings, seinen Bäumen macht nicht nur die Hitze, sondern auch fehlender Regen zu schaffen. Pro Baum fehlen deshalb bis zu 3 Kilo Äpfel. Und das, obwohl die Böden hier gut sind und Wasser recht lange halten können. Aber irgendwann wurde es auch hier zu trocken. Deshalb läuft seit ein paar Tagen eine Notfallbewässerung.
26: Wir spielen Feuerwehr, da wo es am schlimmsten ist, wird geholfen, dass der Bestand nicht kaputt geht, dass die Qualität noch erhalten bleibt. Ich habe schon mit dem Gedanken gespielt, ein Speicherbecken, wo man in der regenreichen, in der wasserreichen Zeit einfach Wasser speichert.
25: Aber das müsste genehmigt und vor allem finanziert werden. Die Einnahmen aus seinen Äpfeln reichten dafür aktuell nicht aus. Zu hoch der Preisdruck und die Konkurrenz durch Importäpfel. Und trotzdem, an Bewässerungsteichen wie diesem wird im Obstbau langfristig kein Weg vorbeiführen, vermutet Agrarwissenschaftler Franz Ruhes.
4: Gerade der Süden Deutschlands wird auf solche Bewässerungsbecken setzen müssen. Das ist ein Muss für die Betriebe dann, um zukunftssicher zu sein.
25: Denn Apfelbauern brauchen Wasser nicht nur als Absicherung in trockenen Sommern. Auch im Frühjahr ist Wasser wichtig. Damit Apfelblüten in Frostnächten nicht erfrieren, hilft es, sie mit Wasser zu besprühen. Der Klimawandel macht es laut Ruhes wahrscheinlicher, dass Apfelknospe und Frostnacht aufeinandertreffen.
4: Durch die milden Winter haben sich die Blühtermine einfach nach vorne geschoben. Die Apfelblüte war früher mal irgendwann Anfang Mitte Mai. Heute sind wir Anfang Mitte April mit der Apfelblüte.
25: Eine Hoffnung für den heimischen Apfelanbau? Neu gezüchtete Sorten, die besser mit dem Klimawandel zurechtkommen sollen. Aber bis sich teure

0: gezeigt. 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
0: Ja, und der nimmt vor allem ab der Mitte so richtig Fahrt auf. Ich freue mich also, wenn Sie rein hören. Und sehen können wir uns wieder in der kommenden Woche hier in unserer Klimazeit. Bis dahin sage ich, machen Sie es gut.
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1: Guten Abend, ich begrüße Sie zur Tagesschau. Zwei Tage nach der verheerenden Sturzflut in Nepal offenbart sich nach und nach das Ausmaß der Katastrophe. So stieg die Zahl der Toten auf mehr als 570. Etwa 2400 Menschen gelten als vermisst. Experten zufolge hatte ein Abbruch am Gletscher Langtang Nirung eine gewaltige Lawine aus Eis, Schlamm und Geröll ausgelöst. Heute warnten die Behörden vor einer weiteren Flutwelle, und zwar durch zwei Seen, die sich nördlich des Gletschers aufgestaut haben. Dennoch gingen den Tag über die Rettungsarbeiten entlang der betroffenen Flüsse weiter.
2: Auf allen Vieren arbeiten sich die Retter durch den Schlamm im schwer getroffenen Distrikt Rasuwa im Norden Nepals, nahe der Grenze zu Tibet. Ihr Ziel ist ein Tunnel des Wasserkraftprojekts Upa Trishuli. Noch immer sind dort etwa 100 Arbeiter und Anwohner seit der Flut eingeschlossen. Rund 350 Menschen konnten hier gerettet werden, so die nepalesische Armee. Eine vierköpfige deutsche Familie konnte aus dem Katastrophengebiet evakuiert werden. Eine niedrige zweistellige Zahl Deutscher wird nach Angaben des Auswärtigen Amts weiterhin vermisst. Für viele Menschen kommt jede Hilfe zu spät.
3: Die überlebt haben, haben

0: im größten Teil keinen Zugang zu Trinkwasser und zu Lebensmitteln. Das ist natürlich, je länger die Zeit andauert, umso schwieriger.
1: Und die Gefahr ist noch nicht vorbei. Oberhalb des Katastrophengebiets werden zwei aufgestaute Seen in Tibet genau überwacht. Einer läuft bereits über. Bricht eine der Barrieren aus Stein und Geröll, könnte erneut eine Flutwelle durch die Täler rasen. Anwohner in Flussnähe sollen deshalb ihre Häuser verlassen und sich in höher gelegene Gebiete in Sicherheit bringen. Unser Haus ist voller Schlamm. Wir sind jung und haben schon große Schwierigkeiten, uns in Sicherheit zu bringen. Wie schwer muss es erst für ältere Menschen sein? Viele Orte sind weiterhin nur mit Hubschraubern erreichbar. Zerstörte Verkehrswege, schlechtes Wetter und fehlende Landeplätze erschweren die Flüge. In Tibet wurden Rettungsarbeiten kurzzeitig unterbrochen, laufen inzwischen aber wieder.
2: Damit jetzt zu Markus Spieker in Kathmandu. Sie waren heute im Krisengebiet. Was haben Sie dort erlebt?
3: Ja, besonders weit bin ich nicht gekommen, denn die Straßen waren auch für Rettungsfahrzeuge viele Stunden gesperrt. Umso mehr Betrieb herrschte dann am Armee-Helikopter-Landeplatz nebenan, wo die Hubschrauber starteten und landeten, die Vermisste und Gerettete wiedergebracht haben. Und das war dann ganz bewegend zu sehen. Da waren ja Schilder angebracht mit den Namen der Geretteten und hunderte von Menschen drängelten sich davor, um zu gucken, ob vielleicht auch ihre Angehörigen darunter sind. Unter den Geretteten auch eine vierköpfige deutsche Familie, der ist zum Glück nichts Schlimmes passiert. Die waren einfach durch die Flut abgeschnitten, mussten dann mit dem Helikopter evakuiert werden, werden dann heute oder morgen hier in Kathmandu erwartet. Mittlerweile sind die Straßen wieder frei, aber so richtig weit kommt man ja nicht. Ab einer bestimmten Stelle geht es dann wirklich nur mit dem Helikopter oder zu Fuß. Und das macht dann die Rettungsarbeiten so wahnsinnig mühsam.
2: Danke, Markus Spieker in Kathmandu. 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Bundesinnenminister Dobrindt in Deutschlands hohem Norden in der Marineschule Flensburg-Mürwik empfing er seine Amtskollegen aus 7 anderen Anrainerstaaten der Ostsee und der irischen EU-Ratspräsidentschaft. Sie wollen eine gemeinsame Taskforce bilden, um auf hybride Bedrohungen zu reagieren. Damit sind vor allem Drohnen gemeint, sowohl in der Luft als auch im Wasser. Aber auch die russische Schattenflotte sowie Cyberangriffe auf kritische Infrastruktur.
4: Die GSG 9, eine Spezialeinheit der Bundespolizei, seilt sich auf ein Schiff der Küstenwache ab. So könnten sie auch einen Tanker der russischen Schattenflotte entern.
5: Wir können auf diese Art und Weise jedes Schiff borden. Und da spielt es keine Rolle, ob es ein Schiff der Schattenflotte ist oder ein Schiff, das möglicherweise Drogen schmuggelt oder aber auch ein Bedrohungsszenario an Bord einer Fähre. Jedes Schiff.
4: Auf diesem Schiff, das die Ostsee überwacht, ist mittlerweile auch Technik installiert, mit der Drohnen detektiert und abgewehrt werden können. Nötig ist all das, weil, so Innenminister Dobrindt, die Qualität der Bedrohung und die Intensität der Anschlagsszenarien zunehme. Er und seine Kollegen der Ostsee-Anrainerstaaten gehen von einer weiteren Eskalation aus.
6: Wir wollen gegen diese hybriden Anschlagsszenarien gemeinsame Antworten entgegensetzen. Wenn eine Bedrohungslage steigt, dann müssen auch unsere Antworten Schritt halten.
4: Eine hybride Bedrohung gegen einen Mitgliedstaat in der Ostsee ist eine Bedrohung gegen alle Mitgliedstaaten der Europäischen Union. Im Zentrum der Beratungen stand nach dem Vorfall am Flughafen Leipzig-Halle auch die Drohnenabwehr. Vereinbart wurde eine Taskforce, die in ähnlichen Fällen schnell Erkenntnisse austauschen und eine Reaktion koordinieren soll.
7: Eine gemeinsame Antwort, wie sie gegen die russische Schattenflotte vorgehen wollen, haben die Ostseeanrainer heute noch nicht gefunden. Wichtig wäre das, weil diese Tanker offenbar auch zu Sabotage- und Spionagezwecken genutzt werden. Russland droht damit, zum Schutz dieser Tanker auch Kriegsschiffe einzusetzen. Das macht ein abgestimmtes Vorgehen nicht einfacher.
2: Mario Vogt bleibt Ministerpräsident von Thüringen. Die AfD-Fraktion mit Björn Höcke an der Spitze scheiterte im Erfurter Landtag erneut mit einem Misstrauensvotum gegen den CDU-Politiker. Für den Antrag stimmten 33 Abgeordnete, einer mehr als die AfD Sitze hat. 45 Stimmen wären nötig gewesen, um Vogt abzulösen. Der Ministerpräsident steht seit Monaten unter Druck, nachdem ihm die TU Chemnitz wegen Plagiatsvorwürfen den Doktortitel aberkannt hat.

0: anerkannt hatte. Die geplanten Reformen der Bundesregierung sollen nun zügig durch den Bundestag. Darauf hat sich nicht nur das Kabinett bei seiner Klausur in Neu-Hardenberg festgelegt, sondern jetzt auch die Fraktionsspitzen von CDU, CSU und SPD. Sie hatten sich gestern und heute in Münster zusammengesetzt, um nach dem Ausscheiden von Unionsfraktionschef Spahn ein neues Vertrauensverhältnis zu schaffen. Dabei beschlossen sie eine Liste mit allem, was sie bis Ende des Jahres abarbeiten wollen.
1: Platz nehmen an Tag 2. Und die Frage, haben Sie es geschafft, ein Vertrauensverhältnis so aufzubauen, wie Sie es sich gewünscht haben? Denn es geht Ihnen darum, gemeinsam gute Politik zu machen.
2: Das ist die Zielsetzung, um die es geht. Das werden wir nicht aus den Augen verlieren. Und das konnten wir in einer sehr, sehr guten und angenehmen Atmosphäre in den letzten anderthalb Tagen noch mal bekräftigen.
1: Doch auch wenn die Stimmung zwischen den dreien offenbar gut ist, am Ende ist es nicht nur der Regen, der dunkel über der Klausur hängt. Es ist auch dieses eine Thema, wo sich Union und SPD doch nicht so ganz nah sind, die Rentenreform. Da kommt öffentliche und klare Kritik aus dem nicht weit entfernten Bochum von der Ruhr-SPD an der Abschaffung der abschlagsfreien Rente nach 45 Beitragsjahren und auch an einem Politikstil ohne Respekt im Fokus Kanzler Merz. Was ist da die Reaktion des Fraktionschefs in Münster?
3: Das, was auch in der Ruhrgebiets, in dem Papier steht, das sind Meinungsäußerungen. Am Ende zählt, was am Ende herauskommt.
1: Aber die Widerstände in der SPD, sie sind nicht zu übersehen. Trotzdem, die Fraktionsspitzen wollen jetzt durchstarten mit ihren Reformplänen für Rente, Pflege und Steuern.
4: Diese Fraktionen wollen Antreiber sein für die Maßnahmen, die zu ergreifen sind, um dieses Land moderner zu machen, besser zu machen, um es voranzubringen. Wir wollen Antreiber sein und nicht Abnicker der Regierung.
1: Ihre Dreierbeziehung demonstrativ gut, zumindest nach dieser Klausur der Fraktionsspitzen.
0: Die Zahl der Arbeitslosen in Deutschland ist in diesem Monat weiter gestiegen und bleibt über der Marke von 3 Millionen. Laut der Bundesagentur für Arbeit waren im August 3.061.000 Menschen ohne Job, ein Plus von 54.000 im Vergleich zum Vormonat und 36.000 mehr als vor einem Jahr. Die Arbeitslosenquote stieg auf 6,5%. Große Trauer in Norwegen. König Harald ist am Morgen im Alter von 89 Jahren gestorben. In den vergangenen Jahren hatte er mehrfach mit gesundheitlichen Problemen zu kämpfen. Abzudanken kam für den König aber nicht in Frage. Bei den Norwegerinnen und Norwegern wurde Harald für seine Volksnähe und Bescheidenheit sehr geschätzt. Nun geht die Krone an seinen Sohn, Hakon den 8.
5: Ein König, der das Segeln liebte. Bis ins hohe Alter nahm Harald der 5. von Norwegen an Regatten teil. Als Monarch mischte er sich immer wieder in gesellschaftliche Debatten ein, warb etwa für eine offene und freie Gesellschaft. Norweger sind Mädchen, die Mädchen lieben, Jungen, die Jungen lieben und Mädchen und Jungen, die einander lieben. Norweger glauben an Gott, an Allah, an alles und nichts. Geboren wurde König Harald am 21. Februar 1937. Nach dem Einmarsch der deutschen Wehrmacht verlässt er mit nur 3 Jahren gemeinsam mit seiner Mutter und seinen Schwestern das Land. 1968 heiratete der Kronprinz gegen alle Widerstände die bürgerliche Sonja Haraldsen. Das Paar bekam 2 Kinder, Märtha Louise und Håkon. Die Thronbesteigung 1991 ist norwegisch schlicht. Mein Großvater hatte das Motto, alles für Norwegen. Wir sind ständig herausgefordert, neu darüber nachzudenken, was in diesem Satz steckt, was er in der Praxis bedeutet. Die Skandale um Kronprinzessin Mette Marit und ihren Sohn Marius Boy Hoiby erschütterten das Königshaus, nicht aber das Vertrauen der Norweger in ihren König. Norwegen trauert um Harald den 5.
6: Sie nehmen Abschied vom Großvater der Nation. Vor dem Schloss in Oslo trauern die Norweger heute um einen König, der für sie vor allem eines war, einer von ihnen. Er hat sich um die Menschen gekümmert und ihnen auf eine besondere Weise Halt gegeben. Er hat uns Norweger zusammengebracht. Sein Motto lautete, alles für Norwegen. Und das hat er voll erfüllt. Ein Anspruch, an dem sich nun auch

0: Großsohn Håkon messen lassen muss. Seit heute früh ist der 53-jährige König von Norwegen, hat als Håkon der Achte die Amtsgeschäfte bereits übernommen.
1: Ich kann mir kaum jemanden vorstellen, der qualifizierter, erfahrener oder besser vorbereitet wäre auf diese Aufgabe als König Håkon.
0: Zuletzt vertrat er seinen Vater immer häufiger, hielt den royalen Betrieb trotz familiärer Skandale und Krankheiten aufrecht. Ich glaube, das könnte sich jetzt als seine Stärke erweisen. Er ist jemand, der seine Pflichten über vieles andere stellt. Håkons Tochter Ingrid Alexandra ist seit heute Kronprinzessin. Noch aber steht Harald im Mittelpunkt. Sein Leichnam wurde in die Palastkapelle überführt.
2: Und wir kommen zum Sport. In wenigen Minuten beginnt die 64. Bundesliga-Saison. Zum Auftakt empfängt Rekordmeister Bayern München den VfB Stuttgart. In dieser Spielzeit kehrt mit Aufsteiger Schalke 04 ganz viel Tradition zurück ins Fußball-Oberhaus, während die SV Elversberg als 59. Verein in der Bundesliga-Historie ihren Einstand gibt.
3: Der erste Pokal ist schon da. Supercup-Gewinner FC Bayern will weitermachen, wo er letzte Saison aufgehört hat. Der Meistertitel ist Pflicht mindestens. Vergangene Ruhmestaten zählen nicht.
4: In meinem Kopf habe ich null Titel. In meinem Kopf muss ich wieder alles zeigen. Und das ist für mich kein Stress, das ist ein Motivationsbronn. Also das bekomme ich viel Energie von.
3: Dabei vertraut Trainer Kompany auf die Energie der zwei teuersten Neuzugänge der Liga. Ismail Sabari und Nathaniel Brown wollen Trophäen sammeln. Heute gegen den VfB Stuttgart geht die nächste Titeljagd los. Beim DFB-Pokalfinale im Mai mussten die Schwaben noch gratulieren. Heute wollen sie die Bayern ärgern.
5: Erstes Spiel, alle schauen drauf. Wahrscheinlich wird es weltweit übertragen. Wunderbare Bühne.
3: Diese Bühne ist überschaubar. Elversberg, der neue Zwerg der Liga. Ein Dorf ohne Bahnhof, aber mit viel Enthusiasmus, versucht sich in der deutschen Belletage. Paderborn und Schalke 04 sind auch dabei. Endlich wieder Bundesliga.
6: Ich weiß, was auf Schalke spielen bedeutet. Das bedeutet Leidenschaft, das bedeutet Emotion, Passion.
3: Die Passion teilen alle 18 Teams. Doch am Ende gewinnen wahrscheinlich wieder die Bayern.
2: Und nun die Wettervorhersage für morgen Samstag, den 29. August.
7: Frische Atlantikluft sorgt in der Nordwesthälfte für wechselhaftes Wetter. Das Hoch im Mittelmeerraum hält in der Südosthälfte dagegen. Heute Nacht ziehen anfangs noch teilweise kräftige Schauer und Gewitter durch. Im Südosten regnet es auch länger. Morgen scheint in der Südosthälfte häufig die Sonne. Nach Norden und Westen hin ist es wechselhafter und windig mit regionalen Schauern und Gewittern. Heute Nacht noch 18 Grad in der Lausitz bis 11 Grad im Schwarzwald. Morgen Höchstwerte von 20 Grad in der Eifel bis 27 Grad im Fläming. Am Sonntag im Süden und Osten häufig Sonnenschein, im Norden und Westen mehr Wolken und Schauer. Ähnlich am Montag, am Dienstag in der Nordhälfte wechselhaft, in der Südhälfte höchstens an den Alpen mal Schauer.
8: Sie kommen, trotz Regen, trotz Nässe, um sich von ihrem König zu verabschieden. Tausende Menschen säumen die Straßen, als der Sarg des verstorbenen König Harald V. von Norwegen überführt wird. Den ganzen Tag über waren schon viele am königlichen Schloss in Oslo, um Blumen niederzulegen und sich gegenseitig Trost zu spenden. Und damit herzlich willkommen zu unserem Top-Thema bei Tagesschau 24. 35 Jahre lang saß König Harald auf dem Thron Norwegens, wurde in dieser Zeit zu einem König, der die Menschen im Land verband. Wir fragen in den kommenden 15 Minuten, welche Lücke er reißt und was sein Tod für das Königshaus bedeutet, das durch mehrere Skandale zuletzt an Ansehen verloren hat. Zunächst aber blicken wir zurück darauf, was König Harald V. so beliebt gemacht hat.
9: Es war einer seiner letzten öffentlichen Auftritte. König Harald empfängt nach der WM im Sommer die norwegische Fußballnationalmannschaft. Erling Haaland und seine Mitspieler waren kurz zuvor aus dem Turnier ausgeschieden und der König fand, wie fast immer in seiner Regentschaft, die passenden Worte.
10: Ja, mit ein bisschen Abstand, da bin ich mir ziemlich sicher, da werden Sie sagen, ja, vielleicht war es doch gar nicht so schlecht.
9: Eine Szene, die recht treffend beschreibt, wie der König und der Mensch Harald von Norwegen auf die Welt geblickt hat. Geboren wurde er am 21. Februar 1937 auf dem königlichen Gut in Skorgum. Nach dem Einmarsch der deutschen Wehrmacht 1940 verlässt seine Mutter, die damalige Kronprinzessin, mit ihm und seinen Schwestern das Land. Bis zum Kriegsende wächst Harald im Exil in den USA auf. Danach kommt die Familie zurück nach Norwegen. Nach Schule, Militärdienst und Studium heiratet Harald 1968 als Kronprinz seine Jugendliebe, die bürgerliche Sonja Haraldsen. Er setzt sich damit gegen viele Widerstände durch, auch den seines Vaters. Und doch ist er sich seiner Rolle im royalen Gefüge immer bewusst.
10: Ich hoffe sehr, dass wir, Sonja und ich, in Zukunft beweisen können, dass wir es wert sind, die Aufgaben zu lösen, die mir qua Geburt auferlegt sind.
9: Sonja und Harald bekommen zwei Kinder, Märtha Luise und Håkon. Zu diesem Zeitpunkt sind sie noch die Thronfolgerfamilie, noch haben sie die Last des Amtes nicht auf ihren Schultern. Das ändert sich mit dem Tod von Haralds Vater 1991. Buchstäblich über Nacht wird Harald der V. neuer König von Norwegen. Die Zeremonie zur Thronbesteigung ist vergleichsweise schlicht. Auch Harald bleibt Zeit seines Lebens bescheiden und gilt lange als zurückhaltend. Doch je länger er regiert, desto größer wird sein Gespür dafür, was für das Land und für sein Volk wichtig ist. 2011, nach dem Doppelattentat in Oslo und auf der Insel Utøya, spendet der König dem trauernden Land Trost, auch indem er Gefühle zeigt.
10: Als König dieses Landes fühle ich mit jedem Einzelnen von Ihnen.
9: Die anfängliche Skepsis der Norweger gegenüber ihrem König ist da längst gewichen. Harald ist beliebt in Norwegen, er gilt als Garant für Stabilität. Auch wenn die Skandale um Mette Marit und ihren Sohn Marius das Königshaus erschüttern, Harald hat bis zuletzt das Vertrauen der Norweger. Und als er vor 2 Jahren auf das Millionenbudget der Regierung für die Herstellung eines Sarkophags angesprochen wird, beweist Harald einmal mehr seinen Humor.
10: Jetzt wissen noch mehr Menschen, was Sarkophag bedeutet. Und ich danke den Behörden für ihre Überlegungen in Sachen Jenseits.
9: Jetzt trauert ein ganzes Land um seinen König, der so schnell nicht vergessen werden wird.
8: Und was die Menschen am meisten an König Harald vermissen werden, das habe ich meinen Kollegen Arne Bartram gefragt, der schon den ganzen Tag vor dem königlichen Schloss in Oslo steht.
11: Also was die Menschen uns hier erzählen, ist, dass sie auf jeden Fall seine Art vermissen werden. Er galt als herzlich, als humorvoller Mensch und vor allem auch als sehr bodenständiger König, der es eben geschafft hat, mit seiner Art alle möglichen Menschen zu vereinen. Er war so ein bisschen wie der Großvater der Nation, hatte Lebenserfahrung, hatte so eine Art weise Aura quasi und trotzdem sehr moderne Ansichten, hat sich stark gemacht für die Rechte von Migranten, von queeren Menschen. All das hat dafür gesorgt, dass er wirklich aus allen Bevölkerungsschichten, von allen politischen Meinungen es wirklich geschafft hat, die Leute von sich zu überzeugen.
8: Also sehr viel Unterstützung, sehr viel Vertrauen für König Harald. Und gleichzeitig gab es zuletzt ja auch sehr viel Kritik am Königshaus. Also welche Rolle spielt die Königsfamilie und die Monarchie denn noch für die Menschen in Norwegen?
11: Die Norweger stehen sehr fest hinter ihrer Monarchie. In den letzten Monaten hat es bei der Beliebtheit so ein paar Dellen gegeben. Da ging es vor allem um die Skandale rund um die jetzige neue Königin Mette Marit, die ja eine jahrelange Freundschaft hatte zum US-Sexualstraftäter Jeffrey Epstein, ihr Sohn aus einer früheren Beziehung, der erstinstanzlich wegen Vergewaltigung verurteilt wurde. All das hat für negative Schlagzeilen gesorgt. Aber ich denke, dass die Norweger bereit sind, ihrem neuen König Håkon jetzt eine Art Neustart zu gewähren, dass die Beliebtheitswerte auch noch wieder weiter nach oben gehen.
8: Welche Aufgaben kommen da jetzt auf König Håkon zu?
11: Er wird versuchen, das Erbe seines Vaters weiterzuführen, ein modernes Königshaus hier zu präsentieren, ein modernes Norwegen ohne viel Tamtam, wirklich ein sehr bodenständiges Königshaus. Es gibt auch keine große Krönungsfeier oder irgendwie so etwas, sondern wirklich sehr, sehr bodenständig, gleichzeitig modern und das Ganze aber eben jetzt mit ein bisschen neuem, jüngeren Anstrich, denn Håkon selbst, der neue König, ist erst Mitte 50 und die neue Kronprinzessin Ingrid Alexandra gerade einmal 22 Jahre alt. Auch sie wird jetzt mehr Aufgaben übernehmen. Auch sie wird jetzt das junge Gesicht dieser Monarchie sein.
8: Jetzt hast du gerade schon gesagt, die Menschen sind bereit, Håkon quasi eine Chance noch mal zu geben. Was sagen sie denn zu ihrem neuen König?
11: Ja, Håkon ist auch beliebt. Das war auch schon in den letzten Jahren ganz deutlich. Immer wieder haben auch die Menschen hier in Norwegen erzählt, ja, der Håkon, das ist auch ein Guter. Der hat sich ja sein Leben lang auf diese Aufgabe vorbereitet, hat gerade in den letzten Jahren immer wieder schon Aufgaben von seinem Vater übernommen. Der weiß, was er tut. Und das wissen auch die Norweger, was sie an ihm haben. Und ich denke, er hat gute Voraussetzungen, dass er jetzt hier auf die Menschen noch weiter zugehen kann und die Beliebtheitswerte auch der royalen Familie wieder steigen in den nächsten Wochen und Monaten.
8: Arne Bartram, vielen, vielen Dank dir für die Eindrücke nach Oslo. Ja, und wie es gelingt, das Ansehen des Königshauses zu verbessern, das war ein Thema, über das ich mit Annelie Malun gesprochen habe. Sie ist Host des ARD-Podcasts Annelies royale Welt. König Harald wurde mit der Zeit immer beliebter im norwegischen Volk. Wie ist ihm das denn gelungen?
12: Naja, es gab einige Dinge, die ihn so beliebt gemacht haben. Zum einen war es die Rede zu seinem 25. Thronjubiläum. Da hat er nämlich gesagt, freie Liebe, also jeder kann jeden lieben. Frau, Frau, Mann, Mann, Mann, Frau. Also er war da sehr tolerant, hat sich sehr tolerant gezeigt, hat natürlich bei den jungen Menschen gepunktet, bei den queeren Menschen. Und das ist verschiedene Gott gibt. Also es gibt einen Allah, es gibt einen Gott, es gibt Menschen, die ja gar nicht an Gott glauben. Also so diese Toleranz, die er da auch wiedergespiegelt hat. Aber natürlich auch seine Reaktion nach diesen Terroranschlägen in Norwegen. Da war er sehr emotional, hat geweint und hat dem, ja, den Norwegern gezeigt, wie es ihnen auch mitnimmt, wie es allen auch ergangen ist. Also er hat mitgefühlt mit allen und er war Teil von ihnen. Und ich glaube, das ist dieser Punkt. Er war nah bei den Menschen, er wusste genau, wie es den Menschen auch geht. Also er war nicht abgehoben. Und das war auch das, was ihn auch besonders gemacht hat. Und es gab eben diese, wie ich eben gesagt habe, diese Ereignisse, wo es auch noch mal rausgekommen ist.
8: Welche Lücke hinterlässt er dann jetzt? Was bedeutet sein Tod für das Königshaus?
12: Naja, er war ja eine Konstante im Königshaus und er hat, ja, sagen wir mal, vieles vorgegeben. Er war der Fels in der Brandung und er hat große Spuren hinterlassen. Und das bedeutet jetzt auch natürlich, dass gerade König Håkon da, ja, jetzt eine große Aufgabe hat. Er sie bestimmt auch gut meistern wird. Er hat ja schon viele Erfahrungen auch gesammelt. Aber die Lücke ist natürlich erstmal groß, also nicht nur natürlich auch menschlich, ne, aber auch natürlich ja für die Institution.
8: Wie kann denn Håkon da jetzt Vertrauen in das Königshaus wiederherstellen? Wir haben gerade schon gehört, es gab zuletzt viel Kritik auch.
12: Ja, also ich meine, er ist auch, Håkon, ein Mann, der draußen ist bei den Menschen. Das ist schon mal gut. Also er ist kein schüchterner König und er muss wirklich viel arbeiten. Also es gab ja Umfragen gerade im Februar, da waren die schlechtesten Ergebnisse für die Monarchie. 60% haben gesagt, ja, wir wollen das noch. Das gab es vorher nicht. Und auch seine Person wurde sehr, also viel schlechter beurteilt. Immer noch relativ gut. Von der Skala 1 bis 10 lag er bei 7 bis 8. Dennoch, also es gab schon höhere Beliebtheitswerte für ihn, also vor diesen Skandalen. Und von daher, also ich denke einfach, dass Håkon, es wird ein großer Job werden. Er wird die Staatsgeschäfte natürlich gut führen können. Er hat ja da Erfahrung, weil ja immer wieder auch König Harald ja ausgefallen war, gerade auch wegen seiner Gesundheit. Also das wird er gut hinkriegen. Und das andere denke ich auch, aber es wird nicht einfach.
8: Sie haben jetzt gerade schon angesprochen, er hat schon Erfahrungen gesammelt. Er hat ja schon mehrfach die Amtsgeschäfte auch für seinen Vater stellvertretend geführt. Wofür steht er denn da?
12: Naja, er steht natürlich auch für die Einigung von Norwegen. Also er möchte auch eine Konstante werden. Er hat ja natürlich auch dasselbe Motto gewählt, wie auch sein Vater, der Großvater und der Urgroßvater. Also alles für Norwegen. Das wird er weiterführen. Er wird rausgehen ins Land und er wird das auch machen, was König Harald gemacht hat. Aber natürlich, er will auch ein moderner König sein. Das hat ja König Harald auch schon angefangen und das wird er fortführen.

0: Und ich bin mir sicher, dass er rausgeht und die ganzen Orte besucht, sich zeigt. Viele Norweger kennen ihn ja schon, wie Sie es ja gesagt haben. Er war ja auch schon viel unterwegs, hat auch Staatsbesuche übernommen. Also von daher, man kennt ihn, er ist kein neues Gesicht. Und man weiß auch, was man eigentlich bekommt. Und ich denke, er wird diese Modernisierung noch vorantreiben. Und ich denke auch, das wird man sehen in der Krönung wahrscheinlich, die wahrscheinlich sehr abgespeckt sein wird. Und die sehr geräuschlos relativ, wenn man jetzt zum Beispiel an England denkt, sein wird.
1: Eine große Aufgabe und Sie haben eben gerade auch schon gesagt, sehr viel Arbeit, die da auf ihn zukommt. Dabei wollte er ja eigentlich zuletzt etwas kürzer treten, um für seine kranke Frau Mette-Marit da zu sein. Wie geht das jetzt mit der neuen Aufgabe zusammen?
0: Naja, also ich meine, es ist natürlich was anderes, ein König zu sein als ein Kronprinz, das ist ganz klar. Also da wird es auch wahrscheinlich auch andere Aufteilungen auch geben. Ingrid Alexandra, die war ja in Australien, wollte dort noch länger studieren in Sydney, Auslandssemester. Sie wurde ja auch zurückgeholt, auch gerade wegen des Gesundheitszustandes von Mette-Marit. Und da wird bestimmt auch Unterstützung da sein. Und es wird ein Spagat werden, aber ich bin mir relativ sicher, dass auch Königin Mette-Marit das verstehen wird. Das ist natürlich jetzt was ganz anderes ist als vorher. Und es war ja abzusehen, dass es irgendwann, dass dieser Fall eben auch eintritt. Und die Vorbereitungen sind bestimmt schon gelaufen. Ich meine, sie haben ja eine Tochter und einen Sohn. Also der Sohn ist ja auch da. Also die können auch viel und also eben übernehmen. Natürlich auch was gerade Mette-Marit betrifft. Und natürlich er wird weniger Zeit haben, aber dennoch glaube ich, dass das gut aufgeteilt wird.
1: Persönlich bestimmt trotzdem eine Belastung. Wenn wir jetzt noch einmal nach vorne schauen, wie geht es da jetzt weiter? Welche Zeremonien sind da noch geplant?
0: Also erstmal ist es ja so, dass es noch nicht klar ist, wann die Beerdigung sein wird. Also wenn man jetzt davon ausgeht, wann der Großvater beigesetzt wurde, das war 13 Tage nach dem Tod, könnte es auch in etwa so sein. Also gerade im Osloer Dom werden auch gerade Vorbereitungen getroffen für einen Trauergottesdienst am Sonntag. Und er ist ja auch, also König Harald ist aufgebahrt, also in der Palastkapelle. Die Menschen können sich verabschieden. Es ist ähnlich wie bei Queen Elizabeth II. Also sowas ist jetzt geplant. Und dann werden natürlich jetzt alle Vorbereitungen getroffen für die große Beisetzung, wo natürlich auch viele, viele Staatsgäste aus der ganzen Welt erwartet werden.
1: Ja, denn auch bei denen war die Trauer heute über den Tod von Harald V. groß. Bundespräsident Steinmeier schrieb zum Beispiel an König Haakon gerichtet, Deutschland verliert mit ihrem Vater einen großen Freund, Europa verliert einen großen Versöhner. Und damit sind wir am Ende unseres heutigen Top-Themas. Wir melden uns wieder mit den Tagesthemen um 21.45 Uhr. Und ich sage danke fürs Zuschauen und ich wünsche Ihnen einen schönen Abend.
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3: Szenen aus einem Livestream des rechten Aktivisten Matthäus Westphal. Sie zeigen, was Pressevertreter aktuell erleben, wenn sie über den AfD-Wahlkampf berichten. Und damit hallo und herzlich willkommen zu Kontraste. Schön, dass Sie dabei sind. Mit 42% liegt die AfD in jüngsten Umfragen in Sachsen-Anhalt klar vorn. Und doch sät sie schon im Vorfeld der Landtagswahl am 6. September Zweifel an deren Ergebnis. Auf die Briefwahlstimmen haben es Sigmund Krupalla und Co. abgesehen und mahnen, besonders in Pflegeheimen genau hinzuschauen, damit nicht der Stift geführt würde. Eine Erzählung, die verfängt.
4: Auftritt Ulrich Sigmund, vergangenen Samstag in Merseburg.
5: Hallo Saalekreis, hallo gesunder Menschenverstand!
4: Der Spitzenkandidat der gesichert rechtsextremen AfD Sachsen-Anhalt wird schon gefeiert wie der Wahlsieger. Nur eines könne ihn jetzt noch bremsen, so raunt man in der AfD. Betrug bei der Briefwahl. Sigmund selbst schürte erst kürzlich in einem Video die Angst, die Landtagswahl könnte manipuliert werden, insbesondere in Altenheimen.
6: Wir alle wissen es, in vielen Einrichtungen, je nach Trägerschaft, wurde ab und zu mal nicht immer alles dem Zufall überlassen, um es mal so zu formulieren. Belegen kann man das nicht, aber wir alle wissen doch, wie das oftmals läuft.
4: Keine Belege, aber schwere Vorwürfe. Wie sehr diese Erzählung vom vermeintlichen Wahlbetrug verfängt, zeigt sich auch in Merseburg.
7: Briefwahl ist für mich Luch und Truch.
8: Warum glauben Sie, dass die Briefwahl nicht so sicher ist?
9: Das ist ein Bauchgefühl.
10: Für alle, die jetzt zugucken beim ARD und ZDF, keine Briefwahl, jetzt selber an der Urne, bei Briefwahl wird betrogen.
4: Der Ton wird in der Partei ganz oben gesetzt. Auch AfD-Bundeschef Tino Chrupalla warnt vor Manipulationen in Altenheimen.
11: Ich kenne aber auch Aussagen von Pflegern, im Übrigen auch von Angehörigen, die zum Beispiel ihre pflegenden Angehörigen besuchen wollten im Pflegeheim, auch die Briefwahl durchführen wollte, wo bereits gewählt wurde, wo der Stift sozusagen geführt wurde.
4: Die Briefwahl gehöre abgeschafft, so Chrupalla. Auch hier kein Beleg für die Vorwürfe. Was sagen die, die von Siegmund und Chrupalla an den Pranger gestellt werden? Wir sind im Corneliuswerk in Burg, in der Nähe von Magdeburg. Pflegerin Sandy Möde machen die Anschuldigungen der AfD wütend.
12: Ich weiß nicht, wie die AfD darauf kommt, dass ein Pflegeheim betrogen wird. Also ich arbeite seit 22 Jahren in der Pflege und mich hat noch nie ein Bewohner darum gebeten, ein Kreuz zu machen bei der Wahl. Und wir haben damit auch gar nichts zu tun, weil das entweder die Angehörigen oder die Betreuer übernehmen.
4: Das bestätigen uns auch andere Pfleger. Der Bundesverband für Pflegeberufe bezeichnet die Verdächtigungen der AfD als verantwortungslos. Und der Burger Heimleiter Marc Döderlein-Lessmann betont, die Briefwahl sei gerade für Senioren ein zentrales Element demokratischer Teilhabe.
13: Wenn man diese Briefwahl nicht mehr durchführt, ja, dann nimmt man halt Menschen in Pflegeeinrichtungen, aber auch Menschen zu Hause die Möglichkeit, ihre Stimme abzugeben. Und dadurch nimmt man ihnen die Möglichkeit, aktiv Demokratie zu gestalten.
4: Die Kampagne der AfD gegen die Briefwahl aber macht bei den Altenheimen nicht Halt. Hans-Thomas Tillschneider, Vordenker der Partei in Sachsen-Anhalt, hält schon die offizielle Wahlbenachrichtigung für eine Manipulation der Wähler, etwa weil ein Antrag auf Briefwahl mitgeschickt wurde.
14: Es ist ganz klar, damit sollen die Wähler zur Briefwahl gedrängt werden. Das halte ich für unanständig, das halte ich für schäbig. Ich bin mir gar nicht mehr so sicher, ob nicht jetzt schon bei der Briefwahl manipuliert wird.
4: Die Briefwahl, eine Art Verschwörung, um die AfD klein zu halten? Wir treffen Till Schneider am Rande der Wahlkampfveranstaltung in Merseburg.
8: Welche Hinweise haben Sie, dass manipuliert wird?
15: Es ist möglich. Es ist möglich. Und alles, was möglich ist, also die kriminelle Energie vieler Menschen reicht leider so weit, dass sie alles, was möglich ist, auch tun. So, also es öffnet, die Briefwahl öffnet deren Manipulation Tür und Tor.
4: Ein Vorwurf, den Christa Diekmann für abwegig hält. Sie ist seit 12 Jahren Landeswahlleiterin in Sachsen-Anhalt.
16: Die Briefwahl in Sachsen-Anhalt ist sicher. Wir haben verschiedene Mechanismen zur Sicherheit der Briefwahl. Beispielsweise, dass nur jemand Briefwahlunterlagen für jemanden anderen ausgehändigt bekommt, wenn er entsprechend bevollmächtigt ist. Wenn Briefwahlunterlagen übersandt werden, wird ein Sperrvermerk im Wählerverzeichnis eingetragen, sodass keine doppelte Stimmabgabe möglich ist.
4: Zwar gab es vereinzelte Betrugsfälle, etwa bei der Kommunalwahl in Stendal 2014, als unter anderem Briefwahlvollmachten zugunsten eines CDU-Kandidaten gefälscht wurden. Oder bei der Landtagswahl 2024 in Sachsen, als ein Mann unter anderem 126 Stimmzettel zugunsten der rechtsextremen Freien Sachsen manipulierte. Diese Fälle aber waren lokal begrenzt und sie wurden entdeckt. Was es hingegen nicht gibt, Hinweise auf einen groß angelegten, systematischen Betrug zulasten einer Partei.
16: Wahlen werden bei uns dezentral durchgeführt, nicht zentral von einer Stelle aus. Es sind 22.000 Wahlhelfer im Einsatz. Und da eine durchgreifende Manipulation durchzuführen, ich glaube, das versteht sich von selbst, dass das kaum realistisch ist.
4: Warum aber suggeriert die AfD immer wieder das Gegenteil? Fakt ist, die Partei schneidet bei der Briefwahl deutlich schlechter ab als an der Urne. Bei der Bundestagswahl 2025 bekam sie gut 25% aller Stimmen in den Wahllokalen. Ihr Anteil bei den Briefwählern war nur halb so groß. Das sei einfach zu erklären, sagt der Wahlforscher Eiko Wagner. Aber kein Beleg für eine Manipulation.
17: Wir wissen, dass beispielsweise Studierende seltener die AfD wählen. Und wir wissen, dass Rentnerinnen und Rentner seltener die AfD wählen. Und das sind beispielsweise zwei Gruppen, die ganz, ganz viel die Briefwahl nutzen. Und das führt einfach schlichtweg dazu, dass unter den Briefwählenden viel weniger AfD-Wähler sind.
4: Zumal auch die dauernde Agitation der AfD gegen die Briefwahl dazu führen dürfte, dass ihre Wähler diese meiden. Fast alle anderen Parteien in Sachsen-Anhalt weisen im Wahlkampf aktiv auf die Möglichkeit zur Briefwahl hin. Im AfD-Kosmos offenbar ein Hinweis auf Betrugsabsichten. Auf X etwa heißt es zu einem SPD-Flyer mit Informationen zur Briefwahl: Was planen die? Und weil CDU-Spitzenkandidat Sven Schulze auf die Briefwahl hinweist, wird ihm unterstellt, der will betrügen. Der Politologe Thomas Kliche vermutet hinter der Rhetorik der AfD eine klare Strategie.
18: Wir haben ja inzwischen, insbesondere aus der Beobachtung von Donald Trump, international Erfahrungen im Umgang mit politischer Diffamierung. Das Entscheidende an politischen Unterstellungen und Verdächtigungen ist gar nicht so sehr, ob man Tatsachen dafür anführen kann, sondern die Richtung und die Geschichte, die immer wieder wiederholt wird und damit vertieft wird. Wir wissen, dass selbst falsche Nachrichten in Erinnerung bleiben, wenn sie nur oft genug wiederholt werden.
4: Seit Jahren behauptet Trump, Opfer massenhaften Wahlbetrugs geworden zu sein. Auch er ohne konkrete Belege. Und auch er hat die Briefwahl im Visier.
19: Die Briefwahl ist ein großer Betrug. Ein großer Betrug. Die Briefwahl ist ein großer Betrug.
4: Am Ende hinterlässt die Erzählung vom massenhaften Briefwahlbetrug vor allem eines: grundlegendes Misstrauen in unsere Demokratie.
3: $1,35 Millionen. So viele Wohnungen fehlen laut einer aktuellen Studie in Deutschland. Und aus dieser Not versuchen einige Unternehmen, gerade in Großstädten, offenbar systematisch Kapital zu schlagen. Indem sie Zimmer schlichtweg teilen, mit billigen Möbeln ausstatten und dann einzeln zu horrenden Preisen vermieten. Gemeinsam mit RBB 24 Recherche sind wir einem Geschäftsmodell nachgegangen, das auch in Berlin boomt.
20: Seit 4 Jahren wohnt Mischa schon in Berlin. Immer in Minizimmern. Immer befristet und möbliert. Und immer lag die monatliche Miete bei ca. 600 Euro.
21: Ich fühle mich über den Tisch gezogen, ist doch klar. Natürlich finde ich es nicht besonders toll, 600 dafür zu bezahlen, weil ich nicht glaube, dass es 600 wert ist.
20: Alles, was er besitzt, passt in 3 Koffer. Denn bisher ist er alle 6 Monate umgezogen. Früher gab es in der Wohnung mal große Altbauzimmer. Die wurden aber nochmal geteilt. Jetzt wohnen sie hier zu siebt. Wir gehen ein paar Straßen weiter. Hier ein ähnliches Bild. Diego ist vor 3 Jahren aus Peru zum Studieren nach Berlin gekommen. 3-mal ist er seitdem umgezogen. Gerade misst sein Zimmer etwa 8 Quadratmeter für 625 Euro.
22: Das empfiehlt.
23: Es fühlt sich nicht unbedingt an wie ein Ort, an dem man sich wohlfühlen kann. Man kann hier nicht viel mehr tun, als einfach nur zu sitzen und zu lernen. Es fühlt sich nicht an wie ein Zuhause.
20: Sein Zimmer hat er auf einer Online-Plattform gefunden. Hier bietet der Vermieter über 70 Minizimmer an. Nach unseren Recherchen betreibt er das Geschäftsmodell in mehreren Berliner Bezirken. Wir finden 18 Adressen. Wir gehen zu all diesen Häusern, sprechen mit vielen Mietern. Auch ausländische Pflegekräfte eines Klinikkonzerns leben in diesen geteilten Zimmern und zahlen Mondpreise dafür. Die Zimmer sind in der Regel 8 bis 11 Quadratmeter groß. Das Prinzip ist überall ähnlich. Beispielsweise wird aus einer Wohnung mit 4 Zimmern eine mit 8 Minizimmern. Und die werden nur noch befristet vermietet. Warum sind solche Preise möglich? Eigentlich gilt auch in Berlin die Mietpreisbremse. Laut dem Gesetz dürfen Vermieter höchstens 10% mehr verlangen als die ortsübliche Vergleichsmiete, wenn sie eine Wohnung neu vermieten. Doch es gibt Ausnahmen, zum Beispiel bei Kurzzeitvermietungen. Ein Modell, auf das sich der Vermieter der geteilten Zimmer, die Deutsche Boden, beruft. Deren Anwalt teilt uns schriftlich mit, dass bei Kurzzeitvermietungen die Mietpreisbremse nicht gelte. Ein legales und vor allem höchst lukratives Schlupfloch für Vermieter. Wenn Sie jedes Zimmer einer Wohnung einzeln vermieten, können Sie noch mehr Gewinn machen. Ein Modell, das auch auf Social Media beworben wird.
0: Mit diesem Trick verdienst du mehr Geld mit deiner Wohnung. Du vermietest nicht an eine Einzelperson oder Familie, sondern...
20: Mit plakativen Einblendungen erklärt der Berater, wie die Miete verdreifacht werden kann. Der Clip ist tausendfach geklickt.
0: Dadurch erhöhst du die kalkulatorische Gesamtmiete, die du von einer einzigen Person erhalten könntest.
20: Mit diesem Geschäftsmodell werden nicht nur ausländische Studenten und Fachkräfte ausgenutzt, sondern auch Berliner Familien verdrängt. Wir treffen zwei Berliner, die erleben, wie in ihrem Haus zunehmend nur noch Zimmer statt Wohnungen vermietet werden. Nur wenige Nachbarn hätten, so wie sie, einen normalen Mietvertrag.
1: Im Prinzip zerstört es die Nachbarschaft. Man sieht es auch daran, wie mit dem Haus umgegangen wird. Man hat das Gefühl, die Leute haben keine Bindung mehr an das Haus, weil sie ja gar nicht lange da sind. Also was kümmert es einen?
20: Sie haben das Wohnungsamt ihres Bezirks informiert und möchten, dass das Geschäftsmodell gestoppt wird.
2: Mir geht es einfach darum, dass der Wohnraum, der zur Verfügung steht, einfach wieder dafür genutzt wird, eben wofür es gedacht ist. Für BestandsmieterInnen, für Menschen, die in Berlin wohnen, die hier leben, die hier arbeiten, die Familie haben.
20: Einige Berliner Bezirke wollen gegen das Geschäft mit dem möblierten Wohnen auf Zeit vorgehen und versuchen es, in sogenannten Milieuschutzgebieten zu stoppen. Mehr als 80 gibt es davon in Berlin. Hier gelten strengere Regeln, um zu verhindern, dass Menschen mit geringen oder mittleren Einkommen aus ihren Kiezen verdrängt werden. Allein 2025 waren fast die Hälfte der Wohnungsangebote in Berlin nur möbliert und auf Zeit. Vermittelt über Online-Plattformen. Eine davon ist Wunderflats. Wir sind mit einem der Gründer verabredet. Jan Hase verteidigt das Geschäftsmodell.
22: Der Wohnbedarf nach kleinen Wohnungen steigt überproportional zu großen Wohnungen. Und deswegen wundert mich das gar nicht, dass Vermietende darauf reagieren und große Wohnungen probieren aufzuteilen in zwei kleine Wohnungen oder eben in Zimmer. Und jetzt die Person, die für 600 Euro so ein Zimmer mietet, die hätte sich auch nicht die Wohnung als Ganzes leisten können. Und die Mieter sind wahrscheinlich froh, dass sie überhaupt was finden, weil was ist die Alternative, in einem Zelt in der Stadt zu leben oder nicht nach Berlin zu kommen?
20: Minizimmer zu Mondpreisen sind das eine. Doch es geht deutlich schlimmer. Inder bilden inzwischen die größte Gruppe ausländischer Studierender in Berlin. Einige Angebote richten sich direkt an sie.
24: Finding an apartment in Berlin is impossible. Not anymore. I found the student center who supports students to find their accommodation in Berlin. And for the first time they have physical office in Berlin Mitte.
20: Auch Sahil musste schon in beengten und schmutzigen Verhältnissen wohnen. In einem Mehrbettzimmer für 450 Euro. Mit Ratten im Hinterhof. Er will, dass solche Missstände öffentlich werden.
21: Damit die Menschen ein Bewusstsein dafür entwickeln. Und zwar nicht nur Inder, sondern auch Deutsche. Für das, was hier passiert. Direkt vor euren Augen.
20: Mit ihm gemeinsam recherchieren wir über mehrere Monate, wie das System der Zimmervermittlung in der indischen Community funktioniert. Es gibt zahlreiche Angebote in WhatsApp-Gruppen. Zusammen mit ihm gehen wir zu einer Wohnungsbesichtigung in Neukölln.
21: Es war schrecklich. Ich glaube, das ist eine der schlimmsten Wohnungen, in denen ich je gewesen bin. Übrigens nicht nur in Berlin, sondern überhaupt. Auch in Indien. Es gab Brandspuren an den Wänden in der Küche. Und die Matratzen waren wirklich schrecklich, ekelhaft. Es wirkte wie ein sehr unangenehmer Ort.
20: 450 Euro verlangt der Vermieter pro Bett im Monat. In der Wohnung leben noch zwei weitere Inder.
21: Die Vermieter wissen einfach, dass die Studenten verzweifelt sind. Die wissen, dass die Einwanderer verzweifelt sind. Und die nutzen diese Schwachstelle einfach aus, um ihren Gewinn zu maximieren, ihren Profit zu steigern.
20: Wir konfrontieren den Vermieter NGB Living mit unseren Recherchen. Er antwortet uns schriftlich. Hinweise auf konkrete Mängel werden von uns überprüft und erforderliche Maßnahmen veranlasst. Zu allen Einzelfragen könne er sich aber nicht fristgerecht äußern. Nach unseren Recherchen ist NGB Living nur der Hauptmieter. Der Eigentümer teilt uns telefonisch mit, dass er von der Vermietung der Zimmer nichts wisse. Weitere schriftliche Nachfragen lässt er unbeantwortet. Wir begleiten Sahil zu einer weiteren Besichtigung in Neukölln. Im Bad offenkundig großflächig Schimmel. Der Heizkörper voller Rost –

0: Bettzeug und die Wände dreckig. Der Preis für einen Platz im Zweibettzimmer 425 Euro. Eines davon ist ein Durchgangszimmer. Der Vermieter Shree Living reagiert nicht auf unsere Anfrage. Auch der Eigentümer, ein komplexes Firmengeflecht mit Sitz in Luxemburg, antwortet uns nicht. Das Bezirksamt Neukölln sagt uns, man kenne das Haus und ermittle dort wegen des Verdachts auf Zweckentfremdung. Ob es sich dabei um die Wohnung von Shree Living handelt, ist unklar. Wegen des laufenden Verfahrens gibt es keine weiteren Auskünfte. Die Handhabe der lokalen Politik ist begrenzt, denn Mietrecht ist größtenteils Bundessache. Im Frühjahr hat die Bundesregierung ein Gesetzesvorhaben zur Reform des Mietrechts auf den Weg gebracht. Demnach sollen Kurzzeitvermietungen auf 6 Monate begrenzt werden. So will Justizministerin Stefanie Hubig verhindern, dass Wohnungen dauerhaft teuer und befristet angeboten werden. Doch hilft dieser Kompromiss gegen die boomenden Kurzzeitvermietungen? Die Präsidentin des Deutschen Mieterbundes bezweifelt es.
1: Es kann auch so sein, dass es eine Art Kettenvermietung gibt, dass man eben 6 Monate vermietet, dann kommt der vielleicht der nächste Mieter und der hat dieselbe Wohnung oder dasselbe Zimmer wieder für 6 Monate. Dann ist ja die Lage eigentlich dieselbe wie vorher. Wir haben auch wieder keine Entlastung auf dem regulären Mietmarkt. Unsere Forderung ist, dass die Mietpreisbremse flächendeckend und für alle Mietverhältnisse Geltung haben muss.
0: Dabei ist noch nicht mal klar, ob das Gesetz in der Form überhaupt kommt. Denn in der Union gibt es starke Vorbehalte gegen den Kompromiss. Der Berliner Jan-Marco Lutschak ist wohnungspolitischer Sprecher der Bundestagsfraktion der Union. Ihm geht der Vorschlag von der SPD-Ministerin sogar zu weit. Und er verteidigt Ausnahmen bei der Mietpreisbremse.
2: Dieser Bedarf, diese Nachfrage, die gibt es, die ist berechtigt. Und ich glaube, die müssen wir auch aufpassen, dass wir die nicht abwürgen. Weil wir sind eine große internationale Metropole. Wir sind und müssen auch attraktiv sein für Arbeitskräfte aus dem Ausland. Und die brauchen solche Angebote an möblierten Kurzzeitmietvermietungen.
0: Eine Metropole, die attraktiv ist für Studierende und Fachkräfte aus dem Ausland? Unsere Recherchen zeigen, gerade sie landen häufig in Verträgen mit überteuerten und kleinen Zimmern. Und jede Wohnung, die so vermietet wird, fehlt auf dem regulären Wohnungsmarkt und verschärft dort die Lage.
3: Vor einem Jahr berichteten wir hier das erste Mal über den Fall einer Schülerin. Die junge Frau wurde auf dem Heimweg von einem fremden Mann angesprochen. Bei ihm zu Hause soll er mit ihr harte Drogen konsumiert und sie im bewusstlosen Zustand vergewaltigt haben. Sie überlebte nur knapp. Wir sind dran geblieben und es zeigt sich, der Mann ist ein Serientäter und es gibt neue Verdachtsfälle, die nun auch vor Gericht landen.
4: Diese Familie kämpft um Gerechtigkeit für ihre jüngste Tochter. Die zufällige Begegnung mit einem fremden Mann brachte die Schülerin, wir nennen sie Marla, an den Rand des Todes. Ihr Peiniger soll Marla über Stunden misshandelt und vergewaltigt haben. Wir haben sie mehrfach getroffen, zuletzt vor wenigen Wochen.
5: Dieses Trauma nimmst du immer mit und es wartet an jeder Ecke. Und du weißt nicht, wann das irgendwann rauskommt und du lebst die ganze Zeit so im Schutz vor allem.
4: 4 Jahre ist es her, dass die Schülerin nachts auf dem Heimweg in Berlin auf einen Mann trifft, Marvin S. Sie ist stark betrunken. Der damals 35-Jährige überredet sie, mit zu ihm nach Hause zu gehen. Dort soll er sie animiert haben, harte Drogen mit ihm zu nehmen. Heroin, Kokain und Cannabis. Am nächsten Tag ruft er den Krankenwagen. Marla hat aufgehört zu atmen, Herzstillstand. Die Notärztin reanimiert Marla 12 Minuten lang. Die Schülerin ist nackt, auf ihrer Haut frauenfeindliche Beleidigungen. Die Notärztin ruft die Polizei. Marvin S. erzählt den Beamten von einer eskalierten Drogennacht, von einvernehmlichem Sex. Und die Polizei glaubt ihm offenbar. Sie sieht zumindest keinen Verdacht auf eine Straftat. In der Berliner Charité aber, wo Marla tagelang im künstlichen Koma liegt, erkennt man Hinweise auf sexualisierte Gewalt. Die Klinik meldet das der Polizei. Die Polizei leitet zu diesem Zeitpunkt jedoch keine Ermittlungen gegen Marvin S. ein. Auf Anfrage von Kontraste erklärt sie später, der Hinweis der Klinik sei nie eingegangen. Marla erinnert sich noch immer an die Zeit nach der Entlassung aus der Klinik.
5: als ich nach Hause gekommen bin. Das war schon unerträglich, dass sich niemand wirklich darum kümmert und dass die Polizei eben das hinnimmt und nicht weiter ermittelt, nicht arbeitet. Das war schwer auszuhalten.
4: An die Nacht selbst hat Mala keine Erinnerung. Ihre Familie fand aber Aufnahmen auf ihrem Handy wenige Tage später. Sie zeigen sexuelle Handlungen. Mala wirkt dabei benommen.
5: Als wir die Fotos und Videos auf meinem Handy gefunden haben, war uns klar, das passiert nicht zum ersten Mal. Das ist geplant gewesen und das ist schon durchdacht.
4: Die Familie ging mit den Videos zu ihrer Anwältin. Die erstattete Anzeige. Erst jetzt, also einen Monat nach der Tatnacht, begann die Polizei zu ermitteln. Marvin S. Wohnung wurde daraufhin durchsucht und Geräte wurden sichergestellt. Darunter ist ein Handy, das die Ermittler aber zunächst nicht auswerten. Später wird sich zeigen, ein fatales Versäumnis. Es hätte schon damals Beweise für weitere Fälle geliefert. Im Dezember 2022 kam Marvin S. in Untersuchungshaft. Doch auf Beschwerde der Verteidigung prüfte das Gericht die Beweislage und ließ ihn nach 3 Monaten frei. Die Richter hielten es für möglich, dass es sich um einvernehmlichen Sex gehandelt haben könnte. Und das, obwohl ein Video aus der Nacht vorlag, das den Oralverkehr mit der tief bewusstlosen Schülerin zeigt. Sie atmet kaum noch, die Lippen bläulich. Die Richter sahen keinen dringenden Tatverdacht, um Marvin S. in Haft zu behalten. Für Marla und ihre Familie war das ein Schock.
6: Der Beschuldigte ist aus der U-Haft entlassen. Wir haben das nicht verstanden. Und da wurde es dann auch für uns wirklich angstvoll. Da haben wir Angst gekriegt.
4: Angst, dass Marvin S. frei herumläuft und noch einmal so etwas tun könnte. Heute ist klar, die Angst war wohl berechtigt. In den Monaten nach der Entlassung aus der Untersuchungshaft soll er eine weitere Frau schwer missbraucht und vergewaltigt haben. Und es soll noch ein weiteres Opfer geben, bei dem die mutmaßliche Tat schon im Jahr 2014 stattgefunden haben soll. Das Gericht hat inzwischen auch in diesen Fällen eine Anklage zugelassen, erklärt die Sprecherin der Berliner Strafgerichte, Lisa Jani.
7: Einigen Frauen scheint erst im Nachhinein klar geworden zu sein, was ihnen da eigentlich angetan wurde. Und es ist wohl davon auszugehen, dass er da eben sehr gefährlich ist für junge Frauen.
4: Im Juli 2025 gab es im Fall Marla endlich ein Urteil gegen Marvin S. Der bestritt den Vorwurf der Vergewaltigung. Sein Verteidiger ließ umfangreiche Fragenkataloge von Kontraste bis heute unbeantwortet. Das Berliner Landgericht verurteilte Marvin S. zu 5 Jahren und 6 Monaten Haft wegen der Vergewaltigung von Marla. Außerdem wegen fahrlässiger Körperverletzung durch den Drogenkonsum, nicht aber wegen schwerer Körperverletzung, denn es stellte keinen Vorsatz fest. Juristisch ein entscheidender Unterschied, erklärt die Strafrechtlerin Julia Genois.
8: Es wurde angenommen, dass es im Grunde ein sozusagen Unfall beim gemeinsamen Drogenkonsum war, aber es wurde eben kein Vorsatz angenommen, das heißt, es wurde nicht angenommen, dass er wusste und wollte, dass es zu dieser körperlichen Schädigung kommt, die er dann ausnutzen kann für die sexuellen Handlungen.
4: In Marlas Prozess aber wurde deutlich, dass es sich bei Marvin S. wohl um einen Serientäter handelt. Denn erst dann wurde das bei der Hausdurchsuchung 2022 sichergestellte Handy auf Anweisung des Gerichts ausgewertet. Es liefert die zentralen Beweise dafür, dass es weitere Opfer gibt. Aufnahmen zeigen, wie Marvin S. 2 weitere Frauen vergewaltigt, während sie bewusstlos waren. Eine von ihnen ist Greta. Marvin S. war damals sogar ihr Partner. Sie erfuhr erst durch die Polizei von ihrer mehrfachen Vergewaltigung.
9: Es ist einfach, ja, schrecklich zu wissen, dass sowas mit mir passiert ist in meinem eigenen Bett, in meinem eigenen Zuhause. Und mich selbst so zu sehen, wie ich da liege und halt keine Regung zeige, das ist auch, also es sieht einfach aus, als wäre ich wirklich so, also willenlos. Irgendwie habe ich immer diese Assoziation mit so einer Sexpuppe, die halt benutzt wird für die eigenen Bedürfnisse.
4: Das 2. Urteil gegen Marvin S. fällte das Berliner Gericht im November 2025 für die Taten an Greta und einer weiteren Frau. Außerdem verhängte das Gericht gegen ihn die Sicherungsverwahrung. Marvin

0: Die Richter geben der Revision statt. Das Berliner Urteil weise mehrere Rechtsfehler zugunsten des Angeklagten auf. Das Urteil wird in weiten Teilen aufgehoben. Erleichterung bei Mahlers Familie.
1: Dass grundsätzlich die Absicht, die er eventuell von Anfang an hatte, und den Eindruck hatte ich, dass das von ihm geplant war, dass das jetzt auch sozusagen berücksichtigt und nochmal neu vom Landgericht verhandelt wird, das erleichtert mich sehr.
0: Es ist der Familie und Mahlers Mut zu verdanken, dass das ganze Ausmaß ans Licht kam. Mittlerweile sind dem Gericht 5 mutmaßliche Opfer bekannt. In einem weiteren Fall ermittelt die Staatsanwaltschaft. Ab November wird eine andere Kammer des Berliner Landgerichts über die neue Anklage verhandeln. Auch Mahlers Fall wird dann neu bewertet.
2: Am kommenden Dienstag erwartet Sie an dieser Stelle dann das Team von Fakt, von uns allen hier. Vielen Dank fürs Zuschauen und bis in 3 Wochen, wenn Sie mögen.
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2: Willkommen zur Tagesschau in 100 Sekunden. Zahl der Toten nach Sturzflut im Himalaya auf mehr als 584 gestiegen. Insgesamt werden noch etwa 2400 Menschen vermisst. Hunderte Menschen konnten bereits gerettet werden, unter ihnen eine 4-köpfige Familie aus Deutschland. Die chinesischen Behörden warnen vor einer neuen Flutwelle in der autonomen Region Tibet. Ostsee-Anrainer wollen in Sicherheitspolitik stärker zusammenarbeiten. Das teilte Bundesinnenminister Dobrindt nach einem Treffen mit Amtskollegen in Flensburg mit. Demnach werden die Staaten aus dem Ostseeraum auf Ebene der Staatssekretäre eine gemeinsame Arbeitsgruppe einrichten. Ziel ist es, bei der Abwehr von sogenannten hybriden Bedrohungen stärker zusammenzuarbeiten. AfD scheitert mit Misstrauensvotum gegen Thüringens Ministerpräsidenten Vogt. Dem AfD-Antrag stimmten 33 Abgeordnete zu. Das sind 12 Stimmen weniger als nötig, aber eine mehr als die AfD-Sitze im Landtag hat. Die AfD begründete das Misstrauensvotum mit Vogts aberkanntem Doktortitel. In Thüringen regiert eine Koalition aus CDU, BSW und SPD. Håkon der Achte ist neuer König von Norwegen. Der 53-Jährige folgt auf seinen Vater Harald den Fünften, der am Morgen gestorben war. Eine offizielle Zeremonie ist nicht erforderlich. Königin ist die bisherige Kronprinzessin Mette Marit. Am Abend wurde der Sarg des verstorbenen König Harald überführt. Tausende Menschen säumten die Straßen und nahmen Abschied. Partielle Mondfinsternis über Deutschland. Gegen 16:30 am Morgen trat der Erdtrabant in den Kernschatten der Erde ein. Die Wetterbedingungen waren allerdings ungünstig. An vielen Orten behinderten Wolken die Sicht. Und das Wetter. Morgen in der Südosthälfte freundlich und trocken. In der Nordwesthälfte wechselhaft mit regionalen Schauern und Gewittern. Höchstwerte 20 bis 27 Grad.

ein kleiner Hügel in München. Hier sitzen um die 20 Leute. Late-Night-Picknick? Nö. Alle starren auf die Allianz Arena. Aber warum? Also Fußball ist es definitiv nicht. Sie hoffen, etwas zu hören. BTS, die wohl erfolgreichste Band aus Korea, performt hier. Aber woher kommt der Hype um K-Pop?

0: K-Pop-Superfans. Schon 7 Stunden vor dem Konzert harren sie vor der Arena aus. Und schenken sich gegenseitig was?
1: Oh, jetzt verheiraten wir uns, okay?
2: Geil, ja. Was ist das?
1: Das ist ein Wristband.
0: Viele haben solche Freebies dabei, also selbstgebastelte Bändchen und Kärtchen. Weltweit bedeuten BTS den Fans alles.
3: Durch ihre positive Energie fühlen wir uns einfach besser.
4: Mit ihren Songs und mit ihren Live-Videos, und sie berühren ihn sehr.
5: Ich liebe sie. Sie haben mich gerettet.
6: Sie waren in der Zeit da für mich, wo ich gesagt habe, okay, ich habe es am meisten gebraucht.
0: Okay, ganz schön intens. Wir wollen das besser verstehen. Du siehst so aus, als wärst du ein richtiger Fan. Wer bist du?
7: Ich bin Natalie, ich bin 23 Jahre alt, komme aus dem Umkreis Darmstadt-Dieburg. Ich liebe die Musik, ich liebe die Jungs, sie sind einfach meine Motivation einfach.
0: Wir sind in einer Zahnarztpraxis. Okay, eigentlich arbeitet Natalie nämlich als zahnmedizinische Fachangestellte.
7: Ciao, schönen Feierabend.
0: Soweit so normal. Aber nach der Spätschicht ein Social-Media-Check. Denn Natalie hat sich neben der Arbeit eine Social-Media-Präsenz aufgebaut. Follower im 5-stelligen Bereich. Und auf Insta und TikTok geht's nur um eins. Natalies größtes Hobby. K-Pop und ihre Idole der Band BTS. Ab nach Hause. Wir wollen wissen, welchen Stellenwert BTS in Natalies Leben einnimmt.
7: Also ich habe auch einen Aufsteller von einem Member, also von Jimin. K-Pop ist wirklich, oder halt BTS ist wirklich 90% in meinem Leben dabei. Also wie man schon in meinem Zimmer sieht, egal wo ich hingucke, BTS, eine Decke von BTS, Kissen, dann Plüschtiere habe ich auch noch bekommen. Hier habe ich nochmal Jungkook, auch von seiner Schallplatte.
0: Jungkook, ganz schön lässig, wie er da vom Rolling Stone zu uns rüberschaut. Er ist Natalies BTS-Liebling.
7: Jungkook ist jetzt zum Beispiel auch hier im Fernsehen. Er ist so wie mein Bruder, der leider verstorben ist vor 3 Jahren. Ja, darum ist er so wie mein Bruder. Es gab auch einen Song, der kam raus 2023. Am 14. Juli, da ist Seven. An dem Tag ist auch mein Bruder gestorben. Darum verbinde ich ihn so mein Bruder zusammen.
0: Natalies 19 Jahre älterer Bruder starb nach langer Krankheit. Im K-Pop findet sie Halt.
7: Ja, dieses Lied jetzt, das beschreibt, also das hilft mir sozusagen. So, ich muss weiterleben für ihn. Ja. Ich lebe für ihn weiter und er hat es auch geliebt, auf Konzerte zu gehen.
0: Jungkook und die anderen BTS-Bandmitglieder sind für Natalie inzwischen sogar wie eine zweite Familie.
7: Ich hatte nur einen Bruder und jetzt habe ich 7 Brüder und das finde ich echt, finde ich schön, ja. Und ich wünschte mir auch, dass ich die, ich weiß nicht, also irgendwann mal, was wahrscheinlich nicht passieren wird, aber irgendwann mal treffen werde und einfach sagen könnte, danke. Danke für alles. Danke, dass ihr da wart bei meiner schweren Zeit.
0: Auf ihren Social-Media-Accounts postet sie fast ausschließlich BTS-Content. Und das hat sogar schon die Band selbst erreicht.
7: Das habe ich sogar ausgedruckt. Habe ich jetzt neben meinem Bett stehen, das ist so meine Motivation, aufzustehen, zur Arbeit zu gehen.
0: Gleich 2 ihrer Idole haben ihr Reel geliked.
7: Ich war einfach geschockt. Also ich habe geweint, ich wusste nicht, was ich machen sollte und war einfach überwältigt. Also ich, keine Ahnung, also das war einfach wie einer von meinen Lieblingssängern hat mein Video gesehen, mein Gesicht gesehen, die wissen, dass ich existiere. So.
0: Also Moment jetzt mal. Das verstehen wir ja, man ist Fan von was. Aber dieser Familienbezug, der ausgedruckte Post hier, endlich von den Jungs gesehen werden wollen. Wir müssen das mal gegenchecken. Hallo, Frau Degen.
8: Hallo.
0: Sie ist Sozialpsychologin und weiß, wie man das nennt, was Nathalie zu BTS aufgebaut hat. Parasoziale Nähe.
8: Auch bei den K-Pop-Phänomenen ist es so, dass die ja auch in den sozialen Medien aktiv sind oder auch in Streaming-Diensten. Und das ist auch ein wichtiger Faktor, weil darüber einfach sehr viele Einblicke in quasi private Nuancen des Lebens gegeben werden und darüber eine besondere parasoziale Nähe entsteht.
0: Sie kennt den Effekt, wenn Idole auf Social Media mit Fans interagieren. Wie bei Nathalie, als BTS ihr Video geliked hat.
8: Dann ist das ja eine unheimliche Validierung. Ich bin besonderer als die 6 Millionen anderen Followerinnen. Und es kann unheimlich kicken. Und das wissen die auch. Und das wird auch benutzt. Also es ist ja ein durchdachter Business Case, das effektivste Marketing-Tool, das es jemals gab, weil es über Beziehung funktioniert.
0: Nathalie wird in wenigen Wochen mit ihren Freundinnen bei den BTS-Konzerten in Madrid und München dabei sein. Eine der Freundinnen kommt gleich zu Besuch. Johanna.
9: Und kommt dein Zug pünktlich? Gerade angekommen, okay.
0: Mit ihr will sie letzte Vorbereitungen für das Konzert treffen. Aber halt, stopp. Jetzt mal von vorne. Wir sind jetzt in diesem fancy Gebäude in Köln verabredet und treffen einen Experten. Genau das, was wir jetzt brauchen. Hi! Und seit wann beschäftigen Sie sich mit K-Pop?
10: Ich bin natürlich mit der Musik und Kultur von K-Pop aufgewachsen. Konnte auch beobachten, wie meine eigene Schwester zum Beispiel, aber auch meine Freundinnen, ja, Fanaktivitäten gemacht haben. Und später habe ich das wiederum in meinem Studium, also in meinem Doktorstudium, wiederentdeckt.
0: Zum Studium der Medienkulturwissenschaft kam Herr Gang aus Korea nach Deutschland. Na dann mal los. Wie hat sich K-Pop entwickelt?
10: Der Beruf Musizieren und Tanzen zählte zu dem sogenannten niedersten Beruf. Und dementsprechend waren die TänzerInnen und MusikerInnen gesellschaftlich auch missachtet. Und erst gegen 1990er Jahren haben die mit auch Erfolg von K-Pop-Stars global der Ruf ihres Berufs allmählich verbessert.
0: In den 90ern bringt zum ersten Mal die Band So Taeji and Boys in Korea selbst produzierten Pop hoch in die Charts. Aber international zündet das noch nicht. Erst einige Jahre später ändert sich für K-Pop alles. Das Internet wird immer niedrigschwelliger und Social Media setzt sich durch. Dadurch wird ein Song 2012 zum Hype. Das Konzept? Auffallen dank, sagen wir mal, eigenwilliger Choreografie.
11: Oppa Gangnam Style. Gangnam Style. Oppa Gangnam Style.
0: Inzwischen knapp 6 Milliarden Abrufe für Gangnam Style. Und nur ein Jahr später kommen dann sie raus. BTS. Zu der Zeit wartet das vergleichsweise unerfolgreiche Label Hype, damals unter anderem Namen, noch auf seinen Durchbruch. Die Band wird um ihn hier aufgebaut. RM, der bereits als Underground-Rapper Musik macht. Die anderen 6 Jungs werden dazugecastet und alle in einer Art Ausbildungszentrum zu perfekten Popstars trainiert. Ihr Debüt? Mehr Hip-Hop als Pop. Sound und Choreo haben sich inzwischen extrem weiterentwickelt.

Fans begeistern sich fürs Gesamtpaket. Und dazu gehört auch die Nähe zu ihren Stars. Unter anderem erzeugt mit einem perfekten Marketing-Tool. Das Weverse ist ein soziales Netzwerk für K-Pop-Fans. Zum Posten, Shoppen und auch um mit BTS zu interagieren. Eine besonders intensive Form der Bindung: Livestreams, die privat und vertraut anmuten. Auch nach ihrem verpflichtenden

0: Militärdienst hören die Fans hier wieder von ihren Idolen.
1: Also dieses stundenlange Streamen, das Gefühl, man nimmt am Leben teil, das ist eben ganz besonders. Und dann kann man sich das so vorstellen, dass auch eine Verliebtheit zum Beispiel entsteht, dass man das, was man fühlt, dann in monetäre Zuwendungen übersetzt. Also man kauft dann auch Merchandise-Produkte zum Beispiel, aber man möchte eigentlich damit einen Beziehungszoll zahlen.
0: Diese starke Verbindung der Fans zu ihren Idolen bemerken wir auch an der Arena. Aber auch die Leistung der Stars begeistert, vor allem der Tanz.
2: Gerade bei BTS sieht man einfach sehr diese Synchronisation. Also wenn sie in die Luft springen, das ist alles im gleichen Moment. Die Arme werden im gleichen Winkel bewegt und das sieht einfach unglaublich beeindruckend aus.
3: Der ganze Tanz und die Atmosphäre, das macht einfach das ganze Ding aus. Ja. Ich bin Nini, ich bin 23 und ich bin Teil von Bubble Dependers, einer K-Pop-Tanzgruppe.
0: Wir sind in München, nur einige Kilometer von der Arena entfernt und springen 2 Monate zurück in einen Friseursalon.
3: Ich war tatsächlich davor nie wirklich beim Friseur, sondern habe immer irgendwie selbst geschnitten oder gefärbt bei anderen Leuten auch. Deswegen ist es ganz cool, das jetzt auch professionell zu lernen.
0: Nach Feierabend geht die Arbeit für Nie noch weiter, bei einem Tanztraining.
3: Absagen ist schwierig. Da kann ich jetzt nicht so spontan absagen, weil wir planen ja auch immer Projekte und sowas. Ich freue mich natürlich an sich aufs Training, aber immer nach den ganzen langen Arbeitstagen ist es schon anstrengend.
4: Bis Freitag.
3: Danke. Wir trainieren heute für einen anstehenden Contest in Ingolstadt. Ja, da treten wir als Großgruppe an.
0: Das sind die Bubble Tea Pandas, Nies Tanzgruppe. Mit ihnen tritt sie bald auf dem Contest in Ingolstadt an, neben 50 weiteren Gruppen aus ganz Deutschland. Die Gruppe übt die Choreografie exakt nach der Originalvorlage der Stars.
3: Die linke Hand ist so am Oberschenkel. Der Song ist 3 Minuten lang ungefähr. Wir haben 2 Minuten schon die Trainings davor gemacht. Und jetzt besprechen wir das letzte Drittel, die letzte Minute.
0: Die einzelnen Gruppenmitglieder haben schon vorher zu Hause intensiv geübt. Und jetzt kommen hier alle Parts zusammen. Nie ist eine der Gruppengründerinnen.
3: Ich habe 2015 BTS-Videos, Tanzvideos zufällig auf YouTube gefunden. Irgendwann fängt man dann an, einfach so YouTube-Videos zu schauen und versuchen einfach so am Stand mitzutanzen.
0: Zu der Zeit geht Nie noch zur Schule. Und dort gelten K-Pop-Fans eigentlich als Außenseiter. Aber bei Nie war das anders.
3: Weil ich eben aus asiatischer Herkunft bin, waren die so, ja, okay, sie ist Asiatin, sie mag halt K-Pop. Weil ich habe viele Freunde, die haben halt ganz andere Erfahrungen gemacht, dass man da auch eher gehänselt wurde früher dafür.
0: Seit ihrem ersten Video auf YouTube haben die Bubble Tea Pandas fast 40.000 Abos gesammelt.
3: Also das ist jetzt ein relativ neues Cover. Das ist von dem neuen BTS-Comeback. Da haben wir 2.0 von BTS gecovert.
0: Dieses Video hat einfach 50.000 Klicks und die Pandas posten wöchentlich solche Videos. Bei dem Contest in 3 Wochen wollen sie eine Performance der Girlband Fromis 9 tanzen. Die Choreografie ist komplex, die Girls super synchron.

0: Die Bubble Tea Pandas fasziniert ihre Perfektion. So wollen sie auch tanzen.
1: Aber nee, nicht gerade. Also schon, es soll schon so ein sein. Dann Sosumi Sandwich.

0: Mühe dann auch.
1: Ich meine, Leute, ja. Irgendwie sieht das echt kacke aus.
0: Was meinst du?
1: Die Formation. Könnt ihr einfach versuchen, ein bisschen mehr in die Hüften, also ab dem mal ein bisschen mehr in die Hüften einfach zu gehen.
2: David ist auch Teil der Gruppe. Doch weil die immer neuen Choreografien viel Zeit und Kraft kosten, setzt er den kommenden Wettbewerb aus.
3: Das Ding ist, wir hatten erst davor einen Contest in Wien und da habe ich auch mitgemacht. Und das ist halt ein bisschen stressig, weil anders als bei Videoprojekten, wo du nur so 2-3 Trainings hast, hast du bei einem Contest so 8.
2: Neben David gibt es nur noch einen weiteren Mann in der 11-köpfigen Tanzcrew.
3: Aber es gibt an sich in der K-Pop-Dance-Community nicht allzu viele Männer. Tanzen, erstens in der Öffentlichkeit tanzen, tanzen generell und dann noch so K-Pop, ist schon irgendwo sehr, ich sag mal, feminin irgendwo. Also nicht mal so sehr, aber halt für viele Männer. Die sehen das dann als so schwul und gay und dann wollen die das sowas nicht machen.
2: Später wird David uns noch erzählen, Queerness und K-Pop, das ist nicht ganz unproblematisch. Aber für die Bubble Tea Pandas ist das kein Ding. Bis zum Contest ist noch echt viel zu tun.
1: Bei uns ist es meistens so, dass erst beim letzten Training sieht es dann wirklich gut aus.
4: S1 nach Oberroden.
2: Zurück in Hessen bei Nathalie. Ankunft ihrer Freundin Joana aus Norddeutschland.
5: Hello.
2: Beide posten oft zu BTS und haben sich so auf Instagram kennengelernt. Jetzt treffen sie sich zum zweiten Mal persönlich.
5: Machen wir noch Swim.
6: Mini-Konzert.
2: Die Freundinnen haben sich zusammengetan, um im sogenannten Ticket War zu gewinnen. Viele Fans haben online auf der langen Warteliste gar keine Tickets abbekommen. Aber bei Joana hat es dann geklappt.
7: Ich war überglücklich. Ich habe erstmal alle geschrieben. Ich habe die Tickets bekommen und auf Instagram gepostet. Und ja,
8: mir direkt geschrieben, dass ich endlich auch mal eine Karte bekommen habe. Da war ich echt glücklich. Also dank ihr, dass ich auch BTS sehen kann. Ja, und dass wir auch zusammen hingehen.
2: Die K-Pop-Community und damit auch Nathalie hat Joana aus einer schwierigen Lebensphase geholfen.
7: Wir kennen uns zwar noch nicht so lange, aber sie kennt schon sehr viel über mich. Auch sehr viele Geheimnisse, würde ich sagen. Und es bedeutet mir auch sehr viel, dass sie mir auch Tipps gibt und mich nicht auslacht, wenn ich irgendwas falsch sage oder falsches ausspreche.
2: Joana hat einen Sprachfehler. Früher war er stärker und sie wurde dafür verspottet. Wenn sie die Videos von BTS sieht, hat die 25-jährige Pflegeassistentin das Gefühl, nicht allein mit ihren Problemen zu sein. Klar, Nathalie und Joana wollen auf den Konzerten perfekt aussehen. Deswegen geht's in Frankfurt morgen auf Shoppingtour.
7: Die Farben habe ich so ungefähr, so rot-weiß, bisschen schwarz-weiß und noch bisschen lila.
8: Also ich habe ein weißes Kleid, aber das Kleid ist noch nicht da. Und ja, dann habe ich halt gedacht, dass ich das halt so oben drüber anziehen werde. Mit so einem roten Oberteil noch drüber, halt rot-weiß, für das Album.
2: Wie die beiden wohl am Ende aussehen werden? Für Amis wie sie ist das Outfit kein Zufall.
8: So ist geplant.
2: Amis? So nennen sich die geschätzt über 90 Millionen BTS-Fans weltweit. Das steht kurz für Adorable Representative MC for Youth. Grob übersetzt, liebenswerte Vertreter der Jugend. Schön. Die Community hat inzwischen politische Macht. Für eine Kundgebung von Donald Trump buchen Amis Tickets, erscheinen aber nicht. Viele Sitze bleiben dadurch leer. Oder für die antirassistische Bewegung Black Lives Matter sammeln Amis in nur 24 Stunden 1 Million Euro Spendengelder. Der nächste Tag. Wir sind mit Nathalie und Joanna in Frankfurt unterwegs.
0: Hinter McDonald's.
2: Und zwar in diesem Laden. Hier gibt's echt alles, was sich Superfans wünschen. Und was der Geldbeutel hergibt. Denn das hier ist ein koreanischer Concept Store.
8: Was ist das?
1: Hairpin?
8: Den will ich haben. Also da gibt's auch noch Sachen. Hier gibt's Make-up.
7: Puder. Eigentlich brauche ich Puder.
8: Puder?
7: Okay.
8: Und süß.
2: Ja, und auch voll süß, so eine Fotobox im Store.
8: Ach, das war's schon. Das ging ja schnell. Das erste war ganz süß, oder?
2: Aber ganz schön teuer hier, oder? Heute sind es Gesichtsmasken und Schlüsselanhänger geworden. Nathalie und Joanna geben viel Geld aus für BTS. Besonders seit dem Comeback.
8: Schon so 700, 800, 900, also bis 1000 Euro habe ich jetzt, glaube ich, schon. Jetzt für das neue Comeback habe ich schon ausgegeben.
2: Die K-Industrie boomt. Und das auch im Ausland. Kein Wunder, denn das ist ein gesetztes Ziel der koreanischen Regierung. Sie fördert die K-Culture-Branche, so zum Beispiel 2023, mit über 500 Millionen US-Dollar. Und das zahlt sich richtig aus. Die Einnahmen durch K-Culture-Exporte stiegen bis 2024 auf fast 10 Milliarden US-Dollar. Binnen 10 Jahren mehr als eine Verdreifachung. Wisst ihr was? Wir fragen jetzt in Korea persönlich nach. Inwiefern wird K-Pop bewusst genutzt, um Profit zu machen? Gut, die Flüge nach Seoul waren für den BR nicht drin. Also haben wir einen Online-Call mit Herrn Sun Se-kwon. Er arbeitet für die Regierung und ist dort für K-Pop zuständig.
6: Wenn wir eines Tages auf die heutige Zeit zurückblicken, wünsche ich mir, dass sie nicht als Höhepunkt, sondern als ein Meilenstein im anhaltenden Wachstum in Erinnerung bleibt.
2: Wachstum mit K-Pop. Und Imagepflege fürs Land, sagt er.
6: Die meisten K-Pop-Musiker sind äußerst attraktiv. Sie wirken jung, stylisch und frei. Sie vermitteln Botschaften von Menschlichkeit und Frieden. Ich denke, dass diese anziehenden Eigenschaften sich auch positiv auf das Image Koreas auswirken.
2: Und das habe unmittelbaren Einfluss auf die Wirtschaft.
6: Außerdem hat K-Pop auch einen großen Einfluss auf den Tourismus. Tatsächlich haben zwischen Januar und Mai dieses Jahres 8,72 Millionen Touristen Korea besucht. Ein Anstieg von etwa 21% gegenüber dem Vorjahr. Die Zahlen zeigen, dass die Begeisterung für K-Pop letztlich dazu beiträgt, dass mehr Menschen Korea besuchen. Das ist einer der wichtigen positiven Effekte.
2: Ihre K-Pop-Begeisterung hat auch Nathalie und Joanna schon nach Korea gezogen. Weiter geht's beim Shoppen.
8: Ich will einen Laptop holen. Vielleicht auch eine Sonnenbrille.
2: Und? Erfolgreich?
7: Ich habe leider nichts gefunden.
8: Ich habe eine Sonnenbrille mit ein paar Flüchten.
2: Eine Stunde und noch ein Laden später. Zum K-Pop-Lebensgefühl gehört unbedingt auch Essen.
8: Wir können ja vielleicht zusammen ein Bingsu teilen.
2: In diesem koreanischen Café sind sie mit einer Freundin verabredet. Auch Kim ist dabei bei den Konzerten. Und dann beobachten wir sowas wie ein Ritual.
9: Ja, also es ist schon so fast so eine Tradition, dass wir unsere Anhänger so mitnehmen und dann vor dem Essen ein Bild machen für die Story oder für unsere Accounts.
2: Die Fans und ihre Social-Media-Accounts spielen im Marketing der K-Pop-Branche voll die Rolle. Quasi kostenfreie Werbung für Jungkook und Co.
10: Und dann haben wir zusammen auch noch einen Anhänger geholt.
11: Wie süß!
10: Oh, cute!
11: Ja.
2: Diesen Rock will Johanna in Madrid tragen. Die Shopping-Tour war erfolgreich. So langsam steigt die Vorfreude, oder?
7: Oh, ich freue mich sehr. Das Wetter, die Menschen, das Konzert.
8: Der Vibe einfach so, um andere Amis zu sehen.
2: Anstoßen mit Früchten und ganz viel Kondensmilch. Aufs BTS-Konzert, Girls. In knapp 2 Monaten geht's los. Nicht nur Frankfurt will was von den Superfans abhaben. Alle, die verstehen, wie kaufkräftig BTS-Fans sein können, wittern ihre Chance. Wie Niki Huang in München. Sie brieft jetzt ihre Mitarbeitenden für ein großes BTS-Event in ihrem Café.
12: Ja, es wird auf jeden Fall sehr, sehr lustig werden. Ich habe schon total Angst. Wir können nicht alle reinlassen und gleichzeitig wieder an der Kasse bestellen, weil dann bildet sich hier wieder eine Schlange. Das heißt, wir gehen jetzt gleich raus mit dem iPad und du bestellst schon mal 14 Tische, machst du oben voll. Heute ist Thomas und wer ist an der Kasse heute? Tina, nee?
13: Wo ist Nein,
12: du bist Thomas alleine an der Kasse heute? Oh, oh.
2: Ob alles glatt läuft? An ihrem Event verschenkt Niki BTS-Merchandise zu jeder Bestellung. Deswegen rechnet sie mit mindestens 600 Gästen. Rund 50% mehr als sonst. Darunter Amis, die extra für das BTS-Konzertwochenende nach München reisen.
10: Das ist schon so ein Lebenstraum, so die live zu sehen. Und da dachte ich dann, come on, let's go.
14: Amis gibt es von jung bis alt. Ich denke, wenn du dazugehörst, dann kommst du mit allen ins Gespräch. Diese Community ist wirklich besonders.
2: Nikis Café ist in wenigen Minuten komplett dicht. Good for her. Aber es gibt ein Problem.
12: Es staut sich hier zu sehr an. Also wir sind hier ein bisschen zu langsam. Drinnen alle sich anzustellen, das wäre eine Katastrophe. Deswegen bin ich draußen und kassiere dann hier ab.
15: Tschüss, danke schön.
16: Bye, bye.
15: Bye. Noch. Hier, zu mir schicken. Bestellen. Ja.
2: Auch wenn es jetzt länger dauert, Amis bringt das nicht aus der Ruhe. Sie wollen einfach Teil der Community sein.
17: Hier um die Ecke gelaufen. Was ist hier los? Riesige Schlange, da muss irgendwas sein. Und dann haben wir vorne das Schild gesehen und dann haben wir gesagt, wir stellen uns an.
18: Ich habe gerade erfahren, ich werde Baby Army genannt, weil ich noch nicht so lange dabei bin.
2: Zeit für ein Fazit. Wie viel mehr Umsatz macht Niki durch den Army-Andrang in München?
12: Ich denke ungefähr 3.000 mehr. Ungefähr.
2: Das Café ist kein Einzelfall. Das Referat für Arbeit und Wirtschaft der Stadt München sagt uns, es erwarte am BTS-Wochenende einen Umsatz von mindestens 60 Millionen Euro durch touristisch bedingte Einnahmen. Hier an der Arena wollen wir wissen, wie viel Geld die Fans für so ein Konzerterlebnis in die Hand nehmen.
19: Mit Ticket zusammen 400 Euro. Ja.
20: Könnte man schon auch Urlaub für machen.
19: Ja, aber das lohnt sich. Also ich habe hier noch deutlich mehr ausgegeben, Tausenderbereich mittlerweile. Aber ich finde einfach so, dass sich einfach mal lohnt, seine Lieblingsgruppe oder seine Lieblingsartist einfach mal live zu erleben. Die Gemeinschaft hier, die Menschen hier, ist einfach richtig toll so.
21: Also es ist schon so 200, 300 Euro.
2: Und manche zahlen allein für das Ticket so viel.
22: 300 Euro.
20: Hat die Mama ein bisschen unterstützt.
23: Ja. Papa und Mama, das war Geburtstagsgeschenk von ihr.
2: Okay. Teuer, wir haben es verstanden. Was unübersehbar ist, hier sind fast nur weibliche Amis.
20: I love my girlfriend and my girlfriend loves Jungkook. Und das ist schon okay für dich? Ja, ja. Ich habe mich auch in die Band ein bisschen verliebt.
24: Ja, genau.
2: Wie ist das als Mann in der K-Pop-Community? Wir fragen jemanden, der dazugehört und treffen, wie versprochen, nochmal David von den Bubble Tea Pandas.
25: You know.
3: Ein Teil Milch mit Cheese Cream.

0: David hat über den Look von weiblichen K-Pop-Idolen seine eigene Definition von Männlichkeit entdeckt.
1: Ich glaube, Männlichkeit ist für mich einfach secure sein in seiner Männlichkeit. Also zum Beispiel, dass ich einen Rock anhabe, nimmt mir ja eigentlich nicht meine Männlichkeit was weg.
0: Ein Musikvideo der Band Twice hat ihn mit 13 inspiriert. Der Style verspielt und ultra-feminin.
1: Also ich sehe öfter, dass zum Beispiel Jungs wie ich, halt die schwul sind und K-Pop konsumieren, dass sie sich dann an der Ästhetik und alle mehr an die Girlgroups richten. Aber das habe ich jetzt noch nie bei einer hetero-männlichen Person gesehen, die into K-Pop ist.
0: Nach und nach beeinflussen die weiblichen Idole David. Er verändert sein Erscheinungsbild.
1: Genau, ich habe dann auch da schon so mit Schuluniformen mäßig Sachen getragen, auch wo ich noch keine Röcke getragen habe. Da habe ich auch schon angefangen, ein bisschen Make-up zu tragen, also nur ganz wenig.
0: Die Haare werden länger und die Kleidung weiblicher. Sein Umfeld akzeptiert ihn.
1: Ich fühle mich eigentlich in der K-Pop-Tanz-Community ganz wohl, was meine Sexualität angeht, weil ich da eigentlich ganz confident drin bin, dass die Leute um mich herum, die K-Pop-Fans sind und auch tanzen, queer-freundlich sind. Also klar, es gibt immer Ausnahmen, aber an sich, um überhaupt K-Pop zu mögen und dann auch noch selber zu tanzen, muss schon eine gewisse Art von Progressivsein da sein.
0: Aber die westliche K-Pop-Szene ist offener als Fans und Branche in Korea.
1: Wenn einer von denen wirklich tatsächlich so ein Coming-out hätte, dass er schwul wäre, dann wäre das ein riesiges Problem. Also dann würden die so sehr gehatet werden, vielleicht sogar zu dem Punkt, dass sie die Gruppe verlassen müssten.
0: Ganz schön heftig, hat uns auch Herr Gang bestätigt.
2: Südkorea hat kein Gesetz, das dezidiert die Homosexualität bestraft. Aber de facto werden die homosexuellen Menschen oder queere Menschen insgesamt aus dem Alltag unsichtbar gemacht und auch gesellschaftlich wie privat sanktioniert, wenn sie ihre Lebensform oder wegen ihrer Geschlechteridentitäten dann öffentlich machen. Natürlich kann man das, was die Stars äußerlich präsentieren, nicht mit ihrer sexuellen Orientierung oder Sexualität gleichsetzen.
0: Aber auch darüber hinaus herrscht viel Druck in der Branche. Den hohen Ansprüchen an Leistung und Aussehen halten nicht alle Idole stand.
2: Es gibt ein paar bekannte Fälle von K-Pop-Stars, die diesem Druck natürlich nicht mehr gewachsen waren oder den Druck nicht mehr aushalten konnten. Und es gab dann extreme Fälle wie Suizid oder Burnout oder sie treten einfach dann zurück.
0: In der Fanszene herrscht dieser Druck zum Glück nicht. Moment mal jetzt. Wir wollten doch noch sehen, wie es in Ingolstadt bei den Bubble Tea Pandas läuft. Beim Tanzcontest. Und nie? Sitzt eure Choreografie?
3: Sitzt halt noch nicht so fest. Das heißt, man muss hoffen, dass es dann beim Auftritt einfach passt.
0: Sie bewerten heute die Leistungen. Das ist die Jury.
4: Ich bin Choreografin und Tanzlehrerin.
5: Ich bin von der Eclipse Dance Crew. Das ist eine chinesische Tanzgruppe.
6: Und ich will vor allem einfach den Spaß bei euch sehen beim Tanzen.
0: Los geht's mit den Kategorien Solo und Kleingruppen. Ey, voll die gute Stimmung hier. Und vor allem gegenseitige Wertschätzung statt harter Rivalität. Die Großgruppen treten an. Insgesamt 4 wollen in dieser Kategorie gewinnen.
7: Ich kenne die anderen Gruppen kaum, deswegen kann ich es auch schlecht einschätzen.
8: Als erste Großgruppe dürfen wir die Bubble Tea Pandas begrüßen.

0: Ist die Gruppe zufrieden?
1: An sich gut.
2: Formation war ich ein bisschen messy, aber sonst ging's, glaube ich.
1: Ein paar Fehler, aber die passieren eigentlich immer. Wegen der Nervosität auch.
0: Währenddessen startet die Konkurrenz.

0: Eine Stunde später. Zeit für die Siegerehrung.
1: Wir fangen an mit den Großpuppen.
0: Die Bubble Tea Pandas hoffen jetzt auf einen Platz unter den Top 3. Das überrascht Gruppenmitglied Sabrina.
2: Weil wir die persönlich voll gut fanden und wir halt damit gerechnet haben, dass die so Zweiter oder Erster sind.
1: Platz 2. Trommelwirbel.
0: Entweder kommt die Gruppe jetzt auf Platz 1 oder geht leer aus.
1: Platz 1 der Großgruppen. Bubble Tea Pandas. Ah!
0: Ein Preisgeld gibt es nicht, aber dafür Ruhm und Ehre in der Community. Und die ist sowieso viel wichtiger als der Sieg.
2: Gerade jetzt bei so einem Contest dann ist es einfach wie so ein Safe Place. Ja, also hier mag ja jeder K-Pop. So, niemand wird den anderen verurteilen dafür, dass er irgendwie tanzt oder die Musik feiert oder so.
3: Und eben wenn man dann irgendwie zusammen platziert, dann heißt es halt, das Training hat sich gelohnt, die Arbeit hat sich gelohnt. Und deswegen ist es dann noch ein schöner Bonus.
0: Leute, es ist soweit. Wir sind ein bisschen aufgeregt. Nach Monaten der Welttournee treten heute BTS endlich auch bei uns in Europa auf. Und zwar hier in Madrid. Für Natalie, Joanna und ihre Freundinnen beginnt heute der Tag, auf den sie seit Monaten hinfiebern. Ihr erstes BTS-Konzert ever. Nur mit Natalies Outfit gab es ein Problem.
4: Es hat gar nicht dazu gepasst mit meinem roten Korsett, was ich eigentlich geplant habe. Darum habe ich mir halt noch so ein paar Videos mir angeguckt, was andere anhatten auf anderen Konzerten, so in Amerika, in Korea, Japan. Und ich fand das Outfit richtig cool und ich wollte es so Ähnliches mal nachmachen, auch hier mit meinem Cookie.
0: Dieser Matrosen-Look ist inspiriert von dem BTS-Musikvideo Swim. Endlich die Ankunft an der Arena. Die Fans tauschen hier ihre Freebies und connecten. Natalie wirkt mega happy, aber auch ein bisschen wehmütig. Dieser Moment ruft Erinnerungen an ihren Bruder wach.
5: Abwarten, reinzugehen, auf meinen Sitzplatz zu sitzen und zu warten, dass ich rauskomme.
0: Und schließlich ist es soweit. Einlass. Drinnen warten die Jungs, die für Natalie wie Familie sind. Diese Nacht ein ziemlich einmaliges Erlebnis. Oder? Naja, wie wir wissen, nicht ganz einmalig. Zwei Wochen später.
6: Genau, jetzt bin ich in München, beide Tage.
0: Aber Natalie ist auch nicht die Einzige, die gleich mehrere Konzerte besucht. Superfan halt. Und nach langem Warten ist endlich auch bei uns in München Einlass. Doch nicht alle kommen rein.
7: Wir sind aus Polen hergekommen. Es war so ein langer Tag und dann hat sich herausgestellt, dass wir Fake-Tickets hatten. Wir wissen nicht, was wir tun sollen. Es war ein Schock für uns. Es war ein Schock für meine Tochter.
0: Fake-Tickets. Ganz schön bitter. Aber wenigstens bekommt man auch draußen was mit. So wie wir. Als Fernsehteam dürfen wir auch nicht rein. Also rauf auf den Fröttmanninger Berg. Hier machen es sich auch andere gemütlich.
8: Wir sind sogar aus Stuttgart gekommen. Man hört jetzt nicht 100% den Text, aber dafür, dass es gratis ist, ist sehr gut.
0: In der Arena geht für viele jetzt ein Traum in Erfüllung. Über 2 Stunden performen BTS. Dann ist alles ganz schnell vorbei.
9: Es waren richtig, richtig coole Songs. Ja, also wir sind so abgegangen. Es war wunderschön, auch in Deutschland einfach das zu sehen jetzt. Die haben auch Deutsch gesprochen, das war auch richtig krass, ja.
0: Made in Korea. Aber spätestens jetzt gilt auch hier, K-Pop ist größer als allein die Liebe zur Musik. Und wir verstehen das jetzt.

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1: Guten Abend, willkommen zu den Tagesthemen.
2: Guten Abend.
1: Im Flutkatastrophengebiet im Himalaya ist zu befürchten, dass die Zahl der Opfer noch stark steigen wird. Bislang sind mehr als 500 Tote nach der verheerenden Sturzflut vom Mittwoch gezählt worden, aber rund 2.500 Menschen werden noch vermisst. Experten zufolge hatte ein Abbruch am Gletscher Lang Thang Lirung eine gewaltige Lawine aus Eis, Schlamm und Geröll ausgelöst. Heute warten die Behörden vor weiteren Flutwellen, und zwar durch zwei Seen, die sich nördlich des Gletschers aufgestaut haben. Dennoch gingen den Tag über die Rettungsarbeiten entlang der betroffenen Flüsse weiter. Bo-Yun Kim berichtet.
3: Diese Liste ist für viele Menschen hier die einzige verlässliche Information. Darauf stehen die Namen der Geretteten. Zeile für Zeile suchen sie nach Angehörigen, Freunden oder Kollegen. Wer fündig wird, weiß, der Mensch, den sie suchen, hat überlebt. Wer den Namen nicht findet, muss weiter bangen. Der Armeestützpunkt im Distrikt Nuwakot ist zu einer Drehscheibe der Rettung geworden. Aus vielen Orten gibt es seit der Flut keine Nachricht mehr. Mobilfunk und Strom sind ausgefallen, die Zufahrtswege zerstört. Ich bin hier, um nach meinem Sohn zu suchen. Er ist verschwunden. Er ist morgens aufgebrochen und dann verschwunden. Da es keinen Kontakt mehr zu ihm gibt, bin ich gekommen, um ihn zu suchen. Von Stützpunkten wie diesem fliegen Hubschrauber entlang des Flusses Trisholi in das Katastrophengebiet. Sie bringen Lebensmittel, Trinkwasser und Medikamente in die besonders schwer getroffenen Täler. Auf dem Rückweg nehmen sie Überlebende und Verletzte mit. Am Boden arbeiten sich Soldaten, Polizisten und freiwillige Helfer durch Schlamm und Trümmer. In dieser Gebirgsregion gibt es kaum Ausweichrouten. Ganz gleich, ob mein Sohn überlebt hat oder nicht.

0: Nicht. Ich muss ihn finden. Deshalb bin ich hier. Aufgrund von Warnungen von neuen Flutwellen müssen viele Menschen ihre Häuser verlassen, werden aufgefordert, in höher gelegenen Gebieten Schutz zu suchen. Trotz dieser Umstände und den schwierigen Bedingungen werden noch immer Menschen gerettet. Gleichzeitig bergen die Einsatzkräfte zunehmend Tote. Die Region ist immer wieder von Naturkatastrophen betroffen. Doch diese Flut ist für die Anwohner kaum fassbar. Am Stützpunkt kümmern sich Freiwillige um die Ankommenden. Verletzte werden weiter in Krankenhäuser gebracht. Es gibt hier Wasser und etwas zu essen. Aktuell sind hier viele, um anderen zu helfen. Und viele sind natürlich hier, weil sie nach ihren Angehörigen suchen. Mehr als 90.000 Menschen benötigen nach Schätzungen des Roten Kreuzes dringend Hilfe. Viele haben neben Angehörigen auch ihr Haus, Vorräte und Felder verloren. Selbst wer einen vermissten Menschen wiederfindet, weiß häufig nicht, wohin er zurückkehren soll.
1: Die Katastrophe scheint in erster Linie nepalesisches Gebiet betroffen zu haben. Dabei befindet sich das Tal, das durch die Flutwelle zur tödlichen Falle geworden war, mitten auf der Grenze zum nördlichen Nachbarland China. Doch wie stark ist die dortige Region Tibet wirklich betroffen? Chinesische Staatsmedien bieten begrenzt Informationen. Die Katastrophe wird offenbar anders behandelt als auf der nepalesischen Seite, wie Jörg Endres berichtet.
2: Beileidsbekundung von Chinas Staats- und Parteichef Xi Jinping verkündet in den Abendnachrichten für die Opfer der Schlammlawine. Dazu Anweisung für die Retter. Chinas Staatsfernsehen zeigt vor allem diszipliniert marschierende Rettungstrupps, wie so oft bei Naturkatastrophen. Alles unter Kontrolle, die Botschaft der kommunistischen Führung. Andere Bilder sind nicht mehr zu sehen und werden offenbar zensiert, wie die Aufnahmen einer Überwachungskamera. Die Wucht der Schlammlawine fegt den Grenzposten Krong hinweg, die Menschen hier wohl ohne Überlebenschance. Die Bilder gehen um die Welt, in den chinesischen TV-Nachrichten tauchen sie nicht auf. Das Gebiet in der Gebirgsregion ist unwegsam, Bergungstrupps können sich nur langsam zum Grenzübergang Krong vorarbeiten. In den Schuttmassen der Schlammlawine haben sich neue Seen gebildet. Behörden warnen, sie könnten überlaufen und neue Flutwellen auslösen. Deshalb werden die Arbeiten der Rettungstrupps immer wieder unterbrochen. Der Schlamm blockiert den Weg und wir wollten eigentlich mit der Räumung beginnen. Bilder zeigen, wie Drohnen die Bergungsmannschaften unterstützen. Offiziell haben sich die Opferzahlen auf der chinesischen Seite bislang kaum verändert. Die Rede ist von 5 Toten und mehr als 500 Vermissten. Unter ihnen mehr als 200 Ausländer. Auf der Route sind oft Pilger zu heiligen Stätten unterwegs. Ministerpräsident Li Qiang besucht die Bergungstrupps und Tibeter, die offenbar evakuiert wurden. Unabhängige Journalisten dürfen nicht nach Tibet. Ohnehin wird China vorgeworfen, die tibetische Kultur zu unterdrücken. Exil-Tibeter fordern nun freien Zugang zu Informationen nach der Katastrophe, so wie in Nepal.
1: Und auf der nepalesischen Seite des Krisengebiets war heute unser Korrespondent Markus Spieker unterwegs. Markus, was hast du dort erlebt?
3: Ja, ich war kurz vor Trisuli Bazar. Das ist so der südlichste Ort des Katastrophengebiets. Und da ging es dann plötzlich nicht weiter, weil wegen der Flutwarnung aus China es hieß, binnen Minuten kommt das Wasser jetzt in Massen herunter. Jetzt alle schnell in Sicherheit. Das Wasser kam dann doch nicht. Ich habe mich auf dem Armee-Helikopter-Landeplatz dann umgeguckt. Das war schon sehr erschütternd, wie dann die Angehörigen kamen, teilweise weinend noch mal niedergeschrieben haben. Neue vermisste Angehörige, dann andere haben sich gedrängelt vor so Aushängen, wo hunderte von Namen von Geretteten aufgelistet waren und jeder natürlich gehofft hat, das sind seine Familienmitglieder. Dann war da auch eine deutsche Familie, vierköpfig, die gerettet worden ist. Die war nie wirklich in lebensbedrohlicher Gefahr. Die war halt durch dieses Hochwasser abgeschnitten und musste dann mit dem Helikopter evakuiert werden. Kommt dann wahrscheinlich heute Morgen hier nach Kathmandu. Das war so ein bisschen Glück im Unglück.
1: Du hast gerade die Warnungen vor weiteren Flutwellen angesprochen. Was kann man denn zur Gefahr weiterer Überschwemmungen sagen zurzeit?
3: Ja, die ist natürlich jetzt täglich gegeben, einfach durch diese Erdaufschüttungen, die den normalen Wasserverlauf behindert und wo dann natürlich wieder Wasser auch sich seinen Lauf bahnen kann. Allerdings sind die Leute jetzt ja gewarnt, also die Frühwarnsysteme klappen, die Leute wissen, was bedeutet, wenn sie Sirenen ertönen, kennen die Fluchtwege, haben sich ja heute ja dran gehalten, sich in Sicherheit zu bringen. Viel schlimmer ist es ja, wenn wieder so ein Eisbrocken heruntergeknallt kommt. Das kann man schwer absehen und da kann man nur hoffen, dass das nicht wieder passiert.
1: Markus, vielen Dank für die Informationen und Eindrücke nach Kathmandu.
3: Danke.
1: Und Sie können für die Menschen im Katastrophengebiet spenden, und zwar an das Bündnis Entwicklung hilft und die Aktion Deutschland hilft unter dem Stichwort ARD Flut Nepal und der Kontonummer DE53 200 400 600 200 400 600. Dieses zerbeulte Metallteil gehört zu der Maschine der Fluglinie Germanwings, die im März 2015 in den französischen Alpen abstürzte. Kein technischer Defekt, kein Treibstoffmangel. Es war der Co-Pilot, der das Flugzeug mit Absicht gegen eine Felswand gelenkt hatte. Alle 150 Insassen kamen ums Leben. Wie sich herausstellte, hatte der Co-Pilot seit längerem psychische Probleme gehabt. 30 Hinterbliebene klagen nun gegen das Luftfahrtbundesamt auf Schadenersatz. Sie werfen der Behörde vor, nicht genügend überwacht zu haben, ob der Co-Pilot flugtauglich war. Heute begann in Braunschweig der Prozess, bei dem es um weit mehr als nur Schmerzensgeld geht. Sabine Hausherr und Tullio Francesco Puoti.
4: Kein Tag vergeht, an dem Klaus Rathner nicht an seine Tochter, seinen Enkel und seinen Schwiegersohn denkt. Alle drei starben in der Germanwings-Maschine. Seit 11 Jahren kämpft er, dass jemand dafür die Verantwortung übernimmt. Es sei bekannt gewesen, dass der Co-Pilot depressiv war.
5: Der Pilot war bei 40 Ärzten. 40 Ärzten. Er war der Meinung, er erblindet. Und Sie können mir nicht erklären, dass alle 40 Ärzte nicht wussten, welchen Beruf er ausübt. Und hier hätte man von daher die Reißleine ziehen müssen. Seine Psychologen wussten Bescheid. Seine Eltern wussten Bescheid. Sein Umfeld wusste Bescheid, wie schwer krank er ist.
4: 24. März 2015. Es ist die größte Katastrophe in der Geschichte der deutschen Luftfahrt. Alle 150 Menschen an Bord sterben. Unter ihnen 72 Deutsche. Ermittler kommen zu dem Ergebnis, der Co-Pilot hat die Maschine absichtlich in den Alpen zum Absturz gebracht. Klaus Rathner und weitere Angehörige sind überzeugt, dass der Co-Pilot nicht ausreichend medizinisch untersucht wurde. Sie gehen vor Gericht, verklagen erst die Lufthansa, dann das Luftfahrtbundesamt in Braunschweig auf bis zu 110.000 Euro Schadensersatz. In der Flugtauglichkeitsbescheinigung des Co-Piloten war vermerkt, dass er bereits eine Depression hatte. Die Ärzte mussten also besonders auf seine Psyche achten. In Protokollen, die dem WDR vorliegen, blieb das Feld für psychiatrische Untersuchung aber frei. Die erste Einschätzung des Landgerichts Braunschweig heute ist allerdings, dass doch die Fluggesellschaft der richtige Adressat für einen Schadensersatz wäre. Mit Klagen gegen die Lufthansa waren die Angehörigen aber vor anderen Gerichten gescheitert.
6: Es deutet sich hier ein juristisches Ping-Pong-Spiel an. Und es ist für die Angehörigen natürlich schwer erträglich, dass nach 11 Jahren ein Gericht, nicht weil wir es uns ausgesucht haben, sondern weil andere Gerichte gesagt haben, geht dorthin, dass das nun sagt, nein, nein, der Ball wird zurückgespielt, ihr müsst die Lufthansa verklagen und nicht das Luftfahrtbundesamt.
7: Dass Gerichte eine wichtige Frage mal unterschiedlich sehen, das kommt vor, klar. Aber dieses Hin und Her hier, das ist schon außergewöhnlich. Deswegen ist es wichtig, dass die oberen Instanzen schnell klären, gegen wen man wo klagen muss, damit man dann endlich inhaltlich prüfen kann, ob jemand haften muss.
4: Das Luftfahrtbundesamt hat heute jede Verantwortung zurückgewiesen, einen Vergleich abgelehnt. Am 6. Oktober wird das Landgericht Braunschweig nun seine Entscheidung verkünden. Egal was kommt, aufgeben will Klaus Rathner nicht.
5: Ich glaube, ich bin das noch schuldig. Das ist das Letzte, was ich für die drei noch tun kann. Und deshalb werde ich auch bis zum Ende kämpfen.
4: Ihm gehe es nicht ums Geld, sondern dass endlich jemand Verantwortung übernimmt.
1: Mehr über die Flugzeugkatastrophe gibt es in der ARD-Mediathek. Dort finden Sie die Doku mit dem Titel Der Germanwings-Absturz – Chronologie eines Verbrechens. Island liegt mittendrin im oft stürmischen Nordatlantik und sucht nun verstärkt nach Bindung zum europäischen Festland. Vielleicht sogar nach einer zusätzlichen sicherheitspolitischen Absicherung durch eine EU-Mitgliedschaft. Denn die Insel liegt auch mitten in einer strategisch wichtigen Region. Und US-Präsident Donald Trump etwa greift bereits nach dem benachbarten Grönland und begründet das mit US-Sicherheit. Island ist zwar Mitglied der NATO, aber reicht das? Schon einmal, 2013, gab es gescheiterte Verhandlungen über einen EU-Beitritt. Nun soll morgen ein Referendum

0: Es steht wie in der gesamten isländischen Bevölkerung etwa 50-50. Einige sind entschieden dagegen, andere sind zumindest bereit, sich anzuschauen, welches Angebot nach möglichen Verhandlungen auf dem Tisch liegt. Sie hoffen, Brüssel könnte vielleicht dafür sorgen, dass die kleinen Fischer bei den Quoten stärker berücksichtigt werden. Für Islands Außenministerin ist ein möglicher EU-Beitritt auch eine Frage der Sicherheit. Mitte August eröffnet sie eine NATO-Übung. Island ist Gründungsmitglied, hat aber kein eigenes Militär. Das Land mit seinen knapp 400.000 Einwohnern verließ sich in der Vergangenheit voll auf die NATO und den Partner USA. Es geht nicht um das eine oder das andere. Aus meiner Sicht wäre es eine gute Kombination. Wir haben es zuletzt an Schweden und Finnland gesehen. Es ist besser für die Sicherheit, in der EU und in der NATO zu sein. Ob Islands Regierung die Menschen von einem Ja zu neuen Verhandlungen überzeugen kann, völlig offen. Ich werde mit Nein stimmen. Ich finde, es geht uns besser, ohne in der EU zu sein. Ich habe mich entschieden, mit Ja zu stimmen, weil ich es spannend finde, zu sehen, wie ein möglicher Vertrag mit der EU aussehen könnte. Ich bin furchtbar durcheinander. Ich höre so viel von beiden Seiten. Vor dem Sommer dachte ich noch, ich stimme mit Ja, aber jetzt bin ich mir nicht mehr sicher. Zurück bei Küstenfischer Kjartan. Manche seiner Kollegen fürchten, dass sie bald nicht nur mit den großen isländischen Fischunternehmen konkurrieren müssen, sondern auch mit denen aus der EU. Ich werde weiter das tun, was ich schon tue, Druck auf die isländische Regierung auszuüben, damit wir einen fairen Anteil an den isländischen Fangquoten bekommen. Diese Fangsaison ist für ihn vorbei. Zeit, das Boot aus dem Wasser zu holen. Falls die Isländer mit Ja stimmen, für Kjartan keine Katastrophe. Dann ist meine Priorität, dass wir kleinen Fischer einen Platz am Verhandlungstisch bekommen und unsere Stimmen gehört werden. Schon 2013 wollten sich die Isländer bei der Fischerei von Brüssel nicht reinreden lassen. Fraglich, ob sie das diesmal tun.
1: Und dazu Tina Hassel, die Leiterin unseres EU-Studios in Brüssel. Tina, eine EU-Island-Annäherung, die ist ja schon mal gescheitert vor mehr als 10 Jahren, weil man sich bei Fischereirechten nicht einigen konnte. Würde die EU-Island bei dem Thema diesmal denn entgegenkommen?
2: Ja, Ingo, man weiß, dass diese Frage ganz besonders heikel ist. Und deshalb hat die EU-Erweiterungskommissarin Marta Kos auch schon gesagt, man werde da kreative Lösungen suchen. Sollte es zu Verhandlungen kommen, dann will man hier nicht, dass die an den Fangquoten für Kabeljau oder Hering scheitern. Dass sich die Kommissarin aber überhaupt schon geäußert hat, flexibel, ist interessant, denn sonst hält sich Brüssel hier ganz bewusst zurück und drückt nur aus der Ferne die Daumen, denn man will alles vermeiden, was wie eine Einmischung wirken könnte. Und genau darum hat die isländische Regierung auch gebeten.
1: Viele Isländer versprechen sich auch von einem möglichen EU-Beitritt größere militärische Sicherheit, auch mit Blick auf die USA. Wäre das so? Und was hätte andersrum eigentlich die EU von einem möglichen Beitritt Islands?
2: Naja, letzteres ist einfacher. Die EU könnte zeigen, dass sie doch noch Strahlkraft hat. Denn die Verhandlungen im Moment mit dem Westbalkan, die verlaufen ziemlich zäh. Island gehört schon zum Schengen-Raum und erfüllt schon jetzt ja fast alle Beitrittskriterien. Und Island ist wohlhabend, wäre also ein Nettozahler in der EU. Geopolitisch würde die EU auch profitieren, denn sie könnte mehr Einfluss in der Arktis bekommen, die ja eine immer größere strategische Rolle spielt. Aber du hast recht, Ingo, Island ist NATO-Mitglied. Aber die Drohungen von US-Präsident Trump, die machen die EU in diesen Krisenzeiten wieder attraktiv. Das sieht man auch an Kanada. Und zumindest theoretisch besitzt die EU auch eine militärische Beistandsklausel, auch wenn die noch nie in der Praxis aktiviert wurde. Und insofern kann man sagen, Präsident Trump, der die EU eigentlich schwächen will, könnte ihr umgekehrt sogar zu neuem Schwung verhelfen.
1: Tina, vielen Dank für die Informationen nach Brüssel.
2: Gern, Ingo.
1: Wenn in Deutschland Kommunalwahlen anstehen, dann begleitet seit einigen Jahren regelmäßig eine Meldung den Wahlkampf. Es fehlen Kandidaten für den Bürgermeisterposten. Die Motivation, sich vor allem als Dorf- oder Gemeindechef zu engagieren, sinkt. Als Gründe werden viele genannt. Fehlende Anerkennung, persönliche Bedrohungen, zu wenig Geld für die Orte und auch für sich selbst. Da ist es umso bemerkenswerter, wenn sich hier im Brandenburg

0: brandenburgischen Guards ein 26-Jähriger dafür zur Verfügung stellt und es mit jeder Menge Pragmatismus schafft, alle an einen Tisch zu holen. Was ihn auch zu einem beliebten Gast in Talkshows und Fernsehsendungen macht. Jacqueline Pivon hat Luca Pivoda begleitet, mittendrin im Kleinstädtchen Garz an der Oder.
1: Ich nehme die Leute bei allen mit und rufe immer wieder zu ehrenamtlichen Beteiligungen auf. Also es geht nicht, ohne dass die halbe Stadt hier mitmacht.
2: Luca Pivoda ist 26, einer der jüngsten ehrenamtlichen Bürgermeister Deutschlands. Er hat geschafft, wovon viele Politiker träumen. Er hat Euphorie ausgelöst. Menschen machen wieder mit. In dem 2300 Einwohnerort sind neue Vereine, Treffpunkte und Veranstaltungen entstanden. Was macht der 26-Jährige anders, dass fast eine ganze Kleinstadt mitzieht? Termin in der Garzer Grundschule.
3: Wir haben wirklich sehr viele Plätze.
4: Ja, ich wusste noch nicht, oder wir wissen noch nicht ganz genau, wie viele Gäste aus dem Ort kommen, also Ungeladene.
2: Hier ist Pivoda selbst zur Schule gegangen. Inzwischen hat er eine Kommunikationsagentur gegründet. Heute bespricht er als Bürgermeister letzte Details für die Einweihung der neuen Turnhalle in ein paar Tagen. Doch er kommt nicht nur zu solchen offiziellen Terminen. Regelmäßig geht er im Rahmen eines Demokratieprojekts auch in die Klassen.
4: Ich erlebe ihn so, dass er sich gerne überall einmischt. Nicht negativ gesehen, sondern dass er über alles informiert sein möchte und auch bestrebt ist, überall seine Ideen, seine Meinungen mit einzubringen, um unseren Ort hier weiterzubringen.
2: Luca Pivoda will Politik anders angehen, sagt er. Mit 19 hat er eine eigene Partei gegründet. Nachdem er in der SPD erste Erfahrungen gesammelt hatte, war ihm klar, statt endloser Diskussionen will er lösungsorientiert arbeiten. So wie hier. Die alte BMX-Strecke war seit 20 Jahren zugewuchert.
1: Die Kinder und Jugendlichen haben mir einen Brief geschrieben zu Beginn meiner Amtszeit und haben darum gebeten, dass das irgendwie wiederbelebt wird. Und dann habe ich denen eben gesagt, ja, wir haben kein Geld, ihr müsst mit anpacken, wenn ihr es haben wollt. Ich bin selbst schon gefahren. Gerade das ist echt kompliziert, weil man holt irgendwie Schwung. Da muss man gleich ganz schnell Schwung haben, damit man irgendwie an anderen Berge kommt. Echt kompliziert.
2: Nächster Termin, Sportverein. Man kennt sich.
1: Hallo. Ah, hi. So schnell sieht man sich wieder.
5: Ja.
2: Der Bürgermeister spielt hier selbst Fußball seit seiner Kindheit. Seitdem ist auch Lutz Kohlheim hier aktiv. Und er ist Pivodas Stellvertreter und arbeitet mit ihm in der Stadtverordnetenversammlung zusammen. Für den Sportverein haben sie eine gebrauchte Photovoltaikanlage organisiert und mit ehrenamtlichen Helfern montiert. Erneuerbare Energien sind dem jungen Bürgermeister ein großes Anliegen. Lutz Kohlheim sagt, Luca habe mit seiner anpackenden Art eine Euphorie im Ort ausgelöst, die manchmal aber auch an ihre Grenzen stoße.
6: Nach der Arbeit, neben der Familie, und da ist dann manchmal für den einen oder anderen ist ein bisschen viel. Aber denk mal, das kriegst du auch oft genug von dem einen oder anderen gesagt. Ne? Und dann wird ein bisschen zurückgefahren und an anderer Stelle wieder versucht, das wieder ein bisschen anzukurbeln.
2: Dass nicht immer alles nach seinem Tempo läuft, erlebt Luca Pivoda an diesem Tag im Bauausschuss. Hier geht es um einen geplanten Windpark. Auch die AfD sitzt hier mit am Tisch. Bei der letzten Kommunalwahl waren sie in Garz stärkste Kraft. Aber Luca Pivoda hat einen Umgang mit ihnen gefunden.
1: Wenn die AfD Stadtverordneten gute Ideen einbringen, dann werden sie diskutiert. Und die beste Idee soll sich durchsetzen. Mit diesem Fokus auf Sachpolitik sind wir angetreten, sodass Parteipolitik hier wirklich keine Rolle spielt.
4: Gibt es trotzdem sowas wie eine rote Linie oder so?
1: Also wenn ich auch als Sitzungsleiter Stadtverordnetenversammlung leite und irgendwie demokratiefeindliche Aussagen gemacht werden oder menschenverachtende Aussagen gemacht werden, dann gehe ich natürlich entschieden dazwischen. Aber es war bisher nicht der Fall. Wir kommen sehr gut miteinander aus.
2: Im Bauausschuss erfahren sie, der geplante Windpark verzögert sich wegen neuer Vorgaben auf Bundesebene um mindestens ein halbes Jahr. Für Pivoda heißt das vor allem, den Bürgern später auf Social Media erklären, warum.
1: Wenn man auch da wieder transparent die Menschen mitnimmt und erklärt, warum das jetzt länger dauert, dann haben die Menschen auch Verständnis dafür. Schlimmer ist immer nur nicht kommunizieren.
2: Luca Pivoda glaubt, dass viele Menschen Lust auf politische Veränderungen haben. Er will in Garz zeigen, wie sich diese Energie konstruktiv nutzen lässt.
0: Weitere Nachrichten des Tages jetzt hier mit dir, Jens.
7: Bundesinnenminister Dobrindt will eine gemeinsame Taskforce mit anderen Ostseeanrainern aufbauen. So wolle man besser und schneller auf hybride Bedrohungen reagieren können. Der Innenminister hatte seine Amtskollegen aus den Ostseeländern nach Flensburg eingeladen. Bei dem Treffen ging es vor allem um Abschreckung und Abwehr. Hybride Bedrohungen sind zum Beispiel Sabotageakte und Drohnenüberflüge. Die gäbe es fast täglich, so die Innenminister. Mario Vogt bleibt Ministerpräsident von Thüringen. Der CDU-Politiker hat erneut ein Misstrauensvotum der AfD-Fraktion mit Björn Höcke an der Spitze überstanden. Für den Antrag stimmten 33 Abgeordnete, einer mehr als die AfD Sitze im Erfurter Landtag hat. 45 Stimmen wären nötig gewesen, um Vogt abzulösen. Der Ministerpräsident steht seit Monaten unter Druck, nachdem ihm die TU Chemnitz wegen Plagiatsvorwürfen den Doktortitel aberkannt hatte. Die Reformpläne der Bundesregierung sollen vor Jahresende durch den Bundestag. Darauf hat sich nicht nur das Kabinett bei seiner Klausur in Neu-Hardenberg festgelegt, sondern jetzt auch die Fraktionsspitzen. Sie hatten sich gestern und heute in Münster zusammengesetzt und eine Liste beschlossen mit allem, was sie bis Ende des Jahres abarbeiten wollen. Dabei geht es unter anderem um die abschlagsfreie Rente nach 45 Beitragsjahren, Steuerentlastungen und Befristungen im Job. Die Zahl der Arbeitslosen in Deutschland ist in diesem Monat weiter gestiegen und bleibt über der Marke von 3 Millionen. Laut Bundesagentur für Arbeit waren im August 3.061.000 Menschen ohne Job, ein Plus von 54.000 im Vergleich zum Vormonat und 36.000 mehr als vor einem Jahr. Die Arbeitslosenquote stieg auf 6,5%. Wer heute Morgen sehr früh aufgestanden ist, der konnte ein ganz besonderes astronomisches Ereignis beobachten, eine partielle Mondfinsternis. In München war sie bei klarem Himmel gut zu beobachten. Ab 4.34 Uhr schob sich die Erde langsam zwischen Sonne und Mond und warf ihren Schatten auf ihn. Um 6.12 Uhr erreichte die Mondfinsternis dann ihren Höhepunkt. 93% des Mondes lagen im Kernschatten der Erde.
0: Vielleicht haben Sie beim Blick auf die amerikanische Politik zuletzt häufiger die Abkürzung DSA gehört. Dabei handelt es sich um eine Art linken Flügel der US-Politik. Und der wohl prominenteste Vertreter dieser demokratischen Sozialisten Amerikas ist sicherlich Soran Mamdani, seit Anfang des Jahres Bürgermeister von New York. Eines seiner Wahlkampfversprechen war, Wohnen in New York wieder bezahlbar zu machen und die steigenden Mieten einzufrieren. Unsere New York-Korrespondentin Marin Schmickler wollte wissen, wie erfolgreich Mamdani bei der Umsetzung seiner Versprechen ist. Die ganze Doku dazu mit dem Titel Wem gehört New York läuft am Sonntag um 18.30 Uhr hier im Ersten, steht jetzt schon in der ARD Mediathek und hier kommt ein Auszug daraus.
5: Astoria, ein Stadtteil, der immer angesagter wird in New York. Das treibt die Preise hoch für Essen, Kleidung und vor allem Mieten. Christian Speriosu ist hier aufgewachsen. Er macht sich Sorgen um seine Zukunft. Würdest du gern hier eine Familie gründen?
8: Liebend gerne, wenn ich es mir leisten könnte. Besonders in meinem Viertel.
5: Viel wird davon abhängen, ob Bürgermeister Mamdani sein Wort hält und die Mieten einfriert. Für mietpreisgebundene Wohnungen wie seine. 1979 haben Christians Eltern dieses 3-Zimmer-Apartment gemietet. Der Vertrag gilt bis heute. Alle anderen im Haus zahlen längst mehr.
8: Ich zahle ein bisschen mehr als $900 im Monat. Meine Nachbarn so um die $2000.
5: Die Vermieter ließen Wohnungen wie seine verwahrlosen. Als es reinregnete, habe er Mamdanis Wahlkampfbüro kontaktiert. Erst dann sei das Dach repariert worden.
8: Zum ersten Mal hat ein Politiker was für mich und meine Familie getan. Und sowas zählt.
5: Deshalb hat der frühere Trump-Fan Mamdani gewählt, einer, der sich nicht nur um die Reichen kümmere.
9: Good afternoon, New York City! How we doing?
5: Soran Mamdani, 34, politischer Shootingstar, seit Januar Bürgermeister von New York. Sein zentrales Wahlkampfversprechen, freeze the rent, die Mieten für 1 Million Wohnungen einfrieren. Her mit der Macht der Mieter, skandieren sie. Christian hat lange gezittert, jetzt hat er Hoffnung. Denn Mamdani hat 6 der 9 Mitglieder in dem städtischen Gremium ausgetauscht, das jedes Jahr die Mieten neu festlegt.
10: Erhöhungszeitraum von 2 Jahren, 0%.
5: Mietpreise erstmal eingefroren.
11: Das ist so wichtig. So bleibt uns mehr Geld für unsere alltäglichen Ausgaben. Für Fahrten, Lebensmittel, Medikamente. Das ist super, historisch.
5: Humberto Lopez dagegen ist sauer. Wie sollen wir

0: Vermieter teure Renovierungen bezahlen, schimpft er.
1: Meine Steuern steigen um 12 bis 15% für die großen Gebäude. Und ich soll 0% mehr bekommen. Das ist ein Problem. Die Gebäude werden zum Verlustgeschäft.
0: Doch noch ist nicht klar, ob Mamdani sein Versprechen wirklich halten kann. Denn eine Gruppe von Vermietern hat Klage eingereicht gegen den Mietpreisstopp.
2: Er mag der erste Mann im Staat gewesen sein, aber für viele Norweger war ihr König Harald V. einer von ihnen. Bodenständig, tolerant, ohne jeglichen Standesdünkel. Vielleicht hatte seine Art etwas damit zu tun, wie Harald aufgewachsen ist. In seiner Kindheit musste er mit der Familie vor der deutschen Besatzung fliehen, lebte mit der Mutter dann in den USA, besuchte nach der Rückkehr öffentliche Schulen, heiratete eine Bürgerliche. Der zuletzt älteste König im Amt in Europa war extrem beliebt. Heute ist der König Harald V. von Norwegen im Alter von 89 Jahren gestorben. Ann-Britt Backenbüll.
3: Tack, ein schlichtes Danke an einen König, der seinem Land mehr als 3 Jahrzehnte lang Halt gegeben hat. Wie viel Harald V. den Norwegern bedeutete, lässt sich heute vor dem Schloss in Oslo nur erahnen. Ich möchte mich von Norwegens Großvater verabschieden. Er hat uns Norweger zusammengebracht. Sein Motto lautete alles für Norwegen und das hat er voll erfüllt. Nahbar, verbindend und leidenschaftlicher Sportler. Bis ins hohe Alter segelte er, vertrat Norwegen 3-mal bei den Olympischen Spielen. Als Monarch wollte Harald nicht nur repräsentieren. Er mischte sich in gesellschaftliche Debatten ein, warb für ein offenes und tolerantes Norwegen.
4: Norweger sind Mädchen, die Mädchen lieben, Jungen, die Jungen lieben und Mädchen und Jungen, die einander lieben. Norweger glauben an Gott, an Allah, an alles und nichts.
3: Geboren wird er am 21. Februar 1937. Nach dem Einmarsch der Wehrmacht flieht seine Mutter mit dem 3-jährigen Harald und seinen Schwestern ins Exil. Erst 1945 kehren sie zurück. 1968 heiratet Harald seine große Liebe, die bürgerliche Sonja Haraldsen, gegen alle Widerstände. Das Paar bekommt 2 Kinder, Märtha Louise und Håkon. Dann die Thronbesteigung 1991. Seine wohl schwerste Aufgabe als König. Nach den Terroranschlägen in Oslo und auf der Insel Utøya 2011 tröstet er eine ganze Nation, nimmt Anteil.
4: Als König dieses Landes fühle ich mit jedem Einzelnen von Ihnen.
3: Auch als das Königshaus durch Skandale rund um Mette Marit und ihren Sohn Marius Borg Høiby unter Druck gerät, bleibt Harald für viele die Konstante. Gleichzeitig zwingen ihn gesundheitliche Probleme, kürzer zu treten, Abdanken aber ausgeschlossen.
4: Ich habe vor dem norwegischen Storting einen Eid geleistet und dieser gilt auf Lebenszeit.
3: Demnächst auch für ihn. Bereits seit heute früh hat sein Sohn als Håkon der Achte die Amtsgeschäfte übernommen.
5: Ich kann mir kaum jemanden vorstellen, der qualifizierter, erfahrener oder besser vorbereitet wäre auf diese Aufgabe als König Håkon.
3: Tochter Ingrid Alexandra ist seit heute Kronprinzessin. Noch aber richten sich die Blicke auf Harald, auch als sein Leichnam in die Palastkapelle überführt wird. Sein Lebensmotto, alles für Norwegen, erscheint, als wollten die Norweger ihm davon etwas zurückgeben.
2: Und zum Schluss noch der Blick aufs Wochenendwetter. Claudia, was erwartet uns da?
6: Irgendwas so ziemliches Aprilwetter geben. Wir spulen also quasi im Kalender vor. Mit Schauern, Gewittern, die aber nicht mehr so heftig sind wie heute. Denn heute gab es Orkanböen am Bodensee, zum Teil abgedeckte Häuser und auch in der letzten Stunde noch kräftige Schauer und Gewitter. Und man sieht in den nächsten Tagen, ein Tief nach dem anderen zieht über uns hinweg. Montag können die auch noch mal kräftiger werden mit Sturmböen, vor allem nach Norden und Nordwesten. Und dann wird es ab Dienstag etwas ruhiger, wahrscheinlich wieder für ein paar Tage Hochdruckeinfluss. Das heißt aber auch, dass es jetzt erst einmal mit den Temperaturen ähnlich weitergeht wie im Moment. Das heißt, die Hitze, die wir gestern, zum Teil auch vorgestern schon hatten, ist vorbei. Temperaturen über 30 Grad gibt es erstmal nicht. 24, 25 Grad in Kassel. Und das hält mehr oder weniger auch so für die gesamten nächsten Tage an, auch übers Wochenende. Jetzt gibt es noch ein paar kräftige Schauer in Franken. Morgen im Laufe des Tages dann von Nordwesten her einzelne Schauer und Gewitter. Aus Westen, also von den Niederlanden und Belgien her, breitet sich im Laufe des Spätnachmittags abends ein neues Tief aus. Das hat dann Regen dabei, der sich langsam weiter in die Mitte schieben wird. Also der morgige Tag hat noch mal so ein paar Schauer, Gewitter, aber eben meist nur etwas Regen und ab und zu mal Blitz und Donner. Die Temperaturen gehen in der Nacht zurück auf Werte von meist 18 bis 11 Grad, 18 Grad in der Lausitz, da wo es heute noch die höchsten Temperaturen gab. Und die Höchstwerte morgen Nachmittag liegen meist bei 21 bis 27 Grad, da wo die Sonne längere Zeit scheint und es eben keine großartigen Schauer gibt. Die nächsten Tage bleiben dann bei Schauerwetter. Das bedeutet für den Sonntag vor allem nach Nordwesten und Norden, Richtung Nord- und Ostsee. Schauer, einzelne Gewitter sind dabei. Sonst ist es für die meisten ein trockener Tag mit Höchstwerten von 22 bis sogar 29 Grad. Montag dann über den Norden ziehen, örtlich auch wieder kräftige Schauer mit Sturmböen. Im Süden bleibt es überwiegend sonnig und bei ähnlichen Temperaturen wie am Samstag.
2: Viel dabei. Vielen Dank, Claudia, für diese Aussichten. Soweit die Tagesthemen für heute. Im ersten folgt jetzt zunächst ein Krimi.
7: Und danach die Sportschau mit Bundesliga-Fußball.
2: Der Ball rollt wieder. Wir sehen uns dann morgen Abend wieder. Bis dahin noch jetzt einen schönen Abend. Tschüss.
7: Tschüss.
2: Und bleiben Sie zuversichtlich.

0: Nebel eines dämmernden Morgens kamen sie an, aus Gefängnissen und stacheldrahtumzäunten Lagern in den russischen Weiten. Die ersten jener 9000, die nun zurückkehren.
1: Das war schon irgendwie ein Ereignis der besonderen Art, wenn so jemand nach Hause kommt.
2: Das ist unser zweiter Geburtsort. Das ist für uns immer der zweite Geburtsort. Ne? Wenn wir zusammen waren, Friedland, das stand bei uns immer hoch.
3: Das ist einmalig. So etwas kann man nur einmal in seinem Leben erleben. Dass es so ist.
0: Dann fuhren sie weiter nach Friedland und die Glocke des Lagers läutete die Stunde der Freiheit nun auch für sie ein, die mehr als 10 Jahre leiden und dulden mussten.
4: Und nach leerte sich der Platz und irgendwann war der Platz leer. Und oje, und er war nicht gekommen.

0: Russland 1945. Deutsche Kriegsgefangene bei der Zwangsarbeit. Erst nach Monaten dürfen sie nach Hause schreiben. Unter ihnen der Offizier Ingo von Kolani aus Lüneburg. Mein liebes Rehchen, heute komme ich dazu, dir einige Zeilen zu schreiben. Mir geht es also gut und bin gesund. Ich wäre froh, bald eine Nachricht von dir zu bekommen. Grüße die Kinder recht herzlich von mir. Es umarmt dich innigst, dein Ingo.
1: Ich hatte großes Mitleid, weil ich mir vorstellte, wie furchtbar es sein muss, in einem russischen Gefängnis sitzen zu müssen.
2: Ja, ich habe mir das immer sehr bildhaft vorgestellt, dass er leidet und dass das ganz schwierig ist und dass es so lange dauert und dass er schon alt ist und ob er je wiederkommt auch natürlich. Nicht? Also, weil man wusste ja nicht, ob er wiederkommt und ob er es überlebt. Ja.
0: Ende der 40er Jahre sollten alle Kriegsgefangenen frei sein. So hatten es die alliierten Siegermächte eigentlich beschlossen. Aber die Sowjets wollen nicht. In Schauprozessen werden die deutschen Gefangenen als Kriegsverbrecher öffentlich verurteilt. Viele zu Recht, manche zu Unrecht. Die Masse der Soldaten wird in Geheimprozessen zu Zwangsarbeit verurteilt. Das Kalkül? Sie sind wichtige Arbeitskräfte und ein Faustpfand im Kalten Krieg.

0: Russland ist für eine Versöhnung noch nicht bereit. Ohne Nachweis von persönlicher Schuld müssen Zehntausende für 25 Jahre ins Arbeitslager. Auch Fritz Siegmann.
1: Ich dachte, jetzt die Welt geht unter. Können Sie sich ja vorstellen, wie als junger Mensch, wenn Sie jetzt da vor mir Richter, vor dem Richter stehen und der Dolmetscher, der sagt zu Ihnen, so, Sie sind jetzt so 25 Jahren Arbeitslager. Dann rechnen Sie mal aus, wenn Sie wiederkommen, wie alt Sie sind. Ob Sie überhaupt wiederkommen.
0: Nachdem bis Mai 1950 noch einmal über 17.000 Kriegsgefangene entlassen worden waren, erklärte Moskau, es gibt keine Kriegsgefangene mehr in Russland, nur noch rund 10.000 verurteilte Kriegsverbrecher. Empörung in Deutschland. Wo sind die zahllosen Vermissten? Die Menschen fordern die sofortige Freilassung aller deutschen Soldaten. Sie stellen Kerzen in die Fenster. Eine Schweige- und Gedenkminute im ganzen Land soll die Erinnerung an die Vermissten wachhalten. Und tatsächlich befinden sich 1950 noch rund 31.000 Kriegsgefangene in Russland. Paket- und Postkartenaktionen in die sibirischen Lager. Das demonstriert den Gefangenen: Wir haben euch nicht vergessen.
1: Plötzlich kriegte ich Pakete von Flensburg oben, von einer Frau, die ich gar nicht kannte. Das war so eine Frauenschaft, die sich da gebildet hatte.
0: Auch Schulklassen beteiligen sich an der Aktion. Dagmar von Kries aus Göttingen war dabei, packt Pakete für unbekannte Soldaten im fernen Russland.
2: Ich packte ja auch Dinge rein, die die Klasse mitgebracht hatte. Wurst, Zucker, irgendwelche haltbaren Suppen, ganz deutlich Dinge, die nicht verderben konnten. Wir trafen uns, es war eigentlich immer die gleiche Zahl von jungen Leuten, die sonnabends, nachmittags nichts anderes vorhatten oder die auch vielleicht das Verantwortungsgefühl hatten, hier können wir helfen.
1: Bloß die Pakete, die durften nicht beschriftet, also der Inhalt nicht beschriftet werden. Nicht? Zum Beispiel, weiß ich noch, einer von uns, der kriegt eine Tüte Milchpulver. Keiner wusste, was Milchpulver war. Kannten wir doch vor dem Krieg gar nicht. Gab es da sowas gar nicht. Haben sie dann probiert. Wissen einer, da waren ja auch Ärzte im Lager, nicht wahr, und so weiter. Wissen einer drauf, ich komme, das ist Milchpulver. Das wird ein bisschen anrühren. Dass er Milch trinken, ne? Und Dosen mit die Beschriftung war weg, wusste nicht, was drin war. Dann musste wurde die auf, und die Russen machten die auf, und dann haben sie probiert, ob da was drin ist. Nicht? War alles im Kram, Blödsinn.
0: 1953 kommt Bewegung in die Kriegsgefangenenfrage. Das Örtchen Friedland in der Nähe von Göttingen rückt in den Mittelpunkt des Interesses. Hier steht das zentrale Grenz- und Aufnahmelager der Bundesrepublik. Für Kriegsgefangene, Flüchtlinge und Aussiedler der erste Anlaufpunkt, für die Angehörigen ein Ort der Hoffnung. So auch für Edelgard Grothey, die nur ein paar Kilometer von Friedland entfernt lebt und verzweifelt ihren Vater sucht.
3: Ich hatte gehört, da sind Heimkehrer, und habe mir eingebildet, die freuen sich über blühende Kapuzinerkresse. Und bin runtergegangen und habe die von der Mauer abgeschnitten, habe mir einen kleinen Strauß Kapuzinerkresse gemacht. Und habe gesagt, ich muss jetzt nach Friedland kommen. Und wusste aber, das waren ungefähr 3 Kilometer, das wird dauern, und kriegte plötzlich eine Angst. Und 3 Kilometer, das schaffst du gar nicht, und vielleicht kommen die jetzt gerade. Und da war ein Rad auf dem Bauernhof, und da habe ich mir das Rad genommen, verbotenerweise, und bin mit dem Rad und der Kapuzinerkresse nach Friedland geradelt. 9-jährig. Und immer in dem vollen Glauben und Bewusstsein und Hoffnung. Und es gab eigentlich für mich gar keinen Zweifel. Da kommt jetzt mein Vater.
0: Wie Edelgard Grothey hoffen Tausende, endlich den Vater, den Sohn oder den Bruder in die Arme zu nehmen. Die Zeichen stehen gut. Moskau will mehr als 8000 weitere deutsche Soldaten freilassen. Sie sollen mit der Bahn nach Friedland gebracht werden.
4: Ich habe als Kind, oder wir haben immer nach dem Krieg gehofft, weil so viele immer freikamen, auch in der Schule, so Väter, dass er freikommt. Und irgendwann, als ich in Paris war, 1953, dann habe ich schon, ging auch so eine Welle, dass jetzt wieder welche freikommen. Aber er war nie dabei, nie. Und man hat immer nur gewartet und gehofft, und dann kam er nicht.
0: 8 Jahre haben die meisten Frauen, Mütter und Kinder gewartet. Manche länger. Viele sind verzweifelt, haben aufgegeben.
5: Die Verbindung ist bis 1946 abgerissen gewesen. Meine Frau musste glauben, dass ich tot bin.
6: Nein, ich habe es eigentlich nie geglaubt, dass er tot war. Ich habe es immer gespürt, dass er lebt. Und als 1946 denn die Karte kam, da war ich natürlich überglücklich. Und kann es gar nicht sagen, wie schön das war, dass er wirklich lebte. Und
0: Edelgard Grothey gibt auch nicht auf, glaubt, hofft und sucht nach ihrem Vater, von dem sie keine Nachricht hat. Sie fährt zu jedem Transport, der im Herbst 1953 in Friedland eintrifft.
3: Und ich hatte ja dieses Bild, und er hatte eine Narbe auf dem Kopf oder auf der Stirn. Und ich habe sie alle nacheinander einzeln angeguckt. Ich habe gedacht, die muss ich ja erkennen, die muss ich ja eine Narbe erkennen. Aber sie sahen alle gleich aus, sie sahen alle fürchterlich gleich aus. Und ich wartete und ich saß da und immer noch in dem Bewusstsein, jetzt kommt er auf mich zu. Es kam aber niemand auf mich zu. Und nach leerte sich der Platz, und irgendwann war der Platz leer. Oje, und er war nicht gekommen. Und da habe ich meine Kapuzinerkresse genommen und habe sie auf das Podest gelegt. Und immer noch in der Meinung, er wird wissen, dass das mein Strauß ist.
0: Tausende Soldaten sind seit Kriegsende über Friedland in die Freiheit gereist. Seit 1951 auch viele Zivilinternierte, die als politische Gefangene der sowjetischen Besatzungsmacht unter DDR inhaftiert waren. Alle diese Heimkehrer sind in diesen Karteikästen registriert. Tausende von Schicksalen. Bis Januar 1954 entlässt Moskau immer wieder deutsche Gefangene in den Westen und die DDR. Ein stetiges Auf und Ab der Hoffnung und Enttäuschung.
4: Ich habe das mitgekriegt als Kind, dass, weil ich ging ja schon zur Schule, dass also Kinder, deren Väter kamen zurück, und wir kannten auch unser bester Freund gegenüber auf der Straße, der musste nie in den Krieg, der war immer da. Ich habe mir immer gewünscht, mein Vater hätte einen anderen Job gehabt.
0: Dann wieder Stillstand. Mehr als 10.000 deutsche Kriegsgefangene und Zivilinternierte scheinen verloren.
7: Moskau, die Hauptstadt der Sowjetunion. Hierher blickten am 23. August die Fußballfreunde aus ganz Deutschland. Es war ein heißer Tag, als die deutsche Nationalelf im Dynamo-Stadion unter dem Relief von Lenin und Stalin gegen das starke sowjetische Team antrat.
0: Der Fußball bringt Bewegung ins Spiel. Moskau setzt mit der Einladung an den Weltmeister von Bern ein Zeichen der Entspannung und Gesprächsbereitschaft.
1: Da hat Deutschland verloren gegen die Russen. Das haben sie uns

0: erzählt und durch Zeitungen. Das haben die Russen ja gesagt. Wir haben die Weltmeister geschlagen. Wir haben sie ja dann im Speisesaal da die Posten da und die Essen da gemacht haben und so weiter, die Aufseher, ne, die haben dann, oh, wir haben euch geschlagen, Weltmeister, da haben wir das, und dann geht mir die Pravda plötzlich, lacht er in den Speisesaal. Haben wir dann gelesen, jawohl.
1: Einen Monat später kommt der Kanzler nach Moskau. Gibt es nach dem Wunder von Bern jetzt ein politisches Wunder von Moskau? Werner Minkenberg und seine Kameraden verfolgen im fernen Ural das Geschehen in Moskau am Radio. Sie hoffen auf Adenauer.
2: Na, das war für uns kaum fassbar. Und dann haben wir den Russen gesagt, der dürfte im Wache das Radio nicht abschalten, wir wollen alles hören.
1: Es geht um viel. Moskau will diplomatische Beziehungen mit Deutschland. Adenauer die deutschen Kriegsgefangenen. Die Rückkehr der letzten 10.000.
2: Und da hören wir nach so vielen Jahren das Deutschlandlied. Wir standen alle automatisch auf. Und werden Mütze aufhatten, nahmen die Mütze runter. Dann haben wir geweint, waren so ergriffen davon, die Hymne zu hören, unsere Hymne. Und das da in Gefangenschaft. Ne? Ja, und da haben wir natürlich geklammert rein, das, der muss uns rausholen, der wird schaffen.
1: Die Verhandlungen sind schwierig, drohen sogar zu scheitern. Im Bolschoi-Theater am Abend beim Ballett kommen sich Adenauer und Ministerpräsident Bulganin endlich näher.
2: Der Bulganin und Adenauer, die haben sich doch die Hand gegeben im Bolschoi-Theater. Und bis dahin haben sich ja die Russen gesträubt. Die haben ja gesagt, das hat uns einen unheimlichen Dämpfer aufgesetzt. Wie der Adenauer gesagt hat, also die letzten Kriegsgefangenen müssten heim. Und haben die Russen, sind alles Kriegsverbrecher, sind Menschen, denen haben wir das menschliche Antlitz genommen.
1: Dann der Durchbruch. Moskau verspricht Adenauer in die Hand. Die letzten Kriegsgefangenen kommen frei.
2: Und er hat es ja geschafft, ne, dass wir heimkamen. Ne. Das war für uns eine Euphorie. In der Euphorie stehen wir auf. Ne. Kommen jetzt heim, jetzt ist endlich vorbei. Ne.

0: Ja, die Russen, die haben sich gefreut und so weiter. Das Vidania, gewunken und wir in die Waggons, ich war auch, da hatten sie die Tür so weit offen, dass wir gucken konnten. Dings hatten den Ofen drin, denn die Fahrt hat ja 6 Tage gedauert, Tag und Nacht.
1: Der Transport durch die DDR lief streng geheim und die Züge durften nicht an einem Bahnsteig entlangfahren, durften auch nicht an einem Bahnsteig halten. Es wurde grundsätzlich ausgeschlossen, dass irgendwer Kontakt zur Bevölkerung zustande kam.
2: Wir grüßen die Heimat und so weiter, hat man Sprüche angeschrieben. Und dann in Frankfurt-Oder angekommen, erst einmal deutsches Gebiet, kam dann Vorbeioffizier. Wir sollten die Zweige und die Anschriften abmachen. Haben wir gesagt, nicht. Sie müssten wir abmachen, das wäre verboten. Haben wir gesagt, die Russen haben es geduldet, die Polen bei der Durchfahrt haben es geduldet, haben es dran und ihr lässt es auch dran. Ihr macht das nicht ab. Und da wollten, haben sie gesagt, da müssen wir kommen. Wenn du hier rankommst, warte gar nicht an den Waggon ran, ich ziehe mir einen Waggon und dann kannst du was erleben. Da haben wir so aggressiv gewesen. Ne? Die sind dann abgezogen, haben nichts gemacht.
1: Das hat mein Vater eigentlich sehr schwer berührt. Einer von den Heimkehrern, die in Herleshausen in der Maschine kamen, sagte, wir sind durch die ganze Sowjetunion, sind wir vom sowjetischen Halbmond bestens versorgt worden. Wir sind durch ganz Polen vom polnischen Roten Kreuz bestens versorgt worden. Ab Frankfurt-Oder wurde uns noch nicht mal Trinkwasser gereicht. Und das hat meinen Vater eigentlich sehr verbittert. Ja, die armen Kerle haben doch wirklich ihr Leben gebüßt. Warum behandelt man die hier so?
3: Wir waren in der Schule, hatten Unterricht gehabt und plötzlich läuteten Glocken. Und da wussten wir, aha, da ist was los. Es ging wie ein Lauffeuer auch durch das Dorf, dass Heimkehrer ankommen würden.
4: Nur 4 Wochen nach Adenauers Moskau-Reise trifft Anfang Oktober 1955 der Zug mit den ersten Kriegsgefangenen im kleinen hessischen Grenzort Herleshausen ein.
2: Und mit Mark geht so ein grün uniformierter mit einem Gewehr umgehängt vorbei und guckte er so. Und Mark sagt, wer bist denn du, was machst denn du? Sagt er, ich bin Grenzbeamter der Bundesgrenzschutz von der Bundesrepublik. Ja, haben wir gesagt, wo sind wir denn hier? Na, hier ist das schon Bundesrepublik. Und da sind wir aus dem Waggon raus und haben gebrüllt, wir sind frei, haben uns gegenseitig umarmt und Schulter geklopft. Jetzt haben wir es geschafft, jetzt sind wir frei. Hat sich gelohnt zu überleben.

0: Das ganze Dorf fieberte und alle, die laufen konnten, liefen zum Bahnhof, um auch die Heimkehrer zu begrüßen natürlich, weil es war ja was wahnsinnig Schönes und was unbegreiflich Schönes eigentlich auch und Rührendes, in der Hoffnung, dass man den einen oder anderen auch wieder treffen könnte.
1: Auf der Fahrt habe ich immer überlegt, wie wird man uns empfangen? Wir sind ja Kriegsverbrecher. Werden sie uns anspucken, steinigen oder mit Hurra, ne? Und da ging unser Zweifel immer hinher, so oder so, ne? Bisschen freudig oder wieder so ein bisschen gedämpft. Und wie wir da in Herleshausen durch die kleine Bahnhofshalle gegangen sind, da hat nie Empfang. Da fiel alles wie ein Panzer vor uns runter. Da habe ich gesagt, dann kann es nur gut sein. Ne?
2: Die Weiterfahrt der Spätheimkehrer zum Auffanglager Friedland gleicht einem Triumphzug.
0: Wir haben natürlich in die Gesichter der Heimkehrer geschaut und haben gesehen auch, dass viele geweint haben vor Freude. Andere haben gestrahlt. Sie haben sich über Blumen gefreut, über kleine Geschenke gefreut.
2: Dann endlich Friedland, das Tor zur Freiheit.
3: Da war natürlich was los. Ne? Und unsere Angehörigen kamen schon, die suchten und suchten. Und alles rief durcheinander. Ne? Meinst du, Heinz, bist du mit hier? Und die standen ja alle an der Seite, wo wir reinfuhren. Und haben schon gesehen, ach, da ist ja meine Mutter oder mein Vater oder da ist mein Cousin. Und dann haben wir gewunken, wo haben wir uns denn da auf dem Platz gefunden? Das kann man gar nicht beschreiben. Also wer das nicht miterlebt hat.
2: Nach 3.795 Tagen Kriegsgefangenschaft schließt Fritz Siegmann seine Mutter wieder in die Arme.
4: Dann habe ich dann auch erlebt, wie die Ersten sich gefunden hatten. Angehörige, sprachlos, nur Umarmung, sprachlos.
2: Tausende sind gekommen, warten und suchen den Mann, den Sohn, den Vater.
5: Mein Vater war auch 55 nicht dabei. Ich habe später erfahren, dass er schon 49, ich denke zwar rückwirkend, für tot erklärt worden ist. Als ich diese Erklärung las, das ist so ein Formular, Vater ist für tot erklärt worden, da weiß ich, dass ich, als ich das gelesen hatte, fürchterlich geweint habe und da hatte ich so ein Gefühl der Ohnmacht und der Trauer und des Betrogenseins.
1: Und ich sah ein Schild, das sehe ich, das Gesicht, ich bin dann raus aus der Mäuse hin, näher ran und gucke, oh, das ist der Heinz. Und das war ein Lagerkamerad und das war die Schwester, die hat ihm, weil er keine Nachricht mehr kam, und die hat ihren Bruder gesucht gehabt. Und der konnte dann die traurige Mitteilung machen, dass der Heinz verstorben ist im Lager.
6: Liebe Landsleute, Heimkehrer aus dem fernen Osten, das Grußwort, das ich für das deutsche Volk zu sprechen habe, kann ganz einfach sein. Ein herzliches Willkommen.
7: Ich darf Ihnen melden, Herr Präsident, dass ich gleich nach der Ankunft an den Herrn Bundeskanzler ein Telegramm gerichtet habe mit dem Inhalt: 600 überglückliche Menschen danken Ihnen für die Befreiung vom sowjetischen Joch und wünschen Ihnen eine recht baldige Genesung.

0: Die Männer sind überwältigt von Gefühlen. Glück und Verzweiflung liegen dicht beieinander.
1: Die Freude jetzt, auch für uns. Und dann die Heimkehrer, die andere Seite, wo keine Angehörigen hier waren. Es war keiner da. Und dann habe ich erfahren, die waren aber irgendwie benach, aber es war keiner da, der die abholen wollte, konnte. Die Frau war anders verheiratet. Dieser Mann, wo jetzt keine Angehörigen waren, der saß vor der Baracke im Regen und merkte den Regen nicht. Der saß da, wie ein Toter. Und mir wollte man das immer nicht glauben, wir mussten ja von hier, wenn wir zur Arbeit fuhren, zum Zug. Also gingen wir durchs Lager durch. Vor der Schräge war links eine Toilette. Keine besondere Toilette, war wie ein Donnerbalken, stand eine Reihe. Und da sah ich denn den Ersten, der sich aufgehängt hatte, nicht? In dieser Toilette.
0: Mehr als 6.000 Kriegsgefangene kommen in diesen Tagen nach Friedland. Hunderte von Freiwilligen helfen den Spätheimkehrern, führen Gespräche, befragen sie nach den Schicksalen der verschollenen Kameraden. Und sie bereiten sie vor auf das neue Leben, statten sie aus für die ersten Schritte.

kommt abends, der Kumpel zu mir, sagt er, komm Werner, komm mal mit. Sag, willst du den? Komm mit. Ja, sag, wohin denn? Na, komm mit. Na, gehen wir bald los, gehen wir in den Esssaal. Sagt, setz dich da hin. Und da kommt er mit zwei Flaschen Bier. Und da haben wir beide zwei.

0: 2 Flaschen und es hat uns geschmeckt. Das war das erste Geld, was wir in der Hand hatten und das erste Bier, was ich als Freier getrunken habe und in den Händen hatte das Geld.
1: Noch ein Telegramm, ein Telefonanruf nach Hause zu Freunden und Verwandten. Lange will keiner im Grenzlager bleiben.
2: Hallo, ist jemand da? Wer ist denn da?
1: Felicitas von Kolani und ihre Familie erhalten auch eine Nachricht aus Friedland.
3: Ich bin dann mit meiner Mutter nach Friedland gefahren, mit dem Zug. Und haben dann meinen Vater in einer Baracke wiedergesehen. Und ich hätte meinen Vater nie erkannt, weil ich ihn als 1944 zu Weihnachten zuletzt gesehen habe. Da war er ein paar Tage auf Urlaub und danach habe ich ihn nicht wieder gesehen. Für mich war es natürlich ein fremder Mann. Er ging sehr gebeugt, hatte eine Rückgratkrankheit, Bechterew genannt und hatte eben auch TB gekriegt in der Kriegsgefangenschaft. Und ich hätte ihn nicht erkannt. Mein Bruder hat ihn aber erkannt.
1: Walter von Seydlitz ist auch frei. Der General hatte schwer. Er gilt als Verräter, weil er in Russland zum Widerstand gegen Hitler aufgerufen hatte. Die Tochter trifft auf einen verstörten Mann.
4: Das waren Riesenerwartungen. Und das war auch noch kindliche Erwartungen. Richtig kindlich, glaube ich. Also ich habe so gehofft, der nimmt mich ganz toll in den Arm und der ist interessiert daran, was ich, oder fragt danach, was ich erzähle oder was in der Zwischenzeit war. Aber das war gar nicht der Fall. Er sah so, als er zurückkam, das ist ein ganz trauriges Erlebnis gewesen. Der sah verwirrt aus und er war auch verwirrt. Und er hatte ganz wilde Augen und er sah völlig grau aus. Also sehr mitgenommen, sehr verletzt, sehr alt. Man hatte keine Ahnung davon, auch keine Hilfestellung oder keine psychologischen Erkenntnisse, wie das heutzutage vielleicht wäre, wie man mit so einem Menschen nach so vielen Jahren umgehen kann.
1: Dann endlich nach Hause.

0: Wohin die Männer auch kommen, warten Hunderte, Tausende auf ihre Heimkehrer. Wildfremde Menschen freuen sich mit den Familien. Die Heimkehrer werden zu einem nationalen Ereignis. Man ist glücklich und verwirrt zugleich. Vor allem die Jüngsten, sie fremdeln mit ihren unbekannten Vätern. Fremde stecken den Männern heimlich Geld zu, empfangen die Heimkehrer wie Helden, feiern ihren Überlebenswillen. Überwältigend auch die Rückkehr von Fritz Siegmann. Er hat zwei Kameraden mitgebracht, die kein Zuhause mehr haben.
1: Erst weil in Friedland waren, haben wir auch die mitgenommen, zum Teil. Die konnten wir auch nicht stehen lassen. Die hatten so viele Kumpels, waren wir. Ja. Ich hatte ja auch jemanden, der aber hier im Westen wohnt, hier jenseits von Göttingen, an der Grenze. Und da hatte die Frau in der Zwischenzeit einen Grenzer kennengelernt. Und das wusste er und ist er ein paar Tage bei mir geblieben.
0: Im Januar 1956 kommen die letzten Transporte. Unter ihnen ein besonderer Zug. 450 Kriegsheimkehrer unter Bewachung russischer Soldaten mit aufgesetztem Bajonett. Die sogenannten Nicht-Amnestierten. Moskau fordert von der Bundesrepublik, dass diese Soldaten vor deutsche Gerichte gestellt werden wegen Kriegsverbrechen. Für diesen Zug gibt es keinen Empfang. Er trifft an einem Samstagmorgen heimlich in Herleshausen ein. Die Sonntagszeitung berichtet am nächsten Tag, dass die Polizei die Männer umgehend in eine Kaserne nahe Friedland gebracht hat. Von dort erhält Dagmar von Kries noch am selben Tag ein Telegramm von Paul Lotz.
2: Aus diesem Telegrammtext wurde uns klar, dass besagter Paul Lotz, mit dem ich schon die Postkarten gewechselt hatte, nun entlassen sei und der Meinung war, wir könnten ihn aufnehmen.
0: Die Schülerin ist völlig überrascht. Lotz hatte ihre Adresse als seine Adresse in Westdeutschland angegeben. Mit der Mutter und einem Bekannten geht sie in die Kaserne.
2: Das Einzige, was ich eben genau weiß, ist, dass wir dann da angeklopft haben und er da in einer Art neuen Bekleidung, hatte da so einen ganz schönen Mantel an und einen dunkelbraunen Koffer in der Hand. Und so mehr oder weniger stand oder im Gehen auf uns zukam und sagte so, ich kann gleich mit euch mitgehen. Die ganze Angelegenheit war sehr belastend. Man fühlte sich verpflichtet, eigentlich zu helfen und wusste genau, es geht nicht.
0: Nach dem Treffen hat die Schülerin keine Verbindung mehr mit dem fremden Heimkehrer Paul. Mit den letzten Kriegsheimkehrern kommen in diesen Tagen auch Angehörige der SS und Waffen-SS zurück. Nur wenige werden angeklagt und verurteilt. Wie etwa Angehörige des Lagerkommandos im KZ Sachsenhausen. Bei späteren Verfahren sind viele Taten verjährt oder die Angeklagten zu alt oder bereits verstorben. Der Weg in das neue Deutschland ist schwierig. Wirtschaftswunder, Alltagshektik, eine neue Kultur. Nur langsam und mühsam finden sich die Rückkehrer in der Freiheit und der glitzernden Welt zurecht.
3: Ja, ich habe nur gestaunt. Ich bin durch die Straßen gegangen, Schaufenster so voll alles. Und alles gab zu kaufen. Dann habe ich mich auf die Straßen, ich habe mich umgedreht. Der rennt da lang, die rennt da, die mit der Tasche. Denn jeder hat ja ein Ziel, egal wo er langläuft. Jeder hat ja ein Ziel, wo er hin will. Und das war für mich so überwältigend. Ich bin mal zurückgekommen, bin auf die Stube gegangen und habe mir das jetzt innerlich realisieren müssen. Du bist frei und das ist Deutschland. Das ist Freiheit.
0: Alte und neue Welten prallen aufeinander. Fremde Väter treffen auf fremde Kinder. Statt Marschmusik hört die Jugend jetzt Rock'n'Roll.
4: Mein Vater war natürlich auch streng. Du musst mit 19 Jahren muss ich auch am Wochenende um 10 Uhr zu Hause sein. Und wenn alle anderen auf ein Fest gingen oder Klassenfest, durfte ich dann vielleicht mal bis 12 bleiben und musste dann nach Hause. Und als ich verlobt war, musste ich auch noch um 10 Uhr nach Hause kommen.
5: Er war uns allen am Anfang fremd, ja. Und das hat sich im Laufe der Zeit dann verändert. Ja, weil er da ja auch so wieder irgendwie ein menschlicher Vater wurde, mit dem wir uns dann auch über andere Dinge unterhalten konnten, auch mal über persönliche Dinge.
0: Es sind oft schmerzhafte Begegnungen mit zum Teil schwer traumatisierten Männern. Auf der Bühne in den Wohnstuben der Heimkehrerfamilien wird alles geboten. Dramen ebenso wie Tragikomödien.
4: Meine Mutter war sehr energisch und hat ja eben jahrelang alles alleine gemanagt. Und nun wollte mein Vater wohl auch mal, dass es nach seiner Mütze geht. Ich erinnere mich nur, dass die gekochten Frühstückseier durch die Luft flogen, weil wohl meine Mutter nicht so wollte, wie mein Vater wollte.
6: Er war ja Kellner und insofern saß er auch am Fass und kam

0: Auch der Einstieg in die Berufswelt ist für die Heimkehrer mühsam. Sie können sich nur schwer von der Vergangenheit lösen.
1: Es ist schon ein langwieriger Prozess gewesen. Es war nicht von heute auf morgen. Und ich muss sagen, ich habe es relativ früh überwunden, meine Vergangenheit ein bisschen nach hinten zu schieben. Aber viele Kameraden bei späteren Treffen erzählen, die haben gesagt, ich hab's heute nicht los, manche.
0: Viele scheitern. Andere finden nicht mehr die Anstellung in ihrem alten Beruf und müssen sich umstellen. Die Konkurrenz ist groß.
2: Ja, das hatte ich mir doch etwas anders vorgestellt bei meiner Rückkehr in die Heimat. Beruflich gesehen, denn vom Beruf bin ich Hochfrequenzingenieur. Die war viele Jahre bei großen Firmen tätig und hat auch eine gute Position. Ich habe mich verschiedentlich beworben, aber die Firmen haben kein Interesse mehr an alten Leuten. Sie suchen junge Nachwuchskräfte. Außerdem ist ja auch die Entwicklung derartig vorgeschritten, dass ich die durch 10 Jahre Abwesenheit nicht mehr dem folgen kann, was heute von mir verlangt wird.
3: Einfach war es nicht, aber ich hatte ja viele Kameraden, Arbeitskollegen, die mit mir in der Berufsschule gegangen sind und so weiter und die dort auch gearbeitet haben, die ich ja kannte, die schon früher nach Hause gekommen sind. Somit war das nicht schwierig.
0: Viele gehen auch in die neue Armee, zur Bundeswehr, die ein Jahr nach ihrer Rückkehr aufgestellt wird.
3: Ich wurde angeschrieben und noch und da hat meine Mutter gesagt, Junge, wir sind schon wieder weg. Da irgendwo eingezogen werden und kommen vielleicht alle 4, 6 Wochen mal fürs Wochenende nach Hause. Das konnte ich meiner Mutter und meinem Vater nicht antun. Nein.
1: Nein, nein. Ich wollte nicht, das hatte ich, wie man sagt, die Schnauze voll. Nicht nochmal Uniform und eine Waffe anziehen und eine Waffe in die Hand nehmen. Ne?
0: Insgesamt kehren mit den letzten Transporten mehr als 10.000 Kriegsgefangene und Zivilisten aus den russischen Straflagern in ihre Heimat in West- und Ostdeutschland zurück. Für sie ist erst jetzt, 10 Jahre nach Kriegsende, endlich Frieden.
3: Stellen Sie sich mal vor, wenn Sie 15 Jahre diese Zeit mitgemacht haben. Soldatenzeit und Gefangenschaft. Also, was für ein Elend, was man mitgemacht haben, wenn man seine besten Kameraden, Kollegen unter der Erde in den Zeltplan einwickelt und in die Erde legt. Und so weiter. Und plötzlich kommt man endlich aus dieser Misere raus und man sieht hier, man lebt wieder auf. Das ist das zweite Leben.

Friedland. 60 Jahre später ist der kleine niedersächsische Ort noch immer Grenzdurchgangslager. Für viele Flüchtlinge aus aller Welt der erste Hoffnungspunkt in der Fremde und Tor zur Freiheit.

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3: Herzlich willkommen zu einem neuen Mehrwertverbraucher-Sommer-Special. Diesmal testen wir vegane Bratwürste. Wie sie bei unserem Grilltest abschneiden und was unsere Grillmeister dazu sagen, sehen Sie gleich.
4: Das ist eine schöne, feste Konsistenz.
3: Gerade an heißen Sommertagen kommt bei vielen Menschen auch Fisch auf den Tisch. Besonders Lachs ist weltweit beliebt und gilt als Lieferant wertvoller Fettsäuren. Doch zunächst, ein Rentner-Ehepaar fährt seit Jahren zum Urlaub nach Mallorca, immer in dasselbe Hotel. Doch bei ihrer Ankunft erwartet sie eine Überraschung. Statt im gebuchten Hotel werden sie in einer anderen Unterkunft untergebracht.
5: Ja. Alide Fischer zeigt mir Bilder von ihrem Lieblingshotel auf Mallorca. Der Blick ins Grüne, der Spa-Bereich, die Nähe zum Strand, die E-Bikes für Ausflüge. Seit 20 Jahren gehört das Rio Bravo in Palma de Mallorca zu den Lieblingshotels der Fischers.
6: Wir sind da die ersten Male gewesen, da war das noch ein Plüschhotel für uns. Mhm. Großeltern mit Enkelkindern in den Ferien. Ja, und wir fanden das da so entspannt und so nettes Personal und alles. Inzwischen ist das total renoviert, aber trotzdem hat es für uns immer noch einen Charme.
5: Deswegen sollte es auch im vergangenen Jahr wieder ins Rio Bravo gehen. Vom 19. bis zum 30. Oktober all inclusive. Zwei Personen für 2.700 Euro. Doch es kam anders. Denn auf der Insel angekommen, werden die Fischers in ein Hotel gebracht, das sie gar nicht gebucht hatten. Sofort versuchen sie, in das ursprünglich gebuchte Hotel zu ziehen, doch vergeblich. Das falsche Hotel, der große Ärger, all das verdirbt den Fischers die Urlaubsstimmung. Und deswegen wollen sie eine Entschädigung. Vielleicht hätte Alide Fischer schon vor Reiseantritt skeptisch sein müssen, denn kurz nach der Buchungsbestätigung folgt eine weitere Mail der Buchungsplattform Check24. Und darin heißt es:
6: Wir könnten nur bis zum 27. Oktober in dem Hotel bleiben und müssten dann ins Rio Player Park wechseln, weil voraussichtlich Rio Bravo schon am 27. schließt.
5: Sofort widerspricht Alide Fischer, denn auch wenn ein Umzug für sie eigentlich in Ordnung wäre in das Playa Park, will sie auf gar keinen Fall.
6: Weil wir uns das vorher schon mal angeguckt haben und gesehen haben, dass das nur zugepflastert ist mit Liegen. Kein bisschen Natur, kein gar nichts. Nicht gemütlich irgendwie, ne? Massenabfertigung. Ja, und dann kriegte ich glaube am 7. Oktober eine neue Reisebestätigung und da stand drin: Ehepaar Fischer bleibt vom 19. Oktober bis zum 30. Oktober im Rio Bravo. Ich habe sofort freudestrahlend zu meinem Mann gesagt, wir dürfen doch die ganze Zeit überbleiben.
5: Zu früh gefreut, denn kaum gelandet wird den Fischers eröffnet, dass sie nicht im gebuchten Rio Bravo, sondern im Playa Park untergebracht sind. Also in dem Hotel, in das die Fischers auf keinen Fall wollten. Sofort setzt Alide Fischer alle Hebel in Bewegung, doch vergeblich.
6: Wir sind zum Rio Bravo rüber und nein, wir haben kein Zimmer für Sie. Und dann haben wir mit Altours Kontakt aufgenommen. Dann ging das immer hin und her. Was kriegen wir als Entschädigung? Wir haben gesagt, wir lassen uns den Urlaub nicht wirklich dadurch kaputt machen. Am vierten Tag fielen dann ja die Sauftouristen ein in unserem Hotel. Mhm. Weg da, wir müssen saufen. So haben die uns aus dem Lift rausgejagt, die jungen Leute.
5: Kaum zu Hause angekommen, bemüht sich Alide Fischer um eine Entschädigung. Doch das gestaltet sich zäh. Irgendwann bekommt sie von den 2.700 Euro 270 zurück. Für das falsche Hotel und viel Ärger.
6: Danke. Das fanden wir schon mal unverschämt. Das hat uns nicht

0: nicht gereicht. Wir wurden völlig ignoriert in dem Sinne von, was wir eigentlich ja ursprünglich gebucht hatten. Mhm. Ja, ja, so kann man nicht mit Gästen umgehen. Nein, die ganze Situation, die war so angespannt eigentlich.
1: Tja, welche Rechte hat ein Kunde, der etwas bekommt, das er so nicht gebucht hat? Eine Frage, die ich Oliver Matzek stelle. Er ist Anwalt für Reiserecht und sagt ganz klar:
2: Das Recht ist immer auf Seite des Kunden. Die Frage ist, was macht der Kunde? Die Abweichungen sind erheblich. Es gibt kein gutes Angebot, was akzeptabel ist. Hätte ich wohl das Recht, nach Hause zu fahren, dann würde ich einen Reisepreis wiederbekommen und zusätzlich 60-70% Ausgleich für entgangene Urlaubsfreude. Es gibt ja auch die Variante, es wird was Angemessenes angeboten. Vielleicht habe ich Glück. Mhm. Kann passieren. Oder ansonsten eben, dass ich wähle, naja, bevor ich nach Hause fahre, sind alle traurig, mache ich lieber den Urlaub und dann kriege ich halt ein Stück von dem zurück, was ich nicht bekommen habe.
3: Das ist ja dann der Minderungsanspruch. Wie kann ich denn die Höhe da ermitteln?
2: Man vergleicht tatsächlich konkret die Leistung, ne? Und dann kann man auch sehen, wie viel Wellness gab es, wie viel habe ich gebucht. Also es ist ja Wellness, Freizeitangebote, dann haben wir Verpflegung, Restaurants und so weiter, Wasserrutschen für Kinder, Strandnähe. Diese ganzen Ausstattungsmerkmale, die kann ich nebeneinander legen, wirklich schauen, vergleichen und dann kriege ich das ermittelt.
1: Ein erster grober Vergleich mit Hilfe der KI zeigt, das Playa Park steht qualitativ unter dem Rio Bravo und das Rio Bravo ist eher geeignet für Rentner. Ein Minderungsanspruch sollte hier also bestehen, aber ist der höher als die bisher geleisteten 270 Euro? Das ist den Fischers zu wenig. Sie halten 1.000 Euro für angemessen. Ich bitte die Buchungsplattform Check24 und den Reiseveranstalter Altus, den Fall erneut zu prüfen. Und tatsächlich, Altus zahlt dem Ehepaar weitere 400 Euro und erklärt: Nach erneuter Rücksprache hat Check24 uns nun darüber informiert, dass es hier zu einem bedauerlichen Kommunikationsfehler gekommen ist. Den bestätigt auch Check24 und überweist den Fischers zusätzliche 200 Euro. Macht knappe 900 Euro statt, wie gefordert, 1.000 Euro, die es nun zurückgibt. Aber das ist für die Mallorca-Urlauber so in Ordnung.
0: Es ist für uns ein fairer Deal, jawohl, es ist angemessen. Wir haben ja essensmäßig nichts vermisst, zimmermäßig nichts vermisst. Nur dieses Wohlfühlen als solches rundum, das fehlt ja.
1: Die 900 Euro werden natürlich direkt in den nächsten Urlaub gesteckt. Dieses Jahr wollen die Fischers im Herbst nach Griechenland. Festland oder Insel, das ist alles noch offen. Hauptsache Wohlfühlen.
4: Wegen der Hitze im Hochsommer essen sehr viele Menschen Fisch. Sehr beliebt dabei ist der Lachs. Wir testen die Delikatesse, die in der Vergangenheit auch stark belastet war. Und dann bereiten wir noch ein Gericht für sie vor.
5: Lachs, für viele der König der Fische. Massenhaft wird er produziert, um die Ansprüche aller zu stillen. So gibt es in der Lachsmanufaktur Sion zum Beispiel ausgefallene Räucherlachskreationen. Alles Handarbeit seit mehr als 30 Jahren, denn Lachs ist beliebter denn je. Warum ist Lachs so beliebt? Weil Lachs gesund ist und das, obwohl er zu den fettreichsten Fischen überhaupt zählt. Doch Lachsfette sind gesunde Fette, sogenannte Omega-3-Fettsäuren. Gut für Herz und Hirn, für den Cholesterinspiegel, für den Blutdruck. Außerdem ist Lachs sehr eiweißreich.
6: Die Leute legen wesentlich mehr Wert auf die bewusste Ernährung.
5: Die Deutsche Gesellschaft für Ernährung rät, ein- bis zweimal wöchentlich Fisch zu essen, also auch Lachs. Familie Sion bezieht ihren Lachs aus Norwegen aus einer Zuchtanlage. Hier in Mysch an der Ahr wird er geräuchert und veredelt. 90% aller Lachsprodukte hierzulande kommen aus norwegischen Aquakulturen. Norwegen nutzt seine kalten, klaren Fjorde für die Aufzucht von Fischen in offenen Netzgehegen.
6: Die Ware aus Zuchtbetrieben schützt auch irgendwo den Wildbestand. Ja, weil die Wildbestände können weiter wachsen und wir leben von dem Zuchtlachs.
5: Denn der Bestand an Wildlachsen in Meeren ist seit Jahren am Schrumpfen. Überfischung, Plastikmüll und starker Schiffsverkehr machen es Wildlachsen nicht einfach zu überleben. Worauf sollte man also beim Einkauf achten? Beispielsweise auf ein gutes, überprüftes Bio-Siegel. Für Lachsprodukte aus Zuchtbetrieben gibt es das ASC-Siegel. Das bedeutet, dass die Zuchtunternehmen verantwortungsvoll arbeiten, etwa die Wasserqualität kontrollieren. Allerdings sind die Siegel nicht unumstritten, weil die Anforderungen stets Mindestanforderungen sind. Bei Wildlachsen kann es zu Parasitenbefall kommen, aber laut Experten kein Grund zur Sorge.
7: Das Tiefgefrieren tötet die Parasitenstadien zuverlässig ab. Das heißt, Auswirkungen auf die Gesundheit sind nicht zu erwarten.
5: Gefangen wird Wildlachs heute hauptsächlich im Nordostpazifik in Alaska oder im Nordwestpazifik in Russland. Philipp Kanstinger vom WWF gibt grünes Licht beim Lachs aus Alaska, wenn man ihn eben in Maßen genießt zum Schutz der Wildbestände.
8: Man hat in den letzten Jahren in Alaska gesehen, dass die Behörden wirklich auch sehr schnell dabei sind, Fischereien zu schließen und schnell zu entscheiden, wenn keine guten Wanderungen der Lachse festgestellt werden. Das Management in Alaska ist wirklich vorbildlich und eines der besten auf der ganzen Welt.
5: Sehr hilfreich ist auch die Liste für guten Fisch der Verbraucherzentralen. Sie bewertet Fisch nach Fangmethode und Fanggebiet. Noch strenger sind Greenpeace-Empfehlungen. Auch sehr gut im lokalen Fischhandel kaufen, dort alles direkt nachfragen. Und wie wird Lachs zubereitet? Der Klassiker ist Räucherlachs, ein sehr energieintensives Produkt. Als Rohware wird der Lachs erst gesalzen und getrocknet, dann kommt er für mehrere Stunden in den Räucherofen, wird kalt geräuchert bei maximal 27 Grad.
6: Also wir räuchern die ganze Nacht durch und am nächsten Morgen gucken wir einfach nach, dann ist es größtenteils abgeräuchert, der Qualm ist abgezogen und dann wird eben nochmal kontrolliert, ist der Fisch schön trocken, geräuchert, wie ist er von der Festigkeit her und wie ist einfach der ganze Glanz von dem Fisch.
5: Ein Stück Rohlachs selbst zubereiten ist ganz einfach. Etwas Olivenöl, Salz, Pfeffer und eine sehr heiße Pfanne, in der der Lachs nur ganz kurz gebraten wird.
6: Bei der Zubereitung ist wichtig, dass wir den Fisch gut abtrocknen. Vorm Braten, dass er schön trocken ist, keine Feuchtigkeit drauf ist. Wir würzen mit einem guten Meersalz und mit einem schönen Pfeffer. Und desto weniger Zutaten wir dran tun, desto mehr schmecken wir vom Fisch. Und darum geht es uns eigentlich.
5: Als Beilage saisonales Gemüse und schon ist der Hochgenuss fertig.
4: Jetzt im Sommer gibt es jede Menge Früchte und Beeren, die richtig gut schmecken. Da kann kaum jemand widerstehen. Sehr beliebt sind auch tiefgefrorene Früchte aus dem Supermarkt. Doch Vorsicht vor Krankheitserregern. Tiefgekühltes Obst kann Viren und Pestizide enthalten. Auf Tiefkühlbeeren können sich gefährliche Krankheitserreger befinden. Aktuell häufen sich Rückrufe wegen Kontaminationen mit Hepatitis A-Viren. Zuletzt ein Rückruf bei Rewe der Jahrbeerenmischung tiefgefroren. Im Mai 2026 Rückruf bei Globus. Bei einer amtlichen Untersuchung wurden Hepatitis A-Erreger festgestellt. Im September 2025 war die Kaufland-Eigenmarke betroffen. In dem Artikel können Hepatitis A-Viren vorhanden sein. Viele haben die Beeren standardmäßig zu Hause.
9: Ja, immer.
10: Was machen Sie damit?
9: Essen. Ja, ins Joghurt tun.
10: Ja, Beeren sind lecker. Was machen Sie damit?
11: Smoothies.
12: In Mixer, ne, mit Banane und dann ein bisschen irgendwie so Joghurt oder so dazu. Schmeckt doch gut. Und ist so ein Frühstück.
13: Ich mein Sohn sogar mehr als ich. Er nascht tatsächlich die Himbeeren einfach so.
14: Whiteberry Zero mit Déjà-vu.
15: Okay. Ich tue das in meinen Joghurt oder Quark.
16: Kommt auf die Jahreszeit drauf an. Jetzt im Sommer dann schon Shakes, Proteinshakes.
17: Ja, genau die. Guck mal, da sind sie.
4: Wir schauen uns 5 Produkte genauer an. Die Beerenmischung von Rewes Eigenmarke Ja. Die Beerenmischung von Edeka Herzstücke. Die Lidl Freshona Beerenmischung mit Sauerkirschen. Die Bio-Beerenmischung von Alnatura und Kauflands erntefrische Beerenmischung von K-Classic. Im Labor lassen wir Proben der 5 Produkte auf Hepatitis A-Viren testen. Doch wo können die herkommen?
11: Die Hepatitis A-Viren

0: können durch unsaubere Personalhygiene, durch nicht ganz sauberes Trinkwasser im Herstellungsprozess oder durch Kontamination der Produktionsanlagen ins Produkt kommen.
1: Hepatitis A-Viren entzünden die Leber und deshalb sind sie gefährlich für Menschen mit einer geschädigten Leber, aber auch für Immungeschwächte, für Schwangere und für sehr alte Leute.
2: In Deutschland ist das Hepatitis A-Virus extrem selten und Infektionen werden meist aus dem Ausland mitgebracht. Doch kann man erkennen, wo die Tiefkühlbeeren herkommen?
3: Noch nicht. Dauert noch ein bisschen. Wenn Sie noch eine Stunde Zeit haben, dann finde ich es vielleicht.
4: Ich finde das nicht.
3: Steht das irgendwo und ich sehe das nicht?
5: Moment. Eigentlich muss es ja draufstehen, gell?
2: Serbien, Polen, Marokko, Spanien und Kanada. Edeka sichert sich mit einer ganzen Liste von Herkunftsländern der Beeren ab. Auf anderen Produkten stehen nur sehr vage Angaben zur tatsächlichen Herkunft. Armin Wallet von der Verbraucherzentrale Hamburg weiß, wie es dazu kommt, dass wir die Herkunft teilweise nicht entdecken können.
6: Es muss nicht draufstehen, woher sie kommen. Es gibt keine Verpflichtung der Herkunft auf solche Produkte, auf tiefgefrorene Beeren draufzuschreiben. Ganz im Gegenteil, zu frischen Erdbeeren und Himbeeren, da muss tatsächlich das Herkunftsland genannt werden. Aber bei diesen sogenannten verarbeiteten Produkten ist es nicht notwendig. Das ist aus unserer Sicht eine Lücke, weil die Herkunft für viele Verbraucherinnen und Verbraucher doch wichtig ist.
2: Eine Angabe findet sich aber doch auf unseren Verpackungen.
7: Ist das Deutschland hier?
3: Die scheinen aus Deutschland zu sein, ja? Oder täusche ich mich?
5: Hergestellt von Deutschland. Okay, hergestellt heißt aber nicht, wo sie wirklich herkommen. Super, gut, ja. Okay, ja, nicht gut. Weil man nicht weiß, wo sie herkommen.
6: Es kann durchaus für Verwirrung sorgen, wenn man sich die Packung genauer anschaut. Weil da steht zum Beispiel drauf, hergestellt in Deutschland. Dann könnte man sehr gut auf die Idee kommen, Mensch, auch die Rohstoffe kommen aus Deutschland. Nein, hier wird es oftmals nur verpackt oder gemischt. Ja, aber die Rohstoffe selbst, die kommen häufig aus vielen anderen Ländern. Und das führt zu Verwirrung bei den Verbraucherinnen und Verbrauchern, weil die davon ausgehen, ja, wenn es in Deutschland hergestellt wird, dann kommen auch die Rohstoffe aus Deutschland. Das ist aber sehr selten nur der Fall.
2: In Deutschland wachsen zwar auch Heidelbeeren, Himbeeren, Erdbeeren und Co. Zu Tiefkühlware werden die heimischen Früchte aber kaum verarbeitet, sondern vor allem saisonal als frische Ware vom Feld verkauft. Um den ganzjährigen Beerenhunger der Deutschen zu stillen, werden die Früchte als Tiefkühlware sowohl aus EU- als auch aus Nicht-EU-Ländern importiert. Ob frisch vom Feld oder tiefgefroren, haben die Beeren viele Vorteile.
1: Beeren sind ganz unbestreitbar eine mega gesunde Ergänzung unserer Ernährung. Das liegt an den Vitaminen, den Mineralien, den Ballaststoffen auch und nicht zuletzt an den vielen sekundären Pflanzenstoffen, die wir als Farbe sehen. Und die haben eine mannigfaltige Wirkung gegen Entzündung im Körper, für die Augen oder auch gegen Krebs und noch viele andere positive Effekte.
2: Aber Vorsicht ist geboten.
1: Es ist ein weit verbreiteter Irrglaube, dass Einfrieren Viren tötet. Das macht es leider nicht. Deshalb ist eine Erhitzung des Gefrierguts auf über 85 Grad für 2 Minuten der sicherste Weg, um die Keime abzutöten.
5: Ja, es ist roh, stimmt. Ich überlege jetzt gerade, die anderen Tiefkühlsachen, Brokkoli, Blumenkohl, das ist auch roh, aber das schmeißt man natürlich in die Mikrowelle oder ins Essen rein, also in die Pfanne. Nein, ist ein guter Punkt.
2: Aber was passiert beim Erhitzen mit den gesunden Inhaltsstoffen?
1: Werden die Beeren erhitzt, dann reduziert sich der Gehalt von hitzelabilen Vitaminen, beispielsweise Vitamin C oder auch B-Vitamin. Leider betrifft das auch einzelne sekundäre Pflanzenstoffe. Manche werden besser aufgenommen durch ein Erwärmen, aber andere werden teilweise zerstört. Aber dieser Verlust ist verkraftbar. Beeren bleiben auch nach dem Erhitzen ein unheimlich wertvolles, gesundes Lebensmittel.
2: Wir haben bei den Supermärkten Kaufland, Globus und Rewe zu den Rückrufen ihrer Beerenmischungen nachgefragt. Wie konnte es zu den Funden von Hepatitis A-Viren in den betroffenen Chargen kommen? Rewe schreibt uns: Der Eintragswert der mutmaßlichen Kontamination ist nicht rekonstruierbar. Da viele Beeren von Hand gepflückt werden, ist ein menschlicher Eintrag per Tröpfcheninfektion möglich. Auch Globus reagiert auf unsere Nachfrage. Die Gründe einer möglichen Kontamination sind sehr unterschiedlich und können nicht verallgemeinert werden. Uns liegen keine Informationen vor, dass es im Zusammenhang mit dem Verzehr des Globus-Beerenmix zu Erkrankungsfällen gekommen ist. Und Kaufland schreibt uns: Bei der Ernte und Verarbeitung unserer Beerenmischungen gelten höchste Hygienestandards. Der Befund bei der K-Klassik-Beerenmischung war ein Einzelfall. Was ergab die Untersuchung unserer Beerenmischung-Auswahl im Labor?
0: In den 5 verschiedenen Produkten, die wir untersucht haben, konnte kein Hepatitis A nachgewiesen werden.
2: Unsere Stichprobe war also virenfrei. Trotzdem gilt, kann man die genaue Herkunft und Verarbeitung der Beeren nicht nachverfolgen, hilft gegen Krankheitserreger nur, die Lebensmittel zu erhitzen. Wer nach einem kühlen Snack sucht, kann die Beeren danach natürlich wieder einfrieren.
7: Von den tiefgekühlten Beeren zu veganen Bratwürsten. Die liegen voll im Trend. Aber welche schmeckt wirklich wie das Original? Grillfans und ein Gourmetkoch testen 5 bekannte Marken blind und küren ihren klaren Favoriten.
8: Ich finde nicht, dass das wirklich nach Wurst schmeckt.
9: Es zerbröselt im Mund, es wird im Mund eigentlich immer mehr.
8: Das schmeckt irgendwie nach gar nichts.
10: Die Wurst ist einfach nicht lecker. Punkt.
11: Doch, das geht auch besser.
12: Würde ich jetzt auf den ersten Biss nicht schmecken, dass es kein Fleisch ist.
10: Lecker.
13: In unserer Geschmacksprobe 5 vegane Bratwürste bekannter Hersteller. Das sind unsere Tester. Ingo Hobmann, Patron und Gourmetkoch. In seinem Restaurant Hobmanns Olive trifft Mediterrane auf regionale Küche. Er testet zusammen mit seiner Frau Petra Hobmann, die das Restaurant seit über 20 Jahren führt. Das zweite Testteam, Nicolas und Stefanie Seifert. Die beiden Vegetarier sind absolute Grillfans. Wir starten unsere Blindverkostung mit der veganen Bratwurst von Alnatura. Gleich ein Grillerlebnis.
14: Appetitlich aussehen tut's und es riecht auch nach Grillwurst.
15: Die sieht richtig knackig aus.
14: Schön gebräunt.
13: Wie schmeckt es denn?
14: Mundgefühl ist gut. Und auf dem ersten Biss ist auch wirklich ein Crunch, von die Kruste ist knusprig.
8: Das ist wirklich so dieses Kaugefühl, wie man das auch von der Wurst kennt. Allerdings geschmacklich ist es eher fast wie so ein Stück Brot.
10: Wie so ein kräftiges Graubrot schmeckt das. Findest du nicht, dass es ein bisschen trocken ist?
8: Das ist sehr trocken. Also so eine Wurst würde ich jetzt erstmal fettiger vermuten.
15: Ich finde die Konsistenz eher pappig und ein bisschen matschig innen drin. Und es zerbröselt so leicht.
10: Die Wurst ist einfach nicht lecker. Punkt.
8: Na los. Wenn nichts anderes da ist.
13: Like You Like It verspricht, diese vegane Wurst steht dem Original in nichts nach. Tatsächlich?
8: Das sieht auf jeden Fall richtig nach Bratwurst aus. Schön gold, ne?
15: Bei mir sehe ich direkt schon durch die Pelle ein paar Kräuter durchschimmern.
14: Der Geruch ist wirklich auch lecker.
8: Hör mal, die knuspert richtig, wenn man drauf drückt.
14: Riecht besser und sieht besser aus, als sie schmeckt.
8: Außen hui, innen eher pfui.
14: Was hat einen unglaublich komischen Beigeschmack und ich weiß nicht, was es ist.
8: Slav, da ist nicht Salz, da ist kein Pfeffer, da ist kein Kräuter, nichts. Also passiert gar nichts.
10: Es ist, wenn man drauf beißt und länger drauf beißt, dann wird es ein bisschen breiig. Mhm. Ja? So, also die Masse löst sich dann eben auf.
14: Das Mundgefühl ist nicht schön.
15: Wurst sieht erstmal wirklich toll aus, aber geschmacklich ist es gar nichts.
13: Wiesenhof ist bekannt für seine Geflügelbratwurst. Kann Wiesenhof auch vegane Würstchen?
8: Da kommt direkt so ein richtiger Duft hoch, wo man denkt so, boah, krass, direkt die Assoziation, jetzt grillen wir.
14: Sehen schmackhaft aus, sind schön braun.
15: Hier jetzt wirklich jede Menge Kräuter zu erkennen durch die Pelle.

0: Das ist vom Anschnitt. Das ist eine schöne, feste Konsistenz. Guck mal, schön hier, da sind sie, die Kräuter.
1: Wenn das nebeneinander liegt, auf einem Grillteller, das siehst du nicht, ob das jetzt eine vegane Wurst ist oder eine mit Fleisch. Da muss man mir schon ein Schild machen.
2: Und sie ist wirklich, wirklich gut abgeschmeckt.
0: Würde ich jetzt auf den ersten Biss nicht schmecken, dass es kein Fleisch ist.
2: Lecker.
1: Ich schmecke Salz, ich schmecke auf jeden Fall Kräuter, ich schmecke auch Pfeffer.
3: Die Konsistenz bleibt beim Kauen auch im Mund kompakt, zerbröselt nicht.
2: Der erinnert auch wirklich an eine schöne Bratwurst.
3: So soll die Bratwurst sein.
4: Kann das jetzt auch die Rügenwalder Mühle, der Marktführer bei Fleischersatzprodukten, von sich behaupten?
1: Farblich ein Traum. No, guck mal, wie schön braun die ist. Klasse. Und auch hier so diese Pelle, die sich da so mit Falten dran schmiegt. Ja, so muss eine Bratwurst aussehen.
3: Boah, die riecht ganz komisch. Sehr hell, Kräuter, keine Spur. Und auch jetzt, der Anschnitt ist so zerfleddert. Also es wirkt so ein bisschen grisselig.
2: Nimm ganz kleines Stück, Schatz. Schmeckt nicht.
3: Lustig. Man hüpft so durch die Wurst. So ganz weich und schaumig.
2: Es hat einen ganz schlimmen Geschmack. Und ich möchte es auch nicht definieren, weil es schmeckt einfach nicht.
3: Ich schmecke auch keine Kräuter.
1: Irgendwie ist die Wurst auch so ganz schnell weg. Also da bleibt nicht viel im Mund.
2: Richtung Bratwurst geht es auf gar keinen Fall. Ja, wie kann man es denn sonst vergleichen? Weil, guck mal, die Zuschauer können es ja nicht essen.
0: Ja, das ist auch gut so.
2: Wir müssen es ja beschreiben.
3: Mich erinnert das an ein aufgepustetes Brötchen. In vielleicht nicht durchgebacken und mit ganz wenig Liebe zubereitet.
4: Die Packung verspricht eine sensationelle Bratwurst. Hält Garden Gourmet dieses Versprechen?
3: Wow, das sieht wirklich speziell aus. Das ist wirklich ein rosa, rosa Einhornwürstchen. Vielleicht kann man sich was wünschen.
0: Hier kann man schon so ein bisschen durch die Pelle sehen, dass auf jeden Fall Gewürze drin sind.
3: Das duftet auf jeden Fall sehr intensiv. Ich würde sagen, nach Meerrettich oder Senf.
0: Es ist ein bisschen viel Widerstand beim Durchschneiden.
2: Sieht so aus wie noch so kleine Stückchen drin, wie bei einer etwas gröberen Bratwurst.
1: Ob das irgendwie ganz frisches, rohes Hack oder so sein soll und darstellen soll. Also da ist man, glaube ich, wirklich vom Kurs abgekommen.
2: Was vorhin der andere Wurst zu breiig gewesen ist, ist das jetzt viel zu fest. Also es ist ein bisschen zu viel Bindemittel drin.
0: Es wird im Mund eigentlich immer mehr, ne? Nach hinten raus.
1: Man hat direkt ziemlich viel Knofi. Also irgendwie Knoblauch schießt durch. Salz. Und dann hört es aber auch schon eigentlich auf.
2: Es fehlt mir der Pfiff dran. Es fehlt mir was.
1: Da muss eine Menge Ketchup dazu, damit das irgendwie was mit dem Grill festgibt.
4: Welche vegane Bratwurst ist denn nun perfekt für das Grillfest?
3: Unser Testsieger ist die vegane Bratwurst Nummer 3.
1: Die hat fantastisch ausgesehen, hatte eine super Konsistenz und war top gewürzt, weswegen sie auch einfach sehr gut geschmeckt hat.
0: Unser Testsieger ist die vegane Bratwurst Nummer 3.
2: Sie ist schön knackig, gut gewürzt und sie erinnert uns sehr an eine Bratwurst.
4: Also auf den Rost damit. Diese Bratwurst ist die klare Empfehlung unserer Tester.
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2: Zehntausend Wracks im Bereich der Nordsee.
3: The TNT is really open.
4: An die 60% der Fische, die hatten schwere Leberschäden und auch Tumore.
5: There would be a sudden explosion with the possibility of a 5-meter tsunami.

0: Das deutsche Forschungsschiff Heinke auf einer Mission in die Vergangenheit. Suche nach einem tödlichen Erbe. Kurs Deutsche Bucht. An Bord ein Team von Marinewissenschaftlern. Meeresbiologe Matthias Brenner vom Alfred-Wegener-Institut für Polar- und Meeresforschung leitet die Expedition. Das Ziel? Versenkte rostende Kriegswracks in der Nordsee. Noch voll beladen mit Munition. Dort wollen die Forscher wissenschaftliche Pionierarbeit leisten. Viele Jahrzehnte nach den verheerenden Seeschlachten beider Weltkriege.
1: Das ist das erste Mal, dass das hinsichtlich der Munitionsrückstände untersucht wird. Das ist eine Kategorie, die es bei der Wrackuntersuchung bisher, sag ich mal, von behördlicher Seite nicht gibt. Da wird eher drauf geguckt, sind die Wracks verkehrstechnischen Problemen, sind sie instabil, könnten sie für die Schifffahrt eine Gefahr darstellen. Aber der Umweltaspekt, also beispielsweise wie viel Munition ist noch drauf, kommt aus dieser Munition Substanzen in die Umwelt? Das ist der neue Aspekt dieses Projektes.
0: 4,5 Millionen Euro stellt die EU für das internationale Nordseewracks-Projekt zur Verfügung. Erstes Ziel der Heinke ist das Wrack des Kreuzers Mainz.
1: Die Mainz war ein leichter Kreuzer aus dem Ersten Weltkrieg und ist hier in der Schlacht um Helgoland 1914 von den Briten schwer beschädigt worden, in der Folge dann von der Mannschaft selbst versenkt worden. Es hat viele Todesopfer gegeben auf deutscher Seite, aber ein Großteil der Mannschaft wurde von den Briten gerettet. Heutzutage liegt die Mainz hier in etwa 30 Meter Tiefe. Ist ein sehr, sehr gut erhaltenes Wrack, also der Rumpf ist in seiner vollen Länge über 130 Meter noch erhalten. Man sieht einiges an den Geschütztürmen, die liegen noch neben dem Wrack. Also es ist auch optisch recht spektakulär dafür, dass es 100 Jahre hier liegt.
0: Nach einigen Stunden erreicht das Forschungsschiff die Koordinaten des gesunkenen Kreuzers. Bevor die Wissenschaftler mit ihrer Arbeit beginnen, machen sie sich ein Bild vom Wrack. Dabei hilft das Video einer früheren Expedition.
1: Da kommt gleich eine von diesen Geschütztürmen ins Bild. Genau, da liegt hier, das ist diese Pivotsäule, die man sieht. Das war so rum im Schiff gestanden. Hier sieht man die Plattform, auf der das Geschütz dann irgendwo ist. Also das Geschütz liegt wahrscheinlich kopfunter im Sediment. Die ist so beim Aufprall des Schiffes ist sie rausgefallen. Hier sieht man noch die Kette, mit der das mal mit dem Schiff verbunden ist. Und das wäre natürlich spannend, wenn wir noch mal eine Chance hätten, genau in den Bereich zu kommen und vor allem da, wo das aus dem Schiff rausgebrochen ist, weil darunter sind die Munitionskammern.
0: Knapp 17.000 Euro kostet das Forschungsschiff am Tag. Mit der hochspezialisierten Technik an Bord können die Wissenschaftler verschiedenste Proben aus dem Meer nehmen. Los geht es mit dem Wasser rund um das Wrack.
1: Wir müssen die Beprobung intensivieren, das heißt, wir machen zwei Runden Probenahme.
0: CTD heißt das Gerät, das dafür verwendet wird. Es wird möglichst behutsam zum Wrack hinabgelassen. In unterschiedlichen Tiefen schließen sich automatisch die Deckel.
1: Die Wasserproben werden explizit auf die Präsenz von gelösten Explosivstoffen untersucht. Also all das, was aus dem TNT der Bomben im Wasser so wird. Das wandelt sich ja, wird so ein bisschen umgewandelt in andere Substanzen, in eine Gruppe von anderen Substanzen, die aber genauso giftig sind wie das TNT.
0: Toxikologen der Universität Kiel werden die Proben später genauer untersuchen.
1: Es erschrickt mich in dem Sinne nicht, aber ich bin schon verwundert, dass man 70, 80 Jahre nach dem Zweiten oder 100 Jahre nach dem Ersten Weltkrieg immer noch mit dem Problem in dieser Dimension hier zu kämpfen hat. Und im Prinzip ist ja eigentlich gar nichts geschehen, was die verklappte Munition anbelangt und auch nicht, was die Wracks oder die Munitionsrückstände auf den Wracks anbelangt. Es wurde lediglich eine Gefahrenabwehr gemacht, wenn Munitionskörper, scharfe Munitionskörper, Minen, weiß der Teufel was, irgendwo aufgetaucht sind, angespült wurden, dann wird reagiert. Aber es gibt keinen systematisches Konzept, wie man damit umgehen will, geschweige denn, dass irgendjemand eine Vorstellung hätte, wie man das Problem gänzlich lösen könnte.
0: Unterwasseraufnahmen zeigen, viele Fische und andere Meerestiere nutzen die Kriegswracks als Versteck und Lebensraum. Die Forscher wollen herausfinden, ob die Tiere durch das giftige TNT krank werden. Nach 30 Minuten systematischer Fahrt über dem Wrack holt die Mannschaft das Schleppnetz der Heinke wieder ein. Abgesehen haben es die Meeresbiologen auf den Plattfisch Klische. Der gilt als besonders standorttreu, wechselt also selten seinen Lebensraum.
2: Wir wählen die nach Größe aus. Sollen über 23 bis 25 cm sein. Sind die schon entsprechend alt und haben auch entsprechend hier schon gelebt. Und aufgenommen, Schadstoffe aufgenommen.
0: Der Beifang landet wieder im Meer. Knapp 30 geeignete Klischen sind ihnen ins Netz gegangen. Die Fische werden vermessen. Dann beginnt direkt die Arbeit im Labor.
2: Das ist eine 2. Leberfarbe 2. Die Leber ist das Entgiftungsorgan, wie beim Menschen auch. Das heißt, sämtliche Schadstoffe, die aufgenommen werden, werden von der Leber dann auch entweder abgespeichert. Die Leber wird also Richtung beige, das sind so die Leberfarben, nach denen wir uns richten. Je mehr es in diese Richtung geht, also da ist ziemlich viel mit Galle, also infiltriert in der Leber. Das ist eine Fettleber. Und Fett ist unter Umständen auch ein Anzeichen dafür, dass der Fisch krank ist, wenn er sehr fettige Leber hat.
0: Der flüssige Stickstoff im Eimer ist fast minus 200 Grad kalt. Die Proben werden schockgefroren für die späteren Analysen im Labor. Das Team arbeitet bis spät in den Abend, um möglichst viele Proben zu bekommen.
3: Solange wir uns verteidigten, hörte auch der Feind nicht auf zu feuern. Unsere Geschütze schwiegen eins nach dem anderen, denn sie waren zerschossen und die Bedienungsmannschaften tot.
0: 10.000 Wracks sollen in der Nordsee liegen. Nach Recherchen des Deutschen Schifffahrtsmuseums haben fast 700 davon Munition an Bord. Das internationale Wissenschaftlerteam untersucht gerade einmal 15 von ihnen. Dabei ist es auf Experten wie Uwe Wichert angewiesen. Denn allein das Auffinden geeigneter Wracks erfordert akribische wissenschaftliche Recherche. Zunächst schaut der ehemalige Marineoffizier in alte Kriegsbücher.
4: Erste verlässliche Quelle ist das sogenannte Weyers Flottentaschenbuch. Das gibt es schon seit über 100 Jahren. Auch hier im Ersten Weltkrieg, also 1914 gab es. Dort gucke ich mir rein und dort sehe ich ein Foto von dieser Schiffsklasse und eine ganz, ganz vage Beschreibung.
0: Dieser ersten Spur folgend sucht Uwe Wichert konkretere Fakten. Aufzeichnungen über die letzte bekannte Position eines Schiffs, Informationen über die Bewaffnung. Er durchforstet etliche Unterlagen von Seeschlachten und verbringt sehr viel Zeit in Archiven. Am häufigsten ist er im Deutschen Militärarchiv in Freiburg.
4: Das sieht also so aus, dass man in Freiburg dann anfängt in den Findbüchern, die zum Teil schon elektronisch vorliegen. Also ich kann Vorbereitung zu Hause am Rechner schon machen, dass ich mir die Sachen raussuche. Aber es ist längst nicht alles aufgeschrieben, denn 51 Kilometer Akten, die dort gestaut sind, kriegt man nicht innerhalb von 2 Jahren, 3 Jahren in ein digitales Findbuch hinein. Ich habe dort also auch noch hier die gedruckten Findbücher. Ich muss mir jetzt die ganzen Baudaten raussuchen. Ich muss mir die Pläne raussuchen, alles das, was im Militärarchiv gelagert ist.
0: Anhand der Dokumente versucht er auch auszurechnen, wie viel Munition das Schiff schon verschossen hatte. Daraus leitet er ab, wie viel das jeweilige Wrack heute noch an Bord hat. Uwe Wichert studiert die Baupläne aus einem ganz besonderen Blickwinkel.
4: Wo sind die Geschütze aufgestellt? Wo sind die Torpedorohre aufgestellt? Wo sind die Reservetorpedos gelagert? Also wo kann dieser Sprengstoff gelagert sein? Wie sind die Fördereinrichtungen? Es war ja eine Kriegshandlung. Wie viel Munition konnte aus den Munitionslagerstätten, die tief unten im Schiff drin waren, nach oben an die Kanonen befördert werden? Wie sind die Wege? Über welche Wege muss die Munition transportiert werden? Ich habe dann Munition, ich habe die Aufstellung der Geschütze, ich weiß, wie viel die Geschütze, das wäre jetzt der nächste Punkt, welche Kanonen das waren, was konnten die theoretisch verschießen.
0: 4 Wochen braucht Uwe Wichert für die militärhistorische Rekonstruktion eines einzigen Schiffes. Dann hat er alle wichtigen Daten, die es über ein Wrack noch gibt, beisammen. Eine sehr hilfreiche Quelle für die Wissenschaftler, die Wracks in der Nordsee erforschen. Auch die dänische Nordsee war Schauplatz von erbitterten Seeschlachten. Die Aurora ist das Forschungsschiff der Universität Aarhus. Auf ihm forscht die Geophysikerin Katrine Juhl Andresen.
5: Ich hatte in dem Projekt die Aufgabe, Daten von Wracks in der dänischen Nordsee zu sammeln. Wir waren auf mehreren Expeditionen mit unserem Forschungsschiff Aurora. Einerseits, um geophysische Daten von den ausgewählten Wracks zu bekommen. Andererseits habe ich auch die Tauchexpeditionen zu einem der versenkten Schiffe geleitet, dem Wrack des U-Boots UC-30.

0: Dieses U-Boot sollte eigentlich viele Minen legen, aber dann gab es Probleme mit der Maschine und es musste seine Route ändern. Es fuhr vom Ärmelkanal Richtung Norden um Irland und Schottland herum. Dann kam es zurück und wollte wieder in den deutschen Hafen, doch auf dem Weg lief es auf ein britisches Minenfeld und sank. Es war lange ein großes Mysterium, wo das Wrack sein könnte.
1: Erst 2016 wurde das Wrack zufällig gefunden, noch mit 18 Minen und 6 Torpedos an Bord. Bei ihrer Forschung wird Katrine Juhl Andresen von Tauchern der dänischen Marine unterstützt. Sogenannte Passivsampler, Filter, die Schadstoffe sammeln, und Körbe voll mit lebenden Miesmuscheln befestigen sie rund um das Wrack. Dort verbleiben sie mehrere Monate und nehmen alle Sprengstoffe auf, die hier im Wasser sind. Im Wrack der UC-30 sind mehrere Minen schon vollständig durchgerostet.
0: Wir können sehen, dass die Hülle des U-Boots komplett weg ist. Und auch die schützende Metallhülle um die Minen herum ist weg. Die obersten Minen sind komplett offen und da können wir sehen, dass das explosive TNT total frei liegt.
1: Mehrmals untersuchte Katrine Juhl Andresen intensiv das Wrack der UC-30. Dabei erstellte die Geophysikerin auch detaillierte Sonaraufnahmen der Trümmer in 46 Metern Tiefe. Außerdem maß sie die Strömung und die Bewegung des Sediments, in dem das U-Boot liegt. Mit einer so hohen Konzentration des giftigen Sprengstoffs im Wasser hatte sie nicht gerechnet.
0: Wir hatten erwartet, dass wir giftige Substanzen in der Nähe des Sprengstoffs messen würden. Vielleicht nicht so hoch, wie wir sie dann gemessen haben, aber trotzdem hatten wir damit gerechnet. Nicht gerechnet haben wir damit, dass wir auch in den Referenzstationen, etwa 10 Meter vom Wrack entfernt, Giftstoffe würden messen können.
1: Fachleute schätzen, dass allein in der dänischen Nordsee 600 Wracks liegen. Darunter 240 Kriegsschiffe mit Munition an Bord. Die dänische Wissenschaftlerin meint deshalb, dass die Forschung jetzt dringend intensiviert werden müsse.

0: Ich glaube, das Thema gewinnt an Dynamik, weil es jede Menge neue Regularien gibt, wie wir das Meer und seine Ressourcen in einer nachhaltigeren Form nutzen sollten.
1: Diese Frage treibt auch die deutschen Forscher auf der Heinke an. Mit einem Unterwasserroboter wollen sie versuchen, nah ans Wrack der Mainz heranzukommen, um neue Videoaufnahmen zu machen.
2: Das ist ein remotely operated vehicle, wie das so schön heißt, so in der englischen Sprache. Also ein ferngesteuerter Tauchroboter. Den werden wir jetzt gleich an das Kabel anschließen, die sogenannte Nabelschnur. Ja, und mit dem Gerät, das wird dann ausgesetzt und das können wir dann quasi ferngesteuert einsetzen. Da kriegen wir dann hier vorne ein Kamerabild. Wir haben Scheinwerfer und wir haben vorne noch einen Greifarm, mit dem man dann in bestimmten Maße auch Proben und sowas nehmen kann. Aber in diesem Fall wollen wir das rein für die Observation, also für die Beobachtung einsetzen. Und dann gucken wir mal, wenn wir jetzt rausgehen mit dem Gerät, ob wir denn was sehen können.
1: Die Strömung in der Nordsee kann allerdings tückisch sein. Für ihren Versuch haben sie nur eine knappe Stunde Zeit. In diesem Zeitraum gleichen sich Ebbe und Flut aus und die Strömung ist gering. Eigentlich. Aber der letzte Sturm ist erst ein paar Tage her. Operator Rohan Henkel merkt das sofort.
2: Wir müssten uns ja quasi am Sonar orientieren. Und jetzt haben wir eben einen Kontakt von dem, vermutlich von dem Wrack gehabt. Jetzt ist es aber so, dass die Strömung uns so stark weggezogen hat, dass wir quasi am Kabelende gewesen sind. Dann hat das Schiff am Kabel das Roff gezogen. Ich kämpfe gerade mit allem, was das Gerät hergibt. Mehr geht nicht mehr. Wir sind schon am absoluten Limit.
3: Sind wir noch unterm Schiff?
4: Du bist unterm Schiff.
1: Doch so sehr er auch kämpft, gegen die Strömung hat der Roboter kaum eine Chance. Dazu kommt die allgemein schlechte Sicht in der Nordsee, die nach dem Sturm katastrophal ist.
2: Wir befinden uns hier ja in so einem Priel, der besonders starke Strömungen hat. Und da ist natürlich dann schnell auch das technische Limit des Geräts erreicht.
1: Nach 50 Minuten geben die Wissenschaftler auf und bringen den Roboter wieder in Sicherheit. Die Gefahr für das mehrere hunderttausend Euro teure Gerät ist einfach zu groß.
5: Deswegen ist es halt so wichtig, dass man mit solchen Geräten manövriert, wenn die Strömung einigermaßen beherrschbar ist. Ne? Nicht nur für das Gerät selber, sondern auch für das Kabel. Das macht ja dann unter Wasser auch entsprechend lange Schlingen, das Kabel. Ne? Und dann sieht man unter Umständen nicht, wo ist es genau. Also es ist nicht ganz ungefährlich, das Ganze. Aber man strömt es halt mal nicht in der Nordsee. Ne? Das ist halt auch das Problem.
2: Genau, da muss man ganz klar sagen, Nordsee ist tatsächlich auch von den allgemeinen Bedingungen schon ziemlich anspruchsvoll. Man hat immer Gezeiten, man hat häufig schlechtes Wetter.
1: Deswegen ist die Erforschung von Munition im Meer in der Nordsee auch wesentlich schwieriger als in der Ostsee. Nicht so strömungsanfällig ist die Schaufel für die Bodenproben. Mit ihrer Hilfe holen die Wissenschaftler Sediment direkt vom Wrack, das in 30 Metern Tiefe liegt.
6: Aus zwei tiefen Bereichen nehmen wir das Sediment. Einmal haben wir es von der Oberfläche runtergekratzt, einmal aus einem bisschen tieferen Bereich. Auch das kommt einfach in die Analytik auf Explosivstoffe. Und jetzt sammeln wir einfach noch Organismen ein, also Makrozoobentos, was bodenassoziiert da lebt. Und auch das kriegen die Kolleginnen da in Kiel zur chemischen Analytik. Und da guckt man einfach, ist was in den Organismen drin an Explosivstoffen, die halt bodennah hier auf und in dem Sediment leben.
1: Die Heinke dreht Richtung Nordost. Dort liegt das nächste Wrack. Hier in der Toxikologie der Universität Kiel landen die Proben der Forschungsexpeditionen. Seit Jahren beschäftigen sich Toxikologe Edmund Maser und sein Team mit Giftstoffen aus rostender Munition im Meer. Bislang lag ihr Fokus auf verklappter Kriegsmunition in der Ostsee. Nun nehmen sie auch erstmals die Wracks in der Nordsee ins Visier. TNT-Spuren in Sedimentproben stehen heute auf dem Analyseplan. Sie stammen aus dem U-Boot UC-30, das vor der dänischen Küste liegt.
7: TNT ist akut giftig, wenn die Konzentrationen hoch sind. Das ist aber für uns jetzt im Fall der versenkten Munition nicht so interessant, sondern wir gucken vor allen Dingen auf die chronischen Effekte, weil TNT ist kanzerogen, TNT ist mutagen.
1: Das heißt, TNT ist krebserregend und erbgutschädigend. Um den TNT-Gehalt im Sediment exakt messen zu können, wiegen die Toxikologen jedes Röhrchen genau ab. Anschließend fügen sie Wasser in einem bestimmten Mengenverhältnis dazu. Dieses Spezialgerät löst das TNT dann aus dem Sediment. Das jetzt sprengstoffhaltige Wasser wird dann durch ein harzartiges Material gefiltert.
7: Dadurch, dass wir eben durch dieses Material durchlaufen lassen, bleiben die ganzen Sprengstoffe an diesem Material hängen. Das Wasser kann abfließen, wir können es dann eben entsorgen und haben dann eben nicht mehr unsere Sprengstoffe in gelöster Form, sondern in gebundener Form an diesem Material.
1: Anschließend werten ein Gaschromatograph und ein Massenspektrometer die Proben aus. Die Geräte finden auch feinste Spuren der einzelnen Giftstoffe. Die Wissenschaftler sehen das Ergebnis der Analyse dann auf ihrem Bildschirm. Bei den Proben des U-Boots detektieren die Geräte sofort Spuren von TNT und dem genauso giftigen ADNT. Mal wieder bestätigt sich also der Verdacht.
8: In allen Wracks finden wir im Wasser, in den Wasserproben, in den Sedimentproben, eben entsprechende Mengen TNT. Das können geringe Mengen sein, wenn das Wrack wenig Munition hatte. Und das können viel höhere Konzentrationen sein, wenn das Wrack größere Mengen von Munition hatte. Und das ist so eine interessante Herausforderung, dass wir unsere Ergebnisse mit der historischen Analyse jetzt verschachteln. Das heißt, wir schicken jetzt Leute in die Archive, die jetzt genau schauen, wie viel Munition war eigentlich auf dem Schiff. Und wenn wir dann wenig finden, dann können wir das miteinander korrelieren, können sagen, klar, es war gar nicht so viel drauf auf dem Schiff, also finden wir weniger. Die Menge, die so ein Schiff an Bord hatte, der Korrosionsgrad und das Alter des Schiffes, auch die Strömungen, die darüber herrschen, das sind alles so Variablen, die wir bei unserer Berechnung und Bewertung mit ins Kalkül ziehen müssen.
9: Zuerst zuckte im Vorschiff eine grelle rote Flamme auf. Danach erfolgte im Vorschiff eine Explosion, der eine viel gewaltigere Explosion im Mittelschiff folgte.
1: Doch nicht nur die Giftstoffe, die aus der rostenden Munition austreten, sind ein wachsendes Problem.
10: Der Sprengstoff, der unter Wasser, so lange Zeit unter Wasser liegt, wird nach Auskunft der Experten labiler. Es besteht sehr wohl die Möglichkeit zur Selbstdetonation. Und natürlich sind diese Sprengstoffe nach wie vor auch stoßempfindlich. Das heißt, wenn ein entsprechender Impact auf diese alte Munition wirkt, dann kann die immer noch explodieren. Es gibt da auch Beispiele, wo alte Minen noch durch Fischereigeschirr zur Explosion gebracht wurden. Erst kürzlich ist das im Ärmelkanal einem britischen Fischer passiert.
11: Überall lag das Glas herum, das Armaturenbrett war zersplittert. Das sah aus, als wäre King Kong mit einem Baseballschläger da durchgegangen. Ich habe mir drei Rückenwirbel gebrochen, hatte üble Platzwunden an den Beinen. Ich habe mir das Brustbein gebrochen und die Augenbraue aufgeschnitten.
1: Auch Großbritannien ist ein Hotspot für versenkte Munition und Kriegswracks. Allein vor der englischen Küste liegen hunderte gesunkene Kriegsschiffe. Ein besonders unheimlicher Ort ist Sheerness, direkt an der Themsemündung östlich von London. Hier liegt im flachen Wasser direkt neben der Schifffahrtsstraße seit 1944 das gesunkene Wrack des US-Frachters Richard Montgomery. Die Masten ragen seit fast 80 Jahren wie mahnende Finger aus dem Wasser.

0: Die Merchant Montgomery ist ein Liberty-Schiff, was eben nicht nach dem Baustandard eines zivilen Schiffes, das noch 30 Jahre fahren sollte, gebaut worden ist, sondern es war ein mehr oder weniger Wegwerfartikel. Ja, man hat den Schiffen also keine lange Lebenszeit. Das heißt, dementsprechend sind sie gebaut worden. Und sie war vollgeladen mit Munition, mit verschiedenen Arten von Munition. Die liegen im Flachwasser parat und sind den Gezeiten ausgesetzt. Es reicht vielleicht schon ein kleiner Anstoß, mechanische Belastung, wenn die Sachen ins Rollen, ins Bewegen kommen, dass die ein oder andere Bombe, ein oder andere Granate, die dort gelagert ist, dann sagt, okay, ich mache das, wofür ich gebaut worden bin, ich detoniere.
1: Das Schiff sollte US-Munition für die Alliierten liefern und lief in einer stürmischen Nacht vor Sheerness auf Grund. Es zerbrach in zwei Teile. Schnell weigerten sich die Bergungsmannschaften, Bomben aus dem Schiff

0: finden, so nah an einer Stadt mit 11.000 Einwohnern.
1: Rund um das Wrack ist eine Sperrzone eingerichtet. England geht seit dem Krieg ziemlich hilflos mit der Situation um. Niemand kann die wichtigste Frage beantworten.
0: Die große Frage ist, hatten die Bomben Zünder? Die Antwort lautet wahrscheinlich ja, der größte Teil von ihnen. Aber wir können das nicht überprüfen, weil niemand im Wrack war. Das Innere ist außerdem voll mit Sand und das Wasser ist sehr trüb. Man kann nicht hineinschauen. Es ist zu gefährlich, hineinzutauchen. Und so wissen wir nicht, ob die Bomben Zünder haben oder nicht. Aber wir glauben schon.
1: Es gab schon sehr kritische Situationen mit großen Schiffen, die dem Wrack gefährlich nahe kamen. David Alexander sieht mehrere Möglichkeiten, wie eine Explosion ausgelöst werden könnte.
0: Eine ist Terrorismus. Mit anderen Worten, ein absichtlicher Bombenwurf direkt auf das Wrack, um es zur Explosion zu bringen. Aber es gibt auch die Möglichkeit eines Navigationsfehlers. Man muss immer bedenken, dass große Containerschiffe, Schwimmbagger und gigantische Schiffe voll mit Flüssiggas in nur 200 Metern Entfernung vorbeifahren. Und schließlich gibt es noch die Möglichkeit, dass das Wrack einfach zusammenbricht und damit die Explosion auslöst, was nicht unwahrscheinlich ist.
1: Doch welche Folgen hätte eine Explosion für den Ort und die Umgebung? Darüber gibt es eine Einschätzung des Royal Military College of Science.
0: Sie befürchten, dass eine 3000 Meter hohe Säule aus Wasser, Sand, Schiffsteilen, Bombensplittern, Trümmern und Schutt und möglicherweise ein 5 Meter hoher Tsunami entstehen könnte. Der würde die ganze Küste, wo ich jetzt stehe, überschwemmen. Und auch die nahegelegene Insel Grain. Dort gibt es 18 Erdöltanks und 5 sehr große Gasspeicher. Wenn das passieren würde, könnte sich der Tsunami auch noch entzünden.
1: Und dieser brennende Tsunami könnte sich sogar bis nach London ausbreiten. Immerhin haben die Behörden vor 3 Jahren beschlossen, als erste Maßnahme die Masten des Wracks zu entfernen.
0: Die Befürchtung ist, dass diese schweren Metallteile durch das rostige Deck schlagen und die Explosion auslösen könnten. Allerdings ist in den letzten 3 Jahren nichts unternommen worden.
1: Im maroden Inneren der Richard Montgomery lagern neben konventionellen Sprengkörpern auch viele Brandbomben, gefüllt mit weißem Phosphor. Was der anrichten kann, hat Gerd Simanski an einem Strand in Norddeutschland erlebt.
2: Ich hatte so einen kleinen Stein in der Tasche, den ich interessant fand. Dachte, irgendeine Koralle versteinert oder dergleichen. Kannst du dir nachher in Ruhe anschauen und peng, ein Knall, ein Blitz. Ich weiß nicht, was er war. Und aus meiner Hosentasche, ich hab's nur in Erinnerung, ein ganz greller Blitz. Und dann stand ich da und ich brannte.
1: Gerd Simanski war passionierter Steinesammler. Fast täglich trieb ihn sein Hobby an die Strände rund um Kiel. Bis zum schicksalhaften 14. Januar 2014, als er ein Stück Phosphor mit einem Stein verwechselte und in die Tasche steckte.
2: Und dann sah ich, wie die ganze Jeanshose runterbrannte, wie meine Haut schmolz und sich auflöste und richtig so schwarzer Rauch dann runterging. Und dann habe ich Hilfe geschrien, weil da ein einziger Angler war. Und habe geschrien, ich brenne, der muss mich für verrückt gehalten haben. Und kam dann auch an und sagt, ruf die Rettung, am besten einen Hubschrauber. Und irgendwie bin ich dann ins Wasser gegangen. Denn wenn man so hohe, wenn die Flammen bis da sind und es brennt so hoch, da wälzt sich keiner mehr im Sand oder überlegt groß, da geht es ums Überleben.
1: Weißer Phosphor brennt allerdings auch im Wasser mit bis zu 1300 Grad weiter. Gerd Simanski wurde zum Glück gerettet und ins künstliche Koma versetzt. Viele Monate verbrachte er auf einer Verbrennungsstation. Bis heute hat er starke Schmerzen. Allein an den deutschen Küsten sind in den letzten 10 Jahren weit mehr als 20.000 gefährliche Objekte angeschwemmt worden. Doch oft ist es sehr

0: schwer Munition und Sprengstoff zu erkennen, erklärt der Biologe Frank Rudolph, der sich schon lange mit gefährlichen Funden an Stränden beschäftigt. Wie Gerd Simanski schmerzhaft erfahren musste, sind Bernstein und weißer Phosphor optisch nicht zu unterscheiden.
1: Das Sicherste ist tatsächlich, den mitzunehmen, in die Sonne zu legen, großen Sicherheitsabstand. Und wenn der abends noch da ist, die Sonne den ganzen Tag drauf geschienen hat, dann kann ich ihn reinnehmen. Oder im Winter föhnen, aber bitte draußen mit größerem Abstand und mit einer Atemschutzmaske. Weil dieser Rauch, der entsteht bei einem Phosphorbrand, ist auch sehr, sehr giftig.
0: Doch der Biologe warnt nicht nur vor Phosphor am Strand. Auch andere unscheinbare Funde sind sehr gefährlich.
1: Das, was wir hier haben, das ist ein Stück Schießwolle, TNT. Sieht aus wie ein Stein zwischen den anderen Steinen, ist aber hochgefährlich, ist sehr giftig. Das ist also tatsächlich ein Sprengstoff, der aus Minen oder aus Torpedos freigesetzt wird. Wenn die jetzt verrosten oder verrotten und diese Sprengstoffe dann ins Meerwasser gelangen, dann abrollen und dann irgendwann an den Strand gelangen. Also an jedem Strand in der Nord- und Ostsee können wir Schießwolle finden.
0: Schießwolle ist krebserregend und giftig. Wenn man sie anfasst, werden die Finger gelb.
1: Es gibt Leute, die das gesammelt haben, die dann die Sachen in die Wolljacke eingewickelt hatten, irgendwo mitgenommen haben nach Hause und dann später Ausschlag gekriegt haben, wochenlang im Krankenhaus gelegen haben, wo sich dann die gesamte Haut geschält hat, weil das Zeug wirklich so toxisch ist.
0: Frank Rudolph glaubt, dass das Problem durch die immer stärker rostende Munition im Meer in den nächsten Jahren weiter zunehmen wird.
2: Die erste Bombe traf den Schornsteinfuß und detonierte im Heizraum. Die zweite traf das Achterschiff und detonierte im Wellentunnel. Dann sank das Boot innerhalb einer halben Minute.
0: Die Heinke hat ihr nächstes Ziel erreicht. Hier liegt das Wrack des Kreuzers Ariadne.

0: Bei der Ariadne geht man davon aus, dass sie voll aufmunitioniert gesunken ist, inklusive ihrer gesamten Torpedofracht, weil aus den Berichten nicht hervorgeht, dass Torpedos abgeschossen wurden.
1: Bevor die Forscher Proben nehmen können, müssen sie sich ein Bild machen, wie das Wrack genau auf dem Meeresgrund liegt. Dabei helfen die Technik des Schiffs und der Steuermann.
2: Ja, also ich glaube, dass wir jetzt tatsächlich das Wrack entdeckt haben und jetzt gerade über das Wrack hinwegfahren. Kann man jetzt hier so schon die schemenhaft die Erhebung vom Meeresboden erkennen. Da wir jetzt mit einem sehr, sehr kleinen Winkel fahren, ist es ein bisschen schwierig, jetzt dieses große Bild zu haben. Deswegen fahren wir gleich noch mehrfach über das Wrack. Aber mit ein bisschen Fantasie kann man hier schon sehen, wie das Wrack liegt. Bei diesem Multibeam, wie das so schön in Englisch heißt, oder Fächerecholot, handelt es sich um ein Gerät, das in den Rumpf des Schiffes eingebaut ist, das dann quasi per Schallwellen Signale Richtung Meeresboden schickt und dann über die Laufzeit dieser Reflexionen uns Informationen gibt, wie sich der Meeresboden gestaltet.
1: Mehrere Bahnen zieht das Forschungsschiff über das Wrack. Auf dem Monitor zeigt sich immer deutlicher, was auf dem Meeresgrund liegt.
2: Ja, das war jetzt das Beste, was wir auf die Schnelle bekommen haben. So langsam fügt sich unser Mosaik zusammen. Man kann hier schon erkennen, dass wir hier tatsächlich ein großes, längliches Objekt haben.
1: In 40 Metern Tiefe liegt hier seit 1914 das Wrack des versenkten Schlachtkreuzers Ariadne. Die exakte Position ist für die Forscher äußerst wichtig, weil sie ihre Proben erst nehmen können, wenn sie sie genau kennen.
2: Wie man jetzt auf diesen Bildern erkennen kann, auch wenn man ein bisschen weiter reinzoomt, sieht man ganz genau die Lage des Wracks, was für uns halt wichtig ist, dass wir dort dann, wie gesagt, an den gewünschten Positionen die Messgeräte zum Einsatz bringen können. Und das ist halt relativ wichtig, einfach damit wir auch wirklich die Proben dort nehmen, wo sie genommen werden sollen.
1: Im Gegensatz zu Mainz liegt die Ariadne gekentert auf dem Meeresgrund. In der Bordwand sind mysteriöse Löcher, deren Herkunft niemand kennt. Das Schiff wurde in der Seeschlacht von Helgoland 1914 in sehr kurzer Zeit von britischen Schlachtkreuzern versenkt. Deswegen glauben die Forscher, dass das Wrack noch seine gesamte Munition an Bord hat. Mit neuen Wasser-, Sediment- und Fischproben macht sich das Forschungsschiff auf den Rückweg nach Bremerhaven. Biologische Untersuchungen machen die Forscher des Alfred-Wegener-Instituts selber. Das Team guckt sich heute die Fischlebern genauer an.

0: Die Organe werden zunächst in sehr dünne Scheiben geschnitten, anschließend auf eine Glasplatte geklebt und mit einem Kontrastmittel gefärbt. Nun kann Meeresbiologe Matthias Brenner sie unter dem Mikroskop untersuchen und wird schnell fündig.
1: Hier sehen wir dunkler gefärbt einen Tumor in einem ansonsten leidlich gesunden Lebergewebe, wobei das auch schon hier nicht wirklich gesund aussieht. Dieser Tumor ist halt deutlich abgegrenzt von dem übrigen Gewebe. Das sieht man leider unter dem Mikroskop tatsächlich ein bisschen besser als hier auf dem Bildschirm. Aber man sieht, dass es hier so eine Grenze gibt. Dahinter das dunklere Tumorgewebe und davor das relativ normale Lebergewebe. Und das ist eine Probe von der Ariadne. Ein weiteres Beispiel, das war diese Leber, die als Leber eigentlich gar nicht mehr zu bezeichnen ist, weil sie, wie gesagt, eigentlich für mich ein einziger Tumor ist. Und das Gewebe ist in Auflösung.
0: Um wissenschaftlich korrekt zu arbeiten, haben die Forscher auch in einem unbelasteten Referenzgebiet Fische gefangen und sie auf Lebertumore untersucht. Jetzt können sie die Daten vergleichen.
1: Wir haben das jetzt ja einmal durchexerziert und wir hatten so im Referenzgebiet so 0-3% der Fische, die schwere Leberschäden hatten. Und an der Ariadne geht das hoch bis 60%. Und das sind ja schon sehr signifikante Unterschiede.
0: Auch in Belgien untersuchen Wissenschaftler versenkte Kriegsschiffe. Das Forschungsschiff Simon Stevin nimmt Kurs auf die Nordsee. Die belgische Nordsee hatte im Seekrieg eine Schlüsselrolle. 140 Schiffswracks aus den beiden Weltkriegen liegen hier auf dem Meeresgrund.
2: Wir haben hier alle nur denkbaren Schiffsklassen aus dem Ersten und Zweiten Weltkrieg. U-Boote, Zerstörer, Vorpostenboote, Sperrbrecher, Schnellboote, alles, was Sie sich denken können. Landungsschiffe, Versorgungsschiffe, US Army Tanker. Es sind also jede Menge Schiffe hier gesunken.
0: Ziel heute? Das Wrack des deutschen Transportschiffs KW 58 Hendrikus.
3: KW 58 Hendrikus, it was just a
2: KW 58 Hendrikus war ein ziviles Schiff, ein Motorlogger. Der war aber voll beladen mit Tellerminen und Granaten, die nach Frankreich gebracht werden sollten. Unterwegs wurde das Schiff von zwei Torpedobooten der britischen Navy gestoppt. Sie wollten das Schiff in ihren Besitz nehmen. Die Besatzung der KW 58 entschied aber, das Schiff selber zu versenken. Und bevor die Briten das Schiff übernehmen konnten, war es schon verloren.
0: Sven van Helst ist Meeresarchäologe am Flandrischen Marineinstitut FLIS. Für seine Forschung kommt ihm zugute, dass er selber Taucher ist und viele belgische Wracks schon lange kennt. Die Tellerminen und Mörsergranaten auf der KW 58 Hendrikus machen dem Forscher besondere Sorgen.
2: Wie man sehen kann, haben diese Tellerminen nur eine äußerst dünne Metallhülle, sind aber voll mit TNT. Sie sollten ja nicht als Bomben eingesetzt werden. Lediglich eine dünne Metallhülle voll mit TNT. Und jetzt kann man sehen, dass die meisten oder zumindest einige von ihnen schon durchgerostet sind. Und man kann sehen, dass das TNT offen im Meerwasser liegt.
0: Dem erfahrenen Taucher gelingen oft sehr gute Unterwasseraufnahmen. Sein Institut hat sich auch sehr intensiv mit dem Wrack des deutschen Vorpostenboots John Mahn beschäftigt.

0: Die John Mann wurde im Februar 1942 vor Seebrügge von britischen Flugzeugen versenkt. Das Schiff war ursprünglich ein Fischerboot. Im Zweiten Weltkrieg wurde es mit Flugabwehrgeschützen und Wasserbomben gegen U-Boote ausgerüstet. Das Wrack liegt schwer beschädigt auf dem Meeresgrund.
1: Hier sind wir zum Vorpostenboot John Mann getaucht, ein deutscher Fischkutter, der zum Kriegsschiff umgebaut worden ist. Sie haben ihn mit Flugabwehrgeschützen und Wasserbomben ausgerüstet, wie Sie hier sehen können. Das Schiff hatte 6 Wasserbomben zum Einsatz gegen U-Boote an Bord. Im Nordseewracks-Projekt gucken wir natürlich, ob das TNT schon austritt aus den Bomben.
0: Alle neuen Forschungsergebnisse über Kriegswracks und verklappte Munition landen auch hier, bei der Firma North.io. Ein Team von Programmierern pflegt alle wichtigen Messdaten der europäischen Wissenschaftler in eine ständig wachsende Datenbank ein.
2: Das sind Daten vom Meeresuntergrund, das sind beispielsweise toxikologische Untersuchungen, auch die von den Toxikologen in Kiel gemacht werden, Muscheln, die analysiert werden, Wasserproben, die analysiert werden. Das sind alles Ergebnisse, die uns dann übersandt werden, wo wir mit den Forschern darüber diskutieren und schauen, wie bekommen wir die ins System, um die für die Risikoanalyse auch zu benutzen. Genau, das sind
0: alles die Informationen. Die Firma entwickelt ein Tool, das präzise die Gefahr berechnet, die in Zukunft von jedem einzelnen Wrack ausgehen wird.
2: Wir können das auch sehen, dass wir kontinuierlich auch Informationen aufnehmen können. Also das heißt, wir haben hier die Informationen, wann ist das Schiff eigentlich losgefahren, wann ist es gestartet und dann wann ist es gesunken. Aber wir sehen auch hier zum Beispiel im Juni 2020 wurden Daten aufgenommen. Und das ist eine kontinuierliche Timeline. Das heißt, wir beschreiben im Prinzip den Lebenszyklus eines Schiffes, selbst wenn es schon unter Wasser ist.
0: Wissenschaftler und Behörden können sich mit dem Tool ein Bild von jedem einzelnen Wrack machen und entscheiden, um welches sie sich zuerst kümmern müssen. Jan Wendt weiß allerdings, dass seine Datenbank noch ganz am Anfang steht.
2: Das Ganze ist eine Generationenaufgabe. Also wir reden da von 10+ Jahren, die wir sicherlich brauchen, um ein gutes Bild zu bekommen. Aber wir haben jetzt das erstmalige eine Technologie gemeinsam mit den Forschern entwickelt, die uns das überhaupt erst ermöglicht.
0: Wieder auf der belgischen Nordsee. An Bord der Simons-Devin sind heute auch Ute Marx und Romina Schuster vom deutschen Alfred-Wegener-Institut. Hier klappt die europäische Zusammenarbeit.
3: Man hilft sich gegenseitig aus. Das, was ich erfahren habe zumindest, ist reibungslos und guckt immer, dass der andere auch zu dem kommt, was er braucht. Und es ist ein gegenseitiges Geben und Nehmen.
0: Das Forschungsschiff hat mittlerweile die Koordinaten des Wracks der KW 58 Hendrikus erreicht. Vor 3 Monaten hatten Sven van Helst und sein Kollege Ruben Perez Käfige mit Miesmuscheln neben der rostenden Kriegsmunition angebracht. Die wollen sie jetzt wieder aus dem Wasser holen. Beim Wrack ist die Sicht heute gut. Die offenen, verrottenen Tellerminen sind gut zu erkennen. Während die beiden Taucher die Käfige suchen, warten Ute Marx und Romina Schuster auf ihren Einsatz. Sie sollen die Muscheln sezieren und präparieren. Muscheln eignen sich sehr gut zur Messung von TNT.
4: Also sie sind natürlich super, weil sie sezier sind. Also sie sitzen vor Ort, bewegen sich eigentlich nicht fort. Die haben auch selbst einen sehr guten Schutzmechanismus. Also wenn sie quasi Schadstoffe in der Umwelt irgendwie detektieren, können sie Schalen schließen und sich entweder wegspülen lassen in halt bessere Gewässer. Aber natürlich ist von Vorteil, dass sie sehr lange an Ort und Stelle sitzen. Und dementsprechend, wenn du halt konstant mit Schadstoffen dann exponiert wirst, weißt du auch, die müssten eigentlich von da kommen.
0: Nach 45 Minuten ist die Tauchmission erfüllt. Die Muscheln kommen an Bord. Jetzt beginnt ein Wettlauf gegen die Zeit. Die Käfige müssen schnell geöffnet werden, denn beim Sezieren sollten die Tiere noch leben.
5: Wenn sie noch leben, dann haben sie auch die ganze Zeit über gelebt, natürlich da unten. Und dann siehst du halt auch die Effekte direkt. Wenn die tot sind, deswegen müssen wir jetzt auch schnell anfangen zu sezieren. Wenn die Stress kriegen, dann verändert sich auch der Metabolismus, also der Stoffwechsel. Uns entstehen dann halt Faktoren, die wir nicht haben wollen.
0: Deswegen steigt die Anspannung bei den beiden Frauen vom Alfred-Wegener-Institut. Jede einzelne Muschel muss seziert und in Stickstoff tiefgefroren werden. Auch diese Proben werden in die Toxikologie nach Kiel geschickt. Ute Marx vermutet, dass diese Muscheln sehr stark mit TNT belastet sind.
3: In diesem speziellen Fall jetzt von dem Wrack, wo wir sie herhaben, würde ich sie ganz bestimmt nicht essen. Denn sie sind, wir wissen halt einfach nicht, wie hoch die Belastung ist von TNT um diese Wracks rum. Und insofern ist eine Belastung oder ein Verzehr mit selbst geringen Mengen wahrscheinlich nicht so das Gesündeste. Deswegen würde ich sie nicht essen.
0: In der Toxikologie der Universität Kiel werden die Proben zerkleinert und präpariert. Wie vorher in den Wasser- und Sedimentproben suchen die Wissenschaftler auch in den Muscheln nach Spuren von TNT und dessen Abbauprodukten. Es zeigt sich schnell, dass das Wrack der KW-58 Hendrikus mit seinen vielen offenen Minen ganz besonders giftig ist.
6: Im Vergleich zu anderen Schiffen ist das schon deutlich erhöht, außergewöhnlich hoch. Wir haben ja ein paar andere Schiffe, wo es nicht so hoch ist und ein paar Schiffe, wo es hoch ist, aber das ist besonders hoch. Als wir hier diese Proben in das Gerät gestellt haben, da war der Zeiger am Anschlag und man konnte gar nicht erkennen, dass das ein Peak war. Das war wie eine Mauer. Und wir mussten die Proben bis zu 1000-fach verdünnen, um eine sinnvolle Messung hinzukriegen.
0: Die Toxikologen haben jetzt ein Bild von den untersuchten Wracks und können ein Giftranking erstellen.
6: KW-58, UC-30, Ariadne, das sind so die hochbelasteten. Wir haben die John Mahn auch noch untersucht. Die haben wir so komplett jetzt durchgemonitort. Da haben wir also unheimlich viele Ergebnisse über Sedimente, Wasser, Fische, Muscheln, Passivsammler. Und die gehört auch zu den, sagen wir mal, mittleren belasteten Schiffen.
0: Doch trotz erster detaillierter Daten über die Schadstoffe in den Wracks weiß Edmund Maser, dass die Forschung hier erst ganz am Anfang steht.
6: Wir haben jetzt mit unserem NSW-Projekt eine Tür aufgestoßen. Wir haben also die Analytik so verfeinert, dass wir in der Lage sind, wirklich feinste und geringste Konzentrationen im Wasser und im Sediment und in den Meeresorganismen zu messen. Das können wir jetzt. Und jetzt muss so eine Art Routineprogramm gemacht werden. Also die Wissenschaft muss weitergehen. Wir haben jetzt ein Plateau erreicht, aber auf diesem Plateau müssen wir jetzt weiterarbeiten, um eben ein Gesamtbild zu kriegen.
0: Doch kann das TNT überhaupt geborgen werden? 1,6 Millionen Tonnen Munition, das entspricht einem Güterzug von 3000 Kilometern Länge, sollen allein in den deutschen Meeren liegen. Nachdem sie jahrzehntelang einfach weggeguckt hatte, handelt die deutsche Politik jetzt. Sie stellt 100 Millionen Euro zur Verfügung. Damit soll eine Plattform entwickelt werden, auf der geborgene Munition direkt im Meer vernichtet werden kann. Die deutsche Firma SeaTerra entwickelt dafür einen Roboter. Der sogenannte Crawler soll die Munition vom Meeresgrund sammeln und zur Plattform bringen. Zunächst wird das Gerät in einem Pool getestet.
7: Das nächste, was wir jetzt planen, ist vielleicht kleinere Munitionsobjekte aufnehmen und in Körbe legen, damit wir die bergen können. Und die große Vision, die hinten dran steht, ist, dass mehrere Crawler parallel zueinander autonom arbeiten, um ein Verklappungsgebiet zu beräumen.
0: In der Kieler Bucht testen die Ingenieure den Crawler erstmals im Meer. Hier wurden 50.000 Tonnen Munition einfach ins Wasser geworfen. Schon nach kurzer Zeit sehen sie ein Objekt auf dem Sonarbild, das der Roboter sendet.
8: Da ist ein Objekt, zylindrisch, okay. Circa 2 Meter lang und circa 50 bis 70 Zentimeter in der Breite.
9: Das klingt wie eine Grundmine.
0: Als der Crawler auf die vermeintliche Grundmine zurollt, zeigt sich ein ernsthaftes Problem. Der sensible Greifarm reagiert mit sehr großer Verzögerung.
10: Wir haben es natürlich in der Werkstatt versucht, unter optimalen Bedingungen. Da waren die Verzögerungen weitaus geringer.
0: So kann der Operator ihn nur schwer kontrollieren. Unmöglich beim Umgang mit gefährlicher Munition.
11: Auf jeden Fall sehen wir, dass die Datenrate nicht ausreichend ist. Das hängt vor allem mit der WLAN-Verbindung zusammen, aber auch mit dem Kabel von der Boje zum Crawler. Also den Weg, den haben wir uns natürlich im Trockenen auch schon angeschaut. Da war es aber ausreichend. Aber über Wasser ist die WLAN-Verbindung ein ganz anderes Thema. Und auch das Kabel liegt im Salzwasser und nicht in der Luft. Das führt zu einer anderen Dämpfung der Signale.
0: Aber das Team dürfte die scharfe Munition mit dem Greifarm heute sowieso noch nicht aufnehmen.
8: Ja, das könnte man jetzt greifen, aber das werde ich nicht tun. Das könnte eine Geschossspitze sein.
12: Wir können halt nichts an Deck bringen ohne einen Auftrag von irgendwem, also ohne den Kampfmittelräumdienst auch. Also da geht es dann auch in die rechtlichen Fragen.
0: Nachdem sie in kurzer Zeit noch mehr Weltkriegsmunition mit Hilfe des Crawlers gefunden haben, holen die Entwickler das Gerät wieder an Deck. Das Fazit für heute ist positiv.
12: Wir haben ihn gut ins Wasser bekommen, sicher wieder rausbekommen, das ist schon mal die Hauptsache. Die Funktionalitäten waren alle da, die Piloten haben positives Feedback gegeben. Also sie konnten gut damit fahren, navigieren mit der Sensorik, die dran war. Wir haben gemerkt, die Datenbandbreite ist ein Problem. Deshalb konnte man nicht so sanft und feinfühlig operieren, wie man es gerne hätte. Aber insgesamt hat es sehr gut funktioniert. Wir wissen, an welcher Stelle wir weiterschrauben müssen.
0: Der Crawler ist in 2 bis 3 Jahren so weit, dass er Verklappungsgebiete räumen kann, glaubt Henrik Schönheit. Ein erster kleiner Schritt.
13: Das Letzte, was ich von ihr sah, war ein völliges Wrack. Das gesamte Mittelschiff ein rauchendes Inferno. Auf der Back und Achtern spielen je ein Geschütz noch Gift und Galle.
0: Viele Jahrzehnte nach den beiden Weltkriegen beginnen Wissenschaftler in Europa nun endlich damit, die Gefahr zu erforschen, die von den Wracks ausgeht.
14: Wir haben eine sehr, sehr gute Datenlage geschaffen und wir haben überraschende Ergebnisse. Wir hätten nicht damit gerechnet, dass Konzentrationen um diese Wracks dann doch recht hohe Werte erreichen können. Und das mit den Tumorraten bei den Fischen beschäftigt uns schon sehr. Das ist ein sehr überraschendes Ergebnis.
15: Ich glaube, dass wir auf jeden Fall mehr forschen müssen auf dem Gebiet. Nur so können wir die vielen noch unbekannten Parameter und Risiken, die mit den Wracks verbunden sind, besser verstehen.
1: Wir wissen jetzt, dass aus vielen Wracks, die wir untersucht haben, schon TNT austritt. Das müssen wir im Auge behalten. Und wir müssen darüber nachdenken, was wir in näherer Zukunft tun können.
6: Wir erhoffen uns von dem NSW-Programm natürlich, dass wir die Gesellschaft überzeugen, dass wir die Medien überzeugen, dass wir vor allen Dingen die Politiker überzeugen, dass Monitoring gemacht werden soll, dass wir auf wissenschaftlicher Basis Erkenntnisse haben, die besorgniserregend sind. Ja, und aus gesundheitlichem Vorbeugeschutz sollte man da weiter tätig werden und da muss die Politik irgendwie reagieren und muss weitere Forschungsgelder generieren und zur Verfügung stellen.

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4: Guten Abend, meine Damen und Herren. Die Bundesregierung hat Israel konkrete Unterstützung zugesichert, um im Nahen Osten einen dauerhaften Frieden herbeizuführen. Bei einem Treffen mit der israelischen Außenministerin Livni in Berlin sagte Kanzlerin Merkel, Deutschland wolle neben direkter Hilfe auch daran mitwirken, den politischen Prozess wieder in Gang zu bringen. Nach den Worten von Livni kommt es vor allem darauf an, das Waffenembargo gegen die Hisbollah-Miliz durchzusetzen. Gelinge dies nicht, könne in kurzer Zeit erneut eine Situation wie vor der Libanon Krise entstehen.
5: Die israelische Außenministerin stellt in Berlin zwei Anforderungen an eine internationale Friedenstruppe im Nahen Osten. Sie soll das Waffenembargo gegen die Hisbollah durchsetzen und der libanesischen Regierung helfen, das eigene Land zu beherrschen. Ich glaube, dass Israel und Deutschland als Teil der internationalen Gemeinschaft dieselben Interessen haben und dass es nun notwendig ist, die Beschlüsse des Sicherheitsrates durchzusetzen. Und die Deutschen wollen mitarbeiten. Die Bundeskanzlerin versprach vor allem diplomatische Bemühungen, aber auch den Einsatz deutscher Truppen.
6: Deutschland möchte seinen Beitrag leisten, um in dieser Region dauerhaften Frieden zu erzeugen. Wir werden das tun durch sehr konkrete Hilfe.
5: Noch hält die Bundesregierung aber in einem Punkt still. Wie viele Soldaten sie in den Libanon schicken wird, bleibt offen, bis klar ist, was sie dort tun sollen.
7: Für uns hat vorrangige Bedeutung die Frage, unter welchen Voraussetzungen, mit welcher Aufgabenstellung europäische Soldaten dort ihre Pflicht tun. Und am Ende steht sozusagen die Zahl.
5: Der Verteidigungsminister erhofft sich Klarheit von der Truppenstellerkonferenz in New York, die in gut einer Stunde beginnt. Jung verlangt einen robusten Auftrag, beispielsweise für die Durchsuchung von Schiffen, die Waffen schmuggeln könnten.
8: Dies auch gegebenenfalls

0: gegen den Willen eines Kapitäns durchführen zu müssen, ist, denke ich, auch dann im Rahmen dieses Auftrages notwendig, um effektive friedliche Entwicklung zu gewährleisten. Und das ist auch immer mit Risiken verbunden.
1: Die Regierung will, dass die Bundeswehr ihren Auftrag im Nahen Osten notfalls mit Waffengewalt erfüllt. Einen solchen Auftrag können die deutschen Soldaten nur von den Abgeordneten des Bundestages bekommen. Für das robuste Mandat ist eine Mehrheit im Parlament aber noch nicht sicher.
2: UN-Generalsekretär Annan bemüht sich während einer zweitägigen Nahostreise, die Waffenruhe zwischen Israel und der Hisbollah-Miliz zu festigen. Zum Auftakt kam er heute in Beirut mit Ministerpräsident Siniora und anderen Vertretern der libanesischen Regierung zusammen. Annan betonte, die geplante Entwaffnung der Hisbollah könne nicht mit Gewalt erreicht werden. Zugleich appellierte er an die radikal-islamische Organisation, die beiden entführten israelischen Soldaten freizugeben.
3: An den Besuch von UN-Generalsekretär Kofi Annan knüpfen sich im Libanon große Erwartungen. Annan solle sich für ein Ende der Luft- und Seeblockade einsetzen, so die Regierung. Nach seinem Gespräch mit Ministerpräsident Siniora forderte Annan Israel dazu auf und machte klar, dass nur die volle Umsetzung der Resolution 1701 einen dauerhaften Waffenstillstand garantieren könne. Das heißt im Besonderen, so Annan, die bedingungslose Entwaffnung und Auflösung aller Milizen. Das wird dann zur staatlichen Einheit des Libanon führen. Das solle auf politischem Weg und möglichst nicht mit Waffengewalt geschehen, so Annan. Mit einem neuen Vorschlag ging er dann auf das Schicksal der zwei immer noch entführten israelischen Soldaten ein. Ich wiederhole meine Aufforderung, die Entführten freizulassen und als faire Geste einer dritten Seite unter Aufsicht des Roten Kreuz zu übergeben. Beim Treffen mit dem schiitischen Parlamentspräsidenten Nabi Berri ging es wie zuvor um die Truppenstationierung in drei Phasen. In der ersten sollen sehr schnell 3.500 Soldaten das UNIFIL-Kontingent im Südlibanon verstärken. Eine knappe halbe Stunde lang sprach Annan heute auch mit einem der beiden Hisbollah-Minister. Damit ist zumindest ein erster Kontakt hergestellt. Positiv wird hier auch bewertet, dass die Hisbollah heute 14 vorgeschobene Stellungen in der Nähe der umstrittenen Sheba-Farmen im Grenzgebiet von Israel und Syrien geräumt hat.
2: Deutsche Soldaten in Nordafghanistan müssen zurzeit nicht damit rechnen, in den umkämpften Süden verlegt zu werden. Die Bundesregierung wies heute entsprechende Spekulationen zurück. Es sei nach dem geltenden Mandat aber möglich, Soldaten aushilfsweise dorthin zu schicken, wenn das ISAF-Kommando dies für absolut notwendig halte. Bei einem Anschlag in dem südafghanischen Ort Lashkar Gah sind heute mindestens 17 Menschen getötet worden. Der Täter sprengte sich auf einem belebten Markt in die Luft. Die Opfer sind nach Behördenangaben Zivilisten.
4: Neue Welle der Gewalt im Irak. Vor dem Innenministerium in Bagdad sprengte sich ein Selbstmordattentäter in die Luft und riss 16 Menschen mit in den Tod. Nach offiziellen Angaben rammte der Mann mit seinem PKW einen Kontrollpunkt. Mehr als 60 Personen wurden verletzt. Im Ministerium fand zur Tatzeit ein Treffen der Polizeichefs aller irakischen Provinzen statt. Bei heftigen Gefechten mit Aufständischen südlich von Bagdad wurden mehr als 60 Menschen getötet.
2: Kurdische Rebellen haben erneut eine Serie von Bombenanschlägen in der Türkei verübt. In dem Urlaubsort Marmaris detonierten in der vergangenen Nacht 3 Sprengsätze. Zuvor war bereits in Istanbul eine Bombe hochgegangen. In Antalya kam es heute Nachmittag zu einer schweren Explosion. Dabei starben mindestens 3 Menschen. Insgesamt wurden etwa 100 Menschen verletzt.
5: Es war eine gewaltige Explosion, die das Bürogebäude im Zentrum von Antalya auseinanderriss. Kurz vor 17 Uhr erschütterte sie diesen bei deutschen Urlaubern so beliebten Ferienort. Die türkischen Sicherheitskräfte sind mit Informationen sehr zurückhaltend. Es ist zwar nicht offiziell bestätigt, dass dahinter tatsächlich ein Anschlag steckt, doch alle Indizien sprechen dafür. Es wäre das dritte Glied einer Kette von Terrorakten, die das Land seit gestern Nacht erschüttert. Dieser Minibus wurde kurz nach Mitternacht im Vergnügungsviertel von Marmaris von einer Bombe zerfetzt. Unter den Verletzten auch 10 britische Staatsbürger. 2 Sprengkörper detonierten fast zeitgleich auf der nahegelegenen Uferpromenade. Ein Anschlag der Terrorgruppe Freiheitsfalken Kurdistans, ebenso wie die Bombe, die nur 3 Stunden zuvor in einem Istanbuler Stadtteil explodierte. In ihrem Bekennerschreiben erklärt dieser extrem radikale Ableger der kurdischen PKK, dass überall in der Türkei weiter Bomben hochgehen werden. solange der Anführer Abdullah Öcalan in Gefangenschaft sitzt.
6: Bomben gegen Urlauber, ein erprobtes Mittel kurdischer Terroristen. Schon 1993 hatte es in Antalya einen Anschlag gegeben, damals unter den Todesopfern 9 Deutsche. Das britische Außenministerium hat heute eine Warnung herausgegeben. Weitere Angriffe auf Touristengebiete könnten folgen.
2: 4 Wochen nach den gescheiterten Kofferbombenanschlägen auf Regionalzüge in Deutschland ist im Libanon offenbar ein weiterer Verdächtiger festgenommen worden. Nach Angaben der Polizei kamen die Ermittler dem Mann durch Hinweise von 2 anderen inhaftierten Verdächtigen auf die Spur. Er stamme aus der Region Akkar im Norden des Landes.
4: Privataudienz für Bundeskanzlerin Merkel in der päpstlichen Sommerresidenz. Thema des Treffens mit Benedikt XVI. War das Vorgehen im Atomstreit mit Iran sowie die Lage im Nahen Osten. Merkel sagte, die europäische Verfassung solle ausdrücklich Bezug auf Gott und das Christentum nehmen. Als Gastgeschenk überreichte sie dem Musikliebhaber und Freizeitpianisten eine historische Mozart-Partitur.
2: Bundesgesundheitsministerin Schmidt will bei der Umsetzung der Gesundheitsreform die in der Koalition vereinbarten Eckpunkte genau umsetzen. Sie wies heute die heftige Kritik auch aus den Reihen der Regierungsparteien zurück. So rechne sie nicht mit massiven Beitragssteigerungen, wenn der Gesundheitsfonds 2008 eingeführt werde. Bei den privaten Kassen werde ein stärkerer Wettbewerb eher zu sinkenden Prämien führen. Jüngere müssten sich allerdings auf höhere Beiträge einstellen. Die gesetzlichen Krankenkassen beanspruchen den erwarteten Überschuss der Bundesagentur für Arbeit für sich. In einer gemeinsamen Erklärung der Spitzenverbände heißt es, die Arbeitslosenversicherung habe nur deshalb Überschüsse anhäufen können, weil der Gesetzgeber sie auf Kosten der Krankenversicherung entlastet habe. Insgesamt subventionierten die Kassen die Arbeitslosenversicherung mit mehr als 4 Milliarden Euro im Jahr. Die Bundesagentur rechnet in diesem Jahr mit einem Plus von 9 Milliarden Euro. Das Bundeskartellamt will mehr Wettbewerb beim staatlichen Lotto durchsetzen. Den 16 Ländergesellschaften wurde untersagt, den Markt weiter unter sich aufzuteilen. Private Vermittler sollen in größerem Umfang als bisher gegen Provision Tippscheine annehmen und weiterleiten dürfen. Nach Angaben der Wettbewerbshüter können Verbraucher damit künftig besser zwischen den preislich oft unterschiedlichen Angeboten auswählen.
7: Mehr Auswahl und billigere Tippscheine winken den Lottospielern nach der Entscheidung des Bundeskartellamtes, den Markt für mehr Anbieter zu öffnen. Private Spielevermittler fühlten sich zuletzt von der Deutschen Lottogesellschaft im Wettbewerb behindert. Das Kartellamt nahm sich der Sache an. Es habe Absprachen über Provisionen gegeben, hieß es heute in Bonn. Das ginge gegen jedes Verbraucherinteresse.
8: Die Kartellabsprachen der Lottogesellschaften, also zum einen, dass sie solche Annahmen von gewerblichen Spielvermittlern aus stationärer Vermittlung abweisen.
9: Also zum Supermärkten.
8: Aus Supermärkten, aus Tankstellen. Für den Verbraucher kommt er entscheidend an, dass er aus seiner Sicht heraus sich immer die günstigsten Anbieter suchen kann.
7: Private Lottovermittler wie Jax, Tipp24 oder Flux hatten sich bisher auf die Anwerbung der Kunden via Internet, Telefon und Post beschränkt. Jetzt hoffen sie auf Verkaufsstellen in Supermärkten und Tankstellen.
10: Ja, wir gehen davon aus, dass wir jetzt natürlich unsere Dienstleistungen entfalten können, so wie wir das eigentlich immer machen wollten, und wir nicht mehr von einem Kartell daran gehindert werden.
7: Die staatliche Lotterie sieht ihr Glück schwinden. Ihre marktbeherrschende Stellung ist in Gefahr. Die Deutsche Lottogesellschaft legte empört Beschwerde ein.
11: Unser ordnungspolitischer Auftrag ist, Spielsucht zu bekämpfen und die Spielleidenschaft zu kanalisieren. Es kann deshalb aus unserer Sicht nicht sein, dass nunmehr reines Wettbewerbsrecht dazu führt, dass wir suchtgefährdete Spieler aggressiven Vertriebsmethoden aussetzen.
7: Unmut bei den Finanzministern der Länder. Sie sind bisher mit 5 Milliarden Euro jährlich die größten Gewinner im Lotto. Sie brauchten dazu weder Tippschein noch System.
2: Die Schlichtungsgespräche bei der Deutschen Bahn haben heute begonnen. Es geht um die Sicherung der Beschäftigung nach dem geplanten Börsengang. Die Tarifverhandlungen waren vor einer Woche gescheitert. Altbundeskanzler Schröder vertritt als Schlichter die Gewerkschaftsseite, der frühere sächsische Ministerpräsident Biedenkopf die Arbeitgeber. Nach 3 Stunden vertagten sich beide Seiten auf den 8. September.
12: Für rund 130.000 Bahnbeschäftigte geht es um die Sicherung ihrer Arbeitsplätze. Deshalb lautet das Motto der Gewerkschaften: Druck aufbauen, und das schon jetzt, bevor entschieden ist, wie das Privatisierungsgesetz aussehen wird. Börsengang mit oder ohne eigenes Schienennetz. Über eine Teilprivatisierung des Konzerns entscheidet der Bundestag frühestens im Herbst.
13: Für die Bahnbeschäftigten steht ihr Kündigungsschutz auf dem Spiel.
9: Wir haben ja vereinbart als Leistung für den Sanierungsprozess, dass die Mitarbeiter auf 5% Einkommen verzichten. Und als Gegenleistung dafür steht der Kündigungsschutz bis Ende 2010.
12: Arbeitsplatzgarantien aushandeln oder genau das verhindern. Eine schwere Aufgabe für die beiden Schlichter, die sich dabei noch nicht in die Karten schauen lassen wollen.
13: Sie werden verstehen, dass wir uns überhaupt nicht über Einzelheiten gegenwärtig unterhalten wollen. Wir sind beide, ich habe das mit dem Kollegen Biedenkopf auch besprochen, an einem Erfolg der Schlichtung interessiert.
14: Ich teile die Auffassung von Herrn Schröder, dass es sich um eine außerordentlich wichtige, aber auch schwierige Frage handelt und dass das Schlichtungsverfahren dem Schlichtungsverfahren nicht gedient wäre, wenn wir jetzt in irgendeiner Form irgendwelche Meinungen oder Vorstellungen oder sonst was zu dem Gegenstand äußern.
12: Vorsichtige Aussagen, denn es geht um viel. Kommt es zu keinem tragfähigen Konsens, so die Gewerkschaften, könnte es in einigen Wochen zu Streiks kommen.
2: Der britisch-niederländische Konsumgüterkonzern Unilever trennt sich von seiner Tiefkühlmarke Iglo. Sie geht für rund 1,7 Milliarden Euro an den britischen Finanzinvestor Permira. Unilever sieht nach eigenen Angaben kaum noch Wachstumsmöglichkeiten für die Sparte. Die mehr als 1.500 Mitarbeiter in den deutschen Werken Regen und Bremerhaven sollen vom neuen Eigentümer übernommen werden. Die Wettbewerbsbehörden müssen dem Geschäft noch zustimmen. Bis Jahresende soll der Verkauf abgeschlossen sein.
4: Im Golf von Mexiko hat der erste Wirbelsturm dieser Saison für starke Regenfälle und Überschwemmungen gesorgt. In der Dominikanischen Republik erreichte Ernesto Windgeschwindigkeiten von mehr als 100 Kilometern in der Stunde. In Florida bereiten sich die Menschen auf die Ankunft der Unwetter vor. Die Behörden riefen den Notstand aus. Urlauber wurden zum Verlassen der Region aufgefordert. Der für morgen geplante Start der Raumfähre Atlantis wurde wegen Ernesto abgesagt.
2: Und nun die Wettervorhersage für morgen Dienstag, den 29. August.
15: Ein kleines, dafür aber kräftiges Tief zieht über Norddeutschland Richtung Polen. Es sorgt dafür, dass frische Luft vom Atlantik zu uns strömt. Damit einher geht unbeständiges, sehr kühles und windiges Wetter. Im Nordosten und im Südosten regnet es heute Nacht kräftig. Sonst einige Schauer und Gewitter, im Westen lockert es stellenweise auf. Morgen regnet es im Nordosten teilweise noch für längere Zeit. Richtung Ostsee und auch in den anderen Gebieten entwickeln sich im Laufe des Tages kräftige Schauer. Auch Gewitter sind mit dabei, örtlich auch mit Graupel. Zwischendurch auch mal Lichtblicke. Der Westwind legt zu und wird frisch bis stark. In der Nacht und morgen auf den Gipfeln der Mittelgebirge orkanartige Böen, auch im Flachland bei Gewittern Sturmböen. Heute Nacht 7 bis 15 Grad, am Tag 12 Grad an den Alpen und 18 Grad im Norden. Der Mittwoch verläuft im Osten regnerisch, sonst wolkig, im Nordwesten und an den Alpen Schauer oder Gewitter windig. Am Donnerstag etwas freundlicheres Wetter und kaum noch Schauer, bevor im Westen und Südwesten neuer Regen aufkommt. Am Freitag im Südosten noch Regen, im Südwesten Sonne, von der Nordsee ziehen neue Schauer heran.
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20: Alarm im Cockpit auf Flugrouten im Ostseeraum.
21: Pull up, rain ahead. Pull up, rain ahead. Pull up,
22: pull up, pull up.
20: Flugzeuge melden Störungen ihrer Navigationssysteme.
23: Besorgnis ist sicher der richtige Ausdruck.
24: Ich weiß von Kollegen, dass sie es täglich haben.
20: Doch wo genau kommen die Störungen her?
0: Der Ort heißt Okonjewo. Es ist eine russische Militärbasis.
1: Und wie soll Europa damit umgehen?
3: Sehen Sie GPS-Störungen als hybride Angriffe?
5: Ja, natürlich. Wir dürfen das nicht hinnehmen als neue Normalität.
1: Auch Schiffe sind betroffen. Die Mannschaften müssen sich irgendwie auf die neue Situation einstellen.
6: Man muss immer im Kopf haben, dass es kommen kann. Jetzt passiert es gerade.
1: Auch russische Schiffe stehen als Störer unter Verdacht. Die deutsche Marine beäugt sie. Die Ostsee wird immer mehr zur Konfliktzone.
25: Die Gefahr ist sehr nah und jeder versteht, dass es eine Gefahr gibt.
1: Nur, wie ist die Gefahr zu stoppen?

0: Flughafen Kopenhagen. Der übliche Kontrollgang. Pilot Oliver Kvita soll gleich etwa 60 Passagiere auf die Ostseeinsel Bornholm fliegen. Gleich kommen die Fluggäste. Alle Plätze der Maschine der Airline DATS sind ausgebucht.
1: Guten Tag, meine Damen und Herren. Willkommen auf unserem Flug nach Bornholm. Hier im Cockpit sind wir startbereit.
0: Die Piloten haben die Route vorgeplant und im Bordcomputer abgespeichert. Mit Hilfe des Autopiloten werden sie die Wegpunkte präzise abfliegen. Bis hin zur Landebahn. Selbst wenn sie wie heute etwas im Dunst versteckt ist.
2: 50, 40, 30, 20, 10.
0: Dass die Piloten immer genau wissen, wo sie sind, liegt am satellitengestützten GPS-System, auf das sich Luft- und Seefahrt seit langem stützen.
3: Wir haben also sogenannte Navigationspunkte, die eben auf Satellitennavigation basieren. Die konventionelle Navigation ist fast nicht mehr vorhanden. Das heißt, wir werden also nicht mehr von einem Funkfeuer zum anderen fliegen, so wie wir das früher gemacht haben. Und von daher ist die Satellitennavigation extrem wichtig.
0: Doch nun gibt es damit im Ostseeraum immer wieder Probleme. Das GPS-System wird gestört.
3: Also wir bekommen dann eine Nachricht von unserem Flight Management System hier vorne. Und daran könnten wir sehen, okay, jetzt haben wir ein Problem. Wir würden dem Radarlotsen sagen, wir haben die Satellitennavigation verloren. Wir bräuchten ein sogenanntes Heading. Dann gibt er uns einen Kurs vor. Dem müssen wir dann folgen. Und solange, bis das System wieder verfügbar ist oder eben auch bis zur Landung.
0: Normalerweise garantiert das GPS-System mit Hilfe von Satellitendaten, dass Verkehrsflugzeuge jederzeit wissen, wo sie sich befinden. Empfänger an Bord kommunizieren mit den Satelliten. So lässt sich die Position genau bestimmen. Doch über der Ostsee werden genau diese Signale mittlerweile häufig blockiert, durch Störsignale vom Boden. Fachleute nennen das Jamming. Das Empfangsgerät an Bord meldet dann einen Fehler und kann die Position nicht mehr bestimmen.
3: Die Störungen haben seit 2022 extrem zugenommen, ja. Ich habe es in den letzten 5 Jahren etwa 3 bis 4 Mal erlebt. Ich weiß von Kollegen, die regelmäßig Richtung Finnland ins Baltikum fliegen, dass sie es täglich haben.
0: Wir machen uns auf den Weg nach Frankfurt. In der Nähe des Flughafens besuchen wir die deutsche Flugsicherung. In diesem Kontrollraum sitzen Radarlotsen. Sie tragen große Verantwortung, überwachen den Flugverkehr über Deutschland. Piloten, die Probleme mit dem GPS haben, melden sich hier. Jeder Störungsfall bedeutet mehr Aufwand.
4: Wir gehen im Moment davon aus, dass wir ungefähr eine sehr kleine zweistellige Zahl an Flügen haben jeden Tag, die

0: Jamming gemeldet haben, auch gejammt in den deutschen Luftraum einfliegen. Das sind nicht unbedingt Fälle, in denen ein Jamming in Deutschland stattfindet. Wie gesagt, es sind auch in der Mehrzahl Flüge, die von außen gejammt einfliegen. Im Moment haben wir die Situation gut im Griff. Das heißt, wenn es mal zu Fällen kommt, wo ein Heading angefragt wird, kann der Lotse das bearbeiten. Wenn es nun natürlich gehäuft zu Störungen käme, auch langanhaltend Störungen käme und die Menge der und die Anzahl der gejammten Flugzeuge sich stark erhöhen würde und alle nach Radarführung fragen würden, dann hätte es natürlich den Effekt, dass der Lotse irgendwann an seine Belastungsgrenze kommt und die Kapazität in diesem Sektor entsprechend eingeschränkt werden müsste, weil der Lotse nur eine bestimmte Anzahl von Flugzeugen auf diese Weise führen kann, weil es einfach mehr Aufmerksamkeit vom Lotsen erfordert, sicherzustellen per Radarbild, dass das Flugzeug halt seinem Kurs folgt.
1: Doch wo kommen die Eingriffe ins GPS her? Wir sind in Polen im Großraum Gdansk. Ganz in der Nähe befindet sich die russische Enklave Kaliningrad. In dieser Gegend gibt es besonders viele Störungen. Darauf deuten Daten der Plattform GPS-Wise hin. Sie wertet Daten von Flugzeugen aus. Diese Gegend ist ein Störungshotspot. Warum? Jarosław Sidejko ist Experte für GPS. Auf dem Dach seiner Universität in Gdynia steht einer von mehreren Sensoren. Damit untersucht er, aus welcher Richtung Störsignale kommen.
2: Eine Quelle ist in Jastania, das ist hier auf der Halbinsel. Das hier ist die zweite. Eine ist in Gdansk, da bei den Kränen. Und die letzte ist weiter landeinwärts, nahe der Grenze in Fromburg. Kaliningrad ist da drüben, es ist also nicht weit.
3: Nicht zu sehen von hier?
2: Nein, zu weit weg.
3: So 100 Kilometer?
2: 100 Kilometer, ja.
1: Sidejko hat vor gut 2 Jahren mit der Forschung begonnen, als die Probleme auffällig zunahmen.
2: Es ist ziemlich ungewöhnlich. Diese Störungen sind sehr stark, sehr häufig. Also haben wir beschlossen, einen Schritt weiter zu gehen, um zu bestätigen, dass sie wirklich aus dieser Enklave Kaliningrad kommen und nicht von sonst wo. Es hat einige Monate gedauert, bis wir das Netzwerk aufgebaut hatten, denn eine Lokalisierung durchzuführen ist keine einfache Aufgabe. Man kann das nicht von einem einzigen Punkt aus machen. Man muss tatsächlich ein Netzwerk von Beobachtungspunkten schaffen, das einem anzeigt, woher die Störung kommt.
1: So konnte er gemeinsam mit Wissenschaftlern der US-Universitäten Colorado und Stanford mehrere Quellen in Kaliningrad identifizieren.
2: Das sind unsere Sensoren. Und mit unserer Technik bekommen wir solche Kurven.
1: Da, wo sich die Kurven treffen, ist seiner Berechnung zufolge eine Quelle.
2: Also diese Basis ist hier. Das ist die Anlage. Eigentlich, wenn Sie hingehen, wir können das auch jetzt machen, wenn Sie zu Google Earth gehen und einfach reinzoomen, dann sehen Sie hier diesen Mast.
1: Insgesamt 2 mögliche Störquellen hat Sidejko zunächst identifizieren können. Sie liegen an der Küste von Kaliningrad. Eine in Hafennähe, die andere in einem Waldstück. Wir können nicht einfach rüber nach Russland fahren und schauen, was genau an diesen Punkten ist. Uns bleibt nur der Blick vom Strand. Und von unserer Drohne aus. Die Störanlage muss irgendwo am Horizont liegen. Im Internet kommen wir aber noch etwas weiter. Auf diesem Satellitenbild ist eine Anlage zu erkennen. Öffentlich zugängliche Fotos vom Strand zeigen eine große Antenne. Der Forscher Sidejko rechnet sie dem russischen Militär zu.
2: Dieser Ort heißt Okonjewo und es ist bestätigt, man kann es sogar auf den Satelliten

0: Bildern sehen, dass es sich hier um eine russische Basis für elektronische Verteidigung oder elektronische Kriegsführung handelt. Die haben dort Spezialausrüstung. Man kann sie sehen.
1: Und wir finden noch etwas heraus. GPS-Manipulationen lassen sich steigern. Vom bloßen Stören des Systems hin zum bewussten Täuschen, mithilfe gefälschter Signale. Sodass sich Flugzeuge auf einem falschen Kurs wähnen und ihre Sicherheitssysteme deshalb Alarm auslösen. Piloten nennen das Spoofing.
2: Niklas Ahrens trifft es heute nur in einem Simulator.
3: Wenn die GPS-Position da verfälscht wird, kann es zu einer großen Zahl an Fehlwarnungen kommen. Und das ist das, was wir auch in gewissen Lufträumen in den letzten ein, zwei Jahren zunehmend beobachtet haben.
2: Bei Instagram finden sich inzwischen diverse Videos, die weltweit in Cockpits aufgenommen wurden. Es sind Fehlwarnungen, ausgelöst vom sogenannten erweiterten Bodenannäherungswarnsystem. Es soll verhindern, dass eine Maschine etwa in einen Berg fliegt.
3: Im Reiseflug sind diese Warnungen ja im Regelfall auch Fehlwarnungen. Das heißt, man schaltet dann einfach das System aus. Und je nachdem, ob die GPS-Position dann wiederkommt oder nicht, bleibt es in diesem ausgeschalteten Zustand mit allen Konsequenzen. Oder wenn die GPS-Position wiederkommt und die GPS-Empfänger wieder eine Position haben, dann würde man es ganz einfach wieder einschalten.
2: Piloten berichten uns, dass sie das erweiterte Warnsystem in manchen Fällen bis zur Landung ausschalten, da sich der GPS-Empfänger erst nach einem Computerneustart erholt. Niklas Ahrens beunruhigt das.
3: Das ist ein System, was vor 40 Jahren circa eingeführt wurde und verhindern soll, dass ein an sich funktionierendes Flugzeug, gelinde gesagt, in einen Berg fliegt.
4: Wenn Sie dieses System jetzt abschalten müssen, was bedeutet das dann?
3: Naja, das Ganze ist natürlich zweischneidig. Wir verhindern dadurch Fehlwarnungen, indem wir dieses System abschalten. Andererseits nehmen wir uns aber auch das Sicherheitsnetz, was uns unter Umständen geschützt hätte in bestimmten Fällen.
2: Niklas Ahrens beschäftigt sich bei der Pilotengewerkschaft Vereinigung Cockpit mit den Auswirkungen der GPS-Störungen. Beim Spoofing, also dem Vortäuschen falscher Positionen, werden die ursprünglichen Satellitensignale an das Flugzeug von einer Störquelle überlagert, um ihm dann falsche Signale zu senden. Das Bordsystem wähnt sich dann etwa in einer anderen Flughöhe oder einer anderen Position, als das Flugzeug tatsächlich ist. Und warnt dann womöglich auch vor einem Hindernis, das es dort in Wahrheit gar nicht gibt. Wir haben bei mehreren großen Airlines, die Ziele im Ostseeraum anfliegen, angefragt, ob Passagiere sich Sorgen machen müssen wegen der Störungen. Ein Interview wollte uns dort niemand geben. Aber wir haben schriftliche Antworten erhalten. Die Lufthansa Group bestätigt uns, GPS-Spoofing sei eine schwerwiegende Beeinträchtigung der Sicherheit der Zivilluftfahrt. Auch Finnair bestätigt, unsere Piloten berichten seit 2022 von einer Zunahme solcher Vorfälle. Wir fragen nach, ob es üblich ist, dass Piloten deshalb das erwähnte Warnsystem abschalten. Die Lufthansa antwortet darauf im Einzelfall. Das System werde nach Verlassen eines betroffenen Gebietes wieder in den Normalbetrieb zurückgeführt. Die polnische Airline LOT schreibt uns dazu, das System vorübergehend zu deaktivieren könne sicherer sein, als auf unzuverlässige Warnungen zu reagieren, die durch fehlerhafte Positionsdaten ausgelöst werden. Andere Warnfunktionen blieben eingeschaltet. Und abschließend noch einmal die Lufthansa. Man sehe die Sicherheit durch bestehende Systeme gewährleistet. Die internationale Organisation Ops Group hat 2024 etwa 2000 Piloten zum Thema GPS-Störungen befragt. Von ihnen gaben 69% an, deshalb sehr oder extrem besorgt zu sein.
3: Besorgnis ist sicher der richtige Ausdruck. Und

0: Aber warum sollte Russland gezielt den europäischen Luftverkehr stören? Nico Lange ist Wissenschaftler am Center for European Policy Analysis.
1: Man kann mit solchen Manipulationen großen Schaden anrichten. Man versucht gezielt, Leute in die Irre zu führen, gezielt zu manipulieren. Man guckt mal, wie weit man kommt. Das ist das, was ich meine mit dem Austesten der Grauzonen. Und Russland wird ja versuchen, auf diese Art und Weise Schaden anzurichten. Also Jamming und Spoofing gehört für Russland ganz sicher in den Bereich der Kriegführung.
0: Wir fragen beim Auswärtigen Amt ein Interview an. Wie blickt man hier auf die Störungen im Luftverkehr? Die Pressestelle vermittelt uns einen Staatsminister, Florian Hahn von der CSU.
2: Welche Mittel hat Deutschland denn da, um auf Russland einzuwirken, dass das nicht mehr stattfindet?
3: Russland will zeigen, dass es das tatsächlich kann, will natürlich uns, will den Westen, will die Europäische Union, will die Anrainerstaaten durch solche Maßnahmen unter Druck setzen. Und will eben vor allem zeigen, dass es in der Lage dazu ist, noch verstärkter für Chaos zu sorgen, als es das schon tut. Und die Frage ist, wie wir uns dagegen wehren. Und wir sehen eben auch, Russland schläft nicht, Russland lernt sehr stark, lernt aus dem Krieg in der Ukraine, lernt auch technologisch. Das heißt, wir müssen alles tun, in der Geschwindigkeit zuzulegen, damit wir auf Augenhöhe sind und damit wir der steigenden Bedrohung auch eine steigende Abschreckung entgegensetzen können. Putin ist sehr intelligent, leider auch böse, aber er weiß auch, wann er sozusagen einen Schritt tut und wann nicht. Und er geht nur Schritte dann, wenn er davon überzeugt ist, dass er auch gewinnen kann. Und diese Überzeugung müssen wir ihm konsequent in jeder Disziplin nehmen.
0: Was bedeutet das für den Alltag der deutschen Marine? Wir gehen an Bord der Korvette Erfurt. Sie absolviert ein mehrtägiges Manöver. Seit Beginn des russischen Angriffskriegs konzentriert sich der Einsatz solcher Marineschiffe auf die Nord- und Ostsee. An Bord gibt es besondere Sensoren, die erkennen, ob neue Störquellen sich als Satelliten ausgeben. So lässt sich die Lage hinsichtlich GPS-Störungen genau beobachten.
4: Würde jetzt die Anzahl der Satelliten sich in irgendeiner Art und Weise plötzlich verändern, würde das System einen Störeinfluss feststellen. Und dann würde auch die Störrichtung ermittelt werden können. Also sobald wir eine Richtung haben, aus der ein Störer auf uns wirkt und die GPS-Position schmälern möchte, also nicht mehr so genau machen möchte, ist das schon ein Indikator dazu, mal zu schauen, wer das ist und was er dazu tut.
0: Denn die Störungen können laut Marine auch von Schiffen kommen.
5: Die Bandbreite ist, Sie hatten es angesprochen, russische Schattenflotte, definitiv, russische Überwasserkriegsschiffe, definitiv. Sie brauchen Equipment, sie brauchen große Antennen, sie brauchen eine gewisse Leistung, die rausgeht, um tatsächlich für einen gewissen Bereich das GPS so stören zu können, dass es Einfluss auf die Schifffahrt hat.
0: Die Mannschaft der deutschen Marine bekommt einen Auftrag.
5: Schwaroptisch.
0: Ein russisches Kriegsschiff halte sich in der Mecklenburger Bucht auf. Die Mannschaft soll feststellen, was das Schiff vorhat und ob es das GPS stört.
4: Wir haben Informationen erhalten, dass eine Einheit der russischen Seekriegsstreitkräfte in der Mecklenburger Bucht operiert. Und jetzt ist natürlich von uns von Interesse, was sie dort tut.
6: Neuer Kurs, neue Geschwindigkeit. Wir gehen mal von 15 aus, genau.
0: Das russische Kriegsschiff Seleni Doll. Schiffe wie dieses tauchen mittlerweile vermehrt vor der deutschen und der dänischen Küste auf. Die Ostsee ist hier sehr schmal und damit ein geopolitisches Nadelöhr, in dem eine Konfrontation schnell große Auswirkungen haben könnte. Der Kommandant nimmt uns mit in die geheime Operationszentrale. Von hier aus wird das russische Schiff genau beobachtet. Mit verschiedenen Kameras und Sensorik. Was hat das Schiff oder der Überwasserkontakt, wie die Soldaten sagen, vor?
5: Die jüngste Entwicklung, die wir beobachten konnten, war, dass der russische Überwasserkontakt zunächst der ganz normalen Handelsroute und der Schifffahrtslinie

0: gefolgt ist. Und in dem Moment, in dem er ein Frachtschiff passiert hatte, was ursprünglich aus St. Petersburg ausgelaufen ist, hat er eingedreht und hat sich jetzt ca. eine Meile hinter diesem Frachter stationiert.
1: Störungen des GPS werden nicht festgestellt. In diesem Fall verhält sich das russische Schiff offenbar regelkonform. Doch es ist nicht das einzige russische Kriegsgerät, das hier gerade unterwegs ist. Auch die russische Luftwaffe ist in der Nähe. Die deutsche Korvette kann mit ihren Sensoren hunderte Kilometer weit den Luftraum absuchen.
0: Neben der Situation hier in der Mecklenburger Bucht haben wir östlich von Rügen einen Seefernaufkleber der russischen Luftstreitkräfte aufgefasst, der auch wieder durch NATO-Alliierte mit Kampfflugzeugen begleitet wurde und der dort einen Aufklärungsflug gestartet hat, entlang der Hoheitsgewässer und des Luftraums Deutschlands, Dänemarks und Schwedens.
1: Russlands sogenannte Seefernaufklärer tauchen immer wieder über der Ostsee auf. Aufklärungsflugzeuge, die spezielle Sensoren, Kamerasysteme und Antennen an Bord haben sollen. Und laut Experten zu Spionagezwecken eingesetzt werden. Diese Aufnahmen hat das polnische Militär gemacht. Zuletzt flogen sogar diese russischen Kampfjets einfach in den NATO-Luftraum. Im September 2025 sind es gleich drei Flieger, die mehrere Minuten lang über Estland unterwegs sind. Aus Sicht der estnischen Regierung ein aggressiver Akt. Die Spannungen rund um die Ostsee steigen immer weiter. Dazu kommt, dass sich in Russlands Krieg gegen die Ukraine das Kampfgeschehen ausgeweitet hat, etwa durch Drohnenschläge der Ukraine gegen kriegswichtige russische Ölhäfen.

0: Ist das der Grund, weshalb es in der Gegend so viele GPS-Störungen gibt? Die Antwort darauf suchen wir in London. Am Royal Institute of Navigation treffen wir Ramsay Farragher. Er hat vor kurzem einen langen Bericht über die Auswirkungen der Störungen veröffentlicht.
1: Das Problem sind Konfliktgebiete, in denen heutzutage schlicht sehr viele Drohnen und auch herkömmliche Marschflugkörper eingesetzt werden. Das Stören des GPS ist deshalb in modernen Konflikten üblich geworden. Und wenn man das tut, reichen diese Störsignale über Hunderte von Kilometern weit. Also auch weit über das Konfliktgebiet hinaus. Und das betrifft dann Luftfahrt, Schifffahrt, sogar Leute, die Auto fahren und Smartphones benutzen.
0: Das Aufeinandertreffen von Drohnenkrieg und Luftverkehr kann verheerend sein, wie ein Fall zeigt, den Farragher analysiert hat.
1: Es gab bereits einen Absturz, aus dessen Ereigniskette man folgern kann. Wenn es dort keine GPS-Störungen gegeben hätte, wäre das Flugzeug höchstwahrscheinlich nicht abgestürzt.
0: Die Maschine der Aserbaidschan Airlines ist damals auf dem Weg von Baku ins russische Grozny. Als sie versucht, dort zu landen, herrscht dichter Nebel. Dazu melden die Piloten Störungen des GPS. Sie können nicht landen, so steht es im vorläufigen Untersuchungsbericht. Gleichzeitig sollen sich ukrainische Drohnen im Luftraum befinden.
1: Die Piloten haben die ganze Zeit um Hilfe gebeten, um Richtungsangaben. Aber die Flugsicherung hat ihnen einfach weiter Anweisungen auf Basis des GPS gegeben. Und es gab dieses Hin und Her. Sie meldeten, das GPS geht nicht, es geht nicht, bitte gebt uns Anweisungen. Das Flugzeug hätte spätestens 30 Minuten nach Beginn des Anflugs landen sollen. Nach einer Stunde war es immer noch in der Luft, es ist zweimal durchgestartet. Vermutlich hat das russische Militär nach Drohnen gesucht, das Flugzeug als verdächtiges Objekt gesehen und dann mit einer Bodenluftrakete darauf geschossen.
0: Die Piloten versuchen noch, das beschädigte Flugzeug irgendwie zu landen. Doch das misslingt. 38 der 67 Insassen sterben. Ramsay Farragher sieht Handlungsbedarf. Mit Blick auf den Luftverkehr, aber auch für Schiffe. Denn auch sie benötigen intakte Navigationslösungen.
1: In Konfliktzonen werden immer Drohnen eingesetzt und bekämpft. Das bleibt so. Also müssen wir die zivile Navigation besser schützen.
0: Zurück in Polen. An der Universität von Gdynia hat uns der Forscher Jarosław Sidejko noch etwas berichtet. Er hat eine weitere mutmaßliche Störanlage nahe Kaliningrad ausgemacht.
2: In den vergangenen Monaten ist ein dritter Punkt hinzugekommen. Unsere Beobachtungen deuten darauf hin, dass es eine Plattform im Meer ist. Nicht in der Bucht von Gdansk. Es ist näher an litauischen Gewässern. Aus der Gegend kommen Störsignale.
0: Sidejko hat sich bei Branchendiensten angesehen, was sich an dieser Stelle befindet. Demnach ist es eine russische Bohrinsel. Hier fotografiert an Orten, an denen sie sich vorher befunden habe. 2024 sei sie offenbar nach Kaliningrad geschleppt worden. An Bord könnte eine Störanlage installiert worden sein. Ein Beweisbild aber gibt es dafür bislang nicht.
2: Ich denke, sie wurde im März oder April dort installiert. Vorher war sie ganz sicher nicht da.
0: Mit diesen womöglich drei Störanlagen gilt das GPS in der Gegend als nicht mehr vertrauenswürdig. Auch im benachbarten Litauen schaut man mit Sorge nach Russland. Das dortige Verteidigungsministerium schreibt uns auf Anfrage: Russland fährt seine feindlichen Aktivitäten gegen europäische Staaten hoch.
2: Ich kann Ihnen die Statistiken zeigen. In einigen Monaten ist das Signal in 60 oder sogar 70% der Zeit gestört. Es sind nicht immer die starken Störungen, aber nur 20-30% im Monat sind störungsfrei. Und es gibt Tage, an denen das Signal durchgängig gestört ist.
0: Und das sind nur die Störungen um Kaliningrad. In anderen Ostseegebieten sieht es offenbar nicht besser aus.
3: Der Hafen Vuosaari in Helsinki, Finnland. Die ganze Nacht lang wird diese Frachtfähre beladen, die Finn-Eco 2. Fast 240 Meter lang. Der Seeverkehr ist für Finnland extrem wichtig. Ein Großteil der Versorgung des Landes erfolgt über die Ostseehäfen. Ablegen um kurz vor 6. Kapitän Jarmo Mettele soll das Schiff ins finnische Kotka steuern. Eine Stadt nahe der russischen Grenze und eine Gegend mit vielen GPS-Störungen. Die Wasserstraßen sind hier schmal. Es gibt viele Inseln und Untiefen. Das GPS hilft beim Navigieren immens.
4: Es ist die wichtigste Quelle, um die Position des Schiffs zu bestimmen. Es ist also wirklich wichtig. Im Grunde sind alle Geräte davon abhängig.
3: Das Ziel von vermutlich vielen Schiffen, die hier in der Gegend ankern, die russischen Ölhäfen. Viele Tanker warten zu dieser Zeit. Nach den ukrainischen Drohnenangriffen in den vergangenen Wochen müssen die Terminals in den Häfen offenbar erst repariert werden. Russland und der Krieg sind hier ganz nah. Und damit auch die GPS-Störung.
5: To be honest, you cannot never say where is the spoofing.
4: Like I said, um ehrlich zu sein, weiß man nie, wo das Spoofing stattfindet. Es kann von der Küste kommen oder von einem Flugzeug oder von einem anderen Schiff. Also man muss immer im Kopf haben, dass es kommen kann. Jetzt passiert es gerade.
3: Was passiert?
4: Jetzt sind wir in der gelben Warnstufe. Es gibt eine Störung, aber es ist noch nicht rot. Mal sehen, ob die Position gleich ganz weg ist.
3: Die Crew muss die Störung genau beobachten.
5: So basically this is our electronic chart display.
4: Das sind unsere elektronische Seekarte und die navigatorischen Sensoren. Sie können hier sehen, dass wir unterschiedliche Quellen benutzen. Und das Wichtigste, worauf wir achten, ist das GPS. Wir haben zwei Empfänger an Bord und Sie sehen, Nummer 1 ist gelb. Das heißt, er bekommt keine verlässlichen Daten.
3: Das Schiff ist laut Crew gut ausgestattet. So erkennt sie die Störsignale schnell und weiß, auf welche Systeme sie sich gerade noch verlassen kann und auf welche nicht. Auch andere Schiffe in der Gegend haben zu dieser Zeit Probleme. Die zuständige Behörde teilt uns im Nachgang mit, dass 16 Schiffe eine Störung gemeldet hätten. Das Problem trete häufiger auf. Die Quelle der Störsignale liege in Russland.
5: It's a dangerous game.
4: Es ist ein gefährliches Spiel, gezielt das Positionssignal zu manipulieren. Also aus meiner Sicht ist es ein Risiko.
5: So, to my opinion, it is risky. And it's not.
4: Aber was kannst du als Einzelner tun? Nichts. Du musst es einfach akzeptieren und irgendwie damit umgehen.
3: Die Finn-Eco 2 fährt am Ende sicher in den Hafen.
0: Doch wie geht Europa mit diesem Problem um? Wir sind in Brüssel und treffen die EU-Außenbeauftragte Kaja Kallas. Sind GPS-Störungen für Sie hybride Attacken?
6: Ja, natürlich. Es sorgt für Probleme an Flughäfen und in Häfen. Eindeutig.
0: Als wir mit Seeleuten über die GPS-Störungen gesprochen haben, wirkte es so, als sei die Situation akzeptiert. Russland stört die Navigation und man hat sich daran gewöhnt. Sollte nicht etwas getan werden?
6: Nein, es darf natürlich nicht akzeptiert werden. Die Frage ist, wie wir damit umgehen können. Wir haben die Sanktionen wegen der hybriden Angriffe, aber wir müssen auch innerhalb der NATO diskutieren. Wir haben die NATO-Mission in der Ostsee zum Schutz der kritischen Infrastruktur. Das mindert schon Risiken. Was können wir noch tun gegen Jamming, denn das ist sehr, sehr gefährlich. Natürlich müssen wir da mehr tun und dürfen das nicht als neue Normalität hinnehmen.
3: Wir machen uns auf den Weg ins finnische Turku. Wir haben gehört, die Schifffahrtsbranche stellt sich hier tatsächlich schon auf die Störungen ein. Als neue Normalität. In diesem Gebäude stehen 8 Schiffssimulatoren.
1: Wir sind bereit.
7: Okay, das ist erstmal zum Warmwerden.
3: Magnus Winberg gibt hier diverse Trainings. Mittlerweile auch zum Umgang mit GPS-Störungen.
7: Die Herausforderung ist, sie müssen merken, dass etwas falsch ist. Und dann müssen sie damit umgehen und es lösen.
1: Wir können jetzt loslegen.
5: Okay, ready to go.
7: Alles klar, auf dann.
5: Running now. Bon voyage.
7: Gute Reise.
5: Ja, ich denke, dass das.
7: Es gab jetzt mehrere Generationen von Seefahrern, die daran gewöhnt sind, dass es immer funktioniert. Und dann funktioniert es plötzlich nicht mehr.
3: Magnus Winberg macht es den beiden Seefahrern schwer. Zur schlechten Sicht kommen gleich noch Störungen hinzu. Kande und David sind bereits nautische Offiziere. Ihre Reedereien schicken sie hier regelmäßig zu Fortbildungen her. Erkennen Sie die Störung?
4: Sieht aus, als würde was nicht stimmen. Wir sind schon an diesen Bojen vorbei, aber das System zeigt etwas anderes an.
1: Du kannst sehen, dass es springt. Hier ist die Route, aber es zeigt uns hier. Das ist ein Fehler. Es springt hin und her.
7: Ich glaube, dass vor allem solche Crews ein Problem sind, die in die Ostsee kommen, ohne zu wissen, dass es diese Gefahr gibt. Und ich habe Angst, dass etwas passiert, dass ein Schiff auf Grund läuft oder vor einer Kollision.
3: Denn im schlimmsten Fall läuft es so. Dieser Frachter aus Bangladesch läuft im März 2025 in der Ostsee auf Grund. So erzählt es der leitende technische Offizier des Schiffs in einem Video, das er auf YouTube veröffentlicht hat. Experten bestätigen uns die Erzählung. Demnach kam das Schiff wegen GPS-Störungen vom Kurs ab und fuhr gegen einen Unterwasserfelsen. Dabei wurde der Rumpf beschädigt, das Schiff brauchte Hilfe. Sagen Sie wirklich Unfälle voraus?
7: Ich befürchte es. Ich hoffe nicht, aber das Risiko ist hoch.
3: Die Ostsee ist für die Versorgung vieler Anrainerstaaten extrem wichtig. Der Schutz der Seewege daher essentiell. Im März 2026 findet ein Manöver von Kriegsschiffen aus 9 Nationen statt. unter deutscher Führung. Inka von Puttkammer ist die Kommandeurin.
8: Meine Ziele für dieses Manöver sind zum einen, dass wir ein gutes Lagebild von der Ostsee und von dem Seeraum, in dem wir uns befinden, haben, aufbauen und halten. Mein zweites Ziel ist, dass wir mit unseren Partnernationen zusammen üben. Und das dritte Ziel ist Abschreckung gegenüber dem Gegner.
3: Die Kommandeurin besucht während der Übung jedes Schiff. Internationale Zusammenarbeit sei wichtig angesichts der Lage.
8: Die Gefahr ist sehr nah, denn jeder unserer Soldaten kennt die Lage auf der Ostsee und jeder versteht, dass es eine Gefahr gibt. Und jeder versteht daraufhin auch, wie wichtig das ist, was wir machen, dass wir Präsenz zeigen, dass wir da sind, dass wir auch unser Waffensystem beherrschen und jederzeit bereit sind, das einzusetzen. Jamming und Spoofing würde ich als Provokationen bezeichnen, mit denen unsere Grenzen ausgetestet werden und vor allem auch unsere Reaktionen. Was machen wir? Kommt da eine Reaktion oder kommt da gar keine? Und wenn ja, welche?
3: Wie die deutsche Marine reagieren kann und darf, das ist auch eine politische Entscheidung.
9: Man muss im Zweifel eben sich auch überlegen, das tun wir ja aktuell noch nicht, aber man muss sich eben auch überlegen, ob man im Zweifel ähnliche Maßnahmen auch selber aktiv einsetzt, asymmetrisch, um zu sagen, Moment mal, das, was du da tust, das könnten wir im Zweifel auch, also lassen wir es lieber ganz. Das heißt, wir müssen tatsächlich eben abschreckend werden.
10: Und gerade bei der Abschreckung sind wir schwach. Aber das weiß jeder aus eigener Erfahrung, ja? Wenn mir schwere Konsequenzen drohen, wenn ich etwas machen will, dann denke ich dreimal drüber nach, ob ich das mache oder nicht. Die Intuition muss doch aber sein, der russischen Seite klarzumachen, das habt ihr jetzt einmal gemacht, wir haben das gesehen. Jetzt müsst ihr auch gar nichts abstreiten, sondern wir sehen, was ihr da macht. Wenn ihr das nochmal macht, dann tritt eine Folge ein, dann machen wir euch da drüben das Licht aus. Dann stören wir eure Systeme so, dass ihr gewaltige Probleme kriegt. Und dann wird man sehen, weil das respektiert wird, Abschreckung ist ja eine Form der Kommunikation, dass das Ganze aufhört.
0: Doch bisher klappt das offenbar nicht. Es werden immer wieder Stör- und Sabotagefälle bekannt, die der Verfassungsschutz Russland zuordnet. Deutschland sei demnach zwar nicht im Krieg, aber auch nicht mehr im Frieden.
6: Die hybriden Aktivitäten Russlands haben wirklich zugenommen. Die machen das, um Chaos zu stiften und den europäischen Staaten zu schaden. Und all das noch eben unter der Schwelle von Artikel 5 der NATO. Man kann also nicht sagen, das ist ein militärischer Angriff, aber es verursacht ganz klar Störungen.
10: Das Beunruhigende ist, in den letzten Jahren, dass vieles darauf hindeutet, dass das, was Russland da macht, so etwas wie eine Vorbereitung ist. Also elektronische Kampfführung ist ein klassisches Mittel, um ein Schlachtfeld vorzubereiten für künftige militärische Aktivitäten. Und da das im Ostseeraum so stark passiert, muss man annehmen, dass Russland zumindest gedanklich, aber auch militärisch, planerisch sich mit der Frage militärischer Operationen im Ostseeraum beschäftigt. Die sind dann gegen die Anrainerstaaten gerichtet, auch gegen uns.
3: Auf unsere Anfrage bezeichnet die russische Botschaft den Vorwurf hybrider Attacken als unbegründete und haltlose Anschuldigungen. Für den Westen nichts Neues. Was aber tun?
11: Aktuell 10 Uhr Abstand 30.
12: 10 Uhr Abstand 30.
3: Bei der deutschen Marine hören wir, Russland selbst hybrid anzugreifen, also selbst großflächig Jamming oder Spoofing einzusetzen, gelte als Tabu. Zumindest bisher.
11: Du musst schneller drehen, weil die Flieger sind wieder anfliegend. Gib Gas.
3: Und trotzdem will man vorbereitet sein. Dass die Mannschaft der Korvette Erfurt das, was sie übt, einmal einsetzen muss, ist vorstellbarer geworden.
13: 3 Uhr nach Sektor.
11: Hart Steuerbord, komm!
13: Hochflieger auf Tisch.
11: Durch die Bedrohungsrichtung.
3: Tatsächlich haben sich auch bei der Marine inzwischen die Regeln geändert. Die Schwelle, ab wann auf verdächtige Drohnen scharf zu schießen ist, so bestätigen uns Verantwortliche, wurde zuletzt gesenkt. Und das wird geübt.
14: Denn dass Russland auf und über der Ostsee den Westen wohl zumindest testet, zeigt sich jeden Tag.

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13: Ein LKW, da liegt er.
14: 7,78 Euro bitte und Feuer frei.
15: Der Dicky?
16: Ja.
15: Wir freuen uns, wenn was zu tun ist. Ne?
16: Genau.
15: Ja,
16: Hauptsache, wir beide arbeiten zusammen.
15: Mein Dicker und ich?
16: Ja, ja.
17: Ich wollte nur Bescheid geben, dass ich so in circa 5 Minuten bei ihm bin.
18: Wir fahren nach Maastricht zum André Rieu.
19: Oh. Eventuelle Kopfverletzung, man weiß noch nicht mehr und deswegen wollen sie dringend los.
20: Das ganze Jahr über ist das der Renner. Wenn jemand noch möchte, zum Beispiel aus Holland viel, die essen das dann mit Mayonnaise zusammen.
21: Und da werden wir heute auch gerade mal zum Einbrecher.
19: Irgendwer wird wohl was falsch gemacht haben. Ja?
22: 2 Meter schnell hier und Bremse.
5: Gabsen. Schichtbeginn für Hauptkommissar Remo Bigalke und Kommissarin Laura Girard.
23: Was ist denn das mit euch? Nimm mal nur am Quatschen. Ach, Gott sei Dank, Christian Dürfer.
5: Sommerferien in Niedersachsen. Ein Freitag. Da haben sie oft viel zu tun, sagt Remo. Seit 20 Jahren bei der Autobahnpolizei.
23: Du hast einen netten und coolen Arbeitskollegenkreis. Du fährst tolle Autos. Du hast einen abwechslungsreichen Beruf.
24: Richtung Berlin zwischen Bad Eisen und Rehren. LKW in Graben umgekippt und Fahrer ist eingeklemmt.
25: Ja, auf dem Raum oder 9? Ja. Ja.
23: Da sieht man, hat man nicht einen Blick in den Seitenspiegel gemacht zum Ausscheiden. Man will ja nachmittags oder abends wieder heil zu Hause ankommen. Und man hat nicht nur für sich eine Verantwortung, sondern auch für den Streifenpartner. Ne?
5: Der Unfall ist auf der A2.
23: Ein LKW, da liegt er. Okay, dann kümmere ich mich um die möglichen Zeugen und eventuell um die Strukturierung. Und du,
19: genau, ich darf schon nach vorne.
23: Ja, hier ist nach vorne. Ne?
5: Auf der anderen Fahrbahnseite. Der Unfall hat einen Stau verursacht.
26: Wir wissen allerdings noch nicht, was der LKW geladen hat. Das klären wir gerade. Also ich höre gerade kein Gefahrgut.
23: Da muss die entsprechende Rettungsgasse sein. Ist aber schwierig, wenn unsere LKW-Fahrer alles blockieren. Weil nicht nur wir mit unserem kleinen Auto ja Probleme haben, durchzukommen, aber auch der Abschlepper, die Feuerwehr, der RTW und sowas alles. Das sind ja alles so Sachen, die einfach Platz brauchen. So, pass auf, wo stelle ich mich am dümmsten hin?
19: Ich glaube, hier so eine Folie in der Mitte. Ja.
23: So, sehr gut.
5: Knapp 40 Kilometer entfernt, Garbsen Nord, eine der ältesten und größten Raststätten Niedersachsens. Am Tresen eine ausgebildete Kranführerin.
14: Und einmal einen weg. Soll ich Ihnen das gleich aufmachen?
0: Das wäre sehr nett.
14: Brauchen Sie ein Glas dazu?
0: Ja, hast du?
14: Ja,
0: wenn Sie
14: einen. Ja, hab ich.
0: Dann machen wir doch gleich.
14: Wenn ich keins hätte, hätte ich, glaube ich, nicht wirklich gefragt. Ich habe nur so eine Riesenhumpen, das ist nicht schlimm. Ne?
5: Seit 10 Jahren an Ihrer Seite. Thomas Stolte, gelernter Koch.
14: Und 5,51 Euro, bitteschön.
15: Ne, Dicky?
17: Ja?
15: Wir freuen uns, wenn was zu tun ist, ne?
17: Genau.
15: Ja,
17: Hauptsache, wir beide arbeiten zusammen.
15: Mein Dicker und ich?
17: Ja, ja, wir wurden schon oft hier verkuppelt von Gästen. Ich dachte, die sind doch verheiratet oder irgendwie. Ich dachte, nein, nein, das täuscht. Lieber
15: ja,
17: nicht.
15: Ja, du sagst nicht nein, du sagst immer ja.
17: Ja.
15: Er erzählt den Leuten immer, wir wären verheiratet. Sind wir nicht. Sind wir nicht. Hallo?
17: Ja.
1: Haben Sie gejagte Brötchen?
15: Nee, die machen wir. Machen wir frisch, ja. Moment. Einmal Schlüssel, bitte. Wir tauschen, okay?
5: Elli Knackstedt heißt sie. War auch Malerin und Lackiererin und arbeitet jetzt seit 20 Jahren hier. Sie ist die gute Seele des Hauses, sagen die anderen im Team.
15: So, was möchten Sie denn haben für Brötchen?
1: Bitte gibt 2 Gelegte Brötchen mit Ei.
15: Mit Ei haben wir nicht, aber Käse, Salami, Pute. Gott, oh Gott.
1: Ich gehe mit Salami eine, dann 2.
15: 2 mit Salami?
1: Ja.
15: 12,02 €.
1: Wir fahren nach Maastricht zum André Rieu. Oh.
17: Was ist das?
1: André Rieu? Das ist 2 Brötchen das ist Salami. Berühmte Holländer. Heigerspiele.
2: Nach Maastricht.
1: Ja,
15: hab ich gesagt. Können Sie einmal ein bisschen an die Seite gehen, dann kann ich hier weitermachen. Dankeschön.
3: Ich hätte gerne so ein Pommes mit Toppings.
15: Ja, welchen denn? Es gibt ja 3 verschiedene Toppings. Texas, Nordic, Special.
1: Ich wollte mit Eier.
3: Krautsalat und Bacon.
15: Also Texas.
3: Wenn die Gäste den Spaß mitmachen, dann ist das auch immer gut. Für beide Seiten. Dann ist das nicht so tönend und ne, die sind vielleicht gestresst von der Autobahn und haben hier so ein bisschen Witz und Joke.
5: Auf der anderen Seite des Geländes die Tankstelle.
4: Nur darauf achten, dass ihr nicht zu hoch stapelt, sonst fängt das oben an zu schmilzen. Und sonst Kunden wollen nicht so ein halb angetautes Eis, weißt du?
5: Levin Münnig, 23, macht eine Ausbildung zum Store-Manager.
4: Wir bekommen 2-mal die Woche so einen Trolley voll mit Eis. Also Eis im Sommer geht fast so gut wie die Bockwurst. Das ist echt unglaublich. Ja. Hier, so ein Johannes Scholl. Noch einen Kaffee dazu?
1: Nein, danke.
4: Alles klar. 10 und 12 für Sie zurück.
1: Danke.
4: Bitte schön. Den Beleg?
1: Nein.
4: Alles klar. Dann noch eine gute Weiterreise.
1: Ruhe Geschichte.
4: Danke sehr.
5: Nachschub zum Ferienstart.
4: Genau, das war die Ware, wo wir gerade drüber gesprochen hatten, die gekommen ist. Wir
6: haben jetzt spät heute.
4: Spät, ja. Wir haben jetzt 3 Trolleys schon eingeräumt. Also wir haben 6 Trolleys bekommen und 8 Pakete Tabak.
6: Ja, okay. Nimm mal die Marlboro-Sachen und so. Lass die bitte hier nicht so im Flur stehen, sondern gleich vorne rein, dass die gleich weggeräumt werden. Ja. Nicht, dass die hier irgendwie noch verschütt gehen.
4: Ja.
6: Und dann können die Jungs das alles vorne noch einsortieren. Ach, hier ist das Wasser. Wunderbar.
4: Genau.
6: Ja, cool. Dann ist alles im Haus.
5: Abi geschmissen, um Dachdecker zu werden. Doch am Ende wollte er werden wie Papa.
6: Wenn ich zu Hause gesagt hätte, räum dein Zimmer auf, dann wurde ich meistens ignoriert. Und hier im Betrieb ist es so, dass das funktioniert halt nicht mit dem Ignorieren. Das ist halt, da gibt es halt leider klare Anweisungen, damit es funktioniert. Und er hat eine Mitarbeiterverantwortung auch. Und das ist spannend, aber macht riesig Spaß.
4: Ja, auf jeden Fall. Also ich kann das nur bestätigen. Klar, es ist ab und zu auch schwierig, wenn es dann mal nicht so aussieht, wie der Chef sich das dann vorstellt. Dann gibt es auch mal Pfeffer, aber ansonsten im Großen und Ganzen ist es immer harmonisch. Wir verstehen uns gut, wir haben eine super Kommunikation
20: Das hilft natürlich erstens im Unternehmen und auch privat. Also, wobei wir das eigentlich ganz gut hinbekommen, dass wir das trennen. Also privat ist Papa, im Betrieb ist es Chef.
2: Hi.
7: Hallo.
8: Nein.
2: Fahrer schon raus? Ja, ne?
7: Fahrer ist raus beim RTW.
9: Ist auch nicht schwer verletzt, ist selbstständig aus dem Fahrzeug rausgekommen.
2: Ah, okay.
5: Zuvor musste die Freiwillige Feuerwehr dem 32-Jährigen mit einer elektrischen Glasschere den Weg freischneiden. Zwei Spuren sind gesperrt. Es staut sich auf rund 6 Kilometer. Der LKW hat 24 Tonnen Lebensmittelgranulat geladen.
2: Ja, wir sichern jetzt erstmal die Unfallstelle soweit ab und versuchen so viel wie möglich an Fahrzeugverkehr quasi wegzulassen. Ne? Daher so schnell wie möglich irgendwie einen Fahrstreifen freikriegen. An. Laura?
10: Ja.
11: Du nimmst das in deinen Mund und dann pusten.
2: Stop. Augenscheinlich die Verletzungsfolge aufgrund des Unfalls kann natürlich sein, dass er sich nicht daran erinnert, weil er sich in den Kopf gestoßen hat. Okay. Werden wir sehen.
10: Hat 0-0 gepustet.
2: Ja, sehr gut.
10: Alles klar. Also vom NRF haben wir jetzt den Namen.
2: Ja.
10: Wie gesagt, eventuelle Kopfverletzung, man weiß noch nicht mehr und deswegen wollen sie dringend los.
2: Ja, das ist ja richtig so.
10: Deswegen. Okay, Adresse habe ich. Personal hattest auch. Du.
12: Eine Spur noch. Du machst, dass die Fahrzeuge raus können. Bitte.
2: Mach ich.
10: Ja. Achso.
2: Vorsicht, aber dann hinterm NER weggehen, ne?

0: Wie und warum der LKW kippte, das klären die Kollegen vom Verkehrsunfalldienst. Sie sichern Spuren und rekonstruieren den Unfallhergang.
1: Ich bin da jetzt nur dazugekommen, genau, ich habe ihn gelehrt, er muss nichts dazu sagen. Na, und dann meinte er, er kann sich nicht erinnern. Also er ist halt irgendwo da vorne, muss das begonnen haben und ist dann halt komplett hier, hat alles mitgenommen. Genau. Und mehr konnte er nicht sagen und dann meinte der Notarzt auch schon, wir müssen jetzt los und tschüss. Eine Kratzspur entsteht ja nicht einfach durch einen Reifen, also muss er irgendwie mit dem Fahrzeugteil hier schon lang geschraubt sein, dass er die Fahrbahn hier so ein bisschen, ja nicht aufgerissen, aber eine Kratzspur gemacht hat in der Fahrbahn.
2: Ja. Das ist, tatsächlich, man muss die Leute irgendwie so ein bisschen, spielt man hier Animateur, ne? Also sobald man, und das ist irgendwie auch so ein Phänomen, sobald man von der Fahrbahn wieder wegtritt und die Leute überlässt, dann ist das Magnet, ne? Der Unfall ist Magnet, man guckt hin, man wird langsam. Eventuell auch unachtsam und schon gibt es den nächsten. Also daher ist tatsächlich in der Zeit, wo ich jetzt nichts zu tun habe, in Anführungsstrichen nichts zu tun habe, versuche ich zumindest die Leute so ein bisschen zu animieren, damit sie fahren, dass sich der Stau so gering wie möglich verhält. Abschlepper kümmern sich selbstständig.
1: Na dann sind wir
2: fertig.
1: Ja, wir haben alles eingepackt, ne?
2: Ja, ja. Gut.
1: Ja, also wenn man auch die Schäden von dem LKW anschaut, ne, hat er ja auch echt Glück gehabt. Ne? Also du hast auch Unfallhergänge, gerade wenn er so zur Seite liegt, das geht manchmal auch ganz, also in eine ganz andere Richtung. Ne? Also er war ja zum Glück noch ansprechbar. Das kann bei so einer Geschwindigkeit auf der Autobahn und dann noch zur Seite kippen, wie gesagt, auch schlimmstenfalls auch tödlich enden.
0: Die A2, eine Hauptverkehrsachse Niedersachsens. In der Nähe von Garbsen kommen pro Tag über 90.000 Kraftfahrzeuge vorbei. Bleibt eines liegen, ist Pannenhelfer Andreas Strunk zur Stelle.
3: Sonderrechte haben wir leider nicht. Wir müssen uns auch ganz genau an die Verkehrsregeln halten, wie andere Verkehrsteilnehmer auch. Und da stellen wir uns auch halt hinten an.
0: Seit 11 Jahren ist er für den ADAC rund um Garbsen unterwegs.
4: Ah, da versteht unser Mitglied schon.
0: Nach einer Woche Urlaub springt Wolfgang Ziemers Auto nicht mehr an.
5: Ja, heute Morgen wollte ich dann nach dem Urlaub mal gucken, ob ich es überhaupt aufkriege, aber noch nicht mal das geht.
6: Oh, da wollen wir ganz schön weit runter im Keller sein. Ja. Was wir gleich im Anschluss noch mal brauchen, ist Ihre ADAC-Karte und Ihren Fahrzeugschein, den brauche ich noch mal. Ja, ja. Ja, ne? Ja. Und ich mache in der Zwischenzeit schon mal hier, schon mal schauen. Was ist hier los? Haben Sie schon aufgemacht, ja. Vorbildlich hier.
0: Fast jeder zweite Einsatz laut ADAC? Leere oder defekte Startbatterien. Mindestspannung bei Pkw rund 12 Volt.
6: Ach, das ist auch noch so eine schöne Batterie, wo man gar nicht richtig rankommt. Mal gucken, ob wir da noch eine gezielte Messung. Aber so wie ich das sehe, die Batterie ist tatsächlich schon älteren Datums. Könnte sogar sein, dass es noch die erste ist.
5: Möglich, ich bin mir jetzt nicht sicher. Ich fahre das Auto 10 Jahre jetzt.
6: So. Jetzt habe ich schon mal eine Spannung hier vorliegen. Sehen Sie selber, ne?
5: Ja.
6: 3,8 Volt. Was haben Sie gesagt? 10 Jahre alt?
5: Ja.
6: Beste Dienste geleistet, die Batterie.
5: Ja, ich habe so noch nicht anders sagen. Schwierigkeiten gehabt.
6: Ne? Ne? So, dann versuchen wir mal zu starten.
5: Also,
6: wollen Sie? Wenn er jetzt nicht gleich will, dann holen wir noch mal ein zweites Paket her. Ne?
5: Okay.
6: Bei 3,8 Volt, das ist ein bisschen mager.
5: Ja, jetzt gleich ist schon mal Licht.
6: Da haben wir schon mal ein bisschen Licht, ja.
5: Da tut sich schon mal was.
6: Reicht aber noch nicht.
5: Nein.
6: Wir holen noch mal ein zweites her, schalten noch ein zweites Powerpack drauf.
0: Mehr als 600 Werkzeuge hat Andreas immer dabei. Darunter auch Powerpacks. Die bringen altersschwache Batterien wieder in Schwung.
6: Mal natürlich ein bisschen zaubern hier. Jetzt hier müssen wir mal gucken, ob wir den zweiten da noch drüber kriegen. So, probieren Sie jetzt noch mal. Also wenn es jetzt nicht reicht, dann müssen wir tatsächlich mein Auto nehmen. Mit zwei geht's.
5: Hört sich gut an.
6: Licht haben wir schon an? Machen wir mal kurz Licht an. Ich schalte nur mal Licht und Verbraucher drauf, ja?
5: Okay.
6: Ne? Damit ich jetzt auch mal die Lichtmaschinenspannung sehen kann, ja? Auch unter Last. Und dann schalten wir gleich nochmal aus. Ne? So, jetzt können wir unseren Strom hier schon runternehmen.
0: Familienbetrieb an der A2. Schon Levins Opa war Pächter von Garbsen Nord. Heute ist es sein Vater. Levin kann sich das später auch vorstellen.
7: Ich sage gleich dann auch nochmal Bescheid. Wegen Zigarettenstummeln, dass wir die auch noch mal auffegen, dass das gut aussieht.
8: Sie sollen noch mal an die Luftwassersäule bitte schauen.
0: Wer Pächter wird, entscheidet der Betreiber. Hier Tank und Rast.
7: Wenn man in einen Laden kommt, der nicht gut funktioniert, ist es immer besser, als wenn man in einen Laden kommt, der perfekt ist. Weil sonst musst du entweder den Standard erhöhen oder den Standard beibehalten. Und wenn man unerfahren ist, ist es meistens schwierig. Deswegen ist man schon unter Druck, denselben Erfolg oder dasselbe Ziel zu haben wie sein Großvater oder sein Vater, ne? Dritte Generation.
0: Die drei Verkaufsschlager im Shop: Kaffee, Energy Drinks und Bockwurst rund um die Uhr.
7: Das ganze Jahr über ist das der Renner. Dann gibt es dazu, wenn jemand möchte, zum Beispiel haben wir noch Senf hier, Ketchup haben wir da. Wenn jemand noch möchte, zum Beispiel aus Holland viel, die essen das dann mit Mayonnaise zusammen. Kann man sagen, was man möchte. Aber ansonsten, das ist das Ding.
8: Gut über.
0: Die Kunden wollen mehr frische Waren als früher, sagt Vater Marc.
9: Die Schmiermaschine.
0: Im Schnitt bleiben Gäste 23 Minuten, so der Betreiber. Früher länger, sagt Marc.
10: 7,78 Euro bitte. Und Feuer frei. Und ein, bitteschön. Wenn die Nummer oben auf dem Bildschirm grün ist.
0: Kurz vor Schichtende.
11: Im Restaurant sieht man immer wieder meistens dieselben Stammgäste, die kommen und. Und hier ist eigentlich wechselndes Publikum. Manche kommen auch wieder, der kann, da weiß man genau, der kriegt ein Käsebrötchen oder der kriegt das und das. Und manche sieht man nie wieder, wie das halt so ist. Ne? Ich halte ja auch nicht an jeder Raststätte und es ist schon, ein gewisser Unterschied ist doch schon da.
10: Also wir haben viele, die sagen, wir halten immer hier, wenn wir aus dem Urlaub kommen. Das ist unsere erste Raststätte und immer sind sie da.
0: Elli, die Dienstälteste im Team. Die 60-Jährige macht Kasse, Essensausgabe, Hotel. Bezeichnet sich selbst als Allrounderin.
10: Alina? Heute Abend oder in 1-2 Stunden kommt jemand, der holt sein Portemonnaie ab. Der hat mich schon dreimal angerufen und mir gesagt, ich bin jetzt in 2 Stunden da. Vorhin war er in 3 Stunden da. Na, ich sage, er braucht sich keine Sorgen zu machen, das Portemonnaie liegt hier. Da ist auch alles drin, Führerschein und sowas. Ne?
12: Denkt bitte immer dran, wenn es so warm ist, dass auch ihr als Mitarbeiter ausreichend trinkt, dass ihr hier genug Wasser habt und dass auch mal an die Kollegen denken, dass die halt
13: darauf hinweisen.
12: Viel, viel trinken. Ja, ja. Die Trinkpause einhalten.
13: Ja, wenn wir im Fußball gibt's ja woanders auch so. Genau, das machen wir. Ja, aber gut.
12: Und viel Wasser ist gut. Wenn ihr viel quasselt, müsst ihr auch viel Quasselwasser haben.
10: Also genau. Quasseln tue ich nur mit dir.
13: Ja, warum eigentlich? Verstehe ich gar nicht.
10: Wir beide haben immer irgendwas zu erzählen.
12: Und mit den Gästen.
10: Ja, genau. Ich glaube, das würde mir fehlen.
12: Ja.
13: Ja.
12: Die Gäste.
10: Ja, wenn ich mal.
12: Wenn du mal in Rente gehst.
10: Ja, ich gehe ja nicht.
12: Du kannst dich auch vorne in den Eingang setzen. Dann. Nee.
10: Ich gehe ja nicht in Rente, ich gehe ja weiterarbeiten. Ich will nicht in Rente und ich gehe nicht.
13: Ja.
10: Aber ich muss sowieso noch 6 Jahre.
12: Ich freue mich drüber, wenn du nicht in Rente gehst.
10: Nee, ich gehe auch nicht. Ich bleibe dir noch ein bisschen erhalten.
12: Die letzten 20 Jahre schaffen wir auch zusammen.
10: Ja. Ja.
0: Elli geht mit Kollegin Alinda die Hotelreservierungen durch.
10: Ich hatte hier alles im Computer kontrolliert. Weil das sind echt viele heute. Ja, aber die ganzen Reservierungen sind alle da. Außer hier, ich glaube.
14: Ja.
10: Nee. Ist klar.
14: Okay.
10: So, das war's. Viele fragen dann immer, das ist ja so laut. Nein, also so schlimm ist es nicht. Aber wir sind halt an der Bahn, ne? An der Raststätte. Ich sage immer, man soll das Fenster aufmachen, dann hören sie es rauschen. Das ist wie Meeresrauschen, oder nicht? Oder?
14: Ja.
10: So, wir sehen uns.
12: Tschüss, Elli.
1: Also der Ferienstart ist immer hier mit verbunden, dass es immer zu Staus kommt. Also egal, wir haben ja die A2, wir haben die A7. Gerade die A7 so Richtung Norden, so Richtung Meerküste, würde ich jetzt mal so sagen, es staut sich immer. Und gerade im Stau entstehen ganz viele Auffahrunfälle.
0: So auch hier.
1: Vielleicht kannst du wenigstens zum LKW-Fahrer noch mal kurz gehen, da die Personal schon mal nehmen. Dann gehe ich schon mal zu dem anderen.
0: Der VW-Fahrer wollte seinen Sohn vom Flughafen abholen, in dessen Auto.
1: So.
0: Und dann hat's gekracht.
1: Ich muss Sie erst mal belehren, Sie müssen sich vor der Polizei nicht äußern. Ne? Ich weiß nicht genau, was passiert ist. Irgendwer wird wohl was falsch gemacht haben. Mhm. Ja? Wollen Sie mir denn erzählen, was passiert ist? Dann bräuchte ich erst mal die Angaben, auf welchen Fahrstreifen sind Sie gefahren? Ganz rechts, in der Mitte oder links? Oder sind Sie aufgefahren?
15: Also ich bin ganz rechts gefahren.
1: Ja.
15: Vor mir war ein LKW. Der hat gebremst, da habe ich auch gebremst. Und dann ist er mir
1: rein, ja? Okay, und den Schaden haben sie dann dementsprechend wahrscheinlich hinten.
15: Ich weiß ja nicht, weiß ich ja nicht, ist nicht mein Auto. Ne?
1: Okay. Hinten aufgefahren.
15: Hm?
1: Aber, ja. Okay.
15: Wo ist denn er jetzt?
1: Der ist hier hinter ihm.
15: Okay.
6: Laura?
1: Ja.
6: Was hast du vom Unfallhergang bis jetzt?
1: Er ist ihm aufgefahren.
6: Gut, und er sagt, er ist unmittelbar vor dem Auffahren quasi zwischen ihm und dem vorausfahrenden Fahrzeug eingeschert.
1: Ja.
6: Und musste dann natürlich bremsen, weil die vor ihm auch alle gebremst haben.
1: Das hat er aber auch gesagt, vor ihm sind auch mehrere gebremst. Er musste bremsen, der hinter ihm hat es nicht mehr geschafft.
6: Ja, genau.
1: Ich sehe da aktuell noch niemanden Schaden. Hier vielleicht so ein bisschen, da ist er sich nicht so ganz sicher.
6: Ja gut, das passt zumindest zum Schadensbild dort hinten.
1: Also
6: ne?
1: Okay. Damage, also Schaden hier, ne?
8: Ja.
1: Okay. Ich schreibe Protokoll. Warte, was? Polnisch?
8: Ja. Immer ja, das steht die Kollegin.
1: Ja, okay, perfekt. Ich schreibe ein Unfallprotokoll, das geht dann an die E-Mail-Adresse, die Sie meinem Kollegen gegeben haben.
8: Naja,
1: ja? Okay, 15 Minuten.
8: Ja, ist okay.
1: Ja, okay, kannst du hier ein bisschen Pause, ein bisschen Sonne genießen.
8: PKW fahren 2 Meter schnell hier und Bremse. Und ich 40 Tonnen nicht ist, haben Bremse einen Platz.
0: Die Aussagen sind widersprüchlich. Nee. Laura ruft die Spedition
8: Dispo,
0: an.
8: Meine.
1: Dispo?
8: Ja.
1: Hallo, Giraffe von der Autobahnpolizei. Ja. Ja, genau. Also Sie können noch mal übersetzen. Der Fahrzeugführer ist aufgrund von zu geringem Abstand aufgefahren. Und das ist in Deutschland eine Ordnungswidrigkeit von 35 Euro. Ja? Ja. Genau. Und Sie sind ja gerade nicht hier. Und ich gucke mir ja gerade die Schäden an. Ich mache mir ja ein Bild. Ich gucke mir die Schäden an von dem PKW, von dem LKW. Beide Aussagen. Und das, von dem Schadensbild her passt es, dass der LKW mittig in den PKW reingefahren ist, ja? Okay, alles klar, können Sie so übersetzen. Danke!
0: Der LKW-Fahrer weigert sich, die 35 Euro vor Ort zu bezahlen. Laura wird den Fall weiterleiten.
1: Also man denkt immer, man ist nur auf der Autobahn unterwegs und nimmt immer nur Verkehrsunfälle auf, aber so ist dem halt nicht. Also man hat unterschiedliche Verkehrsunfälle, man ist aber auch abseits von der Autobahn relativ schnell da, um andere KollegInnen dann zu unterstützen.
0: Pannenhelfer Andreas war Werkstattleiter für Nutzfahrzeuge. Dort fehlte ihm der Kundenkontakt.
3: Zum Ferienbeginn versuchen natürlich unsere Teamleiter ein paar mehr Fahrer auf die Straße zu bringen, weil das Pannenvolumen einfach höher wird. Klar hat man dann vielleicht mal die eine oder andere längere Schicht oder vielleicht mal ein paar mehr Spätschichten als sonst, ne, aber ansonsten passt das alles schon.
0: Sein Ferienjob? Platte Reifen, überhitzte Motoren, defekte Batterien. Heute ist der Niedersachse eher abseits der Autobahn unterwegs.
3: Jo, jetzt haben wir den nächsten Auftrag. Wir fahren jetzt nach, Garbsen, Osterwald, Unterende. Da erwartet uns eine Mercedes A-Klasse, der seinen Schlüssel im Auto hat liegen lassen. Und da werden wir heute auch glatt mal zum Einbrecher. Hallo, ich wollte Ihnen nur Bescheid geben, dass ich so in circa 5 Minuten bei Ihnen bin.
0: Das ADAC-Mitglied ging einkaufen, vergaß aber den Schlüssel im Auto. Und dann sperrte sich der Wagen von selbst zu. Nach etwa 30 Sekunden, erzählt der Mann.
6: Dann brauche ich vorher noch eine Einverständniserklärung von Ihnen. Wir machen jetzt eine Fahrzeugnotöffnung an diesem Mercedes. Und sollte ein Schaden entstehen, brauche ich natürlich eine Unterschrift von Ihnen. Der ADAC wird bei Fahrzeugöffnung übernimmt keine Rechnungskosten, wenn irgendein Schaden entsteht. Ne? Müssen Sie mir vorher unterschreiben und dann kann ich anfangen, das Fahrzeug zu öffnen. So, hier kleben wir erstmal einen Moment hier, wo wir gleich rein müssen. Die Stellen ab, wenn ich da gleich mit dem Draht durchzwischengehe, nicht, dass da irgendwelche Schäden entstehen. Das wollen wir natürlich vermeiden. Ne? Also ich mach jetzt hier einen Saugnapf ran, damit ich hier so ein bisschen, wenn man jetzt das mal beobachtet hier, so ein bisschen ziehe, ja, dann entsteht hier ein etwas größerer Spalt, ja. Manchmal kriege ich das Kissen auch von alleine durch, Das werden wir gleich sehen. Vielleicht funktioniert es in dem Fall ja sogar auch. Irgendwie müssen wir zwischenkommen hier. Jetzt pumpen wir das ein bisschen auf. Da sieht man hier, dass hier gleich ein Spät entstehen wird. Ja. Versuchen wir noch mit dem zweiten da reinzukommen. Damit wir den Spalt noch ein bisschen größer kriegen, sind wir jetzt auch drin. Ja? Und sobald wir eine Möglichkeit sehen, hier durchzukommen, holen wir uns den richtigen Draht.

0: Und dann machen wir Sesam, öffne dich. Wichtig für mich und auch für unser Mitglied ist natürlich, dass wir jetzt keinen Schaden hier gemacht haben. Man sieht schon hier, kein Kratzer, kein nichts, kein gar nichts. Hier steht die Türdichtung ein bisschen ab, aber das war, haben wir jetzt schon wieder dran. Jetzt machen wir gleich die hintere Tür auf. Ja. Jetzt können wir zur Not hier einmal umlegen. So, wo soll der Schlüssel sein?
1: Im Beutel.
0: Dann überreiche ich Ihnen mal den schwarzen Beutel hier.
1: Nehme ich mal an. Simsalabim.
2: Garbsen Nord. Übernachten an der Autobahn. Laut Tank und Rast an etwa 50 deutschen Raststätten möglich.
3: Ich habe Ihnen jetzt ein Zimmer gegeben mit einem Babybett. Ist okay?
4: Das brauchen wir nicht.
3: Nein?
4: Nein.
3: Okay. Wow. Und Ihr Zimmer ist 209.
4: Klar.
3: Bitte schön.
4: Gut, vielen Dank.
3: Genau, schönen Aufenthalt.
4: Dankeschön. Wir sind zu Freunden eingeladen, die heiraten morgen. Und haben heute schon standesamtlich geheiratet. Und die sind hier in Seelze. Und das war halt einfach das in der Nähe, was am preis-leistungsmäßig am günstigsten war. Und ja, da ist man halt schnell. Also einfach praktischer Natur sozusagen.
2: Eva und Evandro brauchten für die Anreise rund eine Stunde länger als geplant.
5: Ist egal, wo man in NRW lang fährt. Also man ist immer im Stau. Aber es ging heute.
3: Ja, was ist hier drauf?
4: Alles klar, dann werden wir uns sehen.
2: Früher Abend. Die erste Reisewelle ist durch. Es wird ruhiger.
6: Das ist das Portemonnaie. Schauen Sie mal kurz rein, bitte, ob alles drin ist, was Sie hatten. Okay, Kleingeld ist da. Okay, es ist so. Ja?
7: 7 Euro.
6: Tut besser. Okay. Tut mir leid. Hatten Sie es auf der Toilette vergessen?
7: Ja.
6: Ja, okay. Da war einer da, hat schon mal die Scheine rausgenommen. Tut mir leid, wir haben es so bekommen.
7: Okay, Sie finden dann?
6: Gar nichts. Alles gut, das ist doch selbstverständlich.
7: Also, ich würde sagen, mal Dankeschön.
6: Okay, sehr gerne. Gute Weiterfahrt, bis zum nächsten Mal.
7: Ciao.
6: Tschüss.

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